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6: Guten Abend und willkommen hier bei MainTower. Wie schön, dass Sie dabei sind. Ich hoffe, Sie hatten ein tolles Wochenende. Und das sind unsere Themen heute. Frankfurter Cold Case gelöst. Die Tote aus dem Main. Nach 25 Jahren wurde sie identifiziert. Jetzt sitzt ihr Vater in Untersuchungshaft. Gefiederte Patienten hinter den Kulissen von Europas einziger Klinik für Mauersegler in Frankfurt. Und Gießener Bier trifft Stinkefisch. Mikrobrauerei braut Bier mit Surströmming-Geschmack. Ja, es ist schon faszinierend, ne, was man heutzutage dank modernster Kriminaltechnik noch lange Zeit nach einem Mord zum Beispiel machen kann, wie man plötzlich Spuren und Hinweise findet und dann tatsächlich einen sogenannten Cold Case auch noch aufklären kann. Und genau so ein Fall kann jetzt über ein Vierteljahrhundert nach der Tat wohl auch in Frankfurt endlich gelöst werden. Es geht um Mord, aber diesmal ist der Erfolg nicht der modernen Technik, sondern einer neuen Kampagne zu verdanken.
7: 25 Jahre ohne Identität. Ein Vierteljahrhundert wusste niemand, weshalb diese junge Frau brutal ermordet und im Main versenkt wurde. Jetzt konnte die Frankfurter Staatsanwaltschaft und das Hessische Landeskriminalamt das 16-jährige Mädchen identifizieren.
8: Es ist vermutlich die größte Bedeutung für die Ermittler, dass wir das 16-jährige Mädchen identifizieren konnten, dass wir dem Mädchen endlich einen Namen geben konnten. Und das zeigt, dass es sich immer lohnt, weiter zu ermitteln, nie eine Sache wirklich ruhen zu lassen, sondern immer weiter jeden Stein umzudrehen.
7: Ihr Name war Diana. Eine von 46 unbekannten weiblichen Mordopfern. Die grenzübergreifende Kampagne Identify Me von Interpol soll den namenlosen Frauen ihre Geschichte zurückgeben und die Täter ermitteln. Dianas Mordfall wurde 2024 mit diesem rekonstruierten Fahndungsfoto veröffentlicht.
8: Es haben sich auf der Basis dieser Kampagne Zeugenaussagen ergeben. Es haben sich Zeugen gemeldet, die etwas zu diesem Fall sagen konnten. Und so sind wir dem Tatverdächtigen auf die Spur gekommen.
7: Es handelt sich um den 67-jährigen Vater von Diana. Er soll die damals 16-Jährige in der Familienwohnung in Offenbach durch eine Vielzahl brutaler Schläge getötet haben. Den Leichnam soll er in ein Bettlaken eingewickelt, an einem Sonnenschirmständer befestigt und ihn in den Main bei Frankfurt-Nied geworfen haben. Im Juli 2001 wird die verpackte Leiche von einem Passanten gefunden.
9: Kurz vor Griesheim ist uns plötzlich in Mitte des Maines ein weißes, ja, riesiges Teil aufgefallen. Das war dann, wie man näher kam, ein Schirmständer mit einem Sack oder ähnlichem angebunden mit dem Seil.
7: Bei der Obduktion werden zahlreiche Verletzungen am Körper des Mädchens festgestellt, vermutlich von jahrelangen Misshandlungen. Gebrochene Arme, Narben an Beinen, Rumpf und Stirn. Das linke Ohr ist deformiert, eine Folge starker Gewalteinwirkungen. Wie solche Verletzungen einer jungen Frau jahrelang unbemerkt bleiben konnten, bleibt weiterhin Teil der Ermittlungen.
8: Es gab seinerzeit keine Vermisstenanzeige, es gab keine Hinweise auf die Identität der 16-Jährigen.
7: HR-Gerichtsreporterin Heike Borowka beschäftigt sich seit vielen Jahrzehnten mit hessischen Kriminalfällen. Sie erinnert sich an die besondere Schwere des Falls vor 25 Jahren.
10: Wir haben ja viele Fälle, die nicht aufgeklärt sind, sogenannte Cold Cases. Aber da wissen wir wenigstens, wer die Opfer sind. Irgendwas wissen wir da. Wir wissen auch, was den Opfern passiert ist häufig. Wir wissen nur nicht, wer der Täter war. Und hier wussten wir nicht mal, wer das Opfer ist. Das heißt, wir haben ein namenloses Mädchen, von dem wir nicht wissen, wie alt es ist, von dem wir nicht wissen, wo es herkommt. Und von dem wir nur wissen, es ist unglaublich gequält worden in den wenigen Jahren, in denen es gelebt hat.
7: Der 67-jährige Vater von Diana sitzt seit letzter Woche in Untersuchungshaft und wird des Mordes verdächtigt. Nach wie vor sucht die Staatsanwaltschaft weitere Zeugenhinweise, Menschen, die Diana kannten und aufklären können, wie sie so lange unsichtbar bleiben konnte.
8: Wir bitten alle Menschen, die über diesen Sachverhalt etwas sagen können, irgendetwas beitragen können, sich bei jeder Polizeidienststelle zu melden. Wenn Sie irgendetwas zu dieser Tat sagen können, bitte helfen Sie uns.
7: Dianas Geschichte ist bislang der 6. Fall, der durch die Kampagne Identify Me einer ermordeten Frau ihre Identität zurückgeben konnte. Dank Zeugen, die auch nach mehreren Jahrzehnten nicht vergessen und den Ermittlern die entscheidenden Hinweise geben.
0: So, und jetzt zu einer Situation, die die meisten von uns wohl lieber nicht erleben möchten, schätze ich mal. Mitten im Ort irrt plötzlich ein ausgebüxter, aggressiver Bulle umher und der sorgt für Angst und Schrecken bei den Anwohnern. Und am Ende rammt das Tier sogar mit voller Wucht noch ein Auto. Das ist so passiert am Sonntagnachmittag in Brachtal im Main-Kinzig-Kreis. Und die ganze krasse Geschichte, die hat jetzt Nikolas Frühling für uns.
11: Gut anderthalb Meter Schulterhöhe und gerne mal über eine halbe Tonne Lebendgewicht. Geraten die in Bewegung, kann so ein Jungbulle ohne Probleme erheblichen Schaden anrichten. Wie man am Heck dieses SUVs im Brachtaler Ortsteil Hellstein zweifellos erkennt. Gegen 14 Uhr sind bei der Polizei am Sonntag die ersten Notrufe wegen eines aggressiven Bullens im Ort eingegangen. Die Rinderexpertin Thea Eberling ist sich allerdings sicher, das war kein Angriff, sondern ein Fluchtversuch.
12: In dem Video, wo man den Bullen mit dem Auto sieht, sieht es für mich so aus, als ob der Bulle wirklich extrem im Panik-Fluchtmodus ist und entsprechend dieses Auto in seinem Tunnel gar nicht oder erst sehr, sehr spät gesehen hat und dann anscheinend noch versucht hat, da drüber zu springen und dann wirklich da in die Heckscheibe reingekracht ist.
11: Zwar kommt es vor allem bei Jungbullen schon mal zu Rangeleien, die seien aber normalerweise spielerisch. Dieses Tier war laut Eberling von seiner Herde getrennt, allein, verwirrt und fühlte sich in die Enge gedrängt.
12: Ich denke, der hatte Druck von Menschen, die versucht haben, ihn da irgendwo in die Enge zu treiben, in dem Wohngebiet, was für so einen Bullen natürlich auch völlig unbekannte Umgebung ist. Und dann sehen die irgendwann keinen wirklichen Ausweg mehr und sind dann wirklich nur noch kopflos unterwegs.
11: Nach dem Zusammenstoß mit dem Auto ist das verletzte Tier zunächst verschwunden, konnte dann aber mit Hilfe von Drohnen und Hunden am Rande eines Waldstücks gefunden werden. Hier wurde der Jungbulle wegen seines schlechten Zustands und weiterhin aggressiven Verhaltens von einem Jäger erlegt. Um so etwas zu verhindern, wenn man selbst Kontakt zu einem ausgebüxten Rind hat, Thea Eberling empfiehlt vor allem Ruhe bewahren.
12: Nicht so ruckartig bewegen und einfach schauen, wie reagiert das Tier auf meine Körperbewegungen. Meistens kann man mit der Drehung und Bewegung vom Körper die Tiere schon in eine gewisse Richtung lenken. Und da ist natürlich gut, das Tier zur Ruhe kommen zu lassen, dass es eben nicht in diesen Fluchtreflex geht und so Vollgas gibt, sondern versuchen, es irgendwie auf eine Wiese Abstand halten, ruhig da stehen lassen, wenn es grast, ist sehr gut und dann hoffen, dass der Landwirt oder der Tierhalter kommt, den es halt auch kennt und dann der vielleicht eine Chance hat, es wieder einzufangen, weil die Chance haben Fremde eher nicht.
11: Wie genau der Bulle entlaufen und in dem Ort gelandet ist, aktuell noch unklar.
0: Wenn Leon mit seinem Vater an der Startbahn vom Frankfurter Flughafen steht, dann winken die Piloten und Pilotinnen auch gerne schon mal. Die beiden stehen da nämlich öfter. Das Vater-Sohn-Duo, das ist quasi Planespotter-Prominenz, kann man sagen. Wenn sie Flugzeuge beim Start beobachten und filmen, streamen sie direkt ins Internet. Und das finden ihre Fans und wir super spannend.
13: So, wir gehen jetzt live.
14: Ja, hallo zusammen. Herzlich willkommen zum heutigen Livestream. Schön, dass ihr eingeschaltet habt. Herzlich willkommen.
15: Wir sind live von der 1.8, direkt an der Spotterbrücke, Fraport, Frankfurt.
16: Hunderte Menschen schauen live zu, wenn Leon und Papa Roman Flugzeuge filmen und ihre Bilder direkt ins Internet übertragen. Für den 21-Jährigen mehr als nur ein Blick in den Himmel. Es ist Faszination pur.
13: Es ist diese Masse von diesen Flugzeugen. Das ist schon hochinteressant, wie so ein tonnenschweres Flugzeug einfach so die Stadt

0: Bahn entlangfahren kann und einfach so abhebt.
1: Ich hoffe, dass das Wetter hält.
2: Leon und sein Vater Roman sind Planespotter. Sie beobachten Flugzeuge an sogenannten Spotterpoints rund um den Frankfurter Flughafen.
0: Ich würde mich hier vorne hinstellen dann.
2: Mehrmals die Woche schlagen sie hier auf. Am Airportring nahe der A3 haben sie freie Sicht auf die Startbahn West.
0: Ja, es ist besonders hier zu stehen. Die Maschinen starten hauptsächlich über die Startbahn West. Und wenn mal was auf dem Nordwest landet, das ist die Landebahn nebenan, da hat man oft mal auch die Aerologic-Piloten, die dann hier über die Brücke rollen. Zu dem Gate, wo jetzt zum Beispiel DHL steht, winken sie gerne mal, wenn man auch winkt. Es gibt auch manchmal ein Aufholen der Triebwerke oder auch mal nachts winken sie mit der Taschenlampe sogar.
2: Die Begeisterung fürs Flugzeuge beobachten liegt in der Familie. Schon als kleiner Junge war Leon mit seinem Vater und seinem Großvater an der Startbahn. Das Kribbeln von damals ist geblieben. Heute schauen hunderte Menschen live dabei zu. Auch für Vater Roman etwas ganz Besonderes.
1: Man lernt Piloten kennen, ja, die zum Beispiel hier starten und dann auch einmal so Lichthupe geben nach dem Motto, grüß euch, ja, wir nehmen es alles live auf. Das ist die Kommunikation. Manche rufen nochmal auf WhatsApp, manche sind in der Community drinne. Und die sagen, hier, wir sitzen gerade in der Maschine, wir wollen jetzt nach Mallorca fliegen zum Beispiel. Mach doch mal live, wir wollen uns mal gucken, wie wir starten. Also wir sind im Endeffekt auch ein bisschen Botschafter. Nicht nur hier, sondern weltweit.
2: Leon hat sich dafür Technik im Wert von über 3.000 Euro angespart. Neben seiner Ausbildung zum Fachlageristen. Seit 2 Jahren streamt er regelmäßig als Helispotter Main-Taunus. Immer auf der Suche nach dem nächsten Höhepunkt am Himmel.
0: Highlight wäre zum Beispiel ein Boeing 747, das längste Passagierflugzeug der Welt. Oder halt auch eine 777 oder halt die ganzen Großraumflieger.
2: Nicht nur Flieger sorgen hier für Aufsehen.
1: Unser berühmter Fuchs.
0: Der Vorfeldfuchs, der läuft da.
1: Der lebt hier, der wohnt hier, der jagt hier, alles. Der kommt einfach so vorbeigelaufen, guckt einen an nach dem Motto, was willst du hier, und geht wieder weiter.
0: Sein Fuchsbau ist auf der Nordwestlandebahn und der Fuchs ist hauptsächlich hier, um halt Vögel auch wegzuscheuchen, die eventuell die Flugzeuge gefährden könnten.
2: Die letzten Sekunden vor dem Livestream. Mittlerweile hat Leon über 5.000 Abonnenten und für die soll alles perfekt sitzen.
0: 25 M-Bit. Also es ist eine gewisse Aufregung am Anfang, weil man nicht weiß, ob alles klappt und ob es alles flüssig läuft. 25 M-Bits pro Sekunde übertragen wir gerade. Also mit dürfte der 4K-Livestream soweit funktionieren. Ja, jetzt kommen die Leute rein, sehr gut. Ja, herzlich willkommen. Schön, dass ihr eingeschaltet habt zu diesem Special-Livestream.
2: Und gleich zum Start ein Gänsehaut-Moment für Leon.
0: Höre ich da, wie das über die Brücke kommen? Ich glaube ja. Ich glaube, da kommt gleich eine 777 über die Brücke. Unsere besten Chancen auf Waving Pilots. Dann winken wir mal gleich. Alle kräftig winken im Chat. Oh yeah. Yeah. Hey, sehr schön. Vielen Dank. Very nice.
2: Im Chat schreiben Menschen aus der ganzen Welt, manchmal aus den USA oder Australien, Fragen zu Flugzeugtypen oder Routen. Über eine Radar-App hat Leon all die Infos jederzeit bereit.
0: Wie Helvetik war das? Kam aus London. Take off die LATAM. Es geht nach Sao Paulo. Es gibt immer Highlights, es gibt immer was zu sehen am Flughafen und es ist immer spannend.
2: Gesehen werden. Oben im Cockpit und unten im Livestream. Für Leon zählt genau das.
3: Um deutlich kleinere Vögel geht es jetzt hier bei uns. Christiane Haupt und ihr Team retten in ihrer Klinik nämlich jedes Jahr fast 1.000 Mauerseglern das Leben. Und seit dem ersten Augenblick ist die Tierschützerin fasziniert von den kleinen Vögeln. Und sie gibt jedes Mal ihr Bestes, um sie wieder gesund in die Freiheit zu entlassen. Ihre Mauerseglerklinik in Frankfurt, die ist was ganz Besonderes, denn es ist auch die einzige in ganz Europa.
4: Mauersegler sind geboren, um zu fliegen. Ein Symbol der Freiheit. Doch jedes Jahr gibt es immer mehr verletzte Vögel. Christiane Haupt hat es sich zur Aufgabe gemacht, ihnen diese Freiheit wieder zurückzugeben.
5: Also das hier ist Nadia aus Essen, der von der Krähe gegriffen wurde und dann von einer beherzten Anwohnerin mittels Schlüsselbund gerettet wurde. Der Vogel hat sich gewehrt aus Leibeskräften, hat geschrien. Darauf sind Leute aufmerksam geworden. Haben dann die Krähe halt mit Klatschen und so aus der Fassung gebracht. Die Frau hat dann den Schlüsselbund nach der Krähe geworfen und daraufhin hat die Krähe den Vogel fallen lassen. Und er kam dann erst in eine Pflegestelle und dann am nächsten Tag zu uns und wird jetzt hier wegen seines Flügels behandelt, der verletzt worden ist.
4: Aber der kleine Mauersegler ist ein richtiger Kämpfer, sagt Frau Haupt. Wie Nadia geht es vielen seiner Vogelfreunden. Die grauen Betonstädte mit ihren vielen Baustellen sind ein echtes Problem.
5: Er ist natürlich jetzt gerade ein sehr typisches Opfer, dass die Nistplätze dramatisch reduziert werden durch Sanierungsarbeiten und andere Einflüsse. dass die Vögel um die verbleibenden Nistplätze sehr erbittert kämpfen und dass natürlich draußen auch Prädatoren darauf aufmerksam werden, wie zum Beispiel Elstern, Krähen, Falken, Sperber.
4: Das Team in der Mauerseglerklinik kommt kaum mit der Arbeit hinterher. Seit Ende April sind 50 neue Vögel dazugekommen. Insgesamt sind es jetzt knapp 120. Und im Sommer ist Hochsaison.
6: Also hier ist ein neuer Mauersegler eingetroffen vom Stadttaubenprojekt. Er ist vom Baum an einen Metallgitter gestoßen und gestürzt. Er lag verletzt auf dem Boden.
5: Okay, dann gucken wir doch gleich mal. Danke. Bitte. Die richtige Reaktion, wenn ein Mauersegler am Boden gefunden wird, ist immer, das Tier erstmal zu sichern. Also auf gar keinen Fall auf der Straße liegen zu lassen oder im Garten oder wo man ihn gefunden hat. Denn ein Mauersegler am Boden ist immer ein Notfall. Der geht nicht freiwillig runter, der hat einen Grund dafür. Und das sind sehr oft schwere Verletzungen.
4: Denn Mauersegler sind immer in der Luft. Dort schlafen und essen sie. Die Vögel in der Klinik müssen das Fliegen aber erst wieder lernen, bevor sie ausgewildert werden können. So wie Florik aus der Ukraine.
5: Die Finderin hat ihn über den Winter gebracht im Kriegsgebiet und ist dann mit dem Bus 30 Stunden lang gefahren, um Florik in unsere Hände zu geben, damit wir ihm die Freiheit wiedergeben.
4: Vogelfrei sozusagen. Davor muss Florik aber operiert werden. Seine Flügel sind angeknackst. In feinster Handarbeit werden ihm Altfedern angenäht. Dafür ist die Klinik in Frankfurt weltweit bekannt. Aber Fliegen, das muss gelernt sein.
7: Ich bin dafür da, denen das Fliegen beizubringen. Dann mache ich Handtraining, die halte ich dann hier und gehe immer ein Stückchen näher an die Gardine. Und die Muskeln müssen ja trainiert sein. Ist ja genau wie beim Menschen.

0: Das ist für mich etwas ganz Besonderes, weil es für mich ein Fanal ist, ein Statement ist. Freiheit für die Ukraine, weil er aus der Ukraine kommt. Und wenn Florek hier startet und Frankfurter wird, dann gibt es da eine ganz besondere Verbindung.
1: Das Futter, das Personal, das alles muss bezahlt werden. Aus Mitgliedsbeiträgen und Förderungen. Aber es reicht hinten und vorne nicht.
0: Das ist ein ganz großer Appell, den ich habe. Wir brauchen Unterstützung, wir brauchen Spenden, wir brauchen Mitglieder, damit wir weiter bestehen können. Wenn wir jetzt nicht sehr viel Hilfe bekommen, dann wird es uns vielleicht Ende des Sommers nicht mehr geben.
1: Christiane Haupt arbeitet manchmal fast 20 Stunden am Tag. Aber sie weiß, wofür sie das macht.
0: Diese Tiere zu erleben und sozusagen selber ein Bindeglied zu sein, ein Mittler, der diesen Vögeln hilft, wieder an den Himmel zu kommen, die sonst nur da oben sind und für mich der Inbegriff von Freiheit und Schwerelosigkeit sind. Und dazu beizutragen, ist für mich also eine Motivation, die niemals geendet hat und die mich bis zu meinem letzten Atemzug begleiten wird.
2: Das ist eine tolle Frau. Bier ist ja in allen möglichen Sorten schon länger das Trendgetränk, ne? Das sogenannte Kraftbier, Craftbier, das verzückt Kenner. Und für alle anderen gibt es ja dann auch noch sowas wie Pilz oder Weißbier oder was gemixt ist. Das gibt es ja auch noch, zum Beispiel mit Cola oder klassisch mit Limo. In Gießen wird jetzt ein Bier mit Fischgeschmack gebraut, tatsächlich. Und dann auch noch mit einem besonders ekligen.
3: Hier fließt eine Weltneuheit ins Glas. Florian Viereck zapft Bier mit Sürströmming-Geschmack. Zum Start der Biergartensaison wurde es hier im Lahn-Biergarten in Gießen auch schon von Besuchern ausgiebig getestet.
4: Es hat ein paar Liebhaber, die das mega geil finden. Dann gibt es ein paar, die das super interessant finden. Und dann gibt es ganz, ganz wenige, die sagen, boah, ich mag überhaupt keinen Fisch und für die ist das wirklich gar nichts.
3: Sürströmming ist fermentierter Hering, eine schwedische Delikatesse. Oft Material für Mutproben, denn er riecht und schmeckt extrem penetrant. Wie das im Bier schmeckt, finden wir später noch heraus. Die Idee beginnt mit einem Grillabend unter Freunden, bei dem jemand eine Fischkonserve mitbringt.
5: Nachdem wir die geöffnet haben und der erste Schock von dem sehr strengen Geruch dann gewichen ist, haben wir ein paar Essensexperimente damit gemacht, die wir auch alle sehr spannend fanden. Und daraus stand dann spontan die Idee, kann man eigentlich Sürströmming nicht auch in Lagerbier machen?
3: Was vor 8 Jahren im privaten Keller begann, wird hier heute professionell hergestellt. 3 der 4 Männer brauen gar nicht hauptberuflich, ein Hobby, das viel Zeit kostet.
5: Es ist tatsächlich einfach der Spaßfaktor, aber auch die Kunden, die einfach das Interesse für das, handwerklich gemachte Bier zeigen. Es ist einfach ein schönes Gefühl und wir machen es einfach wirklich aus der Freude heraus.
3: Und im Bier landet dann auch echter Fischextrakt.
5: Das Sürströmming-Bier wird hergestellt, indem wir erstmal die Dose Sürströmming öffnen. Am besten nicht im geschlossenen Raum. Dann ist es wichtig, dass wir die Fette und die festen Bestandteile rausbekommen. Das heißt, dann ist ein wechselnder Prozess aus Ausfrierung, Ausfiltern, das Ganze mehrfach, bis ich eine klare Essenz des Sürströmming habe. Und dann wird das Ganze in ein von uns gebrautes Lagerbier hinzugegeben.
3: Jetzt der Geschmackstest. Besonders spannend, wenn man Fisch schon per se alles andere als gerne isst. Ich nehme all meinen Mut zusammen und probiere Funky Fisch.
6: Okay, ja. Also man riecht auf jeden Fall ein Sürströmming. Ist aber nicht richtig penetrant. Also ist eher eine feine Note, würde ich sagen. Jetzt bin ich sehr gespannt. Okay, ist echt sehr dezent. Also ist wirklich sehr subtil irgendwie reingearbeitet. Das ist nicht wirklich penetrant oder so. Als jemand, der Fisch verabscheut, kann man das echt gut trinken, würde ich sagen.
3: Wir holen uns noch ein paar Einschätzungen aus der Gießener Innenstadt. Feierabendgenuss oder fischige Mutprobe?
7: Schmeckt ehrlicherweise die Fischnote jetzt nicht so.
8: Aber doch, im Nachgeschmack kommt es ein bisschen. Ein bisschen fischig, aber ist okay.
9: Ja, ich finde es okay. Es ist halt irgendwie was anderes.
10: Es hat ein bisschen sauer gerochen. Aber es schmeckt wie Bier, tatsächlich. Gut.
3: Na dann, Prost. Ob mit Fischgeschmack oder doch lieber einem guten alten Weizen, kann ja jeder selbst entscheiden.
2: Ich gehe mal stark davon aus, dass du kein Bier getrunken hast, lieber Thomas, nee, sondern du möchtest einfach nur zeigen, wie toll der Himmel aussieht,
11: ja,
2: oder?
11: Ich bin der kleine Kopf da unten zwischen den Hochhäusern. Nee, das sieht einfach super aus. Ich meine, wenn wir noch mal über das Bier reden möchten, möchte auf keinen Fall, also das sind total tolle Brauer, Aber Sjöströmming, wenn du das in einem Mietshaus ohne Vorwarnung aufmachst, kannst du in Skandinavien fristlos gekündigt werden. Deinen Mietvertrag verlieren. So stinkt das. Nee, da kommen wir lieber zum Wetter. Das ist im Vergleich dazu viel besser. Schauen wir uns die nächsten 24 Stunden an. Das sieht also, ja, das sieht doch aufgelockert aus. Da sind gar nicht so viele Wolken im Spiel in der Nacht. Gut, morgen entwickeln sich wieder einige. Und deswegen kann es im Laufe des Tages auch morgen dann doch wieder Schauer geben. Auch mal ein Gewitter. Es ist also ein Wechselspiel aus Wolken und Sonnenschein. Klingt vielleicht ganz freundlich. 2 bis 8 Grad Lufttemperatur morgen früh. Stellenweise gerade so im Norden und Osten ist nochmal Bodenfrost möglich. Möglicherweise das letzte Mal seit jetzt oder jetzt für viele Monate. 15 bis 20 Grad dann am Nachmittag. Es geht allmählich aufwärts mit den Temperaturen. Zum Wochenende wird es ja wirklich warm.
2: Meine Güte, das war jetzt auch eine schwere Geburt mit den Eisheiligen, oder? Was habt ihr bei alle Wetter vor?
11: Wir reden über Blutdruck. Ich hoffe, man hat keinen zu hohen. Aber wenn, da muss man jetzt gerade wahrscheinlich ein bisschen besonders aufpassen in dieser Übergangszeit.
2: Eieiei, wichtiges Thema. Vielen Dank. Danke dir, lieber Thomas. Und das war mein Tower am Montag. Vielleicht hat es Ihnen ja so gut gefallen, dass Sie unter Umständen auch morgen wieder dabei sind. 18 Uhr geht's los, wissen Sie. Wir freuen uns. Bis dahin, schönen Abend. Tschüss.
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Gute Aussicht. Die hat man hier vom Dach des Funkhauses in Frankfurt am Dornbusch. So ein bisschen im Norden ist das und man sieht im Hintergrund die Skyline. Umwölkt von so ein paar entspannten Cumuluswolken. Und doch in diesem Fall einiges am blauen Himmel. Schön, dass Sie dabei sind. Die neue Woche ist gestartet, alle Wetter ist gestartet und ich habe eine Menge Wetter im Angebot und was das so alles mit uns macht. Vorher aber kann ich Ihnen verraten, natürlich waren wir auch heute mit der Kamera unterwegs. In diesem Fall so ein kleiner Überblick über die Stadt. Das ist vom Lorberg in Frankfurt aus.

0: Wolken, Streuobstwiese, Getreidefeld und eine Bank, wo man sich entspannt zurücklehnen kann. Es war ja dann heute doch einigermaßen frisch. Das muss man schon feststellen. Naja, und wenn der Himmel immer solche Wolken im Angebot hat, dann ist es ja ganz schön. Wenn Sie heute nach oben geguckt haben, dann konnten Sie Cumuluswolken sehen. Und mein Kollege Robert Hübner hat heute einen getroffen. Ich könnte sagen, der liebt Wolken. Schauen Sie mal.
1: Cumuluswolken ziehen über den Himmel von Offenbach. Im dortigen Wetterpark treffen wir den Wolkenexperten Detlef Majewski. Er zeigt uns, wie in einem gut gesicherten Gelände die Wolkenuntergrenze gemessen wird. Diese Informationen brauchen vor allem Flugzeuge, um zu wissen, in welche Wetterlagen sie fliegen.
2: Für die Wolkenbeobachtung ist natürlich hier unter 8 das Zillometer das interessante Gerät. In diesem Gerät ist also ein Laser, der sendet einen gepulsten Laserstrahl nach oben. Und wenn er dann auf eine Wolke trifft, wird der Strahl von der Wolkenuntergrenze reflektiert, wird wieder unten im Gerät gemessen. Und aus der Laufzeitdifferenz können wir dann die Höhe berechnen. Und wir sehen hier in der Anzeige jetzt gerade die Wolkenhöhe bei 436 Metern über Grund.
1: Detlef Majewski schwebt quasi auf Wolke 7. Seit er den Deutschen Wetterdienst verlassen hat und ehrenamtlich im Wetterpark Offenbach arbeitet. Der Mann, der alles über Wolken sagen kann, ist auch ein richtiger Fan dieser Luft- und Wassergebilde.
2: Erstmal sind sie wunderschön. Sie sind einfach ästhetisch sehr toll. Aber sie können uns auch viel davon verraten, wie das Wetter vielleicht in einer halben Stunde oder in der Stunde wird. Wenn wir also die Wolken genauer beobachten, können wir sehen, kommt da etwas heran, was uns vielleicht Regen bringt oder vielleicht sogar Gewitter. Und dann sollten wir natürlich, wenn wir draußen sind, möglichst sehen, dass wir Schutz aufsuchen.
1: Ganz genau. Im Wetterpark Offenbach dreht sich viel um die Wolken. Detlef Majewski führt uns zu einer Erklärtafel, bei der wir erfahren, wie Gewitterwolken überhaupt entstehen.
2: Die Sonne erwärmt den Erdboden, die warme Luft steigt dann auf und sie kann so lange aufsteigen, wie sie wärmer ist als die Umgebung. Und wenn wir eine Wetterlage haben, wo so warme Luft aufsteigen kann, dass sie bis auf 10, 15 Kilometern Höhe aufsteigt, dann bildet sich ein sogenannter Cumulonimbus, also eine Gewitterwolke.
1: Und die kann es in sich haben. Im Wesentlichen gibt es drei Gefahren durch solche Wolken.
2: Das ist einmal der starke Niederschlag, der zu lokalen Überschwemmungen führen kann. Das ist der Sturm, der zu Gebäudeschäden führt. Und das Letzte ist natürlich die Blitze, wo wir uns möglichst nur schützen können, indem wir einen faradäischen Käfig, nämlich unser Auto, aufsuchen.
1: Wolken beeinflussen nicht nur das Wetter. Es gibt auch einen Zusammenhang zwischen Wolken und dem Klima.
2: Das hängt zum einen davon ab, wo die Wolke sich befindet. Also eine bodennahe Wolke hat einen anderen Effekt auf das Klima als eine Wolke in 10, 12 Kilometern Höhe. Und diese Zusammenhänge zwischen Wolken und Klima, die sind zum Teil noch gar nicht völlig erforscht.
1: Wer zukünftig also nach oben schaut, sieht jetzt vielleicht etwas mehr als nur weiße Wolken, nämlich kleine Hinweise darauf, wie sich unser Wetter entwickelt.
0: Tja, ich rede jetzt mal nicht über die Entwicklung, sondern über das, was sich heute entwickelt hat. Kurzer Blick in die Vergangenheit. Die Radarstationen in Deutschland haben uns folgendes Bild geliefert. So hat sich der Regen fortbewegt seit den Frühstunden, als wir aus dem Bett gekrabbelt sind. Erstmal so eine ganz ordentliche Wand mit unterschiedlichen Intensitäten. Wenn es da so gelb-orange wird, dann ist das schon sehr kräftig. War ein relativ schmales Band, also ein relativ kurzer Guss in den Vormittagsstunden, der da durchzog. Seitdem dann doch etwas mehr Bewegung, auch mal ganz schön kräftig, was da an Wasser herunterkam. Aber dann doch immer wieder auch Pausen dazwischen. Apropos Pausen, schauen Sie mal, das ist die Prognose jetzt für den Mittwoch. Hier ist Hessen, Farbe zeigt, oh, da werden wir mal nass. Dann ist am Donnerstag erstmal trocken. Der Freitag, hoppla, da kommt ein Hochdruckgebiet, da ist es ruhig. Dann haben wir aber hier so einen sogenannten Kaltlufttropfen. Da könnte der Regen vielleicht gerade so an den hessischen Grenzen schrabbeln am Sonntag. Am Montag ist es dann wieder trocken. Also es ist erstmal noch wechselhaft. Dann wird es trocken. mit den Temperaturen geht es bergauf. Also die rote Linie, das ist so die Temperatur der Luftmasse im langjährigen Schnitt in Südhessen. Und wir sehen hier die einzelnen Rechenläufe. Und der grüne ist so der Hauptlauf und der ist der fast schon der optimistischste von allen. Und der sagte, es wird ordentlich warm. Es gibt aber auch welche, die es nicht ganz so warm liefern. Ich wollte es nur vorweg sagen, nicht, dass Sie nachher denken, wir haben doch alle so warm vorhergesagt. Es ist eher wahrscheinlich, aber sicher ist es noch nicht. Und bevor wir über die Wärme reden, die hochsommerliche Wärme, ja, wird es erstmal frostig. In der vor uns liegenden Nacht. Es ist windschwach, ja, Wind ist eingeschlafen. Das heißt, die kalte Luft kann schön nach unten sacken. Wir haben in 2 Metern Höhe teilweise knapp über dem Gefrierpunkt in Teilen Hessens. Da ist dann Bodenfrost noch mal bis -3 Grad möglich. Wenn Sie empfindliche Pflanzen haben, jetzt noch mal sichern. Und ich würde sagen, dann ist es das hoffentlich für eine ziemlich lange Zeit. In der Nacht zum Mittwoch reicht es nicht mehr und dann wird es ja immer wärmer. Und dann ist halt auch Sommer. Dann reden wir hoffentlich nicht mehr über Bodenfrost. Das wäre schon was wirklich sehr Verrücktes. Wir reden über was anderes. Gestern war ein Welttag für etwas. Und deswegen haben wir den Kardiologen eingeladen. Herr Dr. Schöpf, schön, dass Sie Zeit haben für uns.
3: Guten Abend, Herr Ramf.
0: Der Welthypertonietag. Also, es geht um Blutdruck. Ist denn der Frühjahr genau die richtige Zeit, um über Bluthochdruck zu reden?
3: Über Bluthochdruck kann man immer reden.
0: Ja, das müssen Sie natürlich sagen.
3: Also, aber den Welthypertonietag, den Welthochdrucktag, den gibt es schon seit über 20 Jahren. Der ist immer am 17. Mai, just gestern. Da geht es einfach darum, die Leute zu sensibilisieren über Blutdruck und insbesondere über Bluthochdruck. Warum? Der Bluthochdruck, der tut uns nicht weh. Der tut uns erst weh, wenn wir über Jahre einen vielleicht unbekannten Bluthochdruck hatten und der dann Folgeschäden macht. Das fängt an oben beim Schlaganfall, beim demenziellen Syndrom, das Augenlicht wird schlechter, Herzfunktionsstörungen, Herzrhythmusstörungen und die Nieren werden schlechter. Und das wollen wir alles vermeiden.
0: Und ich meine, wenn man mal einen Schlaganfall hat, dann ist es kaputt.
3: Dann ist es kaputt. Und da wollen wir gar nicht hin.
0: Und sind das dann Menschen, die die ganze Zeit sagen, naja, ich war noch nie beim Arzt, war doch immer gesund, ist doch immer gut gewesen und dann plötzlich hat man das?
3: Das kann ohne weiteres so sein, aber der Blutdruck ist ja nicht von heute auf morgen. Es ist ja meistens, dass sich sowas entwickelt. Und deswegen ist hier ja der große Appell, gelegentlich in jüngeren Jahren auch schon anlassbezogen, mal den Blutdruck selbst zu messen, in der Häuslichkeit, zu Hause. Wenn ich dann sehe, und das ist dann entscheidend, ich habe jetzt auch einen hohen Blutdruck, vielleicht müsste man mich jetzt dann auch behandeln.
0: Weil Sie hier im Studio sind.
3: Ja,
0: oder aufgeregt ist, geht er
3: hoch. Dann geht der Blutdruck hoch. Oder es war hier ein Stau oder wie auch immer. Ich hätte Sie fast alleine gelassen und dann habe ich einen hohen Blutdruck. Aber das ist ja nicht mein authentischer oder mein realistischer Blutdruck. Das müssen Sie dann versuchen, realistisch abzubilden. Und das machen Sie dann mal über so eine Messreihe, über 5 bis 7 Tage, morgens nach dem Aufstehen. 5 Minuten Ruhe halten, ist schon schwierig. Und dann messen Sie im Sitzen. Zweimal innerhalb von 1 bis 2 Minuten. Dasselbe machen Sie auch am Abend. Und das über 5 bis 7 Tage. Sie brauchen das nicht monatelang zu machen. Das Leben besteht nicht nur aus Blutdruckmessungen. Und dann sollte der gemittelte Wert aus diesen, ja, dann unter Umständen 20 Werten bei 135 zu 85 liegen. Besser 130 zu 80. Und da wollen Sie hin und da sollen Sie hin. Jetzt noch mal zu Ihrer ersten Frage mit der Witterung. Oder der Blutdruck weiß momentan noch nicht so genau, was er machen soll. Das merkt der eine oder andere wechselhaft, wie das Wetter, mal höher, mal tiefer. Das hat sich noch nicht eingepackt.
0: Also es ist ja so, wir sind ja nicht zum ersten Mal hier zusammen im Studio. Ich weiß ja, im Winter bei kalten Temperaturen Gefäße ziehen zusammen, Hochdruck steigt. Jetzt wird es ja wärmer, könnte man denken, okay, Gefäße weiten sich, der geht in den Keller. Das muss aber nicht
3: unbedingt sein. Das muss nicht sein. Jeder reagiert auch ein bisschen anders. Gerade in dieser wechselhaften Zone, wo wir jetzt noch nicht ein glattes Hochdruckgebiet haben, also wo das Wetter auch noch nicht so genau hinweist, wo es hin will, da gibt es sowohl Phasen mit niedrigen Blutdruckwerten als auch Phasen mit erhöhten. Aber für den Betroffenen ist es ganz wichtig, da jetzt nicht in Angst und Panik zu fallen, weil das ist das Schlechteste, da bleibt der Blutdruck hoch.
0: Ja. Die Frage ist, kann man es irgendwann spüren, dass er zu hoch ist? Oder was sind so Symptome, wenn er, keine Ahnung, extrem hoch ist?
3: Das ist, passiert das ist wieder auch sehr unterschiedlich. Manche merken das gar nicht, dass sie einen erhöhten Blutdruck haben. Aber so die Klassiker sind Kopfschmerzen, ja, vielleicht so eine innere Unruhe. Manche berichten auch über so eine Müdigkeit, dass sie sehr, sehr müde sind am Tag oder am Abend, sehr schnell erschöpft sind. Und das sind alles so unspezifische Hinweise, dass das doch mal sich lohnt, nach dem Blutdruck zu schauen.
0: So, wer nach dem Blutdruck regelmäßig schaut und da auch eingestellt ist, aber dann in der Übergangszeit trotzdem Probleme hat, muss man da Medikation verändern oder wartet man es einfach ab, bis es jetzt zuverlässig warm geworden ist und dann pendelt sich das von selber wieder ein?
3: Also in den meisten Fällen ist es so, da gilt es, das einfach mal auszusitzen. Sich da keinen Stress zu machen und einfach mal abwarten, wo geht die Reise hin, wie entwickelt sich mein Blutdruck. Und wenn man natürlich sieht, nach 1-2 Wochen, dass er tendenziell höher ist oder niedriger ist, dann kann man reagieren. Insbesondere dann, wenn es hochsommerlich wird, bei warmen Außentemperaturen und die Werte konstant niedrig sind, dann heißt es natürlich für den einen oder anderen, der Blutdruckmedikamente nimmt, dass er die in der Rücksprache mit seinen Doktores Umständen reduziert.
0: Man kann ja mit Medikamenten helfen, aber kann man vielleicht auch, was weiß ich, mehr Olivenöl in den Salat machen oder
3: man kann so
0: dass das hilft?
3: Viele tolle Sachen machen, den Blutdruck zu senken. Ja, Sie können sich körperlich bewegen. Körperliche Bewegung, das kostet nichts, aber damit können Sie nachhaltig Ihren Blutdruck senken. Es ist nur so, das müssen Sie fast täglich machen. Die Nachhaltigkeit von sportlicher Aktivität, die dauert in der Regel nur 36, 40 Stunden an. Also das müssen Sie fast täglich machen. Man empfiehlt so bis zu 5 mal 30 Minuten körperliche Aktivität pro Woche. Gut. Da können Sie was tun.
0: Also nicht 1,5 Stunden ins Fitnessstudio, sondern 3 mal eine halbe
3: und 2-3 Tage
0: schon besser.
3: Das ist besser.
0: Nehme ich so mit. Herr Dr. Schöpf, danke schön an dieser Stelle.
3: Es gibt noch viel zu erzählen.
0: Ja, das machen wir beim nächsten Mal. Sonst fällt das Wetter aus, das wollen wir nicht, denn es ist auch morgen dann doch im Laufe des Tages wieder wechselhaft. Es ist stellenweise auch ganz schön frisch, wenn die Temperaturen sich in Richtung Gefrierpunkt bewegen. Bodenfrost nochmal bei uns in Hessen denkbar. Die Höchstwerte morgen in Sachsen erreichen wir schon 21 Grad. Aber es gibt eben auch Orte, da bleiben wir sogar unter der 15-Grad-Marke. Bei uns in Hessen, da sind noch ein paar Schönwetterwolken unterwegs. Teilweise ist der Himmel klar, so geht es in die Nacht und so geht es auch durch die Nacht. Dann starten wir ruhig in den Tag. Im Laufe des morgigen Tages allerdings quillt es wieder. Wir bekommen mehr Wolken von Westen und da kann es mal ein Gewitter geben, da kann es Schauer geben, Sie haben es gesehen. Da wird es dann doch im Laufe des Tages auch wieder grauer. Und morgens früh 2 bis 8 Grad, bei 2 Grad zum Beispiel, da kann es durchaus Bodenfrost geben. Dann aber 15 bis 20 Grad, das sind die Höchsttemperaturen. Und dann fließt an den Folgetagen immer wärmere Luft herein. Also dann ist das mit der Kälte dann erstmal auch erledigt. Der Wettereinfluss nicht optimal, die Konzentrations- und Leistungsfähigkeit eingeschränkt. Bei niedrigem Blutdruck muss man morgen ein bisschen gucken. Rheumapatienten mit Beschwerden. Friedelin Kröti mit dem Frühjahrsputz, wollte ich sagen. Aber ich glaube, das ist was anderes. Und die Gräserpollen fliegen natürlich. Zumindest solange es trocken ist. Der Mittwoch auch noch wechselhaft, auch da noch Wolken und Regen und Gewitter möglich, aber dann schon bis zu 21 Grad. Ab Donnerstag wird es trockener und am Freitag viel Sonnenschein. Und das ist ein definitives Sommerniveau. Ich wünsche Ihnen einen schönen Abend. Tschüss.

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0: Hallo, 2, 3. Ist das richtig? Hallo, ich bin Claudia Schick.
3: Ich bin in Kassel geboren, dann war ich in Hamburg, habe dann da studiert, war beim NDR, da bin ich zur RTL und habe ich Radio gemacht. Und nach einer gewissen Zeit habe ich gedacht, ah, da geht noch mehr, kommt das Bild noch dazu, gehe ich zum Fernsehen.
0: Wir sehen uns.
4: Ganz herzlich willkommen zu einer neuen Hessenschau-Woche. Schön, dass Sie wieder bei uns sind. Fast 25 Jahre lang war sie nur das Mädchen aus dem Main. Eine Jugendliche, die tot im Main in Frankfurt gefunden wurde. Ja, und ein Fall, der viele Menschen erschüttert hatte. Jetzt gibt es offenbar den entscheidenden Durchbruch. Die Ermittler haben einen Tatverdächtigen festgenommen. Es ist der Vater des Mädchens.
5: Am 31. Juli 2001 treibt im Main die Leiche eines Mädchens. Mit einem Sonnenschirmständer beschwert, eingewickelt in einen Bettbezug mit Leopardenmuster. Der Leichnam ist mit sogenannten Nalas, Textilbändern, zusammengeschnürt und an den Sonnenschirmständer gebunden. Nalas werden im pakistanischen und afghanischen Kulturkreis als Gürtel verwendet. Eine Sonderkommission namens Leopard beschäftigt sich mit dem Fall, geht jahrelang Hinweisen und Spuren nach, jetzt der Fahndungserfolg.
6: Es handelt sich um den Vater des Opfers, der sich nun in Untersuchungshaft befindet. Viel wichtiger ist aber vielleicht, wir konnten nach 25 Jahren das sogenannte Mädchen aus dem Main identifizieren und ihm endlich einen Namen geben. Das Mädchen hieß Diana.
5: Die Obduktion von Dianas Leichnam hatte damals ergeben, dass ihr Körper etliche alte Knochenbrüche und Verletzungen aufwies. Das Mädchen war offenkundig über lange Zeit misshandelt worden. Zuletzt hatten sich die Ermittler 2024 im Zuge der grenzüberschreitenden Fahndungskampagne Identify Me mit einem Video zu dem Cold Case an die Öffentlichkeit gewandt.
7: Das Mädchen stammt wahrscheinlich aus Afghanistan, Pakistan oder Nordindien und kam vermutlich in ihren ersten 5 Lebensjahren nach Deutschland. Ein Teil ihrer Kindheit dürfte sie im Odenwald, in Rheinland-Pfalz oder im Hunsrück verbracht haben.
6: Die groß angelegte internationale Fahndungskampagne Identify Me hat eine erhebliche Rolle bei den hiesigen Ermittlungen gespielt. So wurde im Oktober 2024 anlehnend an diese Kampagne hier nochmal aufgerufen, nochmal Zeugenaussagen zu generieren. Und das hat gefruchtet. Es haben sich auf der Basis dieser Kampagne Zeugenaussagen ergeben. Es haben sich Zeugen gemeldet, die etwas zu diesem Fall sagen konnten. Und so sind wir dem Tatverdächtigen auf die Spur gekommen.
5: Die Festnahme des mutmaßlichen Täters erfolgte bereits am 12. Mai. Für die hessischen Ermittler steht spätestens seitdem fest, bei Ermittlungen aufzugeben ist keine Option.
6: Es ist vermutlich die größte Bedeutung für die Ermittler, dass wir das 16-jährige Mädchen identifizieren konnten, dass wir dem Mädchen endlich einen Namen geben konnten. Und das zeigt, dass es sich immer lohnt, weiter zu ermitteln, nie eine Sache wirklich ruhen zu lassen, sondern immer weiter jeden Stein umzudrehen.
5: Dianas Familie hatte ihre Tochter nie als vermisst gemeldet. Ihr Vater hat sich zu den Vorwürfen bislang noch nicht geäußert. Dem 67-Jährigen droht eine Anklage wegen Mordes.
4: Ja, und eine, die den Fall von Anfang an verfolgt hat, ist HR-Gerichtsreporterin Heike Borowka. Und die ist jetzt hier bei mir im Studio. Erstmal schön, dass du da bist, Heike. Das ist ja schon wirklich ein sehr außergewöhnlicher Fall. Was macht dieser Fall für dich so besonders?
8: Ich glaube, mir geht es ähnlich wie den Polizisten der Frankfurter Mordkommission, die mit diesem Fall zu tun hatten. Das bedrückt so sehr, wenn ein Mensch, ein so junger Mensch, ein offensichtliches Martyrium hat erleben müssen, daran dann gestorben ist, wie ein Stück Vieh, möchte man sagen, im Main versenkt wird. Keiner vermisst diejenige. Die hat keinen Namen, keine Identität. Und die Polizisten in Frankfurt, der Mordkommission, die sind ja sogar so weit gegangen, die haben ein Grab für sie angelegt. Die haben einen Grabstein dorthin gestellt aus hellem Marmor. Da steht ein Windrädchen auf diesem Grab. Und die haben wenigstens irgendwie versucht, diesem Mädchen noch eine letzte Ruhestätte zu geben.
4: Ist auch ungewöhnlich, oder? Für solche Ermittler von der Mordkommission.
8: Das ist extrem ungewöhnlich. Mhm. Die erleben ja auch tagtäglich schreckliche Dinge, die sie irgendwie verarbeiten müssen. Und ich glaube, das zeigt, dass auch die das Schicksal dieses Mädchens sehr mitgenommen hat.
4: Jetzt wissen wir, das Mädchen ist 16 Jahre alt gewesen, hat in Offenbach gelebt. Also mit 16 ist man eigentlich noch schulpflichtig. Wie kann es denn sein, dass jemand verschwindet, der schulpflichtig ist und keiner vermisst diese Person?
8: Ich glaube, das sind Fragen, die die weiteren Ermittlungen klären müssen. Ja, die Frage stellt man sich, aber schon von Anfang an. Warum hat niemand dieses Mädchen vermisst? Warum hat niemand gesagt, die geht nicht mehr in die Schule? Wieso ist es den Nachbarn eigentlich nicht aufgefallen? Das sind Fragen, die kann ich im Moment noch nicht beantworten, die können wir im Moment nicht beantworten. Ich bin auch nicht sicher, ob es die Staatsanwaltschaft jetzt schon beantworten kann.

0: kann. Was die geschafft hat im Moment, ist den Durchbruch, diesen Fall geklärt zu haben, aber eben noch nicht komplett.
1: Genau, wie ungewöhnlich ist es denn, nach so einer langen Zeit wirklich so einen Durchbruch zu erlangen?
0: Das passiert immer wieder, entweder weil irgendwelche Zufälle passieren oder weil sich Täter, das hatte die Mordkommission hier immer gehofft, dass der Täter irgendwann sein Gewissen erleichtern will und dann einfach redet und sich offenbart. Aber hier ist was gemacht worden, was ich durchaus klug finde, was häufig gemacht wird, wenn solche alten Fälle dann doch noch aufgeklärt werden. Da guckt man noch mal neu drauf. Hier ist ein neues Phantombild entstanden. Und das hat ja offensichtlich dazu geführt, dass es eben neue Hinweise gab, die so gut waren, dass man zu dem mutmaßlichen Täter gekommen ist.
1: Wenn wir jetzt noch mal auf den juristischen Aspekt schauen, was könnte da in den nächsten Wochen kommen? Also was könnte da passieren?
0: Die Staatsanwaltschaft ruft ja immer noch dazu auf, dass man sich meldet, wenn man irgendetwas mitbekommen hat. Daran können wir sehen, auch die haben noch viele Fragen, die unbeantwortet sind. Die werden sie versuchen zu beantworten. Und dann müssen sie natürlich die juristische Frage klären, war das ein Mord oder war das ein Totschlag? Wir Laien würden sicherlich immer sagen, ja, das war eindeutig ein Mord, aber dafür braucht es eben Mordmerkmale, die festgestellt werden müssen. Und ich weiß nicht, wie schwierig das dann wird.
1: Sagt Heike Borufka, die HR-Gerichtsreporterin. Dankeschön, Heike, dass du bei uns warst. Ja, das Wiesbadener Verwaltungsgericht soll ab heute klären, ob die Einstufung der hessischen AfD als rechtsextremer Verdachtsfall rechtmäßig war. Also, ob wirklich Voraussetzungen vorliegen, damit der Verfassungsschutz die Partei beobachten darf, beispielsweise mit nachrichtendienstlichen Mitteln. Dagegen hatte die AfD geklagt.
2: Es wird wohl ein langer Weg für die Chefs der hessischen AfD. Die Partei wehrt sich sowohl gegen ihre Einstufung als rechtsextremer Verdachtsfall, als auch gegen eben diese öffentliche Bekanntgabe durch den Verfassungsschutz und das hessische Innenministerium 2022. Verhandlungsbeginn im Hauptverfahren heute in Wiesbaden.
3: Ich glaube nicht, dass wir hier mit absolut wehenden Fahnen untergehen werden. Wir werden aber allerdings auch keinen Freispruch erster Klasse bekommen. Ich denke, es wird darauf hinauslaufen, dass die Kammer ein abgewogenes Urteil fällen wird und wir dann letzten Endes auch weitere Instanzen da bemühen müssen. Das ist hier mit Sicherheit nicht das Ende, sondern nur eine Zwischenetappe bei dem Marathon, den wir noch zurücklegen werden müssen.
2: Denn für die Partei geht es um viel. Sie wirft dem Verfassungsschutz vor, sie vor allem deshalb als rechtsextremen Verdachtsfall einzustufen, damit sie politisch geschwächt wird. Die Behörden sagen dagegen, es gebe keinerlei politische Einflussnahme. Einen Beschluss hat das Verwaltungsgericht heute nicht gefasst. Der juristische Weg, er geht weiter für die AfD.
1: Fragen wir nach bei Ute Wellstein, der Leiterin unseres Landtagsstudios in Wiesbaden. Ute, du verfolgst den Prozess für uns, warst heute auch da. Und manchmal kann man ja in so einer Verhandlung eine Tendenz erkennen. War das heute auch so?
4: Naja, die fünf Richterinnen, das waren tatsächlich fünf Frauen, die haben keine Miene verzogen, da konnte man nichts sehen. Aber so manch im Nebensatz des AfD-Anwaltes konnte man entnehmen, dass er nicht an einen Sieg glaubt. Er weiß, er hat schlechte Karten, denn in vielen anderen Bundesländern haben die Verwaltungsgerichte die Einstufung des Verfassungsschutzes gegen die AfD dann bestätigt. Und er rechnet damit offensichtlich, dass es hier auch so kommt.
1: Schauen wir mal auf Beweise. Welche Beweise hat denn der Verfassungsschutz vorgelegt?
4: Ja, ich kenne die gar nicht alle, denn ich war nur als Zuschauerin im Zuschauerraum. Und man muss wissen, da werden im Vorfeld eines solchen Prozesses also ganz viele Aktenordner angelegt mit Belegen, Beweisen, mit Gegenreden, mit Anträgen. Die kriegen wir alle nicht zu Gesicht. Aber zwei Sachen wurden heute mal exemplarisch da diskutiert im Gerichtssaal. Das eine war ein Post von der AfD Kassel. Der zeigte eine Frau, die einen Galgenstrick für die Regierung hält. Und das kann als Mordaufruf für Regierungsmitglieder verstanden werden. Und das Zweite, was da diskutiert wurde, das war ein Zitat des hessischen Co-Landesvorsitzenden Andreas Lichert, in dem er ein völkisches Weltbild verteidigt hat. Das ist ganz verkürzt gesagt ein Weltbild, in dem Deutscher nur ist, wer auch von Deutschen abstammt. Aber nicht, wer zum Beispiel zugewandert ist. Und das ist grundgesetzwidrig, denn unser Grundgesetz sagt, Deutscher ist, wer die deutsche Staatsbürgerschaft hat, egal ob durch Geburt oder durch Einbürgerung. Lichert hat dann versucht, vor Gericht zu erklären, er sei da missverstanden worden. Aber die Richterin hat das Zitat nochmal Wort für Wort vorgelesen und das sprach für sich und nicht für Lichert.
1: Und jetzt gibt es ja bei Prozessen auch häufig sowas wie letzte Worte. Gab es sowas auch in der Art auch heute?
4: Ja, es gab so eine Art politische Abschlussstatements von den AfD-Vorsitzenden Lambrou und Lichert. Die haben wortreich und sehr emotional.

0: Einordnung.
1: Gerne.
0: Es gibt Neuigkeiten zum Tod eines 19-Jährigen. Er war gestern in Frankfurt höchst gefunden worden. Die Nachrichten jetzt mit Claudia Schick.
2: Die Polizei geht jetzt doch nicht von einem Tötungsdelikt aus, sondern von einem Unfall. Eine Obduktion habe ergeben, dass die schweren Kopfverletzungen nicht durch die körperliche Auseinandersetzung mit dem 18-jährigen Tatverdächtigen entstanden seien. Das 19-jährige Opfer soll nach einem Streit aus großer Höhe gestürzt sein. Der festgenommene 18 Jahre alte Tatverdächtige sei aus der Haft entlassen worden. Sie braucht nur wenige Minuten. Zwei unbekannte maskierte Täter haben heute früh in Bad Homburg ein Juweliergeschäft ausgeraubt. Sie hebelten die Tür auf und griffen im Laden alles, was sie irgendwie bekommen konnten. Schmuck, Halsketten, Ringe. Nach einer Minute waren sie wieder draußen und flohen in einem weißen Auto. Der Wert der Beute liegt bei mehreren 10.000 Euro. Der Schaden am Gebäude nach ersten Schätzungen bei 25.000 Euro. So richtig wütend war ein Jungbulle im osthessischen Brachtal. So eine Zerstörungswut hat man selten gesehen. Das Video geht gerade viral in Hessen. Unter anderem sprang der Bulle in das Heck eines geparkten Autos und beschädigte es massiv. Nach einem missglückten Betäubungsversuch war das Tier zunächst verschwunden. Als es im Wald gefunden wurde, musste es von einem Jäger erschossen werden, weil es sich bei seiner Randale-Aktion sehr schwer verletzt hatte. Die Beschäftigten des Darmstädter Verkehrsunternehmens HEAG Mobilo sind heute den ganzen Tag über zum Streik aufgerufen. Einzelne Bus- und Straßenbahnlinien fallen komplett aus. Aber auch in den Landkreisen Darmstadt-Dieburg, Groß-Gerau und Offenbach trifft es einzelne Linien. Die Gewerkschaft Verdi fordert für die 800 Mitarbeiter rund 470 Euro mehr im Monat. HEAG Mobilo versucht mit einem Notfallplan wenigstens einige Straßenbahnen und Busse fahren zu lassen. Morgen gehen dann die Tarifverhandlungen weiter.
0: KI verändert gerade viele Jobs, vor allem in der Verwaltung und allgemein bei Bürojobs insgesamt. Ja, während manche Berufe also immer digitaler werden, entdecken junge Menschen offenbar wieder das Handwerk für sich, sehen da wohl eine stabilere Perspektive. Und genau für diese Generation hieß es heute erstmal Prüfungen schreiben für den Schulabschluss an den hessischen Haupt- und Realschulen.
3: Sehr nervös. Sehr, sehr nervös.
4: Mit zittrigen Händen und ziemlich viel Nervosität beginnt heute für tausende Jugendliche in Hessen der Ernstfall, die Haupt- und Realschulprüfungen.
5: Ich bin mir in Englisch ziemlich sicher, dass ich es gut hinkriegen werde, also habe mich ein bisschen vorbereitet.
6: Ich war gestern, glaube ich, ein bisschen mehr aufgeregt als jetzt.
7: Wir haben Englisch, also nicht so aufgeregt, aber wegen Deutsch und Mathe bin ich halt mehr aufgeregt, ja.
4: Laura hat wochenlang gelernt. Heute entscheidet sich, ob es gereicht hat.
8: Englisch ist für mich schon sehr schwer, weil ich einfach nie wirklich gut Englisch konnte. Aber ich glaube, dafür wird Deutsch am einfachsten.
4: Die Prüfungen bedeuten für viele nicht nur das Ende der Schulzeit, sondern auch den Einstieg ins Berufsleben. Und dabei zeichnet sich ein klarer Trend zum Handwerk ab.
9: Ich mache eine Ausbildung und als Kfz-Mechatroniker.
5: Ich mache tatsächlich nach der Schule eine Ausbildung zum Koch. Im Allgäu, also ich ziehe ein bisschen weiter weg.
8: Ich habe meinen Ausbildungsplatz schon bei der Verkehrsgesellschaft Frankfurt als Mechatronikerin.
4: Berufe also, die lange Zeit als weniger attraktiv galten. Doch das scheint sich zu verändern, denn während viele Büro- und Verwaltungsjobs zunehmend durch künstliche Intelligenz verändert oder teilweise ersetzt werden können, gelten handwerkliche Berufe in dieser Hinsicht als besonders krisensicher.
10: Was ich mir nicht vorstellen kann, ist, dass die handwerkliche Tätigkeit völlig davon verdrängt wird. Wo auch das natürlich der Dialog mit den Kundinnen und Kunden sehr wichtig ist, also diese menschliche Ebene. Und ich glaube, das ist im Handwerk was sehr, sehr wichtig ist. Und ich glaube, das kann die KI nicht wirklich ersetzen.
4: Auch an der Adolf-Reichwein-Schule in Heusenstamm werden heute Prüfungen geschrieben. Schulleiterin Margit Brehn bedauert es, dass dieser Abschluss von vielen Arbeitgebern nicht gewertschätzt wird.
11: Der Abschluss ist sehr, sehr wichtig für unsere Schülerinnen und Schüler, denn es ist so ein Meilenstein im Leben, ein Ziel, das die Schülerinnen und Schüler erreicht haben. Für manche auch die Endstation, weil sie dann in einen Beruf gehen und ein Handwerk lernen. Und wir alle wissen, wie wichtig es ist, zuverlässige und gute Handwerker und Servicepersonal zu haben.
4: Doch jetzt zählt für die Schülerinnen und Schüler erstmal nur eins. Prüfung bestehen.
12: Jetzt bin ich glücklich auf jeden Fall, dass es mit Englisch vorbei ist, alles schön und super. Jetzt halt

0: Noch wie gesagt, Mathe und Deutsch bin ich ein bisschen aufgeregt, aber ich denke mal, ich bin gut vorbereitet.
1: Auch Laura hat es für heute geschafft. Die Englischprüfung hat sie hinter sich.
2: Also es war okay. Ich habe es mir tatsächlich schlimmer vorgestellt. Es war schön leise, ich konnte mich gut konzentrieren. Ja.
1: Und vielleicht beginnt genau danach nicht nur ein neuer Lebensabschnitt, sondern auch eine Rückkehr zu Berufen, die plötzlich moderner wirken als je zuvor.
3: Kritische Infrastruktur schützen, Waldbrände löschen und Drohnen abwehren. Genau das soll die neu organisierte Heimatschutzdivision der Bundeswehr hier bei uns im Inland machen. Jetzt wird zum ersten Mal groß geübt, und zwar in Nordhessen. Und wir waren heute bei dem Training mit dabei.
4: Oberstleutnant Sebastian im Einsatz. Bei der Übung in Fritzlar geht es heute um die Sicherung von Militärkonvois. Sebastian, dessen Nachnamen wir aus persönlichem Schutz nicht nennen sollen, war nach dem Wehrdienst Zeitsoldat bei der Bundeswehr. Das ist allerdings mehr als 20 Jahre her. Seitdem ist er Reservist und beruflich in der IT-Branche tätig.
5: Ich sitze ja eigentlich nur im Büro, und der Ausgleich hier ist, dass ich eigentlich unterwegs bin, ein bisschen mit meiner Truppe üben kann. Ja, man hat den Kontakt wieder zu allen Kameradinnen und Kameraden. Wir haben ja auch als beorderter Reservist einen Auftrag, dem müssen wir nachkommen. Und dementsprechend müssen wir natürlich auch üben, streng nach dem Motto Üben übt.
4: Die Heimatschutzdivision der Bundeswehr gibt es erst seit einem Jahr. Sie besteht größtenteils aus Reservisten, die ausschließlich in Deutschland eingesetzt werden. Die Soldaten sollen Hilfe bei Katastrophen leisten und kritische Infrastruktur schützen.
6: Das muss nicht zwingend militärische Infrastruktur sein, wie wir es hier sehen. Das könnten auch Einrichtungen sein, das kann ein Wasserwerk sein, das kann ein Elektrizitätswerk sein. Das kann auch hier die Edertalsperre sein, denn über die Edertalsperre wird ja die Weser schiffbar gemacht. Und wenn letztendlich auch Transporteinheiten über die Weser laufen, kann auch die Edertalsperre, könnte so eine kritische Infrastruktur sein.
4: Zudem wird die Drohnenabwehr immer wichtiger. Dafür bildet die Bundeswehr nun auch vermehrt Soldaten aus. Die Gefreiten Marlon und Luca machen ihren freiwilligen Wehrdienst und sind auch bei der Heimatschutzdivision dabei.
7: Unser Auftrag ist heute, hier den Luftraum zu überwachen, falls feindliche Drohnen überfliegen, um die zu beobachten. Und falls eine übergeflogen ist, melden wir das dem Zugführer.
4: Wegen der veränderten Sicherheitslage nach dem russischen Angriff auf die Ukraine hat der Heimatschutz mehr Bedeutung bekommen. Soldaten müssen sich auch mit neuer Technik in der Kriegsführung vertraut machen.
8: Wir erleben das ja jetzt auch und sehen, dass in der Ukraine, dass immer mehr Drohnen da eingesetzt werden, auch handelsübliche Drohnen. Und allein die reichen schon völlig aus, dass man sie als Aufklärungsmittel einsetzen kann.
4: Für die Bundeswehr wird es immer wichtiger, mehr einsatzbereite Soldaten zu haben. Reservisten wie Oberstleutnant Sebastian sind dabei unverzichtbar. Sie dienen freiwillig und müssen sich für die Übungen von ihrem Arbeitgeber freistellen lassen. 20 bis 40 Tage im Jahr sind das bei Sebastian. Die Motivation dafür schöpft er aus seiner Zeit als Soldat.
5: Und da hat man natürlich die Werte mitbekommen als Soldat, die gelebte Kameradschaft. Und ja, das ist hängen geblieben. Und da hat man natürlich die Möglichkeit, als Reservist hier im Heimatschutz diese Werte weiterzuleben.
4: Bei der heutigen Großübung in Nordhessen sind mehr als 600 Soldaten auch aus anderen Bundesländern dabei gewesen. Eine solche Übung soll ab jetzt halbjährlich stattfinden.
3: Die italienische Bank UniCredit will die Commerzbank in Frankfurt übernehmen. Heute hat die Führung der Commerzbank auf das offizielle Übernahmeangebot reagiert. Mehr dazu nochmal in den Nachrichten mit Claudia.
9: Vorstand und Aufsichtsrat empfehlen den Commerzbank-Aktionärinnen und Aktionären, das Angebot nicht anzunehmen. Die UniCredit biete keine angemessene Prämie und habe keinen nachvollziehbaren und belastbaren strategischen Plan für einen Zusammenschluss vorgelegt. Die UniCredit hatte für jede Commerzbank-Aktie knapp eine halbe UniCredit-Aktie geboten und damit weniger als diese an der Börse wert ist. In Erinnerung an Vertreibung, Flucht und Neuanfang gab es heute im Ebsdorfer Grund eine öffentliche Gedenkveranstaltung. Vor 80 Jahren kamen hier mehr als 1300 Menschen an, die infolge des Zweiten Weltkriegs ihre Heimat verloren hatten. Sie wurden von den Gemeinden des damaligen Altkreises Marburg aufgenommen. Im Mittelpunkt steht die Erinnerung an das persönliche Schicksal vieler Familien, die nach dem Krieg eine neue Heimat fanden. Die Gemeinde Ebsdorfer Grund will mit der Veranstaltung dazu anregen, sich mit der Geschichte im eigenen Dorf oder in der eigenen Familie auseinanderzusetzen. Die Wehrbrücke bei Fuldatal ist ab heute

0: für Fußgänger und Radfahrer dicht. Hintergrund sind Umbauarbeiten an der Steuerung der Wehranlage. Es werden Elektrokabel und Leitungen unterhalb der Brücke verlegt. Durch den Umbau soll das Wehr bei Hochwasser im Winter auch in den nächsten Jahren noch sicher funktionieren. Die Arbeiten dauern noch einige Wochen. Bis Mitte Juni ist die Wehrbrücke immer zwischen 8 Uhr und 16 Uhr gesperrt. Zum Winter soll dann alles fertig sein. Insgesamt steckt der Bund 350.000 Euro in die Sanierung. Und das war's von den Nachrichten, Hülya.
1: Dankeschön, Claudia. Beziehungsstatus, es ist kompliziert. So könnte man die vergangenen Wochen zwischen Eintracht Frankfurt und Albert Riera bezeichnen. Und seit gestern Abend ist klar, der Status wurde auf getrennt umgestellt. Denn Albert Riera ist nicht mehr Trainer von Eintracht Frankfurt. Nach nur 3,5 Monaten ist diese Beziehung in die Brüche gegangen.
2: Die letzten Bilder von Albert Riera als Cheftrainer der Eintracht. Kurz danach ist Schluss. Wenig überraschend für die Fans.
3: Ich dachte wirklich, man muss ihm noch ein bisschen mehr Zeit geben. Aber nur Versprechungen, und die Mannschaft konnte es leider nicht umsetzen, sein System. Was immer er da auch spielen lassen wollte. Ich habe es nicht verstanden.
4: Ich glaube, dass es für die Mannschaft ganz gut ist.
5: Warum?
4: Naja, es gab ja schon so ein bisschen Unstimmigkeiten. Das hat man ja gehört in den Medien.
6: Wenn man so verliert hintereinander, dann irgendwann muss man ja Konsequenzen ziehen.
2: Die Eintracht im Februar, irgendwie verknotet und verkantet. Sie will den großen Zampano, der diesen Knoten durchschlägt. Und sie glaubt damals genau diesen Problemlöser in Albert Riera gefunden zu haben. Anfang Februar hörte sich das alles noch so optimistisch an.
5: Er erlebt ihn ja auch gerade. Es ist jemand, der überzeugt ist von dem, was er tut, der eine klare Idee hat, klare Prinzipien hat. Und ich glaube, das ist gerade in den Phasen, wenn es bei Mannschaften nicht so gut läuft, wichtig, irgendwo Halt zu haben.
2: Was folgte, war ein wahrer Phrasenhagel.
7: Wie ich meine Spieler überzeuge, wenn ich sage, spring vom Balkon, sie werden springen. Sie werden diesen Glauben haben. Vielleicht habe ich ja dafür einen Zauberstab, aber glaubt mir, so wird es sein. Die Spieler werden mir folgen.
2: Auf hohem Ross unterwegs, den großen Worten folgen kleine Taten. Riera legte sich mit Führungsspielern an, das Ziel Europapokal wurde nicht erreicht. Jetzt warten die erfolgsverwöhnten Fans auf einen Nachfolger.
4: Das Beste, was geht, ne? Wunderbar. Ich bin gespannt, was wird. Die Trends laufen ja auf Adi Hütter hinaus.
3: Wir lassen uns überraschen. Hoffentlich jemand Gutes, der die Mannschaft da wieder hinführt, wo wir mal waren.
8: Haben Sie einen neuen?
9: Noch nicht.
8: Ja, das ist schwierig.
9: Haben Sie einen Vorschlag?
8: Vielleicht den, wie heißt der? Der Quellfix-Star, der
9: Magath.
8: Der Magath. Der Magath.
2: Noch gibt's keinen Nachfolger. Sicher ist, aus der Begrüßungsformel Gude Albert wird Gude Reise. Albert.
1: Ja, für die einen ist es Kunst, für die anderen einfach eine Erinnerung fürs Leben. Tattoos erzählen oft mehr über Menschen, als man auf den ersten Blick denkt oder auch erkennt. In einer Ausstellung in den Opel-Villen in Rüsselsheim geht es jetzt genau darum, um Tätowierungen, ihre Geschichten und warum sie uns bis heute faszinieren.
10: Ein Schausteller-Ehepaar 1958 in Berlin fotografiert, beide großflächig tätowiert in inniger Nähe. Das Lieblingsbild von Kuratorin Beate Kempfert, das zeigt, Tattoos haben etwas Verbindendes.
11: Tattoos ziehen an und sind, glaube ich, wenn man sie eins hat, im Rausch, kann man fast sagen, weil die sind über und über tätowiert, was zu der Zeit natürlich schon ein Hingucker war.
10: Eines von 60 Exponaten des Fotografen und Tätowierers Herbert Hoffmann. Seine Bilder machen den Großteil der Ausstellung aus und dokumentieren klassische Tattoo-Karrieren im Nachkriegsdeutschland. Matrosen im Hamburger Hafen präsentieren stolz ihre ersten Tattoos. Schnell wollen viele immer mehr und neue Bilder auf ihrer Haut. Um genug Raum an Hals und Händen bemüht, damit die Kleidung die damals verpönte Leidenschaft am Arbeitsplatz verdeckt. Menschen mit Gesichtstattoos, extrem selten und gesellschaftlich ausgestoßen, Frauen meist nur dezent und eher verspielt tätowiert. Alle Bilder entstanden in einer Zeit, als Menschen mit Tätowierungen nicht leicht aufzuspüren waren.
11: Es war eine mühsame Recherche, wirkliches Reisen, Klingeln an Haustüren, wusste man nicht, wie wird man empfangen. Und dann ah, du hast eins, nein, ich habe noch mehr. Und dann sofort Entblößung.
10: Weniger dokumentarisch, mehr künstlerisch widmen sich andere dem Thema. Klassische Tattoo-Motive auf Fotos untätowierter Menschen gemalt. Das mit Efeublättern tätowierte Modell verschmilzt mit der Natur. Ein Bild der Frankfurter Fotografin Sandra Mann. Wir treffen sie bei einem Fotoshooting mit tätowierten Menschen. Sie selbst auch tätowiert. Die Tintenbilder auf der Haut faszinieren sie schon lange.
12: Ich finde, das ist eine ganz eigene Form von Zeichnung, die eben auf einem lebendigen Material gefertigt ist. Eine Zeichnung, die man vielleicht auch mitnehmen kann, auf der Haut eingraviert sozusagen.
10: Die Ausstellung spannt den Bogen bis hin zu den bunt-grellen Tattoo-Vorlagen einer japanischen Künstlerin, die man sich so oder so ähnlich im Tattoo-Studio aussuchen und in die Haut stechen lassen kann. Gab es in ähnlichem Stil vor 100 Jahren schon mal. Alles kommt wieder in Wellen.
11: Wenn man Arschgeweih sagt, ja, dann lachen natürlich auch viele. Also das kommt von einem Tribal-Tattoo, das heißt aus indogene Wurzeln, ganz geometrisch. Und ich habe jetzt gerade, hat mir jemand ein Foto gezeigt vom frisch tätowierten Arschgeweih.
10: Tätowierungen in der Gegenwartskunst, eine besondere Ausstellung, die im wahrsten Sinne des Wortes unter die Haut geht. Noch bis September in den Opel-Villen Rüsselsheim.
13: Der Sommer kommt noch diese Woche. Ich begrüße Sie zum Wetter und definiere erstmal Sommer. Ab 25 Grad sprechen wir ja von einem Sommertag und den dürften wir spätestens am Freitag vielerorts bekommen. Möglicherweise wird es danach sogar noch wärmer. Die unterschiedlichen Vorhersagemodelle sind sich einig, das sehen wir hier, dass es zum Pfingstwochenende deutlich wärmer wird, dann wahrscheinlich sogar deutlich über dem langjährigen Schnitt. Es könnte aber sein, dass das Wetter trotz der Wärme nicht ganz stabil ist und dass es dann in der Woche danach schon wieder eine Abkühlung gibt. Jetzt erstmal zurück zur kommenden Nacht. Da lassen Schauer und Gewitter schnell nach. Es bleibt dann meist trocken. Von Südwesten her klart es häufiger auf. In einigen Tallagen können sich Nebelfelder ausbreiten. Die lösen sich morgen aber schnell auf und machen dann erstmal der Sonne Platz. Bald schon gesellen sich Quellwolken dazu, aus denen sich im Lauf des Tages einige Schauer entwickeln können. Ab dem Nachmittag werden dann die Wolken vom Rhein her wieder dichter und es setzt leichter Regen ein. Bei 2 bis 8 Grad Lufttemperatur in der Nacht ist vereinzelt noch mal Bodenfrost möglich. Also Obacht bitte noch mal mit den Pflanzen. Und morgen dann schon etwas milder als heute, bis zu 13 Grad im Hochtaunus, 18 an der Kinzig bis 20 Richtung Bergstraße. Der Mittwoch, der wird noch mal wechselhaft mit Schauern, am Nachmittag auch einzelnen Gewittern. Am Donnerstag dann aber schon freundlicher und trocken. Und schauen Sie mal hier, bis 25 Grad. Und am Freitag bringt uns dann ein hoch sonniges Wetter mit 24 bis 28 Grad. Na, also mit diesen schönen Aussichten wünsche ich Ihnen jetzt noch einen guten Abend.
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0: Schönen guten Abend. Da fliegt er durch die Luft. Recht schönen guten Abend beim großen Hessen-Quiz. Liebe Zuschauer, auch diese Woche frage ich, wer ist die Beste oder der Beste im ganzen Lande? Wer kennt sich wirklich aus in Hessen in Sachen Geografie, Politik, Geschichte und allem, was sonst noch hier in unserem schönen Bundeslande so alles los ist? Vier Kandidaten sind bestens vorbereitet. Hier sind sie. Alexander Schulte, 19, aus Gießen, Student. Er geht nur mit Edding ins Krankenhaus. Vanessa Klein, 22, aus Darmstadt, IT-Service-Managerin. Am Bahnhof wurde sie aufgeklärt. Rosa Zurpanzer, 46, aus Bad Vilbel, Prokuristin. Wenn sie verliebt ist, wird sie grün. Und hier ist Jan-Philipp Findler, 19, aus Heringen, Student. Eine Hose veränderte seinen Namen. Was die Leute so alles erleben, aber später mehr dazu. Jetzt wird erstmal hart gearbeitet. Drei Fragerunden haben wir. Hier ist die erste. Wie immer geht's mit Erdkunde im weitesten Sinne. Stadt, Land, Fluss sagen wir dazu. Los. Die Bergstraße, zweifellos eine der schönsten Regionen in unserem Lande. Angenehmes Klima, fruchtbare Böden, malerische Städte. Soweit sind wir uns einig. Jetzt kommt die erste Frage. Welche Stadt ist, bezogen auf die Einwohnerzahl, die größte im Kreis Bergstraße? A. Heppenheim, B. Lorsch, C. Bensheim oder D. Lampertheim? Die Zeit läuft ab jetzt. 15 Sekunden Zeit haben meine Kandidaten wie immer, um 50 Punkte Minimum mit auf die Reise zu nehmen. Die IT-Service-Managerin aus Darmstadt glaubt an C, nämlich Bensheim. Wenn man aus Darmstadt kommt, müsste man es ja eigentlich wissen, Vanessa, ne?
1: Ja, ich bin auf jeden Fall schon da gewesen, in Heppenheim und in Bensheim. Und ich habe jetzt geglaubt, dass Bensheim die größte von allen war, also viele Einwohner, deswegen habe ich C eingeloggt.
0: War Samstagnachmittag, war auf der Straße viel los. Es könnte sein, ja. Bensheim, C. Vanessa, das ist richtig, sagt der Jan-Philipp auch. Bensheim, schaut mal, hier stehen wir uns auf der Karte an, mit rund 40.000 Einwohnern, die größte der vier Städtchen, seien wir ehrlich, im Kreis Bergstraße. Hier ist ja wirklich noch alles offen. Nächstes Thema, Macht und Macher. Sie ist jung, blond, hübsch und sie ist sehr erfolgreich mit dem, was sie macht. Ihr Name? Domino Kati. Ihre Heimatstadt ist Oberramstadt. Jetzt kommt die Frage. Was macht Domino Kati sehr erfolgreich? Sie A. produziert YouTube-Videos. B. sie singt deutschen Pop. C. sie betreibt ein Fitnessstudio. Oder D. sie ist Autorin. Die Zeit läuft. Jung, blond, hübsch, sehr erfolgreich. Viel mehr geht nicht. Machen wir mit der Bad Vilberin weiter. Rosa, Sie glauben an die YouTube-Videos bei Domino Kati, aber Sie gucken mich so fragend an.
2: Nein, nein, ich meinte, sowas gelesen zu haben. Oder vielleicht habe ich auch mal ein Video gesehen. Also, ich bin mir sicher.
0: Sie ist sich sicher. Der Gießener sagt es auch, der Alexander. Haben Sie geraten?
3: Ach, ganz sicher bin ich mir auch nicht. Aber ich meine, ich habe es mal auf YouTube irgendwo gesehen. Und da ist es mal auch getaucht. Und da habe ich gedacht, klingt für mich auch am logischsten. Nehme ich es einfach mal.
0: Dann nehmen wir es einfach mal. Und A ist auch richtig. Alle vier Kandidaten haben richtig entschieden. Die Domino Kati produziert in der Tat YouTube-Videos. Ihr Bereich Beauty und Lifestyle. Und das macht sie so erfolgreich, dass bereits als mehr als 750.000 Fans ihren YouTube-Kanal abonniert haben.
4: Damit gehört die Hessin zu den besten deutschen YouTubern. Zweimal 100 Punkte, zweimal 50 Punkte, alles bestens, alle vier Kandidaten in den Punkten. Neues Thema, Klatsch und Leute. Tiere haben ja ab und zu wirklich die Macht, einen in die Verzweiflung zu treiben, egal wie süß sie sind. So leidet man in Kassel bekanntlich unter Waschbären und in Frankfurt unter, ja, das ist die Frage. Auf welche Tiere sind Frankfurter nicht gut zu sprechen? A. Nilgänse, B. Hummeln, C. Füchse oder D. Biber. Die Zeit läuft.

0: Der Student aus Heringen, Jan Philipp, glaubt an Nilgänse. Warum, Jan?
1: Ja, ich meine das auch gehört zu haben in der Hessenschau. Es ging darum, dass die Nilgänse ihre Fäkalien in Frankfurt verteilt haben. Und deswegen gelten sie dort als eine Plage.
0: Es sind auch wirklich Riesenhaufen, die die hinterlassen. Und das ist in der Tat richtig. Es geht um die Nilgänse. Alle vier Kandidaten liegen richtig. Die Nilgänse haben sich in Frankfurt extrem vermehrt, fühlen sich halt wohl. Und sie haben sich so sehr vermehrt, dass sie wirklich eine regelrechte Plage geworden sind. Und wie bei den Waschbären in Kassel unternahm man auch in Frankfurt drastische Schritte. Abschießen wurde im Spätsommer 17 in einem Freibad im Brentanobad erlaubt. Die Begründung, ihr Kot ist für Kleinkinder gefährlich. Die, die überlebt haben, haben das Weite gesucht, habe ich in der Zeitung gelesen, zumindest vorübergehend. Fangen wir mal mit den wunderschönen Schlagzeilen meiner Kandidaten an und beispielsweise mit Ihnen, Alexander. Sie gehen nur mit Edding ins Krankenhaus. Gibt es dafür gute Gründe, Alexander?
2: Ja, ich hatte es vor einiger Zeit, da hatte ich mal einen Leistenbruch auf der linken Seite, bin damit zum Hausarzt gegangen, habe dem das gesagt. Hat es sich aufgeschrieben, hat gesagt, ja, müssen Sie mal ins Krankenhaus. Der Arzt soll sich das da auch noch mal angucken und dann wird es wahrscheinlich operiert. Als ich im Krankenhaus war, hat er anscheinend weitergegeben, dass es die rechte Seite ist mit dem Leistenbruch.
0: Wo ist der Unterschied?
2: Tatsächlich war es die linke. Auf jeden Fall habe ich es dem Arzt gesagt und der hat gesagt, oh ja, ganz wichtig, müssen wir korrigieren. Am Ende, der Tag der OP stand an, kurz vor der OP frage ich dann noch mal, ihr wisst, wo ihr operieren sollt. Sagt er zu mir, selbstverständlich, natürlich rechts. Da habe ich gesagt, nee. Links. Links wird bitte operiert.
0: Mir schwinden die Sinne.
2: Auf jeden Fall, OP war vorbei. Ich werde langsam im Aufwachraum wach. Fragt noch sicherheitshalber eine Krankenschwester hier, wo habt ihr denn jetzt operiert? Dann sagt die zu mir rechts. Glücklicherweise war es am Ende doch links, aber in Zukunft nehme ich ein Edding mit, dass es auch ja die richtige Seite ist.
0: Hier operieren. Ich frage jetzt mal nicht, in welchem Krankenhaus das war. Ich frage lieber nicht. Wir sind beim nächsten Thema. Vergiss mal nicht. Wussten Sie, liebe Zuschauer, dass die heilige Clara die Schutzheilige für das Fernsehen ist und dass der Erzengel Gabriel für die Radioschaffenden zuständig ist? Da wäre es doch mal interessant zu wissen. Jetzt kommt die Frage. Wer ist die Schutzheilige von Hessen? A. Kaiserin Sissi. B. Hildegard von Bingen. C. Elisabeth von Thüringen. Oder D. Petra Roth. Die Zeit läuft. Haltet ihr die Schnüsse im Publikum? Nix verraten. Die Rosa, die sich immer, wenn sie verliebt ist, grün wird, sagt C. Elisabeth von Thüringen. Und jetzt habe ich ja nach der Schutzheiligen von Hessen gefragt. Warum, Rosa, kommen Sie auf die Elisabeth von Thüringen?
3: Ich habe Ausschussverfahren genommen. Also Kaiserin Sissi war es schon mal nicht. Die Petra Roth auch nicht.
0: Die wird's mal.
3: Genau. Und dann blieb Hildegard von Bingen und Elisabeth von Thüringen, habe ich aus Marburg gehört. Gibt es eine Elisabeth-Kirche? Deshalb habe ich C gewählt.
0: Das war schlau. Richtig, Rosa. C stimmt. Vanessa und Jan Philipp haben das auch entschieden. Elisabeth von Thüringen. Denn die war die Großmutter, die Oma des ersten hessischen Landgrafen. Hier sehen wir ein Jugendfoto von ihr. Naja, Foto weniger aus dieser Zeit. Punktestand also 2x200, 150, 100 beim Alexander. Aber hier geht es ja weiter mit der Punktevergabe. Und wir kommen zur allgemein doch recht gefürchteten, bei den Zuschauern aber sehr beliebten Rubrik Mundart. Gerade die nordhessische, die hat es ja bekanntlich in sich. Die Frage lautet, wenn ein Kasseler, hey, heute Morgen wie eine Betziel sagt, dann behauptet er, dass man A. viel essen kann, B. eine luftige Verdauung hat, C. schweres Essen verträgt oder D. Vegetarier ist. Die Zeit läuft. Hey, heute Morgen wie eine Bettziege. Ich hole hier als Offenbacher das Letzte aus mir raus, um nordhessischen Dialekt zu sprechen. Vanessa, schießen Sie mal los. A, B, sagen Sie, es geht um eine luftige Verdauung?
4: Ja, vielleicht, wenn die Bettziege, wenn man das vom Bett ableitet und dann legt man sich abends mit dem vollen Bauch ins Bett und lässt einfach mal Dampf ab.
0: Ja, ich könnte es mir auch gut vorstellen, Vanessa, ist aber in diesem Moment falsch, denn nur der Jan Philipp hat richtig entschieden, es geht um das viele Essen, ne? Hottenmore wie eine Bettziege heißt, jemand kann viel essen. Bettziege ist der Bettüberzug, ein Bettbezug. Und da passt ja dann bekanntlich auch relativ viel rein in so einen Bettbezug. So, ihr Lieben, schon sind wir am Ende der ersten Runde mit einem Punktestand von 250, 200, 150, 100. Lieber Alexander, Sie haben sich gut geschlagen, das muss ich sagen. Ihnen gehört unser herzlicher Applaus und unser Hessen-Quizbuch. Alles Gute. Netter Student aus Gießen, der Alexander, und wir sind in Fragerunde Nummer 2. Willkommen dazu. Wo bin ich? Das ist das erste Thema in der zweiten Runde. Meine Kandidaten können ab sofort den Risikoknopf drücken. Einmal, sie können einmal das Publikum befragen im Laufe der nächsten zwei Runden. Jetzt geht es erstmal um das Thema, wie gesagt, wo bin ich? Dieses Mal haben uns Grundschüler eine hessische Sehenswürdigkeit beschrieben. 150 Punkte bekommt, wer am schnellsten weiß, wovon die reden, die Kinder. Sofort auf Stopp drücken, wenn sie glauben, zu wissen, von was die reden, die Kleinen. Los geht's.
5: Da muss man über so eine Brücke gehen und sich bücken durch ganz kleine Tunnel.
6: Das ist ein ganz großer Turm.
7: Da kann man die Straße sehen, da kann man die Autos sehen, da kann man die Felder sehen.
8: Und in jeder Ecke sind ein paar Herzen.
9: Ja. Weil darum, wo es Liebe geht.
8: Und dann geht man da so rein und sagt, wir beiden möchten jetzt zum Beispiel heiraten.
10: Da hängt was raus.
11: Ein riesiger, langer Zopf.
12: Zum Hochklettern.
13: Weil da, glaube ich, Rapunzel früher gewohnt hat, auf diesen Touren da.
8: In dem Märchen ist ja, dass sich so ein Prinz da an dem Haar hochgezogen hat.
14: Ich habe es noch nie probiert.
8: Die Burg ist auch...
0: Hier probiert es eine aus Bad Vilbel, Rosa?
15: Es könnte die Trendelburg sein.
0: Wie kommen Sie auf die Trendelburg?
15: Weil ich glaube, das mal gehört zu haben mit dem Märchen, dass es die Trendelburg ist.
0: Rosa, das ist richtig. Trendelburg ist das, was ich hören wollte. Und ich sage vielen Dank an meine sehr guten Co-Moderatoren von der Grundschule Diemelaue in, na wo wohl, Trendelburg. Ihr habt das großartig gemacht, ihr Kleinen. Und wir machen weiter mit dem nächsten Thema. Und das lautet Macht und Macher. Der stärkste Mann Deutschlands, na klar, kommt aus Hessen. Jan Philipp, jetzt bin ich ja mal gespannt. Was hat Sie bewogen, jetzt ins Risiko zu gehen?
1: Ja, es hört sich ein wenig nach Sport an und Sport ist eigentlich meine Kategorie. Ich hoffe, dass ich es umsetzen kann.
0: Wir drücken Ihnen die Daumen. Nur mit Ihnen geht es jetzt erstmal weiter. Raphael Gottzielig aus Stauffenberg. Der ist nicht nur Rechtsreferendar, Jan Philipp, und Vater einer kleinen Tochter, sondern er kann auch, ja, und was er kann, das möchte ich von Ihnen wissen. Die Frage nur für Sie lautet... Was musste Raphael Gottzielig aus Stauffenberg unter anderem tun, um stärkster Mann Deutschlands zu werden? A. Ein Auto werfen. B. 20 Frauen heben. C. Einen Tisch zerschlagen. Oder D. Koffer tragen. Was darf ich da für Sie einloggen, Jan Philipp?
1: Ja, also 20 Frauen heben, denke ich mal, ist Schwachsinn. Und einen Tisch zerschlagen auch. Deswegen schließe ich diese beiden aus. Ich schwanke zwischen A und D. Ja. Ich nehme Antwort A. Ein Auto werfen.
0: Sie glauben, dass der stärkste Mann Deutschlands deshalb diesen Titel trägt, weil er ein Auto geworfen hat. Dann würde ich jetzt A, wenn Sie dabei bleiben, für Sie einloggen.
1: Nee, ich nehme Koffer tragen. Koffer tragen. Ich entscheide mich um.
0: Sie meinen Koffer tragen Dora?
1: Ja. Also ein Auto werfen, ein Auto wiegt ja eine gute Tonne, wenn nicht sogar mehr. Das werfen zu können, stelle ich mir halt schwierig vor. Er sieht zwar so aus, als könnte er das, aber ich entscheide mich für D.
0: Dora, bleibt es dabei?
1: Ja.
0: Dann logge ich Dora D. für Sie ein. Deutschlands stärkster Mann, Rafael Gottsilig, musste Koffer tragen. Das ist richtig. 150 Punkte bei Ihnen. Und zwar zwei Stück, die jeweils 132 Kilo schwer waren. Hätte auch mit meiner Schwester verreisen können. Er schaffte 40 Meter ohne Absetzen. 40 Meter ist eine Strecke. Und holte sich so den Titel bei den deutschen Strongman-Meisterschaften. Und er jubelte: Meine Tochter hat jetzt den stärksten Papa, wo gibt. 400 Punkte haben Sie jetzt, Jan-Philipp. Großartig. 300 Rosa, 200 Vanessa. Aber die Damen haben noch alles Pulver, das sie noch nicht verschossen haben. Sie können das Publikum einmal befragen natürlich und auch wie Jan-Philipp ins Risiko gehen. Wir kommen, ihr Lieben, zum Thema Klatsch und Leute. Hier sehen wir das berühmte Wahrzeichen Londons, den Big Ben. Für die meisten Touristen ist es ein Muss, einmal das weltberühmte Glockenspiel zu hören. Seit Sommer 2017 ist es aber wegen Renovierungsarbeiten verstummt. Erst 2021 sollen die Glocken wieder zu hören sein. Zu lange, hat sich eine hessische Stadt gedacht und die Melodie prompt für einige Zeit übernommen. Natürlich stelle ich jetzt folgende Frage. Wo wurde im Oktober 2017 zwei Wochen lang die Big Ben-Melodie gespielt? A. Am Darmstädter Residenzschloss. B. Wiesbadener Marktkirche. C. Limburger Rathausturm. Oder D. In der Kasseler Karlskirche. Die Zeit läuft. Wenn die es in London nicht drauf haben, dann machen wir es halt in Hessen. Die Warmdusche müssen wir wieder renovieren, ihr Altgemäuer. Hoher Renovierungsstau in London. Oh, und hier sehe ich, unser Heringer ist schlau. Wenn man nicht sicher ist, bezieht man die schlauen Köpfe, die hinter einem zahlreich sitzen, ein. Jan-Philipp nutzt seinen Risikojoker. Sie haben 10 Sekunden Zeit, auf Stopp zu drücken. Die Zeit läuft jetzt. Und jetzt können Sie Ihr Gespräch bitte beginnen.
1: Jawohl, Sie heißen?
12: Ich heiße Hannelore.
1: Wo kommen Sie her?
12: Ich komme aus Obertshausen.
1: Okay. Wissen Sie die Antwort?
12: Vielleicht C.
0: Cäsar.
1: Ja. Okay, also sind Sie sich aber auch nicht sicher?
12: Ich bin mir nicht sicher.
0: Hannelore, wenn C richtig wäre, ich bin im Konjunktiv Limburg, dann sind Sie gleich um 50 Euro reicher in Richtung Obertshausen. Was machen wir, Jan-Philipp?
1: Ja, ich habe B genommen, aber ich weiß es wirklich gar nicht. Aber ich bleibe bei B.
0: Sie bleiben bei B, das logge ich für Sie ein. Da gucken wir mal, was Ihre Mitstreiter entschieden haben. Oh, Vanessa sagt auch B, warum?
4: Ja, also in Darmstadt wohne ich, das habe ich jetzt ausgeschlossen. Ich habe es zumindest nicht gehört. Und dann habe ich mir gedacht, hier die Landeshauptstadt von Hessen, vielleicht wird es da ja übernommen.
0: Mhm. Alle drei Kandidaten haben sich für B, die Wiesbadener Marktkirche, entschieden. Jan-Philipp ist seinem Joker nicht gefolgt und lag damit richtig. B stimmt. Die Wiesbadener Marktkirche ist es. Der Chorleiter der Kirche hatte nämlich die Idee zu dieser Aktion. Zwei Wochen lang wehte ein Hauch von London durch die Innenstadt. Die Wiesbadener Kirche ist übrigens eine der wenigen Kirchen, die überhaupt ein Glockenspiel hat. Und dann sitzen die Leute am Marktplatz, im Lumen in Wiesbaden und freuen sich oder haben sich gefreut im Oktober 2017 über die musikalische Variation. Punktestand 450 bei Ihnen, Jan-Philipp, weit vorne im Moment. 350 Rosa, 250 Vanessa. Nichts ist entschieden und ich komme zum Thema Vergissmeinnicht. Auch, liebe Zuschauer, einige von Ihnen mögen sich erinnern, 1965 gab es durch Verkehrsschilder schon große Verwirrung im Straßenverkehr. Ein lustiges Beispiel aus der Hessenschau habe ich für meine Kandidaten und für Sie heute Abend herausgesucht. Und dieses Filmchen schauen wir uns jetzt gemeinsam an aus dem Jahre 1965. Passen Sie bitte genau auf.
16: Der Schilderwald in den Großstädten wird immer undurchdringlicher. Wer zum Beispiel zu einer bestimmten Tageszeit ahnungslos in die Eduard-Röpel-Straße am Dornbusch in Frankfurt einbiegt, steht ziemlich schnell vor einem großen Rätsel.
17: Ist aber komisch da. Links geht's nicht von 10 Uhr vormittags bis 5 Uhr morgens. Hier geht's nicht von 5 Uhr morgens bis 11 Uhr vormittags. Und hier geht's überhaupt nicht. Guten Tag. Können Sie mir das mal erklären, wie das ist mit der Straße da? Ja. Ich komme also da schon wieder nicht raus. Da muss man ja eine Stunde warten oder so etwas.
18: Sie dürfen jetzt hier rauffahren.
17: Ja, es ist aber doch noch nicht 11 Uhr.
18: Ja, aber ab 10 Uhr laufen schon die Ampeln. Das ist für die
17: ja, aber das sehe ich
18: für
17: ja davon.
18: Für die Anlieger.
17: Gell? Aber da steht doch nichts von Anlieger davon. Dass das nur für Anlieger ist oder so etwas, wissen wir da nicht.
18: Man kann doch die Fahrzeuge hier nicht alle stehen lassen wegen dem Raum da nicht. Deshalb schalten die Ampel auch schon ab 10 Uhr.
16: Klarere Auskunft hätte man uns sicher im Polizeipräsidium geben können, aber dort verweigerte man jede Stellungnahme.
0: Soweit der Filmausschnitt aus dem Jahr 1965. Und jetzt schnell meine Frage hinterher. Was stand auf dem Werbeschild der Tankstelle geschrieben? A. Esso, B. Aral, C. Hessol oder D. Shell? Die Zeit läuft. Wer hat aufgepasst? 1965 war es auch noch nicht besser als heute. Rosa, Sie haben sich für Esso entschieden. Na, was haben wir denn da geraten und was
15: Nein,
0: glauben wir denn?
15: Ich hab's gesehen, das Schild. Da stand Esso drauf.
0: Vanessa?
4: Ich habe es auch ganz klar am Anfang gesehen, die Esso-Tankstelle.
0: Jan?
1: Keine Zweifel.
2: Keine Zweifel, ich habe es gesehen, ich habe es gesehen.
0: Ich kann es nicht mehr hören. Gucken wir doch mal.
16: Wer zum Beispiel zu einer bestimmten Tageszeit ahnungslos in die Eduard-Röpel-Straße am Dornbusch in Frankfurt einbiegt, steht ziemlich schnell vor einem großen Rätsel.
17: Das ist aber komisch da.
0: Da sehen wir Esso. Gut aufgepasst. Alle drei Kandidaten legen um 100 Punkte zu. So gefällt mir das doch gut. Vanessa, Sie haben eine wunderbare kleine Geschichte mitgebracht. Ja. Am Bahnhof wurden Sie aufgeklärt. Das lässt Raum für Fantasie. Erläutern Sie doch mal.
4: Definitiv, ja. An einem warmen Sommertag war ich im Büro, hatte ein luftiges Kleidchen an, so ein ähnlicher Stoff wie jetzt mein Oberteil. Und ja, ich musste aber meinen Zug bekommen, war schon ziemlich spät dran. Bin dann noch mal auf die Toilette, habe mich da in lauter Hektik total beeilt. Bin dann quer über die Zeil gerannt und ja, bin dann Richtung U-Bahn-Station. Und dann standen so zwei junge Kerle vor mir, haben mich so angeguckt. Ich dachte so, na, was wird das jetzt hier für ein Flirtversuch? War wohl nix. Hat der eine mich darauf aufmerksam gemacht, dass man meine Unterhose sieht. Ich so, was, wie? Dann habe ich runtergeguckt, habe ich gesehen, dass ich mein leichtes Kleid in meine Unterhose gesteckt habe. Und ja, ich war natürlich sehr dankbar, dass der junge Mann mich darauf hingewiesen hat, weil es hätte echt noch schlimmer kommen können. Ich wäre noch über den ganzen Hauptbahnhof so gerannt und hätte es wahrscheinlich nicht gemerkt.
0: Immerhin haben Sie die ganze Zeil überrannt. Oh Gott. Oh Gott. Ich finde es auch immer fair, wenn man jemanden dann darauf hinweist. Ja. Ne? Wir hatten neulich einen sehr hohen politischen Repräsentanten im Haus und keiner hat sich Minuten getraut, ihm zu sagen, dass seine Hose offen steht. Aber gut, man muss dann einfach fair sagen, hier, guck mal, es gibt was zu tun. 550 Punkte bei Jan Philipp, 450 bei Ihnen, Rosa, 350 bei Vanessa. Und wir kommen zum letzten Thema in der zweiten Runde, die mit Recht gefürchtete Mundart. Und natürlich muss die Darmstädterin jetzt Gas geben, geht ins Risiko. Nur wir zwei, auch wenn es die schwierige, schwierige Mundart ist. Wir drücken Ihnen die Daumen, Vanessa. Es geht um ein Verb aus dem Oberhessischen. Und da möchte ich natürlich jetzt Näheres von Ihnen wissen. Vanessa, Ihre Frage lautet, ja. Was verstehen die Oberhessen unter Rabasten? A. Karten spielen. B. Streiten. C. Feiern oder D, kuscheln? Denken Sie laut, Rabasten, haben Sie schon mal gehört? Wir haben einige Oberhessen hier, die amüsieren sich unfairerweise. Wenn man es weiß, Rabasten.
4: Also ich würde jetzt mal auf B, auf Streiten tippen, weil ich kenne das Wort, ja, da wird ganz schön Rabatz gemacht, da wird ganz schön gestritten. Deswegen würde ich jetzt einfach mal auf mein Risiko gehen und sagen, wir tippen B, Streiten ein.
0: Wollen wir darüber noch streiten?
4: Nein.
0: Nein? Fast hätte ich gesagt Rabasten. Ich locke B ein und B ist richtig. Mein lieber Freund, das war aber knapp. Haarscharf die Kurven gekriegt. Und jetzt muss ich die arme Rosa, die sich eben so sicher entspannt gefühlt hat, gleich verabschieden. Rosa, so ist das Leben bei diesem Spiel. Aber es ist ja ein Spiel. Oh, da leiden aber alle mit. Oh. Ja, ich bin ja auch schon völlig fertig mit den Nerven. Rosa, aber ich entlasse Sie nicht, ohne Sie vorher zu fragen, was es mit dieser Geschichte auf sich hat. Denn wenn Sie sich verlieben, dann werden Sie grün.
15: Meine Augen werden moosgrün, wenn ich mich verliebe.
0: Wie die Farbe?
15: Die Farbe verändert sich. Das wissen meine guten Freunde. Das ist so eine Besonderheit an mir. Und bei mir war das so, dass ich letztes Jahr meinen Ex-Freund wieder getroffen habe. Seit 20 Jahren haben wir uns nicht gesehen, haben wir uns getroffen, saßen im Café gemütlich und hat mich angeguckt und es war ein wunderschöner Abend. Meine Augen haben moosgrün geleuchtet und er wusste Bescheid, halt ein leistes Spiel und wir sind glücklich.
0: Oh nein, jetzt weiß ich, das muss man erst mal drauf haben. Das muss man erst mal drauf haben. Ja. Rosa, gucken Sie mich mal genau an. Nee, kommt nix. Schon vergeben. Ihr Applaus, Ihr Hessen-Quizbuch. Alles Liebe. Mit besten Grüßen nach Bad Vilbel und wir, liebe Zuschauer, sind in der dritten Fragerunde des großen Hessen-Quiz heute Abend. Willkommen dazu. Im Rennen in der Finalrunde sind Darmstadt und Heringen. Und jetzt gucken wir mal, wer es richten wird. Mit Stadt, Land, Fluss geht's los. Genaue Geografiekenntnisse sind jetzt gefragt. Vor meinen beiden Kandidaten sehen wir eine Hessenkarte, die ist noch leer. Ich habe jetzt eine Frage zu einer Örtlichkeit, zu einer Stadt. Und Sie markieren mit der Fingerkuppe bitte, Sie können bis zuletzt noch korrigieren, wo sich diese Stadt in Hessen befindet. Offiziell die Frage. Wo befindet sich die Stadt Hanau auf unserer Hessenkarte? Die Zeit läuft ab jetzt. Die blaue Nadel ist Vanessa, die rote Nadel ist Jan Philipp aus Heringen. Beide sollen sagen, respektive draufdrücken, wo sich Hanau befindet. Okay, die Ecke grundsätzlich gefällt mir sehr gut in beiden Fällen. Gucken wir mal zu unserer aller Orientierung Kassel-Frankfurt, damit wir die Gewichtung auf der Karte richtig einordnen können. Okay, und jetzt kommt der entscheidende Moment. Hanau befindet sich hier. Und da sehen wir einen Hauch näher dran ist Jan Philipp mit 9,73 Kilometer und nur ganz knapp daneben 10,91 Kilometer Vanessa. Meine Güte. 150 Punkte legen Sie zu, Jan Philipp. Ah, das war wirklich, mein Gott, ein Kilometer auseinander. Ihr wart beide exzellent. Das haben wir so eng, glaube ich, bislang sehr selten gehabt. Machen wir weiter mit der ebenso kniffligen Hessen-Zahl. Unser schönes Hessen hat so viele Zahlen, manchmal ganz kleine, manchmal ganz große. In diesem Fall 891.500. Die Frage lautet natürlich, wofür steht die Hessenzahl 891.500 aus dem Jahr 2017? Für die A, gemessenen Sonnenminuten, B, für die Einwohnerzahl Frankfurts, C, die Besucherzahl der Documenta 14 oder D, für die Zahl der geblitzten PKWs. Die Zeit läuft. Das finde ich jetzt wirklich schwer.

0: Ich sehe, dass unsere Darmstädterin auf Nummer sicher gehen will. Da haben Sie auch schön recht, Vanessa. Wir geben die Frage an das Publikum weiter. Sie kennen das Spiel Zufallsgenerator Licht. Sie drücken innerhalb von 10 Sekunden auf Stopp. Und dann kommt hoffentlich Rettung. Ich sehe hinter Ihnen, wie alle schon in Deckung gehen. Hoffentlich ich nicht. Los geht's.
1: Hallo. Wer sind Sie?
0: Was machen Sie hier?
2: Hallo. Ich bin die Gerlinde Lanners aus Langen. Und ich weiß es leider nicht, aber ich würde tippen auf B.
1: Okay.
0: Bertha. Gerlinde, wie ich weiß von den Naturfreunden aus Langen, sehr aktive Truppe ist das, glaubt, es ist die Einwohnerzahl Frankfurts, die Gerlinde. B wäre das, Vanessa?
1: Also ich hatte B auch schon mal zur Sicherheit eingeloggt, wobei er eigentlich gar keinen Joker mehr hat. Aber ich würde das mal so übernehmen und genau, dann B.
0: Frankfurt, 890.000 Einwohner. Dann logge ich B für Sie ein. Ist eingeloggt. Ihr Mitstreiter aus Heringen glaubt an die Besucherzahl der Documenta 14.
3: Ja, genau. Ich habe nach dem Ausschlussprinzip gehandelt. Sonnenminuten, also eigentlich müssten wir ja in Sonnenstunden. Die Einwohnerzahl Frankfurts liegt meines Wissens so bei 500.000, 600.000. Ich habe geschwankt zwischen C und D. Und deswegen habe ich mich für die Documenta entschieden.
0: Jan-Philipp, damit liegen Sie richtig. Es ist in der Tat die Besucherzahl der Documenta 14. Und zwar bezogen auf Kassel. Es gab ja noch eine Dependance in Athen, aber die interessiert uns nicht. Damit war die Documenta 14 die meistbesuchte Ausstellung zeitgenössischer Kunst aller Zeiten. Frankfurt hat eine Einwohnerzahl, gemeldete Einwohner von 730.000. Frankfurt ist tagsüber aber locker eine Millionenstadt, aber das hat mit dem Speckgürtel zu tun, mit den Pendlern, die tagsüber nach Frankfurt kommen. Ja, meine Güte, gute Punkte bei beiden Kandidaten. Hier ist noch nichts entschieden, kann ich Ihnen sagen. Und wir sind zum Thema Klatsch und Leute bereit. Sie kamen aus Brasilien, Australien, Korea oder Spanien, kurz aus der ganzen Welt. Im Februar 2018 traf sich eine größere Personengruppe am Frankfurter Flughafen. Und alle hatten das gleiche Ziel. Aber welches? Das ist die Frage. Für welches besondere Ereignis trafen sich rund 50 Personen am 7. Februar 2018 am Frankfurter Flughafen? Für A. einen Jungfernflug mit Ryanair, B. einen letzten Concorde-Flug, C. eine Party in der Schwerelosigkeit oder D. einen Direktflug zum Nordpol. Die Zeit läuft. 50 Menschen kamen aus aller Welt am 7. Februar 2018, trafen sich am Frankfurter Flughafen. Was hatten die vor? Jan-Philipp, legen Sie gleich mal weiter los.
3: Ja, es musste ja irgendwas Besonderes sein. Deswegen habe ich an einen Direktflug zum Nordpol gedacht, weil das für mich das Skurrilste war. Und ja, das Skurrilste kann ja manchmal das Richtigste sein.
0: Mhm, genau, so zum Nordpol. Von Frankfurt aus ist es da besonders interessant, hinzufliegen. Es ist eine Route, also über Hamburg, so ist man da noch nie hingekommen. Ihre Mitstreiterin Vanessa aus Darmstadt glaubt an eine Party in der Schwerelosigkeit. Sie haben auch sehr schnell entschieden, habe ich gesehen. Warum?
1: Ja, also ich habe schon mal A und B ausgeschlossen, weil dafür würde ich jetzt nicht dahin kommen, um da mit ersten oder letzten Flug noch zu fliegen.
0: Jungfernflug mit Ryanair. Kriegen Sie am Ende noch einen Stehplatz? Ja,
1: ja, eben. Naja, und ich habe mir gedacht, da gibt es ja auch schon immer diese Veranstaltungen, die man buchen kann, wo man da so eben in diesem Luftkanal fliegt. Und vielleicht wurde da ja so in der Richtung was am Frankfurter Flughafen veranstaltet. Und habe auch durchs Ausschlussverfahren an C eingeloggt.
0: Vanessa, da haben Sie richtig entschieden. Recht haben Sie. Es ging um eine Party in der Schwerelosigkeit. Bei der sogenannten World Club Dome Zero Gravity Party. Da ging es mit einem Airbus der französischen Raumfahrtagentur zu achterbahnartigen Flugmanövern. Sicherheitshalber vermutlich über dem Mittelmeer. DJs sorgten für heiße Musik und so konnten die Passagiere in der Schwerelosigkeit tanzen oder schweben. Die heiß begehrten Tickets wurden übrigens alle verlost. Keins wurde verkauft, obwohl im Vorfeld hohe Summen geboten wurden. Ich vermute mal, es waren auch genügend Tüten an Bord. Sie haben zugelegt, Vanessa. 550 Punkte haben Sie jetzt. 750 hat Jan-Philipp. Noch führt er recht komfortabel. Warten wir mal ab, wie es weitergeht. Jetzt möchte ich erst mal wissen, Jan-Philipp, was das für eine Geschichte ist. Denn eine Hose veränderte ihren Namen.
3: Genau, es war in der zweiten Klasse in der Grundschule. Wir haben eine Klausur geschrieben und ich musste dringend auf Toilette. Meine Lehrerin hat mich allerdings nicht gelassen.
0: Och nee.
3: Doch. Und es kam, wie es kommen musste. Ich machte mir halt in die Hose.
0: Keine Einzelheiten.
3: Ja. Ja, im Anschluss sind wir dann zum Hausmeister gegangen. Dort hängt ja ab und zu noch eine Ersatzhose. Und Sie werden nicht glauben, was dort für eine Hose hing. Eine knallpinkfarbene Mädchenjeans.
0: Oh, was für eine Niederlage. Furchtbar, ich leide mit Ihnen.
3: Jetzt konnte ich natürlich nicht die nasse Hose anlassen. Deswegen habe ich diese pinkfarbene Jeans angezogen. Ich hatte natürlich Hohn und Spott auf meiner Seite und natürlich auch alle Lacher auf dem Pausenhof. Ganz zu meinen Gunsten. Ja, und seitdem heiße ich Finkler, der Hosenpinkler. Da habe ich, gerade weil wir eine kleine Ortschaft sind, kennt halt jeder die Geschichte. Aber mittlerweile stehe ich da drüber und kann auch drüber schmunzeln.
0: Zweite Schulklasse. Ihr Name heißt Finkler. Jan-Philipp Finkler, jetzt Jan-Philipp Finkler in der zweiten Klasse. Also, ich würde mal sagen, wenn die Lehrerin von damals jetzt die Geschichte hört, anstelle der Lehrerin würde ich mich schämen. Das macht man, finde ich, nicht mit dem Zweitklässler. Aber gut, die Geschichte ist recht dramatisch, Jan-Philipp. Wir kommen zu Vergissmeinnicht. Der Karikaturist und Zeichner Friedrich Karl Wächter, bekannt F.K. Wächter, gilt als einer der wichtigsten deutschen Satirekünstler der Nachkriegszeit. Unter anderem war er ja auch Mitbegründer der Titanic. Berühmt wurde er mit einem ganz besonderen Buch, das sich mit etwas Hessischem auseinandersetzt. Hier meine Frage. Mit welchem besonderen Buch wurde Friedrich Karl Wächter im Jahr 1970 bekannt? Mit A. Anti-Faust, B. Anti-Appleboy, C. Anti-Struwwelpeter oder D. Anti-Adorno. Die Zeit läuft.

0: So, jetzt wird's ja spannend. A, sagt der Jan Philipp, der FK Wächter hat den Anti-Faust verfasst.
1: Genau, also Faust ist ja ein Werk von Goethe. Und von den 4 Antwortmöglichkeiten war Anti-Faust auch die einzige Namensgebung, die ich schon mal gehört habe. Deswegen bin ich auf A gegangen.
0: Goethe, hessisch. Hm? B, sagt Ihre Mitstreiterin, Anti-Appleboy.
2: Ja, ich denke, Sie haben mich vielleicht auf die falsche Fährte gelockt, weil ich habe an Hessen gedacht und dann sehe ich Appleboy und habe ich einfach der Appleboy hingelockt.
0: Habe sie einfach. Habe sie aber falsch gemacht. Habt ihr beide falsch gemacht, denn der Anti-Struwwelpeter ist das, was ich hören wollte. C ist richtig. Hilft ja nichts. In diesem Buch kritisiert Wächter die strengen Erzieher und die altmodischen Erziehungsmaßnahmen, die in Heinrich Hoffmanns Struwwelpeter beschrieben werden. Daher gilt es als ein Standardwerk der damals aufkommenden anti-autoritären Erziehung. In Frankfurt traf man sich dann im AFE-Turm und diskutierte das Werk unter Soziologen, Germanisten und Pädagogen. Alles war wahnsinnig wichtig, alle rauchten eine Zigarette nach der anderen, wenig passierte. Aber das Buch ist uns geblieben. Unveränderter Punktestand und wir sind beim letzten Thema, der Mundart. In Eltville, der Wein, Sekt und Rosenstadt am Rhein, da ist Erika Mager zu Hause, die für uns in ihren Schulzeiterinnerungen gekramt hat. Das hören wir uns jetzt gleich mal an und dann werde ich meine Kandidaten um eine hochdeutsche Übersetzung bitten.
3: Mir hatte in der Schule so ein komischer Lehrer. Der war so streng und hatte Leisallee.
0: Hier ist meine Frage. Was hatte Erikas Lehrer? A. Einen Scheitel. B. Eine Lebensmittelallergie. C. Ein Hörgerät. Oder D. Einen Rohrstock. Los geht's. 15 Sekunden. Die 150 plus

0: danken. Ich habe auch Liza Lee gehört und somit, weil wir ein paar Buchstaben verschlucken gern mal, wir Hessen, habe ich die Lebensmittelallergie auch eingeloggt.
1: Der Lehrer, der so streng war, hatte eine Lebensmittelallergie. Jetzt gucken wir mal mit hochdeutschen Untertiteln, was es ist.
2: Wir hatten in der Schule so einen komischen Lehrer. Der war so streng und hatte Leisallee.
1: Einen Scheitel ist die richtige Antwort. Leisallee. Wisst ihr jetzt beim Scheitel, was es ist? Leisallee? Läuseallee. Leisallee. Ah. Gut, das kennen wir alle von daheim. Gut, ist klar. Ihr Lieben, wir sind am Ende des großen Hessen-Quiz heute mit einer gut platzierten 550 Punkte Silbermedaillengewinnerin. Die bekommt Eintrittskarten für ein Konzert des weltweit sehr renommierten HR-Symphonieorchesters. Sie heißt Vanessa Klein, kommt aus Darmstadt. Wir gratulieren. Und wir haben einen Sieger des großen Hessen-Quiz, der kommt aus Heringen, hat 750 Punkte und heißt Jan-Philipp Finkler. Glückwunsch! Und wir, Jan-Philipp, schauen uns mal an, welchen Preis Sie heute Abend mitnehmen.
3: 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Es erwartet Sie eine großzügige Anlage mit vielen Sportangeboten. 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Oder einfach nur mal vom Alltag abtauchen? Kein Problem. 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Wir wünschen unserem Hessen-Quiz-Gewinner viel Spaß und Erholung.
1: Jan-Philipp Finkler heißt er, aus Heringen kommt er. Herzlichen Glückwunsch, Jan-Philipp. Das ist Ihr Pokal. Vielen Dank fürs Zuschauen, liebe Zuschauer. Hier weiterhin im hr-Fernsehen. Gute Unterhaltung. Ich würde mich freuen, wenn Sie wieder dabei sind, wenn es heißt das große Hessen-Quiz. Machen Sie es gut. Schönen Abend noch.
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8: Deine Augen machen bling, bling und alles ist vergessen.
4: Unsere Augen bestimmen darüber, wie wir die Welt wahrnehmen. Mit ihnen kommunizieren wir auch ohne Worte.
9: Das Faszinierendste am Auge ist, dass es letzten Endes so eine Eintrittspforte in die Seele anderer Menschen sein kann.
4: Denn Blicke können viel über uns verraten. Für eine Flugbegleiterin sind die Augen eines ihrer wichtigsten Werkzeuge.
10: Die Begrüßung dient auch dem Profiling, dass wir unsere Gäste einschätzen können.
11: Herzlich willkommen, guten Morgen.
10: Es spielt sich alles über die Augen ab.
12: Das Auge ist ein Meisterwerk der Biologie. Über 80% der Informationen, die wir wahrnehmen, werden im Auge weiterverarbeitet. Gutes Sehen führt zu einem unglaublichen Selbstsicherheitsgefühl.
4: Leider werden unsere Augen immer schlechter. 2/3 der Deutschen brauchen eine Brille. Kann eine Laser-OP die Lösung sein?
13: Ich habe Vorfreude auf das Ergebnis. Also nicht aufwachen und ich taste irgendwo nach der Brille, sondern die Augen aufmachen und sehen. Der Laser ist wie so ein Lichtblitz bei Harry Potter. Ich kann es nicht besser beschreiben.
4: Zauberer können unsere Augen spielend leicht hinters Licht führen. Aber wie funktioniert das?
14: Ich möchte versuchen, ihre Augen und Blicke zu manipulieren, in die richtige Richtung zu lenken, ihren Verstand auszutricksen.

Ich bin Augenarzt. Mein erster Blick geht natürlich in die Augen der Menschen, die ich begegne. Und wenn man in das Auge mit großen Mikroskopen reinblickt, sieht man wirklich die einzelnen Details, die Farbpigmente von der Regenbogenhaut, der Iris, die von Blau über Gelb, Grün oder Brauntöne sehr, sehr tolle, brillante Farbmuster und Bilder ergeben können. Mein Name ist Katrin Wacker. Ich bin Fachärztin für Augenheilkunde mit eigener Praxis.

0: Ich leite ein ambulantes Operationszentrum und als Professorin forsche und lehre ich an der Universität Freiburg. Bei der Augenheilkunde fasziniert mich tatsächlich auch die Chirurgie, da man hier mit ganz, ganz kleinen, feinen Bewegungen eben auch Menschen dazu wieder helfen kann, besser sehen zu können.
1: Ich möchte gerne meine Brille loswerden und deswegen bin ich am Überlegen, mir die Augen lasern zu lassen. Ich bin die Kathi, ich bin 29 Jahre alt, ich bin Modedesignerin und Kickbox-Trainerin und ich wohne in München. Also ich bin kurzsichtig, ich habe gar nicht mal so viele Dioptrien, sondern 2,5 und 2,75. Und es ist aber trotzdem halt immer wieder nervig, gerade im Alltag mit dem Kickboxen, mit Kontaktlinsen rein, Kontaktlinsen raus. Ich spüre die Kontaktlinsen im Auge, dann verrutschen sie mir ständig gerade, wenn ich mich jetzt irgendwie ein bisschen schneller bewege.
2: Zieh mal 10 Sekunden an.
1: Solange noch nicht gekämpft wird, geht der erste Blick immer ganz kurz in die Augen. Weil man kann auch in den Augen sehen, haben die vielleicht einen schlechten Tag, sind sie gerade vielleicht wütend.

0: Das ganz große Problem ist ja, dass die Faust einfach schneller ist als das Auge, schon im Normalfall. Also da rede ich jetzt von 100% Sehkraft, selbst dann ist die Faust schon schneller. Bei den Kicks ist es ein bisschen anders. Die Kicks sind langsamer, weil natürlich auch der Weg einfach länger ist, bis man beim Kopf angekommen ist mit einem Kick. Ich sehe halt nicht hundertprozentig und auch mit Kontaktlinsen würde ich mal sagen, bin ich vielleicht so bei 80%. Alles, was quasi aus diesem Sichtfeld dann rausgeht hier an der Seite und gerade zum Beispiel jetzt Haken oder ein Roundhouse-Kick, erkenne ich halt später, weil ich es nicht mehr ganz scharf sehe. Und das sind einfach diese Millisekunden, die mir für mich persönlich dann auch einfach fehlen.
1: Kathi beschreibt hier sehr schön das periphere Gesichtsfeld, bei dem es darum geht, was man wahrnimmt vom Raum um sich herum, ohne dabei die Augen zu bewegen. Das, was tatsächlich essentiell ist, wenn es in Gefahrensituationen eine schnelle Reaktion erfordert und man von außen etwas Drohendes feststellen kann. Daher gibt es dort keine feine Auflösung von Buchstaben, von Farben, sondern tatsächlich eher Schattenschemen, die dort wahrgenommen werden.
2: Die Liebe in der Mitte. Geh im Halbkreis raus, weg von den Seilen! Seitwärts raus! Nicht in die Ecke drängen lassen! Lass dich doch nicht so vorführen!
0: Wie viel besser könnte ich sein, wenn das, was ich eben bis jetzt nicht ändern kann, eben die Sehschwäche, wenn die einfach nicht mehr da wäre? Und es nervt mich natürlich auch sehr, weil ich mir immer denke, wie viel liegt denn jetzt an den Augen?
1: Der Fokus, den wir haben, ist immer nur sehr, sehr begrenzt. Das heißt, wir können nur ein begrenztes Feld wirklich scharf und zentral sehen und der Rest außenrum ist eher etwas unscharf. Zudem ist unsere Aufmerksamkeit natürlich auch sehr gebündelt, was im Alltag ausgesprochen wichtig ist.
3: Umso länger man zaubert, merkt man, wo die Leute hinschauen und wie man die Blicke und die Ablenkung halt so ein bisschen lenken kann. Mein Name ist Marc Weidel, ich bin 34 Jahre alt, ich bin beruflich Zauberer, Weltmeister der Zauberkunst und auf der Bühne versuche ich, das Auge zu täuschen. Klar, es ist ein Job, ich bezahle meine Miete damit, aber ich liebe das auch, was ich tue. Also ich glaube, ich bin durch und durch Zauberer.
1: Unser Gehirn wünscht sich immer, Logik und Zusammenhänge zu verstehen. Und da gibt es natürlich sehr viele Möglichkeiten, wie Marc uns täuschen kann, indem er auf unsere Erfahrung baut, wie wir erwarten, dass etwas passiert, indem er durch unglaubliche Schnelligkeit agiert, indem er Dinge aus anderen Perspektiven passieren lässt, die wir als Zuschauer möglicherweise gar nicht wahrnehmen.
3: Ich arbeite gerade an einem neuen Programm. Die neue Show heißt Magier des Monats. Ich habe jetzt noch ein Monat. Das heißt, man trifft so die letzten Vorbereitungen, die letzten Schritte. Und natürlich ist in jedem Trick sehr viel Anspannung. Wir sind heute im Baumarkt, weil ich für einen Sandtrick einen bestimmten Sand brauche. Ich bin heute mit dem Kollegen Alexander Herrmann im Baumarkt, weil es immer gut ist, sich einen Profi-Zauberkollegen dazuzunehmen, der dann eben noch ein Auge drauf hat.
4: Aber ich meine, wenn du den mal versuchst, so rieseln zu lassen,
5: ja, ist halt klumpig, ne?
4: Ja,
5: da rieselt nichts. Das fällt halt.
3: Also die Idee von dem neuen Trick ist, dass extrem viel Sand aus dem Kinderschuh rausläuft. Und das soll so viel Sand sein, dass es halt schon wieder magisch und merkwürdig aussieht, weil der Sand einfach nicht aufhört, aus dem Kinderschuh rauszulaufen.
5: Also ich würde sagen, der Sand ist der richtige. Und der lässt sich am besten manipulieren. Und vor allen Dingen, du hast diesen schönen Effekt, dass es so endlos rieselt.
3: Also das ist der Schuh meiner Tochter, da ist unten auch schon so ein bisschen Sand drin.
4: Ja. Ne?
3: Und das ist eben, finde ich ganz funny, dass es wirklich einfach nicht aufhört zu rieseln. Also wir sitzen jetzt hier in meinem Zauberzimmer, das ist ein Arbeitszimmer für Zauberer. Und jetzt basteln wir halt an dem Sandtrick und gucken, funktioniert das, sieht das gut aus oder was haben wir vielleicht nicht bedacht.
5: Kann doch nicht sein.
4: Gib mir mal das Werkzeug.
3: Also wenn das auf der Bühne passiert, das wäre unangenehm.
5: Ja.
3: Guck mal, genau.
4: Hier übernehmen wir wieder.
3: Da ist natürlich der Alex jetzt ein super Kollege, weil er das direkt aus nächster Nähe beurteilen kann. Und dann dieses direkte Feedback, das ist genau da wichtig an der Stelle.
4: Irgendwie musst du entweder was aus dem Sandstrahl noch rausnehmen.
3: Das ist eben auch eine gute Überlegung. Ne?
4: Ja.
3: Wenn der Sand fließt, dass man dann reingreift und etwas erscheinen lässt, wie eine Schippe oder so.
4: Ja. Wo kommt die auf einmal her? Zack, zack, zack.
1: Wir möchten uns täuschen lassen. Marc nutzt diese Möglichkeit, indem er auf unsere Erfahrung pocht. Erfahrung, wie Dinge eigentlich zu passieren haben. Wir alle nehmen unsere Umwelt sehr unterschiedlich wahr. Einerseits bedingt durch Sehfehler, andererseits aber auch durch unsere Erfahrung, die wir in unseren Alltag mit integrieren.
6: Die Welt sieht nicht für alle gleich aus. Wie wir sie sehen, kann davon abhängen, wo wir aufwachsen. Sehen Sie in dieser Illusion Rechtecke oder Kreise? Wenn Sie in einer urbanen Gegend aufgewachsen sind, vermutlich Rechtecke. Denn dort sind wir ständig von rechten Winkeln und Kanten umgeben. Die Menschen aus dem indigenen Volk der Himba sehen hier vor allem Kreise. Das hat eine Studie der London School of Economics gezeigt. Sie leben im ländlichen Namibia. Der Grund liegt wahrscheinlich in der Funktionsweise unseres Gehirns. Es ist ständig damit beschäftigt, Muster zu erkennen, um viele gleichzeitige Eindrücke verarbeiten zu können. Dabei greift es auf bekannte Muster zurück, die es im Laufe seiner Entwicklung gelernt hat.
7: Ich glaube, die erste Brille habe ich mit 12 bekommen. Als Kind hat mich das jetzt gar nicht mal so extrem gestört. Bei mir war es tatsächlich eher so mit dem Älterwerden. Gerade mit dem Kickboxen, mit dem Sport und eben auch mit dem Nähen hat es mich zunehmend immer mehr gestört. Ich habe das ganz, ganz große Glück, dass ich alle meine Hobbys zum Beruf machen konnte. Und bin da eben zum einen Kickbox-Trainer, dann bin ich selbstständig mit Mode- und Grafikdesign und habe eben im Gräfelfing auch mein kleines Atelier. Und ich arbeite noch bei einer Lokalredaktion als Moderatorin und als Social Media Management.
8: Außerdem haben wir heute wieder ein spannendes Top-Thema.
7: Das Problem beim Moderieren ist vor allem, ich stehe immer ein bisschen näher am Teleprompter als meine Kolleginnen, weil ich ihnen sonst nicht mehr richtig sehen kann. Da darf ich mir auch regelmäßig blöde Witze anhören, weil ich so ein Riesenschrift gefühlt da drauf habe. Mein allergrößtes Anliegen ist natürlich trotzdem noch mein Atelier. Das ist ja auch mein Hauptjob. Also ich habe ein kleines Made-to-Order-Label, eben sehr viel mit Nachhaltigkeit verbunden und kleine Stückzahlen. Das ist im Endeffekt, sage ich immer, der moderne Maßschneider, so ähnlich. Nähen ist sehr staubig, gerade jetzt zum Beispiel, wenn man mit der Overlock näht. Die versäubert die Kanten und schneidet dann eben so überstehende Fäden ein bisschen ab und dadurch entsteht sehr, sehr viel Staub. Und man sitzt nun mal davor, also man kriegt auch viel, viel von dem Staub ab und es geht dann eben auch an die Brille oder eben, wenn man Kontaktlinsen hat, ist das natürlich auch nicht das Angenehmste, wenn man dann noch Staub zusätzlich in die Augen kriegt.
1: Bei Kathi kann der Staub beim Nähen ein großes Problem darstellen, da die Staubpartikel tatsächlich auf die Augenoberfläche kommen und auch unter die Kontaktlinse. Wenn man sich jetzt vorstellt, dass diese kleinen, feinen Staubpartikel zwischen der Kontaktlinse sich immer wieder reiben und die Augenoberfläche dann verletzen, ist das natürlich sehr, sehr unangenehm und schmerzhaft.
7: Beim Nähen ist jetzt halt so ein bisschen das Problem, man möchte ja nicht, dass jemand den Faden sieht, dass der irgendwie sich absetzt oder sowas, sondern ich möchte ja, dass alles möglichst dezent ist und dementsprechend sehe ich dann halt selber manchmal nicht mehr ganz so gut.
6: Alles, was wir sehen, entsteht durch Licht, das von den Dingen zurückgeworfen wird. Die Hornhaut und die Linse bündeln das Licht so, dass es in einem Brennpunkt auf die Netzhaut trifft. Diese Informationen leitet der Sehnerv ins Gehirn. Erst da entsteht das Bild. Normalerweise ist es scharf. Bei kurzsichtigen Menschen wie Kathi ist der Augapfel etwas zu lang. Wenn sie ohne Brille in die Ferne sieht, liegt der Brennpunkt vor der Netzhaut. Dadurch entsteht im Gehirn ein unscharfes Bild. Eine Brille hilft, das Licht so zu lenken, dass das Bild wieder genau auf der Netzhaut landet und wieder scharf ist.
9: Kurzsichtigkeit kann natürlich ein entscheidender Nachteil sein. Ja, also wenn ich die Augen einer Person nicht gut erkennen kann, die Blickrichtung und so weiter, das ist schon eine starke Einschränkung. Mein Name ist Leo Schilbach, ich bin Facharzt für Psychiatrie und Psychotherapie und Chefarzt im LVR-Klinikum Düsseldorf und Forscher zum Thema soziale Blicke und deren Einfluss auf die soziale Interaktion. Es gibt Personen, die sind besonders empathiebegabt, im Durchschnitt Frauen mehr als Männer. Und die können besser Blicke und auch andere Körpersignale lesen.
10: Mein Name ist Nadine, ich bin seit 20 Jahren Flugbegleiterin und seit nunmehr 11 Jahren Führungskraft an Bord, bei uns Purser genannt. Ich bin in einer Zusatzfunktion Cabin Crew Trainerin.
11: Stellt euch bitte hier so hin. Genau. Probiert die Hände ein bisschen lockerer hier so zu halten und nicht so verstrengt. Ja. Offene Körpersprache, nirgends anlehnen, sondern einfach den Blickkontakt, dass jeder Gast das Gefühl hat, ihr seid nur jemand da.
10: Das Auge ist eines der wichtigsten Arbeitsinstrumente für uns. Am Anfang ist man in sehr vielen Situationen überfordert und da reicht dann ein unbewusstes Augenverdrehen schon aus. Der Gast sieht es und das kann natürlich Konfliktpotenzial hervorheben. Und wenn wir das dann besprechen, analysieren, die meisten wissen gar nicht, dass sie die Augen verdreht haben in dieser Situation. Und genau deswegen üben wir.
9: Blicke spielen eine herausragende Rolle, weil wir auf der einen Seite Blicke brauchen, um überhaupt visuelle Informationen aufnehmen zu können. Aber gleichzeitig sind unsere Blicke auch ein soziales Signal. Das heißt, Menschen reagieren darauf, wenn sie angeschaut werden. Und das gilt für alle Personen. Und von daher ist das nicht zu überschätzen von der Bedeutung und dem Einfluss auf die soziale Interaktion.
10: Es kann sein, dass ich die Crew kenne. Es kann auch sein, dass ich nur ein, zwei Kollegen kenne oder auch gar keinen. Das ist wirklich jeden Flug anders. Wir sind darauf geschult, das in wirklich kürzester Zeit zu schaffen. Dass wir, wenn wir uns nicht kennen, wir da rausgehen und wirklich wissen, jeder kann sich auf den anderen 100% verlassen.
9: Wenn ich meinen Blick mit einer anderen Person koordiniere, dann gibt es Gehirnregionen, deren Aktivität sich angleicht. Also das Verhalten der Person gleicht sich an. Wenn wir uns anschauen, eine Person lächelt, ich lächle mit. Aber auch auf Hirnebene kommt es zu Ähnlichkeiten. Die Gehirne synchronisieren sich, sie sind gekoppelt in ihrer Aktivität. Und das ist kein Zufall, sondern ist Grundlage dafür, dass Kommunikation funktioniert.
12: Herzlich willkommen.
10: Diese Begrüßung dient auch dem Profiling, dass wir unsere Gäste einschätzen können. Meine Blicke gehen beim Einsteigen zuallererst ins Gesicht, Augenkontakt.
12: Sie wissen, wo Sie sitzen. Schönen guten Morgen, herzlich willkommen.
10: Welche Informationen kann ich herauslesen? Ist es Wut, auch sind Medikamente im Spiel, ist Flugangst im Spiel? Und das bringt dich schon einmal sehr weit. Man muss sich auch dessen bewusst sein, wir sind in einem geschlossenen Raum. Wir sind in 10.000, 12.000 Metern Höhe und man kann nicht einfach die Tür öffnen und rausgehen. Auf einem Airbus 320 haben bis zu 180 Gäste Platz. Das heißt, wir profilen 180 Menschen und da muss man schon hochkonzentriert sein und eine Beobachtungsgabe auch haben. Wenn ich beim Einsteigen merke, dass ein Gast sehr aggressiv ist, muss ich das natürlich hinterfragen, ob hier Alkohol im Spiel ist oder verbotene Substanzen. Und da geht man dann noch einmal aktiv auf diesen Gast zu, um die Situation richtig einschätzen zu können. Denn wir müssen dann auch natürlich relativ rasch eine Entscheidung treffen. Fliegt dieser Gast mit oder bleibt er im Extremfall auch hier?
9: Diese mentalen Zustände einer Person sind durch die Augen häufig sehr gut einschätzbar. Also wir gehen schon davon aus, dass wichtige Aspekte davon grundlegend neurobiologisch verankert sind. Da sind Gehirnregionen eingeschaltet, die innerhalb von Millisekunden reagieren, sodass sehr schnell diese Ersteinschätzung getroffen werden kann.
10: Boarding completed. Head count, please. Das Wetter ist heute nicht so gut. Es sind im Landeanflug einige Turbulenzen angesagt. Ich glaube, bei den meisten ist es wirklich nur, es ist dieses Gefühl, man ist in einem kleinen geschlossenen Raum und die Tür ist zu, man kann nicht raus. Das macht sehr viel mit der Psyche.
7: Eine meiner größten Sorgen, was die Laser-OP angeht, ist das Horror-Szenario. Mein Gott, ich wach auf und kann nicht mehr sehen. Ich gehe jetzt mal zur Voruntersuchung, weil ich mir endlich meine Augen lasern lassen möchte.
13: Hallo.
7: Hallo. Mir geht's schon gut. Klar, so ein bisschen Nervosität, klar auch ein bisschen gemischte Gefühle, weil ich weiß gar nicht, was da jetzt so auf mich zukommt.
6: Kurzsichtig, so wie Kati, ist aktuell ein Drittel der Menschen weltweit. Prognosen gehen davon aus, dass bis 2050 die Hälfte der Weltbevölkerung nur noch in der Nähe scharf sehen wird. In China sind bereits heute 90% der 20-Jährigen kurzsichtig. Als eine Ursache sehen MedizinerInnen die zunehmende Naharbeit an Computer und Handy. Denn wenn Kinder und Jugendliche wachsen, wächst auch ihr Augapfel. Schauen sie in dieser Phase zu lange auf Dinge im Nahbereich, kann der Augapfel in die Länge wachsen. Aber man kann vorbeugen oder das Fortschreiten einer bereits bestehenden Kurzsichtigkeit bremsen, indem man oft ins Freie geht und in die Ferne schaut.
13: Grüß Sie, willkommen, Dr. Mohi.
14: Hi.
13: Bin durch auf den großen Stuhl.
15: Mein Name ist Dr. Sherwin Mohi, bin Augenarzt, ärztlicher Leiter vom Augenlaserteam München. Also mein Spezialgebiet ist refraktive Chirurgie. Das ist die Lehre sozusagen von der Befreiung des Sehfehlers.
13: Sie kommen und wollen Ihre Brille loswerden?
14: Ja, am liebsten schon.
13: Sehr gut. Dann machen wir heute gleich ein paar Voruntersuchungen. Wir werden das Auge mal exakt vermessen, alle Parameter durchchecken und dann entscheiden, ob es geht oder nicht.
14: Also wenn jetzt rauskommen würde, dass die Augen gar nicht geeignet dafür sind, wäre es natürlich schon schade. Also wäre ich schon ziemlich traurig, weil ich meine, ich überlege mir, das ist jetzt schon eine sehr, sehr lange Zeit.
15: Um das Auge gut lasern zu können, müssen wir an die Hornhaut rangehen. Und dazu muss die Hornhaut eine gewisse Dicke haben. Es gibt eine Normaldicke zwischen 500 und 550 Mikrometer. Und wenn wir da liegen, können wir eigentlich auch bis zu 6 oder 8 Dioptrien, Hornhautverkrümmung und Kurzsichtigkeit in Kombination behandeln. Und wenn jemand außerhalb dieser Richtlinien fällt, dann muss man den auch leider ablehnen. Also die Pupille wird weit getropft, dass wir natürlich da durch die weite Pupille das Auge besser anschauen können. Wir können die Netzhautgefäße angucken. Wir können gerade bei kurzsichtigen Augen in der Peripherie schauen, ob vielleicht schon Netzhautlöcher oder dünne Stellen da sind, die man vorher behandeln muss.

0: 12.
1: Perfekt.
0: 8, 29.
1: Mhm. Super. Ich war damit jetzt nah an dein Auge und Auge ganz weit auf.
2: Wenn du auf diesen schwarzen Punkt in der Mitte schaust, sind da alle Linien zu erkennen. Mhm. Sind die auch gerade?
0: Mhm.
2: Perfekt.
3: Das geht zu lesen?
0: 8, 3, 6.
4: Sind die beim ersten Glas besser oder beim zweiten?
0: 2.
5: Wir haben jetzt eine Haufe Messungen gemacht und sie haben eine super dicke Hornhaut. Man könnte locker 8 Dioptrien behandeln. Jetzt haben wir nur 2,5, 3 Dioptrien, also haben wir auch noch genug Puffer, brauchen also keine Angst haben, dass die Hornhaut zu dünn und instabil wird.
6: Ich habe gehört, dass sie Kickboxen und da auch öfter mal einen Schlag am Auge abkriegen. Und da empfehlen wir eigentlich immer die Trans-PRK-Methode, also das Oberflächenverfahren, was quasi für den Patienten in den ersten 1-2 Tagen ein bisschen unangenehmer ist, aber langfristig mehr Stabilität und Sicherheit hat. Und wenn sie jetzt mal einen Schlag draufkriegen oder Finger ins Auge reinkommt, dann kann halt nichts verrutschen.
7: Kati ist kurzsichtig. Ihr Augapfel ist zu lang. Der Laser bei der sogenannten Trans-PRK-Methode bringt die Hornhaut in eine neue Form. Er verdampft zuerst die oberste Schicht der Hornhaut, das Epithel. Anschließend trägt der Laser die Hornhaut mikrometergenau ab. Pro Minusdioptrie 10 bis 16 Mikrometer. Dadurch verändert sich die Krümmung der Hornhaut und damit der Einfallswinkel des Lichts. Das Licht bündelt sich wieder auf der Netzhaut, sodass Kati wieder scharf sehen kann. Am Ende wird eine spezielle Kontaktlinse als Schutzpflaster aufgesetzt, unter der das Epithel in wenigen Tagen wieder zuwächst.
0: Auf der einen Seite habe ich ein bisschen Schiss und Respekt davor, aber insgesamt schon auch ein bisschen Vorfreude. Vorfreude aufs Sehen können, auf das Ergebnis.
8: Ich freue mich, endlich neue Sachen präsentieren zu dürfen. Und ich habe einfach enorme Angst. Ich habe Angst, dass was schief geht, dass was runterfällt.
9: Ich zeige die ersten Ideen und Tricks gerne meiner Tochter. Also ich zeige ihr immer die neuesten Sachen, an denen ich arbeite. Weil das ist ja gerade das Schöne, dass sie wirklich noch glaubt, dass Papa zaubern kann. Und das will ich so lange versuchen aufrechtzuerhalten, wie es geht.
10: Mila Maus, du kennst es ja, dass immer ganz viel Sand im Schuh ist. Ne? Wenn wir vom Spielplatz kommen, machst du so viel Sand im Schuh. Da hat Papa mal überlegt, guck mal, wie viel Sand da rausfließt. Guck mal, Maus, man hat den Eindruck, als ob das gar nicht aufhört, oder? Als ob das wirklich die ganze Zeit, ja? Die ganze Zeit fließt. Und weißt du was, Mila? Manchmal kann man aus dem Sand, kann man dann noch so...
11: Ich hab's hergezaubert.
12: Marc kann uns verzaubern, indem er unfassbar schnell ist. Seine Hände sind schneller als unsere Augen. Wir bemerken gar nicht, wie er seine Hände bewegt und merken dadurch eigentlich gar nicht, woher denn wirklich diese Schaufel denn kommt.
8: Ich muss ganz ehrlich sagen, nichts hat mich bisher stolzer gemacht, als meine Tochter in der Kita stand und ganz vorne gesagt hat, das ist mein Papa, der kann zaubern.
10: Ich weiß halt noch nicht, wo das am Ende hinführt. Ne? Der Sand ist halt ewig, hört nicht auf.
8: Ja.
10: Ich fände es irgendwie cool, wenn man am Ende eine Sandburg baut.
8: Ah, okay.
10: Das fände ich ein schönes Bild, weil das auch ein klarer Abschluss ist.
13: Und dann später in der Show haben die Leute die Sandburg vergessen. Die steht die ganze Zeit im Hintergrund. Ich leihe mir einen Führerschein oder eine Kreditkarte aus. Die verschwindet und taucht dann in der Sandburg wieder auf.
10: Aber wie kommt die Kreditkarte in die Sandburg?
8: Also ich habe schon drüber nachgedacht, ob du mit Hilfe von einer Schaufel eine kleine Rutsche bauen kannst.
9: Also in der Theorie funktioniert der Trick mit der Sandburg und dem persönlichen Gegenstand. Aber ich habe es noch nicht getestet. Auch so ein bisschen Angst davor, dass es halt nicht klappt. Wenn einen so viele Menschen anstarren, 500 Leute in einem Theater, das sind 1000 Augen. Du musst versuchen, jeden zu täuschen, also jeden Blickwinkel zu treffen. Die Tricks sind alle neu und auf alles zu achten gleichzeitig ist wirklich sehr herausfordernd.
14: Die Technik des Blickelenkens funktioniert, weil Menschen ein soziales Gehirn haben. Also zum Beispiel haben wir evolutionär eine hohe Wahrscheinlichkeit, dem Blick anderer Menschen intuitiv zu folgen. Weil wenn ganz viele andere Menschen irgendwo hinschauen, dann könnte das auch für mich interessant sein. Und das kann sich natürlich ein Zauberer zunutze machen, um die Aufmerksamkeit irgendwo hinzubewegen, um dann in Ruhe etwas anderes zu machen, was uns dann im nächsten Moment sehr überrascht oder was wir als magisch erleben.
0: Heute werden meine Augen gelasert. Ich bin schon ein bisschen nervös. Man kriegt zwar erklärt, was auf einen zukommt, aber man kann sich's ja im Vorfeld nicht vorstellen. Es bedeutet mir schon viel, dass gerade meine Mama dabei ist, weil ich glaube, kaum jemand kennt mich so gut, wie meine Mama mich kennt. Und dann ist es natürlich irgendwo auch ein bisschen beruhigendes Gefühl.
11: Was mich ja interessieren würde, eine ganz profane Frage, Katharina. Mhm. Wenn du jetzt nachher auf die Toilette musst,
0: ja,
11: findest du da den Weg allein?
0: Ich hoffe es. Ich hatte bis jetzt eine einzige OP, das war meine Weisheitszahn-OP. Also für mich ist das jetzt meine zweite Operation im ganzen Leben.
15: So, dann können wir loslegen.
0: Die Beruhigungsmittel wirken bei mir anscheinend etwas besser, als sie sollten. Alles wird weich, alles wird wattig, alles wird mir egaler. Die ballern schon wirklich sehr gut rein, muss ich ehrlich zugeben. Was ja aber vielleicht für die OP auch gar nicht so schlecht ist.
15: Geht's dir gut?
0: Ich habe jetzt nicht so diesen klassischen Gedanken, oh mein Gott, jetzt ist ernst, sondern es ist eher nur so ein Schritt für Schritt. Also okay, jetzt geht's auf die Liege, dann kommt das, dann kommt das. Ich kann jetzt gerade gar nicht so an die komplette OP in einem denken.
5: Dann können wir loslegen. So, da sehen Sie auch jetzt ein bisschen was, ne? Das ist der grüne Punkt, da müssen Sie gleich immer hinschauen. Aber als erstes kommt ein dünnes Tuch drüber und dann kleben wir die Wimpern weg, ne? Und dann geht's dann gleich los.
0: Ich sehe während der OP alles, aber ich spüre gar nichts. Also die Augen sind ja betäubt. Das Einzige, was ein bisschen wehgetan hat, ist das Wimpernabkleben am Anfang von der OP, weil der Teil natürlich nicht betäubt ist.
5: So.
0: Ich finde das vom Sehen her tatsächlich auch ein total surreales Erlebnis.
5: Ist das so auszuhalten? Mhm. Super, sehr, sehr schön. Schön ins grüne Licht schauen. Jawohl, dann würden wir gleich mit dem Lasern starten. Und das geht dann je nach Dioptrien 20, 40 oder 60 Sekunden. Und wenn der Patient sich ein bisschen bei der ganzen Geschichte bewegen sollte, ist das nicht schlimm, weil wir ein Eye-Tracking-System haben, was jeden Spot dahin setzt, wo er hingehört.
0: Der Laser ist wie so ein grüner Lichtblitz bei Harry Potter. Ich kann es nicht besser beschreiben. Also ich finde das total spannend und faszinierend, dazu zu schauen.
5: Die Hälfte haben wir schon geschafft.
0: Es riecht ein bisschen nach verbrannten Haaren. Das wurde mir aber auch im Vorfeld schon gesagt, dass das eben die Hornhaut ist, die gelasert wird. Ich glaube, wenn ich nicht wüsste, dass es kommt, dann hätte ich mich ein bisschen erschrocken. Aber ich wusste ja, dass es kommt.
5: Ganz toll, das war's schon. Super, ein kleines Lächeln ist schon da, sehr schön.
0: Und auch am Schluss dieses Augenausspülen finde ich so surreal, weil ich sehe die ganzen Wassertropfen wie Regentropfen auf einer Fensterscheibe, aber es wäre diese Scheibe in meinem Auge, aber ich spüre überhaupt nichts.
5: Als letztes setzen wir eine Kontaktlinse als Schutzpflaster auf die Hornhaut drauf, damit da die neu wachsenden Epithelzellen eine Leitlinie haben und man beim Blinzeln dann auch die Hornhaut nicht spürt. Haben wir es geschafft. Dann mal die Beine rüber, hinsetzen auf die Kante. Geht's vom Kreislauf?
16: Ja, geht schon.
5: Ja, und wenn Sie auf die Uhr schauen, geht schon was?
16: Ja, besser schon.
5: Besser als vorher, oder?
16: Ja, definitiv.
5: Perfekt, sehr schön. Gibt's noch ein schickes Foto von uns? Einmal lächeln. Die Sehkraft bei der PRK kann unter Umständen eine Woche bis zu 10 Tage dauern, bis sie perfekt ist. Für den Sport reicht das Sehen nach 3-4 Tagen schon aus.
11: Schön.
5: Ja.
11: Schön.
5: Super.
11: Cool.
0: Ich merke einfach, dass ich extrem müde bin irgendwie und extrem K.O., dass die Augen so ein kleines bisschen anfangen zu jucken. Und dann fangen aber schon relativ schnell die Schmerzen an. Das rechte Auge ist voll in Ordnung irgendwie. Links, es tut extrem weh. Das ist vom Gefühl her, wie als hätte ich mir eine Glasscherbe unter das Augenlid gesteckt und die wird da immer wieder so ranschrammen.
9: Ich habe am meisten Angst vor dem Teil, wo ich mir den persönlichen Gegenstand aus dem Publikum ausleihe. Es ist eine der schwierigsten Nummern, glaube ich, des ganzen Abends. Weil auch wenn es in meinem Kopf natürlich schon klar ist, wie das funktioniert, ist es, wenn 500 Leute dir genau auf die Finger gucken, ist es richtig, richtig schwer. wenn es dann so eine Stunde vor einem Auftritt geht, dann laufe ich eigentlich wie so ein Tiger durch die Garderobe, immer nach links und rechts. Ich gehe die Texte nochmal durch. Ich mache mich selbst ein bisschen verrückt. Jetzt steigt die Anspannung, ne? Das Rausgehen auf die Bühne und so die ersten Minuten ist mit einem riesigen Kribbeln verbunden. Man saugt das alles auf, die Reaktion der Leute, der Applaus, super geil. Und dann merkt man, dann ebbt das ab nach 5 Minuten und dann musst du liefern.
17: Jemand eine Pommes? So bei der Mitarbeiter? Nein? Nee, weil ich hätte auch noch eigentlich ein Bild, ich hätte eine Pommes dabei, wenn jemand eine Pommes hat. Jemand eine Pommes?
14: Das Gehirn ist faul, beziehungsweise versucht Energie zu sparen. Und damit sind wir vulnerabel für solche Überraschungen. Wir wollen ja auch manipuliert werden in der Zauberei. Er nutzt auf jeden Fall aus, dass unser Gehirn nur bestimmte Informationen aufnimmt und dann auch blind ist für Dinge, die außerhalb des Aufmerksamkeitsfokus passieren.
7: Inform-

0: Informationen, die unsere Augen erreichen, werden in der Netzhaut von sogenannten Photosensoren in elektrische Signale umgewandelt. Die Informationen gelangen über die Sehnerven ins Gehirn, genauer zum visuellen Kortex. Die weitere Verarbeitung verläuft parallel auf zwei unterschiedlichen Nervenbahnen, die auf bestimmte Aspekte des Sehens spezialisiert sind. Die eine dient vor allem der Wahrnehmung von Umrissen, Bewegungen und der räumlichen Orientierung. Die zweite ist hauptsächlich auf Farbempfindung, Muster- und Detailanalyse spezialisiert. Parallel gleicht das Gehirn die Seheindrücke mit Informationen aus dem visuellen Gedächtnis ab.
1: Fokus. Fokus.
2: Über 80% der Informationen, die wir aus unserer Umwelt wahrnehmen, werden über die Augen aufgenommen. Fehlt dies, fehlen unglaublich viele Informationen in unserem Alltag. Die Orientierung, das dreidimensionale Sehen, wenn es sich nur um ein Auge handelt, fehlt.
3: Ich sehe tatsächlich noch gar nichts. Ich bin mir nicht mal sicher, ob ich jetzt gerade im Bild bin. Ich hoffe ja. Und ansonsten habe ich eigentlich die ganze Zeit nur meine Augen zu. Ich hoffe einfach, dass es schnell, sehr schnell verheilt.
4: Am Freitag hat es bei mir relativ langsam nach der OP angefangen, dass die Schmerzen zugenommen haben. Immer nur im linken Auge. Wenn ich es davor gewusst hätte, weiß ich nicht, ob ich es gemacht hätte, muss ich ehrlich sagen.
2: Die Hornhaut des Auges, die Kornea, ist mit 300 bis 500 mal so vielen Nerven versorgt wie unsere normale Haut. Wenn hier eine kleine Wunde entsteht, ist sie schon sehr schmerzhaft. Wenn man sich jetzt vorstellt, dass sie an der Augenoberfläche entsteht, kann man die Schmerzen sehr gut nachvollziehen.
4: Ich fühle mich schon sehr, sehr hilflos. Also ich kann fast gar nichts machen. Es ist jetzt nicht so, dass ich meine Augen aufmache und es ist schwarz, aber es tut einfach weh, meine Augen aufzumachen.
5: Na, Kathi, wie geht's?
6: Wird schon ein bisschen besser.
5: Magst du Wasser? Ich stell dir da was hin.
6: Danke dir.
4: So, von Kindheit an sind die Eltern irgendwie immer dabei, wenn es einem nicht gut geht oder wenn man krank ist oder zur Unterstützung. Und dann ist es natürlich irgendwo auch ein bisschen beruhigendes Gefühl.
5: Bald hast du es überstanden. Ja. Also, ich bin nebenan, du weißt. Mhm.
3: Heute ist der erste Tag, wo ich wieder relativ gut sehen kann und relativ schmerzfrei bin. Und morgen kommen dann die Kontaktlinsen raus.
7: Wenn Turbulenzen auftreten, gibt es natürlich Gäste, die Flugangst haben. Und der erste Blick von den Fluggästen ist Richtung Flugbegleiter. Man schaut sofort ins Gesicht und die Gäste denken sich dann, glaube ich, sehe ich hier Angst, Furcht oder sehe ich in ein ruhiges, gelassenes Gesicht? Es ist mir auch sehr wichtig, dass man immer wieder durchgeht, sich die Gesichter genau ansieht. Und hier erkenne ich dann auch Unwohlsein oder stille Hilfesignale. Man sieht die Angst im Gesicht. Viele gehen auch sehr offen damit um und sprechen mich persönlich drauf an. Und dann nehme ich mir dann noch einmal die Zeit und führe ein Vier-Augen-Gespräch mit den Gästen. Und da kann man schon sehr gut beruhigen.
8: In ihrem Verhalten kann Nadine signalisieren, dass sie die Menschen wahrnimmt, auch mit ihren Befindlichkeiten. Und ich glaube, dass das sehr wichtig ist, jetzt auch aus meiner klinischen Erfahrung, wenn es um Ängste geht, dass Menschen sich dann besser aufgehoben fühlen, wenn sie den Eindruck gewinnen, der andere weiß, worum es geht, fragt dann vielleicht nach. Das kann sehr entlastend wirken.
7: Es ist ganz, ganz wichtig, Augenkontakt zu halten, Ruhe auszustrahlen. Das macht sehr, sehr viel mit dem Gegenüber.
9: Schaust du auf mich?
10: Ich schaue auf Sie. Die nächsten 3 Stunden 15, dann muss das Ihre Frau wieder übernehmen. Sie sind in charmanter Begleitung.
7: Es ist sehr, sehr wichtig, dass man hier empathisch reagiert, denn es spielt sich ja alles im Kopf ab, ein sogenannter Kontrollverlust. Und man merkt halt sehr, sehr oft an Bord, wenn man mit den Gästen spricht, wenn man sie ablenkt, über ganz andere Themen spricht, wie sie ruhiger werden.
4: Also meine Augen wurden jetzt schon vor einem Monat gelasert. Ich bin komplett schmerzfrei, also das war so von 100 auf 0 wieder komplett runter. Ich traine heute das allererste Mal seit der OP wieder. Und ich merke so richtig, ich habe innerlich so eine richtige Vorfreude, wie das wird, was für Unterschiede sind, ob ich selber überhaupt, ob mir Unterschiede überhaupt auffallen, gerade eben auf Reaktionszeit. Gut, jeder kann sich schon mal einen Partner suchen. Jeder Partner bekommt dann immer 2 Tennisbälle von mir. Reaktionstraining ist im Kickboxen und im Kampfsport allgemein extrem wichtig. Dadurch, dass es ja vor allem eben beim Kämpfen darauf ankommt, dass man sehr, sehr schnell reagieren kann und am besten eben auch noch ohne drüber nachzudenken. Einer legt sich auf den Boden, der andere lässt den Tennisball einfach auf die Nasenspitze im Endeffekt fallen. Genau, und der andere versucht nicht zu blinzeln.
7: Diesen Blinzelreflex versucht man abzutrainieren, damit man einfach schneller reagieren kann. Weil immer, wenn ich meine Augen zumache, verpasse ich halt so eine kleine, wertvolle Millisekunde.
4: Nicht immer auf die gleiche Seite. Sarah versucht weniger zu blinzeln, wenn er auf dich zukommt.
2: Sich Reflexe abzutrainieren ist gar nicht so einfach. Unser Gehirn ist aber plastisch und ermöglicht es, auch tief sitzende Reflexmuster unterdrücken zu können. Wenn man Situationen nicht mehr als Gefahr wahrnimmt oder wenn man sich eben häufig dieser Situation aussetzt.
4: Gut. Also die OP hat jetzt subjektiv gesehen bei mir bei den Reaktionen schon irgendwie was für mich sehr Großes verändert. Allein schon dieses, ich habe nicht mehr das Gefühl von dieser Kontaktlinse im Auge. Ich habe nicht so oft das Bedürfnis zu blinzeln, einfach weil ich das Gefühl habe, mein Auge ist durch die Kontaktlinse trocken oder sowas.
3: Es gibt Pluspunkte, wenn ihr es schafft, immer hin und her, dass der andere wieder fängt.
4: Ich habe das Gefühl, ich treffe öfter den Ball wirklich mittig und nicht irgendwo an der Seite oder sowas, weil ich ihn halt so ein bisschen unschärfer gerade an den Seiten sehe, sondern ich treffe halt eher mittiger.
2: Das menschliche Auge hat die Möglichkeit, 24 bis 30 Bilder pro Sekunde wahrzunehmen. Studien haben gezeigt, dass es Menschen gibt, die auch deutlich mehr Bilder pro Sekunde wahrnehmen können. Beispielsweise Piloten oder professionelle Gamer, die durch ihr Training einfach die Möglichkeit haben, deutlich schneller zu sehen als andere Menschen.
0: Ein Forschungsteam der Universität Dublin konnte genau das nachweisen. Einige der Testpersonen nahmen deutlich mehr Einzelbilder wahr als andere. Das hilft etwa bei der Konzentration auf einen Tennisball, der mit über 100 km/h auf einen zurast. Je mehr Einzelbilder ein Mensch sehen kann, desto besser kann er Flugbahn und Drall des Balls erkennen und schneller reagieren.
1: 1, 2. Es gibt doch diese Rätsel auf jedem Spielplatz, oder? Es gibt diese Rätsel, die jeder kennt, zum Beispiel, wie kommt der gesamte Sand des Spielplatzes in den Kinderschuh? Ne? Man denkt, ach, der Tag war noch ganz okay, man kommt nach Hause, man kippt den Schuh um, feinster Sand, feinster Wüstensand.
9: Sandtrick läuft gut, läuft super. Also die erste Phase, wo der Sand ganz lange aus dem Schuh kommt, gibt viele Lacher, die Leute reagieren, also so wie wir es auch uns gewünscht haben.
1: Und dann denkt man irgendwann so, ah, okay, ah, weißt du, das war's, dann haust du einmal aus den großen Fehler, du haust gegen die Hacke. Ja, da läuft's weiter, ja. Hat jemand einen Führerschein dabei, den er mir vertrauenswürdig entgegenbringen könnte? Vorne vielleicht der Herr mit dem Hut hat sich auch sehr schnell gemeldet.
9: Und dann kommt diese entscheidende Phase in der zweiten Hälfte, wo der ausgeliehene Führerschein verschwindet, geschreddert wird. Und dann guckt man zurück auf die Sandburg und bei den Leuten macht es Klick und die sagen, nein, no way.
1: Komm einmal gern zu mir, ich komme einfach mit dem Eimer einmal dir entgegen. Das ist Matthias für euch, einmal einen riesen Applaus. Vielleicht kannst du den Eimer einmal nehmen und auf den Kopf stülpen. Genau, perfekt.
9: Und dann nimmt man die Schaufel und der Zuschauer schaufelt dann nach seiner Karte.
1: Noch tiefer im Sand. Wir graben einmal.
9: Ich kann ziemlich schnell in den Blicken, in den Augen lesen, ob der Trick funktioniert hat. Bei den ersten 3 Reihen kann ich immer gut erkennen, wann die Leute reagieren und wo sie gerade hinschauen. Ich kann sogar bei der ersten Reihe ganz gut noch die Pupillenbewegungen erkennen.
1: Na ja, ist da noch was drin?
11: Ja, sieht gut aus.
1: Wonach sieht das denn aus?
11: Mein Führerschein.
1: Ehrlich? Ist das zufällig der Schein, den du mir gerade erst gegeben hast? Verbuddelt im Sand, wirklich dein Führerschein?
11: Genau,
1: der ist es. Meine Damen, ein Riesenapplaus für Matthias!
11: Matthias, hey, lieben Dank. Danke dir.
9: Dann atme ich erstmal tief durch. Das ist so eine Entlastung, so, so viel, was von den Schultern abfällt.
4: Ich gehe viel entspannter rein, weil ich auch weiß, okay, dieser Störfaktor von Kontaktlinse ist einfach nicht mehr da. Es ist allein schon vom Kopf her eine ganz andere Sache.
12: Das hier keine Pause.
4: Ich merke schon einen großen Unterschied, dass es einfach nicht so einen toten Winkel gibt im Gesichtsfeld.
12: Gerade, gerade, jawohl.
4: Ich habe das Gefühl, dass ich ein bisschen weniger getroffen werde als sonst, dass ich dafür schneller kontern kann.
12: Sehr schön.
4: Weil ich eben mich nicht so extrem konzentrieren muss auf Sachen, die eigentlich für Sparring unwichtig sind, wie eben zum Beispiel die Kontaktlinsen.
12: Weiter. Weiter.
4: Es geht irgendwie einfach leichter von der Hand. Also es ist ein ganz, ganz anderes Lebensgefühl.
0: Unsere Augen sind unsere Tür in die Welt. Wenn sie nicht mehr richtig funktionieren, beeinträchtigt das unseren Alltag extrem.
2: Bei einer langanhaltenden Sehverschlechterung kann eine solche Operation zu einem wirklichen Boost an Selbstsicherheit führen. Plötzlich nimmt man wieder sich selbst und die Umgebung deutlich besser wahr. Man merkt alle Details, alle Feinheiten des Lebens, die Farben, die Formen, alles wieder viel brillanter.
0: Die Augen spielen eine einzigartige Doppelrolle. Sie sind Empfänger und Sender und damit ein wichtiger Teil der menschlichen Kommunikation.
7: Dieses Feedback bekommen wir dann auch beim Aussteigen immer wieder. Dann sagen, es hat so gut getan, dass sie diese Ruhe ausgestrahlt haben, diese Sicherheit uns auch gegeben haben.
8: Man sagt ja, wir wollen uns auf Augenhöhe begegnen und da ist eben tatsächlich auch etwas dran. Wir sagen ja auch nicht umsonst, ich fühle mich von oben herab behandelt. Also das heißt, das auszugleichen, auf Augenhöhe zu gehen, ist sehr wichtig.
0: Die Zusammenarbeit von Augen und Gehirn ist eine Meisterleistung der Natur. Trotzdem lassen wir uns auch leicht hinters Licht führen. Aber das muss nicht immer etwas Schlechtes sein.
9: Ich war selbst überrascht, wie es den Leuten gefallen hat. Und dieser Jubelsturm zum Ende, der hat mich emotional so gepackt.

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0: Im Kronberger Opel Zoo soll heute die neue riesige Elefantenanlage eröffnet werden. Im Mittelpunkt der Aktion steht der junge Elefantenbulle Tamo. Er soll das Gelände einweihen. Die letzten Arbeiten sind im Gang, die Pfleger sind bereit, jetzt fehlen nur noch die Tiere.
1: Ja, also das ist unsere schöne neue Elefantenanlage. Leider noch nicht ganz fertig. Theoretisch soll jetzt der Tamo rauskommen, als erster Elefant dann wahrscheinlich. Aber hier und da sind immer noch die Handwerker beschäftigt. Also hier wird dann das große Kuhgehege und weiter oben dann das eigentliche Bullengehege. Das wird definitiv nicht mehr fertig bis zur Eröffnung, also da ist noch zu viel. Aber das Kuhgehege, das ist jetzt in Grundzügen. Das Wasserbecken läuft schon voll und es werden hier und da noch ein paar Zäune gestellt und der Stromzaun überprüft.
0: Und wie immer bei solchen Premieren weiß keiner so ganz genau, wie alles ablaufen wird. Denn die Dickhäuter sind bei Neuem vor allem eins: dünnhäutig. Oliver Reinhardt schaut besser noch mal nach Tamo. Mit leerem Magen soll der nicht nach draußen. Auch Zooinspektor Jörg Beckmann guckt mal eben vorbei.
2: Das ist sehr gut. 13:30 kommt er raus. Ne, kleiner Mann, zeigst du dich dann dem Publikum?
1: Und er kommt dann erstmal auf die Kuhanlage, ja?
2: Genau. Die Mädels kommen dann später, ist er so umgänglich. Als er gekommen ist, so schon aus dem Container raus, dass wir wenigstens einen Elefanten draußen haben. Und dann folgen die Tür später. Dann kann er sich austoben, baden gehen, wenn er will. Und dann Löhrchen betteln.
1: Mit dem Wetter im Moment, glaube ich, wird er es nicht in Betracht ziehen.
2: Ja, kann ein bisschen gärtnern vielleicht. Ne? Also, das sind so ein paar Stellen.
1: Wenn er erstmal mehr Platz hat, das ist ja schon mal gut.
2: Ja.
1: Dann kriegst du auch bald Kontakt. Hast du auch wieder andere Elefanten zum Reden?
0: Auf den jungen Bullen wartet ein langer Marsch.
1: Das ist ein ganz schöner Weg, den er zurücklegen muss, Rangu, den er noch nie gegangen ist, wo alles fremd für ihn ist. Ja, aber er ist so gut trainiert und so aufgeschlossen gegen alles, also für alles. Also ich glaube, da werden wir keine größeren Probleme haben. Natürlich könnte es schwierig werden, wenn er sich davor irgendwas erschreckt oder irgendwas ihm da nicht gefällt. Aber so insgesamt, denke ich, wird das mit ihm relativ problemlos laufen. Tamo zurück. Geh mal zurück.
2: Die beiden Kühe oder die drei Kühe, die werden wir danach ganz langsam eingewöhnen. Das war, als sie umgezogen sind, hat das ja ein bisschen gedauert, weil die es nicht kannten. Und er ist sehr forsch.
0: Der kleine Tamo war bisher unkompliziert und friedlich. Trotzdem ist die Außenanlage streng gesichert.
1: Das ganze Gehege ist mit Elektrozaun eingefasst und das ist schon sehr bewusst so gemacht, damit eben nicht die Elefanten allzu weit rausgreifen. Es ist einfach zu gefährlich. Ja, so schön das auch für die Besucher wäre, wenn sie hier und da einen Elefanten streichen können, aber das Risiko ist einfach nicht kalkulierbar. Selbst wenn man jetzt so einen kleinen netten Burschen hat wie den Tamo, aber der bleibt ja nicht so. Das wird mal ein großer 6-Tonner, 7-Tonner, eventuell sogar ein 8-Tonner. Und selbst wenn er es nicht böse meint, wenn der einen Schnicker mit dem Rüssel macht, dann hat man sämtliche Rippen gebrochen und das Risiko, das kann man einfach nicht eingehen.
0: Es ist besser so. Jetzt hat Tamo noch eine kleine Verschnaufpause bis zur Premiere.
2: Gut, bis dann. Ciao. Ciao. Tschüss, Tamo.
0: Tamo allein zu Haus, das ist bald vorbei. Auf der neuen großen Anlage wird er in den nächsten Tagen endlich die drei älteren Kronberger Elefantendamen treffen. Draußen ist genug Platz, damit sich alle in Ruhe aneinander gewöhnen können. Im Frankfurter Zoo hat sich Pfleger Walter Arlt für die Ziegen eine sportliche Ertüchtigung ausgedacht.
3: Also das ist der Ball, hier haben wir ein Loch und das schütte ich jetzt da rein. Ne? Tue ich jetzt. Guck mal hier, da kommen sie alle hier. Ja, ja, habt ihr. Ey, Paul! Alter Gierhals. Hier, hallo, lass mich doch mal in Ruhe.
0: Fußball mit Körnerfüllung, verführerisch.
3: Ja, ihr macht mich doch nur dreckig. Ihr sollt doch pfeifen. Ja, komm her, dann kriegst du da ein paar Körner, dann kannst du da unten erstmal fressen. Und dann ist das erstmal gut hier, ne? So. Ach ja, hört doch mal auf da. Ja, der Paul ist natürlich hier der Mr. Wichtig hier in der Gruppe. Ja. Das ist ja einer, der hat alles im Griff. Ja. Ja. Er gibt hier die Richtung an, hier, was hier los ist da. Ne? So, jetzt fallen natürlich, fressen die schon das, was neben reinfällt. So. Komm, komm, Paulchen, komm mal mit hier. Da vorne könnt ihr rollen ohne Ende. Komm mal her, Paul. Ja. Kommt mal her. Fußball spielen, komm. Ja. Hier ist euer Ball.
0: Schiri Walter Alt traut seinen Augen nicht. Dieser Paul hat einfach ein super Ballgefühl.
3: Irgendwann hat er das raus, dass da irgendwo ein Loch ist. Und dann wird er den Ball so drehen, dass immer das Löchelchen, dass da was rausplumpst. Ja, was ist? Wenn ihr den da hinrollt, dann kann das nichts werden. Ne? Mein Freund. Ne? So. Ihr habt da euren Ball, weiter geht's.
0: Der erste FC Ziege, lauter Naturtalente.
3: Also Ziegen sind in der Beziehung nicht blöd. Ne? Das kann man ja einmal denen zeigen, da haben die das sofort raus hier. Das ist unglaublich. Ne? Oh, haben die mich versaut, eben hier. Eieieiei. Man merkt, der Paul ist halt der Chef, der rollt das. Ne? Und die anderen laufen hinterher und gucken, dass ich da auch noch was kriege von. Ne? Ne, Paulchen, das ist was Feines, ne? Irgendwie lustig, oder? Ich finde das geil hier. Man macht es halt nicht jeden Tag, ne? Das ist, sonst wird das irgendwann mit der Zeit langweilig. Ne? Ja, was ist? Ja, geh mal bei die Mama, komm. Mama macht doch die Poppel raus da. Geh doch mal hin.
0: Aber Abwehrchef Paul erobert den Ball zurück.
3: Ja, da geht er hin und kickt. Ne? Er ist der Chef. Ne? Er geht da dran. Ne? Das ist sein Job. Ist schon lustig. Für die ist das halt Unterhaltung. Ne?
0: Und nicht nur für sie. Die Nachwuchskicker begeistern das Publikum.
3: Hey Paul, hast du alles im Griff? Ja, du musst nicht gucken, ich hab nichts mehr. Die haben jetzt ihre Beschäftigung gemacht. Die werden jetzt noch eine Zeit lang mit dem Ball beschäftigen. Wenn sie nicht mehr rascheln hören, dann hören sie dann auch.

0: dann hören wir mal dich auf und dann gehen sie wieder auch Heu fressen oder legen sich mal hin. Aber solange in dem Ball noch irgendwelche Geräusche zu hören sind, dann sind die da mit dem Ball noch ein bisschen rumbeschäftigt. Da, ne? Aber im Großen und Ganzen, jetzt warte ich erst mal wieder ein paar Wochen und dann wird es mal wieder gemacht. Ne? Ja, Paul, hol dir mal den Ball wieder raus. Ja? Ja, wie ein Fußballer. Ne? Schön irre. So, Kinders, macht's gut. Nächste Mal.
1: Wenn es wieder heißt, Steilpass auf Paul. In der großen Savannenlandschaft des Opel-Zoos hat es Zuwachs gegeben. Gestern ist eine neue Zebrastute angekommen. Cookie heißt sie. Die erste Nacht in einer neuen Umgebung birgt immer ein Risiko für die sensiblen Tiere. Das weiß der Tierpfleger.
2: So, dann wollen wir doch mal gucken. Der Morgen danach. Hi Mädel. Ja, du hast eine sehr unruhige Nacht hinter dich gebracht.
1: Mit sichtbaren Spuren.
2: Das sieht man jetzt recht deutlich, dass sie die Verletzungen, die an der Stirn sind, ja, das waren ältere Verletzungen, die vom Trennen von der Herde herrühren. Und die hat sie sich heute Nacht wieder ein bisschen, weil sie zu den anderen rüber will. Ja, sie kommt aus einer Herde und will zu einer Herde. Die hat sie sich heute Nacht irgendwie zugezogen, wieder ein bisschen aufgescheuert, weil sie ständig versucht hat, zu den anderen Zweien zu kommen. Ich meine, das ist alles nicht dramatisch. Das wird alles, wenn hier wieder Ruhe eingekehrt ist, wenn die zusammen sind, wird das wieder verheilen. Also da wird sie keine Narben von tragen. Und die Jolli, unsere ältere Stute, die jetzt neben ihr steht, ist eigentlich die Ruhe selbst. Ja? Ja, so wie sie jetzt so ein bisschen hin und her läuft, ein bisschen Ohrenspiel, jetzt guckt sie zu uns. Und jetzt müssen wir halt gucken, jetzt kennst du die Boxen. Irgendwann die nächsten Tage kommt dann das Vorgehege und dann, wenn sie das Vorgehege kennt von den Zebras, dann geht es mit auf die Anlage raus. Und dann haben wir nochmal richtig Spaß in den Backen, ja. Dann wird es nochmal richtig lustig und interessant. Und es wäre nicht das erste Mal, dass wir in den Teich springen müssen, um ein schwimmendes Zebra da wieder rauszuholen. Aber vielleicht geht dieser Kelch ja an uns vorüber.
1: Ganz schön schwierig, die Eingewöhnung dieser Sensibelchen.
2: Ja, dann kann man ja jetzt anfangen zu arbeiten und immer ein Auge drauf werfen.
1: Stefan von Gemünden muss weiter zum nächsten Tier. Eine verletzte Hyäne muss versorgt werden. Im Frankfurter Zoo lebt Gibbon-Dame Kirin bisher ziemlich zurückgezogen. Das soll sich jetzt ändern.
3: Ja, wir sind jetzt hier bei unseren Gibbons. Hier haben wir ja die Kirin, unser Gibbon-Weibchen. Und die kennen die Außenanlage bisher noch nicht. Wir haben es jetzt schon etliche Male versucht, dass sie rausgeht. Und bisher hat sie noch nie größeres Interesse daran gezeigt. Ist immer nur so ein paar wenige Schritte rausgegangen, wenn überhaupt. Fand es dann zwar so ganz interessant, aber so richtig getraut hat sich bisher noch nicht. Und deswegen habe ich heute so als kleinen Joker den Martin dabei. Kirin mag Martin nämlich sehr gerne und vielleicht schafft er es, wenn er so ein bisschen ruft, dass er dann ein bisschen mehr Interesse an der Außenanlage zeigt. Dass er einfach merkt, so, boah, da kann ich ja rübergehen und bin ihm dadurch näher.
4: Wer kann es ihr verübeln, ja.
3: Ja, genau.
1: Man darf gespannt sein, denn Kirin ist normalerweise ziemlich eigensinnig.
3: Gut, Kiri, dann mache ich dir jetzt auf. Martin, gehst du schon mal raus? Weißt du an der Ecke dann, genau, dass er dich dann auch schön sieht?
4: Jo.
3: Und ich mache hier jetzt auf. So, mein Mädchen, auf geht's.
1: Ja, auf geht der Schieber. Und die Affendame wirkt, sagen wir, völlig unbeeindruckt. Die beiden Pfleger hoffen noch, Mensch, so ein tolles Gelände mit Seeblick und Kletterseilen und...
4: Du hast offen?
3: Ja, ich habe offen. Sie ist halb auf dem Weg nach unten. Ich sehe sie gerade noch. Müsste jetzt gleich zumindest rausschauen. Das sah zumindest gerade so aus.
4: Ist sie doch.
3: Ist sie da? Schon.
4: Ja, Kiri. Hä?
3: Guck mal, wer da ist. Geh mal schauen. Guck mal, sag mal Martin hallo. Wink ihm mal von da drüben aus, Kiri. Also, so weit waren wir ja schon mal. mit dem Seil, das hat sie noch nicht so ganz begriffen anscheinend.
4: Den oberen,
3: dass man da, ja, oben festhalten geht, aber dass man unten auch drüber laufen kann. Aber es ist halt auch alles neu. Wasser kennt sie nicht wirklich. Ich weiß auch nicht, ob sie da schon mal hingegriffen hat oder sowas.
1: Schwimmen können Gibbons jedenfalls nicht.
3: Ist er noch da? Oder wieder weg?
1: Oh, Kirin hat es sich anders überlegt.
3: Das kann doch eigentlich nicht so schwer sein.
4: Jetzt kommt sie sowieso erst hier hin, in ihre Kuschelecke. Jetzt. Kiri, komm mal her! Komm mal raus, Dicke! Hm? Natürlich doof, wenn sie direkt daneben hockt.
3: Ach, jetzt sitzt sie hier auf dem Stein. Jetzt muss sie da gucken.
1: Martins Charme hat nicht gezündet.
3: Ich denke, die ganze Sache können wir hier jetzt abbrechen. Ja, sie hatte trotz, dass du da warst,
4: nicht so wirklich nett. Interesse.
3: Nein, nee, nicht wirklich. Von daher machen wir jetzt dicht.
4: Vielleicht kostet es auch sie so ein bisschen Überwindung, da so übers Wasser zu gehen, so zu hangeln, ja. Und kennt das nicht und es wird einfach noch eine Weile dauern und irgendwann wird sie es kapieren.
3: Genau.
4: Und
3: sie wird sich da schon dran gewöhnen und irgendwann wird sie drüber laufen, als wäre es das Normalste auf der Welt. Aber es braucht halt noch ein bisschen Zeit, von daher geben wir ihr die.
1: Zumal sich Kirin ja recht wohl fühlt in ihrem Innengehege. Es gibt eben Draufgänger und Stubenhocker. Zwergziegenfußballer haben sich nach dem Spiel eine Belohnung verdient.
0: Ja, ich werde mich jetzt mal da an die Mauer setzen und dann werde ich die mal rufen. Mal gucken, ob sie auf die Brötchen reagieren, wenn sie die mir mal aus der Hand versuchen zu fressen. Das habe ich noch nie gemacht. Normal schmeißen wir die eigentlich so hin, dass sie da was beschäftigt sind. Und mal gucken, ob sie zu mir kommen. Pauli! Pauli! Guck mal, Brötchen hier, guck mal. Komm mal hier, Brötchen hier. Komm mal hier. Ja, hoppala. Kommt mal mit hier. Auf, komm. Komm mal mit hier. Hi, fein, komm mal her. Ja, ja, ja, komm mal her. Komm mal her, mein Lieber. Ja, ja. Hi. Ach, ja, ja, Herr Mona, ne? So, hi. Paulchen, komm mal her. Hi, das ist aber Leckerchen, ne? Ja, du auch mal ein bisschen. Aua, aua, aua. Ja, ja. Ja, Paul, das ist doch mal lecker, ne? Ja. Ah. Kleopatra, komm mal her. Ops. Aua, aua, du tust mir doch weh.
1: Tja, sind halt echte Kerle. Vor allem Paul, der Leitwolf. Oh mein
0: Gott. Hier, Paul, jetzt hast du mal ein Brötchen für dich alleine. Dann kann ich mich mal hier mit den Kleinen hier beschäftigen. Geh mal da rüber, Paul. Willst du das so essen? Ja, das ist doch mal was Neues, ne? Brötchen kennst du eigentlich doch noch gar nicht. Ne? Ja, ja. Ne? Na, Mona, kriegst du den Mund nicht voll genug, hä? Ja, ja. Hier, Kleopatra, hast du eigentlich gewusst, dass es hier was ganz Tolles gibt? Die Gruppe, die wir hier haben, ja, diese Sechsergruppe hier, die sind so geil, die sind vom Charakter her sowas von anders wie die anderen überhaupt, die wir noch haben im Zoo, die Ziegen. Ne? Auch wie die Kleinen hier, die habe ich immer schon früh in der Hand gehabt. Und die sind auch sowas von zugänglich und kommen auf dich zu und lassen sich knuddeln oder legen. Also die Leia, die kleine, die Ziege da, die mit dem weißen Kopf da, so eine weiße Blässe hat am Kopf, die legt sich manchmal bei mir einfach auf den Schoß und fängt an zu schlafen. Ne? Ich finde das ganz toll. Ne? Und er ist immer eifersüchtig, weil er war die ganze Zeit immer im Mittelpunkt. Aber sein Kumpel, den wir hatten noch, der Jochen, der ist verkauft worden, also der ist weggegangen. Und er ist jetzt halt die absolute Dominanz hier.
1: Dominant, aber freundlich.
0: Also die Gruppe, die wir hier haben, das ist schon einmalig. Ne? So. Jetzt haben wir mal die Beschäftigungszeit haben wir jetzt mal rum. Ja, Paul, du bist ja immer noch am Ball drehen, du. Eieieiei.
1: Paul weiß eben, ein Spiel dauert 90 Minuten. Im Opel-Zoo rückt der große Moment immer näher. Gleich soll die neue Elefantenanlage eröffnet werden. Den Premierengang aufs Außengelände übernimmt der unerschrockene kleine Elefantenbulle Tamo. Schon jetzt sind viele Schaulustige da. Bevor das Riesenereignis starten kann, macht Pfleger Oliver Reinhardt einen letzten Kontrollgang.
5: Ich gehe jetzt noch mal über die Anlage und gucke, ob kein Müll zurückgelassen wurde von den Fremdfirmen. Kontrolliere alle Tore, ob das alles sicher ist. Den E-Zaun kontrollieren gerade die Kollegen schon. Ja, so langsam kommen wir in die Endphase der Vorbereitung und gleich geht's los. Machen wir die Türen auf und dann darf der Tamo zum ersten Mal auf die schöne neue Anlage.
1: Soweit also alles okay. Elefantengerecht und sauber. Zooinspektor Beckmann hat sich in Schale geworfen. Sehr schick. Gleich wird's feierlich. Ein neuer Spielplatz für die großen Tiere und die Menschen fiebern mit.
6: Spannung steigt, das Wetter ist perfekt, die Gibbons singen, Gäste kommen, das ist.
1: Das ist vor allem auch spannend für Tamos Pfleger. Tamo hat einen langen Weg nach draußen und der ist für ihn ganz neu.
5: Der Chef möchte den Tamo erst in dem Zwischengehege haben und dass man ihn von da aus dann später weiterlassen. Das heißt, wir stellen jetzt erstmal hier die ganzen Tore, so dass er problemlos ins Zwischengehege kommt. Den Masi, den positionieren wir gleich draußen, dass der dann von da aus locken kann. Da reagiert er ganz gut drauf. Ja, dann gucken wir mal. Stationieren hier, machen das Tor auf, damit er in den Treibgang kommt. Und ich denke, dann wird er schon weitestgehend durchlaufen.
1: Die Gäste und die konzentrierten Pfleger im Gehege, sie alle wissen, Elefanten sind zart beseitet. Auch Oliver Reinhardt wird jetzt nervös.
5: Das ist natürlich aufregend. Ich meine, der hat jetzt eine ganze Weile hier drin gestanden und das ist jetzt das erste Mal, dass er überhaupt diesen Weg geht und das erste Mal, dass er rauskommt. Also das ist für uns alle spannend, wie er sich verhalten wird. Er kennt das ja auch alles noch gar nicht. Für uns spannend, weil wir die ganze Koordination halt auch noch nicht so kennen, ja, wann welches Tor am besten bedient wird. Wir müssen zusehen, dass er die Tore nicht selbst bedient. Also darauf achten, dass er auch wirklich in den Bereichen bleibt, wo wir ihn brauchen, ja, durch das Stationieren halt. Also es ist schon alles sehr, sehr aufregend, sage ich mal. Ja, das erlebt man nicht alle Tage. Ich meine, der kommt nur einmal zum ersten Mal raus. Dann haben wir da unten alles voll mit Presse und voll wichtiger Leute. Das heißt, da darf auch darf sowieso nie was schief gehen.
1: Die meisten Gäste ahnen nichts von den aufwendigen Sicherheitsmaßnahmen da drinnen. Jörg Beckmann und Tierärztin Uta Westerhüß hingegen wissen, was die Pfleger jetzt alles leisten.
5: Wir haben jetzt noch gut 10 Minuten, das heißt, wir gehen jetzt noch mal die Tore durch, stellen alles so, dass er dann auch direkt durchlaufen kann und dann geht's los.
1: Hoffentlich macht Tamo mit. Nebenan bei den Hyänen war es neulich alles andere als friedlich.
2: Ja, Martin, jetzt gucken wir mal. Wir haben letzte Woche den Rocky und die Eight zusammengelassen über Nacht. Mhm. Das sind unsere Schabrackenhyänen. Und das hat eigentlich ganz schlecht funktioniert, weil die haben sich wohl in der ersten Nacht gleich in der Wolle gehabt. Der Rocky hat 2-3 Bissverletzungen im Gesicht abgekriegt. Mhm. Ist in Behandlung mit einer Antibiose, die ist schon abgeschlossen. Der kriegt jetzt noch ein Schmerzmittel. Und hallo Rocky. Hallo Rocky.
1: Rocky ist schlecht gelaunt.
2: Wenn du dir jetzt die rechte Backe anguckst, das sieht schon viel besser aus wie vor ein paar Tagen.
1: Aber Rocky hat noch Schmerzen.
2: Oh Rocky. Du bist nicht so böse. Du tust jetzt nur so.
1: Rocky würde jetzt lieber nach draußen.
2: Wir sollten, oder ich versuche das dann auch immer, solche Momente recht kurz zu halten. Wie gesagt, der kriegt jetzt seine Schmerztablette und dann gucken wir die Außenanlage an, ob alles passt und dann kommt er raus. Ja. Hier ist das Rhumadyl.
7: Ist das ein Antibiotika?
2: Nee, das ist ein Schmerzmittel für Hundeartige. Wird auch gerne gefressen. Ich meine, es sieht aus wie ein leckerer Drops. Ich selber habe es noch nicht probiert. So, die Tablette in ein Küken.
1: Ja, Tierpfleger können so erfinderisch sein. Das Schmerzmittel hat Rocky noch immer nötig, auch wenn die Wunde ganz gut verheilt ist.
2: Also im Vergleich zu vorgestern, wo ich sie mir angeguckt habe, ist es tatsächlich wesentlich besser geworden.

0: widerstandsfähig.
1: Aber ich glaube, wir lassen ihn eben einen Moment alleine, dann kann er sein zweites Küken fressen. In der Zeit gehen wir mal auf die Außenanlage, gucken, ob da alles passt.
0: Armer Rocky. Bald darf er die Krankenstation verlassen. Im selbstgebauten Brutkasten von Pfleger Peter Schramm tut sich nach wochenlanger Wartezeit etwas. Aus einem Ei schlüpft tatsächlich eine kleine Pythonschlange.
2: Ja, wir können jetzt auch schon lange auflassen, weil es so stark abkühlt. Wir werden gleich das ein Ei rausholen. Und zwar, wenn wir da Geburtshilfe schaffen bei der ganzen Sache, weil das habe ich ein bisschen schlecht konstruiert, das Ganze. Das sitzt also in einem Wasserbecken drin, darüber ist eine Schale mit dem Substrat und da sitzen die Eier drin. Das heißt also ganz einfach, wenn die schlüpfe, kann es passieren, dass die in das Wasserbecken unten reinfallen oder reinkriechen und vor lauter Panik dann eventuell ertrinken. Und deswegen hol ich die Eier raus und da werden wir ein bisschen Geburtshilfe leisten. So, auf der einen Seite ist es auch schon aufgerissen. So, das setzen wir jetzt mal gerade hier rein. Und mache den Deckel wieder zu, damit es da drinnen schön muckelig warm bleibt. So, also sie hat auf mehrere Seiten schon angeritzt. Einmal oben, wo der Kopf rausguckt. Hier haben wir das Köpfchen, zupf, ist er weg. Und einmal hier neben an der Seite.
0: Geburtshilfe in echter Feinarbeit.
2: So, das machen wir jetzt ganz einfach, indem wir ein bisschen nachhelfen. Es ist ja wie so eine Lederhaut. Also man darf es nicht mit dem Hühnerei vergleichen. Ja, Schätzi, wo hast du deinen Kopf jetzt hingesteckt? Dann müssen wir das anders machen. Dann müssen wir hier dran gehen. Und rubbeln ein bisschen hier hinten auf. Das ist jetzt das, was aufgeschlitzt ist. Das ist mit dem Eizahn. Dann haben die vorne auf der Schnauze sitzen. Und damit reißen die Haut auf. Und die bleiben teilweise bleiben sie bis zu 2 Tage bleiben sie also in dem Ei noch drin. Ja, da sieht man die Schlange schon sitzen.
0: Hebamme Peter Schramm ist ganz vorsichtig.
2: Ich muss ganz ehrlich sagen, das Risiko ist mir so groß, ganz rauszuholen. Eben dreht sie sich. Eben dreht sie sich. Jetzt können wir auch mal hingucken. Dann machen wir eins. Wir legen sie mal rein. Und dann müssen wir das Ganze hier noch mal ein bisschen ändern. Dann machen wir das Wasser wieder an die Seite hier über, damit ein bisschen was verdunsten kann. Und stelle das ganze Ei gerade so da rein. Zopf. Das lassen wir erstmal draußen. Das Gerödel. Ich lasse jetzt erstmal drin und warte mal einen Moment. Es kann auch sein, dass sie jetzt, dadurch, dass ich es also ein bisschen aufgemacht habe, das Ei, dass es dann endgültig rauskommt.
0: Eine Python-Geburt. Die erste im Opel-Zoo. Die verletzte Hyäne Rocky soll nach einer Woche endlich wieder nach draußen, aber nur, wenn dort auch alles gesichert ist.
1: So, einmal kontrollieren auf jeden Fall E-Zaun.
3: Ja.
1: Am besten, bevor man ihn einschaltet. Und zwar, ob er ganz ist. Also vielleicht hat ihn ja irgendeiner über Nacht kaputt gemacht. Oder ob irgendein Bewuchs dran ist, weil der Bewuchs mindert den Stromfluss. Das wäre unter Umständen unangenehm. Wasser ist ja gut. Ja.
0: Aber der E-Zaun ist noch nicht gut.
1: Das ist zwar nur ein, du darfst dich ruhig betätigen. Ja. Das ist zwar nur ein paar Halme an Bewuchs, aber die Summe macht es dann aus. Und da muss man echt zwischendurch immer mal wieder freischneiden und all so ein.
0: Azubi Martin lernt, das Hyänengelände muss gesichert sein wie vor Nox.
1: So, alles klar, können wir aussperren?
3: Ja.
1: Sperren wir aus.
0: Hyänen sind gefährlich. Wer wüsste das besser als Rocky selbst? Daher gilt auch hier, doppelt hält besser.
1: So, jetzt kommt die Geschichte. Hoppala, jetzt kommt die Geschichte wieder zu tragen. Schließe jede Tür.
3: Okay. Und hier doppelt.
1: Hinter dir. Und die musst du zweimal abschließen. Und dann guckst du noch mal, ob dieser Dingenskirchen, wie heißt das? Bad? Nein. Schließ, Ding, ob das auch sichtbar ist.
3: Ja.

0: Das muss zu sehen sein. So.
1: Rocky, Rocky, Rocky.
2: Endlich die Tür wird geöffnet.
1: Kleiner, komm. So, ist fein. Bleibst du hier. Bis später. Und lauf nicht weg.
2: Ja, lustiger Witz, denkt Rocky. Die große Freiheit reicht für ihn genau bis zum Elektrozaun. Ist aber auch besser so. Also für alle Beteiligten.
0: So, was genauso wichtig ist, wie eine Anlage von innen zu kontrollieren, bevor man irgendwas rauslässt, ist dann auch mal, ja, weiß ich, jetzt kann ich auch schon ein bisschen besser gucken. Aber es sieht echt besser aus. Ist dann auch mal die Anlage zu kontrollieren von Besucherseite aus.
3: Okay, Müll und
0: ja? Zum Beispiel, oder auch erstmal, was macht mein Viehzeug? Ja, ist das alles, passt das alles? Ja.
2: Dem Patienten geht's besser.
0: Und ja, der Rocky, der kriegt jetzt noch eine Weile Rimadyl. Ist in dem Sinne auch unter ständiger Beobachtung, wie der Heilungsprozess vonstatten geht. Und ja, muss man halt mal gucken. Vielleicht braucht er noch mal ein Antibiotika, aber an für sich, so wie ich das jetzt so sehe, ist das doch okay.
2: Glück für Rocky. Die sehr stürmische Nacht mit seinem Weibchen wird wohl keine bleibenden Schäden hinterlassen. Es ist soweit. Die feierliche Eröffnung des neuen Elefantengeheges steht bevor und zieht Besucher an, wie zum Beispiel Hessens Ministerpräsident. Also eine Art Elefantenrunde, aber diesmal ohne Streitereien. Die Pfleger sorgen dafür, dass Elefanten Buletamo den langen und ihm unbekannten Weg in sein neues Außengelände ohne Stress zurücklegen kann.
4: Also den Vorhang, das ist jetzt nicht so dramatisch, den kennt er schon. Also diesen speziell nicht, aber genauso einen Vorhang hat er auch in Richtung Kral. Also das ist er schon gewohnt. Da haben wir auch 3-4 Tage gebraucht, das haben wir erst beiseite gebunden, damit er erstmal nicht mit den Dingern in Berührung kommt, weil er die aus Wuppertal halt gar nicht kannte. Aber mittlerweile ist er die gewohnt und er marschiert da problemlos durch. Das Einzige, er geht jetzt halt in völlig fremdes Terrain. Deswegen haben wir draußen den Massi stehen, auf den reagiert er ziemlich gut. Und der wird ihn dann von draußen nochmal locken. Also wir denken, der wird in einem durchmarschieren bis in das Vorgehege. Und nachher dann von dem Vorgehege auf die große Anlage, das wird dann auch kein Problem mehr sein.
2: Kein Problem. Hoffentlich. Dass der gutmütige Tamo verrückt spielt, das glauben die Pfleger nicht. Eher schon könnte er einfach streiken.
4: Ja, das Einzige, was schief gehen kann, ist, dass der Tamo sich nicht bewegt. Dass der Tamo einfach sagt, ne, den Weg kenne ich nicht, da habe ich keinen Bock drauf und er bleibt dann hier drin. Aber das glauben wir eigentlich nicht. Der Tamo ist so aufgeschlossen und so locker mit dem Ganzen hier. Also wir denken, dass das alles ganz gut funktionieren wird.
2: Zur Sicherheit gibt's ein unschlagbares Lockmittel, Erdnüsse.
4: Gut. So, Kleiner, mach uns keine Schande, du musst laufen. Gut, du bist soweit? Okay, Tamo, komm hier. Geh mal darüber. Ja, ja, du wirst lieber von mir direkt haben. Ne? Okay, fertig.
2: Gut. Haufenweise Leckereien und die vertrauten Gesichter der Pfleger. Aber genügt das, damit Tamo den Schritt ins Unbekannte wagt? Die Löwenäffchen im Frankfurter Zoo sind beliebte Patentiere. 110 Euro pro Jahr kostet das. Und ganz ausnahmsweise erhalten sie heute Patenbesuch.
5: Hi, hallo.
6: Sie sind die Patin von den Löwenäffchen?
5: Genau, Silke, hallo.
6: Ja, dann passt sie heute. Heute ist Patenabend. Und dann gehen wir da mal hin. Dann stelle ich Ihnen mal das Patentier ein bisschen genauer vor. Ja, dann
5: super,
6: gehen wir da mal hin.
5: Freue ich mich.
2: Silke Jansen ist seit einem Jahr Affenpatin.
6: So, jetzt sind die ja schon bei den Löwenäffchen. Schon. Genau, und die gucken auch schon, die wissen schon, die kriegen jetzt was.
5: Ja.
2: Ja, Damenbesuch oder wie?
6: Sobald die Zoo-Kleidung sehen, da sind die schon. Wissen Sie, es gibt gleich was.
2: Fragt sich nur was. Geschmäcker können bekanntlich sehr verschieden sein.
6: So, wir stehen jetzt hier schon direkt vor den Löwenäffchen, vor dem Gehege. Und so als kleinen Leckerbissen habe ich mir heute Heuschrecken überlegt, weil ja, die Begeisterung ist da, sehe ich schon. Also die Begeisterung bei den Löwenäffchen wird deutlich besser ausfallen.
5: Sein,
6: genau,
5: ja.
6: Weil also die lieben Heuschrecken, so Insekten generell, ja. Und Heuschrecken ist so, kriegen sie auch nicht so oft. Ja.
5: Aber die leben?
6: Ja, die leben.
5: Oh, oh Gott.
6: Da haben sie auch ein bisschen Beschäftigung, ja, die müssen sich erst fangen und so.
5: Na dann auf, ins jo. Gefecht.
6: Gut, dann übergebe ich das mal.
2: Ein prüfender Blick sieht lecker aus.
5: Oh Gott. Die kommen aber jetzt nicht schon direkt auf mich gestürzt, nee, und reißen mir das aus der Hand.
6: Gleich schon mal begrüßt, lautstark.
5: Okay.
6: Eigentlich, na ihr drei.
5: Ich folge dir einfach, ja? Ja?
2: Silke in der Löwengrube.
5: Hallo, Äffchen. Und wie viele sind jetzt hier drin?
6: Das sind drei Tiere im Moment.
5: Okay.
6: Da haben wir einmal hier vorne den Mann, der hat so einen hellen Kopf.
5: Ja.
6: Das Weibchen, das düst da gerade hinten rum. Das hat ein bisschen dunkleren Kopf.
5: Dunkler, ja. Okay.
6: Und dann haben wir ein Jungtier, das ist jetzt 5 Monate alt, also eigentlich auch schon ziemlich groß, wie man sieht. Ja. Und dann haben wir als Mitbewohnerin noch ein altes Sagi-Weibchen.
5: Und die beschweren sich oder die freuen sich?
6: Das ist jetzt so ein bisschen Aufregung, ja. Ich meine, wir sind jetzt hier zu zweit drin, das kennen sie natürlich nicht. Und da sehen sie natürlich die Heuschrecken, an die wollen sie jetzt auch ran.
5: Oh Gott, und jetzt einfach eine raus.
6: Genau.
5: Oh Gott, ich greife einfach mal rein und schnell.
2: Mutig, diese Patin.
5: Und hinhalten, oder?
6: Ja, halt's mal hin. Ich weiß nicht, ob sie...
5: Oh Gott, guck mal her. Du willst auch eine? Ich habe die Patenschaft geschenkt bekommen von meinem besten Freund und Mitbewohner. Und der hat das ausgesucht danach, weil der weiß, dass ich Äffchen total liebe und ich als Sternzeichen Löwe bin. Guck mal, das sage ich. Und danach hat er das ausgesucht und ich habe mich tierisch gefreut.
6: Hier kannst du auch so ein paar Nüsschen geben.
5: Ach, Nüsse. Ja. Endlich kriege ich die Nüsschen.
6: Ja.
5: Gott sei Dank.
6: Also,
5: nicht immer das, was ich frisst. Ich finde das so klasse, dass die Mähne von denen und dass sie so süß und klein irgendwie sind und so goldig sind und die zwitschern immer so. Da. Und Klammeraffen mag ich auch total gerne. Da war ich mal in so einem Camp in Guatemala. Ich wollte früher immer Tierpflegerin werden und habe mich dann da um die, noch eins, ja gleich, du bist gierig, ne? Gleich zwei. Hab mich da um die Pflege von den Klammeraffen gekümmert. Jeden Morgen Früchte, aber die haben nur Früchte gekriegt, keine Insekten.
2: Tja, aber ihre Heuschreckenabneigung hat die Patin ja überwunden. Der Damenbesuch, eine gelungene Abwechslung im Reich der Affen, ist noch nicht zu Ende. Im Opel-Zoo ist Hebamme Peter Schramm beschäftigt mit der Python-Geburt. Die dauert jetzt schon Stunden.
3: So, da wollen wir mal gucken. Da sind jetzt 2,5, 3 Stunden rumgegangen. Ja, das habe ich mir gedacht. Er hat sich schon ein bisschen rausgemauschelt. Mal hier das Gerät mal wegnehmen. Das habe ich mir fast gedacht. Das ist soweit. Aber ich will da nicht größer eingreifen, das soll die selbst machen. Aber das war schon ganz gut, dass ich da...
2: Ein bisschen Hilfestellung hat er aber schon gegeben beim Schlüpfen.
3: Ja, hier liegt schon ein Schwänzchen draußen. Sie hätte es auch allein geschafft. Mir ging es halt darum, dass sie halt nicht schlüpft und mir in das Wasserbecken einfällt. Die wäre da vielleicht auch wieder rausgekommen. Aber der Teufel treibt sein Spiel. Und die Angst beim Schlüpfen und wo sind wir und was ist und... Fällt mir rein, kommt nicht mehr raus. Und das Risiko wollte ich jetzt nicht eingehen. Die wäre davon selbst rausgekommen, garantiert. Aber das macht ja nichts, wenn man da ein bisschen nachhilft. Mir soll sie halt nur so weit in Ruhe lassen, dass sie den Rest halt selber machen kann. Ne? Also die jetzt, die noch liegen, die drei, die sind noch okay. Wir können ja noch mal reingucken. Ich weiß nicht, ob man es gut sieht. Jetzt, es ist nicht mehr so toll wie am Anfang, weil sie jetzt uniger gefüllt sind. Und man sieht also schon ein bisschen, dass richtig, ich sage mal, eine Schlange drin liegt. Machen wir hier den Apparat an. Thermometer rum. Und wenn ich das jetzt von hinten beleuchte, Und dann sieht man doch schon, dass da unten was drinnen liegt. Man sieht schön die Blutadern laufen oben. Und unten ist jetzt richtig, weil wir so viel Material drin. Das ist die Schlange. Machen wir gleich wieder zu, damit es auch schön muggelig warm bleibt. Und das wird schon was. Das ist ja auch bei der da was gewonnen. Ja, das ist egal, ob das jetzt eine Schlange ist oder ob das ein Fisch ist. Alles, was man nachzieht, braucht aus der freien Natur nicht mehr entnommen werden. Das ist eine ganz wichtige Sache. Ne? Da leisten halt die Zoos oder auch die Privatleute einen Artenschutz. Was hier gezogen wird, muss aus der Natur nicht entnommen werden. Ganz einfach.
2: Die erste hausgezüchtete Python des Opel-Zoos ist geschlüpft. Bald werden die anderen folgen. Im Frankfurter Jimmeck-Haus haben die Löwenäffchen noch immer Patentag. Silke Jansen liebt Äffchen und darf ihre Patentiere zum ersten Mal ganz nah erleben.
5: Wie alt werden die so?
6: Die können, ja, 20 Jahre, aber das ist
5: echt?
6: Schon, ja, das ist schon sehr alt dann für die Tiere.
5: Und leben die dann immer so, mit wie vielen leben die dann so normal
6: also
5: zusammen?
6: Eigentlich leben die in Familienverbänden.
5: Okay.
6: Und gibt es ein Zuchtpärchen, was sich halt immer fortpflanzt. Und die Jungtiere, die helfen dann aber bei der Aufzucht.
5: Also nur das Älteste darf?
6: Genau, also nur das Zuchtpärchen.
5: Okay.
6: Züchtet dann. Und für Krallenaffen typisch, also die gehören ja zu den Krallenaffen, ist, dass der Vater die Jungen trägt. Also der kümmert sich sehr, sehr intensiv
5: echt?
6: Um die Jungen. Also
5: Hausmann.
6: Du kennst ja. Genau, so in der Art.
2: Mhm. Und außerdem gibt's hier sogar eine Kinderfrau. Die alte Saki-Dame betreut die Jungen der Löwenkopfäffchen mit.
6: Sie hat sich so als alte Tante eigentlich ganz gut gemacht hier.
5: Als Tante?
6: Ja, also sie hat das Kleine auch teilweise getragen. Wenn es wohl den Eltern zu viel wurde, dann hat sie es mal getragen und sich das gefallen lassen. Also das war immer ganz nett dann.
5: Machen die das denn auch sonst oder ist das
6: nee,
5: jetzt hier eine besondere Situation?
6: Eigentlich nicht, nee.
5: Okay.
6: Aber hier hat es halt gut gepasst, ja.
2: Das mit den Heuschrecken geht Silke Jansen mittlerweile recht geschmeidig von der Hand. Und die Löwenäffchen stören sich auch nicht weiter an der ungewohnten Pflegerin. Hauptsache, der Nachschub reißt nicht ab.
5: So, die letzte habe ich. Was sind so die Feinde von denen?
6: Also der Grund, warum die in der Natur schon ausgestorben waren hauptsächlich halt der Lebensraumverlust. Die kommen an so Küstenregenwälder Brasiliens vor.
5: Mhm.
6: Und der wird halt stetig abgeholzt und dann haben die einfach keinen Lebensraum mehr.
5: Aber sonst so?
6: Und die wurden auch lange Zeit als Versuchstiere immer wieder eingefangen und halt gehalten. Mhm. Ist mittlerweile natürlich auch verboten, aber ja. Und so an natürlichen Feinden haben sie so Riesenschlangen, Greifvögel, kleinere Raubkatzen.
2: Nette Patentanten gehören jedenfalls nicht dazu. Aber der Besuch geht langsam zu Ende.
5: So, jetzt ist alles alle. Ich gebe die Box zurück. Heuschrecken sind Gott sei Dank alle raus.
6: Jo.
5: Und vielen, vielen Dank.
6: Ja, nichts zu danken.
5: Dass ich das sehen
6: durfte. Wenn es dir gefallen hat,
5: ja.
6: Ein bisschen Werbung für den Zoo machen konnten, für die Patenschaften.
5: Hat mich super gefreut. Jo. War total interessant und spannend. Guck mal, die wollen nicht aufhören. Hi.
6: Ja, den Finger will ich jetzt nicht halten, weil...
5: Dann ist der weg.
6: Ja, und der bewegt sich vielleicht noch wie eine Heuschrecke.
5: Ja. Okay, ja. Super. Danke.
2: Der Besuch der jungen Dame hinter den Kulissen war eine Ausnahme.
6: So, alle noch drin. Das ist auch gut.
2: Normalerweise dürfen nur Pfleger in die Gehege. Den Löwenkopfäffchen hat es heute sicher nicht geschadet. Immerhin gab es eine Extraportion Riesenheuschrecken. Zurück zu Peter Schramm und dem Python-Baby.
3: So, dann wollen wir uns mal die Hände gut sauber machen. Denn ich will jetzt noch mal an den Python dran gehen und will den Rest des Eis rausholen, weil er hat sich natürlich aus dem Ding jetzt rausgeperlt. Und dann wollen wir mal gucken, was Sache ist. So, fertig sind wir. Der Dotter-Sack ist aufgebraucht. und da haben wir sie liegen.
2: Da ist sie, die kleine Schlange.
3: Das ist jetzt ein fertiger kleiner Python. Und jetzt sieht man auch ganz klar, warum die Schlange auch Ballschlange heißt. Weil die sich bei Gefahr zusammenrollt und ihren Kopf schützt. Ne?
2: Und Achtung, Würgeschlangen können auch beißen.
3: Kann passieren, dass sie mal beißt. Ist alles schon möglich. Aber das ist halt die ganz typische Haltung. Kopf innen und außen drumherum gewickelt. Nach dem Motto, da sieht mich keiner. Die ist schön. Das fühlt sich natürlich auch toll an. Die wird sich erst einmal in den nächsten 14 Tagen oder 3 Wochen wird sie sich heute.
2: Zum ersten Mal hat Peter Schramm ein Python-Jungtier nachgezogen. Ein Traum ist in Erfüllung gegangen.
3: Ja, ja, ich weiß, ich sehe das schon, das passt dir gar nicht. Dann setzen wir dich auch gleich wieder rein. Und ich habe da was vorbereitet schon, und zwar einen ganz einfachen Blumentopf. Da seht ihr. Ja. Sie wird mich also jetzt beißen, das wäre überhaupt kein Problem. Ja. Ja, komm, rein in die Kiste und Ruhe ist.
2: Mission Python geglückt. Bei den Gästen der Einweihungsfeier für das neue Elefantengehege wächst die Spannung. Für Tierpfleger Olli Reinhardt und seine Kollegen kommt es jetzt darauf an, ganz ruhig zu bleiben. Bulle Tamo soll die Außenanlage in Besitz nehmen, aber er ist den Weg dorthin noch nie gegangen. Leckereien sollen ihn locken. Für Elefanten ist alles neu, aber erstmal verdächtig. Und so braucht das Ganze eben seine Zeit.
4: Fine boy. Tamo vorwärts.
2: Und dann der erste Schritt nach draußen.
4: Fine boy, Tamo. Tamo, komm hier. Tamo, komm hier. Ich locke ihn jetzt hierher. Fertig, Victor. Weil man weiß ja nie, wie die Tiere in so einer Situation reagieren. Und es hätte natürlich sein können, dass Tamo sich umdreht und dann versucht, wieder durch das Tor reinzukommen. Aber wenn Victor dann gerade das Tor bedient und er kann ja von da aus nicht viel sehen, dann wäre das ziemlich schlecht. Deswegen stationiere ich Tamo jetzt hier, bevor er dann weitergehen kann. Und dann haben wir unsere Ruhe.
2: Jetzt entscheidet sich alles. Hinter dem Vorgehege ist das Tor zum bislang unbekannten Außengelände. Und wieder sollen Futter und vertraute Gesichter helfen. Aber der junge Elefant ist nervös. Das Tor ist fremd und erst recht das Gelände dahinter. Die Nervosität steigt auch bei den Gästen. Dabei hat Tamo bis jetzt langsam, aber sicher jeden der geplanten Schritte gemeistert.
4: Der ist wunderbar in das Vorgehege gegangen, also alles so wie geplant. Und ich denke, die paar Meter in das große Gehege, das wird dann auch kein Problem mehr sein. Also sind sehr zufrieden.
2: Nach kurzer Bedenkzeit entschließt sich Tamo, den neuen Weg einfach mal auszuprobieren. Die Erleichterung ist groß. Die Pfleger haben es ja gewusst. Der junge Elefant ist kein Draufgänger, aber schon sehr aufgeschlossen und mutig. Tamo hat eindeutig das Zeug zum neuen Star im Opel Zoo. Und das ab jetzt in schönster Umgebung.
4: Tamo ist direkt rausspaziert. Wir sind sehr zufrieden. Wäre natürlich schön gewesen, wenn er direkt nach runter auf die Anlage gestartet wäre. Aber dafür hatten wir zu viele Leckerlis oben liegen. Macht aber nichts, die hat er gleich aufgefressen. Und dann geht er bestimmt spazieren und guckt sich sein neues Reich an. Also es hat wunderbar funktioniert. Hätten wir uns nicht besser wünschen können.
2: Ganz schön groß das Gelände für den kleinen Tamo. Bald werden hier alle 4 Elefanten des Opel Zoos ihren Auslauf genießen. Und beim nächsten Mal gibt es Sonnencreme für den haarlosen Nasenbären Jerry.
7: Wir kennen das alle selbst, wenn wir einen Sonnenbrand haben, das tut weh. Deswegen muss er jetzt täglich eingeschmiert werden.
2: Hautpflege für den Nacktnasenbären bei Giraffe, Erdmännchen und Co.
8: Bevor ich mich aufrege, ist mir lieber egal. Hallo, ich bin Jennifer Siegler. Also ich muss sagen, ich bin ein totaler Nachrichtenjunkie. 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
9: Jedes Jahr im September wird hier bei der Egelsbacher Kerb gefeiert. Uns ist aufgefallen, dass Alkohol selbstverständlich dazugehört, auch bei Jugendlichen.
10: Was trinkst du, wenn du auf der Kerb bist?
11: Alles Mögliche außer harten Alkohol.
10: Okay, also so leicht.
11: Also Bier, Äppler.
10: Okay. Und warum?
11: Weil es mir schmeckt. Es ist Kultur, es ist Tradition.
12: Bei einigen meiner Alter, vor allem mit Alkohol trinken, besorgen sich auch ziemlich oft. Ich glaube, es ist auch ziemlich normal in dem Alter.
13: Es kommt immer drauf an, ne? Geburtstage, momentan werden ja auch viele 18 immer im Jahrgang. Und dann kommt es natürlich zu Partys, wo man halt auch mal Alkohol trinkt.
9: Wir sind Schülerinnen der 10. Klasse an der Dreieilschule Lang und heute als Young Reporterin unterwegs. Unser Thema: Alkoholkonsum bei Jugendlichen. Wir finden es bedenklich, dass Jugendliche teilweise so viel Alkohol ausgeschenkt bekommen, dass sie vom Krankenwagen abgeholt werden müssen.
14: Und deshalb fragen wir uns, ob Jugendliche nicht besser vor Alkohol geschützt werden müssten.
9: Ein Blick in den regionalen Veranstaltungskalender zeigt, bei vielen Events gehört Alkohol zum Programm. Oft ist dieser wohl auch für Minderjährige frei zugänglich. Denn nach solchen Festen kommt es immer wieder zu Vorfällen mit betrunkenen Jugendlichen. Darüber sprechen wir mit Mitarbeitenden vom Suchthilfezentrum Wildhof in Offenbach. Sie kritisieren, dass Alkoholkonsum in unserer Gesellschaft zur Normalität gehört. Welche Folgen das für Jugendliche hat, erleben sie hier regelmäßig.
15: Dieses Jahr war ich beispielsweise auf dem Rosenmontagsumzug in Seligenstadt und habe dort auch gesehen, wie viele Gruppen von jungen Menschen auch im Alter schon zwischen 12, 13, 14 Jahren dort im Vollrausch sind. Und natürlich ist es hochrisikohaftes Trinken, gerade für junge Menschen und junge Körper.
16: Eine langjährige Studie zeigt, dass der Alkoholkonsum bei Jugendlichen zwischen 12 und 17 Jahren rückläufig ist. Jungen trinken fast doppelt so häufig wie Mädchen.
9: Neben der Häufigkeit kann jedoch auch die Menge des konsumierten Alkohols zum Problem werden.
15: Was Deutschland besonders macht, ist eine Tradition sozusagen des Rauschtrinkens. Und deswegen kommt es leider immer noch zu oft zu Einlieferungen von jungen Menschen ins Krankenhaus.
16: Beim akuten Alkoholmissbrauch, also Rauschtrinken, liegen Jugendliche weit vorn. 2023 war jede fünfte eingelieferte Person mit einer Alkoholvergiftung sogar unter 15.
9: Die Weltgesundheitsorganisation WHO warnt: Jeder Tropfen Alkohol schadet. Bei jungen Menschen ganz besonders, sagt Rüdiger Krech.
17: Alkohol wirkt toxisch auf Leber, auf Herz und andere Organe. Und bei Jugendlichen sind diese Organe noch nicht in der Entwicklung, was die Schädigung verstärkt. Und dann gibt es ein erhöhtes Risiko für Unfälle, für Verletzungen und Alkoholvergiftungen, da Jugendliche oft ihre Grenzen nicht so gut kennen. Da schießt man sich oft mal einfach ab.
9: Ein weiterer Punkt, die Werbung. Spirituosen stehen wie selbstverständlich neben Fruchtsaft. Bunt, lecker, verführerisch. Das gehört abgeschafft, sagt der Gesundheitsexperte.
17: Werbeverbot beispielsweise wäre auch eine gute Sache. Und dass sich Alkohol in Milchbrötchen verbirgt, das sollte eigentlich auch nicht sein.
9: Und dann gibt es noch das sogenannte begleitete Trinken. Jugendliche ab 14 dürfen in Begleitung von Erziehungsberechtigten Bier, Wein oder Sekt trinken. So sollen sie einen sicheren Umgang mit Alkohol lernen. Ist das eine gute Idee? Im Suchthilfezentrum Wildhof werden andere Strategien vorgeschlagen. Ganz ohne Promille.
18: Indem man den Jugendlichen ein gutes Vorbild ist, denen dann zeigt, wie man mit Alkoholkonsum umgehen kann als Erwachsener. Genau, da ist es nicht notwendig, selbst diesen Suchtstoff zu sich zu nehmen, dass man Spaß haben kann auf einem Fest ohne Alkoholkonsum.
9: Auf Festen spielt auch Gruppendynamik eine Rolle. Manche Kerb in unserer Region wird von Kerbburschen organisiert. Viele von ihnen sind jung und unerfahren und manchmal anfällig für den einen Schluck zu viel.
19: Natürlich sind Volksfeste sehr mit Alkohol verbunden, aber es sind ja auch nicht nur diese 20 Kerbburschen, die da übermäßig trinken, sondern eigentlich auch alle Festbesucher. Das ist eigentlich eher ein Problem der Festkultur in Deutschland und nicht explizit jetzt dieser einen Tradition oder auch bei Karneval oder so. Ist nicht die Tradition das Problem, sondern dass sie vielleicht als Ausrede oder Anlass benutzt wird zum Rauschtrinken.
9: Mit dem Kerbburschenverein aus Dreieichenhain hat Christina Heil ein Präventionsprojekt durchgeführt. Es geht darum, sich klarzumachen, wie viel will ich trinken, wo sind meine Grenzen und welche Regeln gelten in der Gruppe. Ein Angebot, das auch andere Vereine nutzen könnten.
19: Wir haben versucht, alle Kerbburschenvereine in ganz Hessen anzuschreiben. Wir hatten einen Fachtag organisiert. Wir haben leider nie Rückmeldung bekommen, obwohl das Projekt natürlich auch an andere Vereine angepasst werden würde. Das ist gar keine Frage.
9: Wir feiern ohne Alkohol und wünschen uns, dass mehr dafür getan wird, uns Jugendliche dabei zu unterstützen.
20: Wir haben heute viele verschiedene Meinungen gehört.
21: Eins ist dabei klar geworden. Es gibt bereits gute Ansätze in der Präventionsarbeit.
20: Besonders wichtig ist jedoch, dass Jugendliche verstehen, dass Alkohol nichts Selbstverständliches ist und wissen, dass es eine Droge ist, die schadet und abhängig machen kann.
21: Wir finden, es braucht mehr Aufklärung, vor allem in der Schule. Am besten ab der 9. Klasse.
20: Ja, oder es müssen Grenzen gesetzt werden, wie ein striktes Alkoholverbot für unter 16-Jährige oder ein komplettes Werbeverbot.
21: Nur so können junge Menschen vor dem übermäßigen Konsum von Alkohol geschützt werden.

0: Hallo, ich bin Luisa.
1: Und ich bin Daniel.
0: Und wir sind Schüler und Schülerinnen der 3 Schule Lang.
1: Wir sind heute Young Reporter für den HR.
0: Wir sind hier im Bannwald.
1: Dieser Wald soll gerodet werden, doch einige wollen das verhindern, indem sie ein Camp hier aufgebaut haben.
0: Wir verschaffen uns einen kleinen Überblick über die Situation.
2: Der Langner Wald wurde 1996 als Bannwald ausgewiesen. Ein besonders geschütztes Gebiet mit einer wichtigen Funktion für Klima, Natur und Mensch. 2013 wurden trotzdem 64 Hektar für den Kiesabbau durch die Firma Sering freigegeben. Ein erster Teil wurde bereits 2015 gerodet. Ein weiterer soll nun folgen. Vor Ort treffen wir 2 Aktivistinnen, die anonym bleiben möchten.
0: Warum seid ihr hier?
3: Weil halt der Konzern Sering da hinten bei der Grube Kies fördert. Und so ein Wald wie hier mega wichtig ist, um zum Beispiel Frankfurt auszugleichen, so luftwassertechnisch. Und halt, weil so ein Buchenwald wie der halt nicht mehr nachwachsen wird unter den klimatischen Bedingungen, die wir gerade haben. Ja, und Sering will das halt einfach alles zerstören und auf rechtlichem Weg hat halt, also ging da halt nicht mehr viel, deswegen haben wir uns dem jetzt halt in den Weg gestellt. Ich glaube, die Stadt hat schon ein Problem damit, dass wir hier den Wald besetzen, weil die Stadt ja auch relativ gut sich mit Sering versteht und weil so eine Räumung halt relativ teuer ist.
4: Streifenwagen sind jetzt zu Beginn der Rodungssaison täglich vor Ort. Beamte bereiten eine mögliche Räumung vor. Viele Aktivistinnen bauen deshalb in die Höhe, um Zeit zu gewinnen. Wir sprechen mit Rainer Klösel vom BUND Langen, der 2013 gegen die Aufhebung des Schutzstatus geklagt hat und sich lange für den Schutz des Bannwaldes eingesetzt hat.
5: Die Aktivisten und die Aktivistinnen haben eine andere Rolle als wir. Also wir haben die Methoden des Rechtsstaates ausgenutzt, um eben über ein Klageverfahren die Auskiesung und die Abholzung zu verhindern. Und das war laut unserer Einschätzung die einzig reale Möglichkeit, diesen Ausbau wirklich zu verhindern.
4: Das Klageverfahren des BUND begann beim Regierungspräsidium Darmstadt und lief durch 3 Instanzen. 2022 lehnte das Bundesverwaltungsgericht in Leipzig die Klage endgültig ab. Damit war der Rechtsweg ausgeschöpft.
1: Ist der BUND jetzt noch involviert irgendwie?
5: Wir sind jetzt noch am Rande involviert und schauen halt, dass die Auflagen, die hier sind, was die Renaturierung angeht, dass die erfüllt werden.
2: Bei geschützten Wäldern schreibt das Gesetz vor, wird gerodet, muss die Fläche ersetzt werden, durch neue Bäume oder eine Ausgleichszahlung. Eine Gesprächsanfrage dazu ließ Sering unbeantwortet. Auf ihrer Webseite heißt es: Wir gestalten durch Rekultivierung neue Lebensräume für Pflanzen und Tiere. Ebenso attraktive Naherholungsgebiete für den Menschen. Sering präsentiert diese Maßnahmen als wichtigen Ausgleich. Und als wirtschaftlich starkes Unternehmen hat die Firma in der Region deutlichen Einfluss.
3: Sering sponsert auch sehr viele Vereine hier, also quasi werden die halt dann so stumm gekauft. Also was willst du denn sagen, wenn dein ganzer Verein so von Sering gesponsert ist? So. Und bei den BürgerInnen, finde ich, herrscht auch oft so eine krasse Hoffnungslosigkeit von, was können wir denn eigentlich tun, so mäßig.
4: Wir wollen wissen,

0: wie die Menschen in Langen über die Rodung denken und haben nachgefragt.
1: Es ist eigentlich ein Bannwald, der hätte bleiben müssen und ich finde die Situation nicht gut.
2: Ich kann verstehen, dass die Kiesgrube sich erweitern will, aber ja, ich weiß nicht. Ich finde es trotzdem, Wald ist einfach Lebensraum, wichtig für die Tiere und alles.
3: Bin nicht einverstanden, dass der Wald im Moment gerodet wird. Vor allen Dingen, weil die bisherigen Flächen, die wieder aufgeforstet werden sollten, nicht aufgeforstet wurden vernünftig.
4: Ich finde es auf jeden Fall gut, dass die Klimaaktivisten probieren, irgendwie Widerstand zu leisten. Und dass der Wald abgeholzt wird, finde ich nicht gut.
5: Natur ist schon wichtig, aber man darf auch nicht vergessen, dass Sering halt auch vor allem für Terminal 13 in Frankfurt für den Aufbau quasi sehr viel Kies geliefert hat. Und man braucht es eigentlich schon. Deswegen bin ich persönlich dafür, dass man das schon erweitern kann. Man muss sich überlegen, dass man das halt irgendwie rekultiviert.
6: Klar ist ein Arbeitgeber, aber man muss halt immer abwägen, was einem wichtiger ist.
7: Wobei ich natürlich verstehe, dass der Kiesabbau auch nötig ist, weil wir auch bauen wollen und Wohnungen brauchen. Aber ich wäre froh, wenn hier nicht abgerodet würde.
0: Deutlich wird, die Gefühle sind gemischt. Nicht immer gibt es ein eindeutiges Pro oder Contra zum Kiesabbau. Manchmal ein Sowohl als auch. Das Aktionsbündnis Langener Bannwald kämpft seit Jahren für den Schutz des Waldes. Seit Wochen auch mit einer Mahnwache vor Ort, um zu informieren und mit den Menschen aus Langen ins Gespräch zu kommen.
8: Die Langenerin Bürger und Bürger sind diejenigen, die hier das Stadtparlament wählen. Und es ist das Stadtparlament gewesen, was dem Herrn Sering die Fläche zur Verfügung gestellt hat. Weil auch wenn dieses gerodet wird, kommt das nächste Stück. Und wir müssen uns aktiv dagegen stellen, dass nochmal solche Ausmaße an Rodung und Auskiesung hier vor unserer Haustür stattfinden.
9: Das bürgerliche Engagement bleibt also weiterhin wichtig. Das Camp wurde geräumt. Die Firma Sering darf roden. Am Ende geht es um die grundlegende Frage: wirtschaftliche Nutzung oder Schutz von Klima und Natur?

0: Ich stehe heute in der Minkewiese entlang. Diese Freizeitfläche wurde durch das Engagement vom Jugendforum maßgeblich mitgestaltet. Die Jugendlichen haben wirklich tolle Arbeit geleistet. Aber wie genau können sich junge Menschen eigentlich engagieren und haben sie auch Interesse an der Politik? Diese Frage haben wir ein paar Mitmenschen gestellt. Ab wann sollten sich Jugendliche für die Politik interessieren, Ihrer Meinung nach?
1: Also ich finde so ab 16, 17, 18, weil man da so relativ zur Volljährigkeit hingeht, finde ich, ist es eigentlich ein relativ gutes Alter, weil ab 18 kann man ja auch wählen.
2: Ich finde es immer gut, wenn Kinder schon im kleinen, also jungen Alter drangeführt werden, dass das ein Thema ist, bei dem man sich integrieren kann, bei dem man seine Meinung äußern kann und dann mit zunehmendem Alter einfach auch zunehmend teilnehmen.
3: Viele Jugendliche interessieren sich so ab 14 bis 16 für die Fragen so außerhalb des eigenen Zuhauses, sage ich jetzt mal.
4: Wissen Sie auch, wo man das genau machen kann?
3: Also hier in Langen, weiß ich, gibt es einmal von der Kirche das KP 46 zum Beispiel. Dann gibt es das Jugendforum.
5: Es gibt so Infoveranstaltungen auch von der Schule, so Abende, wo man über Politik diskutiert.
6: Also ich weiß, dass man das im Jugendparlament machen kann, aber sonst fällt mir es nicht so viel ein.
7: Das wollten wir uns genauer anschauen und haben eine Umfrage in unserer Schule mit 120 weiteren Mitschülern der Klassen 9 bis 13 gemacht. Nur 11% engagieren sich ehrenamtlich. Und nur 7,5% setzen sich aktiv mit politischen Themen auseinander. Dennoch wollen 49%, also fast die Hälfte der Teilnehmenden, mehr tun.
0: Wie wir gerade gesehen haben, ist das Interesse also durchaus da. Aber wie können die jungen Leute ihre Ideen jetzt in die Realität umsetzen? Vorhin haben wir schon eine Möglichkeit kennengelernt, nämlich das Jugendforum. Aber wie genau arbeiten sie? Das haben wir uns angeguckt.
8: Also wir sind ein Gremium, ähnlich zum Beispiel Ausländerbeirat oder Seniorenbeirat. Das heißt, wir haben ein bestimmtes Rederecht. Also in Ausschüssen und in Stadtverordnetenversammlungen dürfen wir reden. Wir dürfen unsere Meinung zu theoretisch jedem Thema sagen. Wie sehr das dann berücksichtigt wird, kommt natürlich aufs Thema an. Meistens haben die Parteien schon ihre Entscheidung getroffen, wie die dann abstimmen werden bei ihren Parteitagen davor. Aber besonders bei Anträgen, die von uns selbst kamen, wird die natürlich viel mehr berücksichtigt als bei irgendwelchen Themen, die die Jugend überhaupt nicht betreffen. Wir versuchen nur dann, was zu sagen, wenn es auch Sinn ergibt.
7: Die Mitglieder des Jugendforums sind zwischen 10 und 21 Jahren alt. Ihre Anzahl hängt von der Größe der Stadt oder Kommune ab. Das Jugendforum in Langen hat sich in unterschiedlichen Ämtern organisiert.

0: In dem Vorstand sind das Ausschüsse zu Finanzen, Umwelt, Bau und Verkehr sowie anderen Aufgaben. Seine Interessen kann das Jugendforum in den Stadtverordnetenversammlungen einbringen. In einigen Städten, auch in Langen, unterstützt dabei ein Sozialarbeiter das Forum, um den Austausch mit der Politik zu fördern.
1: Ich bin, wie gesagt, die pädagogische Betreuung vom Jugendforum. Ich bin zum einen Ansprechpartner bei Fragen und Problemen, also von den Jugendlichen, Kindern und ihren Eltern. Und ich biete quasi, wenn das gewünscht ist, also diese Methodiken, pädagogische Methodiken und Teambuilding-Übungen.
0: Wie das Jugendforum arbeitet, haben wir gerade besprochen. Aber wie sieht es in Realität aus? Nimmt der Bürgermeister und die Stadtverordnetenversammlung auf sie Rücksicht? Diese Fragen werden wir dem Bürgermeister jetzt persönlich stellen.
2: Erstmal schön, dass Sie da sind und natürlich nehmen alle politischen Parteien die Arbeit der Jugendlichen ernst. Es gibt ja verschiedene Formen, wie Jugendliche sich an die Politik wenden können. Das ist einmal, dass sie direkt den Bürgermeister oder die Parteien ansprechen, aber wir haben zusätzlich auch noch das Jugendforum und das ist für uns alle, ich sage das, alle Parteien ein guter Partner.
0: Wie wir heute gesehen haben, gibt es durchaus Interesse bei den Jugendlichen, lokal etwas zu verändern. Oft gibt es dafür auch bereits schon gute Möglichkeiten, sich zu engagieren, wie zum Beispiel das Jugendforum. Auch wenn es für solche Institutionen oft sehr schwierig ist, ihre Anliegen wirklich durchzusetzen, sollten sich Jugendliche davon nicht abschrecken lassen. Denn auch wenn der Weg wirklich lang ist, lohnt sich, wie man hier sieht, die Arbeit auf jeden Fall.

0: Wir sind Rosalie, Julia, Theresa und Mara.
1: Wir sind aus der 9. Klasse der Marienschule Limburg.
2: Und wir sind heute als Young Reporter unterwegs.
3: Bald wird in Deutschland eine neue Regierung gewählt und wir wollen wissen.
4: Man hört immer, dass sich Jugendliche nicht für die Politik interessieren. Stimmt das? Und wenn ja, warum eigentlich? Warum sollten sich Jugendliche überhaupt für Politik interessieren?
2: Wie kann das Interesse von Jugendlichen an der Politik geweckt werden?
0: In Hessen darf ab 18 Jahren gewählt werden. Doch viele, die zum ersten Mal wählen gehen können, tun das nicht. Seit 1972 ist die Wahlbeteiligung von Erstwählenden um rund 15% zurückgegangen. Haben Jugendliche wirklich nichts mit Politik am Hut? Wir fragen unsere älteren Mitschülerinnen und Mitschüler.
5: Es gibt auf jeden Fall Jugendliche, die sich sehr stark für die Politik interessieren, aber ich glaube auch, dass es im Gegenteil dazu Jugendliche gibt, die sich kaum bis gar nicht für die Politik interessieren.
6: Politik ist ein sehr interessantes Thema. Ich muss aber offen zugeben, dass ich mich jetzt nicht aktiv damit beschäftige.
7: Ich interessiere mich sehr für Politik, vor allen Dingen für aktuelle Themen, was gerade so in der Bundesregierung los ist.
8: Ja, auch auf jeden Fall. Also ich engagiere mich jetzt nicht aktiv aus zeitlichen Gründen, aber ich interessiere mich auf jeden Fall.
6: Ich würde sagen, dass ein Hauptgrund bei mir einfach ist, dass ich sehr wenig Zeit habe und dann die Zeit, die ich überhaupt noch übrig habe, dann nicht dafür verwende.
0: Fazit zu unserer ersten Frage. Interessieren Jugendliche sich für Politik? Viele Jugendliche interessieren sich, aber es fehlt ihnen die Zeit, sich zu engagieren.
4: Zweitens, warum sollten sich Jugendliche überhaupt für Politik interessieren?
0: Wir treffen Clarissa Nagel und Nikita Gibin. Sie sind seit 2 Jahren im Limburger Jugendparlament aktiv. Warum interessieren Sie sich für Politik?
9: Politik ist etwas, wo es darum geht, dass man das Leben um sich verändert. Also, dass man im großen Deutschland verändert oder die Welt. Aber bei uns im Jugendparlament ist es jetzt Limburg. Und mir ist es einfach wichtig, dass Limburg so ist, dass es möglichst gut für uns alle ist. So ein Projekt wäre zum Beispiel der Sportpark in Limburg. Dort wird für mehrere Millionen Euro ein Sportpark gebaut, der primär gerichtet ist an Jugendliche und an junge Erwachsene. Und die meisten Menschen, die das eigentlich geplant hätten, wären eher ältere Menschen, die sich weniger für sowas interessieren. Natürlich können da alle hingehen. Trotzdem ist es bei sowas wichtig, wo es besonders auch viele Sportangebote gibt, Jugendliche dazu zu fragen, okay, was kann man da eigentlich machen?
10: Wir haben gute Meinungen, wir haben gute Ideen. Und man sollte das garantiert hören. Man sollte es garantiert in die Debatte und den Dialog aufnehmen, weil es wichtig ist, auch unseren Part der Gesellschaft zu hören.
0: Das findet auch Leon Pelikan. Deshalb hat der Schüler der Goethe-Schule Wetzlar eine App entwickelt, die Jugendliche und Kommunalpolitiker vernetzen soll.
11: Political Exchange ist eine Demokratie-App für mehr Dialog. Sie ermöglicht es nämlich Jugendlichen, mit ihren kommunalen Politikern in Kontakt zu treten und ihre Anliegen zu äußern. Sie erhalten durch Umfragen und Chaträume und digitale Podiumsdiskussionen die Chance, gehört zu werden und einen echten Einfluss auf lokale Entscheidungen zu nehmen. Politiker können sich offen zeigen und im Selbstprofil ihre Intentionen aufzeigen. So können Jugendliche eine fundierte Wahlentscheidung treffen.
12: Und genau das ist der Grund, warum ich als junger Mensch mir das Ziel gesetzt habe, genau diese Verbindung wieder aufzubauen, dass diese Brücke zwischen Jung und Alt und vor allem jungen Menschen und Kommunalpolitikern wieder aufgebaut wird. Dafür möchte ich mich engagieren.
0: Warum also sollten Jugendliche sich für Politik interessieren? Um ihre eigene Zukunft mitzugestalten und Demokratie zu leben.
2: Drittens, wie können Jugendliche für Politik begeistert werden?
8: Ich denke, dass ein großer Faktor Social Media ist, dass man da halt eben viele Jugendliche erreichen kann, sei es über Instagram, über TikTok, was auch immer. Und man da aber halt natürlich auch aufpassen muss mit dem Faktor Fake News, die sich da halt eben schnell verbreiten.
6: Ich glaube, Jugendliche könnten vor allem dadurch begeistert werden, wenn die Forderungen, die sie stellen, auch von der Politik umgesetzt werden und dass ihre Stimmen überhaupt gehört werden und dass vielleicht auch eine Reform oder etwas in der Art in der Politik gibt, dass immer mehr jüngere Personen und vielleicht auch mehr Frauen in der Politik agieren.
10: Es gibt aber auch Probleme, wenn sich Jugendliche für Politik interessieren. Beispielsweise, dass man in der großen Politik nicht erhört wird, dass man einfach den Jugendlichen keine Möglichkeit bietet, sich aktiv in die Politik einzubringen. Oder schon kleine Situationen, wie beispielsweise eine Diskussion am Küchentisch oder eine Debatte an einer Familienveranstaltung, dass gesagt wird, oh, deine Meinung zählt nicht, deine Meinung ist nicht wichtig, weil du zu jung bist.
0: Wie kann das Interesse an Politik bei Jugendlichen geweckt werden? Wir glauben, dass es wichtig ist,
13: dass Jugendliche sich in die Politik auch einbringen können und dass sie da auch
2: eine Stimme haben können, dass sie da mitmischen können.
13: Ja, das finde ich auch so. Vor allem soll die Politik auch Möglichkeiten für Jugendliche schaffen, dass sie sich auch politisch engagieren können, wie zum Beispiel das Jugendparlament.
0: So kann es gelingen, dass die Stimme von Jugendlichen in der Politik auch ankommt.

0: Ich bin Charlotte und als Young Reporter heute hier im Stadthaus in Limburg. Immer häufiger geraten Bürgermeister in den Fokus von Beschimpfung, Anfeindung oder sogar Bedrohung. Dies stellt nicht nur eine Bedrohung der Person des Bürgermeisters dar, sondern auch eine Bedrohung unserer Demokratie. Und was, wenn sich aufgrund zunehmender Angst niemand mehr kommunalpolitisch engagieren möchte? Um herauszufinden, welche Aufgaben ein Bürgermeister hat und wie es zu Konflikten kommt, treffe ich mich heute mit dem Bürgermeister der Stadt Limburg, Herrn Dr. Marius Hahn. Für was ist ein Bürgermeister überhaupt zuständig?
1: Manchmal frage ich mich auch, wofür ich eigentlich nicht zuständig bin. Wir sind für so ziemlich alles zuständig. Hochbau, Tiefbau, Jugendamt, Sozialamt und natürlich auch für wichtige Jugendprojekte, wie zum Beispiel den Jugendsportpark in Blumenroth oder auch die Dombibliothek mitten in der Stadt.
0: Auf den Weg in sein Büro erfahre ich, ein Bürgermeister sitzt viel am Schreibtisch. Unterlagen prüfen, Projekte genehmigen, aber auch die Stadt repräsentieren. Oft muss er umsetzen, was das Parlament beschließt. Den Unmut der Bürger bekommt dann er ab, selten als konstruktive Kritik. Ist das wirklich schlimmer geworden?
1: Unsere Gesellschaft verändert sich. Wir haben die sozialen Medien. Ob die noch so sozial sind, das hinterfrage ich mich immer. Das macht was mit Menschen, sich aus der Anonymität heraus zu äußern. Und dann wird man auch schon mal beleidigt oder bedroht. Das ist auch mir vielfach schon passiert.
0: Ein Blick in die Statistik zeigt, das ist kein Einzelfall. 40% der ehrenamtlichen Bürgermeister oder ihre Angehörigen wurden schon einmal angefeindet. Mehr als jeder vierte von ihnen überlegt, sein Amt aufzugeben. Laut dem Fachmagazin Kommunal ist in Deutschland sogar schon jeder elfte Bürgermeister Opfer von körperlicher Gewalt geworden. Erschreckende Zahlen, oft begleitet von einer Flut an Hasskommentaren. Was treibt Menschen dazu, ihren Hass so ungefiltert zu äußern?
1: Ich glaube, die Hemmschwelle ist nicht mehr so groß. Früher musste man zumindest mal einen Brief schreiben, anrufen oder persönlich vorsprechen. Und jetzt hat man halt schnell eine Mail geschrieben oder irgendeinen Post gemacht und das ist schnell bewerkstelligt.
0: Ist das ein generelles Phänomen? Im benachbarten Filmer treffe ich Alicia Bogler, die hier seit kurzem Bürgermeisterin ist. Während ihres Wahlkampfs bekam sie zwar keine Hassbotschaften, aber sie musste sich mit Vorurteilen und Diskriminierung auseinandersetzen. Ihre Schwangerschaft wurde dabei immer wieder zum zentralen Thema, auch in der Lokalpresse.
2: Das heißt, wenn es dann einen Artikel gab, beispielsweise für die Ankündigung der Podiumsdiskussion, wurde von meinen Mitbewerbern erzählt, dort wurde geschrieben, der Anwalt, der Unternehmer. Und bei mir war immer der Seitenhieb die werdende Mutter. Das heißt, meine Schwangerschaft war im Fokus und gar nicht meine Kompetenzen.
0: Was hat sie denn trotz großer Ängste, vielleicht auch von den Bürgern und großer Kritik und Herausforderung trotzdem motiviert?
2: Es hat mich irgendwie angespornt. Also ich wollte es dann allen zeigen, dass ich es halt doch kann und dass man es schafft. Und auch eigentlich, glaube ich, wirklich auch Frauen motivieren. Ihr könnt Karriere machen oder ihr könnt auch ein solches Amt anstreben, trotz Mutterschaft. Es schließt sich nicht aus.
0: Rund 60% der Bürgermeister in Deutschland arbeiten ehrenamtlich. Oft rund um die Uhr als Ansprechpartner für Bürgeranliegen. Das Amt erfordert enormes Engagement für das Gemeinwohl und ist längst kein Job, um den sich alle reißen.
2: Es schreckt ungemein ab, das muss man einfach sagen. Immer weniger Menschen sind bereit, kommunalpolitische Ämter wahrzunehmen, zu kandidieren. Und wir haben in anderthalb Jahren wieder die Kommunalwahl und ich bin sehr gespannt, wie viele Personen sich finden werden, dort auch wirklich auf die Liste zu gehen.
0: Aber was, wenn niemand mehr kommunalpolitische Ämter übernehmen will? Vieles, was uns wichtig ist, gäbe es dann vielleicht nicht mehr. Kein Spielplatz, keine Bibliothek, keine Skaterbahn. Darum und um viele andere wichtige Bildungs- und Freizeitangebote in unseren Gemeinden kümmern sich unsere Kommunalpolitiker. Ganz gleich, ob ehrenamtliche Bürgermeister oder Hauptamtliche wie Marius Hahn und Alicia Bogler. Klar, nicht alle Rathausentscheidungen gefallen jedem. Doch rechtfertigt das die Anfeindungen? Vielleicht fehlt es ja manchmal einfach an Transparenz.
1: Wir haben zum einen natürlich eine Bringschuld, indem wir unsere Entscheidungen und die Maßnahmen erklären. Zum anderen bin ich aber auch der Meinung, hat die Bevölkerung eine Hohlschuld. Das heißt, man muss sich interessieren.
0: Gut gesagt, doch oft bleiben die Besucherstühle in öffentlichen Sitzungen leer. Dabei sind solche Möglichkeiten ein Kern unserer Demokratie, der kaum genutzt wird. Wir als Bürgerinnen und Bürger dürfen nicht aus den Augen verlieren, dass Bürgermeister auch nur Menschen unserer Gemeinschaft sind. Und auch wenn es ihnen manchmal schwerfällt, die richtige Entscheidung treffen, zumindest in unseren Fällen nur Gutes für die Stadt wollen. Dass Politikerinnen es manchmal schwerer haben als ihre männlichen Kollegen, ist leider immer noch Realität. Es braucht Leute wie Frau Bogler, die für die gleiche Berechtigung kämpfen. Verärgerte Bürger sollten sich zunächst eingehend informieren und dann ein sachliches Gespräch suchen. Denn das schafft Offenheit und demokratische Lösungen.

0: Es gibt sie in allen Farben, Formen und Geschmacksrichtungen, mit oder ohne Nikotin und in verschiedenen Systemen. Die einen schwören auf E-Zigaretten, die anderen auf Vapes. Vor allem bei Jugendlichen liegen die einfacher zu nutzenden E-Zigaretten im Trend, selbst auf den Schultoiletten. Nicht geduldet von der Schulleitung aber.
1: Manchmal werden Verbote auch natürlich übertreten. Und dann ist die Frage, wie gehen wir damit um?
0: Für die Polizei keine Frage.
2: Der Konsum ist ja seit 2016 für Kinder und Jugendliche unter 18 verboten.
0: Aus guten Gründen, sagt der Arzt.
3: Krebsgefahr besteht auf jeden Fall.
0: Doch wie groß ist das Problem wirklich? Statistiken zeigen, E-Zigaretten liegen im Trend bei Jugendlichen. Mindestens einmal im Monat dampfen 7% der Schulkinder, 5,9% rauchen klassische Zigaretten und 3,2% Wasserpfeife. In nur einem Jahr von 2021 bis 2022 hat sich der Konsum bei den 14- bis 17-Jährigen fast verfünffacht, danach wieder etwas verringert. Ist die E-Zigarette nun schädlich oder nicht? Ein Besuch bei einem Lungenfacharzt klärt auf.
3: Das Problem dabei besteht darin, dass wir noch gar keine richtigen Studienlagen haben. Seit 2010 gibt es diese E-Zigarette. Die Risiken bestehen darin, dass wir hier etwas inhalieren, wofür der Organismus gar nicht geschaffen ist. Das Problem ist nicht der Inhaltsstoff selbst, wenn er reinkommt, sondern was passiert mit ihm, wenn er erhitzt wird. Und das ist im Augenblick etwas, was man noch nicht genau abschätzen kann. Auf jeden Fall führt es zur massiven Reizung der Bronchien, Veränderung der Gefäßstruktur. Und wenn man zum ersten Mal diese Vapes hier nutzt, zum ersten Mal inhaliert, merkt man schon, dass die Herzfrequenz hochgeht. Es gibt einige Studien, die sagen, auch der Erstkonsum macht etwas mit einem. Und der längerfristige Konsum verändert hier die Gefäßstruktur. Also da muss man sagen, wir sammeln noch Informationen, um ganz klar zu sagen, ist es okay oder nicht okay.
0: Solange das nicht geklärt ist, steht für den Gesetzgeber der Jugendschutz an erster Stelle.
2: Wenn sich herausstellt, dass sie wirklich unter 18 sind, wird dann eben eine Mitteilung ans Jugendamt geschrieben. Die Eltern werden informiert, können dann eben das Kind oder den Jugendlichen abholen. Auch die E-Zigarette wird dort übergeben. Und das Ordnungsamt legt dann auch die Strafe fest, also das Bußgeld, wie hoch das letztendlich ist. Höher ist es natürlich für den Gewerbetreibenden, der den Vapes, wie ihr sie nennt, an die Jugendlichen und Kinder verkauft hat.
0: Verkäufer wie Rudolf Klink nehmen ihre Verantwortung ernst, registrieren aber immer wieder Versuche von Jugendlichen, das Verbot zu umgehen.
4: Kommen viel mehr Jugendliche rein, die halt die E-Zigaretten kaufen, ganz besonders die Einweg-E-Zigaretten. Das letzte Jahr war sehr häufige Jungleute, die auch unter 18 Jahre sind. Viele, die schon 16, 15 sind, die fangen schon damit an. Ich sehe das ja auch, wenn ich dann immer halt den Ausweis kontrolliere.
0: Schädlich oder nicht? Passanten sind sich unsicher.
5: Ist vielleicht besser wie normale Zigaretten, weniger schädlich.
6: Soll ja besser sein als Rauchen, glaube ich, weiß ich nicht. Und wenn man das schafft, damit aufzuhören, ist es allemal besser.
3: Wie immer gesagt, es ist gut, um den Zigarettenkonsum zu reduzieren, aber die Studien sagen, das stimmt leider nicht. Es wird nicht weniger geraucht und es ist eigentlich eher so ein Einstieg in die nächsthöhere Stufe.
0: Doch es kommt noch ein weiteres Problem dazu.
6: Die Einweg-Vapes sind definitiv eine absolute Umweltsünde. Und sollten deshalb eigentlich verboten werden, würde ich sagen.
0: Die Einwegmodelle sind so gebaut, dass sie nicht recycelt werden können. Millionen Batterien landen im Müll und gefährden die Umwelt. Nicht nur hier tut Beratung Not, auch in rechtlicher Hinsicht.
2: Wenn man vielleicht auch die Schülerinnen und Schüler im Vorfeld aufklären, dass es verboten ist. Ich denke, das wissen nicht alle Schülerinnen und Schüler. Für die ist das keine normale Zigarette und es ist ja harmlos. Es wird bestimmt verharmlost. Und wenn man dieses Thema aufgreift an der Schule, wie auch Medienkompetenz, was ja genauso wichtig ist, dann denke ich, könnte das schon hilfreich sein.
0: An der Marienschule geht man diesen Weg und setzt auf Erklärung.
1: Dann haben wir ein Programm in POVI-Unterricht in der 8. Klasse, wo wir über die perfiden Methoden der Zigarettenindustrie aufklären.
0: Die lockt mit coolen Designs und fruchtigen Aromen, doch hinter dem Dampf lauern gesundheitliche Risiken und Abhängigkeit. Für Jugendliche verboten, auch in der Schule ein klares No-Go. Also denk nach, bevor du ziehst.
7: Ich bin Hanna, ich bin 32 Jahre und habe mich vor 2 Jahren mit dem Unverpacktladen hier selbstständig gemacht. Ja, wenn man nichts dafür tut, dann ändert sich auch nichts. Und ich versuche, meinen Teil dazu beizutragen, dass sich was ändert. Dennoch ist ja einfach dieser Gedanke, was passiert mit unserer Zukunft, in ganz vielen Köpfen mittlerweile verankert. Und die Leute, die kommen dann eben auch her und kaufen ein. Super tolle Produkte. Wer könnte da widerstehen? Das Sprichwort selbst und ständig trifft schon zu. Es ist ganz gemischt, würde ich sagen, wirklich mein Klientel. So wie Höchstalt auch ganz gemischt ist. Es gibt andere Stadtteile, die sind da so ein bisschen einfarbiger, finde ich. Und Höchst ist einfach sehr bunt, das mag ich. Wir sehen uns.

Gute Aussicht. Die hat man hier vom Dach des Funkhauses in Frankfurt am Dornbusch. So ein bisschen im Norden ist das und man sieht im Hintergrund die Skyline. Umwölkt von so ein paar entspannten Cumuluswolken. Und doch in diesem Fall einiges am blauen Himmel. Schön, dass Sie dabei sind. Die neue Woche ist gestartet, alle Wetter ist gestartet und ich habe eine Menge Wetter im Angebot und was das so alles mit uns macht. Vorher aber

0: Himmel immer solche Wolken im Angebot hat, dann ist es ja ganz schön. Wenn Sie heute nach oben geguckt haben, dann konnten Sie Cumuluswolken sehen. Und mein Kollege Robert Hübner hat heute einen getroffen. Ich könnte sagen, der liebt Wolken. Schauen Sie mal.
1: Cumuluswolken ziehen über den Himmel von Offenbach. Im dortigen Wetterpark treffen wir den Wolkenexperten Detlef Majewski. Er zeigt uns, wie in einem gut gesicherten Gelände die Wolkenuntergrenze gemessen wird. Diese Informationen brauchen vor allem Flugzeuge, um zu wissen, in welche Wetterlagen sie fliegen.
2: Für die Wolkenbeobachtung ist natürlich hier unter 8 das Zillometer das interessante Gerät. In diesem Gerät ist also ein Laser, der sendet einen gepulsten Laserstrahl nach oben. Und wenn er dann auf eine Wolke trifft, wird der Strahl von der Wolkenuntergrenze reflektiert, wird wieder unten im Gerät gemessen. Und aus der Laufzeitdifferenz können wir dann die Höhe berechnen. Und wir sehen hier in der Anzeige jetzt gerade die Wolkenhöhe bei 436 Metern über Grund.
1: Detlef Majewski schwebt quasi auf Wolke 7. Seit er den Deutschen Wetterdienst verlassen hat und ehrenamtlich im Wetterpark Offenbach arbeitet. Der Mann, der alles über Wolken sagen kann, ist auch ein richtiger Fan dieser Luft- und Wassergebilde.
2: Erstmal sind sie wunderschön. Sie sind einfach ästhetisch sehr toll. Aber sie können uns auch viel davon verraten, wie das Wetter vielleicht in einer halben Stunde oder in der Stunde wird. Wenn wir also die Wolken genauer beobachten, können wir sehen, kommt da etwas heran, was uns vielleicht Regen bringt oder vielleicht sogar Gewitter. Und dann sollten wir natürlich, wenn wir draußen sind, möglichst sehen, dass wir Schutz aufsuchen.
1: Ganz genau. Im Wetterpark Offenbach dreht sich viel um die Wolken. Detlef Majewski führt uns zu einer Erklärtafel, bei der wir erfahren, wie Gewitterwolken überhaupt entstehen.
2: Die Sonne erwärmt den Erdboden, die warme Luft steigt dann auf und sie kann so lange aufsteigen, wie sie wärmer ist als die Umgebung. Und wenn wir eine Wetterlage haben, wo so warme Luft aufsteigen kann, dass sie bis auf 10, 15 Kilometern Höhe aufsteigt, dann bildet sich ein sogenannter Cumulonimbus, also eine Gewitterwolke.
1: Und die kann es in sich haben. Im Wesentlichen gibt es drei Gefahren durch solche Wolken.
2: Das ist einmal der starke Niederschlag, der zu lokalen Überschwemmungen führen kann. Das ist der Sturm, der zu Gebäudeschäden führt. Und das Letzte ist natürlich die Blitze, wo wir uns möglichst nur schützen können, indem wir einen faradäischen Käfig, nämlich unser Auto, aufsuchen.
1: Wolken beeinflussen nicht nur das Wetter. Es gibt auch einen Zusammenhang zwischen Wolken und dem Klima.
2: Es hängt zum einen davon ab, wo die Wolke sich befindet. Also eine bodennahe Wolke hat einen anderen Effekt auf das Klima als eine Wolke in 10, 12 Kilometern Höhe. Und diese Zusammenhänge zwischen Wolken und Klima, die sind zum Teil noch gar nicht völlig erforscht.
1: Wer zukünftig also nach oben schaut, sieht jetzt vielleicht etwas mehr als nur weiße Wolken, nämlich kleine Hinweise darauf, wie sich unser Wetter entwickelt.
0: Tja, ich rede jetzt mal nicht über die Entwicklung, sondern über das, was sich heute entwickelt hat. Kurzer Blick in die Vergangenheit. Die Radarstationen in Deutschland haben uns folgendes Bild geliefert. So hat sich der Regen fortbewegt seit den Frühstunden, als wir aus dem Bett gekrabbelt sind. Erstmal so eine ganz ordentliche Wand mit unterschiedlichen Intensitäten. Wenn es da so gelb-orange wird, dann ist das schon sehr kräftig. War ein relativ schmales Band, also ein relativ kurzer Guss in den Vormittagsstunden, der da durchzog. Seitdem dann doch etwas mehr Bewegung, auch mal ganz schön kräftig, was da an Wasser herunterkam. Aber dann doch immer wieder auch Pausen dazwischen. Apropos Pausen, schauen Sie mal, das ist die Prognose jetzt für den Mittwoch. Hier ist Hessen, Farbe zeigt, oh, da werden wir mal nass. Dann ist am Donnerstag erstmal trocken. Der Freitag, hoppla, da kommt ein Hochdruckgebiet, da ist es ruhig. Dann haben wir aber hier so einen sogenannten Kaltlufttropfen. Da könnte der Regen vielleicht gerade so an den hessischen Grenzen schrabbeln am Sonntag. Am Montag ist es dann wieder trocken. Also es ist erstmal noch wechselhaft. Dann wird es trocken. Mit den Temperaturen geht es bergauf. Also die rote Linie, das ist so die Temperatur der Luftmasse im langjährigen Schnitt in Südhessen. Und wir sehen hier die einzelnen Rechenläufe. Und der grüne ist so der Hauptlauf. Und der ist der fast schon der optimistischste von allen. Und der sagte, es wird ordentlich warm. Es gibt aber auch welche, die es nicht ganz so warm liefern. Ich wollte es nur vorweg sagen. Nicht, dass Sie nachher denken, wir haben doch alle so warm vorhergesagt. Es ist

0: Ja, wahrscheinlich, aber sicher ist es noch nicht. Und bevor wir über die Wärme reden, die hochsommerliche Wärme, ja, wird es erstmal frostig. In der vor uns liegenden Nacht. Es ist windschwach, ja, Wind ist eingeschlafen. Das heißt, die kalte Luft kann schön nach unten sacken. Wir haben in 2 Metern Höhe teilweise knapp über dem Gefrierpunkt in Teilen Hessens. Da ist dann Bodenfrost noch mal bis -3 Grad möglich. Wenn Sie empfindliche Pflanzen haben, jetzt noch mal sichern. Und ich würde sagen, dann ist es das hoffentlich für eine ziemlich lange Zeit. In der Nacht zum Mittwoch reicht es nicht mehr und dann wird es ja immer wärmer. Und dann ist halt auch Sommer. Dann reden wir hoffentlich nicht mehr über Bodenfrost. Das wäre schon was wirklich sehr Verrücktes. Wir reden über was anderes. Gestern war ein Welttag für etwas. Und deswegen haben wir den Kardiologen eingeladen. Herr Dr. Schöpf, schön, dass Sie Zeit haben für uns.
1: Guten Abend, Herr Rampf.
0: Der Welthypertonietag. Also, es geht um Blutdruck. Ist denn der Frühjahr genau die richtige Zeit, um über Bluthochdruck zu reden?
1: Über Bluthochdruck kann man immer reden.
0: Ja, das müssen Sie natürlich sagen.
1: Also, aber den Welthypertonietag, den Welthochdrucktag, den gibt es schon seit über 20 Jahren. Der ist immer am 17. Mai, just gestern. Da geht es einfach darum, die Leute zu sensibilisieren über Blutdruck und insbesondere über Bluthochdruck. Warum? Der Bluthochdruck, der tut uns nicht weh. Der tut uns erst weh, wenn wir über Jahre einen vielleicht unbekannten Bluthochdruck hatten und der dann Folgeschäden macht. Das fängt an oben beim Schlaganfall, beim demenziellen Syndrom, das Augenlicht wird schlechter, Herzfunktionsstörungen, Herzrhythmusstörungen und die Nieren werden schlechter. Und das wollen wir alles vermeiden. Und
0: ich meine, wenn man mal einen Schlaganfall hat, dann ist es kaputt.
1: Dann ist es kaputt. Und da wollen wir gar nicht hin.
0: Und sind das dann Menschen, die die ganze Zeit sagen, naja, ich war noch nie beim Arzt, war doch immer gesund, ist doch immer gut gewesen und dann plötzlich hat man das?
1: Das kann ohne weiteres so sein, aber der Blutdruck ist ja nicht von heute auf morgen. Es ist ja meistens, dass sich sowas entwickelt. Und deswegen ist hier ja der große Appell, gelegentlich in jüngeren Jahren auch schon anlassbezogen, mal den Blutdruck selbst zu messen, in der Häuslichkeit, zu Hause. Mhm. Wenn ich dann sehe, und das ist dann entscheidend, ich habe jetzt auch einen hohen Blutdruck, vielleicht müsste man mich jetzt dann auch behandeln.
0: Weil Sie im Studio sind.
1: Ja,
0: oder aufgeregt ist, geht er
1: hoch. Dann geht der Blutdruck hoch. Oder es war hier ein Stau oder wie auch immer. Ich hätte Sie fast alleine gelassen und dann habe ich einen hohen Blutdruck. Aber das ist ja nicht mein authentischer oder mein realistischer Blutdruck. Das müssen Sie dann versuchen, realistisch abzubilden. Und das machen Sie dann mal über so eine Messreihe, über 5 bis 7 Tage. Morgens nach dem Aufstehen 5 Minuten Ruhe halten, ist schon schwierig. Mhm. Und dann messen Sie im Sitzen. Mhm. Zweimal innerhalb von 1 bis 2 Minuten. Dasselbe machen Sie auch am Abend. Und das über 5 bis 7 Tage. Sie brauchen das nicht monatelang zu machen. Das Leben besteht nicht nur aus Blutdruckmessungen. Und dann sollte der gemittelte Wert aus diesen, ja dann unter Umständen 20 Werten, bei 135 zu 85 liegen, besser 130 zu 80. Und da wollen Sie hin und da sollen Sie hin. Jetzt noch mal zu Ihrer ersten Frage mit der Witterung. Oder der Blutdruck weiß momentan noch nicht so genau, was er machen soll. Das merkt der eine oder andere wechselhaft, wie das Wetter, mal höher, mal tiefer. Das hat sich noch nicht eingepackt.
0: Also es ist ja so, wir sind ja nicht zum ersten Mal hier zusammen im Studio. Ich weiß ja, im Winter bei kalten Temperaturen Gefäße ziehen zusammen, Hochdruck steigt. Jetzt wird es ja wärmer, könnte man denken, okay, Gefäße weiten sich, der geht in den Keller. Das muss aber nicht
1: unbedingt sein. Das muss nicht sein. Jeder reagiert auch ein bisschen anders. Gerade in dieser wechselhaften Zone, wo wir jetzt noch nicht ein glattes Hochdruckgebiet haben, also wo das Wetter auch noch nicht so genau hinweist, wo es hin will, da gibt es sowohl Phasen mit niedrigen Blutdruckwerten als auch Phasen mit erhöhten. Aber für den Betroffenen ist es ganz wichtig, da jetzt nicht in Angst und Panik zu fallen, weil das ist das Schlechteste, da bleibt der Blutdruck hoch.
0: Ja. Die Frage ist, kann man es irgendwann spüren, dass er zu hoch ist? Oder was sind so Symptome, wenn er, keine Ahnung, extrem hoch ist?
1: Das ist wieder auch sehr unterschiedlich. Manche merken das gar nicht, dass sie einen erhöhten Blutdruck haben. Aber so die Klassiker sind Kopfschmerzen, ja, vielleicht so eine innere Unruhe. Manche berichten auch über so eine Müdigkeit, dass sie sehr, sehr müde sind am Tag oder am Abend, sehr schnell erschöpft sind. Und das sind alles so unspezifische Hinweise, dass das doch mal sich lohnt, nach dem Blutdruck zu schauen.
0: So, wer nach dem Blutdruck regelmäßig schaut und da auch eingestellt ist, aber dann in der Übergangszeit trotzdem Probleme hat, muss man da Medikation verändern oder wartet man es einfach ab, bis es jetzt zuverlässig warm geworden ist und dann pendelt sich das von selber wieder ein?
1: Also in den meisten Fällen ist es so, da gilt es, das einfach mal auszusitzen. Sich da keinen Stress zu machen und einfach mal abwarten, wo geht die Reise hin, wie entwickelt sich mein Blutdruck. Und wenn man natürlich sieht, nach 1-2 Wochen, dass er tendenziell höher ist oder niedriger ist, dann kann man reagieren. Insbesondere dann, wenn es hochsommerlich wird, bei warmen Außentemperaturen und die Werte konstant niedrig sind, dann heißt es natürlich für den einen oder anderen, der Blutdruckmedikamente nimmt, dass er die in der Rücksprache mit seinen Doktores Umständen reduziert.
0: Man kann ja mit Medikamenten helfen, aber kann man vielleicht auch, was weiß ich, mehr Olivenöl in den Salat machen oder
1: irgendwas, dass das hilft? Man kann so viele tolle Sachen machen, den Blutdruck zu senken. Ja, Sie können sich körperlich bewegen. Körperliche Bewegung, das kostet nichts, aber damit können Sie nachhaltig Ihren Blutdruck senken. Es ist nur so, das müssen Sie fast täglich machen. Die Nachhaltigkeit von sportlicher Aktivität, die dauert in der Regel nur 36, 40 Stunden an. Also das müssen Sie fast täglich machen. Man empfiehlt so bis zu 5x30 Minuten körperliche Aktivität pro Woche. Gut. Da können Sie was tun.
0: Also nicht anderthalb Stunden ins Fitnessstudio, sondern dreimal eine halbe
1: und zwar drei Tage
0: besser. Das ist besser. Nehme ich so mit. Herr Dr. Schöpf, danke schön an dieser Stelle.
1: Es gibt noch viel zu erzählen.
0: Ja, das machen wir beim nächsten Mal. Sonst fällt das Wetter aus, das wollen wir nicht, denn es ist auch morgen dann doch im Laufe des Tages wieder wechselhaft. Es ist stellenweise auch ganz schön frisch, wenn die Temperaturen sich in Richtung Gefrierpunkt bewegen. Bodenfrost nochmal bei uns in Hessen denkbar. Die Höchstwerte morgen in Sachsen erreichen wir schon 21 Grad. Aber es gibt eben auch Orte, da bleiben wir sogar unter der 15-Grad-Marke. Bei uns in Hessen, da sind noch ein paar Schönwetterwolken unterwegs. Teilweise ist der Himmel klar, so geht es in die Nacht und so geht es auch durch die Nacht. Dann starten wir ruhig in den Tag. Im Laufe des morgigen Tages allerdings quillt es wieder. Wir bekommen mehr Wolken von Westen und da kann es mal ein Gewitter geben, da kann es Schauer geben, Sie haben es gesehen. Da wird es dann doch im Laufe des Tages auch wieder grauer. Und morgens früh 2-8 Grad, bei 2 Grad zum Beispiel, da kann es durchaus Bodenfrost geben. Dann aber 15-20 Grad, das sind die Höchsttemperaturen. Und dann fließt an den Folgetagen immer wärmere Luft herein, also dann ist das mit der Kälte dann erstmal auch erledigt. Der Wettereinfluss nicht optimal, die Konzentrations- und Leistungsfähigkeit eingeschränkt. Bei niedrigem Blutdruck muss man morgen ein bisschen gucken. Rheumapatienten mit Beschwerden, Friedelin Kröti mit dem Frühjahrsputz, wollte ich sagen, aber ich glaube, das ist was anderes. Und die Gräserpollen fliegen natürlich, zumindest solange es trocken ist. Der Mittwoch auch noch wechselhaft, auch da noch Wolken und Regen und Gewitter möglich, aber dann schon bis zu 21 Grad. Ab Donnerstag wird es trockener. Und am Freitag viel Sonnenschein. Und das ist ein definitives Sommerniveau. Ich wünsche Ihnen einen schönen Abend. Tschüss.

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4: Schönen guten Abend und willkommen hier bei MainTower. Wie schön, dass Sie dabei sind. Ich hoffe, Sie hatten ein tolles Wochenende. Und das sind unsere Themen heute. Frankfurter Cold Case gelöst. Die Tote aus dem Main. Nach 25 Jahren wurde sie identifiziert. Jetzt sitzt ihr Vater in Untersuchungshaft. Gefiederte Patienten hinter den Kulissen von Europas einziger Klinik für Mauersegler in Frankfurt. Und Gießener Bier trifft Stinkefisch. Mikrobrauerei braut Bier mit Surströmming-Geschmack. Ja, es ist schon faszinierend, ne, was man heutzutage dank modernster Kriminaltechnik noch lange Zeit nach einem Mord zum Beispiel machen kann, wie man plötzlich Spuren und Hinweise findet und dann tatsächlich einen sogenannten Cold Case auch noch aufklären kann. Und genau so ein Fall kann jetzt über ein Vierteljahrhundert nach der Tat wohl auch in Frankfurt endlich gelöst werden. Es geht um Mord, aber diesmal ist der Erfolg nicht der modernen Technik, sondern einer neuen Kampagne zu verdanken.
5: 25 Jahre ohne Identität. Ein Vierteljahrhundert wusste niemand, weshalb diese junge Frau brutal ermordet und im Main versenkt wurde. Jetzt konnte die Frankfurter Staatsanwaltschaft und das Hessische Landeskriminalamt das 16-jährige Mädchen identifizieren.
6: Es ist vermutlich die größte Bedeutung für die Ermittler, dass wir das 16-jährige Mädchen identifizieren konnten, dass wir dem Mädchen endlich einen Namen geben konnten. Und das zeigt, dass es sich immer lohnt, weiter zu ermitteln, nie eine Sache wirklich ruhen zu lassen, sondern immer weiter jeden Stein umzudrehen.
5: Ihr Name war Diana. Eine von 46 unbekannten weiblichen Mordopfern. Die grenzübergreifende Kampagne Identify Me von Interpol soll den namenlosen Frauen ihre Geschichte zurückgeben und die Täter ermitteln. Dianas Mordfall wurde 2024 mit diesem rekonstruierten Fahndungsfoto veröffentlicht.
6: Es haben sich auf der Basis dieser Kampagne Zeugenaussagen ergeben. Es haben sich Zeugen gemeldet, die etwas zu diesem Fall sagen konnten. Und so sind wir dem Tatverdächtigen auf die Spur gekommen.
5: Es handelt sich um den 67-jährigen Vater von Diana. Er soll die damals 16-Jährige in der Familienwohnung in Offenbach durch eine Vielzahl brutaler Schläge getötet haben. Den Leichnam soll er in ein Bettlaken eingewickelt, an einem Sonnenschirmständer befestigt und ihn in den Main bei Frankfurt-Niet geworfen haben. Im Juli 2001 wird die verpackte Leiche von einem Passanten gefunden.
7: Kurz vor Griesheim ist uns plötzlich inmitten des Maines ein weißes, riesiges Teil aufgefallen. Das war dann, wie man näher kam, ein Schirmständer mit einem Sack oder ähnlichem angebunden mit dem Seil.
5: Bei der Obduktion werden zahlreiche Verletzungen am Körper des Mädchens festgestellt, vermutlich von jahrelangen Misshandlungen. Gebrochene Arme, Narben an Beinen, Rumpf und Stirn. Das linke Ohr ist deformiert, eine Folge starker Gewalteinwirkungen. Wie solche Verletzungen einer jungen Frau jahrelang unbemerkt bleiben konnten, bleibt weiterhin Teil der Ermittlungen.
6: Es gab seinerzeit keine Vermisstenanzeige, es gab keine Hinweise auf die Identität der 16-Jährigen.
5: HR-Gerichtsreporterin Heike Borowka beschäftigt sich seit vielen Jahrzehnten mit hessischen Kriminalfällen. Sie erinnert sich an die besondere Schwere des Falls vor 25 Jahren.
8: Wir haben ja viele Fälle, die nicht aufgeklärt sind, sogenannte Cold Cases. Aber da wissen wir wenigstens, wer die Opfer sind. Irgendwas wissen wir da. Wir wissen auch, was den Opfern passiert ist häufig. Wir wissen nur nicht, wer der Täter war. Und hier wussten wir nicht mal, wer das Opfer ist. Das heißt, wir haben ein namenloses Mädchen, von dem wir nicht wissen, wie alt es ist, von dem wir nicht wissen, wo es herkommt. Und von dem wir nur wissen, es ist unglaublich gequält worden in den wenigen Jahren, in denen es gelebt hat.
5: Der 67-jährige Vater von Diana sitzt seit letzter Woche in Untersuchungshaft und wird des Mordes verdächtigt. Nach wie vor sucht die Staatsanwaltschaft weitere Zeugenhinweise, Menschen, die Diana kannten und aufklären können, wie sie so lange unsichtbar bleiben konnte.
6: Wir bitten alle Menschen, die über diesen Sachverhalt etwas sagen können, irgendetwas beitragen können, sich bei jeder Polizeidienststelle zu melden. Wenn Sie irgendetwas zu dieser Tat sagen können, bitte helfen Sie uns.
5: Dianas Geschichte ist bislang der 6. Fall, der durch die Kampagne Identify Me einer ermordeten Frau ihre Identität zurückgeben konnte. Dank Zeugen, die auch nach mehreren Jahrzehnten nicht vergessen und den Ermittlern die entscheidenden Hinweise geben.
9: So, und jetzt zu einer Situation, die die meisten von uns wohl lieber nicht erleben möchten, schätze ich mal. Mitten im Ort irrt plötzlich ein ausgebüxter, aggressiver Bulle umher und der sorgt für Angst und Schrecken bei den Anwohnern. Und am Ende rammt das Tier sogar mit voller Wucht noch ein Auto. Das ist so passiert am Sonntagnachmittag in Brachtal im Main-Kinzig-Kreis. Und die ganze krasse Geschichte, die hat jetzt Nikolas Frühling für uns.
10: Gut anderthalb Meter Schulterhöhe und gerne mal über eine halbe Tonne Lebendgewicht. Geraten die in Bewegung, kann so ein Jungbulle ohne Probleme erheblichen Schaden anrichten. Wie man am Heck dieses SUVs im Brachtaler Ortsteil Hellstein zweifellos erkennt. Gegen 14 Uhr sind bei der Polizei am Sonntag die ersten Notrufe wegen eines aggressiven Bullens im Ort eingegangen. Die Rinderexpertin Thea Eberling ist sich allerdings sicher, das war kein Angriff, sondern ein Fluchtversuch.
11: In dem Video, wo man den Bullen mit dem Auto sieht, sieht es für mich so aus, als ob der Bulle wirklich extrem im Panik-Fluchtmodus ist und entsprechend dieses Auto in seinem Tunnel gar nicht oder erst sehr, sehr spät gesehen hat und dann anscheinend noch versucht hat, da drüber zu springen und dann wirklich da in die Heckscheibe reingekracht ist.
10: Zwar kommt es vor allem bei Jungbullen schon mal zu Rangeleien, die seien aber normalerweise spielerisch. Dieses Tier war laut Eberling von seiner Herde getrennt, allein, verwirrt und fühlte sich in die Enge gedrängt.
11: Ich denke, der hatte Druck von Menschen, die versucht haben, ihn da irgendwo in die Enge zu treiben, in dem Wohngebiet, was für so einen Bullen natürlich auch völlig unbekannte Umgebung ist. Und dann sehen die irgendwann keinen wirklichen Ausweg mehr und sind dann wirklich nur noch kopflos unterwegs.
10: Nach dem Zusammenstoß mit dem Auto ist das verletzte Tier zunächst verschwunden, konnte dann aber mit Hilfe von Drohnen und Hunden am Rande eines Waldstücks gefunden werden. Hier wurde der Jungbulle wegen seines schlechten Zustands und weiterhin aggressiven Verhaltens von einem Jäger erlegt. Um so etwas zu verhindern, wenn man selbst Kontakt zu einem ausgebüxten Rind hat, Thea Eberling empfiehlt vor allem Ruhe bewahren.
11: Nicht so ruckartig bewegen und einfach schauen, wie reagiert das Tier auf meine Körperbewegungen. Meistens kann man mit der Drehung und Bewegung vom Körper die Tiere schon in eine gewisse Richtung lenken. Und da ist natürlich gut, das Tier zur Ruhe kommen zu lassen, dass es eben nicht in diesen Fluchtreflex geht und so Vollgas gibt, sondern versuchen, es irgendwie auf eine Wiese Abstand halten, ruhig da stehen lassen, wenn es grast, ist sehr gut und dann hoffen, dass der Landwirt oder der Tierhalter kommt, den es halt auch kennt und dann der vielleicht eine Chance hat, es wieder einzufangen, weil die Chance haben Fremde eher nicht.
10: Wie genau der Bulle entlaufen und in dem Ort gelandet ist, aktuell noch unklar.
9: Wenn Leon mit seinem Vater an der Startbahn vom Frankfurter Flughafen steht, dann winken die Piloten und Pilotinnen auch gerne schon mal. Die beiden stehen da nämlich öfter. Das Vater-Sohn-Duo, das ist quasi Planespotter-Prominenz, kann man sagen. Wenn sie Flugzeuge beim Start beobachten und filmen, streamen sie direkt ins Internet. Und das finden ihre Fans und wir super spannend.
12: So, wir gehen jetzt live.
13: Ja, hallo zusammen. Herzlich willkommen zum heutigen Livestream. Schön, dass ihr eingeschaltet habt. Herzlich willkommen.
14: Wir sind live von der 1.8, direkt an der Spotterbrücke, Fraport, Frankfurt.
15: Hunderte Menschen schauen live zu, wenn Leon und Papa Roman Flugzeuge filmen und ihre Bilder direkt ins Internet übertragen. Für den 21-Jährigen mehr als nur ein Blick in den Himmel. Es ist Faszination pur.
12: Es ist diese Masse von diesen Flugzeugen. Das ist schon hochinteressant, wie so ein tonnenschweres Flugzeug einfach so die Startbahn entlang fahren kann und einfach so abhebt.
14: Ich hoffe, dass das Wetter hält.
15: Leon und sein Vater Roman sind Planespotter. Sie beobachten Flugzeuge an sogenannten Spotterpoints rund um den Frankfurter Flughafen.
12: Ich würde mich hier vorne hinstellen dann.
15: Mehrmals die Woche schlagen sie hier auf. Am Airport Ring nahe der A3 haben sie freie Sicht auf die Startbahn West.
12: Ja, es ist besonders hier zu stehen. Die Maschinen starten hauptsächlich über die Stadtbahn West. Und wenn mal was auf dem Nordwest landet, das ist die Landebahn nebenan, da hat man oft mal auch die Aerologic-Piloten, die dann hier über die Brücke rollen. Zu dem Gate, wo jetzt zum Beispiel DHL steht, winken sie gerne mal, wenn man auch winkt. Es gibt auch manchmal ein Aufholen der Triebwerke oder auch mal nachts winken sie mit der Taschenlampe sogar.
15: Die Begeisterung fürs Flugzeuge beobachten liegt in der Familie. Schon als kleiner Junge war Leon mit seinem Vater und seinem Großvater an der Startbahn. Das Kribbeln von damals ist geblieben. Heute schauen hunderte Menschen live dabei zu. Auch für Vater Roman etwas ganz Besonderes.
14: Man lernt Piloten kennen, ja, die zum Beispiel hier starten und dann auch einmal so Lichthupe geben nach dem Motto, grüß euch, ja, wir nehmen es alles live auf. Das ist die Kommunikation. Manche rufen nochmal auf WhatsApp, manche sind in der Community drinne. Die sagen, hier, wir sitzen gerade in der Maschine, wir wollen jetzt nach Mallorca fliegen zum Beispiel. Mach doch mal live, wir wollen uns mal gucken, wie wir starten. Also wir sind im Endeffekt auch ein bisschen Botschafter. Nicht nur hier, sondern weltweit.
15: Leon hat sich dafür Technik im Wert von über 3.000 Euro angespart. Neben seiner Ausbildung zum Fachlageristen. Seit 2 Jahren streamt er regelmäßig als Helispotter Main-Taunus. Immer auf der Suche nach dem nächsten Höhepunkt am Himmel.
12: Highlight wäre zum Beispiel ein Boeing 747, das längste Passagierflugzeug der Welt. Oder halt auch eine 777 oder halt die ganzen Großraumflieger.
15: Nicht nur Flieger sorgen hier für Aufsehen.
14: Unser berühmter Fuchs.
12: Der Vorfeldfuchs, der läuft da.
14: Der lebt hier, der wohnt hier, der jagt hier, alles. Der kommt einfach so vorbeigelaufen, guckt einen an nach dem Motto, was willst du hier, und geht wieder weiter.
12: Sein Fuchsbau ist auf der Nordwestlandebahn und der Fuchs ist hauptsächlich hier, um halt Vögel auch wegzuscheuchen, die eventuell die Flugzeuge gefährden könnten.
15: Die letzten Sekunden vor dem Livestream. Mittlerweile hat Leon über 5000 Abonnenten und für die soll alles perfekt sitzen.
12: 25M. Also es ist eine gewisse Aufregung am Anfang, weil man nicht weiß, ob alles klappt und ob es alles flüssig läuft. 25 Mbits pro Sekunde übertragen wir gerade. Und somit dürfte der 4K-Livestream soweit funktionieren. Ja, jetzt kommen die Leute rein, sehr gut. Ja, herzlich willkommen. Schön, dass ihr eingeschaltet habt zu diesem Special-Livestream.
15: Und gleich zum Start ein Gänsehaut-Moment für Leon.
12: Höre ich da wieder, dass wir über die Brücke kommen? Ich glaube ja. Ich glaube, da kommt gleich eine 777 über die Brücke. Unsere besten Chancen auf Waving Pilots. Dann winken wir mal gleich. Alle kräftig winken im Chat. Oh yeah. Yeah. Hey, sehr schön. Vielen Dank.
3: Very nice.
15: Im Chat schreiben Menschen aus der ganzen Welt, manchmal aus den USA oder Australien, Fragen zu Flugzeugtypen oder Routen. Über eine Radar-App hat Leon all die Infos jederzeit bereit.
12: Die Helvetic war das. Kam aus London. Take off die LATAM. Es geht nach Sao Paulo. Es gibt immer Highlights, es gibt immer was zu sehen am Flughafen und es ist immer spannend.
15: Gesehen werden. Oben im Cockpit und unten im Livestream. Für Leon zählt genau das.
9: Um deutlich kleinere Vögel geht es jetzt hier bei uns. Christiane Haupt und ihr Team retten in ihrer Klinik nämlich jedes Jahr fast 1000 Mauerseglern das Leben. Und seit dem ersten Augenblick ist die Tierschützerin fasziniert von den kleinen Vögeln. Und sie gibt jedes Mal ihr Bestes, um sie wieder gesund in die Freiheit zu entlassen. Ihre Mauerseglerklinik in Frankfurt, die ist was ganz Besonderes, denn es ist auch die einzige in ganz Europa.
16: Mauersegler sind geboren, um zu fliegen. Ein Symbol der Freiheit. Doch jedes Jahr gibt es immer mehr verletzte Vögel. Christiane Haupt hat es sich zur Aufgabe gemacht, ihnen diese Freiheit wieder zurückzugeben.
17: Also das hier ist ein Hadi aus Essen, der von der Krähe gegriffen wurde und dann von einer beherzten Anwohnerin mittels Schlüsselbund gerettet wurde. Der Vogel hat sich gewehrt aus Leibeskräften, hat geschrien. Darauf sind Leute aufmerksam geworden, haben dann die Krähe halt mit Klatschen und so aus der Fassung gebracht. Die Frau hat dann den Schlüsselbund nach der Krähe geworfen und daraufhin hat die Krähe den Vogel fallen lassen. Und er kam dann erst in eine Pflegestelle und dann am nächsten Tag zu uns und wird jetzt hier wegen seines Flügels behandelt, der verletzt worden ist.
16: Aber der kleine Mauersegler ist ein richtiger Kämpfer, sagt Frau Haupt. Wie Nadje geht es vielen seiner Vogelfreunden. Die grauen Betonstädte mit ihren vielen Baustellen sind ein echtes Problem.
17: Er ist natürlich jetzt gerade ein sehr typisches Opfer, dass die Nistplätze dramatisch reduziert werden durch Sanierungsarbeiten und andere Einflüsse, dass die Vögel um die verbleibenden Nistplätze sehr erbittert kämpfen und dass natürlich draußen auch Prädatoren darauf aufmerksam werden, wie zum Beispiel Elstern, Krähen, Falken, Sperber.
16: Das Team in der Mauerseglerklinik kommt kaum mit der Arbeit hinterher. Seit Ende April sind 50 neue Vögel dazugekommen. Insgesamt sind es jetzt knapp 120. Und im Sommer ist Hochsaison.
18: Also hier ist ein neuer Mauersegler eingetroffen vom Stadthausen-Projekt. Er ist vom Baum an einen Metallgitter gestoßen und gestürzt. Er lag verletzt auf dem Boden.
17: Okay, dann gucken wir doch gleich mal. Danke. Bitte. Die richtige Reaktion, wenn ein Mauersegler am Boden gefunden wird, ist immer, das Tier erstmal zu sichern. Es auf gar keinen Fall auf der Straße liegen zu lassen oder im Garten oder wo man ihn gefunden hat. Denn ein Mauersegler am Boden ist immer ein Notfall. Der geht nicht freiwillig runter, der hat einen Grund dafür. Und das sind sehr oft schwere Verletzungen.
16: Denn Mauersegler sind immer in der Luft. Dort schlafen und essen sie. Die Vögel in der Klinik müssen das Fliegen aber erst wieder lernen, bevor sie ausgewildert werden können. So wie Florik aus der Ukraine.
17: Die Finderin hat ihn über den Winter gebracht im Kriegsgebiet und ist dann mit dem Bus 30 Stunden lang gefahren, um Florik in unsere Hände zu geben, damit wir ihm die Freiheit wiedergeben.
16: Vogelfrei sozusagen. Davor muss Florik aber operiert werden. Seine Flügel sind angeknackst. In feinster Handarbeit werden ihm Altfedern angenäht. Dafür ist die Klinik in Frankfurt weltweit bekannt. Aber Fliegen, das muss gelernt sein.
19: Ich bin dafür da, denen das Fliegen beizubringen. Dann mache ich Handtraining, die halte ich dann hier und gehe immer ein Stückchen näher an die Gardine. Und die Muskeln müssen ja trainiert sein. Ist ja genau wie bei Menschen.

0: Das ist für mich etwas ganz Besonderes, weil es für mich ein Fanal ist, ein Statement ist. Freiheit für die Ukraine, weil er aus der Ukraine kommt. Und wenn Furyk hier startet und Frankfurter wird, dann gibt es da eine ganz besondere Verbindung.
1: Das Futter, das Personal, das alles muss bezahlt werden. Aus Mitgliedsbeiträgen und Förderungen. Aber es reicht hinten und vorne nicht.
0: Das ist ein ganz großer Appell, den ich habe. Wir brauchen Unterstützung, wir brauchen Spenden, wir brauchen Mitglieder.

0: damit wir weiter bestehen können. Wenn wir jetzt nicht sehr viel Hilfe bekommen, dann wird es uns vielleicht Ende des Sommers nicht mehr geben.
1: Christiane Haupt arbeitet manchmal fast 20 Stunden am Tag. Aber sie weiß, wofür sie das macht.
0: Diese Tiere zu erleben und sozusagen selber ein Bindeglied zu sein, ein Mittler, der diesen Vögeln hilft, wieder an den Himmel zu kommen, die sonst nur da oben sind und für mich der Inbegriff von Freiheit und Schwerelosigkeit sind. Und dazu beizutragen, ist für mich also eine Motivation, die niemals geendet hat und die mich bis zu meinem letzten Atemzug begleiten wird.
2: Das ist eine tolle Frau. Bier ist ja in allen möglichen Sorten schon länger das Trendgetränk, ne? Das sogenannte Kraftbier, Craftbier, das verzückt Kenner. Und für alle anderen gibt es ja dann auch noch sowas wie Pilz oder Weißbier oder was gemixt ist. Das gibt es ja auch noch, zum Beispiel mit Cola oder klassisch mit Limo. In Gießen wird jetzt ein Bier mit Fischgeschmack gebraut, tatsächlich. Und dann auch noch mit einem besonders ekligen.
3: Hier fließt eine Weltneuheit ins Glas. Florian Viereck zapft Bier mit Sürströmming-Geschmack. Zum Start der Biergartensaison wurde es hier im Lahn-Biergarten in Gießen auch schon von Besuchern ausgiebig getestet.
4: Es hat ein paar Liebhaber, die das mega geil finden. Dann gibt es ein paar, die das super interessant finden. Und dann gibt es ganz, ganz wenige, die sagen, boah, ich mag überhaupt keinen Fisch und für die ist das wirklich gar nichts.
3: Sürströmming ist fermentierter Hering, eine schwedische Delikatesse. Oft Material für Mutproben, denn er riecht und schmeckt extrem penetrant. Wie das im Bier schmeckt, finden wir später noch heraus. Die Idee beginnt mit einem Grillabend unter Freunden, bei dem jemand eine Fischkonserve mitbringt.
5: Nachdem wir die geöffnet haben und der erste Schock von dem sehr strengen Geruch dann gewichen ist, haben wir ein paar Essensexperimente damit gemacht, die wir auch alle sehr spannend fanden. Und daraus stand dann spontan die Idee, kann man eigentlich Sürströmming nicht auch in Lagerbier machen?
3: Was vor 8 Jahren im privaten Keller begann, wird hier heute professionell hergestellt. 3 der 4 Männer brauen gar nicht hauptberuflich. Ein Hobby, das viel Zeit kostet.
5: Es ist tatsächlich einfach der Spaßfaktor, aber auch die Kunden, die einfach das Interesse für das, handwerklich gemachte Bier zeigen. Es ist einfach ein schönes Gefühl und wir machen es einfach wirklich aus der Freude heraus.
3: Und im Bier landet dann auch echter Fischextrakt.
5: Das Sürströmming-Bier wird hergestellt, indem wir erstmal die Dose Sürströmming öffnen. Am besten nicht im geschlossenen Raum. Dann ist es wichtig, dass wir die Fette und die festen Bestandteile rausbekommen. Das heißt, dann ist es ein wechselnder Prozess aus Ausfrierung, Ausfiltern, das Ganze mehrfach, bis ich eine klare Essenz des Sürströmming habe. Und dann wird das Ganze in ein von uns gebrautes Lagerbier hinzugegeben.
3: Jetzt der Geschmackstest. Besonders spannend, wenn man Fisch schon per se alles andere als gerne isst. Ich nehme all meinen Mut zusammen und probiere Funky Fisch.
6: Okay, ja. Also man riecht auf jeden Fall ein Sürströmming. Ist aber nicht richtig penetrant. Also ist eher eine feine Note, würde ich sagen. Jetzt bin ich sehr gespannt. Okay, ist echt sehr dezent. Also ist wirklich sehr subtil irgendwie reingearbeitet. Das ist nicht wirklich penetrant oder so. Als jemand, der Fisch verabscheut, kann man das echt gut trinken, würde ich sagen.
3: Wir holen uns noch ein paar Einschätzungen aus der Gießener Innenstadt. Feierabendgenuss oder fischige Mutprobe?
7: Schmeckt ehrlicherweise die Fischnote jetzt nicht so. Aber doch, im Nachgeschmack kommt es ein bisschen. Ein bisschen fischig, aber ist okay.
8: Ja, ich finde es okay. Es ist halt irgendwie was anderes.
9: Es hat ein bisschen sauer gerochen. Aber es schmeckt wie Bier, tatsächlich. Gut.
3: Na dann, Prost. Ob mit Fischgeschmack oder doch lieber einem guten alten Weizen, kann ja jeder selbst entscheiden.
2: Ich gehe mal stark davon aus, dass du kein Bier getrunken hast, lieber Thomas, sondern du möchtest einfach nur zeigen, wie toll der Himmel aussieht,
10: ja,
2: oder?
10: Ich bin der kleine Kopf da unten zwischen den Hochhäusern. Nee, das sieht einfach super aus. Ich meine, wenn wir noch mal über das Bier reden möchten, möchte auf keinen Fall, also das sind total tolle Brauer, aber Sürströmming, wenn du das in einem Mietshaus ohne Vorwarnung aufmachst, kannst du in Skandinavien fristlos gekündigt werden, deinen Mietvertrag verlieren. So stinkt das. Nee, da kommen wir lieber zum Wetter. Das ist im Vergleich dazu viel besser. Schauen wir uns die nächsten 24 Stunden an. Das sieht doch aufgelockert aus. Da sind gar nicht so viele Wolken im Spiel in der Nacht. Gut, morgen entwickeln sich wieder einige. Und deswegen kann es im Laufe des Tages auch morgen dann doch wieder Schauer geben. Auch mal ein Gewitter. Es ist also ein Wechselspiel aus Wolken und Sonnenschein. Klingt vielleicht ganz freundlich. 2 bis 8 Grad Lufttemperatur morgen früh. Stellenweise gerade so im Norden und Osten ist nochmal Bodenfrost möglich. Möglicherweise das letzte Mal seit jetzt oder jetzt für viele Monate. 15 bis 20 Grad dann am Nachmittag. Es geht allmählich aufwärts mit den Temperaturen. Zum Wochenende wird es ja wirklich warm.
2: Meine Güte, das war jetzt auch eine schwere Geburt mit den Eisheiligen, oder? Was habt ihr bei alle Wetter vor?
10: Wir reden über Blutdruck. Ich hoffe, man hat keinen zu hohen. Aber wenn, da muss man jetzt gerade wahrscheinlich ein bisschen besonders aufpassen in dieser Übergangszeit.
2: Eieiei, wichtiges Thema. Vielen Dank. Danke dir, lieber Thomas. Und das war mein Tower am Montag. Vielleicht hat es Ihnen ja so gut gefallen, dass Sie unter Umständen auch morgen wieder dabei sind. 18 Uhr geht's los. Wissen Sie, wir freuen uns. Bis dahin, schönen Abend. Tschüss.
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15: Ganz herzlich willkommen zu einer neuen Hessenschau-Woche. Schön, dass Sie wieder bei uns sind. Fast 25 Jahre lang war sie nur das Mädchen aus dem Main. Eine Jugendliche, die tot im Main in Frankfurt gefunden wurde. Ja, und ein Fall, der viele Menschen erschüttert hatte. Jetzt gibt es offenbar den entscheidenden Durchbruch. Die Ermittler haben einen Tatverdächtigen festgenommen. Es ist der Vater des Mädchens.
16: Am 31. Juli 2001 treibt im Main die Leiche eines Mädchens. Mit einem Sonnenschirmständer beschwert, eingewickelt in einen Bettbezug mit Leopardenmuster. Der Leichnam ist mit sogenannten Nalas, Textilbändern, zusammengeschnürt und an den Sonnenschirmständer gebunden. Nalas werden im pakistanischen und afghanischen Kulturkreis als Gürtel verwendet. Eine Sonderkommission namens Leopard beschäftigt sich mit dem Fall, geht jahrelang Hinweisen und Spuren nach, jetzt der Fahndungserfolg.
17: Es handelt sich um den Vater des Opfers, der sich nun in Untersuchungshaft befindet. Viel wichtiger ist aber vielleicht, wir konnten nach 25 Jahren das sogenannte Mädchen aus dem Main identifizieren und ihm endlich einen Namen geben. Das Mädchen hieß Diana.
16: Die Obduktion von Dianas Leichnam hatte damals ergeben, dass ihr Körper etliche alte Knochenbrüche und Verletzungen aufwies. Das Mädchen war offenkundig über lange Zeit misshandelt worden. Zuletzt hatten sich die Ermittler 2024 im Zuge der grenzüberschreitenden Fahndungskampagne Identify Me mit einem Video zu dem Cold Case an die Öffentlichkeit gewandt.
18: Das Mädchen stammt wahrscheinlich aus Afghanistan, Pakistan oder Nordindien und kam vermutlich in ihren ersten 5 Lebensjahren nach Deutschland. Ein Teil ihrer Kindheit dürfte sie im Odenwald in Rheinland-Pfalz oder im Hunsrück verbracht haben.
17: Die groß angelegte internationale Fahndungskampagne Identify Me hat eine erhebliche Rolle bei den hiesigen Ermittlungen gespielt. So wurde im Oktober 2024 anlehnend an diese Kampagne hier nochmal aufgerufen, nochmal Zeugenaussagen zu generieren. Und das hat gefruchtet. Es haben sich auf der Basis dieser Kampagne Zeugenaussagen ergeben. Es haben sich Zeugen gemeldet, die etwas zu diesem Fall sagen konnten. Und so sind wir dem Tatverdächtigen auf die Spur gekommen.
16: Die Festnahme des mutmaßlichen Täters erfolgte bereits am 12. Mai. Für die hessischen Ermittler steht spätestens seitdem fest, bei Ermittlungen aufzugeben ist keine Option.
17: Es ist vermutlich die größte Bedeutung für die Ermittler, dass wir das 16-jährige Mädchen identifizieren konnten, dass wir dem Mädchen endlich einen Namen geben konnten. Und das zeigt, dass es sich immer lohnt, weiter zu ermitteln, nie eine Sache wirklich ruhen zu lassen, sondern immer weiter jeden Stein umzudrehen.
16: Dianas Familie hatte ihre Tochter nie als vermisst gemeldet. Ihr Vater hat sich zu den Vorwürfen bislang noch nicht geäußert. Dem 67-Jährigen droht eine Anklage wegen Mordes.
15: Ja, und eine, die den Fall von Anfang an verfolgt hat, ist HR-Gerichtsreporterin Heike Borowka. Und die ist jetzt hier bei mir im Studio. Erstmal schön, dass du da bist, Heike. Das ist ja schon wirklich ein sehr außergewöhnlicher Fall. Was macht dieser Fall für dich so besonders?
19: Ich glaube, mir geht es ähnlich wie den Polizisten der Frankfurter Mordkommission, die mit diesem Fall zu tun hatten. Das bedrückt so sehr, wenn ein Mensch, ein so junger Mensch, ein offensichtliches Martyrium hat erleben müssen, daran dann gestorben ist, wie ein Stück Vieh, möchte man sagen, im Main versenkt wird. Keiner vermisst diejenige, die hat keinen Namen, keine Identität. Und die Polizisten in Frankfurt, der Mordkommission, die sind ja sogar so weit gegangen, die haben ein Grab für sie angelegt. Die haben einen Grabstein dorthin gestellt aus hellem Marmor. Da steht ein Windrädchen auf diesem Grab. Und die haben wenigstens irgendwie versucht, diesem Mädchen noch eine letzte Ruhestätte zu geben.
15: Ist auch ungewöhnlich, oder? Für solche Ermittler von der Mordkommission.
19: Das ist extrem ungewöhnlich. Mhm. Die erleben ja auch tagtäglich schreckliche Dinge, die sie irgendwie verarbeiten müssen. Und ich glaube, das zeigt, dass auch die das Schicksal dieses Mädchens sehr mitgenommen hat.
15: Jetzt wissen wir, das Mädchen ist 16 Jahre alt gewesen, hat in Offenbach gelebt. Also mit 16 ist man eigentlich noch schulpflichtig. Wie kann es denn sein, dass jemand verschwindet, der schulpflichtig ist und keiner vermisst diese Person?
19: Ich glaube, das sind Fragen, die die weiteren Ermittlungen klären müssen. Ja, die Frage stellt man sich, aber schon von Anfang an. Warum hat niemand dieses Mädchen vermisst? Warum hat niemand gesagt, die geht nicht mehr in die Schule? Wieso ist es den Nachbarn eigentlich nicht aufgefallen? Das sind Fragen, die kann ich im Moment noch nicht beantworten, die können wir im Moment nicht beantworten. Ich bin auch nicht sicher, ob es die Staatsanwaltschaft jetzt schon beantworten kann. Was die geschafft hat im Moment, ist den Durchbruch, diesen Fall geklärt zu haben, aber eben noch nicht komplett.
15: Genau, wie ungewöhnlich ist es denn, nach so einer langen Zeit wirklich so einen Durchbruch zu erlangen?
19: Das passiert immer wieder, entweder weil irgendwelche Zufälle passieren oder weil sich Täter, das hatte die Mordkommission hier immer gehofft, dass der Täter irgendwann sein Gewissen erleichtern will und dann einfach redet und sich offenbart. Aber hier ist was gemacht worden, was ich durchaus klug finde, was häufig gemacht

0: gut waren, dass man zu dem mutmaßlichen Täter gekommen ist.
1: Wenn wir jetzt nochmal auf den juristischen Aspekt schauen, was könnte da in den nächsten Wochen kommen? Also was könnte da passieren?
0: Die Staatsanwaltschaft ruft ja immer noch dazu auf, dass man sich meldet, wenn man irgendetwas mitbekommen hat. Mhm. Daran können wir sehen, auch die haben noch viele Fragen, die unbeantwortet sind. Die werden sie versuchen zu beantworten. Und dann müssen sie natürlich die juristische Frage klären, war das ein Mord oder war das ein Totschlag? Wir Laien würden sicherlich immer sagen, ja, das war eindeutig ein Mord, aber dafür braucht es eben Mordmerkmale, die festgestellt werden müssen. Und ich weiß nicht, wie schwierig das dann wird.
1: Sagt Heike Borufka, die HR-Gerichtsreporterin. Dankeschön, Heike, dass du bei uns warst. Ja, das Wiesbadener Verwaltungsgericht soll ab heute klären, ob die Einstufung der hessischen AfD als rechtsextremer Verdachtsfall rechtmäßig war. Also, ob wirklich Voraussetzungen vorliegen, damit der Verfassungsschutz die Partei beobachten darf, beispielsweise mit nachrichtendienstlichen Mitteln. Dagegen hatte die AfD geklagt.
2: Es wird wohl ein langer Weg für die Chefs der hessischen AfD. Die Partei wehrt sich sowohl gegen ihre Einstufung als rechtsextremer Verdachtsfall, als auch gegen eben diese öffentliche Bekanntgabe durch den Verfassungsschutz und das hessische Innenministerium 2022. Verhandlungsbeginn im Hauptverfahren heute in Wiesbaden.
3: Ich glaube nicht, dass wir hier mit absolut wehenden Fahnen untergehen werden. Wir werden aber allerdings auch keinen Freispruch erster Klasse bekommen. Ich denke, es wird darauf hinauslaufen, dass die Kammer ein abgewogenes Urteil fällen wird und wir dann letzten Endes auch weitere Instanzen da bemühen müssen. Das ist hier mit Sicherheit nicht das Ende, sondern nur eine Zwischenetappe bei dem Marathon, den wir noch zurücklegen werden müssen.
2: Denn für die Partei geht es um viel. Sie wirft dem Verfassungsschutz vor, sie vor allem deshalb als rechtsextremen Verdachtsfall einzustufen, damit sie politisch geschwächt wird. Die Behörden sagen dagegen, es gebe keinerlei politische Einflussnahme. Einen Beschluss hat das Verwaltungsgericht heute nicht gefasst. Der juristische Weg, er geht weiter für die AfD.
1: Fragen wir nach bei Ute Wellstein, der Leiterin unseres Landtagsstudios in Wiesbaden. Ute, du verfolgst den Prozess für uns, warst heute auch da. Und manchmal kann man ja in so einer Verhandlung eine Tendenz erkennen. War das heute auch so?
4: Naja, die fünf Richterinnen, das waren tatsächlich fünf Frauen, die haben keine Miene verzogen, da konnte man nichts sehen. Aber so manch im Nebensatz des AfD-Anwaltes konnte man entnehmen, dass er nicht an einen Sieg glaubt. Er weiß, er hat schlechte Karten, denn in vielen anderen Bundesländern haben die Verwaltungsgerichte die Einstufung des Verfassungsschutzes gegen die AfD dann bestätigt. Und er rechnet damit offensichtlich, dass es hier auch so kommt.
1: Schauen wir mal auf Beweise. Welche Beweise hat denn der Verfassungsschutz vorgelegt?
4: Ja, ich kenne die gar nicht alle, denn ich war nur als Zuschauerin im Zuschauerraum. Und man muss wissen, da werden im Vorfeld eines solchen Prozesses also ganz viele Aktenordner angelegt mit Belegen, Beweisen, mit Gegenreden, mit Anträgen. Die kriegen wir alle nicht zu Gesicht. Aber zwei Sachen wurden heute mal exemplarisch da diskutiert im Gerichtssaal. Das eine war ein Post von der AfD Kassel. Der zeigte eine Frau, die einen Galgenstrick für die Regierung hält. Und das kann als Mordaufruf für Regierungsmitglieder verstanden werden. Und das Zweite, was da diskutiert wurde, das war ein Zitat des hessischen Co-Landesvorsitzenden Andreas Lichert, in dem er ein völkisches Weltbild verteidigt hat. Das ist ganz verkürzt gesagt ein Weltbild, in dem Deutscher nur ist, wer auch von Deutschen abstammt. Aber nicht, wer zum Beispiel zugewandert ist. Und das ist grundgesetzwidrig, denn unser Grundgesetz sagt, Deutscher ist, wer die deutsche Staatsbürgerschaft hat, egal ob durch Geburt oder durch Einbürgerung. Lichert hat dann versucht, vor Gericht zu erklären,

0: Und Licher, die haben wortreich und sehr emotional aus ihrer Geschichte heraus erklärt, dass die AfD nach ihrer Ansicht weder ausländerfeindlich noch rechtsextrem sei. Der Anwalt des Verfassungsschutzes, der hat das ziemlich kühl gekontert und hat gesagt, er sieht in den Akten sehr viele Belege dafür, dass das Gegenteil der Fall sei. Nun ist es halt am Verwaltungsgericht Wiesbaden, das zu werten und ein unabhängiges Urteil sich zu bilden und dann den Beschluss zu verkünden. Damit rechnen wir in nicht allzu langer Zeit und dann wissen wir, wie das Verwaltungsgericht diese Beweise gesehen hat.
1: Sagt Ute Wellstein, die Leiterin unseres Landtagsstudios in Wiesbaden. Dankeschön, Ute, für deine Einordnung.
0: Gerne.
1: Es gibt Neuigkeiten zum Tod eines 19-Jährigen. Er war gestern in Frankfurt Höchst gefunden worden. Die Nachrichten jetzt mit Claudia Schick.
2: Die Polizei geht jetzt doch nicht von einem Tötungsdelikt aus, sondern von einem Unfall. Eine Obduktion habe ergeben, dass die schweren Kopfverletzungen nicht durch die körperliche Auseinandersetzung mit dem 18-jährigen Tatverdächtigen entstanden seien. Das 19-jährige Opfer soll nach einem Streit aus großer Höhe gestürzt sein. Der festgenommene 18 Jahre alte Tatverdächtige sei aus der Haft entlassen worden. Sie braucht nur wenige Minuten. Zwei unbekannte maskierte Täter haben heute früh in Bad Homburg ein Juweliergeschäft ausgeraubt. Sie hebelten die Tür auf und griffen im Laden alles, was sie irgendwie bekommen konnten: Schmuck, Halsketten, Ringe. Nach einer Minute waren sie wieder draußen und flohen in einem weißen Auto. Der Wert der Beute liegt bei mehreren 10.000 Euro, der Schaden am Gebäude nach ersten Schätzungen bei 25.000 Euro. So richtig wütend war ein Jungbulle im osthessischen Brachttal. So eine Zerstörungswut hat man selten gesehen. Das Video geht gerade viral in Hessen. Unter anderem sprang der Bulle in das Heck eines geparkten Autos und beschädigte es massiv. Nach einem missglückten Betäubungsversuch war das Tier zunächst verschwunden. Als es im Wald gefunden wurde, musste es von einem Jäger erschossen werden, weil es sich bei seiner Randale-Aktion sehr schwer verletzt hatte. Die Beschäftigten des Darmstädter Verkehrsunternehmens HEAG Mobilo sind heute den ganzen Tag über zum Streik aufgerufen. Einzelne Bus- und Straßenbahnlinien fallen komplett aus. Aber auch in den Landkreisen Darmstadt-Dieburg, Groß-Gerau und Offenbach trifft es einzelne Linien. Die Gewerkschaft Verdi fordert für die 800 Mitarbeiter rund 470 Euro mehr im Monat. HEAG Mobilo versucht mit einem Notfallplan wenigstens einige Straßenbahnen und Busse fahren zu lassen. Morgen gehen dann die Tarifverhandlungen weiter.
1: KI verändert gerade viele Jobs, vor allem in der Verwaltung und allgemein bei Bürojobs insgesamt. Ja, während manche Berufe also immer digitaler werden, entdecken junge Menschen offenbar wieder das Handwerk für sich, sehen da wohl eine stabilere Perspektive. Und genau für diese Generation hieß es heute erstmal Prüfungen schreiben für den Schulabschluss an den hessischen Haupt- und Realschulen.
3: Sehr nervös. Sehr, sehr nervös.
4: Mit zittrigen Händen und ziemlich viel Nervosität beginnt heute für tausende Jugendliche in Hessen der Ernstfall, die Haupt- und Realschulprüfungen.
5: Ich bin mir in Englisch ziemlich sicher, dass ich es gut hinkriegen werde, also habe mich ein bisschen vorbereitet.
6: Ich war gestern, glaube ich, ein bisschen mehr aufgeregt als jetzt.
7: Wir haben Englisch, also nicht so aufgeregt, aber wegen Deutsch und Mathe bin ich halt mehr aufgeregt, ja.
4: Laura hat wochenlang gelernt. Heute entscheidet sich, ob es gereicht hat.
8: Englisch ist für mich schon sehr schwer, weil ich einfach nie wirklich gut Englisch konnte. Aber ich glaube, dafür wird Deutsch am einfachsten.
4: Die Prüfungen bedeuten für viele nicht nur das Ende der Schulzeit, sondern auch den Einstieg ins Berufsleben. Und dabei zeichnet sich ein klarer Trend zum Handwerk ab.
9: Ich mache eine Ausbildung und als Kfz-Mechatroniker.
5: Ich mache tatsächlich nach der Schule eine Ausbildung zum Koch im Allgäu, also ich ziehe ein bisschen weiter weg.
8: Ich habe meinen Ausbildungsplatz schon bei der Verkehrsgesellschaft Frankfurt als Mechatronikerin.
4: Berufe also, die lange Zeit als weniger attraktiv galten. Doch das scheint sich zu verändern, denn während viele Büro- und Verwaltungsjobs zunehmend durch künstliche Intelligenz verändert oder teilweise ersetzt werden können, gelten handwerkliche Berufe in dieser Hinsicht als besonders krisensicher.
10: Was ich mir nicht vorstellen kann, ist, dass die handwerkliche Tätigkeit völlig davon verdrängt wird. Wo auch das natürlich der Dialog mit den Kundinnen und Kunden sehr wichtig ist, also diese menschliche Ebene. Und ich glaube, das ist im Handwerk was sehr, sehr wichtig ist. Und ich glaube, das kann die KI nicht wirklich ersetzen.

0: Auch an der Adolf-Reichwein-Schule in Heusenstamm werden heute Prüfungen geschrieben. Schulleiterin Margit Brehn bedauert es, dass dieser Abschluss von vielen Arbeitgebern nicht gewertschätzt wird.
1: Der Abschluss ist sehr, sehr wichtig für unsere Schülerinnen und Schüler, denn es ist so ein Meilenstein im Leben, ein Ziel, das die Schülerinnen und Schüler erreicht haben. Für manche auch die Endstation, weil sie dann in einen Beruf gehen und ein Handwerk lernen. Und wir alle wissen, wie wichtig es ist, zuverlässige und gute Handwerker und Servicepersonal zu haben.
0: Doch jetzt zählt für die Schülerinnen und Schüler erstmal nur eins: Prüfung bestehen.
2: Jetzt bin ich glücklich auf jeden Fall, dass mit Englisch vorbei ist, alles schön und super. Jetzt halt noch, wie gesagt, Mathe und Deutsch, bin ich ein bisschen aufgeregt, aber ich denke mal, ich bin gut vorbereitet.
0: Auch Laura hat es für heute geschafft. Die Englischprüfung hat sie hinter sich.
3: Also es war okay, ich habe es mir tatsächlich schlimmer vorgestellt. Es war schön leise, ich konnte mich gut konzentrieren. Ja.
0: Und vielleicht beginnt genau danach nicht nur ein neuer Lebensabschnitt, sondern auch eine Rückkehr zu Berufen, die plötzlich moderner wirken als je zuvor.
4: Kritische Infrastruktur schützen, Waldbrände löschen und Drohnen abwehren. Genau das soll die neu organisierte Heimatschutzdivision der Bundeswehr hier bei uns im Inland machen. Jetzt wird zum ersten Mal groß geübt, und zwar in Nordhessen. Und wir waren heute bei dem Training mit dabei.
5: Oberstleutnant Sebastian im Einsatz. Bei der Übung in Fritzlar geht es heute um die Sicherung von Militärkonvois. Sebastian, dessen Nachnamen wir aus persönlichem Schutz nicht nennen sollen, war nach dem Wehrdienst Zeitsoldat bei der Bundeswehr. Das ist allerdings mehr als 20 Jahre her. Seitdem ist er Reservist und beruflich in der IT-Branche tätig.
6: Ich sitze ja eigentlich nur im Büro, und der Ausgleich hier ist, dass ich eigentlich unterwegs bin, ein bisschen mit meiner Truppe üben kann. Ja, man hat den Kontakt wieder zu allen Kameradinnen und Kameraden. Wir haben ja auch als beorderter Reservist einen Auftrag, dem müssen wir nachkommen. Und dementsprechend müssen wir natürlich auch üben, streng nach dem Motto Üben übt.
5: Die Heimatschutzdivision der Bundeswehr gibt es erst seit einem Jahr. Sie besteht größtenteils aus Reservisten, die ausschließlich in Deutschland eingesetzt werden. Die Soldaten sollen Hilfe bei Katastrophen leisten und kritische Infrastruktur schützen.
7: Das muss nicht zwingend militärische Infrastruktur sein, wie wir es hier sehen. Das könnten auch Einrichtungen sein, das kann ein Wasserwerk sein, das kann ein Elektrizitätswerk sein. Das kann auch hier die Edertalsperre sein, denn über die Edertalsperre wird ja die Weser schiffbar gemacht. Und wenn letztendlich auch Transporteinheiten über die Weser laufen, kann auch die Edertalsperre, könnte so eine kritische Infrastruktur sein.
5: Zudem wird die Drohnenabwehr immer wichtiger. Dafür bildet die Bundeswehr nun auch vermehrt Soldaten aus. Die Gefreiten Marlon und Luca machen ihren freiwilligen Wehrdienst und sind auch bei der Heimatschutzdivision dabei.
8: Unser Auftrag ist heute, hier den Luftraum zu überwachen, falls feindliche Drohnen überfliegen, um die zu beobachten. Und falls eine übergeflogen ist, melden wir das dem Zugführer.
5: Wegen der veränderten Sicherheitslage nach dem russischen Angriff auf die Ukraine hat der Heimatschutz mehr Bedeutung bekommen. Soldaten müssen sich auch mit neuer Technik in der Kriegsführung vertraut machen.
9: Wir erleben das ja jetzt auch und sehen, dass in der Ukraine, dass immer mehr Drohnen da eingesetzt werden, auch handelsübliche Drohnen. Und allein die reichen schon völlig aus, dass man sie als Aufklärungsmittel einsetzen kann.
5: Für die Bundeswehr wird es immer wichtiger, mehr einsatzbereite Soldaten zu haben. Reservisten wie Oberstleutnant Sebastian sind dabei unverzichtbar. Sie dienen freiwillig und müssen sich für die Übungen von ihrem Arbeitgeber freistellen lassen. 20 bis 40 Tage im Jahr sind das bei Sebastian. Die Motivation dafür schöpft er aus seiner Zeit als Soldat.
6: Und da hat man natürlich die Werte mitbekommen als Soldat, die gelebte Kameradschaft. Und ja, das ist hängen geblieben. Und da hat man natürlich die Möglichkeit, als Reservist hier im Heimatschutz diese Werte weiterzuleben.
5: Bei der heutigen Großübung in Nordhessen sind mehr als 600 Soldaten auch aus anderen Bundesländern dabei gewesen. Eine solche Übung soll ab jetzt halbjährlich stattfinden.
4: Die italienische Bank UniCredit will die Commerzbank in Frankfurt übernehmen. Heute hat die Führung der Commerzbank auf das offizielle Übernahmeangebot reagiert. Mehr dazu nochmal in den Nachrichten mit Claudia.
10: Vorstand und Aufsichtsrat empfehlen den Commerzbank-Aktionärinnen und Aktionären, das Angebot nicht anzunehmen. Die UniCredit biete keine angemessene Prämie und habe keinen nachvollziehbaren und belastbaren strategischen Plan für einen Zusammenschluss vorgelegt. Die UniCredit hatte für jede Commerzbank-Aktie knapp eine halbe UniCredit-Aktie geboten und damit weniger als diese an der Börse wert ist. In Erinnerung an Vertreibung, Flucht und Neuanfang gab es heute im Ebsdorfer Grund eine öffentliche Gedenkveranstaltung. Vor 80 Jahren kamen hier mehr als 1300 Menschen an, die infolge des Zweiten Weltkriegs ihre Heimat verloren hatten. Sie wurden von den Gemeinden des damaligen Altkreises Marburg aufgenommen. Im Mittelpunkt steht die Erinnerung an das persönliche Schicksal vieler Familien, die nach dem Krieg eine neue Heimat fanden. Die Gemeinde Ebsdorfer Grund will mit der Veranstaltung dazu anregen, sich mit der Geschichte im eigenen Dorf oder in der eigenen Familie auseinanderzusetzen. Die Wehrbrücke bei Fuldatal ist ab heute für Fußgänger und Radfahrer dicht. Hintergrund sind Umbauarbeiten an der Steuerung der Wehranlage. Es werden Elektrokabel und Leitungen unterhalb der Brücke verlegt. Durch den Umbau soll das Wehr bei Hochwasser im Winter auch in den nächsten Jahren noch sicher funktionieren. Die Arbeiten dauern noch einige Wochen. Bis Mitte Juni ist die Wehrbrücke immer zwischen 8 Uhr und 16 Uhr gesperrt. Zum Winter soll dann alles fertig sein. Insgesamt steckt der Bund 350.000 Euro in die Sanierung. Und das war's von den Nachrichten, Hülya.
11: Dankeschön, Claudia. Beziehungsstatus, es ist kompliziert. So könnte man die vergangenen Wochen zwischen Eintracht Frankfurt und Albert Riera bezeichnen. Und seit gestern Abend ist klar, der Status wurde auf getrennt umgestellt. Denn Albert Riera ist nicht mehr Trainer von Eintracht Frankfurt. Nach nur 3,5 Monaten ist diese Beziehung in die Brüche gegangen.
12: Die letzten Bilder von Albert Riera als Cheftrainer der Eintracht. Kurz danach ist Schluss. Wenig überraschend für die Fans.
13: Ich dachte wirklich, man muss ihm noch ein bisschen mehr Zeit geben. Aber nur Versprechungen, und die Mannschaft konnte es leider nicht umsetzen, sein System. Was immer er da auch spielen lassen wollte. Ich habe es nicht verstanden.
14: Ich glaube, dass es für die Mannschaft ganz gut ist.
15: Warum?
14: Naja, es gab ja schon so ein bisschen Unstimmigkeiten. Das hat man ja gehört in den Medien.
16: Wenn man so verliert hintereinander, dann irgendwann muss man ja Konsequenzen ziehen.
12: Die Eintracht im Februar, irgendwie verknotet und verkantet. Sie will den großen Zampano, der diesen Knoten durchschlägt. Und sie glaubt damals genau diesen Problemlöser in Albert Riera gefunden zu haben. Anfang Februar hörte sich das alles noch so optimistisch an.
17: Er erlebt ihn ja auch gerade. Es ist jemand, der überzeugt ist von dem, was er tut, der eine klare Idee, klare Prinzipien hat. Und ich glaube, das ist gerade in den Phasen, wenn es bei Mannschaften nicht so gut läuft, wichtig, irgendwo Halt zu haben.
12: Was folgte, war ein wahrer Phrasenhagel.
18: Wie ich meine Spieler überzeuge, wenn ich sage, spring vom Balkon, sie werden springen. Sie werden diesen Glauben haben. Vielleicht habe ich ja dafür einen Zauberstab. Aber glaubt mir, so wird es sein. Die Spieler werden mir folgen.
12: Auf hohem Ross unterwegs, den großen Worten folgen kleine Taten. Riera legte sich mit Führungsspielern an. Das Ziel Europapokal wurde nicht erreicht. Jetzt warten

0: Kunst für die anderen einfach eine Erinnerung fürs Leben. Tattoos erzählen oft mehr über Menschen, als man auf den ersten Blick denkt oder auch erkennt. In einer Ausstellung in den Opel-Villen in Rüsselsheim geht es jetzt genau darum, um Tätowierungen, ihre Geschichten und warum sie uns bis heute faszinieren.
1: Ein Schausteller-Ehepaar 1958 in Berlin fotografiert, beide großflächig tätowiert in inniger Nähe. Das Lieblingsbild von Kuratorin Beate Kämpfer, das zeigt, Tattoos haben etwas Verbindendes.
2: Tattoos ziehen an und sind, glaube ich, wenn man sie eins hat, im Rausch, kann man fast sagen, weil die sind über und über tätowiert, was zu der Zeit natürlich schon ein Hingucker war.
1: Eines von 60 Exponaten des Fotografen und Tätowierers Herbert Hoffmann. Seine Bilder machen den Großteil der Ausstellung aus und dokumentieren klassische Tattoo-Karrieren im Nachkriegsdeutschland. Matrosen im Hamburger Hafen präsentieren stolz ihre ersten Tattoos. Schnell wollen viele immer mehr und neue Bilder auf ihrer Haut. Um genug Raum an Hals und Händen bemüht, damit die Kleidung die damals verpönte Leidenschaft am Arbeitsplatz verdeckt. Menschen mit Gesichtstattoos extrem selten und gesellschaftlich ausgestoßen, Frauen meist nur dezent und eher verspielt tätowiert. Alle Bilder entstanden in einer Zeit, als Menschen mit Tätowierungen nicht leicht aufzuspüren waren.
2: Es war eine mühsame Recherche, wirkliches Reisen, Klingeln an Haustüren, wusste man nicht, wie wird man empfangen. Und dann, du hast eins? Nein, ich habe noch mehr. Und dann sofort Entblößung.
1: Weniger dokumentarisch, mehr künstlerisch widmen sich andere dem Thema. Klassische Tattoo-Motive auf Fotos untätowierter Menschen gemalt. Das mit Efeublättern tätowierte Modell verschmilzt mit der Natur. Ein Bild der Frankfurter Fotografin Sandra Mann. Wir treffen sie bei einem Fotoshooting mit tätowierten Menschen. Sie selbst auch tätowiert. Die Tintenbilder auf der Haut faszinieren sie schon lange.
3: Ich finde, das ist eine ganz eigene Form von Zeichnung, die eben auf einem lebendigen Material gefertigt ist. Eine Zeichnung, die man vielleicht auch mitnehmen kann, auf der Haut eingraviert sozusagen.
1: Die Ausstellung spannt den Bogen bis hin zu den bunt-grellen Tattoo-Vorlagen einer japanischen Künstlerin, die man sich so oder so ähnlich im Tattoo-Studio aussuchen und in die Haut stechen lassen kann. Gab es in ähnlichem Stil vor 100 Jahren schon mal, alles kommt wieder in Wellen.
2: Wenn man Arschgeweih sagt, ja, dann lachen natürlich auch viele. Also das kommt von einem Tribal-Tattoo, das heißt aus indogenen Wurzeln, ganz geometrisch. Und ich habe jetzt gerade, hat mir jemand ein Foto gezeigt vom frisch tätowierten Arschgeweih.
1: Tätowierungen in der Gegenwartskunst, eine besondere Ausstellung, die im wahrsten Sinne des Wortes unter die Haut geht. Noch bis September in den Opel-Villen Rüsselsheim.
4: Der Sommer kommt noch diese Woche. Ich begrüße Sie zum Wetter und definiere erstmal Sommer. Ab 25 Grad sprechen wir ja von einem Sommertag und den dürften wir spätestens am Freitag vielerorts bekommen. Möglicherweise wird es danach sogar noch wärmer. Die unterschiedlichen Vorhersagemodelle sind sich einig, das sehen wir hier, dass es zum Pfingstwochenende deutlich wärmer wird, dann wahrscheinlich sogar deutlich über dem langjährigen Schnitt. Es könnte aber sein, dass das Wetter trotz der Wärme nicht ganz stabil ist und dass es dann in der Woche danach schon wieder eine Abkühlung gibt. Jetzt erstmal zurück zur kommenden Nacht. Da lassen Schauer und Gewitter schnell nach. Es bleibt dann meist trocken. Von Südwesten her klart es häufiger auf. In einigen Tallagen können sich Nebelfelder ausbreiten. Die lösen sich morgen aber schnell auf und machen dann erstmal der Sonne Platz. Bald schon gesellen sich Quellwolken dazu, aus denen sich im Laufe des Tages einige Schauer entwickeln können. Ab dem Nachmittag werden dann die Wolken vom Rhein her wieder dichter und es setzt leichter Regen ein. Bei 2 bis 8 Grad Lufttemperatur in der Nacht ist vereinzelt noch mal Bodenfrost möglich. Also Obacht bitte noch mal mit den Pflanzen. Und morgen dann schon etwas milder als heute, bis zu 13 Grad im Hochtaunus, 18 an der Kinzig bis 20 Richtung Bergstraße. Der Mittwoch, der wird noch mal wechselhaft mit Schauern, am Nachmittag auch einzelnen Gewittern. Am Donnerstag dann aber schon freundlicher und trocken. Und schauen Sie mal hier, bis 25 Grad. Und am Freitag bringt uns dann ein hochsonniges Wetter mit 24 bis 28 Grad. Na, also mit diesen schönen Aussichten wünsche ich Ihnen jetzt noch einen guten Abend.
5: Hi, ich bin Daniel Sanic.
6: Meine Leidenschaft im Herbst. Das ist so wirklich das Allerschönste, Pilze sammeln zu gehen. Mit 4 Jahren wollte ich schon unbedingt moderieren. Also ich

0: Ich wusste schon immer, was ich machen will, nur meine Eltern waren nicht so begeistert davon.
1: Daniel, mach bitte was Anständiges.
2: Ja, wer zu spät kommt, hat Pech gehabt. Mein Lebensmotto. Wir sehen uns.
3: Wenn Magnesium ins Gehirn kommt, dann ist es durchaus so, dass Magnesium GABA-Rezeptoren stimulieren kann. Und diese GABA-Rezeptoren haben viel mit Schlaf zu tun.
4: Ja, Wunderwaffe gegen Schlafstörungen oder Mythos, der vielleicht sogar unserem Körper schadet. Wir sprechen gleich mit unseren Experten über Magnesiumpräparate. Außerdem testen wir heute einen Ninja-Parcours in Südhessen, zeigen clevere Systeme, wie sie Obst und Gemüse auf dem Balkon anbauen können. Und wir sind auch in Rumänien zu Gast auf den Spuren von Dracula. Ja, und damit willkommen zu den Ratgebern. Einen schönen Montag. Millionen Deutsche wälzen sich nachts schlaflos von links nach rechts. Dabei soll doch Magnesium wahre Wunder wirken. Auf Social Media wird das überall gehypt, die ganzen Präparate, die es da gibt. Wir haben aber nachgefragt, ob die wirklich etwas bringen.
5: Hand aufs Herz. Wie gut haben Sie letzte Nacht geschlafen?
6: Es geht so.
7: Gut?
8: Wie immer.
9: Perfekt.
10: Schlecht.
11: Besserer Schlaf durch Magnesium.
5: Auf Social Media wird Magnesium als Wundermittel gegen Schlaflosigkeit gefeiert. Hilft uns das Mineral beim Träumen?
9: Magnesium ist ja für Knochen und für gegen Krämpfe oder so gut. Aber warum soll ich es, wenn man sich gesund ernährt, noch dazu werfen?
10: Wenn man Muskelkater hat, nimmt man, glaube ich, Magnesium.
12: Ich habe das gehört. Ich nehme auch sowieso Magnesium und ein bisschen Kalium. Habe ich vom Kardiologen mal gekriegt. Außerdem treibe ich viel Sport.
5: Wie hilfreich Magnesium gegen das Gedankenkarussell im Kopf ist, dazu fragen wir einen, der den Schlaf sogar misst. Werner Kassel vom Schlaflabor in Marburg.
3: Man kann es in die Gruppe der schlafunterstützenden Mittel einreihen. Und da gibt es ganz viele Sachen, Nahrungsergänzungsmittel, Baldrian und so weiter. Und da gehört Magnesium aus unserer Sicht auch zu. Es ist sicher kein reines Schlafmittel.
5: Die Theorie: Magnesium beruhigt das Nervensystem und reguliert das Stresshormon Cortisol. Zudem entspannt es die Muskeln. Wer nicht zappelt, schläft besser.
3: Wenn Magnesium ins Gehirn kommt, dann ist es durchaus so, dass Magnesium GABA-Rezeptoren stimulieren kann. Und diese GABA-Rezeptoren haben viel mit Schlaf zu tun. Und GABA-Rezeptoren fördern das Umschalten von der Wachheit in den Schlafzustand. Das heißt, wenn ich die richtig stark stimuliere, dann kann ich Schlaf erzwingen, so wie bei einer Narkose. Und auf dieser Schiene kann Magnesium durchaus schlafanstoßend wirken.
5: Bei echtem Magnesiummangel, etwa durch Sport oder Stress, kann es die Schlafqualität stützen. Aber lässt sich eine klinische Schlafstörung wie Insomnie damit heilen?
3: Wenn jetzt jemand zu mir kommt mit einem sehr hohen Leidensdruck und einer schweren chronischen Insomnie, also mindestens dreimal pro Woche richtig schlechter Schlaf, tagsüber ganz schlechte Leistungsfähigkeit, dann würden wir nicht als erstes an Magnesium denken.
5: Auf den Wirkstoff kommt es an. Magnesium gibt es zum Beispiel als Citrat, Oxid, Glycinat.
3: Das hier, da ist ein Magnesiumglycinat mit drin. Und das wirkt etwas stärker zentral. Und das hat auch das Potenzial, etwas stärker diese GABA-Rezeptoren anzusprechen. Und wirkt von daher selber als Magnesium besser schlaffördernd als die Magnesiumoxide.
5: Und wie viel hilft viel?
3: Wenn Sie 375 Milligramm nehmen, dann werden vielleicht 40 Milligramm oder 50 Milligramm tatsächlich aufgenommen. Das Risiko einer richtigen Überdosierung ist nicht besonders groß. Und wenn man mal einen Tag lang ein bisschen Durchfall hatte, ist das ja jetzt in der Regel noch keine Katastrophe. Das heißt, eigentlich wird Magnesium, wenn es zu viel ist, ganz gut ausgeschieden.
5: Und wann ist der richtige Zeitpunkt?
3: Wenn ich den Schlaf unterstützen will, dann soll ich auch abends nehmen.
5: Magnesium ist angeblich der neue Star auf dem Nachttisch. Aber wem nützt es?
3: Wir stellen alle Substanzen, die wir letztlich brauchen, Botenstoffe, Neurotransmitter, stellen wir alle selber her. Letztlich aus dem, was wir mit der Ernährung aufgenommen haben.
5: Doch mit zunehmendem Alter schafft das unser Körper allein durch Ernährung nicht mehr so gut.
3: Es ist oft so, dass die Aufnahme von solchen Nährstoffen über unser Magen-Darm-Trakt bei jemandem, der 70 ist, nicht mehr so gut im Durchschnitt funktioniert wie bei jemandem, der 20 ist.
5: Als Baustein hat das Mineral also seine Berechtigung. Vorausgesetzt, man greift zum richtigen Präparat und erwartet keine Wunder über Nacht. Wer unter einer handfesten Schlafstörung leidet, wird sie mit Magnesiumpräparaten allein nicht los.
4: Ja, und bei uns ist jetzt Internist und der klinische Pharmakologe Professor Martin Wieling. Hallo, schönen guten Abend.
6: Guten Abend, Herr Schiff.
4: Wie wichtig ist denn überhaupt Magnesium für unseren Körper? Fangen wir erstmal damit an.
6: Also es ist sehr wichtig. Das ist in mehr als 300 Prozessen beteiligt. Am Muskel, am Knochen, am Gehirn, an Nerven, beim Stoffwechsel, Blutdruck. Das heißt, es ist wirklich ein ganz zentrales Mineral, was wir brauchen, aber auch bekommen.
4: Okay. Wie viel braucht man pro Tag als Erwachsener?
6: 300 bis 400 Milligramm.
4: Okay. Und aus Ihrer Sicht höre ich jetzt raus, es hilft schon wirklich bei verschiedenen Wehwehchen, oder nicht?
6: Ja, wir müssen das ein bisschen näher betrachten. Das ist ja nur eine der Indikationen, Schlafstörungen. Genau. Es gibt Wadenkrämpfe, da wird auch Hoffnung drauf gesetzt. Und es gibt eine Prophylaxe von Migräneattacken, also wie häufig man Migräneattacken kriegt. Und die Datenlage ist leider nicht so ganz homogen, also so, dass wir sagen, ja, hurra, ist ganz toll. Noch am besten bei der Migräne, da ist es sogar in der entsprechenden Leitlinie aufgetaucht, aber auch nicht bei schweren, die also Leute, die dreimal die Woche eine Attacke haben, da wird das auch nicht reichen. Bei Wadenkrämpfen ist der Nachweis eher mau, außer bei Schwangeren. Und bei Schlafstörungen ist das so ein bisschen wechselhaft, sage ich mal. Okay. Aber wir haben so vielen Patienten damit geholfen, das hat ja auch der Psychologe gerade bestätigt, das sollte man versuchen. Okay. Das hat mehrere Gründe. Erstens, es kann helfen durch stoffliche Effekte, aber natürlich auch durch die Erwartungshaltung, eine therapeutische Übertragung. Und es hat fast keine Nebenwirkung.
4: Okay.
6: Denken Sie mal an die Schlafmittel, die man sonst aus der Apotheke kriegt. Ja. Die sind furchtbar hinsichtlich der Nebenwirkung. Das würden sich hier alles ersparen. Ähnliches bei Wadenkrämpfen. Da gibt es ein Mittel, was einen plötzlichen Herztod auslöst, wenn Sie Wadenkrämpfe damit behandeln. Das wollen wir nicht.
4: Welches ist das?
6: Das ist ein Chininsulfat, aber das sollten wir lieber vermeiden.
4: Also das heißt, wem es hilft, wem Magnesium hilft, der soll und darf es nehmen. Man kann eigentlich nicht zu viel nehmen, es kann auch nichts kaputt gehen.
6: Richtig, unbedingt versuchen, mindestens 3-4 Wochen, nicht, dass man das nach 2 Tagen aufhört.
4: Okay, wir haben verschiedene Präparate jetzt ja hier, weil es gibt ja Tausende in der Drogerie, in der Apotheke von 2-3 Euro pro Packung bis, wir sehen es hier vorne, 34. Gummibärchen, Liquid, wir haben Tabletten. Was ist der Unterschied oder was ist besser, was ist schlechter?
6: Das Wichtigste sind wirklich die Inhaltsstoffe. Was ist am Magnesium dran? Das Magnesiumoxid, was die Rektorner für ihre Hände brauchen, das braucht die Magensäure, um aufgeschlossen zu werden. Das hat also eine gewisse Aufnahmeschwierigkeit. Die anderen Salze aus Citrat, Malat oder Salicylat, das ist tatsächlich viel besser aufnehmbar. Im Bade hat man höhere Aufnahmeraten und das sollte man bevorzugen.
4: Besser als dieses Oxid, was in
6: Richtig, das Oxid wird
4: also Oxid lieber nicht,
6: wenigsten die anderen aufgenommen.
4: Ja. Okay. Oxid nicht, die anderen schon. Was ist sonst mit Zusatzstoffen, Farbstoffen und sowas?
6: Richtig, also so bunte Pillen, da habe ich immer ein bisschen Angst, dass da auch Allergien auftreten können auf diese Farbstoffe. Ist aber extrem selten. Wer natürlich eine Laktoseintoleranz hat, soll keine Laktose in diesem Präparat finden. Mhm. Und da gäbe es noch ein paar Kleinigkeiten. Aber das ist nicht ganz so wichtig wie das erste.
4: Sollte ich nicht, aber auch wenn es jetzt nicht schädlich ist, habe ich jetzt bei Ihnen rausgehört. Trotzdem vielleicht erstmal testen, ob ich überhaupt einen Magnesiummangel habe beim Hausarzt mit dem Test.
6: Ja, testen wirklich bei Zuständen, die auch angesprochen wurden, die wirklich mit einem schweren Magnesiummangel einhergehen können. Das sind in der Regel Krankheiten der Niere, des Darms, des Essverhaltens. Auch bei alten Leuten, das klang an, kann wirklich die Menge, die wir essen, zu gering werden. Mhm. Und dann wird ärztlich geführt, aber dann die richtige Menge Magnesium zugeführt. Und das kann man eben vorher auch durch eine Messung begleiten.
4: Okay, und es gibt ja auch Arzneimittel, die auch vielleicht hemmend wirken. Also sollte man als da beraten lassen.
6: Nicht? Das wird auch gern vergessen. Zum Beispiel die Protonenblocker, die Säureblocker, die führen oft zu einem Magnesiummangel und noch eine Liste von anderen.
4: Jetzt gibt es ja auch ganz viele Lebensmittel. Sie haben uns ein paar hier mal mitgebracht, wo auch sehr viel Magnesium drinsteckt. Was haben wir da?
6: Ja, Amaranth, Sonnenblumenkerne und Reis. Und das sind alles Dinge, die mal grüne Blätter hatten. Wenn wir das zusammenfassen, in der Nahrung haben wir sehr vieles, was von Pflanzen stammt.
4: Ja.
6: Und ich hatte am Anfang gesagt, ohne die pflanzlichen Chlorophyll-Magnesium-Gehalt würden wir gar nicht leben. Und in diesen Nahrungsmitteln ist sehr viel Magnesium. Sie sehen die Zahlen. Wenn einer sich nur von Fleisch und Pilzen ernährt, die keine grünen Blätter haben, dann sind da 10 bis 20 Mal weniger Magnesiummengen drin. Okay. Und das macht aber keiner. Also in unserer Ernährung ist ein Mangel bei Gesundheit eigentlich nicht denkbar.
4: Okay. Ich weiß noch, von früher hieß es immer, Banane hilft auch, aber ist nicht so dramatisch, sagten Sie mir jetzt.
6: Ne? Ja, es ist nicht das
4: Magnesiumhaltigste.
6: Also da würde man eher am Rand nehmen, da ist doppelt oder fast dreimal so viel drin. Aber es ist immer noch viel mehr als in Pilzen.
4: Okay. Dankeschön, Herr Professor Wehling, für Ihren Besuch und all die Tipps. Wir hoffen, dass alle ohne Krämpfe und andere Sachen auskommen und wir vielleicht in Sachen Magnesium ein bisschen helfen können. Vielen Dank.
6: Gerne geschehen.
4: Ein anderes Thema jetzt. Einmal im Leben so ein richtiges Kletteräffchen spielen und durch eine Halle touren über Hindernisse hinweg und das Ganze auch ohne Höhenangst. Das wollten wir Ratgeber-Reporter Jens Pflüger mal ermöglichen und haben ihn dafür heute nach Südhessen geschickt in eine ganz besondere Sporthalle.
7: Bei dieser Sportart braucht man wirklich jede Faser seines Körpers. Ninja-Skills, da sind wir heute und ich probiere das Ganze mal aus. Luisa nimmt mich heute mal mit auf ihren Parcours, den ihr hier habt. So, hier muss ich jetzt draufspringen. Es hat was mit Kraft, Ausdauer und Geschicklichkeit zu tun. Luisa, was ist Ninja-Sport ganz genau? Ich bin schon was außer Atem.
8: Ninja-Sport ist eine Sportart, die sich in den letzten Jahren aus der bekannten TV-Show entwickelt hat und vereint ganz verschiedene Elemente, die man schon aus dem Turnen kennt, Parcours, Bouldern und auch Klettern.
7: Es ist ja so, wir haben ja heute schon ein paar Sachen ausprobiert und ich merke das jetzt schon in den Armen, in den Händen. Wie fängt man diese Sportart richtig an? Also auf was sollte man achten und für wen ist das alles was?
8: Also es ist grundsätzlich für jeden was. Es gibt da überhaupt keine Begrenzung, weder vom Gewicht noch von der Größe noch vom Alter. Wir haben wirklich von allem was da. Wichtig ist wirklich erstmal anfangen. Den ersten Schritt machen, herkommen, ausprobieren. Am besten in unseren Gruppentrainings, weil man da eben die Tipps und Tricks von den Trainern bekommt. Und dann natürlich parallel gerne Kraft aufbauen, damit man die Muskulatur stärkt für den Parcours.
7: Wie viel von diesen Übungen habt ihr denn insgesamt? Hier drüben haben wir auch eine Trainerin, die Püppi.
8: Wir haben so um die 60 Übungen, die wir aber regelmäßig auch immer austauschen, ergänzen. Und die einzelnen Übungen haben dann auch immer verschiedene Schwierigkeitsgrade, sodass es im Prinzip nicht langweilig wird, auch nicht für die Leute, die regelmäßig zum Trainieren kommen.
7: So, das probiere ich jetzt natürlich auch aus. Püppi, bei dir sah das sehr, sehr einfach aus. Auf was kommt es hier denn an, gerade bei dieser Übung?
13: Auf gleichzeitig Hände und Füße benutzen und richtig fest auseinanderdrücken. Stell dir vor, die Wände kommen näher.
7: Oh!
13: Stark!
7: Jetzt traue ich mich aber nicht mehr höher. Oh Gott, das ist sehr, sehr hoch. Ich springe lieber wieder runter. Oh, aber das ist, also, man merkt das in der Bein- und Po-Muskulatur, muss ich sagen. Wie oft trainiert man das Ganze denn? Und wenn man kommen möchte, wann kann man denn das Ganze trainieren?
8: Also die meisten trainieren so 2 bis 3 Mal die Woche. Und man kann unter der Woche 16 bis 21 Uhr kommen, am Wochenende 10 bis 21 Uhr samstags und Sonntag 10 bis 20 Uhr. Man kann eben einfach zum eigenen Trainieren vorbeikommen mit Freunden, Kollegen. Aber man kann auch an unseren Trainingsgruppen teilnehmen, die mehrfach die Woche stattfinden.
7: Und jetzt gibt es so einen Endgegner hier bei Ninja Skills. Das ist die Sanduhr. Und die probiere ich jetzt auch aus. Da muss ich ja sagen, da habe ich großen Respekt vor, weil das Ganze dreht sich jetzt. Ich hüpf da jetzt mal drauf. Was muss ich jetzt machen?
13: Du musst jetzt Schwung holen, hinten in die Hocke gehen, Beine schieben vor.
7: Okay. Oh Gott, und dann darüber greifen, ne?
13: Dann greifst du hoch, läufst hoch und greifst oben über die Stange. Und let's go.
7: Oh!
13: Halten, halten, halten,
7: oh,
13: halten, halten,
7: halten. Oh.
13: Stark.
7: Also da muss ich sagen, das ist wirklich ein Endgegner. Meine Hände zittern, aber dieser Adrenalinstoß, den man jetzt bekommt, ist total krass. Jeder, der Lust hat, ausprobieren, was kostet das Ganze? Oh Gott, meine Knie.
8: Für Erwachsene 18,90 Euro, Kinder ab 8, 16,90 Euro und die Kleinen von 4 bis 7, 12,90 Euro.
7: So, ihr Leute. Machen wir mal die Sanduhr. Ich übe noch eine Runde. Das macht Spaß. Ich mach's noch mal. Bis später. Tschüss. So, wieder zurück. Oh Gott, meine Knie. So, das ist Cirque du Soleil.
4: Ach, Respekt. Ich weiß nicht, ob ich das auch gemacht hätte. Jens Pflüger aus dem Ninja-Parcours in Weiterstadt. Spitze, Eckzähne, Blut, Knoblauch und auch dieses schaurige Schloss hier. Was fällt Ihnen da zuerst ein? Ja klar, Dracula. Wir nehmen Sie mit diese Woche in unserer Serie nach Rumänien. Und auch wenn Reporterin Nina mit dem Importschlager des Landes heute beginnt, gibt es auch noch ganz viele andere tolle Highlights dort zu entdecken.
14: Rumänien. Viel Natur. Tiere zum Staunen. Und der Mythos rund um Dracula. Wir sind Nina und Jens, unterwegs im Osten Europas. Unsere Reise startet in Bran und dann geht's nach Schäßburg. Wer in Transsilvanien unterwegs ist, kommt an Dracula nicht vorbei. Und damit auch nicht an Schloss Bran. An keinem Ort in Rumänien ist der Dracula-Mythos so zu Hause wie hier. So muss das Schloss ausgesehen haben, das Bram Stoker in seinem Schauerroman Dracula beschrieben hat.
15: Das Schloss steht dicht neben einem furchterregenden Abgrund. Ein Stein, den man aus dem Fenster würfe, viele tausend Fuß tief, ohne irgendwo anzustoßen.
14: Bram Stoker war übrigens nie hier. Und ob sich Vlad der Pfähler, das historische Vorbild von Dracula, hier aufhielt, ist umstritten. Dennoch ist Schloss Bran eine Kultstätte geworden. Wie Transsilvanien überhaupt zum ganzen Dracula-Hype kam, wollen wir in Schäßburg herausfinden. Die mittelalterliche Altstadt ist noch komplett erhalten und wirkt so harmonisch und lebendig, dass ich Dracula fast vergesse. Aber eben nur fast. Cosmina ist hier aufgewachsen und zeigt mir ihre Stadt. Oh, das ist er?
16: Das ist Vlad der Pfähler. Denn hier sind wir in der Nähe des Vlad-Draku-Hauses. Der Geburtsort von Vlad dem Pfähler.
14: Dann sagen wir ihm Hallo?
16: Ja, natürlich.
14: Einer Überlieferung nach soll Vlad der Pfähler, die grausame Romanvorlage von Graf Dracula, im 15. Jahrhundert in Schäßburg geboren worden sein. Angeblich in diesem Haus. Belegt ist das nicht, aber Geld wird trotzdem damit verdient.
16: Und jetzt gehen wir ins Zimmer von Dracula.
17: Ich liebe ja schon jetzt diesen Sound. Das ist so ein bisschen wie ein Freizeitpark schon jetzt.
14: Das historische Vorbild spielt im Dracula-Zimmer keine Rolle.
17: Er ist doch ein echter Mensch. Ich glaube, der erschreckt mich.
14: Vlad der Pfähler, Fürst der Walachei, war für seine grausame Praxis bekannt. Die war allerdings zu seinen Lebzeiten nicht unüblich.
16: Vor der Jakobskapelle tötete er Sachsen und ließ sie auf Holzpfähle aufspießen. Gleichzeitig hat er gefrühstückt, direkt neben den aufgespießten Menschen.
14: Das war also seine Unterhaltung?
16: Ja, vielleicht diente es der Unterhaltung von Vlad dem Pfähler.
14: Die meisten Menschen hier in Rumänien müssen über die Dracula-Neugier der Touris schmunzeln. Früher wussten sie nicht einmal, wovon ausländische Gäste sprachen, wenn sie nach Graf Dracula fragten. Erst 1989 wurde Bram Stokers Roman in Rumänien überhaupt verlegt. Aber auch ohne die Horrorfaszination. Ein Besuch in Schäßburg lohnt sich. Die Stadt hat sich in den letzten Jahrzehnten herausgeputzt. Cosmina ist hier in der Altstadt aufgewachsen. Wie war es zu Zeiten des Kommunismus? War es damals schon genauso bunt wie heute?
18: Zu Zeiten des Kommunismus waren die Häuser auch gestrichen. Aber nicht in solch bunten und leuchtenden Farben. Auf unserem Weg werden wir ein Haus in der Originalfarbe der 1970er und 80er Jahre sehen. Eine dunkle Farbe mit dunklen Farbpigmenten.

0: Momenten.
1: Die farbenfrohe Variante gefällt mir definitiv besser. Schäßburg war ein toller Auftakt für unsere Rumänienreise. In der nächsten Folge sind wir unterwegs auf dem längsten Fernwanderweg Rumäniens und lernen Alin kennen, der lange in Deutschland gelebt hat und durch diesen Wanderweg seine Heimat wieder lieben gelernt hat.
2: Gerade mit Wandern. Freuen wir uns drauf. Morgen im zweiten Teil dann hier bei den Ratgebern. 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Die eigenen Erdbeeren oder Tomaten ernten direkt vom Balkon. Das wünschen sich ja viele. Und mit solchen vertikalen Gärten ist das auch ganz einfach machbar. Wir haben verschiedene Systeme mal für Sie getestet und uns auch Pflanztipps vom Profi geholt.
3: Nicht jeder hat so viel Platz zum Gärtnern. Also statt in die Breite pflanzen wir in die Höhe, in unterschiedlichsten Varianten.
4: Der nächste kommt im Prinzip im Versatz oben drüber. Aber man sieht hier, es ist störrisch. Es ist die Nummer mit dem Gefühl gefragt. Ich würde das niemals an eine weiße Wand hängen.
3: In dieser Pflanztasche können Erdbeeren oder Kräuter platzsparend angebaut werden. Für 5,99 Euro ein Online-Schnäppchen. Gärtner Dominik Heukemes beginnt mit einer Drainageschicht.
4: Das Schöne ist bei den Hydrosteinen, die sind ja vom Eigengewicht relativ leicht. Das heißt, sofern ich irgendwann dieses Gefäß mal bewegen muss oder verstellen muss, dann habe ich zumindest ein Drainagematerial, das jetzt kein hohes Eigengewicht mit sich bringt. Die Regel gilt ungefähr so eine Handbreite bei einer normal großen Hand.
3: Und dann kommt die Erde hinein. Immer so viel, dass die seitlichen Öffnungen zunächst frei bleiben. Durch diese werden die Erdbeerpflanzen vorsichtig durchgepuzzelt.
4: So, und dann drücken wir das Ganze so raus, dass quasi der Ballen die Öffnung verschließt. Denn dann kann keine Erde nachrutschen.
3: In den Sack passen durch die verschiedenen Öffnungen etwa 9 bis 10 Erdbeerpflanzen.
4: Die älteste, bekannteste Sorte ist die klassische Senga Sengana. Die trägt nur einmal. Das heißt, ich habe eine große Ernte und danach ist alles nur noch grün. Es gibt aber bei den Erdbeeren mittlerweile auch öfter tragende Sorten. Dann habe ich sowas wie einen kleinen Naschgarten. Das heißt, ich kann immer wieder mal ein paar Früchte abernten.
3: Das nächste Modell sind 2 Wandpflanzsäcke aus Filz. Online erhältlich für 6,99 Euro. Viel Platz ist nicht, aber für Salat reicht es.
4: Wenn die Erde zu locker drin ist, habe ich zu viele Hohlräume. Das heißt, das trocknet zu schnell aus. Deswegen einfach ein bisschen nachdrücken. Und zum Zweiten wird dann auch die Form dieser Taschen etwas stabiler.
3: Maximal 2 Salatpflanzen pro Tasche sind hier möglich. Wie sich der Salat entwickelt, hängt auch von der Sorte ab.
4: Das ist ein Salat, der sich pflücken lässt. Also Pflücksalate gibt es ja eine ganze Reihe. Ob das jetzt ein Eichlaubsalat ist oder der klassische Pflücksalat. Ich kann einzelne Blätter entfernen und somit muss ich nicht die ganze Pflanze rausschneiden.
3: Das nächste kleeblattartige Etagensystem bietet Platz für 9 bis 10 Pflanzen. 30,19 Euro kostet das Modell aus dem Onlinehandel.
4: Hier unten eine Vertiefung ist im Prinzip ein kleiner Wasserpuffer. Und alles, was zu viel würde, würde dann hier in der Mitte über diese Schlitze ablaufen. Und das ist recht gut gemacht, muss ich sagen.
3: Nach der Befüllung mit Drainage und Erde werden hier noch mal Erdbeeren gemischt mit Kräutern gepflanzt.
4: Wir müssen bei der Bepflanzung bedenken, alle Sonnenanbeter in die oberste Etage und die, die mit ein bisschen weniger zurechtkommen, die dürfen in den unteren Etagen wohnen. Ähnlich wie wir das im Garten von diesen Kräuterspiralen kennen, da ist der Aufbau ja das gleiche.
3: So ein Pflanzturmset mit Ranggitter ist online für 41,99 Euro erhältlich. Der Zusammenbau ist ein bisschen fummelig, aber machbar. Die Ranghilfe lässt sich auf 4 verschiedene Höhen erweitern.
4: Hier ist die Frage, ob man das gleich fertig in die Höhe aufbaut oder sagt, man baut erstmal nur die Hälfte, lässt die Pflanzen ein Stück wachsen und kann dann nachträglich den Rest oben noch fertig bauen. Das ist ganz praktisch gelöst.
3: Dieses Modell eignet sich für Tomaten, Gurken oder Erbsen. Alles, was in die Höhe wächst. Die Rollen sind für die empfindlichen Pflanzen von Vorteil.
4: Also ich kann mir das von A nach B schieben und wenn die Temperaturen nicht passen, dann einfach ein bisschen näher ans Gebäude ran, dass die Pflanzen ein bisschen geschützt sind.
3: 3 Wochen später. Die Pflanzen haben einen ordentlichen Schuss gemacht. Und Gärtner Dominik Heukemes konnte sich ein Bild von den Bewässerungsmöglichkeiten machen.
4: Unpraktisch ist es, wenn ich es an der Wand hängen habe, weil das Wasser läuft ja nicht nur vorne durch, sondern auch hinten raus. Und dann würde ich mir im schlechtesten Fall die ganze Wand damit versauen. Aber wenn man sagen, praktikabel ist das schon. Und wenn ich einfach nur ein bisschen anbauen möchte, ist das ja schon eine feine Sache.
3: Das zweite Filzmodell, der Erdbeersack, hält, was er verspricht. Die Erdbeeren haben sich eingewurzelt und das Wasser verteilt sich ausreichend von oben nach unten. Und auch das Kleeblatt macht einen guten Eindruck.
4: Der enorme Vorteil ist ja, dass das von den oberen Gefäßen auch durch die unteren durchläuft. Durch dieses gestapelte Modell habe ich halt auf relativ kleinen Raum erstmal eine große Menge an Pflanzen. Das ist ja ganz schön.
3: Der Pflanzturm hat extra Wasserspeicher, aber auch Abläufe, die man öffnen kann.
4: Was hier noch abzuwarten bleibt, wie stabil wirklich dieses Gestell dann auch in Bezug auf das Gewicht der Pflanzen sein wird. Das ist eine Frage der Windlast, aber es macht jetzt erstmal hier einen recht soliden Eindruck.
3: Insgesamt eignen sich also alle Modelle für die kleine Ernte auf dem Balkon.
2: Tja, vielleicht ja auch für das ein oder andere Gewürz, um unserem Essen den richtigen Kick zu geben. Paprika ist da ja für viele so ein Alleskönner, doch auch da gibt's große Unterschiede.
0: Sie sind in jeder Küche zu finden. Gewürze aus Pflanzen, Samen, Beeren, Knospen oder Rinden. Und er ist ihr Meister. Kilian Holland, Gewürzmüller der zweiten Generation aus Klingenberg am Main. Und das hier ist ein Alleskönner mit unterschiedlichsten Formen und Aromen. Paprika, in der Fachsprache auch Capsicum genannt.
5: Also wir haben hier verschiedene Capsicum, ein Gemüsepaprika, Spitzpaprika oder auch ein Chili, der gehört auch dazu. Also es ist vielseitig. Und wir haben hier halt den edelsüßen und rosenscharfen Paprika. Den kann man zum Beispiel als Topping nehmen oder halt ganz klassisch, was man kennt, die Aromen in dem ungarischen Gulasch reinzubekommen. Also es ist botanisch ja die gleiche Pflanze, aber es ist ja, wir haben, ich glaube, 200 bis 300 verschiedene Arten von der Familie Capsicum. Und da entsteht es ja schon von den fruchtigen Aromen vom edelsüßen Paprika bis hin zur Schärfe von einem Chili.
0: Paprika gehört zu den tropischen Nachtschattengewächsen. Er mag es schön warm und stammt ursprünglich aus Südamerika. Heute wird er hauptsächlich in Südosteuropa und Mittelamerika angebaut, ist aber mittlerweile auch in unseren heimischen Gärten zu Hause. Aber worauf sollte man beim Einkauf von Paprika achten? Das gibt es ja meist nur als fertiges Pulver.
5: Wichtig ist, wer lesen kann, ist klar im Vorteil. Immer gucken, was draufsteht, weil ein Paprika soll eigentlich aus Paprika bestehen und nicht aus weiteren Zusätzen hinten drauf. Und dass es schön kräftig aussieht. Und wenn es möglich ist im Fachgeschäft, dass man auch dran riechen kann oder mal probieren kann dran.
0: Aber egal ob rosenscharf, edelsüß oder geräuchert, es braucht das richtige Timing beim Kochen, damit vor allem das Paprikapulver sein volles Aroma entfalten kann.
5: Also gemahlen Paprika würde ich am Anfang beim Kochen nie dazugeben, weil es entstehen Bitterstoffe, das verfälscht das Gericht. Ich würde es zum Schluss dazugeben, es rundet das Gericht ab und gibt tolle Aromen.
2: Ja, bleibt uns noch der Blick aufs Wetter. Thomas, neue Woche, neues Glück, wird es wenigstens ein bisschen wärmer?
6: Ja, aber ich will das mit der Wärme nicht zu früh zugeben, sonst wird das ein bitterer, warmer Regen, sondern wir warten ein bisschen, ja, wenn die Woche so bald fertig ist, dann packen wir die Wärme drauf. Heute Nacht wird es erst noch mal kalt, möglicherweise zum letzten Mal für lange Zeit, dass ich über Bodenfrost gleich reden muss. Und morgen natürlich mal wieder ein paar Schauer.
2: Dankeschön, Thomas. Wir sehen dich gleich bei Alle Wetter. Freuen uns drauf. Morgen geht es hier bei uns bei den Ratgebern um die richtige Ernährung für alle Ü70. Denn damit Muskeln, Knochen und auch Immunsystem wirklich fit bleiben, braucht es im Alter die richtigen Nährstoffe. Wir zeigen, wie es klappt und auch schmeckt. Bis dahin noch einen schönen Montag. Tschüss.
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12: Sonst ist hier mehr los, meint der Eisbär zu seinem Spiegelbild. 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Höchste Zeit, dass Jürgen Deisenhofer und Andreas Wössner für Unterhaltung sorgen.
13: Guck mal, was ich da hab. Schon ganz nervös. Mal gucken, wo man ins Wasser geht, der Kleine.
14: Ja, für zwei solche Kanister. Dann geht man schon ins Wasser, oder?
13: Ja, mal sehen, ob es nicht zu kalt ist. Jetzt hängen wir die Kanister an ein Seil und die muss er sich dann selber holen. Und dann ärgern wir ein bisschen, damit der Reiz ein bisschen größer ist.
14: Hoffentlich können wir noch lang genug ärgern.
13: Ja, meistens geht es aber ganz schnell. Das ist der, der am liebsten sowas mag. Er hat einen guten Jagdtrieb, der steht da drauf.
14: Lass ihn uns nass machen.

0: Kreisen deuten auf Unzufriedenheit mit dem Wohnambiente hin. Gerhard Popp betreibt Bedarfsforschung und projektiert die Pinguinstadt von morgen.
1: Also das ist jetzt so eine Stelle zum Beispiel hier. Das ist ein Pärchen. Die haben da ein Loch gebuddelt im Feuer. Die haben dann auch schon eben, also Nistmaterial reingetragen. Da zum Beispiel soll so eine neue Höhle hinkommen.
0: Zusammen mit Maler Enver Altin baut er sie.
2: Wo soll man es hinstellen?
3: Einfach hin. Auf die Folie.
1: Genau. Also, das wird besser, das hebt ewig, verstehst
3: du? Das wird auch
1: ewig. Ja, das sieht auch gut aus. Wir können die nicht schwarz lassen, sondern das muss dann eingesendet werden, wie so ein Kiesel, wie so ein Naturstein.
3: Natürlich, das können wir mit dem Schaum auch, mit dem Schaum auch in Formen.
1: Genau, weißt du? Also soll ich mal zurechtschneiden, so Dinger da.
0: Zwei Visionäre bei der Arbeit. Sie wissen, was Pinguine wünschen.
3: Weißt du, wie wir das machen?
1: Ja,
3: weißt du. Das ist genau so. Das ist vielleicht von oben. Ja. Ich muss es hier packen, weißt du? Gerhard.
1: Ja, die wollen halt am liebsten eine schöne Höhle, wo sie beide reinpassen. Und da die ja bei uns im Winterhalbjahr brüten, in Südafrika ist ja jetzt Sommer, und bei uns kommt ja die schlechte Witterung, dann brauchen die schon sozusagen einen Schutz. Und das ist dann absolut auch trocken, gell? Und die ist dann offen, da ist Sand und da kommt das Nistmaterial rein. Und deswegen ist das besser. Das ist der Prototyp. Aber der wird wahrscheinlich so gut, dass er wahrscheinlich gleich die Lösung der Probleme ist.
3: Ja. Und dann absanden.
0: Das wird ein Wohlfühl-Musterhaus. Mal sehen, was die künftigen Bewohner meinen. Auch Pfleger Thomas Rapp soll Frohsinn bringen für Tai, den Tapir im gesetzten Alter.
4: Also es ist unser Schabracken-Tapir, ist ein Bulle, heißt Tai, kommt aus Bangkok. Und der ist 23 Jahre alt, also schon ein gutes Alter. Nicht mehr der Jüngste.
0: Was noch lange nicht heißt, dass nicht ein bisschen was los sein könnte. Tai wirkt ungeduldig.
4: Das ist ein Zeichen dafür, dass er einfach rein will und Hunger hat.
0: Das sieht ja alles sehr gesund aus. Na gut, wenn's schmeckt.
4: Er kriegt hauptsächlich Obst. Und ein bisschen Gemüse dazu. Wichtig ist halt, dass er die Zitrusfrüchte kriegt zur Verdauung. Dann läuft es immer gut. Also er kriegt schon eine gute Portion, ja. Insgesamt gute Portion Futter. Und einfach, dass er kräftig bleibt.
0: Aber fressen allein ist nicht alles. Spaß soll auch noch dabei sein. Thomas Rapp kreiert das Gute-Laune-Menü.
4: Als Beschäftigungsfutter machen wir jetzt noch ein paar Äpfel, klein. Die verteilen wir nachher auf dem Boden. Und die soll er sich dann zusammensuchen.
0: Vitaminreiches Geländespiel für einen älteren Herrn. Aber Tai wirkt, als wäre er dankbar für jede Abwechslung. Denn er ist schon seit Jahren solo.
4: Sein Weibchen ist mit 36 Jahren, also es war absoluter Rekord, Weltrekord sogar. Bei uns dann gestorben, leider, 2002. Ja. Und deswegen ist er jetzt alleine.
0: Viel Spaß bei der Apfeljagd, Tai. Die Eisbärenunterhalter schreiten zur Tat. Gebaut wird eine Spielvorrichtung.
2: Machen wir mal Seil entflechten hier, den Würmer. Mach keine Knoten rein.
1: Ja, eben, ja.
2: Dann nimm du ein Ende. Gefährlich hier. Ich will mich ja nicht erhängen dabei. Also erstmal sind das Heuschnüre, die werden wir sowieso wegschmeißen, die sind billig. Und außerdem noch so eine dünne Schnur. Weil wenn wir da festere Seil hätten, wäre es echt zu gefährlich. Der würde dann einfach runterziehen. Und so entweder können wir die Schnur loslassen oder sie reißt.
0: Erstmal uninteressiert tun. Das gehört schon zum Spiel.
2: Der wartet jetzt auf das nicht der Kanister reinfällt, sondern wir.

0: aller Freundschaft. Das ist vielleicht ein bisschen viel verlangt.
1: Tag, Lena, komm.
0: Besonders bei diesem Wetter. Vorsichtiges Anschleichen. Auch unter Wasser ist also immer was los in der Wilhelma. Kai-Uwe Genzel versorgt anspruchsvolle Bewohner.
2: Ja, der Blaubarsch ist wieder der gierigste. Er ist der Erste, der da drin natürlich was zu fressen kriegen muss, sonst ist er beleidigt. Und jetzt braucht er erstmal ordentlich Futter, dass er Ruhe gibt, dass man nachher die anderen Fische in Ruhe füttern kann. Wenn ich jetzt beispielsweise einen anderen Fisch zuerst da drin füttern würde, würde er nichts mehr fressen. Also dann ist er wirklich beleidigt, weil er eben da drin der Chef ist. Und der kleine Leoparddrücker, der versucht immer, der Chef zu werden. Und das muss man natürlich tunlichst da drin verhindern. Denn ansonsten ist es nicht sinnvoll, die Fische zusammenzuhalten. Also die größte sollte da wirklich die Chefs bleiben. Ansonsten hat man da bloß Ärger mit den Kleinen, die da jetzt der zweite König werden. Dann kann es sein, dass der Blaubarsch den kleinen möchtigeren König abmurkst. Also das kommt dann schon auch vor. Dass der den einfach kalt macht, weil es ihm einfach nicht passt, dass der jetzt da drin was zu melden hat.
0: Das Schicksal der Kleineren ist ihm eben völlig gleichgültig. Sehr respekteinflößend.
2: Gerade der große Barsch lebt in der Natur normalerweise zusammen mit Putzerlippfischen. Er hat die Angewohnheit, dass er Putzerlippfische grundsätzlich auffrisst. Aus dem Grund hat er natürlich niemanden, der ihn putzt. Also gerade von kleinen Parasiten reinigt. Und deswegen streckt er sich auch gern, oder legt er sich auch gern hin, so wie er es jetzt macht. Da kann man dann schön graulen. Also da muss man ihn dann im Prinzip reinigen. Ihm gefällt es halt einfach.
0: Aber nur solange er der Chef bleibt. Ein bisschen skeptisch sind die Pinguine, was der ganze Aufwand bringen soll.
3: Das ist so ein Baueimer, gell? Es soll nachher aussehen wie so ein natürlicher Stein, wie so ein Kiesel.
4: Okay.
3: Oder wie eine Naturhöhle. Also da passen dann beide Eltern rein, also beide Pinguine und die Junge. Gell? Da habe ich auch verschiedene Größen. Jetzt machen wir mal eine kleine. Ich habe auch noch größere da. Jetzt müssen wir mal probieren, wie das alles wird da.
4: Diese Dinge stören dich doch nicht, oder? Die da hier.
3: Ja, das soll schon rund sein dann. Höchstens mir Tag gerade hin. Weißt du? Also so rausstehen darf das nicht.
4: Ach so.
3: Dann tagert es einfach, mir fallt sie das rein, mir fallt sie das rein und tagert es hin.
0: Lange experimentieren können die zwei nicht. Hier wird industriell gebaut.
4: Das ist zwei Komponentenmaterial, Komponente B, Komponente A. Das muss ich zusammenmischen, dass das ganz hart wird hinterher. Einfach einstreichen, dann absanden, oben drauf.
0: Aber das muss flott gehen. Dauert es zu lange, bindet das Material zu schnell ab.

0: Sieht aus wie beim Lebkuchenmacher.
1: Zu Risiken und Nebenwirkungen fragen Sie Ihren Zahnarzt. Nepomuk, der Poitou-Esel, erwartet seinen Hufstylisten. Uli Meier schärft schon mal die Messer. Angenehme Geräusche.
2: Vorwärts jetzt, komm.
3: Nepomuk, auf, komm. Boah, der ist aber heute ist er aber hartnäckig. Ja, der Kerl da, das ist ein Stinker heute. Jetzt muss ich selber mal gucken. Ja, das ist immer so eine Sache. Wer hat mehr Geduld? Komm, Nepomuk, komm, komm.
1: Ein bisschen Motivation.
2: Komm, Freund.
3: Komm, Nepomuk, komm. Mal dahinter einfach gehen, ja. Komm, Nepomuk, komm. So, guter Junge. Jetzt kommen wir mal da. Oh, das ist super. Also so betrachtet sieht es ganz ordentlich aus. Wenn wir den Dreck nachher wegmachen, müssen wir gucken. Wenn jemand hier speziell bei einem Hengst an die Füße will, das ist immer kritisch. Weil die Hengste sich ja in die Füße beißen bei ihrem Kampf, Revierkampf oder um die Gruppe. Komm mal her, mein Guter, komm. So. Das könnten wir mal in die Kiste verfrachten, bitte. So, und jetzt schauen wir mal unter den Dreck, was uns da erwartet.
1: Da kommt Antons klapperndes Spielzeug. Erstaunliche Sprungkraft.
4: Hey, denkst du, Fehler? Pass auf, es springt er gleich wieder. Dann lauf an. Komm, auf die Nase. Komm, auf die Nase. Achtung.
5: Achtung, dann springt er gleich wieder. Ja.
4: Schnapp dich. Oh, schwierig.
5: Jetzt hat er. Lass los. Was hat er denn? Pass auf, da zieht er sonst die Finger rein. Ja. Schnur weg, ja.
4: Da geht
5: den hältst du nicht, auch wenn der mal anfängt.
1: Da geht der Bär die Wände hoch.
5: Gut. Nix da. Nix da.
1: So sehen Sieger aus. Ein Bärenspaß.

0: Jetzt hat er wenigstens Erfolgserlebnis. Ich habe was erbeutet.
1: Ja.
0: Zeig die Trophäe.
1: Ja. Mal sehen, was er jetzt damit macht. Erstmal genau untersuchen.
2: Und dann ist auch schon das nächste Spiel fällig.
0: Geht nur ums Fangen und Erwischen. Das ist das, warum wir das auch machen. Und wenn er es dann mal hat, dann ist mal kurz Beute und dann ist es uninteressant wieder. Das deponiert er jetzt irgendwo, die Kanister, und irgendwann, wenn er Lust hat, zerpflückt er sie. Und wenn sie kaputt sind, dann holen wir sie wieder raus. Dann gibt es irgendwann wieder neue.
2: Ewig kann man sich schließlich nicht festhalten an so einem albernen Kanister.
0: Schnapp ihn dir. Also, tschüss, Kleiner.
2: Und jetzt? Vitamincocktail und Freizeitbeschäftigung für den Tapir. Altersgerecht und seniorenfreundlich. Obst an Heu. Essen mit Spielelementen.
3: Ein paar kann man auch so ein bisschen verstecken. Und hoffen, dass es sie findet, da ist schon normalerweise nicht so gut drin. Aber die meisten wird er schon finden.
2: Unterschätzen sollte man den alten Herrn auch nicht. Es ist angerichtet.
3: Vorsichtsstufe.
2: Na dann, guten Appetit, Tai. Auch die höhere Schwierigkeitsstufe, kein Problem. Und gelenkig ist man allemal.

0: Etwas speziell und gruselig. Auch das gibt's in der Wilhelma, bei den Fransenschildkröten.
1: Fransenschildkröten sind recht interessante Schildkröten wegen ihrem bizarren Aussehen. Südamerikaner heißen so, weil diese Hautfransen am Kopf, diese Lappen, die Umrisse der Schildkröte auflösen, wenn sie am Gewässergrund liegt. Liegen also die meiste Zeit irgendwo am Boden versteckt zwischen Laub- und Mulmschicht in Lauerstellung und warten darauf, dass ein Fisch vorbeikommt.
0: Nur zweimal in der Woche gibt es bei den Fransenschildkröten Futter, dafür aber ohne

0: Jede Anstrengung für die Panzerträger.
1: So, und damit wir die ordentlich füttern können, ohne dass sie sich gegenseitig in die Wolle kriegen, müssen wir die auseinanderziehen. Dazu ziehen wir halt eine Schildkröte nach vorne, dann sieht man es auch besser. Dann hoffen wir, dass die schön vorne an der Scheibe liegen bleibt und ihr nicht der Appetit vergangen ist.
0: So sieht das allerdings nicht aus.
1: Also da kommt der leckere Fisch. Schildkröte geht langsam Richtung Fisch und irgendwann macht Schwupp. Und der Fisch ist drin.
0: Beeindruckende Essgewohnheiten.
1: Können relativ große Fische fressen. Wenn sie richtig Hunger haben, dann flutscht er gleich durch mit einem Mal. Aber unsere gut genährten, die kauen erst noch eine Weile drauf rum.
0: Gut gekaut ist halb verdaut. Mit Salatblättern hätte man hier offenbar wenig Chancen.
1: Jetzt probieren wir es bei der. Ja, klappt auch. Also jetzt probieren wir mal Nummer 3 ein bisschen vorzuziehen, damit die da ins Licht kommt und ich bessere Chancen habe, den Fisch rüberzugeben. So, aufwachen. Ein bisschen muss man natürlich so einen lebenden Fisch nachahmen. Das sind ja keine Aasfresser, sondern die fressen lebende Fische. Und wenn ich den Fisch ganz ruhig hinhalte, dann ignorieren die den, damit sie ihn besser sehen und sich darauf einstellen können, wackeln wir ein bisschen hin und her.
0: Das wirkt schon sehr gefährlich.
1: Also die Fangtechnik ist natürlich das wirklich Interessante an den Schildkröten. Das geht so schnell, dass selbst so ein reaktionsschneller Fisch keine Chance hat, da mehr zu entkommen. Selbst bei mir ist es so, ich fütter die jetzt schon seit 30 Jahren und ab und zu erschrecke ich doch wieder, wenn die plötzlich vorschnallt und nach dem Fisch schnappt. Weil man rechnet gar nicht damit, die liegt so teilnahmslos da und plötzlich tut es dann Mordsschlag und der Fisch ist weg.
0: Unverhofft kommt oft bei diesen archaisch wirkenden Wilhelmer Bewohnern.
1: Ansonsten langs für heute. Machen wir zu und gehen unsere Dinge und suchen irgendjemand, der die restlichen Fische frisst. Krokodile oder so. Verkommen tut nix.
0: Kai-Uwe Genzel und die Putzergarnelen.
2: Das ist jetzt so ein kleines Training. Denn Putzergarnele, die nicht ständig Parasiten von Fischen runterzupfen, die verlernen das im Aquarium ziemlich schnell, wenn man denen einfach das Futter bloß reinschmeißt. Dann brauchen die das auch nicht mehr. Sie müssen ja nicht mehr putzen, weil sie wissen, ja, morgen früh kommt wieder einer und schmeißt da irgendwas rein. Deswegen trainiere ich die immer ganz gern. Hab das Futter also in der Hand, halte es auch nachher mit den Fingern fest, sodass die dann nicht einfach das Futter rausnehmen können, sondern die müssen da richtig ein bisschen dran arbeiten.
0: Denn wer nicht arbeitet, also nicht putzt, soll auch nicht essen.
2: Es geht hier eben nur darum, dass die das weiter trainieren, immer noch lernen, dass das Futter sich immer noch ein bisschen erkämpfen müssen, auch wenn es nicht zu stark ist. Aber ein bisschen arbeiten müssen die hier auch. Muss ich ja schließlich auch hier.
0: Da möchte noch mancher mitarbeiten. Das Aquarium ist voller bereitwilliger Futterverwerter.
2: Also bei den zwei Muränen kann es natürlich schon vorkommen, dass die hochkommen und beißen und eben mit ihren Bakterien und Enzymen im Mundschleim, dass sie da was, einen kleinen Schaden an der Hand anrichten könnten. Aber im Prinzip gucke ich ja schon immer mit einem Auge mindestens rein, sodass ich weiß, wo die Muränen ungefähr sind. Und die wissen auch, dass sie eh gleich was zu fressen kriegen, dass sie jetzt hier nicht um ihre Nahrung kämpfen müssen.
0: Und nicht um die Hand von Kai-Uwe Genzel anhalten.

0: Freudige Nachricht für die Pinguine. Die Musterhäuser sind fertig. Gleich wird die neue Siedlung eingeweiht. Werden die neuen Brut-Apartments angenommen?
1: Nimm sie unter. Jetzt kommen wir rein. Ich heb sie.
2: Nee, das ganze Ding ein bisschen weiter.
0: Jetzt der Innenausbau.

0: Erste Begehung.
1: Jetzt hockt sie davor, guck, und guckt schon mal rein und erkundigt sich das. Das ist eher ein bisschen sensibler. Jetzt bin ich mal gespannt. Im Grunde müssen wir einfach mehr Hähler anbieten, wie wir Paare haben.
0: Stimmt, die Zeit dieser Elendsquartiere dürfte vorbei sein. Wer wünscht sich schon soziale Pinguin-Brennpunkte?
1: Natürlich ist es für so einen Pinguin attraktiv. Es ist geräumig, es ist sonnig, es ist luftig, also es ist geschützt gegen Wind und Wetter. Das kann schon begehrt werden, wenn wir merken, dass die natürlich begehrt sind, die Dinger. Dann müssen wir uns beeilen bei der nächsten Produktion.
0: Der soziale Pinguin-Wohnungsbau boomt also.
2: Hey.
0: Auch die Sache hat Hand und Fuß, Eselfeinschliff.
2: Du musst dir deine Rübe schon verdienen. Die haben natürlich in Gefangenschaft hier keine Kilometerleistung. Und über die Kilometer erst wird eigentlich der Huf so abgenutzt, dass er dann sich einfach in der Balance befindet. Und das müssen wir jetzt hier einfach ersetzen, indem wir hier eingreifen.
0: Der kostenlose Eselreifendienst, aber man muss so lange stillhalten. Auch der Hufpfleger braucht Standvermögen.
2: Oh, das ist heute geht das, aber sonst ist es ziemlich hart. Vor allen Dingen in den Sommermonaten. Da ist es sehr widerstandsfähig. Das kann so weit gehen, dass es echt wie Porzellan ist. Man schrappt da nur rum. Da spritzt es. Wir haben heute gut feucht. Also dazu gehört eigentlich schon immer ganz schön Armschmalz. Ja, anfangs tut man sich fürchterlich schwer, da überhaupt was abzukriegen. Aber wenn man dann etwas beherzter sein Messer führen kann und vor allen Dingen das Messer schneidet, dann funktioniert das auch einigermaßen.
0: Nepomuk. Ist jetzt endlich Schluss?
3: So, jetzt müssen wir den Jungen noch raspeln.
2: Einfacher. Okay, dann fangen wir mal hier an. Komm noch mal, Nepomuk, komm.
0: Was denn? Alles noch mal von vorn? Wohlfühlprogramm geht aber anders.
2: Na. Psst. Komm. Wir wollen dir nichts tun.
0: Endlich. Der Huf ist fertig.
2: Ich bin auf jeden Fall bei Nepomuk.

0: hier. Es dient einfach zur Gesundheitskontrolle. Hoffen mal, dass es sich hinlegt.
1: Aber gern doch. Hauptsache Abwechslung.
0: Thai ist ja eigentlich ganz netter, aber so ganz ungefährlich ist er nett. Der hat ein schweineähnliches Gebiss und deswegen lenke ich mit dem Apfel ab und gehe dann von hinten an ihn ran und probiere von hinten am Hintern einfach mal zu kraulen und hoffe, dass er umfällt. Thai, komm mal her. Guck mal. Das ist ein Apfel.
1: Äpfel hatten wir schon. Aber warum nicht?
0: So, hallo. Leg dich mal hin. Genau. Ja, das Ablenkungsmanöver hat jetzt geklappt. Er liegt mit dem Kopf in der Ecke und ich kann von hinten ran. Und bürsten, aber irgendwie will er heute nicht so, wie ich. Normalerweise liegt er jetzt schon.
1: Die Dinge dauern eben etwas in Thais Alter.
0: Kann ich jetzt gucken, dass er, ob alles okay ist, einfach ob das Fell gut ist. Und ich kann natürlich auch so, kann ich ihn viel einfacher behandeln, wie von außen. Muss man halt einfach nicht in Narkose legen. Man kann das so machen. Mit weniger Risiko für ihn.
1: Und mit viel mehr Wohlbehagen, als es ihm so eine blöde Spritze bringt.
0: Ja, das mag er einfach, wenn man massiert und bürstet, zur Fellpflege. Okay, das ist hier mein Leberdrang. Damit schmieren wir immer die Liegestellen ein, die er da an Füßen hat. Das kommt einfach von vielen Liegen. Und das mache ich jetzt. Und hoffe, dass er liegen bleibt, natürlich.
1: Einreibung ist auch in Ordnung.
0: Genau, Satai. Hier so ein bisschen. Oben habe ich was. Die Fußsohlen kann man auch mal ein bisschen einschmieren. Noch zwischen Zehen. Vorne muss ich jetzt auch noch durch. Hier. Nebenbei beim Einschmieren. Bürste ich natürlich weiter, dass er weiterhin liegen bleibt und nicht aufspringt. Ja, das ist gut.
1: Wer redet denn von Aufspringen? Das könnte immer so weitergehen.
0: So, Thai, jetzt ist aber gut, oder? Für heute. Muss man weiterarbeiten. Dann bis heute Abend.
1: Mal sehen, was der Tag noch so bringt. Thai ist doch recht beweglich für sein Alter. Aber jetzt sieht es ja auch keiner. Pama und ihre Freundinnen bei der Schönheitspflege. Draußen tun sich erstaunliche Dinge. Frischer Sand für die Außenanlage. Elefantenstrand. Während drinnen noch gebadet wird, wird draußen mächtig gebaggert. Tierpfleger Volker Kuschinski schaufelt und schwelgt in Erinnerungen.
2: Fühlt sich fast wie im Urlaub am Strand. Welt, wo so das schöne, sonnige Wetter und das Meer.
1: Zweimal im Jahr hat er Strandfeeling in der Wilhelma. Heute so um die 27 Tonnen.
3: Ja, das machen wir einfach aus dem Grund, weil der Sand arbeitet sich langsam halt ab. Durch das, dass wir das Gehege reinigen, durch das, dass die Elefanten halt Sandbad machen. Und durch das müssen wir das halt öfters mal auffüllen.
1: Drinnen wächst die Ungeduld. Draußen ist erstmal Ruhe.
3: Wenn man nicht durchpassen würde, dann hätte man noch eine große Handarbeit.
1: Baggern. Markus Kochs liebste Beschäftigung.
3: Für Markus natürlich auch immer ein Highlight, weil der Markus seinen Traum war, schon immer als kleines Kind im Sandkasten
4: Backe und Rahmen.

0: Radlader zu fahren. Also da freust du dich auch riesig immer auf so eine Aktion.
1: Pama ist bestimmt die erste am Strand. Noch einen Happen essen und dann sind die Jungs mit den Wasserschläuchen hoffentlich fertig.
0: Die Pama lebt in erster Linie fürs Fressen, aber sie liebt es auch, sich zu pflegen und zu scheuern. So ein richtiges, kann man sagen, ja, sie fühlt sich einfach dann wohler. Die Elefanten haben in der Natur natürlich auch ihre Sandflächen oder ihr Schlammbad. Und das müssen wir den Elefanten natürlich im Zoo auch geben. Ist auch ein natürlicher Instinkt gegen Moskitos. Wenn es arg kalt ist, dient es zur Wärmedämmung. Und wenn es arg heiß ist, als Schatten, als Kühlung.
1: Elefantenpeeling gehört einfach dazu, zum täglichen Wohlfühlprogramm. Er erinnert eher an eine Kinderbuchillustration als an einen lebendigen Meeresbewohner, der Kugelfisch. Aber er hat ganz bestimmte Fressgelüste, für die es heute sehr gut steht. Kai-Uwe Genzel kommt zum Putzen.

0: Ja, die Warthose brauchen wir einfach jetzt in der großen Landschaft, weil der Wasserstand doch zu hoch ist für jetzt so Wartstiefel oder ähnliches. Da brauchen wir dann diese sexy Hose. Ich brauche bloß dann die Stahlwolle. Stahlwolle brauchen wir einfach im Seewasser, um diese festsitzende Alge von der Scheibe gut runterzukriegen. Wir müssen bloß aufpassen, von der Länge her, von der Stahlwolle, denn das ist das Becken vom Kugelfisch und da darf jetzt hier seitlich nichts überstehen. Ansonsten geht er nachher her und beißt die ganze Ränder von der Stahlwolle ab. Ja, gut, dann können wir los.
1: Er ist ein Gourmet, der Kugelfisch, mit Vorliebe fürs Ausgefallene. Da, der Leckerbissen. Ich fress einen Besen.
0: Ja, er guckt schon um seine Stahlwolle rum.
1: Gut versteckt in seiner Wandelbarkeit, sogar von Menschen oft nachgeahmt, das Chamäleon. Meister der Anpassung. Flexibel, dynamisch, erfolgreich. Und gleich gibt's Futter.

0: Wir haben jetzt Futter für die Chamäleons. Wir versuchen gleich mal, ob die das fressen. Die bekommen da immer erstmal Vitamine drüber, weil die Heuschrecken in der Natur normalerweise vitamin- und mineralstoffreicher wären als die, die man hier in der Futtertierzucht züchtet. Die werden da ein bisschen geschüttelt, dass die Vitamine überall drumherum dran kleben. Wir haben jetzt noch zwei Chamäleon-Rentner, die sitzen hier und die kriegen jetzt noch was zu essen. Einmal Chamäleon-Männchen. Schau mal, was da gibt. Guck mal, guck mal. Komm doch ein bisschen vor. Ja, umso älter die werden, umso öfter schießen sie daneben. Da darf man die Heuschrecken einfach nicht mehr so weit weghalten. Aber die haben ja hier Zeit und reichlich Auswahl an Futter. Deswegen können die bei uns auch noch im Rentenalter gesund und vital weiterleben. In der Natur kann sich das ein Chamäleon nicht leisten, falsch zu schießen.
1: Oder nur einmal.
0: Der bewegt sich jetzt so richtig typisch chamäleonartig fort. Mit den langsamen Bewegungen, rechter Vorderfuß, linker Hinterfuß und zwischendrin kurz verharren und so ein bisschen vibrieren, wie so ein Blatt im Wind.
1: Diese Heuschrecke ist besonders tapfer, will sich wehren und hat keine Chance.
0: Jetzt haben wir noch das letzte Chamäleon, das heute was kriegt. Das ist die dazugehörige ältere Dame zu dem Männchen von vorher. Die ist vielleicht ein bisschen schüchterner, aber hat auch schon seit 3 Tagen nichts mehr gekriegt. Guck mal, was da gibt. Wir wollen jetzt heute noch mal testen, ob unsere Chamäleons ein bisschen was von ihrer Farbenpracht und vielleicht auch von ihren Farbwechselmöglichkeiten zeigen. Und deswegen nehme ich die junge ältere Dame jetzt mal raus und werde sie mal zu ihrem Männchen bringen. Wenn wir Glück haben, dann wird sie ihrem Mann gleich zeigen, dass sie kein so furchtbar großes Interesse an ihm hat und kriegt dann so ein bisschen türkisene Flecken. Mal gucken, ob sie türkisene Flecken kriegt oder ob sie mich beißt.
1: Von wegen, ältere Damen tragen vorwiegend beige. Endlich ist es soweit. Jetzt geht es zur Beachparty. Alle sind außer Rand und Sand.
2: Es ist eine richtige Freude, jetzt den Elefanten dabei zuzusehen, wie sie mit dem Sand sich bewerfen. Und wie erwartet, fängt die Molly und die Parma als erstes mit der Körperpflege an.
1: Parma pudert sich ein bisschen, während Molly gleich ans Kuhlengraben geht.

0: Sandmänner, der Wilhelma sehen es mit Befriedigung.
1: Die freuen sich halt jetzt. Also sie benutzen es einfach zum Scheuern für die Haut, zum Peeling. Und natürlich macht es auch riesig viel Spaß.
0: Das Geheimrezept gegen Hautalterung? Falten glätten mit reiner Naturkosmetik. Ein bisschen Aufwand ist natürlich dabei. Für die Pfleger.
2: Ich muss es sauber machen. Ne? Ja. Aber irgendwann machst du auch Spätinchen. Der Sand ist noch länger da.
0: Und die anspruchsvolle Kundschaft sowieso. Die Nachfrage nach den neuen Brutbungalows ist enorm. Der nächste wird gerade installiert.
3: So, Renny, wir haben eine neue Höhle. Die ist fertig ausgebogen. Die bauen wir ein, weil unten ist begehrter Wohnungsplatz. Jetzt nehmen wir den. Den Sand, der ist noch gut. Ja. Die kippen wir da rein. Das macht nichts. Die ist gut. So, ja.
0: Letzte Handgriffe. Schlüsselfertig.
3: Jetzt fahren wir mal runter und dann bauen wir die gleich ein. Dann kannst du nämlich gleich weiter.
0: Fritzi und Babe aus der Hausbesetzerszene haben sich als Erste niedergelassen, auf Kosten ihrer Nachbarn.
4: Der Fritzi ist ausgezogen von dem Deckel. Mit seiner Babe hat den Pinguin, der dort einzogen ist, rausgeschmissen. Und wohnt jetzt mit seiner Babe rechts.
0: Und links wohnt auch schon jemand. Ein Pärchen ist also obdachlos. Das soll Höhle Nummer 3 zugewiesen bekommen.
4: Oben stellen wir jetzt gleich nochmal eine nach. Dann haben die Auswahl. Das ist die nächste Perle, die nämlich liegt und die sich verpaart hat. Die brauchen dann Möglichkeiten. Weil der Fritz, der ist sich irgendwie noch nicht unschlüssig, nicht schlüssig. Jetzt hockt er wieder unter seinem Deckel. Wenn aber ein anderer da nachgeht und will da einer, geht er schnell nach und schmeißt den raus.
0: Frech kommt weiter. Fritz will sich alle Optionen offen halten. Denkt er gar nicht an die Zweitwohnungssteuer. Weibchen Babe hält die okkupierte Bruthöhle warm. Fritz bleibt im Familienstammsitz unterm Deckel.
4: Fritz, pass auf. Jetzt pass auf, nicht auf den Pinguin treten. Alles voller Pinguine, du. Vorsicht, Kinder.
5: Schön ist passiert, hm?
4: Vorsicht, Conny, pass auf.
0: Sofort okkupiert Fritz Höhle Nummer 3.
4: Fritz kann man auf die Seite. Ja, der Fritz ist immer neugierig. Der will alles wissen. So, jetzt lassen wir die, dann können die bauen. Jetzt haben die noch mal eine Wohnung zum Ausweichen.
0: Fehlt ja nur noch das Baumaterial.
6: Da jetzt kommt der Kleine und will da reinbeißen.
0: Der Kugelfisch fährt auf Stahlwolle ab.
6: Ich lasse ihn eigentlich nie reinbeißen. Wenn hier einer kurz der Schrubber ins Wasser hier reinhängt, dann kommt er natürlich sofort und holt sich das, was er hier mag. Aber so aktiv füttern tun wir hier. Ja, der Fisch nicht mit Stahlwolle, das macht man einfach nicht. Warum der die jetzt so toll findet, wissen wir nicht. Also ich selbst stelle mir das Gefühl von dieser rauen Wolle auf den Zähnen nicht wirklich schön vor. Aber er steht da drauf einfach. Und vielleicht hat er da irgendwelche Geschmacksreize, wo ihm halt extrem gut schmeckt. Also normalerweise ist es so, dass Kugelfische jeder einen eigenen Geschmack entwickelt. Das heißt, jeder frisst irgendwas Spezielles und gerade im Alter nimmt es immer mehr zu, dass die Tiere sich ein Futtermittel aussuchen, beispielsweise, was nicht besonders gut schmeckt. Auch deswegen machen wir es natürlich hier so, dass wir erst füttern und dann hier drin putze, damit er nicht wirklich einen Hunger hat. Sonst rennt er nur noch um mich rum und ich kann hier mein Geschäft dann auch nicht mehr machen.
0: Vielleicht träumt der Kugelfisch von einem Lebensabend als Kanonenkugel. Immerhin mit schöner Aussicht.
6: Der Kugelfisch schwimmt mir natürlich immer hinterher. Das ist ganz klar. Ich weiß ja, was er will. Aber ansonsten mitkriegen tun das hier alle. Aber die sind es gewohnt. Es wird ja zweimal die Woche gemacht und die wissen, dass sie vor mir keine Angst haben braucht oder vor jemandem, der hier drin steht. Also der Kugelfisch wartet jetzt noch geduldig ab, bis sich im Prinzip der Schrubber ungeachtet kurz lässt. Dann wird er wahrscheinlich gleich an die Stahlwolle dran gehen oder dran wollen. Aber das kriegt er bei mir eigentlich immer nicht, weil ich eigentlich der Schrubber immer gleich rauslege. Er schwimmt aber dann schon vehement um mich rum.

0: Vielleicht hat er einfach Eisenmangel. Spannungsvolle Erwartung, ob die Chamäleondame noch auf die Farben der Saison umschwenkt. Das Männchen ist begeistert von dem Damenbesuch. Und sie?
1: Ja, ich sehe schon, dass sie ein bisschen türkiser wird. Das sind natürlich ganz zarte Übergänge. Nicht, dass der ein Körperteil schlagartig eine andere Farbe annimmt, sondern gerade die ganzen Pünktchen hier auf dem Rücken, die gehen jetzt in Türkis über, wo sie vorher noch eher so trübes Grün hatte. Also die gelben Streifen sind jetzt deutlich gelber. Gerade um den Kopf rum hat sie jetzt deutliche gelbe Streifen. Das locken wir ihn mal noch ein bisschen vor hier. Er hat jetzt ganz kräftige gelbe Streifen, macht sich breit und groß. Die Zacken am Kinn sind dunkelgelb geworden. Er möchte auf jeden Fall gefallen und sie überlegt schon, wo sie hinflüchten könnte.
0: Keine gute Voraussetzung für ein Date.
1: Also es sieht nicht so aus, als ob wir von denen bald kleine Chamäleons kriegen.
0: Es ist eben noch kein Flirtmeister vom Himmel gefallen.

0: Also von Farben haben wir jetzt wahrscheinlich schon was gesehen. Nur die Begeisterung für den Mann, die lässt schwer zu wünschen übrig. Deswegen nehme ich die wieder raus, dass sie nicht unnötig lang gestresst ist.
1: Eindrucksvoll umgekleidet, die Dame.
0: Ja, jetzt darfst du wieder gehen.
1: Die Chameleon Lady ist froh, wieder in ihrem Salon zu sein. Das Männchen wirkt etwas eingeschnappt.
2: So, Kinder, schau mal, was ich da hab. Kommt mal her. Da kommen mal alle her. Schau mal, was ich da hab. Das könnt ihr doch brauchen, oder? Jetzt kommt mal her. Vorsicht. Jetzt kommt mal her, was das ist. So, jetzt geht's los. Jetzt wird gebaut und gebolstert, auch ohne Baugenehmigung.
1: Na bitte. Da ist ja das Baumaterial. Fritz trollt sich unter sein Deckeldach. Er braucht ja auch nichts. Und in die neue Höhle zieht der gestern von ihm vertriebene Anton.
2: Er überlegt sich jetzt, soll er in die neue Höhle reingehen oder nicht?
1: Wohnungsfragen wollen gut bedacht sein.
2: Das ist das Bärchen, wo unten vom Fritzi Prügel gekriegt hat. Und wenn die da oben reingehen, das wäre nicht schlecht. Dann tut es die Situation in Stress, dann ist der Ärger weg. Die untersuchen das jetzt halt, ob das alles sicher ist, ob da keiner drin sitzt oder so. Aber was gut ist, dass die sofort die Höhle betrachten soll oder rangehen, gell? Obwohl wir sie erst vor 2 Minuten reingesetzt haben, gell?
1: Ein klares Bekenntnis zu Gerhard Popps Architektur.
2: Wir haben jetzt innerhalb von einem Tag sozusagen 3 neue Wohnungen gebaut. Und da wird es aber auch eine sein jetzt. Gell? Also irgendwo müssen Sie sich jetzt doch mal entscheiden. Gell? Sie haben jetzt die große Wahl.
1: Probleme auf hohem Niveau.
2: Jetzt geht er rein. Jetzt ist er rein, jetzt gehen Sie rein. Das ist super, du.
1: Alles bestens.
2: Aber das ist auch relativ einfach zu erklären. Hier unten haben sie ein bisschen Druck von dem Fritz, weil der immer neugierig ist und den ganzen Tag da rumlatscht. Und da oben ist der Fritz nicht, sein Fritz-Territorium ist hier. Und jetzt haben sie da oben sozusagen das als Ventil und ist auch noch eine geräumigere Höhle wie da unten. Deswegen haben die das gleich gemerkt, hoppla, das ist gut. Und die gehen auch rein. Gell? Und man sieht es eindeutig und beide drin jetzt. Gell?
1: Und die Hauptsache ist doch, dass alle sich wohlfühlen in der Wilhelma.
2: Jetzt machen wir da einen kurzen Prozess. Überall neue Wohnungen. Und die nächsten Tage bauen wir weiter, wenn wir Zeit haben. Dann kriegt der Rudi welche. Da können wir nichts machen, da brütet einer. Aber so wie die Dinger zerfallen, tauschen wir die aus. Gell?
1: Und beim nächsten Mal Rabauke Fritz auf Abwägen, ein Ausbruch. Und Tigerpython-Dame Monika will mal wieder aus der Haut fahren.
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3: Das war der letzte, oder?
4: Ja.
3: Und?
4: Heute ist der große Tag.
3: Heute werfe ich Markus der Meute zum Fraß vor.
4: Oh Gott, der Ärmste.
3: Und dann? Eine Woche Nordsee, nur wir zwei. Und Ferdinand fährt mit den Kindern in die Berge.
4: Dann mach das blöde Ding aus und verschwinde.
3: Viel Glück.
4: Kann ich brauchen.

0: Halt! Nimm mich mit!
1: Guten Tag, Frau Kollegin. Ich habe Sie mehrmals angefunkt, Frau Dr. Meissner.
0: Habe ich gesehen.
1: Darf man fragen, warum Sie es so furchtbar eilig haben?
0: Natürlich dürfen Sie fragen, Herr Kollege.

So, Herrschaften. Sie haben noch 20 Minuten.

0: Valerie, Ludwig.
1: Hey, Nervzwerg. Mama ist da.
2: Nervzwerg und Bohnenstange, das perfekte Paar.

0: Valerie, hilfst du Ludwig beim Packen?
1: Schon zu spät.
0: Und wann erfahren wir endlich, wer unser geheimnisvoller Gast ist?
2: Wann kommt er eigentlich?
1: 20 Minuten.
2: Was soll überhaupt die Geheimnistuerei? Wir wissen nicht, wie er aussieht. Wir wissen nicht, was er macht.
0: Das musst du verstehen. Er ist schließlich der erste Mann in Mamas Leben seit fast 5 Jahren.
3: Hallo, Killer.
4: Bitte? Wer sagt das denn?
0: Hast du etwa Typen getroffen, ohne uns davon zu erzählen?
4: Jetzt packt eure Sachen. Toni, würdest du einen Moment hier bleiben? Ich muss dringend mit dir reden. Habt ihr nicht gehört? Los, Sachen packen.
2: Was denn jetzt schon wieder?
4: Ich hätte längst mit dir sprechen müssen. Aber ich dachte, es ist vielleicht besser, wenn ich bis nach der Schule warte.
1: Erinnerst du dich an den Elternsprechtag im letzten Winter?
2: Warum fängst du jetzt wieder mit Mathe an? Es sind Pfingstferien. Mathe ist kein Problem mehr.
0: Mama, wo ist mein roter Pullover?
4: Auf der Leine.
0: Mein Badeanzug?
4: Valerie, ich habe keine Ahnung. Würdest du uns bitte einen Moment allein lassen? Also, bei diesem Elternsprechtag ist irgendwie... Ludwig, wieso packst du nicht?
5: Hab ich!
4: Was ist das?
5: Na, mein Gepäck.
4: Ihr fahrt 10 Tage in die Berge. Wie wär's mit ein paar Anziehsachen?
5: Ich hab das Trikot dabei. Ich trag doch immer mein Trikot.
4: Und wenn's regnet?
5: Wenn es regnet, gehen wir sowieso nicht raus.
4: Und wenn die Sonne scheint?
0: Mama, mein Badeanzug ist weg.
2: Herr Sedlow. Hallo, Toni. Was ist, wollen Sie zu mir?
6: Markus.
4: Darf ich vorstellen? Das ist Valerie, Ludwig und Toni kennst du ja.
2: Hallo.
4: Toni! Mist. Entschuldigung.
0: Ey, Mama, das war ja wohl total Leben.
5: Du bist Tonis Lehrer, oder? Krass.
4: Toni? Toni? Toni, mach bitte auf.

0: das dazwischen geraten?
1: Ich bin der glückliche
2: Generat. Ich denke, die Amerikaner.
3: Schleckermäul umhaus oder einem Mut.
4: Und? Kommt was?
5: Meine Ehre,
6: damit wäre die Voraussetzung für eine Scheidung nicht gegeben.
4: Warte mal, mach mal eins zurück.
7: Was? Rudern? Ehrlich?
4: Ist doch super, oder? Hast du nie gerudert? Ist nicht so einfach, wie es aussieht. Ich habe 10 Jahre lang gerudert in der Schulmannschaft. Ich glaube, ich war ganz gut.
7: Ja, wie gut?
4: Deutscher Jugendmeister gut.
7: Echt? Wow. Deutscher Meister?
4: Jugendmeister. Im Achter. Und was machst du? Basketball? Das wäre doch perfekt bei deiner Größe.
8: Könnten wir uns bitte über was anderes unterhalten?
4: Warum? Ich meine, so muss man doch aussehen, wenn man Topmodel werden will.
7: Sie mag es nicht, wenn man Bodenstange zu ihr sagt.
4: Ich hab nicht Bodenstange zu ihr gesagt.
9: Valerie, wir essen gleich. Was ist mit dir los? Das mit Toni tut mir leid. Ich wollte mit ihm sprechen, aber...
4: Ist er in Ordnung?
9: Ach, der beruhigt sich schon gleich wieder. Ich hab die noch gar nicht richtig begrüßt.
10: Papa!
11: Hey, hallo, Kleiner. Wie geht's?
10: Papa!
11: Hallo, meine Schönheit. Das ist also der Mann, der meinen Kindern die Mutter wegnehmen will. Ja, morgen früh um 8 geht's los. Sobald wir ankommen, können wir direkt die erste Tour machen.
9: Ja.
4: Hört sich nach Aktivurlaub an. Was macht ihr denn so?
12: Schwimmen, Wandern, Biken, Klettern, Raften und
13: Eisbomben springen.
4: Na, vielleicht komme ich doch mit.
11: Wein? Ja, gern. Wissen Sie, Herr Sedlow, die 10 Tage, die wir da in den Bergen verbringen, ist mehr als das, was Sie Aktivurlaub nennen.
9: Komm, Ferdinand, übertreib's nicht.
11: Du warst nie wirklich dabei, Susanne.
4: Ich dachte, Sie wohnen auf einem Bauernhof.
11: Es kommt doch nicht darauf an, wo man wohnt. Es kommt darauf an, was man unternimmt. Es kommt auf die Einstellung an. Sie müssen Ihren Schweinehund überwinden. Also, ehrliche Meinung? Ich glaube, Sie hätten da draußen keine Chance.
12: Papa!
8: Papa! Was ist denn passiert?
11: Dieser Killer!
8: Hast du dir wehgetan? Nicht bewegen! Ludwig, holst du mal Eis?

0: Hallo, Markus.
1: Marietta, was gibt's?
0: Ich bräuchte noch deinen Wohnungsschlüssel, wenn ich deine Blumen gießen soll.
1: Ach ja, klar. Das ist wirklich sehr nett. Ich weiß gar nicht, wie ich mich revanchieren soll.
0: Also, zu einem Glas Wein würde ich nicht Nein sagen. Und ich arbeite normalerweise nur gegen Vorkasse.
1: Jetzt? Das ist dumm. Ich bin gerade umsprungen.
0: Kann man nichts machen.
1: Nach dem Urlaub, komm einfach vorbei.
0: Ich habe ja jetzt einen Schlüssel.

0: bist schon zurück. Und wie war's? So schlimm?
1: Schlimmer.
0: Der Abend war also kein Erfolg.
2: Waterloo war kein Erfolg. Das heute war ein Desaster.
0: Naja, aller Anfang ist schwer.
2: Das ist nicht witzig. Das ist die Frau, die ich liebe. Und die Kinder sind auch ganz nett. Wenn ich ganz ehrlich bin, das ist die Familie, die ich mir immer gewünscht habe.
0: Und jetzt?
2: Ja? Und? Wie geht's, Crocodile Dundee?
3: Sprunggelenk verstaucht und die Bänder gezerrt. Wo bist du?
2: Bei Jean-Luc, der wollte unbedingt noch ein Bier trinken.
3: Na dann nimm mal einen kräftigen Schluck. Ich habe nämlich einen Anschlag auf dich vor.
4: Wenn wir ankommen, können wir gleich die erste Tour starten, wie geplant.
5: Es ist dunkel, wenn wir ankommen.
6: Wir müssen ja ewig warten, bis der sich Wanderschuhe gekauft hat.
4: Und ihr fahrt jedes Jahr mit eurem Vater zu diesem Bauernhof?
5: Mama und Papa haben sich auf dem Hof kennengelernt.
4: Was hast du mir gerade erzählt?
6: Wie heißt der nochmal mit Nachnamen?
7: Der heißt Markus Sedlow, aber ihr dürft ihn Markus nennen.
6: Hier stehen alle Rudermeister der letzten 100 Jahre drin, auch die Jungmeister. Kein Markus Sedlow, nirgends.
4: Das sind ja auch nur die Finalteilnehmer. Beim Finale war ich aber krank. Davor bin ich alle Rennen gefahren. Als Kapitän. In der Aula hängt ein Foto von meiner Mannschaft.
8: Sie waren auch Schüler bei uns?
4: Ja. 8 Jahre als Schüler, 9 als Lehrer.
8: Na, Sie sind ja weit herumgekommen.

0: Ja, Susanne, wo kommst denn du her? Ja, mein, der Ferdinand kommt dieses Mal. Das freut mich. Das ist ja eine Überraschung, Christi Gott.
1: Der Ferdinand hatte gestern einen Unfall. Der kann nicht kommen.
2: Jesus, na, was ist passiert?
1: Ja, so schlimm ist es nicht. Nur die Bänder im Knöchel.
0: Ja, Gott sei Dank. Ja, Valerie, du bist ja mindestens 10 cm gewachsen. Größer als der Toni, ja? Christi, Toni. Ja, und wo ist mein Bub? Wo ist mein Bub? Ja, grüß dich Gott, Mensch.
1: Anni, das ist Markus.
3: Markus Edloh, freut mich, Sie kennenzulernen.
0: Anni Süßmeier, herzlich willkommen. Na, entschuldigen Sie, wollen Sie auch da übernachten? Weil ich weiß nicht, wo ich Sie unterbringen soll.
1: Bei mir im Zimmer. Das ist Mamas neuer Lover.
0: Ja, aber in deinem Zimmer steht jetzt der große Schrank und das Doppelbett haben wir ja schon lange raus. Aber das kriegen wir schon alles geregelt.
1: Ja. Die Männer könnten doch schon mal das Gepäck reinbringen.
3: Ja. Gut.
0: Und ihr Kinder geht schon rein? Ich mache euch gleich einen Kakao.
4: Ja.

0: Hältst du das mal? Danke. So. Wenn du jetzt die zwei Taschen nimmst, dann brauche ich nur...
1: Entschuldigung, wo ist denn das Kinderzimmer?
2: Unterm Dach, gleich links. Und Vorsicht auf der Treppe mit dem Balken.
3: Oh! Da wird es Sevi.
4: Da geht's rein.
1: Im Stall?
4: Na, ja. Es ist halt die alte Knechtkammer. Ich weiß gar nicht, ob ich Ihnen das anbieten darf. So, bitteschön. Obwohl, Sie sind schon ein Riesentrum ans Bett. Und das Bett ist schon sehr kurz.
1: Macht nichts. Ich schlaf sowieso nicht so.
4: Gut, na, geht's.

0: Mögen Sie noch ein Bier, Herr Markus?
1: Sehr gern.
2: Sollen wir was spielen?
0: Mau Mau. Ich bring die Karten gleich mit.
2: Oh ja!
1: Perfekt. Bei Mau Mau bin ich unschlagbar.
2: Das werden wir sehen.
3: So wie beim Rudern?
0: Ich aber auch. Spielst du auch mit, Toni?
3: Nee, ich gehe noch runter ins Dorf. Valerie, kommst du mit?
1: Ach komm schon, ich lass dich auch gewinnen.
3: Das glaube ich Ihnen gern.
4: Ich habe doch keine Lust auf Babyspiele.
5: Ach, Valerie.
4: Ich komm.
5: Komm, bleib doch. Aber um 10 seid ihr wieder da.
0: Ja.
2: Ich glaube, ich will auch nicht. Ich lese noch ein bisschen.
5: Dann suche ich ihm seinen Schlafanzug raus.
0: Ja, was sind's denn alle? Bin jetzt so lang weg gewesen.
3: Was bildet der sich eigentlich ein?
4: Was denn?
3: Ja, merkst du nicht, wie der uns manipuliert? Klar hat er mich gewinnen lassen. Genauso wie mir keine 6 in der Mathe-Klausur gegeben hat.
4: Aber das war doch nett. Vielleicht ist er gar nicht so übel, wie du denkst.
3: Der ist übel, sogar ganz übel. Der wird noch bitter bereuen, dass er mitgekommen ist.

0: Guten Morgen, ihr beiden. Du, wir fahren jetzt in den Kletterpark. Schlaf ruhig noch eine Runde. Gegen Mittag sind wir wieder da.
1: Ich komm mit.
0: Es ist 8 Uhr und du hattest noch keinen Kaffee. Du bleibst hier.
1: Ich brauch keinen Kaffee.
0: Du brauchst 2 Liter Kaffee, um zu wissen, wer ich bin.
1: Gib mir 2 Minuten. Und wartet auf mich. Wer hat dich eigentlich eingeladen?

0: Wir machen alle die große Tour. Kann doch nicht so schwer sein.
1: Und ihr passt auf mich auf.
2: Ihr kennt euch eh alle aus. Immer doppelt gesichert. Beim Umsteigen immer eine Sicherung ins Führungsseil.
0: Und wo ist das Führungsseil? Da oben.
2: Das wird schon.

0: komm schon, Valerie, das ist super.
1: Geil, oder? Stell dir mal vor, du fällst von hier runter. Dann macht es Klatsch und du bist Matsche, wie ein überfahrener Igel.
0: Jetzt kommt schon!
2: Hält's uns nicht, Toni!
1: Du musst das Seil loslassen, Markus.
0: Wir gehen schon mal weiter. Zum Flying Fox. Yeah!
2: Super, Markus. Du machst das toll. Nicht nach unten schauen.

Los!

0: Hallo, die Kavallerie ist da. Für mich Cappuccino, vierfacher Espresso für den Herrn mit der Beule.
1: Und für uns?
0: Eis und Wasser liegt im Auto.
2: Tut mir leid, dass ich euch den ganzen Tag versaut habe. Toni, du warst schon öfter im Kletterpark, oder? Du bist echt gut.
0: Toni hat beschlossen, heute schlechte Laune zu haben.
1: Dann lass ihn doch in Ruhe, Mama.
3: Ich geh schwimmen.
1: Ich komm mit.
0: Geht langsam rein. Das Wasser ist noch ziemlich kalt. Toni, nicht so wild! Ich glaube, mein Sohn hält dich für ein Symptom meiner Midlife-Crisis.
2: Vielleicht bin ich das ja.
0: Dann hoffe ich, dass meine Midlife-Crisis noch ein bisschen länger dauert.
1: Mama! Hilfe!
4: Mama!
1: Die Valerie!
4: Mama!
2: Valerie!
0: Was ist denn? Komm, Valerie. Toni, ich hab gesagt, nicht so wild.
5: Was?
2: Was? Du hättest sie fast ertränkt mit deinem blöden Untergetauchen, Mann!
5: Ich hab's überhaupt nicht! Egal, warum kümmern sie sich nicht um meinen eigenen Scheiß?
2: Toni! Toni!
1: Toni hat Valerie nicht untergetaucht. Ich hab's genau gesehen. Er hat versucht, dir zu helfen. Ich hatte einen Krampf.
6: Mahlzeit. Eine Bombenstimmung hier.
2: Soll ich nicht doch nach ihm suchen?
0: Der kommt schon. Und die Zeit kann er zum Nachdenken nutzen.
1: War keine gute Idee, ihn allein da zu lassen.
7: Der ganze Urlaub ist eine einzige Scheißidee.
0: Valerie.
2: Ich geh ihn suchen.
1: Toni!
0: Wo warst du? Wir haben uns Sorgen gemacht.
8: Ihr seid doch einfach abgehauen. Wahrscheinlich seine Idee.
0: Übertreib's nicht, hörst du?
6: Ich hol noch einen Teller für den Bumm.
7: Ich hab gesagt, dass es meine Schuld war. Dass ich einen Wadenkrampf hatte.
2: Ich möchte mich bei dir entschuldigen, Toni. Ich war ungerecht und vorschnell. Ich hätte so nicht reagieren sollen.
8: Haben Sie ein Problem mit mir, Herr Sedlow?
2: Nein, ich habe kein Problem mit dir, Toni. Ich habe einen Fehler gemacht. Das tut mir leid. Und dafür habe ich mich entschuldigt. Es war ein anstrengender Tag.
0: Wir sprechen uns noch.
7: Das war echt scheiße, Toni.
1: Er hat sich entschuldigt.
2: Und?
6: Fällt mir gerade was ein. Letztes Jahr haben wir auch jemanden suchen müssen. Ne? Ja, genau. Und wo haben wir ihn gefunden?
9: Im Ziegenstall.
6: Und da hat er geschlafen.
0: Markus.
2: Ja?
0: Sei nicht böse. Er hat's nicht so gemeint.
2: Ist schon okay. Ich glaube, ihr braucht mal ein bisschen Zeit ohne mich.
0: Ich werde mit Toni reden.
2: Nee, mach das nicht. Er hat ein Recht, sauer zu sein. Ich find's gut, dass er das auch zeigt.
0: Du bist ein weiser Mann, Markus Sedlow.
2: Ich bin Lehrer. Was erwartest du? Soll ich dir mal zeigen, was Lehrer sonst noch so können?
0: An deiner Stelle würde ich die Kräfte sparen. Du wirst sie noch brauchen.
2: Tatsächlich? Mhm. Wofür denn?

0: Na, endlich!
1: Gut.
2: Thank you.

Na, pass mal auf, ich zeig's dir. Legst die so rein, die Hand rum und dann mit ganz spitzem Mund die Töne erzeugen. Na, versuch's mal.

0: Willst du nicht runterkommen? Wir haben Feuer gemacht.
1: Keine Lust.
0: Du benimmst dich wie ein störrisches Kleinkind. Du gibst Markus keine Chance. Warum? Toni, ich mag Markus wirklich gern. Ich würde mir wünschen, dass
1: du hättest hier irgendwen aussuchen können. Aber nicht ausgerechnet meinen Mathelehrer. Das ist so peinlich.
0: Nur weil er dein Lehrer ist? Toni, du musst nicht eifersüchtig sein.

0: Ich bin sehr, sehr stolz auf dich. Du bist ein Held. Und deshalb will ich jetzt hemmungslosen Sex mit dir, Herr Sedlow.
1: Mit den Blasen?
0: Du bist der tollste Mann der Welt und ich liebe dich.
1: Da bist du aber die Einzige.
0: Ludwig mag dich. Und Valerie findet dich jedenfalls nicht vollkommen peinlich. Toni würde dich auch nicht so übel finden.
1: Wenn ich ihm nicht ausgerechnet die Mutter wegnehmen würde. Was?
0: Vielleicht ist das das Problem.
1: Was das?
0: Na, ich?
1: Verstehe ich nicht.
0: Erkläre ich dir später. Jetzt geht es erst einmal weiter mit Leibesübungen.
1: Ich weiß nicht, ob meine Blasen das mitmachen.
2: Seht euch die Aussicht an. Hallo? Ja? Was jetzt? Na, ich bin im Urlaub. Ach, ja, frühestens in einer Stunde. Na gut. Tut mir leid, ich muss noch mal einen Computer. Es gibt Probleme mit einer Medikamentenbestellung fürs Krankenhaus.
3: Ja, dann gehen wir aber alle zurück.
4: Sag mal, bist du blöd? Wir drehen doch jetzt nicht um.
2: Dann müsst ihr alleine gehen mit Markus. Schaffst du das?
5: Schaffen wir das?
6: Ja!
5: Also.
2: Super. Viel Spaß.
5: Toni, übernimmst du die Führung?
7: In einer Stunde schaffen wir es bis zur Hütte.
5: Die Ärztin sind wir jetzt los. Wer hat Lust auf fettige Pommes?
6: Ich!
8: Also, viermal Bratwurst mit Pommes und vier Limo. Sehe ich das richtig?
9: Ich nehme Bier.
1: Gut, dann teilen wir uns eins. Da ist die Bedienung.
10: Hallo. Grüß euch. Was kann ich für euch da?
8: Wir hätten gerne viermal Bratwurst mit Pommes.
4: Drei. Ich nehme doch lieber einen Salat. Der ist gesünder.
10: Die Pommes sind super. Habe ich selbst geschnitten.
4: Dann nehme ich eine kleine Portion, bitte.
1: Zwei Limo und zwei kleine Helle.
10: Ja, gern. Kommt sofort.
4: Was denn? Bist du doof?
7: Wie du den angeschmachtet hast.
1: Fand ich aber auch ganz süß.
4: Quatsch.
1: Jede Wette, der lässt sich was einfallen, um deine Telefonnummer zu bekommen?
7: Vielleicht kotzt er dir auf den Teller.
4: Ich kotze dir gleich auf den Teller.
9: Könnt ihr mal aufhören, euch wie Babys zu benehmen? Ist echt peinlich mit euch.
7: Wenn du mir auf den Teller kotzt.
4: Was ist dann?
9: Hey!
1: Stimmt, es ist viel weniger peinlich, wenn man wild durch die Gegend schreit.
7: Da kommt dein Prinz wieder.
10: Ich hab da eh ein bisschen Salat drauf da. Geht auf Kosten des Hauses.
4: Das war wahnsinnig nett vom Haus.
10: Seid ihr über die Ferien da?
4: 10 Tage. 5 sind aber schon rum.
10: Schaut. Und wohin geht's jetzt?
4: Zur Sommerrodelbahn.
9: Habt ihr eigentlich auch Ketchup hier? Oder wenigstens Salz?
10: Ja klar, komm sofort.
1: Das ist aber wahnsinnig nett vom Haus, mein lieber Mann Valerie. Das war die ganz große Kunst.
4: Wirklich?
10: Schlechte Nachrichten. Die Bahn ist geschlossen. Von der anderen Seite zieht ein Gewitter auf.
9: Das glaube ich nicht.
10: Ich habe extra nachgefragt. Muss ganz schön heftig sein.
4: Ich glaub dir.
1: Dann gehen wir zurück, oder?
9: Kein Fall, der Typ macht sich doch nur wichtig.
4: Quatsch, du machst dich wichtig.
9: Ach, macht, was ihr wollt. Ich gehe zur Rodelbahn. Schaut euch doch den Himmel an. Ach, die paar Wölkchen.

0: Immer noch kein Empfang.
1: Na, wenigstens wissen wir jetzt, wer sich richtig gemacht hat.
2: Jetzt reicht's langsam, ja?
3: Sollen wir was spielen?
0: Ich hätte anzubieten eine halbe Schokolade, eine Mundharmonika und ein paar alte Socken.
1: Okay. Jetzt hörst du mal auf. Love, oh love, I gotta tell you how I feel about you. Wir spielen European Song Contest.
3: Dann mache ich die Musik.
0: Und ich mache den Background-Core, oder was?
1: Wo geht der denn hin?
4: Toni, warte doch! Hey!
2: Fassen Sie mich nicht an!
4: Was ist los? Willst du vom Blitz getroffen werden?
2: Glauben Sie, ich bin blöd, oder was? Es war doch alles geplant. Der Anruf vom Krankenhaus, dass Mama zurück muss. Alles nur, damit wir Zeit mit dem tollen Markus verbringen können.
4: Und? Ist das so schlimm, wenn wir Zeit miteinander verbringen?
2: Ich weiß genau, was Sie machen. Sie wollen nicht unsere Sympathien erkaufen.
4: Womit? Mit Schokolade und ein paar alten Socken?
2: Schokolade mit Pommes, mit guten Noten. Haben Sie mir mal schon erzählt, was für ein netter Kerl Sie sind?
4: Natürlich habe ich mit deiner Mutter darüber gesprochen. Und sie hätte es besser gefunden, wenn ich dir eine 6 gegeben hätte.
2: Und? Warum haben Sie es dann nicht getan?
4: Weil jeder eine zweite Chance verdient. Weil ich als Schüler selbst oft genug viel zu hart bestraft worden bin. Und weil ich weiß, was es gebracht hat. Nämlich nichts. Absolut gar nichts.
5: Mensch, ich suche euch schon die ganze Zeit. Wo ist die Valerie und der Kleine?
1: Das ist echt super nett von dir, dass du nach uns gesucht hast.
4: Darf ich dich trotzdem fragen, wie alt du bist?
6: Der Kerl, mein Papa. Den freue ich schon seit ich 12 bin.
2: Also seit einem Jahr, oder was?
1: Hör nicht auf ihn. Er ist ein Vollidiot.
6: Seit 4 Jahren. Darum muss man früh zum Fahren anfangen. Wenn du willst, kannst du mal.
2: Nein, danke.
3: Darf ich dann?
4: Deine Mutter bringt mich um.
3: Soll sie. Hauptsache, ich kann fahren.
4: Nix da.
6: Schaut's mal. Die Sonne kommt raus. Wunderschön, oder? 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

0: Also, nochmals vielen Dank für die Rettung, Kilian.
1: Kein Problem. Hätten Sie vielleicht was dagegen, wenn ich Ihre Tochter zum Eis einlade?
0: Warum fragst du meine Tochter nicht selbst?
2: Okay, gerne. Morgen?
1: Ja. Ich ruf dich an.
3: Markus, wo wart ihr denn? Anni wollte schon die Bergwacht rufen.
0: Tut mir leid, ich hatte keinen Empfang. Ist ja nichts passiert.
4: Guten Abend, Herr Sedlow.
5: Papa!
2: Und dein Fuß?
4: Was war denn los? Schaut euch das an. Klaus hat mir diese Spezialschiene verpasst. Ich kann absolut alles damit machen.
6: Toll.
4: Na, komm her.
3: Bleibst du eigentlich über Nacht?
4: Ich bleib bis Sonntag. Es war wirklich sehr nett von euch, dass ihr mich die paar Tage da vertreten habt. Aber jetzt übernehme ich wieder. Ihr könnt zurück nach München. Und aber sofort. Der Abend ist nur jung.
3: Das kommt überhaupt nicht in Frage. Wir bleiben hier. Du fährst.
1: Nein, Papa bleibt hier.
5: Ja, klar.
4: Natürlich bleib ich.
2: Wir können doch auch alle hier bleiben, oder?
7: Darf ich einen Vorschlag machen? Du schläfst bei den Kindern, Ferdinand, und der Ludwig schläft bei seiner Mama. Und alles andere könnt ihr dann morgen früh klären, wenn ihr ausgeschlafen seid. So,
3: ich muss noch in den Stall. Gute Nacht, Mittag.
1: Gute Nacht, Anni.
6: Gute Nacht. Gute Nacht.
3: Ich bring mal hier diesen jungen Mann ins Bett.
4: Ja, lass, ich mach schon.
2: Papa, dürfen wir noch ein bisschen ins Dorf gehen? Bitte.
3: Es ist schon spät. Wir wollen morgen früh nach Lienz fahren.
4: Ach, Susanne, jetzt lass sie. Es sind Ferien. Na, haut ab. Aber Mitternacht seid ihr zurück, okay?
2: Tschüss. Komm.
4: Gerne. Ich wollte nichts sagen, solange die Kinder da sind. Aber das war ja ein ganz schönes Ding, was Sie sich da geleistet haben.
6: Bitte was?
4: Na, erst führen Sie die Kinder da mitten in ein Gewitter und dann lassen Sie sich von einem 16-Jährigen ohne Führerschein retten. Kinder bedeuten Verantwortung, Herr Sedlow. Als Lehrer vergisst man das vielleicht, weil man sie nur ein paar Stunden am Tag hat. Als Vater sind Sie immer verantwortlich. 24 Stunden, 7 Tage die Woche.
6: Außer man ist geschieden und überlässt alles seiner Ex-Frau.
3: So, der schläft tief und fest.
6: Ich glaube, ich gehe auch.
3: Bleib doch nur.
6: War ein langer Tag. Gute Nacht.
3: Gute Nacht.
4: Ist das wirklich dein Ernst? Auf solche Typen stehst du?
3: Ferdinand, halt dich aus meinem Leben raus, ja?
4: Warum?
3: Weil ich Markus liebe. Darum. Wir machen morgen einen Ausflug nach Lienz. Wenn wir zurück sind, möchte ich, dass du weg bist. Hast du mich verstanden?

0: Ich habe mit Ferdinand geredet. Der fährt morgen wieder.
1: Super. Die Kids werden begeistert sein. Erst befördere ich ihren Vater ins Krankenhaus. Der lässt sich extra eine Spezialschiene anfertigen, um ihnen nachzureisen. Und jetzt vertreibe ich ihn auch noch aus seinem eigenen Urlaubsdomizil.
0: Und vergiss nicht, dass du den Kindern auch noch die Mutter wegnimmst.
1: Richtig.

0: riecht denn hier so lecker?
1: Papa Spezial mit Speck und Sahne. Wer nicht am Tisch sitzt, kriegt nichts.
2: Ludwig, Valerie, kommt schnell. Papa Spezial.
0: Schnell, macht schon.
3: Was ist denn hier los?
4: Die besten Rühreier der ganzen Welt.
5: Oh, das sieht ja super aus.
4: Probier mal.
6: Leider nicht für euch. Die Kinder brauchen was im Magen, bevor wir zum Rafting gehen.
3: Wir fahren nach Lienz.
4: Nee, Rafting, hat Papa gesagt.
7: Komm doch mit. Warst du schon mal raften, Markus?
8: Nee. Ferdinand, was soll das? Du fährst nach München.
0: Was? Wirklich?
6: Nein, also da hat deine Mutter was falsch verstanden.
7: Also, was machen wir jetzt?
5: Susanne und ich fahren nach Lienz. Also, wer mit möchte, ist herzlich eingeladen.
0: Dann Rafting.
9: Lassen Sie mal. Ich gehe schon.
7: Vielleicht sollten wir doch alle nach Lienz.
0: Quatsch, sollen die doch fahren.
10: Toni hat schon recht. Ich glaube, der Markus ist sehr froh, wenn er die Mama mal für sich allein hat.
6: Gib mir mal die Rühreier.

0: Nee, was ist denn hier los?
1: Ach du Scheiße.
2: Kommt schon, das geht bestimmt ganz schnell.
3: Können wir uns in der Zwischenzeit ein Eis holen?
2: Wir sollten jetzt ein Eis auftreiben.
4: Was ist los?
5: Ja, was schon.
4: Du hast doch nicht wirklich geglaubt, dass Crocodile Dundee das Feld kampflos räumt.
5: Ach, Ferdinand. Weißt du, ich bin einfach enttäuscht. Ich habe mir das alles viel einfacher vorgestellt.
4: So schlimm ist es auch nicht. Ludwig und Valerie geben mir wenigstens eine Chance.
5: Aber Toni.
4: Das wird schon.
2: Entschuldigung. Kein Eis, keine Softdrinks. Das ist die letzte Flasche Wasser. Okay. Was ist? Von Mama?
3: Nee, von einer Freundin. Wir sind dran! Macht schon!
6: Na los! Alle Mann an Bord! Das wird der absolute Höllentrip!
4: Magst du noch ein Glas?
5: Ich muss noch fahren.
4: Wir können uns hier ein Zimmer nehmen.
5: Markus.
4: Na komm schon. Die vermissen uns nicht. Die hatten einen perfekten Tag mit ihrem tollen Vater. Wahrscheinlich waren sie erst beim Rafting. Dann haben sie sich mit Hirschkot eingerieben und sind auf Bärenjagd gegangen. Mit bloßen Händen, versteht sich.
5: Sorry.
4: Was ist denn?
5: Du hast Ferdinand ziemlich schnell durchschaut. Ich habe dafür sehr viel länger gebraucht.
4: Du warst 12 Jahre mit ihm verheiratet. Er muss ein toller Mann sein.
5: Mm-mm.
7: Hallo? Ja, das ganze Boot hat's abgerissen. Es sind 4 Löcher drinnen. Das ist komplett, das kannst du vergessen. Es ist alles komplett auseinander. Es tut mir leid, es ist uns noch nie passiert. Bus müsste in einer Stunde da sein.
6: Eine Stunde? Kann man von hier nicht laufen?
7: Laufen? Am Fluss ist es zwar eine kurze Strecke, aber zu Fuß ist es ein Mordstück.
6: Was meinst du hier? Wir laufen, oder? Was soll denn das jetzt? Ein bisschen Bewegung wird uns gut tun, auf die Beine, ihr müden Krieger. Halbe Stunde und wir sind da.
8: Hier ist keine Brücke eingezeichnet.
3: Ich hab Hunger und Durst.
8: Valerie, muss das sein?
9: Hast du nicht gehört?
0: Kümmere dich um deinen eigenen Kram. Hey, Toni?
9: Ich fand dich sofort spannend auf den ersten Blick. Wie süß.
0: Gib das Handy wieder her.
9: Welche Freundin ist das denn?
8: Jetzt gib mir das Telefon.
0: Ich war nicht.
8: Toni!
0: Gib's sofort wieder her.
8: Valerie, was soll das denn, Toni? Was ist denn los?
9: Die SMS sind von dem blöden Kellner aus dem Bergrestaurant.
3: Kilian, ich fand den...
9: Du hast die Klappe.
0: Es geht dich ein Dreck an, wem ich schreibe.
9: Es geht mich aber was an, wenn meine Schwester von einem schmierigen Typen angegraben wird. Und es geht mich was an, wenn du deinem Kilian Markus als deinen Vater vorstellst.
0: Was? Das habe ich nicht.
8: Jetzt ist Schluss, Herrschaften. Wir sind alle müde und genervt. Gleich sind wir am Parkplatz und dann fahren wir nach Hause. Dort wartet eine Dusche, Abendbrot und ein großes Eis auf uns. Also reißt euch zusammen. Ich möchte jetzt keinen Mucks mehr hören.
0: Du kaufst mir ein neues Handy, das sage ich dir.
9: Hör auf damit, sonst schmeißt das Ding direkt hinterher und dich dazu.

0: Wo ist denn die Venus? Sieht jemand die Venus?
1: Wir könnten uns ein Taxi rufen, wenn mein Handy nicht gerade nach München schwimmen würde.
0: Okay, ich hab's. Also wenn mich nicht alles täuscht, dann müsste die Hauptstraße genau da vorne verlaufen.

0: Und wie war das mit deinem Handy?
1: Kilian hat mir eine SMS geschrieben. Und dann hat Toni...
2: Wirklich? Das freut mich.
1: Er will mich noch mal treffen.
2: Wenn du ihm schreiben willst, kannst du gerne mein Handy benutzen.
1: Wirklich? Dankeschön.
2: Bitte. So, ich schmeiß den Grill an.
3: Ich helf dir.
4: Oh, toll. Komm.
0: Tja, dann mache ich wohl die Salatsauce.
5: Verbrenn dir nicht die Finger.
3: Ich bin doch kein Baby.
5: Ach, weiß ich doch.
2: Ich glaube, wir brauchen noch mehr Kohle.
6: Und, wie war Innsbruck?
2: Liens, wunderschön. Das Rafting?
6: Oh. Hören Sie, Markus, ich möchte etwas mit Ihnen besprechen. Es passt mir nicht, dass Valerie sich mit einem Jungen verabredet, den ich noch nie gesehen habe.
2: Ach, wieso? Kilian ist doch sehr nett.
6: Das würde ich gerne selbst beurteilen, wenn es Ihnen recht ist.
2: Natürlich.
6: Außerdem würde ich es begrüßen, wenn Sie sich nicht als Valeries Vater ausgeben würden.
2: Und ich würde es begrüßen, wenn Sie endlich akzeptieren, dass ich Susanne liebe. Und Sie mich. Also hören Sie auf, mich wie eine Grippe zu behandeln, die vorübergeht.
3: Hier ist Kohle. Darf ich schütten?
2: Aber vorsichtig.
6: Wissen Sie was? Vielleicht sollten wir uns einfach ein bisschen besser kennenlernen. Nur wir zwei.
2: Wie meinen Sie das?
6: Toni übernimmt den Grill und wir gehen ein Bierchen zwischen, unten im Dorf. Was halten Sie davon?
2: Jetzt? Und Susanne?
6: Hat sicher nichts dagegen, im Gegenteil. Außerdem mag sie die Dorfkneipe nicht.
2: Die machen doch sicher gleich zu.
6: Wir fahren sofort los.
2: Ja, und zurück?
6: Zurück? Zurück ist doch nie das Problem, oder?
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8: Du weißt, dass Susanne die tollste Frau auf diesem ganzen beschissenen Planeten ist. Also mach.
9: Hab ich nicht vor.
8: Du mach keinen Scheiß, Susanne.
9: Hab ich nicht vor.
2: Versprochen.
8: Du, wie habt ihr euch denn eigentlich kennengelernt?
9: Eltern Sprechtag. Vor Weihnachten. Habe ich sie zum ersten Mal gesehen. Das war gleich.
8: Vor Weihnachten schon? Silvester hat sie nichts von dir erzählt.
9: Silvester? Dieses Silvester?
8: Blödsinn. Vergiss es. Mein Fehler. Gute Nacht, Herr Oberschulrat.
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0: Markus? Markus? Wir fahren jetzt zum Obersee. Wenn du mitkommen willst, müsstest du jetzt aufstehen.
1: Susanne.
2: Schöne Frau. Ist mir gefällig.
3: Papa!
2: Täusche ich mich oder haben wir die tollsten Kinder der Welt?
4: Du täuschst dich nicht.
2: Das ist dein Verdienst, Susanne. Ganz ehrlich, ich sage nicht, dass ich nicht auch meinen Beitrag geleistet habe, aber dass sie so perfekt sind, das liegt ganz allein an dir. Aha. Was? Darf ich mich nicht für unsere Kinder bedanken?
4: Okay, bitte. Gern geschehen.
2: warte. Du hast da was.

0: Da kommt ein aus seiner Höhle gekrochen.
1: Kommst du nicht mit rein, Markus? Das ist super.
2: Später.
3: Sag mal, Val, willst du nicht deinen Kellner anrufen und ihn fragen, ob er zu uns kommt?
1: Meinst du das ernst?
3: Ja, wie soll ich ihm sonst einen Hals umdrehen, wenn ich den nie zu Gesicht bekomme?
1: Nur, mein Handy liegt im Wildbach.
2: Hier.
1: Dankeschön. Du bist der Beste.
4: Achtung! Ich komme!
2: Hat er dich geküsst?
1: Was? Wer?
2: Ferdinand, der hat dich doch eben geküsst. Von da oben sah es jedenfalls so aus.
5: Bist du verrückt? Nein.
2: Letztes Silvester, als du mit Freunden auf der Skihütte warst, war er dabei?
5: Markus, die Situation ist für keinen von uns einfach. Bitte lass uns jetzt nicht über Dinge reden, die nicht so einfach zu erklären sind. Ja?
2: Also war er dabei? Du hast mit ihm Silvester gefeiert, während ich allein in München saß.
5: Ich möchte jetzt nicht darüber reden.
1: Er kommt! Er kommt! Dankeschön. In den 10 Minuten hier seid, geht er kommen.
6: Oh, das ist schön.

0: Ganz schön sensibel, der Herr Oberstudienrat.
1: Ferdinand?
2: Papa? Jetzt Kilian, ich gehe noch ein Eis essen. Ist das okay?
0: Nein, ist es nicht. Wir gehen.
1: Natürlich könnt ihr noch ein Eis essen gehen. Aber um 10 bist du zu Hause, ja?
2: Okay.
1: Wo ist denn plötzlich der verständnisvolle Vorzeigepapa geblieben? Oder gibt's den nur, wenn du Markus ausstechen kannst?

0: Bringst du uns gleich zwei, Alberta?
1: Ja, gern.
0: Altes Hausmittel gegen einen Brummschädel. Noch ein Bier. Was machen Sie denn da so allein? Wo ist der Rest der Familie? Aha. Die haben sie im Nachkastel gefunden, gell?
2: Ich hätte fragen sollen, bevor ich sie benutze, oder?
0: Ach, Mann. Die hat mein Mann gehört. Der Eduard ist auf unserem Hof Knecht gewesen. Jeden Abend ist er unter meinem Fenster gesessen und hat für mich gespielt. Mein Vater hat ihn ein paar Mal verdroschen, weil er Bauerntochter und der Knecht, das geht natürlich nicht.
2: Und dann?
0: Dann ist er am nächsten Abend wieder da gesessen. Und wie schön, dass er gespielt hat. Für die wirklich guten Sachen muss man kämpfen.
3: Und dann hat sie gesagt, ich kann gar nicht schwimmen.

0: Na, wie war's?
1: Ich erzähl's dir morgen, Mama. Mama, ich mag Markus wirklich sehr gerne. Ich hoffe, ihr vertragt euch wieder. Gute Nacht.
2: Susanne. Hey. Was ist?
3: Das würde ich dich gern fragen. Was für ein Spielchen spielst du?
2: Ich spiele keine Spielchen.
3: Warum bist du dann hier? Warum bist du nicht in München?
2: Ich liebe dich, Susanne.
3: Nein, Ferdinand, du liebst mich nicht. Du liebst nur dich.
2: Susanne.
3: Dir geht es auch gar nicht um mich oder um die Kinder. Du hast nur Angst, dass dir jemand etwas wegnimmt.
2: Es sind auch meine Kinder. Ich bin ihr Vater.
3: Ja, das wirst du auch immer bleiben. Aber du musst aufhören, uns wie deinen Besitz zu behandeln. Sonst wirst du uns eines Tages für immer verlieren.

0: Na? Das wieder eine von deinen Gemeinheiten?
1: Es gibt mehr als genug für alle. Auch für den Herrn Oberstudienrat. Susanne, wegen gestern. Es tut mir leid. Ich bin ein Idiot. Aber das weißt du ja.
0: Ja, das weiß ich. Allerdings.

0: Guten Morgen zusammen.
1: Morgen.
2: Morgen. Du bist heute früh auf. Ich hab dich gestern noch spielen gehört.
3: Also, wer hat den größten Hunger?
1: Ich.
2: So, letzter Tag. Was wollen wir heute unternehmen?
4: Na was schon? Letzter Tag ist immer Klettergarten. Die ganz schwere Tour.
3: Daraus wird dieses Jahr nichts, Toni. Nächstes Mal, wenn ich richtig fit bin.
4: Aber du hast gesagt, dass du alles machen kannst.
5: Wir können doch auch wieder zum See gehen.
6: Oder nochmal Rafting. Für die schwere Tour bin ich zu klein.
5: Nie wieder Rafting.
4: Ey, seid ihr alle wahnsinnig? Wir gehen klettern wie jedes Jahr. Ich wollte doch nur nicht gehen, weil der nicht mithalten kann.
2: Toni!
4: Das ist doch wahr, oder?
2: Kannst du nicht einfach mal die Klappe halten?
5: Ist doch vollkommen schnurz, ob jemand klettern kann oder nicht.
7: Es ist ja wirklich nett, dass sich alle Gedanken darüber machen, was ich kann oder was ich nicht kann. Also, um es kurz zu machen, ich gehe heute in den Kletterpark. Und wer mitkommen will, ist herzlich eingeladen. So, und jetzt möchte ich frühstücken, ich habe nämlich Hunger.
5: Finde ich auch.
8: Und wir zwei, wir machen heute endlich unser Minigolfturnier.
6: Ja!
9: Toni, noch den Haken.
3: Und dann nach oben einen zur Sicherung.
4: Okay, alles klar.
3: Gut. Wer ist der Erste?
5: Ich.
3: Na komm her. So. Also, wir haben eine Sicherung oben und eine unten. Also kann nichts passieren, okay? Gut. Bereit? Sehr gut. Gut, Valerie. Upp. Klasse.
4: Sieht gar nicht so hoch aus.
3: Versuch mal, die Linie zu finden.
2: Ich war Silvester mit Ferdinand zusammen. Aber es hat absolut nichts zu bedeuten. Nicht für uns.
7: Habt ihr miteinander geschlafen?
3: Markus!
7: Habt ihr miteinander geschlafen?
2: Lass uns...
3: Markus, du bist dran. Seil! Gut. So. Hier. Langsam und konzentriert.
4: Ja, weiß ich.
3: Erst Halt finden und dann den nächsten Schritt planen. Gut. Warte, bereit?
4: Oh, Scheiße.
3: Langsam, Markus, nicht so schnell.
2: Nicht so schnell.

0: macht denn der Rest so schnell? Ich hab ihn. Das Seil hängt fest. Toni, geh runter.
1: Okay.
2: Papa, was ist denn los?
1: Kann man nur so doof sein? Papa hat ihnen mehrmals gesagt, dass sie zu schnell sind. Sie wissen, dass ich sie nicht leiden kann, oder?
3: Ist mir nicht entgangen.
1: Als sie gestern geschmollt haben, da ist bei uns einiges passiert. Naja, ich schlafe direkt an der Wand neben Mamas Zimmer und was ich da gehört habe, war mehr als eindeutig. Und soviel ich weiß, waren sie nicht dabei. Alles klar. Gute Reise, Herr Sedlow.
4: Markus, ist alles in Ordnung?
5: Das war knapp. Warum hast du nicht auf mich gehört? Warte, ich helfe dir.
4: Oh. Na, bist du verrückt geworden? Was ist denn mit dir los?
3: Lass mich in Ruhe. Die ganze Familie. Alle. Verstanden?

0: Markus Sedlow, bitte hinterlassen Sie Ihre Nachricht nach dem Pieps.
1: Markus, ich würde gern wissen, was los ist. Das kann nicht alles an Silvester liegen.
2: Warum bist du einfach abgehauen? Wir sind in München. Melde dich.

0: Markus!
1: Marietta, was machst du denn hier?
0: Gegenfrage, was machst du hier?
2: Ich denke, du kommst erst morgen zurück.
1: Das ist eine lange Geschichte. Oh.
0: Oh, sorry. Ich bin schon weg. Aber wenn du schon im Land bist, warum kommst du nicht auf ein Glas Wein rüber?
1: Klingt gut.
0: Sagen wir in einer Stunde?
1: Okay.
0: Du brauchst dich auch nicht umzuziehen.

0: Toni? Valerie, Ludwig, kommt mal bitte her.
1: Mama, ich krieg die Nummer von der Berghütte nicht raus.
0: Ich will, dass ihr eure Sachen aufräumt.
2: Jetzt? Warum jetzt?
1: Und Lilians Nummer ist nur in Markus' Telefon.
2: Weil du schlechte Laune hast, musst du sie nicht an uns auslassen.
0: Ich habe keine schlechte Laune. Ich will nur, dass ihr eure Sachen aufräumt.
2: Was soll das, Mama? Du solltest froh sein, dass du den Typen los bist.
0: Bitte?
1: Er hat Papa geschlagen.
3: Und der hat dich angeschrien, hat mir Valerie erzählt.
0: Markus hat sich mit euch immer sehr große Mühe gegeben, das wisst ihr ganz genau. Du hast dich doch mit ihm bis gestern super verstanden. Er hat dir Mundharmonika beigebracht. Er hat sich immer um dich gekümmert, wenn deine lieben Geschwister dich abserviert haben. Und du? Papa hätte dir nie erlaubt, Kilian zu treffen ohne Markus.
2: Um das klarzustellen, Mama. Du hast Sedlow zur Aufnahmeprüfung bestellt. Es ist nicht unsere Schuld, dass er mit Pauken und Trompeten durchgerasselt ist.
0: Wessen Schuld ist es denn?
2: Warum fragst du überhaupt, wenn dir die Antwort dann nicht gefällt? Du machst doch sowieso nur, was du willst.
0: Nein, mach ich eben nicht.
4: Hallo? Was steht ihr denn hier alle so rum? Gibt's was zu essen? Ich hab tierisch Hunger.
0: Raus! Raus! Alle! Sofort!
4: Was habe ich denn getan?
0: Ich dreh durch, wenn ich noch einen von euch hier länger um mich haben muss. Packt eure Sachen und raus! Ihr könnt die nächste Woche bei eurem Vater verbringen. So war's doch im Scheidungsvertrag vorgesehen, Ferdinand, oder? Eine Woche du, eine Woche ich. Diese Woche ist deine Woche, Ferdinand.
4: Ich hatte sie noch nie eine Woche.
0: Dann fangen wir jetzt damit an.
1: Mama, das geht nicht. Mein ganzes Zeug ist hier.
3: Morgen ist Schule.
0: Euer Vater bringt euch hin.
2: Also ich bleibe. Ich lass mich doch nicht von dir rumschubsen, nur weil du Liebeskummer hast.
0: Ich gehe jetzt mit Killer eine Runde. Wenn ich zurückkomme, will ich keinen von euch mehr hier sehen.
4: Susanne!
5: Stundenpläne hängen am Kühlschrank. Dienstag hat Toni eine Geschichtsklausur. Die Jungs kennen ihre Zeiten fürs Fußballtraining, Klavier für Valerie ist mittwochs um 4, Nachhilfe für Ludwig Montag und Donnerstag von 4 bis 5. Schönen Abend!

0: Welche OP steht denn heute als erstes auf dem Plan?
1: Der Bandscheibenvorfall aus der 2, aber das hat Zeit. Alle OPs sind 2 Stunden nach hinten verschoben. Frag mich nicht, warum.
2: Auf der Rückfahrt sitze ich vorn.
3: Vergiss es.
4: Es gibt sowieso keine Rückfahrt, ihr müsst den Bus nehmen.
5: Wieso das denn?
4: Ich habe mittags keine Zeit, um euch abzuholen.
2: Ich spür mein rechtes Bein nicht mehr.
4: Dann zwick dich mal rein.
5: Au!
2: Ach, das war dein Bein. Au! Hey!
4: Wo muss ich denn hin?
3: Hier rechts und dann 2-mal links.

0: Hallo, Toni.
1: Dann machen wir die Bronchoskopie auf den 18. Wir könnten die Gallensteine von der 124 auf den 18.
2: Ich muss mit dir reden, sofort.
3: Du musst die Kinder nehmen.
1: Du hast sie noch keine 12 Stunden, Ferdinand.
2: Ludwig hat Saft in meinem Wagen verschüttet.
1: Oh Gott, Orange oder Apfel?
2: Hast du überhaupt eine Vorstellung, wie mein heutiger Morgen aussah?
1: Keine Ahnung. Erzähl mal.
2: Schau, wenn das alles ein Scherz für dich ist, dann hast du gar keinen Sinn, mit dir zu reden. Susanne, bitte.
4: Nein, ich brauche Zeit für mich.
2: Wofür? Was machst du denn ohne mich und die Kinder? Susanne, was brauchst du? Anerkennung, okay. Vielen, vielen Dank, Susanne. Und jetzt nimm bitte die Gören zurück.
1: Schönen Tag noch, Ferdinand. Und grüß die tollsten Kinder der Welt.

0: Was macht ihr denn hier?
1: Papa hat gesagt, wir wohnen wieder bei dir. Er hat keinen Platz für uns.
2: Hallo, Mama.
3: Ja, das macht 22,60.
4: Du hast ihn niedergeschlagen? Du?
5: Was? Glaubst du mir das etwa nicht?
4: Ehrliche Antwort, Herr Lehrer.
5: War aber so.
4: Und du bist dir sicher, dass der Junge, dieser Toni, dass der das nicht einfach nur erfunden hat, um dich zu provozieren?
5: Schon möglich. Und wenn schon. Susanne hat mich auch wegen Silvester belogen.
4: Markus, wie lange habt ihr euch gekannt? 3 Wochen? Ihr habt euch vielleicht 5-mal gesehen.
5: Sie hat mit ihm geschlafen.
4: Na und? Was ist schon eine Nacht mit dem Ex? Du bist der erste Mann seit 5 Jahren, den sie ihren Kindern vorgestellt hat. Das bedeutet, sie muss verrückt nach dir sein.

0: Kannst du nicht schlafen?
1: Warum vergisst du den Typ nicht einfach, Mama? Das ist er doch gar nicht wert. Du bist viel zu gut für ihn.
0: Warum hast du Markus so? Was hat er dir getan?
1: Ich hasse ihn nicht, aber seine ganze Art, wie er dich anfasst, wie er versucht hat, mich mit der Mathearbeit zu bestechen, dass er behauptet, deutscher Meister zu sein.
0: Jugendmeister.
1: Niemand kann ihn leiden, Mama, außer dir. Niemand mag ihn.
2: Killer mag ihn. Ludwig. Valerie.
1: Quatsch. Killer mag nur die Mutter, Monika. Pass auf.

0: Markus, wo ist der? Findest du das lustig?
1: Okay, ein blöder Hund und eine kleine Nervensäge.
2: Meißner?
3: Ja?
2: Naja, es ist schon ziemlich spät, Kilian. Moment. Ludwig, kannst du mal schauen, ob Valerie noch wach ist?
0: Valerie! Telefon! Die schläft schon.
4: Gib her. Hallo? Kilian! Wie hast du meine Nummer bekommen? Wirklich?
2: Ich fahr zu Markus.
1: Aber du kannst nicht fahren.
2: Toni, ob's dir passt oder nicht, ich liebe Markus.
1: Aber er liebt dich nicht mehr.
2: Das würde ich gern selber rausfinden. Wie kommst du eigentlich darauf, dass Markus mich nicht mehr liebt? Toni, was hast du ihm erzählt?
4: Markus!
5: Baby, kiss me.

0: be true. In other words.
1: Vielleicht solltest du deinen Wohnungsschlüssel nicht an zu viele Frauen gleichzeitig verteilen.

0: wusste ich's doch.
1: Man sollte immer auch das Kleingedruckte lesen.
0: Markus Sedlow, Kapitän.
1: Ja. Ich habe alle Wettkämpfe mitgemacht. Alle. Nur das Finale. Das haben sie mir genommen. Ich hatte Mist gebaut und einer meiner Lehrer glaubte, mich unbedingt bestrafen zu müssen. Er wollte mir einfach keine zweite Chance geben.

0: Toni, Valerie, eure Sachen. Was ist denn hier los? Hier riecht's irgendwie angebrannt.
1: Fang du nicht auch noch damit an. Ich hab alles im Griff.
0: Erwarten wir Gäste?
2: Keine Gäste.
3: Einen Gast. Und da ist er schon. Ta-ta-ta-ta.
0: Papa.
4: Ja klar. Wen habt ihr denn erwartet? Grillt ihr? Riecht irgendwie verkokelt.
1: Hör auf.
4: So festlich. Mit Kerzen.
0: Ich habe damit jedenfalls nichts zu tun. Das waren die Kinder.
5: Hallo, Susanne.
4: Was willst denn du hier? Ich glaube nicht, dass du hier noch willkommen bist.
0: Dann bist du der... Dann habt ihr... Oh.
4: Kann mir mal einer erklären, was hier los ist?
2: Später, Papa. Ich komme morgen mal bei dir vorbei und erkläre dir alles. Der heutige Abend ist ganz allein für Mama und Markus.
1: Und für uns.
2: Und für uns.
4: Na, wenn das so ist, dann wünsche ich euch noch einen schönen Abend.
5: Heißt das, dass jetzt alles in Ordnung ist?
0: Prüfung bestanden.
5: Echt? Das habe ich mir deutlich schwieriger vorgestellt.
1: Hat jemand Hunger? Ist so ein bisschen sehr dumm.

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5: Eine große Wiese im Waldmühltal in Wiesbaden. Wie geschaffen für das Geburtstagspicknick von Silvia und Piro. Für sie gibt es nichts Schöneres, als mit Familie und Freunden im Freien zu feiern. Mit einer Unmenge an herrlichen Speisen. Draußen essen und Spaß haben kann man auch auf einem Streetfood-Festival. Die Foodtrucks bieten eine Riesenauswahl von kultigen Fleischgerichten bis zu neuen Sandwich-Kreationen. Beim Picknick in Wiesbaden gibt es zur Begrüßung Aperol Spritz.
6: Wenn man sie zusammenzählt, dann bringen wir gemeinsam 90 Jahre auf die Waage. Mhm. Und bei so einem schönen Wetter das zu feiern, ist wunderbar. Ich danke euch allen, dass ihr gekommen seid. Und viel Spaß!
5: Insgesamt sind heute viele Junikinder zu beglückwünschen. In mehreren Sprachen. Besonders oft hört man Ungarisch.
7: Gott schütze dich und halte dich gesund.
8: Und deine Ohrläppchen sollen bis zu deinen Knöcheln reichen.
9: Wünschst du dir, dass deine Ohrläppchen bis zu deinen Knöcheln wachsen?
7: Nein, ja, aber wenn man tragisch ist, wenn man 100 Jahre alt ist, bald ist man.
9: Da muss man aber immer sehr schwere Ohren tragen.
7: Mir geht's schon.
9: Mir geht's schon ganz weit.
5: Die Stimmung ist schon gut. Jetzt muss das Essen her. Seit Tagen hat die Familie geplant und vorbereitet. Bei einem Picknick darf ja nichts vergessen werden. Hilfreiche Hände bauen den zweiten Tisch auf. Aus Körben und Kühltaschen wird eine Schüssel nach der anderen hervorgezaubert. Bei einigen Platten fehlt noch das Finish. Da kann man doch nicht widerstehen.
9: So, wie fühlst du dich jetzt?
10: Gut, entspannt.
9: Hast du jetzt alles fast viel gearbeitet?
10: Ja, gestern halt, aber ich weiß ja wofür, für einen schönen Tag.
5: Silvia Kailani hat ungarisch-syrische Wurzeln und ist in Fulda aufgewachsen. Sie kocht international. Eins ihrer Lieblingsgerichte ist geröstete Aubergine mit Granatapfel, die rauchig-cremig schmeckt. Die Zutaten stellt sie vor dem Kochen bereit, so ist alles schnell zur Hand.
11: Also zuerst müssen die Auberginen in den Ofen und da eine Stunde gut rösten, damit sie diesen Geschmack kriegen.
9: Werden die dann eingestochen oder was?
11: Ja, genau. Also die werden einfach hier so ein paar Mal eingestochen. Und dann packe ich sie in den Ofen. Der ist schon an.
9: Also sehr heiß, ne?
11: Ja, das ist hier der Grill. Ich muss das jetzt auch gleich noch mal ein bisschen höher schieben. Und da bleiben sie dann jetzt erstmal eine Stunde. Hole ich mal mein super praktisches Werkzeug hier. Das ist ein Granatapfel. Ja, Entkerner kann man nicht wirklich sagen, aber

0: und habe nicht so viel Arbeit wie mit der Hand.
1: Die restlichen weißen Stückchen kann man ganz einfach aussortieren. Für Silvia lohnt sich das Teil.
0: Granatapfelkerne kann man eigentlich fast überall dazu tun. Und die sehen schön aus, die schmecken gut und haben so diese Süße gepaart mit dem etwas Säuerlichen. Das verleiht jedem Gericht nochmal so einen besonderen Ton.
1: Die relativ kleinen Auberginen sind nach einer halben Stunde gut.
2: Und was passiert jetzt? Lässt du sie abkühlen?
0: Die lasse ich jetzt erstmal abkühlen, genau. Und dann ziehe ich die Schale ab und das Innere, das wird dann einfach so ein bisschen zerdrückt.
2: So müssen die aussehen?
0: Ja, so richtig schön hässlich. So, aber die sind jetzt gut. Da muss ich jetzt nur so die Schale abziehen.
2: Und deswegen muss man sie auch abkühlen lassen.
0: Ja, genau. Ja, genau. Die sind dann richtig heiß, aber so klappt das ganz gut. Aber so reicht das im Prinzip schon.
1: Das Auberginenmus wird in der orientalischen Küche vielseitig verwendet.
0: Dann nehme ich von dem Granatapfelsirup.
2: Ist der auch süß? Ist das mit Zucker oder ohne?
0: Nee, das ist eher so ein, auch so ein leicht säuerlicher Geschmack.
2: Ah.
0: Also da kommt eher das Säuerliche von den Granatäpfeln durch.
2: Aha.
0: Das dann mit ein bisschen Wasser mischen.
2: Mhm. Und was ist das?
0: Und das ist Tahin, das ist die Sesampaste.
1: Während Silvia eine Zitrone auspresst, hört man im Hintergrund Mira, ihre kleine Tochter, meckern. Sie möchte Unterhaltung. Die Sesampaste muss gut mit der Zitrone und dem Granatapfelsirup verrührt werden. Dann kommt das Auberginenmus dazu.
0: Und auch noch der Knoblauch.
1: Nochmal abschmecken und umfüllen.
0: Ja, und jetzt kommen noch die schönen Granatapfelkerne drauf.
1: Ein bisschen Petersilie oben auf. Olivenöl und fertig ist der wunderbar nach Röstaromen schmeckende Dip, von dem man aber nicht zu viel nehmen sollte. Es gibt noch eine Menge andere Leckereien. Auch viele Gäste haben etwas mitgebracht.
3: Also, das ist Mantel, diese türkischen Tortellini, wie auch immer, mit Joghurt und Tomatenmarksoße. Das ist ein Nudelsalat mit gebratener Zucchini und einem selbstgemachten Pesto mit Basilikum und Petersilie. Und da sind auch Sojabohnen drin, die ganz schwer zu kriegen waren. Aber ich habe es geschafft. Ich habe sie gekriegt. Das ist ein Graupen-Granatapfelsalat hier. Das ist ein Brotsalat mit Quinoa, mit Tomaten und Gurken. Die Frikadelle oder Köfte, wie auch immer man sie nennen mag. Mango-Mozzarella, nochmal die schönere Variante.
2: Das ist sozusagen so ein Gericht, was du ganz oft machst.
3: Ne? Ach, das machen wir seit 15 Jahren bei jeder Gelegenheit. Und immer jemand anders bringt das mit, aber es fehlt nie auf der Tafel.
2: Aha.
3: Weil es einfach so was Einfaches, aber immer wieder Leckeres ist. Ja, da gibt es noch
2: Pomelo-Salat.
3: Ja, Pomelo-Salat.
2: Hat deine Schwester gemacht.
3: Das hat meine Schwester gemacht, genau. Hier ist noch ein Bulgursalat.
2: Das ist jetzt Aubergine, das ist so arabisch, gell? Ja,
3: genau, genau. Hummus und das ist ein Tapal, das ist die Auberginen-Variante.
2: Mhm.
3: Und hier ist der ungarische Beitrag. Das ist sowas wie so Obatzda, so ähnlich.
2: Aha.
3: Aber das Ungarische halt.
2: Aha.
3: Und hier vorne ist dann noch so eine Tarte mit Ofengemüse und Chorizo-Muffins.
4: Genau.
2: Chorizo-Muffins?
3: Ja.
2: Oh. Ich glaube, jetzt halten es die Leute nicht mehr aus.
4: Genau.
2: Gut. Los.
3: Ich werde dann mal ein bisschen was aufschneiden.
1: Manche haben ihr Lieblingsgericht schon entdeckt.
5: Wenn ich du wäre, hätte ich mir den.
3: Okay, tu mal ein bisschen drauf.
2: Weißt du, wie der schmeckt?
5: Ungefähr.
1: Und jetzt ran ans Buffet, wo es so viel zu probieren gibt.

0: Christina Kailani ist genauso eine begeisterte Köchin wie ihre Schwester Silvia. Sie ist in Fulda geboren und zusammen mit Silvia viel gereist. Aus aller Welt haben sie interessante Rezepte mitgebracht. Der Pomelo-Salat mit Garnelen ist eins davon. Christina, du machst jetzt diesen
1: Pomelo-Salat.
0: Wo hast du denn das Rezept her?
1: Das ist ein asiatisches Rezept, was es in Thailand oder zum Beispiel auch Kambodscha gibt. Da gibt es ja generell ziemlich viele Salate, Glasnudel, Pomelo-Salat, Bananenblütensalat, Mango-Salat auch. Und das ist also eine ganz erfrischende Variante, gerade so für den Sommer mit der Pomelo durch dieses Säuerliche, was ja eigentlich auch ein Obst im Salat ist, aber dann trotzdem eine herzhafte Note kriegt, dadurch, dass Frühlingszwiebeln, Knoblauch, Fischsoße, Limetten, Chili dabei ist, ist es halt so eine leicht scharfe, säuerliche, erfrischende Kombination. Ist natürlich ein bisschen Arbeit, so diese Pomelo zu schälen und diese einzelnen Segmente hier rauszuholen, aber es lohnt sich.
0: Und jetzt?
1: Jetzt kommen die Frühlingszwiebeln, die kommen jetzt auch einfach so rein in den Salat.
0: Ihr kleiner Sohn darf auf Tantes Arm zugucken. Sie schneidet nun Thai-Schalotten, die sind kleiner und aromatischer als unsere. Außerdem etwas Knoblauch. Also die werden ein bisschen so angebraten.
1: Genau.
0: Angebraten sind sie milder. Viele Zutaten hat sie in der Frankfurter Kleinmarkthalle gekauft. Auch die Kokosspäne.
1: Schmecken also noch mal intensiver und auch noch mal ein bisschen anders, so ein bisschen knackig. Die werden jetzt leicht angeröstet, dass sie so leicht Farbe kriegen. Und die kommen dann obendrauf auf den Salat. Ist auch noch mal schön von der Optik her und knuspert so ein bisschen, fast so ein bisschen wie so Chips oder so, wie so Kokosnusschips oben drüber. Die haben jetzt schon ein bisschen Farbe gekriegt, muss man aufpassen, immer gut rühren, ähnlich wie bei den Pinienkernen. Es dauert ein bisschen, bis sie Farbe kriegen, aber danach geht's schon ganz schnell.
0: In thailändischen Rezepten werden immer Limetten anstelle von Zitronen verwendet.
1: Jetzt kommt das Dressing, ausgepressten Limettensaft. Ich habe jetzt braunen Zucker. Im Rezept steht eigentlich Palmzucker, aber man kann auch braunen Zucker ersatzweise nehmen. Und Fischsoße. Ich mache das jetzt so ein bisschen nach Gefühl. Also da kommt dann auch kein Salz oder Pfeffer wie sonst in eine Vinaigrette dran, weil die Fischsoße ist ja schon salzig. Und ich mache das so ein bisschen nach Gefühl, dass man probiert, dass es nicht zu sauer ist, aber trotzdem würzig.
0: Die Fischsoße schmeckt ja eigentlich gar nicht.

0: Ja, überhaupt nicht vor. Und in Kombination mit anderen asiatischen Gewürzen ist es dann wirklich sehr lecker. Das ist jetzt Minze, nur grob gehackt, also nicht zu klein, sondern dass man auch noch ein bisschen die Stücke sieht.
1: Und es ist ganz schön viel, ne?
0: Ja, also es ist schon, es ist nicht nur so ein bisschen Geschmack wie Petersilie so als Dekoration oben drüber gestreut, sondern es soll schon Bestandteil des Salates sein. Das gleiche jetzt auch mit dem Koriander. Den hacken wir jetzt auch grob. Also es ist wirklich ein Pomelo-Kräutersalat, könnte man auch sagen.

0: auch hier über den Salat noch drüber. Wird dann natürlich alles noch vermengt. So, jetzt kommen die Garnelen. Die sind jetzt in dem Fall schon gekocht. Die werden jetzt nur noch warm gemacht und leicht angebraten.
1: Und die möchte schon so gerne essen. Guckt uns schon immer alles vom Teller weg.
0: Für den Pomelo-Salat habe ich jetzt hier noch geröstete und gesalzene Erdnüsse, die auch noch ein bisschen knackiges Gefühl im Mund geben und durch das Salz auch noch mal so einen besonderen Pfiff. Die kommen dann oben drüber. Also sowohl von Geschmäckern her als auch von ja, Konsistenzen der Zutaten. Ein bisschen was Knackiges, ein bisschen was Kräuteriges, dann was Frisches, Obstiges.
2: Wenn alles so gut vorbereitet ist, geht das Anmachen des Pomelo-Salates ganz schnell. Das sollte immer erst kurz vor dem Servieren gemacht werden. So bleiben die Nüsse und Kokosspäne schön knackig. Ein köstlicher Salat, in dem sich alle Geschmacksrichtungen vollendet vereinen. Noch mehr Essen im Freien gibt es hier auf der Blümchenwiese an der Jahrhunderthalle. Zum Food Truck Friday kommen allerdings auch viel mehr Gäste. Burritos und Pulled Pork, ohne Messer und Gabel zu verspeisen, ganz frisch zubereitet. Ein neues Essvergnügen für Jung und Alt. Die modernen Imbisswagen heißen Food Trucks. Der Trend aus Amerika und auch in Deutschland immer beliebter. In den USA werden große Trucks zu rollenden Restaurants umgebaut. Bei uns ist alles kleiner. Da sind es Transporter, Laster und Kleinbusse. Allen gemein ist, sie müssen auffallen, originell und attraktiv sein. Mehr und mehr übernehmen sie auf Festen und Veranstaltungen das Catering. Die große Palette an frischen, neuen Geschmackserlebnissen auf die Hand kommt gut an. Da ist für jeden was dabei.
3: Schmeckt auch sehr gut.
4: Kommen wir da rein. Für
3: Salzen, für alle drei.
4: Schmeckt sehr, sehr, sehr, sehr gut.
3: Sehr lecker, ja.
5: Haben Sie dasselbe? Nee, Sie haben was anderes, ne?
4: Ja, das ist aber auch sehr gut, ja.
5: Was ist das?
4: Die Burrito Chicken Bob.
2: Am besten, man guckt sich alle Wagen vor der Auswahl an, denn mehr als drei Proben können nur die Allerhungrigsten schaffen. Ganz besonders wild sind die Leute auf diese Art Sandwich. Pulled Pork mit der Gabel auseinandergezogenes super zartes Schweinefleisch, ganz amerikanisch. An diesem Stand nah am Eingang bleiben viele sofort stehen, um das neue Gericht einmal kennenzulernen. Die meisten haben schon davon gehört, es aber noch nie gegessen. Die, die es kennen, freuen sich, es jetzt auch in Deutschland zu bekommen.
6: Schmeckt schon sehr gut. In Amerika gegessen und es kommt ziemlich gut ran.
2: Auf der Runde durch das Schlaraffenland findet man am anderen Ende noch einen Truck, der sich auf Pulled Pork und Pulled Beef spezialisiert hat. Main Course, Hauptgericht nennt sich das Unternehmen. Der schwarze Truck war mal ein Sparkassenauto.
5: Wie heißt das?
6: Pulled Pork.
2: Besitzer Sven D'Oliva steht gerne hier oben, um seine köstlichen Sandwiches herauszugeben. So kann er auch sehen, wie seine Kreation den Gästen schmeckt. Und er ist auch bereit, das Geheimnis zu lüften, das in diesem Brötchen steckt. In Dietzenbach hat er eine ehemalige Kantine gemietet. Hier stellt er alles her, was er für seine Burger braucht. Für das Pulled Pork, das gezupfte Schweinefleisch, macht er zunächst eine trockene Gewürzmischung, den Rub.
7: Also die Grundzutat für den Rub, für das Pulled Pork, besteht aus Paprika, aus granuliertem Knoblauch, aus Kreuzkümmel oder Kumin, Pfeffer, Salz, Puderzucker und Chili.
5: Ist das jetzt ein festes Rezept oder ist das Ihr Rezept?
7: Das ist der Main Course Rub, den wir dafür nutzen. Ah. Es gibt diverse Abwandlungen davon. Es ist bekannt unter Magic Dust, es ist bekannt unter verschiedenen Arten. Aber wir sagen dazu, dass der Main Course, das, der uns am besten geschmeckt hat und unseren Kunden am besten schmeckt.
5: Aha, gut. Und ist das jetzt für Pork oder auch für Beef?
7: Für beides.
5: Für beides.
7: Wir nutzen es für beides, genau. Mhm.
5: Und Rub bedeutet irgendwie trockene Gewürze?
7: Genau, ein trockener Rub, es wird

0: Also eingerubbt, das heißt nachher um das Fleisch herum eingelegt das Fleisch und das Fleisch wandert dann mit diesem Rub für 10 Stunden in den Kühlschrank, damit es dann schön einzieht und den Geschmack besser aufnimmt. Ein bisschen Staubzucker, Puderzucker. Wichtig ist jetzt, alles miteinander gut vermengen, gut durchkneten, damit keine Klümpchen entstehen, weil Puderzucker neigt ja dazu, leicht zu klumpen. Also alles schön vermengen.
1: Und diese Menge, wie viel ist das?
0: Das reicht jetzt für 1 bis 2 Schweinenacken, so zwischen 3 und 4 Kilo Größe. Im täglichen Geschäft stellen wir das Ganze natürlich in wesentlich größerer Menge her, weil das machen wir natürlich auch nicht jeden Tag, sondern dann immer so für ungefähr 1000 Kilo.
1: 1000 Kilo?
0: Ja, das ist, also zu 3 Events haben wir es wirklich geschafft, 500 Kilo Fleisch an einem Wochenende zu verarbeiten und dem Kunden zu servieren. So, wir haben jetzt hier einen Schweinenacken vorbereitet, befreit von sehr großen Fettstücken und von vielleicht Knochensplitterchen und so weiter, gewaschen, getrocknet. Und jetzt praktisch wird dieser Rub auf den Schweinenacken aufgebracht, schön einmassiert von beiden Seiten.
1: Also das muss schon so ein fettiges Fleisch
0: Ja,
1: sein.
0: naja, also das Pulled Pork entsteht dadurch und die Garzeit ist deshalb so lange, weil sie machen es ja bei Niedrigtemperatur. Und deshalb in diesem Stück Fleisch, was wir nachher haben, ist es eigentlich butterzart. Dadurch, dass das Fett wirklich durchgelaufen ist durch das Fleisch, ist es extrem mager, es ist nichts Knorpeliges mehr da. Das ist alles nachher in der Soße drin, beziehungsweise in dem, was aus dem Fleisch dann austritt. So, wenn der gute Lümmel schön eingerubbt ist, dann geht er jetzt für 10 Stunden in den Kühlschrank.
2: Zeit, den Coleslaw zu machen, den amerikanischen Krautsalat.
0: Ist eigentlich traditionell die Beilage zum Pulled Pork und das liegt dann nachher auch oben drauf auf dem Fleisch. Dass man also praktisch durch ein knackiges Brötchen, durch einen frischen Coleslaw in das saftige Fleisch reinbeißt und dann nachher später noch mit den selbstgemachten Soßen das Ganze im Mund eine Geschmacksexplosion gibt. Extra mal ein scharfes Messer geholt, wenn man so 60 Kohlköpfe am Tag dann mal teilt, dann kann man nicht nur alles mit Kraft machen.
1: Machen Sie das selbst alles?
0: Ja, machen wir alles selbst.
1: Echt?
0: Ja, also es wird nichts zugekauft. Klar, das Fleisch kaufen wir zu. Das kriegen wir 3-mal die Woche frisch von unserem Metzger geliefert, das
1: Was
0: Fleisch.
1: ist das für ein Metzger? Ist das irgendwie, haben
0: Das
1: Sie
0: ist eine
1: da
0: große Metzgerei,
1: Ah ja.
0: die das uns liefert.
2: Sven D'Oliva hat seine Kochleidenschaft schon im Alter von 13 entdeckt.
0: Also ich liebe eigentlich die deutsche Küche, Königsberger Klopse, Senfeier und habe dann vor 10 Jahren angefangen zu grillen. Und eigentlich immer, wenn ich zu Hause war, ist leider unsere Küche verwaist und es gab nichts mehr aus der Küche heraus, sondern es wurde nur noch alles auf dem Grill gemacht. Also ein Drittel meines Gartens, der jetzt nicht so wahnsinnig groß ist, zieren aber Grill und Grillzubehör.
2: Er hat auch während des Studiums in der Gastronomie gejobbt und dann in der Hotellerie gearbeitet.
0: Zuletzt war ich VP Commercial für die größte deutsche Hotelbesitzgesellschaft und VP Sales und Development. Bin also durch die ganze Welt geflogen, habe Hotels übernommen, Hotels gekauft, Hotels gebrandet. Aber das Kochen hat mich nie losgelassen und irgendwann habe ich dann mal gesagt, was kommt danach? Und habe den Mut gefasst und bin dann ausgestiegen und habe einen Foodtruck aufgemacht.
1: Das ist ja irgendwie verrückt.
0: Sagen viele, die mich belächelt haben wahrscheinlich, als ich sagte, ich gehe aus dem festen Anstellungsverhältnis raus und mache einen Foodtruck auf. Und heute sagen sie alle, hat geklappt. Gut, jetzt haben wir die Zutaten mal vorbereitet.
1: Ja.
0: Wir können auch schnell die Soße machen, basierend auf Zucker. Ich sag mal einen guten Schlag Mayonnaise. Buttermilch.
1: Was ist das?
0: Weißweinessig, dann eine schöne Limette ausgedrückt, ein bisschen schwarzen Pfeffer.
1: Bisschen ist gut.
0: Ja, ich meine, es ist auf, sag mal, die Portion von der Soße hier reicht locker aus für 2 Kohlköpfe, ich sag mal so für 4 Kilo Krautsalat, der wiederum, ich sag mal so für gut 10 oder 8 Nackenstücke reicht. Das Ganze mal probieren. Also den Kohl entweder per Hand oder per kleiner Maschine auf der Reibe einfach kurz in kleine Stücke rein.
2: Am Anfang hat er eine kleine Küchenmaschine benutzt, aber dann wurden die Mengen schnell so, dass er eine Profimaschine brauchte.
0: So, dann eigentlich nur den Marinade dazu. Und dann wirklich schön mit Liebe und mit der Hand durchkneten, dass man den Kohl ein bisschen aufbricht. Und alles schön miteinander vermengt. Auch der kann über Nacht gerne im Kühlschrank stehen, sodass man die Arbeit auch schon wieder fertig hat, bevor man zur Feier geht. Dann zieht er nochmal schönes Aroma durch.
2: Der Coleslaw ist fertig. Das Fleisch hat nicht ganz 10 Stunden im Kühlschrank verbracht, aber der Rub hat schon gewirkt.
0: Man sieht hier schön die Verfärbung des Salze und die Paprika und die Knoblauch und so weiter. Alles schön langsam eingezogen. Verabschieden wir uns von dem Stück Fleisch für die nächsten 14, 15 Stunden in den Ofen bei 95 bis 105 Grad. Also nicht heißer machen, weil ansonsten der Puderzucker, der Staubzucker und die Paprika verbrennen würde. Das heißt, also wirklich in der Ruhe liegt die Kraft.
2: So ein Pulled Pork macht richtig viel Arbeit und wenn es aus dem Ofen kommt, ist es immer noch nicht fertig.
1: Gibt es denn auch schon mal, wenn jemand kommt und sagt, das hat super geschmeckt?
0: Ja. So? Ja. Also wenn Sie auf Facebook schauen, beziehungsweise auf Google, da sehen Sie von Leuten, die mir jetzt nicht bekannt sind, die man dann vielleicht mal als Stammgast wieder sind, weil sie uns auch mal folgen, super Kommentare, die wirklich detailliert das Essen beschreiben, was sie gegessen haben, wie toll es ist und wie das ganze Ambiente so zum Mittagstisch irgendwo auf der Hanauer da stattfindet. Das ist klasse.
2: Fehlt noch die South Carolina Sauce bei den Zutaten? Wieder ein großer Topf Zucker.
1: Also ich glaube, insgesamt ist ja relativ viel Zucker drin, ne? In jedem.
0: Ja, ich meine, wir machen jetzt kein Weight Watchers-Gericht hier.
2: In die Soße nach eigenem Rezept kommt außerdem Zucker, Tomatenmark, Senf, Knoblauch, Rosmarin, Chili, Salz, Selleriesalz und Zwiebel.
1: Und warum nehmen Sie jetzt da Granulat und keinen frischen?
0: Einmal wegen der Haltbarkeit. Aha. Ja, weil wir produzieren natürlich auch diese Soße zweimal in der Woche. Ja, die soll auch bei diesen Temperaturen, letztes Wochenende hatten wir, glaube ich, knapp 45 Grad im Wagen drin, muss die auch ein bisschen halten. Mhm. Ja, weil Kühlflächen sind im Foodtruck natürlich auch nur begrenzt möglich. Und so eine Soße kann man sich wirklich gut über zwei, drei Wochen auch hinstellen. So, dann haben wir hier die gekörnte Hühnerbrühe, ideal im Warmwasser aufgeweicht. Und dann geht das Ganze eigentlich nur noch in den Mixer rein.
2: Alle Zutaten für das Pulled Pork Sandwich sind nun fertig, bis auf das Fleisch. Der Truck steht nebenan. Auch das gesamte Design hat Sven D'Oliva selbst kreiert. Was für eine Karriere für ein Sparkassengefährt.
0: Mittagessen.
1: So, und wenn Sie das dann aufmachen, wie lange dauert es, bis das erste über den Tresen geht? So?
0: 30 Minuten.
2: Main Course ist ein halbes Jahr alt. Der zweite Truck ist schon bestellt.
1: Wie fühlen Sie sich, wenn Sie da so stehen in Ihrem Wagen?
0: Ich bin glücklich.
2: Obwohl es kein Zuckerschlecken ist.
0: Das ist ein 16-Stunden-Tag, den ich momentan habe, ja. Aber der viel Spaß macht. Ich bin mein eigener Chef. Ich habe tolle Mitarbeiter. Das ist wirklich das Hobby zum Beruf gemacht. Und das freut mich total, auch wenn es mal stressig ist. Und ich bin sehr, glaube ich, sehr kommunikativ. Gehe oftmals raus, wenn ich genug Mitarbeiter im Wagen dabei habe und schwätze einfach mit den Gästen, wie es ihnen schmeckt, wie es ankommt. Und dadurch bekommen wir eben auch viele Anfragen aus von privater Seite her.
2: Dieses Fleisch war schon 12 Stunden im Ofen. Sven D'Oliva hat sozusagen immer mehrere Stücke auf der Pfanne. Es wird jetzt noch geräuchert.
0: Also wir räuchern das Fleisch entweder auf dem Wagen oder wenn wir größere Portionen machen, machen wir es dann in den Öfen drin. Das ist eine spezielle Räucherbox, die jetzt in den Ofen reingeschoben wird. Sollten Sie aber nicht zu Hause machen mit solcher Räucherbox und nicht rumexperimentieren. Sie können natürlich auf dem Grill zu Hause räuchern. Wir räuchern mit Hickoryholz und Buchenspäne gemischt. Und das Ganze machen Sie dann eben auf einem Grill zu Hause im Freien, wenn sich der Nachbar nicht dran stört. Weil wir können das Fleisch gut und gerne so 2, 2,5 Stunden im Rauch lassen.
2: Das Fleisch kommt nun zu der Räucherbox in den Ofen. Schon fängt es an, in den Augen zu brennen. Krautsalat und Soße stehen bereit, auch die speziellen Gabeln, die er zum Auseinanderziehen, dem Pullen des Fleischs braucht.
0: Und jetzt ist das gute Stückchen Schwein schön geräuchert, saftig zart, immer noch bei 90 Grad. Und geht dann praktisch zusammen mit dem Brötchen, wird es jetzt die Komposition.
2: Die Brötchen-Buns lässt er nach eigenem Geheimrezept vom Bäcker backen.
1: Jetzt machen Sie das, warum das so heißt.
0: Genau, jetzt ziehen wir das Rind oder wir ziehen das Schwein. Und das sehen Sie, das ist so zart, das zerfällt praktisch in der Gabel. Frisch geräuchert.
2: Pulled Beef gemacht.
0: Und dann würde ich sagen, machen wir uns jetzt mal was zu essen. Mhm. Lang genug dafür gearbeitet.
2: Die Buns backt er auch auf dem Wagen immer auf. Sie sollen knusprig sein.
1: Also auf beide Hälften kommt Soße?
0: Genau, ein bisschen Soße, nicht zu viel, weil wir wollen ja eigentlich den Geschmack des Fleisches.
1: Das ist schon immer ganz schöne Portion da.
0: Ja, das sind schon so 180 Gramm, die wir dem Gast dann da mitgeben wollen. Dann obendrauf von dem frischen Coleslaw. Und dann eigentlich nur den Deckel drauf. Und dann kann man ein frisches Pulled Pork Burgerbrötchen reinbeißen. Guten Appetit und die Zeit lohnt sich, das zu bereiten.
2: Nach Svens Rezept kann man es versuchen. Aber einfacher ist es, mal beim Main Course Truck vorbeizuschauen. Beim großen Geburtstagspicknick in Wiesbaden essen sich die Gäste mit Wonne durch die vielen Speisen. Noch hat niemand aufgegeben. Es schmeckt einfach zu gut.
3: Ich muss es gestehen, es ist der zweite Teller. Kann leider nicht aufhören.
4: Was war das Beste bisher?
3: Kann ich nicht sagen. Ich kann dummerweise die Namen kenne ich nicht von allen Gerichten, aber sie schmecken alle großartig. Sehr toll gewürzt.
2: Ein Renner ist wie immer der Mango-Mozzarella-Salat. Dazu braucht Silvia frischen Koriander, zwei reife, aber feste Mangos, Macadamia-Nüsse, Limetten und Büffelmozzarella, am besten Bio. Die Mangos schält sie mit dem Sparschäler. Und schneidet sie in schöne, gleichmäßige Scheiben.
1: Also das ist ja jetzt ein Rezept, was ihr schon ganz, ganz oft macht, schon ganz lange. Wo habt ihr es denn ursprünglich her?
5: Das wissen wir gar nicht mehr wirklich, weil ich auch gar nicht mehr weiß, wer das ursprünglich als erstes gemacht hat.
2: Die Mangoscheiben verteilt sie nebeneinander auf einer Platte.
1: So, und das
5: dann
1: ist jetzt?
5: Kommt der Mozzarella drauf, schöner Büffelmozzarella.
1: Und immer auf jede Scheibe ein Stück.
5: Genau.
2: Von den Limetten braucht sie Schale und Saft.
5: Ja, jetzt kann man das halt hier so schön. Was ist das? Das ist Zitronengras.
1: Mhm. Und wie verwendet man das jetzt richtig? Was ist denn? Ist doch so hart, ne?
5: Ja, das ist ein bisschen hart. Da kann man so eine Schale außen abmachen. Und dann im Grunde genommen wie

0: Weitere Zutaten: eine scharfe rote Chilischote, ein Esslöffel brauner Zucker, und eine Handvoll klein geschnittener Koriander. Noch etwas Olivenöl und gut verrühren. Das knackige i-Tüpfelchen Macadamia-Nüsse.
1: Es geht auch genauso mit Walnüssen oder gerösteten Haselnusskernen. Die schmecken ja auch immer sehr gut.
2: Dann müsste das ja eigentlich so sein, wenn immer jemand anders dieses Rezept macht und mitbringt, dass es immer ein bisschen anders schmeckt.
1: Ja, es schmeckt auch jedes Mal ein kleines bisschen anders. Und je nachdem, was man gerade da hat, was gleich ist, ist Mango und Mozzarella, die Limette als Basis mit ein bisschen Zucker und der Rest. Oft ist es auch ganz schwer, Koriander zu finden. Von daher habe ich das auch schon mit Petersilie gegessen, aber dann fehlt schon was. Jetzt ist der Moment, wo sich die Farben verbinden.
0: Die Deko machen beide Schwestern zusammen. Sie sind ein eingespieltes Team und haben schon viele Kochevents zusammen organisiert.
1: Also man kann auch halbe Stücke haben.
0: Beim Picknick ist jetzt die Stunde.

0: Stunde der Kuchen gekommen. Auf der großen Geburtstagstorte zünden sie für jedes Juni-Geburtstagskind eine Kerze an. Ausblasen dürfen die Kinder. Die Obsttorte hat Mutter Kailani aus Fulda mitgebracht. Außerdem noch eine Reihe anderer Kuchen, die sie am frühen Morgen gebacken hat. Das ist ein ganz besonderer Kuchen, den Vicky, eine enge Kochfreundin der Schwestern, mitgebracht hat. Ein Bärentraum auf einem nussigen Teig, low carb mit sehr wenig Kohlenhydraten. Der Kuchen soll wegen der Sahne kühl gehalten werden. Das Problem haben sie raffiniert gelöst. Die Bärentorte schmeckt traumhaft und auch Victoria Kispap ist bereit, das Rezept zu verraten. Außer Eiern und Kokosmilch braucht sie dazu gemahlene Mandeln, Kokosmehl, Johannisbrotkernmehl, Vanille und einen speziellen Zucker.
1: Das ist Zucker. Das ist ein Süßungsmittel aus Birkenrinde, glaube ich. Das ist, hat weniger Kalorien, ja, weniger Kohlenhydrate auf jeden Fall. Schmeckt aber so wie Zucker. Wir machen erstmal die flüssigen Zutaten. 6 Eier kommen rein. Ich mache das jetzt für ein Blech.
0: Ohne Weizenmehl ist der Kuchen nicht nur Low Carb, sondern auch glutenfrei.
1: Low Carb, weil nur mit Mandeln und mit Kokos, jetzt muss ich erstmal zählen, und mit Kokosmehl gebacken wird. Und auch Low Carb, weil eben kein Zucker drin ist.
2: Und was ist für dich der Vorteil davon?
1: Ja, wir backen jetzt oder wir kochen jetzt seit über 3 Jahren Low Carb und auch glutenfrei. Es ist erstens natürlich wegen Gewichtshaltung weniger abnehmen, aber eher weniger Gewicht zu halten. Dann mein kleinerer Sohn reagiert relativ empfindlich auf Gluten. Also das war auch so ein Grund. Und bei diesem Teig schmeckt diese nussige, kokosige Geschmack sehr, sehr gut mit den Früchten.
0: Es geht weiter mit
1: eine halbe Teelöffel Vanille, dann Kokosmilch, wobei da kann man natürlich auch einfach normale Milch reinmachen oder Mandelmilch. Also das sind 12 Esslöffel.
0: Vorsichtig flüssige Butter hinzugeben.
1: Ich hoffe, dass sie nicht zu heiß ist, aber dürfte eigentlich nicht sein.
2: Das ist immer die Gefahr.
1: Das ist immer die Gefahr, dass die Eier dann stocken.
2: Ja.
1: Das ist erstmal Kokosmehl.
0: Vermischt mit Backpulver.
1: Mandelmehl. Der Vorteil ist vom Kokosmehl, dass es Kokosmehl tatsächlich ein bisschen bindet.
0: Dazu noch etwas Johannisbrotkernmehl.
2: Also das ist dazu da, dass es dann wirklich bindet.
1: Ja. Das ist ein bisschen tatsächlich so ein biskuitartiger Teig wird.
0: Um den Teig so hinzukriegen, braucht man Übung und gute Rezepte.
1: Also ich muss schon sagen, ohne Mehl zu backen ist schon erstmal eine Herausforderung. Mandeln binden nicht. Also es ist Mandeln, gemahlene Mandeln, das ist einfach eine bröselige Masse, auch noch relativ fettig. So, ein Backblech mit Backpapier und da kommt eine tolle Sache, ein Kuchenrahm.
2: Ja. Den kann man auch verstellen.
1: Und den kann man auch schön verstellen.
2: Das ist ja toll.
1: Und dann zerläuft nämlich der Teig. Der wird dann schön eckig. Siehst du, es ist jetzt schon einiges fester geworden. Ja.
2: Und wo hast du das denn jetzt her, das Rezept?
1: Das ist ein Rezept von einer österreichischen Ernährungsberaterin, die nur Low Carb Rezepte hat. Sie heißt Daniela Pfeiffer.
0: Die schön glatt gestrichene Masse kommt jetzt bei 180 Grad in den Ofen. Der Belag ist Vickys eigene Kreation. Zur süßen Sahne gibt sie Ahornsirup anstatt Zucker. Das schmeckt besonders aromatisch. Beides wird zusammen mit Vanille aufgeschlagen. Der Tortenboden ist nach 25 Minuten fertig gebacken und muss kühl gestellt werden. Um die Sahne standhaft zu machen, nimmt Vicky Gelatine, die sie auflöst und dann vorsichtig in die Schlagsahne einrührt. Die schöne Masse streicht sie gleichmäßig auf den abgekühlten Boden.
1: Also für mich ist Kochen Entspannung und es ist was Kreatives. Man macht was und das, man sieht das Ergebnis und es schmeckt sogar noch.
0: Dem kann man nur zustimmen. Vor allem, wenn man mit so schönen Produkten arbeiten kann, wie diesen frischen Sommerbeeren.
1: Die Creme ist jetzt ein bisschen angezogen, ein bisschen fester geworden. Jetzt kann ich den Kuchen belegen. Dafür nehme ich diese etwas flüssigere Erdbeermarmelade. Man kann natürlich auch Erdbeersoße drauf machen.
0: Zum Abschluss verteilt sie die Früchte dekorativ und üppig auf der Creme.
1: Und die Heidelbeeren, die kullern dann in die Lücken rein. Als i-Tüpfelchen. Genau. Ja.
2: Schön. Dankeschön.
3: Alle Piraten da?
4: Piraten.
3: Wassermelone. Wir haben eine Wassermelone erbeutet.
0: Piro hat den Dreh raus, die Kinder zu gesundem Essen zu animieren. Hier im Freien lässt sich so eine süße, saftige Wassermelone ohne Probleme abknabbern. Keiner achtet auf Flecken. Auch ein Vorteil des Picknicks.
2: Schon gleich aufgegessen hier, ne?
0: Hinter einem Baum steht ein interessantes Gerät mit Feuer, aber anscheinend kein Grill.
2: Was ist denn das, was ihr da macht?
5: Das ist eine Samovar. Wir wollen Tee kochen.
2: Ah. Ist das so extra so ein Picknick-Samovar oder was?
5: Ja, kann man sagen, für Picknick.
2: Ach, das ist ja toll.
0: Dieses Gerät stammt aus der Türkei. Inzwischen kann man es als Camping-Samovar im Internet kaufen. Bis das Wasser kocht, braucht man allerdings etwas Geduld. Aber dann gibt es einen tollen Tee.
6: Das Allerwichtigste ist, dass es mobil ist. Da kann man mitnehmen, überall, wo man hin will. Zweitens, es ist kein nicht mit Elektrik oder sowas, sondern man kann mit kleinen Dings Feuer machen. Und mit Feuer schmeckt der Tee auch ein bisschen. Also den Unterschied merkt man schon.
0: Man kann überhaupt so allerhand schöne Picknickutensilien kaufen.
7: Das ist eine riesengroße Picknickdecke, 2 Meter mal 3 Meter, wo also wirklich die ganze Familie drauf passt. Und in Ermangelung eines Balkons und wenn schönes Wetter ist und man dann im Park sitzt, wird meine Schwester diese Decke also mit Sicherheit, mit viel Vergnügen häufig nutzen, mit Kind und Kegel und Oma, Opa und alle mit dabei. Und wie man sieht, hat hier jeder drauf Platz. Sieht aus wie ein fliegender Teppich, aber bleibt immer mit ordentlich Bodenhaftung.
0: Warum ist Picknick eigentlich so beliebt?
6: Das ist das Schönste eigentlich im Sommer, dass man draußen sein kann. Das Essen schmeckt draußen ganz besonders gut natürlich. Man kocht auch extra für ein Picknick. Alles, was leicht ist, was gut schmeckt und die Getränke dementsprechend. Das ist für mich Picknick.
8: Außen ist anders, hat man mehr Platz, irgendwie auch noch die Sonne. Da ist mehr Lebensfreude dabei.
9: Eigentlich für Kinder ist es so schön, dass sie dann die ganze Zeit spielen und dass wir uns dann entspannen und zu Hause nicht, dass sie jede 5 Minuten vorbeikommen und sagen, dass sie sich langweilen gerade. Einfach, wir lassen die frei und wir genießen es.
10: So das Zusammensein mit Familie, mit Freunden, das finde ich am schönsten daran.
2: Das kann man ja auch in der Wohnung machen.
10: Ja, aber das im Freien hat nochmal eine andere Qualität. Eigentlich nicht das Essen, sondern einfach mit der Freundin zusammen zu sein.
4: Freiheit, Liebe, Leidenschaft.
0: Die Opas lieben es offensichtlich eher gemütlich. Alle sind sich einig, das ist ein perfekter, unvergesslicher Tag, für den sich die ganze Arbeit gelohnt hat. Auch beim Aufräumen gibt es viele Helfer, die nebenbei gerne noch etwas von den restlichen Köstlichkeiten mitnehmen.
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18: Hallo zu Hallo Hessen. Na, erraten Sie es, um was es heute geht? Die Sonnenbrille natürlich, denn draußen wird das Wetter nach und nach immer besser. Ja, zwischendurch regnet es, aber wir konzentrieren uns auf die positiven Sonnenmomente. Was nicht heißen soll, dass das Wetter für die Pflanzen nicht auch positiv wäre, wenn es regnet. Aber wir kümmern uns darum, welche Sonnenbrille passt denn am besten zu Ihnen? Welche Gesichtsform, welche Haarfarben, welche Augenformen etc. Sonnenbrillen haben ja auch mit den Augenbrauen viel Kontakt. Also was genau da beachtet werden muss und welche zum Beispiel Labels, welche UV-Labels wichtig sind, das klären wir gleich mit unserem Augenoptiker. Und wir gehen raus aufs Rad. So langsam, wir haben es ja gerade gesagt, wenn die Sonne rausguckt, kann man ja wieder ein bisschen mehr unterwegs sein. Also, wenn Sie das vorhaben, wir haben einige Tourentipps für Sie, denn Stefan Janke vom ADFC Rottgau ist bei uns und erklärt uns, was seine Lieblingstouren sind. Vorher schauen wir aber schon noch mal vorbei bei den E-Bikes und dem Thema Sicherheit.
19: Mit reichlich Power unterwegs. Die Hälfte aller Räder sind mittlerweile E-Bikes. Und manche davon sind nicht nur schwerer, viele haben auch leistungsfähigere Akkus. Zwei Komponenten, die es in sich haben können. Beim E-Bike-Kurs in Neuansbach möchte man sich auf diese Herausforderung vorbereiten.
20: Ich bin jetzt mehrmals schon gestürzt, weil nach dem Bremsen und Absteigen durch das Gewicht vom Fahrrad hat mich öfters irgendwie gehauen. Und das möchte ich einfach, die Sicherheit und die Technik vom richtigen Bremsen lernen.
21: Ich möchte gerne trainieren, Linkskurven, aufsteigen am Berg. Das ist so das Hauptproblem für mich.
22: Man fährt viel, aber ob halt die Sicherheit da ist, das kriegt man jetzt hier vielleicht gelernt.
23: Ich verspreche mir mehr Sicherheit einfach auf dem Fahrrad. Die sind ja doch relativ schwer. Und die letzten 3 Jahre bin ich krankheitsbedingt kaum gefahren.
19: Beim Fahren warten viele Gefahren. Und auf die gehen die E-Bike-Instruktoren Rolf-Peter Ruhoff und Thomas Wolf von der Radfahrvereinigung Vorwärts Ansbach beim Fahrsicherheitstraining ein. Das Interesse an den Kursen ist groß.
24: Kommt ein bisschen zusammen, da muss ich nicht so schreien. Generell im Kurs, wir machen viel oder legen viel Wert auch auf Körperbeherrschung. Das Gefühl zu kriegen, wo ist mein Körper, was macht dann mein Fahrrad? Weil das gibt einem Sicherheit im Straßenverkehr, Sicherheit im Gelände. Man weiß, was passiert, wenn man seinen Körper Schwerpunkt verlagert, wie das Fahrrad reagiert. Und dann kann man eben auch in Gefahrensituationen viel besser reagieren und eben auch Gefahrensituationen vermeiden.
19: Mit dem Siegeszug der E-Bikes steigen auch die Unfallzahlen, besonders bei älteren Menschen. Während laut Statistischem Bundesamt bei nicht motorisierten Fahrrädern im Zeitraum 2014 bis 2024 die Zahl der tödlichen Unfälle sank, stieg sie bei E-Bikes um 11,4%. Ungewöhnlich ist der hohe Anteil älterer Menschen, die an Unfällen beteiligt waren. Unter den Todesopfern waren 2024 63,5% der Betroffenen 65 Jahre oder älter. Rolf-Peter Ruhoff hat dafür eine Erklärung.
24: Erstens mal nimmt die Zahl der E-Bike-Fahrer einfach deutlich zu. Und das sind überwiegend ältere Leute. Leute, die auch vielleicht schon länger jetzt nicht mehr E-Bike oder nicht mehr Fahrrad gefahren sind und durch das E-Bike jetzt die Möglichkeit haben, wieder einzusteigen. Doch gibt es deutliche Unterschiede zum normalen Fahrrad. Es ist schwerer, die Bremsen sind ganz anders wie das, was die Leute gewohnt sind.
19: Deshalb geht es im Kurs mit einer ganz einfachen Übung los: Fahrradbeherrschung.
24: Ja, wir rollen jetzt mit dem rechten Fuß auf dem rechten Pedal und verlagern dann das Gewicht. Ja, weil wir Kurven fahren, geht nur mit Gewichtsverlagerung.
19: E-Bikes reagieren grundsätzlich anders und schwerfälliger. Nicht unterschätzen sollte man zudem altersbedingte Einschränkungen wie nachlassender Gleichgewichtssinn, mangelnde Sehschärfe oder verzögerte Reaktionsgeschwindigkeit.
24: Langsamer, langsamer, langsamer und mehr Ausschlag.
19: Die Geschwindigkeit sollte den eigenen Fähigkeiten angepasst werden. Motorisierte Räder erreichen schnell bis zu 25 Stundenkilometer. Das schaffen Senioren auf Rädern ohne Motor nicht so einfach. Zum Schluss ist dann noch einmal Mut gefragt.
24: Bleibt mal gerade hier stehend. Wir fahren jetzt über die Wippe hier. Keine Angst. Ja, also viele haben da Angst, aber es ist nicht nötig.
20: Es wird jetzt nochmal herausfordernd.
22: Wird schon.
19: Gleichgewicht, Richtung halten, ohne Angst, dafür mit Spaß und Respekt. So funktioniert Radbeherrschung.
1: Ich habe ganz viel gelernt, für die Sicherheit auf jeden Fall.
23: Vor allen Dingen diese engen Kurven fahren. Nette Leute, ich würde es jedem empfehlen.
20: Der Kurs hat mir besonders gefallen, weil wir so immer wieder üben konnten. Mega. Hat Spaß gemacht, war nicht so schlimm, wie ich dachte.
19: Für 30 Euro ist der Kurs eine sinnvolle und manchmal sogar lebensrettende Investition.
18: Stefan Jadke ist jetzt bei uns, erster Vorsitzender vom Rottgauer ADFC. Schön, dass Sie bei uns sind. Und Sie haben uns schon mal Ihr Fahrrad mitgebracht, denn Sie pendeln zur Arbeit und das bei Wind und Wetter jeden Tag. Warum ist das die beste Option, mit dem Fahrrad zur Arbeit zu fahren?
3: Man hat gleich morgens was geschafft. Es entspannt einen, holt einen runter. Und es ist immer schön, wenn man Bewegung gleich in den Ablauf einplant oder drin hat. Man kommt viel lockerer bei der Arbeit an, gut gelaunt schon. Man hat schon was geschafft. Ne?
18: Wir haben eben auch schon mal so ein bisschen drüber gesprochen und man merkt Ihnen richtig an, das möchten Sie auch wirklich auf gar keinen Fall wieder hergeben. Ne?
3: Genau.
18: Das hat sich so in die Blutbahnen schon eingespeist sozusagen. Ihr Fahrrad, was Sie mitgebracht haben, ist für Sie perfekt ausgestattet fürs Pendeln. Warum? Was braucht ein gutes Pendelfahrrad?
3: Ein gutes Pendelfahrrad ist natürlich immer individuell, aber bei mir ist es halt wichtig, dass ich Taschen da dran hängen kann, weil ich ja auch mich umziehe im Büro. Ja. Dass ich Licht am Fahrrad habe, was verlässlich ist, was immer funktioniert, was auch bei Tag leuchtet, aus Sicherheitsgründen.
18: Ja.
3: Dass eben dann anders leuchtet, das heißt, es erleuchtet höher, um eben die Autofahrer aufmerksam zu machen oder andere Verkehrsteilnehmer, dass man hier unterwegs ist.
18: Okay, das macht tatsächlich nochmal einen Unterschied.
3: Das macht einen sehr Unterschied aus. Also im Dunkeln leuchtet es weniger hell und auf dem Boden und im Hellen leuchtet es nach oben und ganz hell.
18: Und das macht es automatisch?
3: Das macht es automatisch. Es hat einen Lichtsensor, Lichtsensor drin, sodass eben immer der Scheinwerfer weiß, ich bin im Dunkeln, okay, nach unten und abblenden. Und sonst im Hellen hoch und dass ich gesehen werde.
18: Das finde ich super spannend. Habe ich tatsächlich so noch nicht mitbekommen und habe mich im Gegenteil nämlich eher über die diese Funktion nicht haben und dann steif hoch eingestellt sind,
3: geärgert,
18: weil das oft natürlich dann blendet, wenn man da als Autofahrer zum Beispiel entgegenkommt oder so. Ne? Jetzt gucken wir mal weiter. Also Sie haben hinten zwei flexible Taschen auf jeden Fall dran,
3: die auch große Reflektoren haben, dass man gesehen wird, wenn angestrahlt wird, sowohl von vorne als auch von hinten.
18: Da. Und auf gleicher Höhe nochmal auf der Rückseite. Dann haben Sie auch vorne, farblich sogar passend abgestimmt.
3: Ja, gibt ein Set.
18: Nochmal was mit da dran.
3: Eine Lenkertasche,
18: Eine Lenkertasche. Was haben Sie dann da so alles dabei?
3: Handschuh, Mütze, Schal, was man jetzt so braucht morgens.
18: Alles so kurzgriffbereit.
3: Kurzgriffbereit, auch manchmal Multitools drin, wenn irgendwas locker wird, dass man schnell die Schraube nachziehen kann.
18: Ah, das ist natürlich so eine Sache. Ne? Wie gut sollte man sein Fahrrad kennen, dass man unterwegs sowas auch mal kurz selber beheben könnte?
3: Ja gut, also Schraube festziehen traue ich nur allen Personen zu. Ja.
18: Naja, man muss die Schraube, die locker ist, ja auch erstmal gefunden haben. Ne?
3: Das hört man denn. Okay. Und wenn es weg ist, muss man einen Kabelbinder haben, um eben das zu überbrücken, eventuell. Was ich noch dran habe, ist eben Klingeln. Mhm. Ja, eine gute Schaltung, die immer, eine gute Schaltung, die immer funktioniert. Nicht groß viel Wartung braucht, deswegen eine Nabenschaltung. Ist übrigens aus Nordhessen. Bei Fuldatal, ja, wird die gebaut.
18: Sehr schön, alles hier bei uns aus Hessen. Dann ist ja natürlich auch wichtig, wie der Rahmen entsprechend auf einen eingestellt ist und was für einen Lenker man hat. Ne? Worauf achtet man da? Ich sehe, Ihre Griffe sind, glaube ich, ein bisschen anders als die klassischen geformt.
3: Ne? Ja gut, inzwischen gibt es ergonomische Griffe. Viele haben inzwischen auch Plastikgriffe, also Kunststoff mit Gel. Aber bei Sonneneinstrahlung und durch Sonnencreme, die man ja auch oft tragen soll, wird es meistens schnell weich. Darum habe ich lieber Kork gewählt und auch kein Metallende hier, weil es wird im Winter sehr kalt.
18: Ah, okay, das muss man direkt mitdenken. Ja, okay.
3: Ja, leider, leider.
18: Oder gegebenenfalls umschrauben zum Winter. Aber mit so einer integrierten Gangschaltung ist es natürlich auch schwierig. Das macht man nicht selber mal eben, oder?
3: Doch, das geht ganz einfach.
18: Echt?
3: Also die Griffe kann man haben hier da eine Schraube, zieht man ab, steckt man wieder drauf. Das ist ein...
18: Okay, ich hätte jetzt gedacht, mit der Gangschaltung ist es schwieriger.
3: Nein, es gibt extra Griffe, die gleich lang sind für eine Schaltung, die eben ohne Drehgriff arbeitet. Und es gibt eben Drehgriffe, die gleich, die gekürzt sind mit dem Drehgriff. Das ist alles schon fertig, weil die Maße sind ja genormt im Prinzip.
18: Also, was wir auf jeden Fall brauchen, ist ein Fahrrad, mit dem wir uns wohlfühlen. Das ist auch immer eine individuelle Geschichte. Ne? Ja. Die Größe spielt eine Rolle, deswegen ist es wichtig, sich gut beraten zu lassen, oder?
3: Auf jeden Fall. Mhm. Und man sieht ja auch, der Rahmen ist schon ein großer Rahmen. Der soll eigentlich schon für viel größere Leute als mich sein. Aber ich glaube, viel größer als da sollte man auch nicht fahren.
18: Das ist tatsächlich Ihre Sattelhöhe?
3: Das ist meine Sattelhöhe.
18: Das ist ja Wahnsinn.
3: Ja gut, man sitzt ja, wenn man etwas sportlicher fährt, sitzt man höher, als der Lenker ist. Ja.
18: Das kenne ich so von Rennrädern.
3: Und auch hier die Flucht sollte auch halbwegs passen vom Griff, Griffhöhe auf Lenker, dass man hier so schön entspannt zugreifen kann.
18: Also.
3: Und man sollte eben auch nicht aufrecht sitzen, sondern eben so leicht gebeugt, dass man auch das Gewicht des Oberkörpers nicht auf den Lenkerenden hat, weil sonst drückt es hier so stark drauf.
18: Das sagen Sie jetzt jemandem, der gerne Holland-Fahrräder fährt.
3: Ja, gut, das ist was anderes. Da haben Sie aber auch kein Gewicht auf den Händen.
18: Ja, das stimmt.
3: Haben Sie überhaupt,
18: da sitzt man relativ gerade.
3: Das ist perfekt. Ja. Aber da hat man auch eine Federung, die da die Stöße ins Kreuz etwas abfedert.
18: Ja. Okay, also wir machen einen Haken an das richtige Fahrrad. Dann gucken wir uns mal ein paar Touren an. Ich darf Sie einladen, sich noch mal kurz mit mir hinzusetzen. Dann können wir uns das ein bisschen gemütlich machen.

0: Es gibt am Schwimmbad entlang, jetzt wieder neu eröffnet worden ist, eine wunderschöne, ist man fast auf Bachhöhe sozusagen. Mhm. Und hinter im späteren Teil wirkt es wirklich sehr, sehr romantisch. Ja.
1: Sehr romantisch, das gefällt mir ja schon mal. Jetzt muss ich aber auch den richtigen Weg finden. Wie navigieren Sie?
0: Also A, kenne ich die Wege. Mhm. B, bereite ich mich vor, habe noch Karten oder es gibt im Internet Vorschläge, ein breites Spektrum. Mhm. Und es gibt bei uns ganz, ganz viel Wegweisung für Radverkehr. Also ganz Rhein-Main-Gebiet ist eigentlich sehr, sehr gut ausgeschildert, mhm, mit Wegweisern, wo man sich orientieren kann, wo dann eingesteckt sind die ganzen Tourismusrouten.
1: Okay.
0: Und an denen man sich orientieren kann. Also man kann auch immer abweichen, man kann wunderbar durch die Gegend schweifen, mhm, ohne sich zu verirren letztendlich.
1: Wie viele Steigungen sind da so drin in der Tour? Also mit was muss ich rechnen? Wenn ich jetzt kein E-Bike habe zum Beispiel, ist das ja vielleicht nicht unerheblich.
0: Ja gut, da gäbe es jetzt nur die prägnante Steigung zur Hohen Straße. Das heißt, mhm, ja auch Hohe Straße. Und da geht es mal kurz dann hoch. Die Hohe Straße, mhm, selbst ist auch nicht eben, sondern auch, mhm, ab und zu ein bisschen wellig. Aber es ist zu leisten. Also es ist nicht schlimm, da ist auch immer sehr viel Betrieb, mhm, mit E-Bike und ohne E-Bike.
1: Wie sieht das denn aus? Also wenn ich ein E-Bike habe und ich merke unterwegs, oh nein, das Ding verhungert mir so langsam. Ich habe meinen Akku vielleicht nicht ganz geladen. Gibt es auch da irgendwo Möglichkeiten, am Rand vielleicht noch mal zu laden?
0: Also die Gastronomie ist eigentlich sehr hilfsbereit, ja, unterstützend, dass man den Akku laden kann.
1: Also Einkehrmöglichkeiten entnehme ich, dem gibt es auf jeden Fall auch.
0: Ja, ja. Die Gastronomie ist da, die wechselt halt, die ist unter Druck.
1: Ja.
0: Also von daher sind Empfehlungen, die ich heute gebe, morgen schon vielleicht wieder veraltet, weil schon wieder ein Pächterwechsel stattgefunden hat. Aber im Prinzip ist die Gastronomie immer sehr hilfsbereit bei Radfahrern, dass man den Akku nachladen kann.
1: Okay, also das durchaus ausprobieren. Wir haben noch eine zweite, das Kurmainzer Herz. Was für ein Weg ist das?
0: Das Kurmainzer Herz, ein bisschen an die Region. Die Region ist ja nicht hessisch-bayerisch, sondern war ja früher kurmainzisch. Mhm. Darum heißt es auch das Kurmainzer Herz. Und geht eben durch den Ostkreis, Kreis Offenbach und ein bisschen durch Unterfranken. Und führt dort so auf, was da früher gemacht wurde an Tongruben, was da war, dass da eine Luftpionierin war in Mainhausen. Also ganz interessante Informationsmöglichkeiten, auch mit Informationstafeln, wo früher ein Schachenbrunnen war, wo eben die Tiere getränkt, also trinken konnten. Mhm. Solche Sachen sind da alle vorhanden.
1: Für wen ist das was? Also auch so vom Anstrengungslevel her?
0: Also Anstrengungslevel ist eher gering, ist größtenteils flach. Mhm. Das heißt, ich tue es auch nicht so lang, 40 Kilometer. Es ist
1: 40 hier, Kilometer?
0: Ja, so um den Dreh. Mhm. Ist eine 8 im Prinzip, mhm, und lässt sich gut fahren. Mhm. Und wie gesagt, man kann auch andocken an andere Wege anschließend, wenn es einem nicht genug war. Ist ja das Schöne. Oder kann sich inspirieren lassen von Wegweisern. Och, da geht es ja dahin, es interessiert mich auch.
1: Kann man noch mal ein bisschen ausweiten sozusagen.
0: Ja, man lernt das Klein-Welzheimer Wasserschlösschen kennen, mhm, was ein bisschen versteckter liegt, aber ausgeschildert ist. Ja, also sehr interessant und sehr verlockend.
1: Also man hat auf jeden Fall viele Möglichkeiten, wo man eventuell links und rechts noch mal mit reingucken kann. Wie ist denn so der Untergrund eigentlich? Sie haben gerade gesagt, lässt sich gut fahren. Heißt nicht so viel Feldweg? Oder, weil das spielt ja auch noch mal eine Rolle für
0: also
1: die
0: so rustikale Feldwege sind nicht dabei. Mhm. Meistens entweder geteert oder wassergebundene Decke. Mhm. Also ganz schlimme Wege sind da nicht dabei. Nein, wir sind eigentlich da ganz gut aufgestellt inzwischen.
1: Alles klar. Vielen, vielen Dank für die zwei Runden. Wir werden in der zweiten Stunde noch mehr Routen besprechen. Also wer jetzt gerne langsam raus möchte mit dem Fahrrad, der ist bei uns jetzt gut aufgehoben. Gerade fürs Pfingstwochenende haben wir noch mal ein paar schöne Tipps für Sie parat, wo Sie eine schöne Runde drehen können. So, und apropos Sonne, die so langsam ja wieder ein bisschen Überhand nimmt bei uns im Laufe dieser Woche. Sonnenbrillen sind unser großes Thema. Wir gucken uns an, welche passt denn am besten in Ihr Gesicht? Worauf müssen Sie achten bei der Auswahl? Wir haben gleich einen Augenoptiker bei uns. Und vorher machen wir noch mal einen kurzen Check, was denn eigentlich das Wichtigste an der Sonnenbrille für Sie persönlich ist.
2: Sonne, Sonnenbrille. Sieht schick aus, soll aber auch schützen. Und zwar nicht nur vor zusammengekniffenen Augen, sondern auch vor unsichtbarer UV-Strahlung. Aber haben die Sonnenbrillenträger den Schutz eigentlich auf dem Schirm? Oder ist die Brille für sie eher modisches Accessoire? Hören wir uns mal um.
3: Was ist Ihnen wichtiger, Style oder Schutz?
4: Schutz. Beides, definitiv beides, ja.
5: Style. Ganz klar.
3: Style oder Schutz?
6: Schutz eigentlich.
5: Und? Schutz auf jeden Fall, heutzutage mehr denn je. Und ansonsten soll sie schon auch noch gut ausschauen. Ich hoffe, das tut sie.
2: Dass Sonnenbrillen vor allem auch modische Statements sind, versteht er gut, Optiker Irk Halter. Er verrät uns, wie man dennoch auf den richtigen Schutz achtet.
6: Die ideale Brillenform für Sonnenstrahlung wäre eine durchgebogene Form, die sich der Kopfform anpasst, im oberen Bereich mit der Stirn abschließt, im unteren Bereich mit den Wangen abschließt. Auch sehr gut sind Brillen, die im oberen Bereich etwas dicker ausgefertigt sind, somit wie so ein Schirm bei einer Mütze dienen. Die kleine ist aus modischer Sicht sehr schön, zum Schutz vor Sonneneinstrahlung reduziert einsetzbar.
2: Wer keine Lust auf Sonderformen hat, sollte einfach zu einer möglichst großen Brille mit breiten Bügeln greifen.
6: Je größer, desto besser und je besser an die Kopfform angepasst und dichter, umso größer ist der Schutz.
2: Welche Kennzeichnungen garantieren den besten UV-Schutz? Nicht immer stehen die übrigens wie hier direkt auf der Brille, sondern oft nur auf dem Etikett. Wissen die Passanten, welchen Schutz ihre Brille bietet?
7: Nee, das weiß ich leider nicht mehr. Die ist schon ein paar Jahre alt, muss ich sagen.
8: Die habe ich jetzt schon etwas länger, deshalb weiß ich nicht mehr, was draufsteht.
9: Nein. Da ich mir keinerlei Gedanken darüber mache. Eher nicht.
6: UV 400 besagt, dass diese Brillengläser den UV-Schutz bis 400 Nanometer, bedeutet im ultravioletten Bereich, abdeckt.
2: UV 400 wird auch als 100% UV-Schutz gekennzeichnet. Wir wollen wissen, ob auch eine besonders günstige Brille für gerade einmal 1,50 Euro den angegebenen UV-Schutz einhält.
6: Das Gerät hat bestätigt, dass aktuell 100%iger UV-Schutz durch diese Brillengläser vorhanden ist.
2: Allerdings besteht der UV-Schutz bei günstigeren Sonnenbrillen meist nur aus einer Beschichtung. Ein Nachteil?
6: Beschichtete Brillengläser, bei denen der UV-Schutz auf die Oberfläche aufgedampft wird, die sind nicht so haltbar. Die sind gegenüber Kratzen, Umweltsituationen, Hitze etc. Nicht so widerstandsfähig. Stabiler und somit auch hochwertiger sind diese Gläser, die UV-Schutz inkludiert haben.
2: Es gibt also einiges zu beachten, um seinen

0: Augen wirksamen Schutz zu bieten.
1: Und dafür haben wir jetzt an unserer Seite Martin Lohr, Optikermeister aus Frankfurt. Schön, dass Sie da sind.
2: Hallo.
1: Sie haben für uns ein paar Expertentipps parat, ne? Also wir werden jetzt mal ein bisschen tiefer in das Thema

0: ist letztlich, hat vor allen Dingen dann beim Fahren den großen Vorteil, ich kriege keine Mücken ins Auge. Mhm. Aber auch, ich sag mal, eine schöne große Brille, wie sowas hier, schönes Retro-Modell.
1: Darf ich die mal haben? Ich
0: na klar,
1: die
0: ja sehr gerne. Ja.
1: Vor allem, wenn man so von der Seite guckt, kann man das sehen. Moment, ich drehe sie mal. Da, geil, oder? Alleine schon die Form hier, der Bügel.
0: Das ist ja
1: mega. So, also.
0: Und schon mal
1: also, ich sag mal, auf jeder Motto-Party bin ich die absolute Heldin. Ne? Das muss man ja sagen. So extravagante Brillen kommen gerade auch wieder, oder? Liegt das im Trend?
0: Absolut, ja. Also es sind zum einen schon länger letztlich die großen Brillen, die nach wie vor sehr in sind. Aus gutem Grund auch, weil die bieten natürlich den besten Rundumschutz. Mhm. Inzwischen kommt wieder so ein bisschen kleiner Gegentrend, aber auch, wie in den 90ern schon mal üblich war, eher klein. Eine flache Brillen wieder.
1: Ja.
0: Da muss man natürlich wirklich sehr drauf achten, wie sitzt so eine Brille vor der Nase, weil wenn die gerade relativ weit vom Auge weg sitzt, dann hat natürlich von oben, von unten das Licht sehr viel Möglichkeit noch einzufallen. Und hat natürlich immer ein bisschen die Problematik, durch das Tragen der Sonnenbrille weitet sich die Pupille.
1: Ja.
0: Dann kommt plötzlich mehr UV-Licht ins Auge vielleicht als ohne diese Sonnenbrille.
1: Und das auch, wenn mehr Licht von der Seite und so reinfällt.
0: Genau so ist es. Ja, ja. Genau, ja.
1: Ich glaube, das hat mir ein Augenarzt auch schon mal gesagt, dass man da echt drauf achten muss. Das heißt, hier solche Modelle, das hier ist ja fast noch groß gegen das, was es teilweise im Moment gibt.
0: Genau,
1: ne?
0: so ist es.
1: Ich setze die mal auf. Aber die hat auch schon ein bisschen kleinere Gläser. So.
0: Aber es ist schon gut.
1: Wie sieht es denn eigentlich aus, wenn Sie mir jetzt eine Brille empfehlen müssen? Mhm. Wonach würden Sie gehen? Was würden Sie jetzt alles mit einbeziehen? Und was wäre hier die Brille, wo Sie sagen würden, die läuft?
0: Also es ist ganz generell so ein bisschen immer die Problematik, wenn die Leute erst mal kommen, wir kennen die Leute noch nicht. Und es kann natürlich sein, dass vielleicht gerade der Look aus irgendwelchen Gründen auch immer ein ganz anderer ist als der übliche Look. Heute bei der Kleidung und so weiter, war mein erster Griff genau die Brille, die wir vorhin schon gesehen haben. wo ich einfach sage, das wäre die perfekte Brille, wenn denn der Look jeden Tag so ist letztlich.
1: Also, ich laufe natürlich nicht jeden Tag so rum, aber also, Gott, die hat man natürlich hinten. Ne? Diese Ketten sind die auch, ich dachte, die wären schon fast wieder raus, aber die sind im Gegenteil, die sind noch mal dicker wiedergekommen.
0: So ist es, genau. Ja. Und wenn, dann passend oft zu der jeweiligen Sonnenbrille dazu, so wie es in dem Fall so ist. Ja.
1: Wie viele Brillen haben Sie persönlich zu Hause?
0: Gute Frage. Also aktuell, die ich trage, sind das vielleicht 8.
1: Ach, das geht ja
0: sogar. Das geht so, ja. Weil, also ich trage natürlich relativ wenige Brillen, die in die Jahre kommen, weil die Mode sich auch immer wieder erneuert. Und ich meine, ich habe aktuell 5 normale Gleitsichtbrillen. Es sind dann doch ein paar mehr, ja. Dann habe ich 2 Sonnenbrillen, eine Bildschirmarbeitsplatzbrille, eine Lesebrille. Also für jeden Zweck auch dann die jeweilige entsprechende Brille.
1: Man merkt, das variiert dann auch.
0: Brille,
1: ne? Sprechen wir über was Wichtiges, was dabei auch variiert, nämlich die Gläser.
0: Ja.
1: Erstmal Material. Aus was sind denn die Gläser eigentlich? Sind die alle jetzt aus Kunststoff oder immer noch welche aus Glas?
0: Es gibt es sowohl als auch. In den meisten Fällen heute ist es fast immer Kunststoff. Bei sehr günstigen Sonnenbrillen ist es meistens Polymethylmetacrylat, PMMA. Mhm. Ist ein Kunststoff, der bietet einen sehr guten UV-Schutz, ist sehr leicht zu verarbeiten, sehr günstig in der Herstellung, aber nicht sonderlich kratzbeständig. Bei den hochwertigeren Sonnenbrillen haben wir in der Regel als Kunststoff CA39, das ist der Kunststoff, den wir auch für normale Brillen verwenden. Mhm. Der ist wesentlich kratzbeständiger, wird oft zusätzlich auch nochmal entspiegelt und gehärtet, sodass also die Gläser auch entsprechend halten. Und wenn wir Silikat haben, da habe ich hier auch was dabei, die hier zum Beispiel, das kann man dann hören. Da ist Glas drin.
1: Okay.
0: Und wenn es Glas ist, dann ist es immer ein gehärtetes Glas. Weil zum Beispiel, wenn ich jetzt damit mit dem Fahrrad unterwegs bin und mich haut's runter, dann kann so ein Ding natürlich kaputt gehen und Glas kann splittern. Ja. Gehärtetes Glas zerbröselt in stumpfe Teile. Es macht meinem Auge nichts.
1: Also das ist dann auch nochmal mit zu beachten.
0: Genau,
1: Und natürlich sind die Preisklassen dann auch ein bisschen unterschiedlich.
0: Genau.
1: Aber ich möchte natürlich unsere ZuschauerInnen auch nochmal einladen, anzurufen und ihre Frage loszuwerden. Denn vielleicht haben Sie ja auch so ein kleines Thema damit, die gute, passende Brille für sich zu finden. Und vielleicht können wir hier per Ferndiagnose ja über Martin Lohr ein bisschen bisschen weiterhelfen. Also entweder hallohessen@hr.de ist Ihre Adresse oder Sie rufen einfach bei uns an. Ich gucke noch mal gerade ganz kurz 0800 627 27 26, dann sind Sie bei uns hier im Studio. Genau.

0: Wir haben eben jetzt über die Gläser gesprochen an sich, aber auch die Passformen sind ja so ein Ding. Sie haben eben gesagt, Sie sehen natürlich den Menschen dann das erste Mal, dann gucken Sie auch auf die Kleidung und so. Was ist das für so ein Typ? Das heißt, Haarfarbe, Frisur, ist die Person geschminkt? Augenbrauen, was ist alles, was spielt alles mit rein?
1: Also in der Tat, die Augenbrauenlinie spielt meines Erachtens nach die wichtigste Rolle.
0: Wesentlich
1: wichtiger noch, als wie es die Kopfform beschaffen. Früher gab es immer so schöne Regeln. Habe ich einen runden Kopf, brauche ich eine eckige Brille? Habe ich einen eckigen Kopf, brauche ich eine runde Brille? Aus heutiger Sicht alles Quatsch. Eine Sonnenbrille ist in erster Linie Lichtschutz und in zweiter Linie ist die cool. Und dann darf man da auch gerne ein bisschen was zeigen. Also meine nächste Sonnenbrille zum Beispiel wird nicht diese, sondern muss ich mal ganz kurz gucken. Jetzt ist sie hoffentlich nicht weg, ne? Ich habe zu viele.
0: Ich setze in der Zeit schon mal die nächste auf. Die finde ich nämlich total stark, weil die hier noch so einen Rand außen drumherum hat.
1: Ja.
0: Gucken wir mal.
1: Das ist ein Hersteller, die werden aus in Miami designed, in Italien hergestellt. Ganz, ganz großartige
0: Miami
1: Brillen.
0: Miami und
1: wirklich,
0: Italien, das klingt ja per se schon cool.
1: So ist es,
0: wow,
1: ja.
0: Wow, das sieht
1: genau,
0: ja mega
1: das
0: aus.
1: Das wird meine nächste, ja. Ja, genau, ja.
0: Also das war ernst gemeint, das ist
1: ja
0: Ihre nächste Sonnenbrille.
1: Das wird meine nächste.
0: Stark,
1: und
0: ja.
1: Meine letzte ist auch schon hier.
0: Das ist wirklich der Hammer. Also man kann sich richtig austoben. Gibt es irgendwelche No-Gos? Gibt es irgendwas, wo Sie sagen, das geht gar nicht?
1: Ich sag mal, bei der Korrektionsbrille viel eher als bei der Sonnenbrille. Bei der Sonnenbrille, da spielt natürlich auch immer Fashion eine Rolle. Und dann kann so eine Brille bei dem heutigen Outfit zum Beispiel eine Katastrophe sein, meines Erachtens nach. Ja.
0: Die hat auch so verschiedene Farben. Ich weiß nicht, ob man das... Ah, jetzt sieht man es so ein bisschen. Die kann lila, die kann grau und noch grün. Ich weiß nicht, ob wir sie alle hingekriegt haben, aber Sie sehen, das changiert so, ne?
1: Ja, so ist es, ja. Und dann ist es natürlich so, wie gesagt, zum jeweiligen Look kann dann auch die Sonnenbrille sehr gut wirken oder eben katastrophal wirken. Also schönes Beispiel ist diese Brille, die trage ich auch privat. Das geht natürlich zu einem guten Look immer. Ja. Wenn ich jetzt aber, ich sag mal, im Jogginganzug abends noch irgendwie mal um den Block spazieren gehe, dann ist es ein bisschen overdressed und passt nicht so wirklich zum Rest.
0: Ich weiß nicht, aber dann wären Sie hier vielleicht irgendwo im Bahnhofsviertel unterwegs, könnte ich mir vorstellen.
1: Oder so, ja. Dann ist es völlig normal, dann falle ich nicht auf.
0: Aber es macht einen Typen aus, ne? Also
1: ja, so
0: es verändert
1: es, ja,
0: einen wirklich gegebenenfalls komplett. Ich habe hier noch eine Frage von Marlies Juncker aus Niedernhausen, die fragt, ich habe eine ältere Sonnenbrille von meiner Mutter gefunden. Bestimmt ist sie 40 oder 50 Jahre alt. Sie sieht super aus, aber hat sie auch UV-Schutz? Ein Schild ist nämlich nicht drauf, aber vielleicht hat man früher ja keine Schilder drauf gemacht.
1: Ja, das kann gut sein. Also letztlich an heutigen Sonnenbrillen sieht man es immer am CE-Zeichen im Bügel, wenn der UV-Schutz gegeben ist. Bei älteren Sonnenbrillen ist es eine gute Frage, weil es gab früher zwar auch gewisse Normen, aber wer weiß auch noch, ob das noch im Bügel zu sehen ist und so weiter. Am besten einfach zum Augenoptiker seiner Wahl gehen. Und wenn das jemand ist, der gut ist, dann hat er ein UV-Prüfgerät und kann das einfach testen und wird dann sehen, wirklich, der UV-Schutz ist so und so gut. In der Regel ist der gut. Bei getönten Kunststoffgläsern bin ich fast immer auf der sicheren Seite letztlich, weil das Kunststoffmaterial an sich UV-Licht absorbiert. Bei Silikatgläsern, also Glas, wenn drin ist, da braucht es schon ein bisschen mehr. Da kann es durchaus sein, dass wir keinen hundertprozentigen UV-Schutz haben.
0: Also das auf jeden Fall checken lassen. Das ist schon mal die richtige Frage gewesen.
1: Genau.
0: Wunderbar.
1: Ja.
0: Dankeschön an dieser Stelle.
1: Jawohl.
0: Und wir gucken in der zweiten Stunde natürlich auch noch mal ein bisschen genauer auf die Siegel. Sie haben eben eingeblendet das CE-Zeichen auch gesehen, was das genau bedeutet. Das klären wir gleich. Und jetzt gucken wir vor allem mal auf das Thema Lebensmittelpreise. Denn wir kriegen ja alle so langsam Schnappatmung. Ne? Die Preise steigen immer weiter. Und dann ist die Frage, ist das jetzt auch nur gefühlt so ein krasser Sprung oder ist das wirklich so? Wir sprechen gleich auch mal zum Thema günstiger einkaufen und welche wertvollen Tipps es gibt mit unserer Expertin von der Verbraucherzentrale. Vorher schauen wir mal, was die Eigenmarken von Supermärkten so alles können, denn die sind oft auch günstiger.
2: Einkaufen für eine fünfköpfige Familie, das kann ganz schön ins Geld gehen. So wie bei Familie Knobloch aus der Nähe von Heidelberg. Sie haben die Einkaufszettel der vergangenen Wochen gesammelt und wollen wissen, wie viel sie im Monat im Supermarkt ausgeben. Das Ergebnis mehr als 1.400 Euro.
3: Habe ich mich jetzt schon ganz schön erschrocken. Es war mir nicht bewusst, dass wir tatsächlich so viel im Monat für unseren Einkauf ausgeben. Also es ist schon eine enorme Summe, wenn man sich das mal jetzt überlegt.
2: Liegt es daran, dass die Familie überwiegend Markenartikel kauft? Die fünf wollen ausprobieren, wie viel sie sparen können, wenn sie einen Monat lang ausschließlich günstigere Eigenmarken kaufen. Das sind Produkte, die Handelsketten wie Rewe exklusiv für sich produzieren. Wir begleiten die Familie bei ihrem ersten reinen Eigenmarkeneinkauf in ihrem Stammsupermarkt. Ausschließlich Produkte der Eigenmarke Ja dürfen heute in den Einkaufswagen.
3: Also wir nehmen jetzt keinen Joghurt mit der Ecke und keine Fruchtzwerge und keinen Smarty-Joghurt.
4: Doch, es gibt doch einen.
5: Es gibt Joghurt mit der Ecke, auch von Ja.
3: Super. Ja, wir brauchen Nutella jetzt von Ja.
5: Oh, das Nutella-Thema.
3: Und wie sieht's aus? Was denkst du?
6: Ja, okay.
2: Zunächst fällt der Einkauf schwer. Was der Umstieg auf Eigenmarken finanziell bringt, werden wir später sehen.
3: Naturjoghurt noch.
2: In Berlin bei der Verbraucherzentrale zeigt uns in der Zwischenzeit Ernährungsexpertin Britta Schautz, dass Eigenmarkenprodukte teilweise sogar die hochwertigeren Inhaltsstoffe haben. Beispiel Milka-Schokolade im Vergleich mit den Eigenmarken von Aldi, Lidl und Rewe.
7: Beim Milka haben wir rein synthetisches Aroma. Im Unterschied dazu enthalten die No-Name-Produkte echtes Vanilleextrakt. Und das ist eine deutlich teurere Zutat als reines Aroma. Denn wenn nur Aroma draufsteht, dann kann ich davon ausgehen, das ist rein synthetisch im Labor hergestellt. Und Vanilleextrakt kommt aus der echten Vanille, ist also der teure Rohstoff. Und der ist in den günstigeren Produkten drin.
2: Anderes Beispiel, Toastbrot.
7: Hier ist aufgefallen, dass gerade das Markenprodukt Golden Toast einen Hauch weniger Butter enthält. Und gerade bei Buttertoast ist natürlich die teure Zutat Butter. Dafür enthält es etwas mehr Zucker als die günstigen Produkte. Und Zucker ist eine wirklich günstige Zutat. Gerade beim teuren Markenprodukt wird also hier an den Zutaten gespart.
2: Ein höherer Preis ist also kein Garant für bessere Zutaten. Familie Knobloch hat inzwischen 4 Wochen lang ausschließlich Eigenmarkenprodukte gekauft. Auch sie waren von der Qualität größtenteils überzeugt. Doch wie viel haben sie gespart? Früher haben sie rund 1.400 Euro im Monat im Supermarkt ausgegeben. Und jetzt?
8: Also wir haben 482,80 Euro gespart.
3: Oha, das ist richtig viel, richtig viel. Mhm. Ich habe schon gedacht, dass wir was einsparen, aber dass es doch 500 Euro sind, hätte ich nicht gedacht. Und es freut mich natürlich sehr diesen Monat.
2: Von der eingesparten Summe will sich die Familie nun etwas Besonderes gönnen. Einen Familienausflug in den Freizeitpark. Auch in Zukunft will die Familie öfter auf Eigenmarkenprodukte zurückgreifen. Denn wer Markenprodukte durch Eigenmarken ersetzt, kann eine Menge Geld sparen.
0: So, und wie Sie das noch können, das klären wir jetzt mit unserer Expertin von der Verbraucherschutzzentrale, und zwar Lisa Scholz, ihres Zeichens auch Ernährungsexpertin. Also, erstmal vorweg, schön, dass Sie da sind. Schön, dass wir jetzt ein paar Tipps an die Hand kriegen, weil so langsam werden, glaube ich, wirklich alle nervös, was die Preise angeht. Ist es denn so, dass es, also ist es wirklich so, dass es belegbar ist an Zahlen, dass alles gerade teurer wird, oder ist es mehr so ein Gefühl, was wir haben?
9: Also das Gefühl, was, glaube ich, ganz, ganz viele haben, wenn sie in den Supermarkt einkaufen gehen, das täuscht tatsächlich nicht. Also die Preise für Lebensmittel, die sind in den letzten Jahren wirklich sehr deutlich gestiegen. Seit 2020 im Durchschnitt um mehr als 35%. Also eine ganze Menge, teilweise auch noch mal mehr, teilweise ein bisschen weniger. Es hat sich jetzt zuletzt so ein bisschen abgeflacht, der Anstieg. Aber es hat sich eben auf einem sehr hohen Niveau so ein bisschen eingependelt, beziehungsweise steigt auch weiterhin leicht an, sodass eben Lebensmittel einfach heute deutlich mehr kosten als beispielsweise noch 2020.
0: Das ist schon ein krasser Unterschied. Was für Gründe gibt es dafür?
9: Gibt ganz verschiedene. Also ein Aspekt ist sicher der Klimawandel. Mhm. Der führt einfach häufiger zu Extremwetterereignissen wie Dürreperioden, Hitze, Trockenheit, aber auch Überschwemmungen. Und dadurch kommt es dann einfach vermehrt zu Ernteeinbußen. Das Angebot sinkt, es ist weniger Angebot da. Natürlich steigen dann die Preise.

0: Man muss allerdings auch sagen, dass trotzdem die Preisbildung bei Lebensmitteln schon auch recht intransparent ist teilweise. Mhm. Also es ist nicht immer komplett vollständig nachvollziehbar, wie alle Preissteigerungen zustande kommen.
1: Okay, aber wichtig ist, man hat einen Blick drauf und gut, dass Sie das auch nochmal nachrechnen sozusagen. Ein richtiger Ausreißer ist auch der Kaffee, ne?
0: Der Kaffee ist auf jeden Fall eines der Produkte, was deutlich teurer geworden ist über die letzten Jahre. Wobei man sagen muss, grundsätzlich ziehen sich die Preissteigerungen eigentlich durch alle Lebensmittelgruppen. Mhm. Aber Kaffee ist eben so ein Beispiel, wo man wirklich auch vermehrt schlechte Ernten hatte in den letzten Jahren. Einfach durch schlechtes Wetter, schlechte Wetterereignisse und dann einfach das Angebot deutlich gesunken ist. Gleichzeitig ist aber die weltweite Nachfrage an Kaffee eben stark gestiegen. Mhm. Und das wirkt sich dann natürlich auch wieder auf die Preise aus, dass das eben steigt. Der Grobpreis oder der Preis für Kaffee ist zuletzt wieder ein bisschen gesunken am Weltmarkt. Also vielleicht hat man Glück, dass es auch wieder ein bisschen günstiger wird.
1: Wir gucken mal, wo man grundsätzlich sparen kann. Also das fängt ja gegebenenfalls schon vorm Einkaufen an, nämlich bei der Planung. Welche Rolle spielt die?
0: Die spielt tatsächlich eine sehr, sehr große Rolle, weil einfach eine gute Einkaufsplanung macht es mir leichter, bedarfsgerecht einzukaufen und vermeidet auch mehr so Impuls- oder Spontankäufe, die einfach auch sehr, sehr ins Geld gehen können. Und wir empfehlen zum Beispiel bei der Verbraucherzentrale Hessen im besten Fall sogar einmal sich die Zeit zu nehmen und einen Wochenplan zu erstellen. Was will ich über die Woche essen? Wann bin ich unterwegs? Wann zu Hause? Wann kommt vielleicht Besuch? Oder zumindest eben für mehrere Tage am Stück. Und dann auch die Vorräte zu checken, einmal in die Vorratsschränke zu schauen, auch ganz hinten im Kühlschrank. Was habe ich noch da an Lebensmitteln? Was muss vielleicht auch zeitnah aufgebraucht werden, bevor es mir schlecht wird und mir da einfach einen guten Überblick verschaffe?
1: Damit keine
0: Lebensmittel auch vergessen werden. Und dann kann ich eben gucken, was brauche ich noch und mir eine Einkaufsliste schreiben und dann eben mit dieser Einkaufsliste geplant einkaufen gehen.
1: Ja. Und ich glaube, es gibt noch einen wichtigen Punkt, nicht nur die Liste, dass man nicht so viel Spontankäufe tätigt, sondern auch gut was im Bauch haben.
0: Ja, das kennt, glaube ich, auch jeder. Wenn man einfach hungrig in den Supermarkt geht, dann neigt man einfach dazu, dass deutlich mehr im Einkaufskorb landet und man mehr einkauft, was man vielleicht am Ende gar nicht braucht.
1: Ja, wenn man denkt, ach, da hätte ich jetzt auch noch Lust drauf und das wäre ja auch noch vielleicht was, ne? Also da ist man wirklich schnell bei. Es ist eigentlich so einfach, ne? Aber ja klar, manchmal lässt es sich im Alltag auch nicht besser machen. Dann fährt man auf dem Rückweg von der Arbeit vielleicht einkaufen, noch im Supermarkt vorbei, hat vielleicht irgendwie mittags nur eine Kleinigkeit gegessen und dann hat man doch den Hungerast. Aber dann rettet einen vielleicht die Einkaufsliste.
0: Oder eben diese gute Planung, dass man für ein paar Tage einfach vorgesorgt hat und dann eben nicht hungrig nach der Arbeit noch in den Supermarkt springen muss.
1: Jetzt gibt es ja auch Tipps beim Einkaufen selber. Worauf sollte ich da achten? Also erstes Stichwort zum Beispiel Bückware.
0: Genau, das ist ein sehr gutes Stichwort. Mhm. Also Bück- oder auch Streckware, das ist, wie es der Name schon sagt, einfach die Produkte, die entweder ganz unten im

0: unten zu schauen.
1: Das heißt, die Eigenmarken, die sind wahrscheinlich irgendwo dazwischen, oder? Weil der Supermarkt hat ja wahrscheinlich auch das Interesse, die Eigenmarken schön zu präsentieren. Aber wenn dann natürlich die teureren Produkte in der Regel sind, ja, das ist spannend. Also muss man auch wirklich nochmal drauf gucken. Mhm. Ich fand das auch irre bei der Familie gerade, was für einen Riesenunterschied das gemacht hat mit den Eigenmarken. Absolut. Ist das so eine Erfahrung, die Sie auch bestätigen können?
0: Also in der Regel sind meistens die Eigenmarken schon günstiger als jetzt wirklich die teureren Markenprodukte. Da kann man schon gut schauen. Und was einfach immer sehr, sehr gut hilft beim Einkaufen, um das günstigste Produkt in einer Gruppe zu finden, ist eben auf die Grundpreise zu achten. Mhm. Also das sind ja die Preise pro Liter oder pro Kilogramm. Und wenn ich einfach schauen will, was zum Beispiel die günstigsten Haferflocken im Regal sind, dann kann ich auf die Kilopreise achten und schauen,
1: was ist da am günstigsten. Das finde ich super hilfreich immer, ja.
0: Genau, weil wenn jetzt die eine Packung 200 Gramm und die andere 150 Gramm hat, ist sonst der Vergleich natürlich
1: schwierig. Der gute Dreisatz, den man dann da bräuchte, ne? Aber sehr schnell im Kopf. Ja. Wir gucken auch noch mal auf das Thema saisonal, weil wenn ich im Winter Erdbeeren haben möchte, surprise, sind die teurer.
0: Genau, das ist oft auch ein guter Tipp, dass man einfach saisonal einkaufen geht.
1: Weil abgesehen vom ethischen Thema.
0: Ja. Genau, das ist natürlich auch noch ein Punkt. Die haben natürlich auch geringere Transportwege und so weiter, aber sind eben oft auch in vielen Fällen ein bisschen günstiger, weil einfach in der Erntezeit das Angebot größer ist. Und Stichwort Erdbeeren, die sind so ein bisschen eine Ausnahme, würde ich sagen. Die sind schon oft noch relativ preisintensiv, wobei man auch sagen muss, so im Verlauf der Saison, wenn einfach das Angebot mehr wird, dann kann es auch gut sein, dass der Preis da noch mal sinkt.
1: Und ein Tipp, den ich mal gehört habe und die Frage, ob das wirklich stimmt, keine Convenience-Produkte, sondern wirklich Obst und Gemüse als Ganzes.
0: Genau, also das Obst und Gemüse als Ganzes ist deutlich günstiger. Ja. Wenn man sich wirklich die Zeit nimmt und halt selber schnippelt, selber schält, dann kann man deutlich sparen, weil so vorverarbeitete, vorgeschnippelte Produkte, die sind oft auch mal doppelt oder dreifach so teuer wie das unverarbeitete Produkt.
1: Das ist wirklich Wahnsinn. Hätte ich auch nicht in der Intensität erwartet, ehrlich gesagt. Also wir gucken in der zweiten Stunde noch mal mehr auf Tipps. Bleiben Sie auf jeden Fall dran. Wir haben noch ein bisschen was im Ärmel, was wir Ihnen ausschütteln können sozusagen. Und ansonsten gucken wir jetzt mal auf jemanden, der so Preise und solche Vergleiche garantiert perfekt im Kopf behalten kann. Denn er ist ein echter Gedächtniskünstler. Daniel Jaworski aus Kassel. Was der alles kann, Sie werden staunen.
2: 3.14159, this is pi, followed by 2.65358, circumference over diameter. Dieses Lied kann Daniel Jaworski aus Kassel auswendig. Vorwärts und rückwärts. Der Songtext 500 Nachkommastellen der Zahl Pi.
3: 550.
2: Sein Trick?
3: 582.
2: Er verwandelt Zahlen.
3: 231.
2: In Bilder.
3: 589 ist die Lavapeitsche. Wir können uns auch Fantasieworte merken, die es gar nicht gibt. Und daneben ist ein Fahrstuhl, da sitze ich drinne und peitsche den Fahrstuhl mit einer Lavapeitsche aus. Halt, ne? Also wie du das verbindest, spielt keine Rolle. Hauptsache, es bleibt kleben halt. Ne?
2: Schon mehrfach hat Daniel Weltrekorde rund um die Zahl Pi aufgestellt. Heute soll in Kassel einer dazukommen.
3: 589, 793.
2: 500 Nachkommastellen der Zahl Pi aufsagen, vorwärts und rückwärts. Das hat vor ihm noch niemand geschafft. Beim Aufwärmen kreisen Zahlen in seinem Kopf und Bälle davor.
3: Voilà, Schwerkraft. Jonglage ist eine Möglichkeit, Synapsen zu bilden. Und Synapsen kann man sich vorstellen wie so ein Fischernetz. Erstmal ganz grobmaschig, Informationen flutschen durch. Und wenn du jonglierst oder andere Sachen machst, wird dieses Fischernetz feinmaschiger. Das heißt, Informationen flutschen nicht mehr durch, die bleiben kleben. Koffein fürs Gehirn halt, ne? Also wieder so ein bisschen Energy Drink, bisschen wacher werden, konzentrierter werden halt, ne? Genau.
2: 9, 8, 2, 1, 4. Seine Liebe für Zahlen und sein Gehirn hat Daniel als Schüler in der Georg-August-Zinn-Schule Kassel entwickelt. Hier einige Jahrzehnte später seinen Rekordversuch zu präsentieren, vor heutigen Schülern eine besondere Ehre.
3: 2, 7, 1. Also wenn ich nur einen Menschen motivieren könnte, irgendwie mit Gedächtnistechniken sich auseinanderzusetzen, um sowas halt, das ist schon ein Gewinn. Weil jetzt im Zeitalter von KI irgendwie, also man kann das ganze Gehirn abgeben an die KI und das ist super schlimm. Wenn man nur eine Person bewegen könnte, irgendwie so, okay, ich wende diese Technik in der Schule an, ob Vokabeln lernen, Geografie, Mathematik, Formeln, whatever, alles mögliche, ist das schon, ja, eine Bereicherung.
2: Und dann legt das hessische Zahlengenie los.
3: 3,141. 820 592 820
4: Ein Dreierblock wurde ausgelassen.
3: Oh, okay. Gut. Okay, ich weiß wo.
5: Die Nerven liegen blank. Die Zahlen geraten mehr.

0: mehrfach durcheinander, doch Daniel gibt nicht auf. 45 Minuten hat er Zeit für den Rekord, also schnell nochmal von vorn.
1: Okay, Versuch Nummer 3. 6, 4, 7, 141,3. Also es war schon anstrengend, aber ein Wow-Gefühl, eine Erleichterung, dass das ganze Üben, Trainieren davor geklappt hat. Und auch das Drumherum, der Ort an sich, die Nostalgie, was ich damit verbinde, die Erinnerung. Also ich sehe mich im Geiste herumlaufen mit meinen Kumpels, alles Mögliche. Das toucht mich auf mehreren Arten und Weise. Also einmal die Sache, die ich geschafft habe, plus nochmal halt die Location sozusagen halt.
0: Schüler Angadip Singh ist begeistert, was theoretisch auch sein Hirn alles leisten könnte.
2: Wie er das mit dem Beispiel gemacht hat, hat auch gezeigt, dass es nicht Talent ist und er nicht besonders ist, dass es auch sehr machbar ist für uns auch.
3: Are you ready for more?
0: Daniel denkt auf jeden Fall schon über die nächsten Rekorde nach.
4: Absoluter Hammer. Und dann auch noch wirklich die Chuzpe zu haben und dreimal neu anzufangen. Also Respekt und herzlichen Glückwunsch für diesen Rekord. So, und jetzt hoffentlich haben Sie die richtige Antwort für unsere Hallo Hessen-Tasse. Ich stelle Ihnen jetzt eine Frage. Und wenn Sie die Antwort kennen, rufen Sie einfach an 0800 627 27 26, und dann spielen wir hoffentlich in der zweiten Stunde zusammen. Was nennt man denn in Offenbach Bernemer Halblange? A, ein Mofa-Rocker aus Bornheim, B, Kniehosen, C, Frankfurter Würstchen oder D, Fabrikschornsteine Bornheims. Also 0800 6 27 27 26, wenn Sie es wissen. Ich bin sehr gespannt. So, in der zweiten Stunde sprechen wir natürlich noch mal über das Thema Radtouren. Wir haben schöne für Sie rausgepickt, die wir Ihnen vorstellen wollen. Und Lisa Scholz ist dann auch noch mal bei uns. Dann kümmern wir uns auch um das Thema, wie vermeiden wir denn möglichst auch was wegzuschmeißen, weil das auch ein großes Loch bei uns reinfrisst, ne, in unsere Kasse.
5: Ja, auf jeden Fall.
4: Wunderbar. Also, wir sehen uns gleich wieder. Ich gebe an Claudia Schick und die Hessenschau. Bis gleich.
6: Danke, liebe Leonie, und damit hallo und willkommen zur Hessenschau. Eine Frau ist tot. Gefunden wurde sie blutüberströmt auf einem Parkplatz eines Mehrfamilienhauses in Hanau. Ein junger Mann wurde festgenommen. Das ist das, was man weiß bisher zu dem Fall.
7: Auf diesem Parkplatz im Hanauer Stadtteil Lamboy fanden die Einsatzkräfte das Opfer, eine 52-jährige Frau. Laut Polizei blutüberströmt mit Anzeichen scharfer Gewalt. Für die Frau kam jede Hilfe zu spät. Der mutmaßliche Täter, ein 23-jähriger Mann, hatte gegen 5.40 Uhr selbst den Notruf verständigt. Kurz darauf wurde er in der Nähe des Parkplatzes festgenommen. Hintergrund und Motiv der Tat sind bislang unklar. Aber nach ersten Erkenntnissen kannten sich der 23-Jährige und die getötete Frau. Seit den frühen Morgenstunden waren heute Polizei, Spurensicherung und Gerichtsmediziner am Tatort. Der Parkplatz weiträumig abgesperrt. Auf dieser Wiese vermuteten die Einsatzkräfte mögliche Tatwerkzeuge. Sie suchten das Gelände mit Hunden und Drohnen ab. Der 23-jährige mutmaßliche Täter ist in Polizeigewahrsam. Er wird spätestens morgen dem Haftrichter vorgeführt. Die Kriminalpolizei sucht nun Zeugen der Tat.
6: Die Sprache der Technik ist die Mathematik. Ohne Mathe keine Computerprogramme, Stromnetze, Maschinen, Formeln, Algorithmen. Alles basiert auf Mathe. Auch die künstliche Intelligenz. Nur ist Mathe bei vielen Schülern und Schülerinnen nicht gerade das Lieblingsfach. Und deshalb setzt Hessen auf Better Marks, eine Lernsoftware, die jetzt an allen hessischen Schulen genutzt werden kann.
8: Matheunterricht in der 8b der Sophie-Opel-Schule in Rüsselsheim. Seit rund einem Jahr wird hier die neue Lernsoftware mit dem Namen Better Marks eingesetzt. Auf ihren Tablets lösen die Schüler Aufgaben ganz digital. Heute geht es darum, den Schnittpunkt zweier Geraden zu berechnen. Den Realschülern in Rüsselsheim macht das Spaß.
9: Zum Beispiel hier können wir halt alles bewegen, den Graphen. Dann können wir halt einfacher sehen, was das Ergebnis ist.
10: Die App ist richtig gut, weil es zeigt uns auch immer, wenn wir was falsch machen, einen Lösungsweg. Und dadurch lernen wir auch immer mehr.
8: Nicht nur Schüler profitieren, auch die Lehrkräfte sollen entlastet werden. Die Ergebnisse ihrer Klasse landen direkt digital bei der Lehrerin. Sie sieht sofort, wer mitkommt und wer nicht.
11: Ich kann auf jeden Fall sehen, wo meine Klasse Probleme hat und welches Kind dann nochmal individuell gefördert werden muss. Weil ich einfach super gut erkennen kann, du hast hier ein Problem gehabt, ich erkläre das dir nochmal. Es ist eine enorme Entlastung für mich einfach.
8: Diese Förderung ist auch dringend nötig. Laut einer Studie haben zu viele Schüler in Deutschland Probleme in Mathe. Mehr als ein Drittel der Neuntklässler erfüllte zuletzt die Mindeststandards nicht. In Hessen lag der Anteil sogar bei rund 40%. Mit der neuen Mathe-Software reagiert die Politik auch auf diese Zahlen.
3: Ich bin fest davon überzeugt, dass Betamax ein wesentlicher Baustein für unsere qualitätsoffensive Mathematik ist. Ziel ist es, Schülerinnen und Schüler und Lehrkräfte bestmöglich zu unterstützen.
8: Doch die Opposition im Landtag bezweifelt, dass die Einführung einer neuen Software ausreicht, um die Mathe-Defizite auszugleichen.
5: Ich würde sagen, das ist ein kleiner Mosaikstein in der Wüste der Kürzungen, die die Landesregierung vorgenommen hat. Das ist nicht der große Wurf.
8: Stand jetzt wollen 170 Schulen in Hessen die neue Software im Unterricht nutzen. Das Land Hessen übernimmt dafür die Kosten. Wenn sich das Programm bewährt, soll es schrittweise flächendeckend eingeführt werden.
6: Ein sehr lautes Brummen gab es heute rund um Haiger im westlichen Landkreis am Himmel. Wer nämlich nach oben schaute, der sah die Polizei, Fliegerstaffel Hessen und die Berufsfeuerwehr Wiesbaden. Ihr Auftrag, eine Person zu retten aus großer Höhe in der Windkraftanlage im Gewerbegebiet Kalteiche.
12: 122 Meter, so hoch wie ein Fußballfeld lang ist. Hier oben ist die Welt eine andere. Unter dir Bäume, über dir gigantische Rotorblätter. Einsamkeit und Angst, die einzigen Begleiter von Marcel Koch. Der Techniker liegt verletzt, hier irgendwo im oberen Teil der Anlage. Sein Glück? Er wird entdeckt. Es drehen sich Rotorblätter, aber diesmal nicht vertikal, wie beim Windrad, sondern horizontal. Hilfe naht. Ein Helikopter, an Bord echte Helden, Spezialisten für Rettungen in luftiger Höhe. Und der Einsatz gelingt. Marcel Koch, der verletzte Techniker, wird gerettet, gesichert und geborgen. Zum Glück alles nur eine Übung. Und dennoch das Ganze auch für den Geretteten sehr nah am Arbeitsalltag.
13: Surreal. Also es ist, man merkt, dass man hochgeht, man merkt, dass man sich auf die Seite bewegt. Aber irgendwie, es geht alles so schnell. Also man sagt immer, es geht so schnell, also es geht wirklich so schnell. Und da findet man einfach, also man guckt zwar in die Ferne, man guckt, dass man alles hält, aber eher war ich mit mir selber beschäftigt, dass ich mich an mir selber ein bisschen festgehalten habe, dass das alles funktioniert, ja.
12: Das Training solcher Rettungseinsätze nicht einfach nur ein nice to have. Ganz schnell kann daraus bittere Realität werden und dann muss das Geübte reibungslos funktionieren.
14: Es gab schon Unfälle in Köln, ne, einen Blitzeinschlag, wo dann der Techniker da drin gelegen hat und entsprechend Verletzungen hatte. Ne, hat sich auch über langen Zeitraum hingezogen.
12: Für die Polizisten und Berufsfeuerwehrleute ist dieser Lufteinsatz kein Job wie am Boden für Ordnung sorgen oder Brände löschen. Hier sind Menschen mit echten Superkräften gefragt.
14: Natürlich muss man auch psychisch extrem belastbar sein, weil man hier nochmal in spezielle Situationen kommt und oft auch auf sich alleine gestellt ist, wo man dann trotzdem handlungsfähig sein muss.
12: Präzisionsarbeit wie bei einem Chirurg, nur eben in der Luft.
6: Die Telekom und Verdi. Noch immer gibt es keine Einigung auf einen neuen Tarifvertrag. Und so macht die Gewerkschaft seit heute und bis Donnerstag Druck. Rund 1500 Streikende sind laut Verdi in Frankfurt zusammengekommen. Aus Hessen und auch aus Rheinland-Pfalz sowie dem Saarland. Die Gewerkschaft fordert unter anderem 6,6% mehr Geld bei einer Laufzeit von 12 Monaten und einen Mitgliederbonus von 660 Euro im Jahr. Die Verhandlungen betreffen bundesweit rund 70.000 Tarifbeschäftigte. Zum Start der Plenumswoche hatte der Hessische Landtag heute Besuch, nämlich das aktuelle Hessentagspaar war da. Vera und Max Dudütka aus Fulda wurden von Ministerpräsident Boris Rhein und Landtagspräsidentin Astrid Wallmann begrüßt. Das Ehepaar Dudütka sollte eigentlich schon vor 5 Jahren den Hessentag in Fulda repräsentieren. Dieser wurde jedoch wegen der Corona-Pandemie ja abgesagt. In rund 3 Wochen soll er dann stattfinden. Wenn Sie plötzlich Risse in Ihrem Haus entdecken, Risse vielleicht auch auf den Straßen und Sie wissen, Sie wohnen in einem ehemaligen Braunkohlerevier, dann kann das heikel werden. In Kaufungen im Landkreis Kassel läuft deshalb seit gestern eine groß angelegte Maßnahme zur Gefahrenabwehr. Hausbesitzer hatten dort nämlich Schäden bemerkt.
15: Das Haus von Rebecca Rode ist wohl am schlimmsten betroffen. Am 17. April entdeckt sie, dass im Heizungsraum eine Bodenplatte eingebrochen und um fast 10 cm abgesackt ist. Die Wand schwebt sozusagen in der Luft.
16: Geschrien und geheult und erstmal sortiert, weil natürlich das Problem war, was macht man? Ist es einsturzgefährdet? Also die Panik spielte eine Rolle.
15: Einsturzgefährdet sei das Haus nicht, stellen Experten fest. Aber die Angst bleibt. Schließlich schlafen ihre Kinder direkt über dem beschädigten Raum. Kaufungen war lange Zeit Bergbauregion, ist von Stollen durchzogen. Im Februar treten in einer Baugrube hunderttausende Kubikmeter Wasser aus. Als Folge tauchen Risse in Straßen auf und 5 Eigentümer melden Schäden, darunter Frau Rode. Der Bürgermeister sieht die Baufirma in der Verantwortung.
17: Man wäre nicht in der misslichen Lage, wenn der Bauherr die Hinweise in der Baugenehmigung so ernst genommen und bearbeitet hätte, dass er nicht so tief gräbt, dass er den Stollen angräbt.
18: Aus unserer Sicht sind wir nicht verantwortlich, ja, weil wir definitiv keinen Stollen beschädigt haben. Ja, dann hätte der Baggerlöffel irgendwo reingreifen müssen, dann hätten wir irgendwo Steine oder was auch immer, ein Loch oder wie auch immer. Ja, das ist nicht passiert.
15: Die Gemeinde hat gestern begonnen, mit einem Spezialbohrer nach Hohlräumen zu suchen und diese auszufüllen. Kostenpunkt 1,4 Millionen Euro. Wer diese Zeche zahlen muss, werden Gerichte entscheiden.
6: Auch im Weltraum braucht man einen Wetterbericht. Das ist zwar nicht so ganz da oben das Wetter, das wir so kennen, Sonne, Regen oder Sturm. Dort oben geht es um ganz andere Stürme. Und die können Satelliten gefährlich werden. Die Raumsonde SMILE ist deshalb jetzt ins All gestartet. Und so waren heute Morgen bei der ESA in Darmstadt viele sehr aufgeregt über das, was im fernen Französisch Guyana geschah.
19: In Französisch Guyana wird der Raketen-Countdown, na klar, auf Französisch runtergezählt.
20: 3, 2, 1, top.
19: Rund 210 Tonnen machen sich scheinbar mühelos auf den Weg in die Schwerelosigkeit. An Bord 4 hochkomplexe wissenschaftliche Apparate. Eine Röntgenkamera, eine UV-Kamera und 2 Messinstrumente, die lokale Magnetfelder und die Teilchen des Sonnenwindes messen sollen. Die Daten dazu werden bei der ESA in Darmstadt gesammelt.
21: Wir wünschen uns ein besseres Verständnis des Magnetfeldes und speziell der Interaktion vom solaren Wind mit dem Magnetfeld. Und da wird man schnell auch schon Resultate haben, wenn man die ersten Beobachtungen, Bilder, energetischen Analysen macht.
19: Neben 14 europäischen Ländern sind bei der SMILE-Mission zum ersten Mal auch die Chinesen mit an Bord. Die chinesische Akademie der Wissenschaften stellt 3 der 4 Messinstrumente und ist für den Betrieb des Raumfahrzeugs in der Umlaufbahn verantwortlich. Die Raumfahrt ist eben international und unpolitisch.
21: Was wir austauschen müssen, tauschen wir aus. Und wir arbeiten auf wissenschaftlichem Niveau zusammen. Und da ist man natürlich auch offen, also was jetzt die wissenschaftlichen Daten angeht. Denn es geht ja hier darum, das Magnetfeld der Erde zu messen. Und das gehört ja weder Europa noch China noch den Amerikanern, sondern das ist für unsere ganze Spezies wichtig, nämlich überlebenswichtig, denn es schützt uns ja.
19: SMILE kann künftig also dabei helfen, Satelliten effizienter vor Sonnenstürmen zu schützen und Wettervorhersagen im Weltraum besser zu machen.
6: Mauersegler, die haben es nicht leicht. Andere Vögel haben es auf sie abgesehen. Dann noch die Katzen, die auch Jagd auf sie machen. Und dabei will der Mauersegler doch einfach nur ganz möglich viel in der Luft unterwegs sein. Aber in einem Mauerseglerleben kann einiges schiefgehen. Und wenn er Glück hat, landet er in einer europaweit einzigartigen Klinik in Frankfurt.
22: Sie sind geboren, um zu fliegen. Mauersegler, ein Symbol der Freiheit. Sie schlafen und essen sogar in der Luft. Doch jedes Jahr gibt es immer mehr verletzte Vögel. Christiane Haupt hat es sich zur Aufgabe gemacht, ihnen diese Freiheit wieder zurückzugeben.
23: Also das hier ist Nadia aus Essen, der von der Krähe gegriffen wurde und dann von einer beherzten Anwohnerin mittels Schlüsselbund gerettet wurde. Der Vogel hat sich gewehrt aus Leibeskräften, hat geschrien. Darauf sind Leute aufmerksam geworden, haben dann die Krähe halt mit Klatschen und so aus der Fassung gebracht. Die Frau hat dann den Schlüsselbund nach der Krähe geworfen und daraufhin hat die Krähe den Vogel fallen lassen. Und er kam dann erst in eine Pflegestelle und dann am nächsten Tag zu uns. Und wird jetzt hier wegen seines Flügels behandelt. Der verletzt worden ist.
22: Das Team in der Mauerseglerklinik kommt kaum mit der Arbeit hinterher. Gerade sind fast 120 Vögel auf Station und im Sommer ist Hochsaison. Aber um die Mauersegler wieder auf die Flügel zu bekommen, braucht es viel Geld und Zeit und beides ist knapp. Christiane Haupt arbeitet manchmal fast 20 Stunden am Tag, aber sie weiß, wofür sie das macht.
23: Diese Tiere zu erleben und sozusagen selber ein Bindeglied zu sein, ein Mittler, der diesen Vögeln hilft, wieder in den Himmel zu bekommen, die sonst nur da oben sind. Und für mich der Inbegriff von Freiheit und Schwerelosigkeit sind. Und dazu beizutragen, ist für mich also eine Motivation, die niemals geendet hat und die mich bis zu meinem letzten Atemzug begleiten wird.
22: Christiane Haupt gibt den Mauerseglern wieder ihren Lebenssinn zurück, in Freiheit zu fliegen.
6: Dieser Mai, der ist schon etwas ungewöhnlich. Zuerst sehr heiß, dann wieder kalt. Und jetzt geht's langsam wieder rauf mit den Temperaturen, die Aussichten.
0: In der Nacht bringen viele Wolken etwas Regen oder Nieselregen und auch der morgige Tag beginnt eher grau. Am Vormittag kaum Sonne und noch ein paar Schauer, am Nachmittag auch einzelne Gewitter. Je später es wird, desto häufiger lässt sich aber dann die Sonne blicken. Unter den Wolken wird die kommende Nacht recht mild, mit tiefsten Werten zwischen 7 und 12 Grad. Morgen 16 bis 18 Grad zwischen Waldecker Land und Werratal, 20 bis 22 südlich von Taunus und Wetterau.
6: Und die nächste Hessenschau gibt es um 17.45 Uhr. Jetzt ganz schnell zurück zu Leonie und Hallo Hessen und Radtouren. Da bin ich wirklich sehr gespannt. Ich liebe das, mit dem Rad rumzufahren.
4: Sehr schön, da bist du gut bei uns aufgehoben, liebe Claudia. Denn wir stellen Ihnen verschiedene Radtouren vor. Bei uns haben wir gleich Empfehlungen vom ADFC. Stefan Janke ist bei uns aus Rottgau. Und dann kümmern wir uns auch noch um das schöne Thema Sonnenbrillen. Denn wir haben einen Optikermeister da, der uns erklärt, worauf wir eigentlich unbedingt achten müssen, wenn wir eine Sonnenbrille aussuchen und tragen. Dazu also gleich mehr. Und wir gucken jetzt auch, damit ja nicht ganz unwichtig im Zusammenhang stehend, auf das Wetter. Und zwar mit unserem schönen Wetterfrosch, dem Frühling. Schön, dass du bei uns bist.
1: Ja, aber das habt ihr wirklich ideal getimt, dieses Thema. Perfekt, Sonnenbrillen. Oder? Also fürs Ende der Woche mindestens braucht man sie ganz dringend, ja.
4: So, das ist ein schöner Teaser. Wir gucken uns jetzt erst Ihre tollen Bilder an, die Sie uns geschickt haben. Und wenn Sie möchten, natürlich auch weiterhin hochladen. Wir gucken mal mit Bild 1, was Sie uns da rausgehauen haben. Das ist doch schön. Ja, das war exakt mein Ausdruck heute, als ich das Bild das erste Mal gesehen habe in der Vorbereitung. Zuschauerin Gisela Gödermeier aus Frankfurt hat es uns geschickt. Vielen, vielen Dank dafür. Ein wundervoller Morgen in der Bockenheimer Anlage in Frankfurt. So grün kann Frankfurt sein.
1: So, und vor allen Dingen ist es eben so grün, wenn es so viel geregnet hat wie bisher. Das ist dann halt der Vorteil, ne? Dass es dann, wenn die Sonne mal rauskommt, so herrlich aussieht.
4: Aber wirklich schön, dieses
1: Toll.
4: Gefühl, das hatte ich auch. Vielen Dank für das Bild. Und dann haben wir von Werner Lamm aus Korbach geschickt bekommen, das ist auch irre, muss man zweimal hingucken, ein Blick in den Abendhimmel bei Sichelmond und den Abendstern.
1: Fantastisch.
4: Das sieht so cool aus. Das erinnert mich so ein bisschen an Mary Poppins. Ein bisschen Chim-Chimini, Chim-Chimini. Da könnte man jetzt auch so oben über die Dächer tanzen, oder?
1: Mich hat es an die türkische Fahne erinnert. Ist doch auch Halbmond und
4: ja,
1: Stern.
4: Ja, nicht falsch. Ja. Also, ich würde sagen, alle Assoziationen erlaubt. Dann haben wir von Hans-Peter Giovanniti aus Werretal. Dieses tolle Bild, ist das ein Hammer, oder? Spaziergang in der Nähe von Werretal hat er uns geschrieben. Ich finde, diese Rapsfelder sind so wichtig fürs Auge. Das ist so schön.
1: Sehr schöner Kontrast, aber ich sag mal, wenn diese Wolken dann so auf dich zukommen, ist es auch nicht schlecht, wenn du einen Regenschirm dabei hast, weil die sehen jetzt nicht nur dekorativ aus.
4: Wir pusten sie in die andere Richtung, okay? Das ist einfach so. Aber du hast es eben schon angeteasert. Vielen Dank fürs Hochladen übrigens von den Bildern. Ich möchte natürlich nicht verpassen, Ihnen zu sagen, machen Sie das weiter sehr fleißig auf hrfernsehen.de/hallohessen. Wir freuen uns nämlich wirklich sehr drüber, wie Sie eben gemerkt haben, diese Momente, die gefallen uns ziemlich gut. Also, nochmal zu deinem Teaser eben. Du hast gesagt, Richtung Ende der Woche brauchen wir die Sonnenbrillen nämlich auf jeden Fall. Also Sonne wird mehr, das hatten wir ja gestern schon festgestellt, aber wir gucken uns auch die Nächte nochmal an. Mhm. Wie kalt wird es denn da? Wir haben eben gehört, es wird nochmal ein bisschen kühler, aber Eisheilige sind ja vorbei.
1: Das
4: also können
1: vorbei.
4: Wir jetzt alle Blumen raushauen?
1: Also die vergangene Nacht, die war zum Teil nochmal richtig kühl. Ich habe mal geschaut, da hatten wir ein knappes Minus noch vor manchen Temperaturen, zum Beispiel in Sontra im Nordosten von Hessen oder auch in Löhnberg-Obershausen. Mhm. Das ist so ein Seitental von der Lahn und da ist es nochmal richtig kühl geworden, also Temperaturen um die 0 Grad in Bodennähe. Mhm. Lufttemperatur war überall im Plus, aber Bodentemperatur eben oft noch darunter. Das hat aber jetzt ein Ende. Denn ab jetzt kommt die mildere Luft zu uns. Und es sind dann auch jetzt erstmal noch in den kommenden zwei Nächten mehr Wolken. Denn wenn es nicht aufklart, kühlt es auch nicht so stark ab. Deswegen also diese Bodenfrostnummer, die müsste jetzt wirklich erstmal vorbei sein. Das heißt, die Pflanzen können raus. Das heißt, auch der Gartenschlauch friert nicht mehr ein oder der Wasserhahn. Weil das sind ja auch so die Sachen, die da immer
2: noch... Hat man die Leitung abgedreht oder
1: genau,
2: nicht? Ja,
1: klar. Zusammenhängen. Und also jetzt müsste dann wirklich, die Zeichen müssten jetzt dann auf Sommer stehen. Es ist jetzt auch Mitte Mai, das wäre jetzt auch mal an der Zeit.
2: Ich finde auch, oder? Das Jahr ist bis hierhin so krass geflogen. Also ich finde es irgendwie total verrückt, wenn du überlegst, dass ab dem 21.06. die Tage schon wieder kürzer werden, da kriege ich schon wieder Schnappatmung.
1: Ja, vor allen Dingen, ich kann mich erinnern, dass wir im Radio vorletzte Woche, glaube ich, noch unsere Korrespondentin aus Willingen drauf hatten, die am Fuß des Ettelsbergs im Schnee stand und sagte, sie war so stolz, dass sie schon die Sommerreifen aufgezogen hat, dass sie endlich mal so früh dran war. Ja. Und dann war am Anfang Mai dann nochmal Schnee. Ne?
2: Abgefahren, da geht's gar nicht. Tim, vielen lieben Dank. Mehr zum Wetter gibt's natürlich bei Alle Wetter um 19.15 Uhr. Und apropos Wetter, apropos Bodenfrost, apropos Blumen, unser Hessen-Entdecker Jens Pflüger, der ist nämlich in Sachen Pfingstrosen im Moment unterwegs und lässt sich erklären, wie man die eigentlich am schönsten zur Blüte bekommt.
7: Sie gehören zu den schönsten Blumen der Welt und jetzt am Wochenende, am Pfingsten, da kommen die natürlich bei ganz, ganz vielen auf den Tisch. Wir sind heute bei Vincent Kinzinger und er kennt sich richtig gut aus mit den Pfingstrosen und hat ganz tolle Tipps für uns. Vincent, auf was kommt es denn an, wenn man sich jetzt Pfingstrosen in den Garten pflanzt? Denn du hast ja Stauden hier für uns vorbereitet, das sind ja schon die Schnittblumen.
9: Genau, also wir haben jetzt hier schon schöne Schnittblumen, die auch wunderbar blühen. Ganz, ganz wichtig ist, wenn ihr euch Stauden-Pfingstrosen kauft, dass ihr sie nicht zu tief einpflanzt. Mhm. Also da machen wirklich ganz viele einen Fehler, dass sie die wirklich viel zu tief setzen.
7: Das heißt, wenn ich die jetzt einsetze, bis wohin muss ich die dann einpflanzen?
9: Wirklich nur bis hierhin.
7: Ah, okay.
9: Also das sollte man wirklich beachten.
7: Was gibt es denn für Unterschiede? Weil ich sehe jetzt gerade an den Blättern, die ist ein bisschen buschiger. Die hier ist ein bisschen kleiner, hat aber größere Blätter. Sind das jetzt geschlossene und das offene Pfingstrosen? Wie erkennt man sowas?
9: Also es gibt natürlich ganz verschiedene Sorten. Es gibt gefüllte Sorten, nicht gefüllte Sorten. Wir haben jetzt hier großteils nur gefüllte Sorten. Mhm. Und hier haben wir auch noch einen Unterschied. Und zwar ist das eine Baumpfingstrose. Die sind wunderschön. Ist natürlich ein Gehölz. Ja. Und nicht wie hier eine Staude. Also die Stauden.
7: Hier sieht man's.
9: Genau. Also da entwickelt sich dann wirklich auch ein kleines Stämmchen. Mhm. Die bekommen auch richtig schöne große Blüten. Aber der Unterschied ist eben, dass sich die Baumpfingstrose nicht zurückzieht in den Boden und die Staudenpfingstrose halt schon.
7: Das heißt, sie kommt auch im nächsten Jahr wieder. Wenn ich die jetzt bei mir im Garten einpflanze, wann schneide ich die zurück und wann kommt die dann im nächsten Jahr?
9: Also jetzt ist noch ein guter Zeitpunkt, um sie einzupflanzen. Auch tatsächlich im Herbst werden Pfingstrosen oft eingepflanzt, weil sie sehr gut angehen da. Aber prinzipiell wird die Pfingstrose immer im Herbst zurückgeschnitten. Mhm. Also oftmals lässt man Stauden ja bis ins Frühjahr stehen. Einfach, dass die Insekten noch was davon haben. Aber bei der Pfingstrose schneidet man sie wirklich im Herbst zurück, damit sie keine Pilzkrankheiten bekommt.
7: Wenn man jetzt Pfingstrosen bei sich im Garten hat, sollte man die auch düngen? Und was für Dünger nimmt man dann am besten, dass sie dann wirklich auch im nächsten Jahr richtig prall und toll werden?
9: Also was man bei der Erde beachten kann, dass man einfach eine schön durchlässige Erde nimmt. Mhm. Ja, denn lehmigen Boden mögen sie auch nicht. Also der Boden muss immer schön durchlässig sein. Und für den Dünger kann man einfach einen organischen Dünger nehmen. Gehen auch Hornspäne. Mhm. Es gibt da ganz, ganz verschiedene Dünger mittlerweile auf dem Markt. Aber da würde ich einfach was Organisches nehmen.
7: Wenn man jetzt so Pfingstrosen kauft fürs Wochenende noch, also gerade bei den Schnittblumen, wo sind wir denn da preislich gerade? Die sind ja schon relativ offen. Was kosten Pfingstrosen in diesem Jahr so?
9: Also bei uns kostet ein Stiel Pfingstrose, die duften auch schön, ne?
7: Ja.
9: Die kosten 2,50 Euro pro Stiel, aber ich sag mal, jetzt auch in Frankfurt vermutlich so zwischen 2,50 Euro bis 3,50 Euro kann man rechnen.
7: Also Pfingstrosen wunderschön anzuschauen und man kann sie wunderbar im Garten einpflanzen und sich dann quasi selber ernten. Mehr über Pfingstrosen und wie man zum Beispiel diese geschlossenen Pfingstrosen zum Wochenende so schön hinbekommt, dass sie so blühen wie diese hier, das verraten wir um 18.45 Uhr bei Die Ratgeber. Ich dufte noch ein bisschen oder ich rieche noch ein bisschen dran und freue mich schon drauf und bin gespannt, wie wir die nachher genauso schön hinkriegen wie die.
2: Das möchte ich auch wissen. Ich habe nämlich auch welche im Garten. Also vielen Dank, lieber Jens. Und jetzt sage ich hallo und herzlich willkommen bei Hallo Hessen. Monika Zirzo aus Rottgau. Hallo.
3: Hallo, Monika Zirzo. Guten Tag.
2: Wunderbar. Das ist der richtige Abgleich. Schön, dass Sie da sind. Ich habe folgende Frage für Sie, denn ich habe diese wunderschöne Hallo Hessen-Tasse hier stehen. Die würde ich Ihnen gerne zuschicken. Und zwar für folgende Frage. Was nennt man denn in Offenbach Bernheimer Halblange? A. Mofa-Rocker aus Bornheim, B. Kniehosen, C. Frankfurter Würstchen oder D. Fabrikschornsteine Bornheims. Was meinen Sie?
3: Das sind die Kniehosen.
2: Das sind die Kniehosen, da sind Sie relativ selbstsicher in der Antwort. Wie kommt's?
3: Ja, mein Opa hat das schon immer gesagt, dann immer halblange.
2: Ja, was der Opa gesagt hat, das ist natürlich vollkommen richtig. Vielen lieben Dank fürs Mitspielen. Dann geht unsere schöne sonnengelbe Tasse zu Ihnen nach Hause. Viel Freude damit.
3: Ich freue mich. Vielen lieben Dank.
2: Danke Ihnen. Tschüss.
3: Tschüss.
2: So, und wir gehen raus und radeln eine Runde. Wir haben ein paar schöne Radtouren rausgesucht, die wir Ihnen vorstellen möchten, zusammen mit Stefan Janke vom ADFC. Und das werden wir natürlich gleich tun. Aber vorher waren wir auch noch mal in Sachen Funktionsfähigkeit unterwegs. Denn bevor Sie auf so eine Radtour gehen, müssen Sie natürlich auch mal einmal checken, ist das Ding über den Winter eigentlich irgendwo ein bisschen marode geworden, muss ein bisschen was dran gemacht werden. Wir waren in einer Fahrradwerkstatt.
10: So klingt der Frühlingsstart. Zumindest hier in Dietzenbach im Fahrradladen von Patrick Behrens.
11: Gute.
20: Hi. Was hast du denn Schönes?
11: Ich brauche einmal neue Schlappen und neue Mäntel. Schläuche.
10: Die ersten Sonnenstrahlen, endlich warme Tage in Hessen. Das heißt, die Fahrräder müssen fit gemacht werden für die Saison. In Werkstätten und Läden wie hier ist der Andrang deshalb gerade groß.
20: Die meisten Leute holen die Räder aus der Garage oder aus dem Keller und stellen fest, dass quasi nicht mehr viel funktioniert und die Räder platt sind und keine Schaltung funktioniert. Oder auch Bremsen entlüften werden müssen oder neue Bremsbeläge und so weiter und so fort. Also das volle Programm von A bis Z.
10: Sein Geschäft nimmt deshalb jetzt richtig Fahrt auf.
20: So ab März sind halt schon unsere wirklich stärkeren Wochen und Monate. Da haben wir mehr Räder, als wir bearbeiten können jeden Tag.
10: Auch ein Grund dafür, die weiter hohen Kosten für Benzin und Diesel.
24: Ist auch mit jetzt ein Grund, ganz ehrlich, ja, dass man dann versucht, Autofahrten zu vermeiden, unnötige.
10: Und damit ist Kundin Martina Schmunk nicht alleine.
20: Die Leute so versuchen, das Auto vielleicht auch mal stehen zu lassen und die eine oder andere Strecke mit dem Rad zu bewältigen.
25: Also wenn man die Spritpreise so sieht, ne, dann muss man auf jeden Fall überlegen, dass, wo man spart und wie man spart. Und für kleine Strecken würde ich jetzt auf jeden Fall aufs Fahrrad umsteigen. Ja.
26: Man macht sich schon seine Gedanken natürlich, dass die Spritpreise so hoch sind. Weil ich habe jetzt mit und trotz alledem, dass ich mit dem Fahrrad fahre, locker so 500, 600 Euro Spritkosten im Monat.
27: Da fahre ich einfach nicht mehr Auto. Also ich brauche es nicht unbedingt. Ich wohne in Frankfurt und da kann man mit den öffentlichen Verkehrsmitteln und mit dem Fahrrad kommt man gut klar. Und wenn es regnet, bleibe ich zu Hause.
10: Heute nicht nötig. Bei dem Sonnenschein hat das Fahrrad dann eben noch mehr Vorteile als nur den Kostenfaktor.
26: Ja, weil das Wetter so schön ist.
28: Man ist schnell. Also ich denke, innerhalb der Stadt ist man mindestens so schnell wie mit dem Auto oder mit öffentlichen.
25: Die Sonne genießen, frische Luft schnappen.
27: Hier ist ein wunderbarer Radweg, hier von Frankfurt bis nach Hanau und noch weiter, wenn man will. Also ist doch super.
10: Perfekte Bedingungen
20: so,
10: also.
20: Da ist es. Ich fange einmal komplett fertig.
29: Jetzt kann's losgehen.
20: Jawohl, gute Fahrt.
2: Losgehen kann's, gute Fahrt wünsche ich auch. Und wir haben jetzt Stefan Janke bei uns, Vorsitzender vom ADFC in Rottgau. Schön, dass Sie da sind. Wir kümmern uns so ein bisschen darum, wo kann man schön langfahren, gerade so Richtung Pfingstwochenende. Wir haben eben von dem Frühling gehört, das Wetter, das wird jetzt ein bisschen besser. Es wird auf jeden Fall wärmer, es gibt mehr Sonne und auch richtig Lust rauszugehen. Dafür muss man natürlich ein paar Sachen beachten, das klären wir gleich auch. Aber wir schauen erstmal auf die erste Runde, die Sie uns mitgebracht haben, rund um Dietzenbach. Wo geht die lang?
30: Ja, es war eine der ersten Touren Rhein-Main-Vergnügen. Die geht quasi durch den Kreis Offenbach von West nach Ost, macht eine Schleife und geht wieder zurück. Das heißt, man kann das ganze Kreisgebiet durchfahren, lernt schöne Orte kennen wie die Burg Hain in Dreichenhain, unseren Badesee in Rottgau. Ja. die Villenkolonie in Buchschlag. Mhm. Also sehr ansehnlich eigentlich.
2: Sehr ansehnlich, das gefällt mir für so eine Tour. Also wenn man da drauf sitzen kann und so ein bisschen links und rechts gucken kann und sich einfach denkt, ach schön, das ist doch eigentlich genau das, was wir wollen für so eine Radtour. Wo finde ich denn so eine Übersicht im Internet von den ganzen Touren?
30: Beim Radroutenplaner Hessen zum Beispiel, der hat sehr viele Thementouren auch vorrätig, die man sich auch runterladen kann oder anzeigen lassen kann oder auch navigieren kann danach. Mhm. Beim RMV selbst gibt es auch Möglichkeiten, aber den GPX-Track fürs Navi gibt es beim Radroutenplaner.
2: Okay, der Radroutenplaner, das heißt, Sie haben gerade schon gesagt, damit kann man auch navigieren. Ich brauche nicht unbedingt das Handy am Lenker.
30: Je nachdem, was für ein Gerät ich habe, ob ich ein Navigierät habe oder das Handy als Navigationsgerät benutze. Mhm. Ne? Also die meisten haben inzwischen nur noch das Handy als Navigationsgerät.
2: Ja. Gibt es noch Menschen, die mit Karten fahren?
30: Wird es auch noch geben, aber die meisten bleiben die Karten zu Hause zur Planung. Mhm. Und man hat unterwegs nur noch das Handy dabei, um zu gucken, wenn ich falsch gefahren bin oder wo bin ich gerade.
2: Mit was fahren Sie?
30: Ich fahre ohne Navi, ja, weil wir haben eine gute Wegweisung. Ich kenne mich eigentlich relativ gut aus. Und wenn man falsch abbiegt, dann hat man was Neues entdeckt.
2: Ja. Auch eine schöne Einstellung. Und wenn man dann irgendwie wieder nach Hause findet, ist umso besser. Warum sind Sie denn eigentlich lieber analog unterwegs? Also lenkt Sie das dann zu sehr ab, wenn Sie da
30: drauf gucken? Ja, ich will die Natur genießen. Ich bin Genussradler denn, ja, weil dann möchte man ja genießen, sich leiten lassen und nicht dauernd aufs Navi gucken müssen, muss ich jetzt rechts, links, geradeaus, sondern man fährt einfach schön und freut sich.
2: Jetzt muss man die Fahrräder auch so ein bisschen vorbereiten und muss vor allem sich selber auch so ein bisschen mit Know-how bewaffnen, damit man, wenn man auf so einer Tour ist unterwegs, vielleicht einen Platten hat oder irgendwie ein Schräubchen mal zu drehen ist, man auch ja, in der Lage ist, sich selber darum zu kümmern, weil so schnell, also gibt es einen klassischen Pannenservice wie vom ADAC für Autos, für Fahrräder?
30: Natürlich, wir bieten schon seit 10 Jahren auch in unserem Beitrag so einen Service an.
2: So, ja.
30: Weil wir nämlich wollen, dass die Leute, wenn sie zur Arbeit fahren, keine Sorge haben müssen, dass wegen Platten liegen bleiben und zu spät zur Arbeit kommen. Mhm. Sodass sie mindestens, wenn sie heimfahren wollen, das Rad repariert ist und sie irgendwie mit Taxi oder S-Bahn zur Arbeit kommen können.
2: Wir gucken uns mal das Pannenset an, was Sie hier so alles mitgebracht haben. Was ist denn alles dabei?
30: Das habe ich dabei, ja. Ja gut, das ist die große Portion. Mhm. Da habe ich auch schon ein paar Reifenheber integriert. Das Besondere hierbei ist eben dieser Lochschnüffler.
2: Lochschnüffler? Was heißt das denn?
30: Wenn ich den einen Platten habe und pumpe auf, dann muss es die Luft ja irgendwo entweichen, wo das Loch ist. Mhm. Oder zumindest da, wo das Loch sich Platz geschaffen hat. Mhm. Und durch diese Kügelchen unter dem Gitter, die gehen dann hoch. Und dann weiß ich genau, meistens kriegt man es auch so mit durch Ohr oder eben Lippe. Lippe ist auch sehr sensibel gegen kriegt man es auch so mit. Aber so hat man auch, wenn man zum Beispiel akustisch gestört wird, das die Möglichkeit natürlich.
2: Also man hat auf der einen Seite hier so ein Netz,
30: dass die Luft hochkommen kann, genau.
2: Und das ist wie so...
30: Das sind Styroporkügelchen.
2: Genau, wie so Styroporkügelchen.
30: Ja, die sind schon leicht und durch einen leichten... Genau, so läuft es.
2: Genau, cool. Kann ich jetzt 3 Stunden machen, ist auch fast so ein bisschen so ein ASMR. Dankeschön. Nee, aber das ist cool, das kannte ich tatsächlich auch noch nicht. Die Hebel, die sind auch ziemlich wichtig, ne?
30: Ja, sonst geht mein Mantel nicht runter.
2: Ich hab echt Schiss, den Mantel da runter zu machen, weil ich den da nur schwer wieder drauf kriege. Aber mit ein bisschen Übung geht es, ne?
30: Ja, ja. Es hängt auch von Toleranzen ab. Ne? Mancher Reifen geht leichter runter, mancher schwerer. Es gibt halt immer... Und manche gehen auch nach Jahren dann immer noch schwer runter. Aber manche flutschen auch einfach runter. Wenn man sie draufzieht, nicht mit Gewalt, sondern schön sanft, dass man keine Acht in den Reifen reinkriegt.
2: Darf ich das noch mal einmal sehen? Das natürlich. Hat nämlich so einen Haken auf der einen Seite, ne? Beziehungsweise so ein...
30: Dass man nicht
2: ich zeig's mal so. Da unten, hier. Da, damit geht man nämlich unter...
30: Die Flanke des Reifens.
2: Die Flanke des Reifens, das ist der Begriff. Okay, alles klar. Das kannte ich auch noch nicht. Ich lerne hier eine ganze Menge heute
30: und so,
2: dazu und unsere ZuschauerInnen bestimmt
30: und
2: auch.
30: Und hier packt man es auf die Felgenflanke und gibt den Reifen wieder drauf.
2: Jetzt sind wir da schon bei der Panne. Aber vorher, bevor ich losfahre, checke ich vielleicht ja zum Beispiel auch mal den Reifendruck, ob das so in Ordnung ist. Ja,
30: dazu sollte man zu Hause eine Standpumpe haben mit einem Manometer, der mir in PSI und in Bar anzeigt, welcher Druck drauf ist. Mhm. Weil meistens steht auf den Reifen drauf Min und Max.
2: Ja.
30: Und wie man hier auch schon sehen kann, alle 30 Tage sollte man nachpumpen.
2: Min und Max sieht man ungefähr hier, wo mein Daumen gerade ist.
30: Ihr könnt es auch an dem Reifen zeigen. Also,
2: an dem Reifen können wir es auch zeigen? Ja. Dann machen Sie ruhig mal. Wo steht denn das da?
30: Mal gucken. Das war...
2: Da haben wir es da parat.
30: Ist bewegt worden, ne? Ja.
2: Gucken wir mal. Du bist wahrscheinlich unter der Felge irgendwo, ne?
30: Nee, ist auch auf dem Reifen. Ist auf dem Reifen.
2: Ah, Moment, ist es auf der anderen Seite?
30: Ist schön.
2: Auch schön. Jetzt suchen wir und haben es nicht gefunden. Naja, also theoretisch steht es auf jeden Fall drauf.
30: Er steht drauf.
2: Er steht drauf. Vielleicht müsst ihr einfach noch mal ein bisschen putzen. Ist nicht so
30: viel. Hier ist es.
2: Gefunden?
30: Natürlich.
2: Sehr gut.
30: Also hier steht es drauf, dass man in dem Bereich hat.
2: Ja.
30: Da kann man entscheiden, ob man hart fahren möchte oder weich fahren möchte.
2: Aber was ist der Vorteil von Hartfahren, was ist der von Weichfahren?
30: Hartfahren heißt weniger Kraft,
2: ja.
30: Ich kann schneller fahren. Mhm. Weichfahren heißt, ich fahre bequemer.
2: Mhm.
30: Oder habe beim Mountainbike zum Beispiel mehr Grip auf schmalen Wegen oder auf schlechten Wegen.
2: Okay, aber auch den Nachteil, dass gegebenenfalls schneller ein Platten entsteht.
30: Ja.
2: Okay, also das wünschen wir uns natürlich nicht so. Jetzt sind wir bei den Reifen gewesen. Die muss man auch regelmäßig mal wechseln. Wann?
30: Die Reifen wechselt man eigentlich dann, wenn es eine zu häufige Pannenhäufigkeit vorkommt.
2: Okay.
30: Weil wir brauchen kein Mindestprofil.
2: Mhm.
30: Das Profil dient eigentlich nur dazu, dass man im Gelände Grip hat. Sonst Straßenrennräder haben überhaupt kein Profil,
2: mhm.
30: Die Motorräder auch. Das heißt, das Profil ist nicht entscheidend, sondern einfach die Perforation.
2: Die Perforation, okay. Also
30: oder wenn Jugendliche halt immer schön driften, dann nutze ich natürlich die Reifen auch sehr schnell ab.
2: Okay, also ich glaube, unsere ZuschauerInnen driften nicht unbedingt. Von daher also vom Reifenwechsel nicht so oft betroffen. Wir gucken noch mal ganz kurz auf die Tour im unteren Maintal bei Seligenstadt. Was kann man da Schönes sehen? Was kann man da entdecken?
30: Was kann man da entdecken? Wir haben ja Pfingsten angesprochen. Mhm. In Mülheim gibt es auch eine Brückenmühle und da ist auch mal Tag der offenen Mühle zum Beispiel. Mhm. Mülheim hat auch eine schöne Altstadt.
2: Haben wir morgen tatsächlich auch bei uns im Programm, Tag der offenen Mühle.
30: Mhm. Ja, und Seligenstadt hat auch schöne Sachen anzubieten.
2: Mhm.
30: Das Maintal, wenn man es von West nach Ost oder Süd fährt, kommt man quasi aus dem Flachen heraus und sieht dann hinten den Spessart schön aufsteigen, die Berge, ist auch sehr imposant.
2: Wie viele Kilometer sind das? Was ist das für eine Länge?
30: Um die 50, glaube ich.
2: Um die 50, ja, das klingt aber schon so ein bisschen nach E-Bike, oder?

0: 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Und wir gucken in unserer Wochenserie ein bisschen genauer hin, was Hessen konkret angeht. Wo ist man da im Dialog? Wo wird es da auch mal eher schwierig? Und eine Stelle, die wir ausfindig gemacht haben, ist das Frankfurter Nachtleben mit viel Meinungsverschiedenheit.
1: Wir sind aufgeklärt, reden von Toleranz. Laut Studien aber ertragen wir die andere Meinung seltener. Statt dem anderen zuzuhören, wird schneller zurückgeschlagen, werden aus Menschen Gegner und aus Gesprächen Kampfplätze. Auf der Suche nach dem Pakt für mehr Dialog sind wir da, wo Konflikte schnell eskalieren. Wir treffen Max Koga im Frankfurter Bahnhofsviertel. Er ist hier aufgewachsen und bewusst geblieben. Lebt und arbeitet zwischen Subkultur und Partymeile, Elend und Drogensucht. Als Nachtclubbesitzer hat er ein Konzept entwickelt, um Eskalationen zwischen den Welten zu vermeiden.
2: Ja, ja, kann rein. Er kommt rein, das ist kein Thema. Er weiß auch Bescheid. Alles entspannt, alles gut. Also ich habe ja tagtäglich mit Leuten zu tun, vom Drogenendkonsumenten bis die Leute an höchsten Stellen in den Behörden. Und die ersten Leute, wenn ich aus dem Haus gehe, die ich hier sehe, sind Drogenendkonsumenten. Und denen wünsche ich auch einen guten Morgen. Ich meine, die Leute sind schwer krank, was aber kein Grund ist, ihnen nicht mit Respekt entgegenzukommen. Weil man meint gar nicht, wie sozial die auch wirklich sein können. Ich meine, wenn ich eine Lieferung kriege, sie tragen, sie helfen, sie passen auf und... man muss ja auch hier miteinander klarkommen. Deswegen ist die Art der Kommunikation, die respektvolle Art und Weise, mir sehr wichtig.
1: Respekt und Dialog beginnt schon vor dem Einlass. Der Mann mit dem Zylinder sorgt Abend für Abend dafür, dass die Leute beim Warten unterhalten werden und sich wertgeschätzt fühlen. Der Eintritt zum Club ist frei. Auch das gehört zum Konzept. Denn entscheidend für den Einlass ist die kommunikative Tür. Die Türsteher gehen in den Dialog mit den Gästen, um vorab zu filtern, wer hineingelassen wird.
2: Das heißt, die ganze Türpolitik basiert auf Kommunikation. Man spricht mit den Leuten. Passt es? Wollen sie reinkommen? Oder haben sie sich einfach herverlaufen? Sind sie neugierig, was hier einfach so passiert? Und so gehen wir halt einfach ran, mit viel Geduld und viel Verständnis.
3: Wenn an der Tür schön gefiltert wird, haben wir drin weniger Probleme. Und das wissen die Leute auch. In der Regel wissen sie es. Und wenn die Leute Scheiße bauen, mehrfach Scheiße bauen, kommen sie halt nie wieder rein.
1: Heute gehört ihm das Peak Dame. Es ist der älteste Nachtclub Frankfurts. Von seinem Großvater 1959 gegründet. Vom Vater übernommen. Max Koga hat es ganz neu aufgezogen. Gegen Mitternacht ist der Club komplett gefüllt. Oben wird zur Dance-Classic getanzt, unten zu elektronischer Musik. Doch wo sich so viele Menschen auf engem Raum drängen, kann schnell etwas aus dem Ruder laufen.
4: Es geht ja auch darum, wie die anderen sich verhalten und sowas. Und ich kann nicht, dass ihr damit klarkommt, klar. Aber ich kann euch jetzt auch keine Garantie aussprechen.
5: Das wäre natürlich der Optimalfall, weil unsere Freunde sind alle. Wenn das nicht geht, hey, wir haben wirklich gar kein Problem.
2: Ich weiß Bescheid.
5: Wir bleiben hier. Aber es wäre super.
1: Die Jungs wollen in den oberen Bereich des Clubs, weil dort ihre Freunde tanzen. Dort aber ist es brechend voll. Und für einen Rollstuhlfahrer aus Sicherheitsgründen bedenklich.
6: Unser Kollege, der Viktor, der sitzt im Rollstuhl. Ja. Und er wurde rausgeschickt, oder nicht rausgeschickt, also da kam ein Kollege von ihm dazu und meinte so, ja, das geht nicht, weil er im Rollstuhl sitzt, passt es nicht.
2: Aber er war doch öfters da, das ist gar kein Thema. Das Einzige, was wir gesagt haben, ich kümmere mich gerne.
1: Max Koga ist die ganze Nacht präsent und nimmt alles ernst.
2: Du bist nicht rausgeschmissen worden.
5: Ja, okay.
2: Alles cool. Okay. Es geht nur gerade darum, dass wir das kurz klären.
5: Okay.
2: Alles cool. Ich verstehe es ja auch. Ich verstehe es auch.
5: Es war die ganze Zeit so ein Missverständnis.
2: Der hat es auch.
5: Du kannst erst dann rein und dann auf einmal bin ich doch reingekommen. Dann hieß es, ich kann oben sein. Dann hieß es, ich kann unten. Deswegen.
2: Ich hatte jetzt nochmal immer unten. Weil oben immer das gleiche Ding ist.
5: Ja, okay.
2: Wir hatten einmal einen Vorfall auch mit einer Flasche und sowas.
5: Ah, ja, deswegen, okay.
2: Das war halt einfach kacke. Deswegen ist einfach.
4: unten das Ding. Ich weiß auch gar nicht, warum er euch hochgelassen hat. Alles ich gucke, ob irgendwas anderes möglich ist, aber es tut mir halt leid. Und Sack muss, er soll einen leckeren Cocktail machen, dass er erstmal.

0: ein bisschen auf Stimmung kommen.
1: Alles klar, mach ich. Mich. Oh.
2: Im Grunde genommen gibt es immer Vorfälle, Nacht für Nacht. Die Kunst ist es ja, dass man das Ganze so regelt, dass im Idealfall die Parteien nach wie vor feiern können. Das Erste, was entscheidend ist, ist ruhig bleiben. Erstmal ruhig bleiben, die ganze Situation beobachten. Da kann man das auch viel besser einschufen. Wenn man direkt agiert, dann wird man in der Regel halt einfach emotional geleitet.
3: Grundlage für seine Haltung ist der Kampfsport. Max Koga ist professioneller MMA-Kämpfer. Und der Sport hat ihm geholfen, sich emotional zu kontrollieren.
4: Wodka Soda. Alles gut, chill. Alles gut.
1: Die Leute, die für mich arbeiten, das ist ja auch eines der Konzepte, die ich hier pflege, müssen ja Sport machen, auch Kampfsport. Sollen mit mir zusammen trainieren. Das ist einmal gut für die Bindung des Teams und sorgt einfach für Sicherheit und präventiv auch dafür, dass weniger Gewalttaten passieren.
2: Es ist auch so ein Reifeprozess, dass man das dann irgendwann einsieht und feststellt, dass der schlauste Weg einfach der ist, dass man respektvoll versucht, mit den Menschen umzugehen. Und dann kriegt man auch ja, das beste Ergebnis.
3: Und in der nächsten Folge geht es um rassistische und antisemitische Beleidigungen und um Betroffene, die den Dialog suchen.
5: Martin Lohr ist jetzt bei uns, Optikermeister aus Frankfurt. Und wir kümmern uns darum, wie Sie die beste Sonnenbrille für sich kriegen. Gerade wenn jetzt das Wetter wieder ein bisschen schöner wird, ein bisschen mehr Sonne rauskommt zum Ende der Woche. Auf jeden Fall ratsam. Schön, dass Sie bei uns sind. Wir fangen ganz vorne nochmal an. Also, wann empfehlen Sie denn eigentlich eine Sonnenbrille? Wann brauche ich die wirklich?
6: Tja, das ist tatsächlich eine gute Frage. Also, wenn ich ein Brillenträger bin, dann kann ich davon ausgehen, dass ich selbst in meiner farblosen Korrektionsfassung in den meisten Fällen einen sehr guten UV-Schutz schon habe.
5: Wirklich?
6: Ja. Ja. Das heißt, die meisten Brillengläser, die heute am Markt sind, bieten einen sehr guten UV-Schutz. Es gibt sogar einige Firmen, die bieten den nach australischen Standards an. Mhm. Das heißt ja wirklich extrem hochwertig und ich bräuchte, was den UV-Schutz angeht, erstmal gar keine Sonnenbrille.
5: Aber das gilt nicht für Kontaktlinsen, ne?
6: Es gibt tatsächlich auch die ein oder andere Kontaktlinse, die einen UV-Schutz bietet. Ja. Allerdings, und das wird jetzt gefährlich, weil um eine Kontaktlinse außenrum habe ich die Bindehaut, das Weiße im Auge. Ja. Die ist vor UV-Lichtern nicht geschützt. Mhm. Dann kann das natürlich zu einer Bindehautentzündung führen. Okay. Ja, genau. Ansonsten ist es so, vor 30 Jahren haben wir noch gelernt in der Meisterschule, dass es so gut wie nicht nötig ist, hier eine Sonnenbrille zu tragen, weil die UV-Belastung in Deutschland ist nicht so hoch.
5: Tja.
6: Ja, das ist 30 Tja. Jahre her.
5: Ja.
6: Heute würde ich tatsächlich relativ schnell dazu raten, zumal es einige Augenerkrankungen gibt, die man durch UV-Licht wunderschön fördern kann. An allererster Stelle natürlich der graue Star. Mhm. Das ist eine der Aufgaben der Augenlinse, die direkt hinter der Iris ist. Sie absorbiert UV-Licht, sie lässt das nicht durch zur Netzhaut letztlich. Den Preis, den man dafür bezahlt im Laufe des Lebens, ist, die Linse trübt sich ein und irgendwann muss die Linse raus. Das heißt, durch das Tragen einer Sonnenbrille kann ich das zumindest verzögern. Ich kann es allerdings auch nicht schaffen, dass ich ihn gar nicht operiert brauche. Ja. Es sei denn.
5: Aber der UV-Schutz ist ja schon mal ein absolutes Ausrufezeichen, was wir dahinter setzen können. Wie erkenne ich das an den Brillen? Wo sehe ich, welche Zeichen helfen mir und sagen mir, ja, das ist ein UV-Schutz, der auch wirklich passend ist? Gibt es das auch für billige Brillen? Sie haben ja jetzt hier die hochwertigere Variante dabei. Es gibt natürlich auch Brillen in Drogeriemärkten und so weiter für einen Zehner oder so, manchmal 7,99.
6: Genau. Die haben auch ein CE-Zeichen in der Regel drin, woran ich das erkenne. Und meistens zusätzlich noch auf den Brillengläsern drauf irgendwelche solche Babbeln.
5: Ja.
6: Auf diesen Aufklebern steht dann 100% UV-Schutz oder UV-400, was jetzt erstmal klingt wie zwei völlig verschiedene Dinge. Mhm. Bezeichnet zweimal genau das Gleiche. Das eine heißt einfach UV-Schutz bis 400 Nanometer, was genauso ist wie 100% UV-Schutz. Ach, okay. Ja, genau. Ja. Das heißt, beide Bezeichnungen sind am Ende gleich. Aber auch hier gilt wieder, wenn ich sowas nicht finde an der Brille, dann am besten wirklich zu einem Fachmann gehen und die Brille prüfen lassen, hat die wirklich den UV-Schutz. Mhm. Eine Sonnenbrille zu tragen, die keinen UV-Schutz hat, ist fürs Auge wesentlich schlechter als gar keine zu tragen tatsächlich.
5: Ach krass, ja.
6: Denn meine Pupillen weiten sich, es kommt mehr Licht ins Auge und die Folge ist, ich kriege auch mehr UV-Licht dann plötzlich ins Auge. Mhm. Das, was ich eigentlich raushalten möchte.
5: Wir haben eine passende Frage dazu bekommen von Sandra Röcking aus Bischofsheim. Die hat uns nämlich geschrieben, meine Sonnenbrille ist zerkratzt. Kann ich sie noch benutzen oder schadet sie jetzt eher? Das fällt ja auch in diese Richtung rein.
6: Also ganz grundsätzlich, was den UV-Schutz angeht, der kann trotzdem noch bestehen. Mhm. Auch das sollte man wiederum testen. Was das gute Sehen angeht mit einer zerkratzten Brille, ist natürlich auch sehr fraglich. Und auch in diesem Fall würde ich mal einfach bei einem Optiker danach fragen, ob es denn nicht möglich ist, vielleicht diese Brille neu zu verglasen, wenn es das Gestell hergibt, wenn es sinnvoll ist. Dann könnte man das tun wirklich und dann habe ich wieder ein beschwerdefreies Sehen. Also diese Kratzer machen natürlich auf der einen Seite gegebenenfalls was mit dem UV-Schutz, aber sie machen jede Menge wirklich auch mit dem, wie gut, wie bequem kann ich gucken damit. Und zerkratzte Gläser sind halt dann nie besonders angenehm, ja.
5: Also so ein bisschen muss man gucken, abwägen. Mhm, gut. Genau. Wir gucken mal auf die Brillen, die Sie mitgebracht haben. Denn es geht ja auch um verschiedene Tönungen zum Beispiel.
6: Genau,
5: es gibt verschiedene Farben in den Gläsern. Und es gibt auch selbsttönende Gläser.
6: Genau.
5: Ich habe eben schon gedacht, haben Sie so eine auch?
6: Nein.
5: Nee, aber die hat doch auch irgendwie eine leichte Tönung.
6: Also ich habe heute einen Farbverlauf in meiner Brille drin. Das sind oben 40% blau, nach unten hinten wird das null praktisch. Ja. Ich habe mir das bei Johnny Depp abgeguckt. Das fand ich ganz toll.
5: Cool aus, muss man auch sagen.
6: Und mir hat das optisch einfach sehr gut gefallen. Und es ist ein bisschen an einer relativ schlichten, eckigen, schwarzen Brille natürlich noch so ein bisschen das i-Tüpfelchen,
5: aber
6: mit dem man ein bisschen was Besonderes
5: machen
6: kann.
5: Nur Optik und kein Schutz, ne?
6: Auch in diesem Fall, also das ist auch wieder ein Brillenglas, was einen UV-Schutz nach australischen Standards bildet. Das heißt, selbst die klare Variante schon hätte 100% UV-Schutz, eigentlich sogar noch ein bisschen mehr, wenn denn mehr als 100% geht. Ja.
5: Das ist doch schon mal gut. So,
6: genau.
5: Jetzt haben wir die verschiedenen Färbungen. Hier haben wir, ich gucke mal einmal, ich glaube, das ist ein braunes Glas.
6: Ne? Genau, ja.
5: Darf ich mal? Oh, die fässt sich schon gut an. Ja, sehr stabil.
6: So ist es. Und jetzt merkt man auch gleich, die Brille ist im Moment relativ hell noch.
5: Ja.
6: Die hat, das haben relativ wenige Sonnenbrillen von der Stange, eine Nachdunkelung, die praktisch in der Sonne passiert.
5: Ja.
6: Das heißt, wenn man dann tatsächlich damit in die Sonne geht, wird diese Brille noch mal etwas dunkler.
5: Das ist ja krass.
6: Kriegt man, wie gesagt, von der Stange relativ selten. Es gibt ein Brillenglas, da bin ich ein totaler Fan von, wenn die Leute eine Korrektion brauchen. Also wenn wir andere Gläser da reinbauen, welche mit Sehstärke, die fangen bei 60% Tönung an und werden, wenn die Sonne richtig heftig scheint, 90% dunkel. Wir haben jetzt gerade zum Beispiel eine Woche im Urlaub in Rom. Ich habe den ganzen Tag nur die Sonnenbrille aufgehabt. Mhm. In jedes Geschäft, wo wir rein sind, in jedes Restaurant, wo wir rein sind, konnte ich die Sonnenbrille auflassen. Die ist noch
5: Weil
6: ein bisschen
5: so
6: dunkel. Genau,
5: auch.
6: Ja. Und ist nur noch ein bisschen dunkel. Und wenn ich wieder rausgehe, ist sie wieder stockdunkel. Das wird schon noch ein Favorit, ne?
5: Das ist schon, also ja. Das ist schon krass. Also hier muss ich ganz ehrlich sagen, bräuchte ich, glaube ich, ein sehr dezentes Kleid oder irgendwie einfach ein weißes T-Shirt mit einer Jeans oder so.
6: Ja,
5: weil die Brille
6: genau.
5: ist der Star, ne?
6: So
5: man sieht
6: es
5: hier von der Seite. Das sieht einfach total geil aus. Also die Brillen, die sind auch wieder total im Trend. Und hier sind das grüne Gläser.
6: Genau, hier habe ich jetzt ein grünes Glas mit, ich würde mal sagen, 65% Tönung.
5: Ja.
6: Das heißt, 35% Licht kommen noch durch, anders als so eine richtig dunkle Brille. Die haben dann oft 85% Tönung.
5: Mhm.
6: Das ist auch das Dunkelste, was man im Straßenverkehr im Übrigen tragen darf. Und damit meine ich nicht nur, wenn ich ein Auto fahre oder wenn ich Fahrrad fahre, sondern auch, wenn ich Fußgänger bin. Das heißt also, man sollte auch immer darauf achten, dass die nicht zu dunkel ist letztlich. Das hat auch wieder den Verlauf, ist grau oben, nach unten hin wird das Grau heller letztlich. Das ist natürlich ein modischer Aspekt zum einen. Zum zweiten hat es aber auch für ältere Menschen einen riesigen Vorteil, wenn ich nämlich alterssichtig bin, so wie ich das bin. Dann ist es sehr schön, wenn ich jetzt so etwas Kleingedrucktes hier lesen will, dann habe ich es unten heller. und habe mehr Licht im Auge und sehe das natürlich besser, als es ansonsten der Fall ist.
5: Sie haben ja gerade schon ein Pflegeprodukt in der Hand. Das möchte ich gerne noch mal hinterher schieben.
6: Genau.
5: Tatsächlich, wenn man seine Sonnenbrille artig pflegen möchte, sind so Sachen wie T-Shirt, Pulli und so weiter verboten. Ne?
6: Ja, Katastrophe.
5: Ich bin der Klassiker. Ich mache das immer im Auto, mal so eben noch mal ein Pullover oder so. Aber das ist ein No-Go, ne?
6: Genau. Also, der Punkt ist immer der, wir haben Kunststoffoberflächen, auch wenn sie gehärtet sind oder was auch immer. Muss ich das vorstellen, wenn man so ein Staubkörnchenbündel hat und man hat dann den Finger da drauf, dann gibt es einen Druck von ein paar Tonnen praktisch auf diese kleine Stelle. Ja, und dann kann ich fast alles zerkratzen damit. Das ist im Übrigen auch die Gefahr an diesen Feuchttüchern. An sich sind die gut. Sie werden nur fast immer falsch verwendet. Das ist das Faszinierende daran. Da ist eine Anleitung drauf. Die liest kein Mensch, weil kein Mensch liest Anleitungen, schon gar nicht für ein Brillenputztuch. Mhm. Ja. Der Trick ist ganz einfach, ich hole dieses Tuch raus und lasse es, wie es ist, erstmal so klein, gefaltet, wie es eben ist. Und jetzt sammle ich damit erstmal den ganzen Staub von meinen Brillengläsern, damit die Brille staubfrei ist. Jetzt falte ich das Papier auf, drehe es um und jetzt mache ich die Brille erst sauber. Ansonsten verklumpe ich den Staub, der drauf ist, schiebe den hin und her und zerkratze mir die Brille praktisch. Ansonsten, was immer sehr ratsam ist, wenn die Möglichkeit besteht, kaltes oder lauwarmes Wasser, die Brille einfach mal gut abspülen und dann mit einem speziellen Spray, wie zum Beispiel eben das Brillenspray, einfach draufgeben. Ich spüle dann danach die Brille gerne immer noch mal ab mit kaltem, klarem Wasser, damit ich da keinen Schaum mehr drauf habe. Schüttel die Brille so ein bisschen. Die meisten Brillengläser heute sind entsprechend beschichtet. Das heißt, das Wasser peilt jetzt weitgehend ab.
5: Dann muss man sie gar nicht mehr
6: abtrocknen. Genau, ich habe fast eine saubere Brille. Und jetzt ein Mikrofasertuch, dann ist es perfekt. Und ganz wichtiger Hinweis noch, Mikrofasertücher sind auch waschbar ohne Weichspüler, dann sind die immer wieder wie neu. Und auch das sollte man regelmäßig tun, weil ansonsten zerkratze ich mir am schlimmsten selbst mit einem guten Putztuch noch die Brille, weil es voll ist mit Staub.
5: Und das wäre natürlich super ärgerlich, wenn man gerade die richtige für sich gefunden hat.
6: So
5: vielen, vielen Dank für Ihre Tipps. Wer wissen möchte, wie man die beste Form für sich findet, der guckt noch mal in der ARD-Mediathek vorbei. Wir haben in der ersten Stunde nämlich schon drüber gesprochen. Da können Sie gerne noch mal ein bisschen genauer drauf schauen. So, und jetzt geht es bei uns ums Thema clever einkaufen, auch wenn es gerade so viel teurer geworden ist um uns herum. Es ist ja wirklich fast alles gerade extrem in die Höhe geschossen. Kaffee in den letzten Jahren zum Beispiel bis zu 40%. Das ist der absolute Wahnsinn. Viele Tipps zum günstigen Einkaufen, die haben wir jetzt gleich. Vorher schauen wir noch mal auf einem Rundgang im Supermarkt vorbei.
0: Teuer, teurer, am teuersten. Einkaufen ist für viele Menschen zur Kostenfrage geworden. Die Lebensmittelpreise steigen weiter und immer mehr Verbraucher entscheiden genau, was im Einkaufswagen landet.
7: Also ich brauche 20% mehr Geld zum Einkaufen.
8: Also wir haben immer diese Kaffeebohnen und die sind auch drastisch gestiegen vom Preis her. Aber man trinkt ja trotzdem.
9: Ich heb immer die Kassenzettel auf und mache auch immer so Buchführungen und ich habe dann schon gemerkt, dass es dann immer schon ein paar Euro teurer sind als vor ein paar Monaten.
0: Die einen akzeptieren die steigenden Kosten, andere überlegen genau, welche Produkte sie wirklich brauchen. Hinter den hohen Preisen steckt ein Zusammenspiel vieler Faktoren.
10: Wir hatten jetzt eben einmal die Kosten für die Energie, aber auch für die Dünge- und Futtermittel, die eben stark gestiegen sind. Aber auch die Arbeitskräftemängel oder auch die gestiegenen Mindestlöhne spielen hier mit rein. Aber auch Faktoren wie der Klimawandel, der eben zu Extremwetterereignissen und dementsprechend dann eben auch Ernteausfällen führen kann.
0: Um beim Einkauf dennoch zu sparen, empfiehlt die Verbraucherzentrale, Kilo- und Literpreise zu vergleichen, Fleisch häufiger durch pflanzliche Alternativen zu ersetzen und im Supermarkt gezielt die sogenannten Bück- und Streckzonen zu prüfen. Dort liegen oft günstigere Produkte.
5: Lisa Scholz ist jetzt bei uns, ihres Zeichens Ernährungsexpertin von der Verbraucherzentrale Hessen. Schön, dass Sie da sind und uns mit Ihren Tipps zur Seite stehen. Können wir als Verbraucherin oder auch Sie als Expertin immer nachvollziehen, wie die Preissprünge so sind? Also ob die allermeisten Lebensmittel wirklich teurer geworden sind oder nicht?
11: Also es gibt nachvollziehbare Gründe. Dazu zählen zum Beispiel die gestiegenen Energiekosten, die sich eben auch auf die Lebensmittelproduktion auswirken und auch verschiedene Extremwetterereignisse, die eben dazu führen, dass halt Ernteeinbußen zu verzeichnen sind und das Angebot sinkt. Also da gibt es unterschiedliche Gründe, die man auch nachvollziehen kann. Gleichzeitig ist aber die Preisbildung bei Lebensmitteln schon zum Teil auch intransparent, sodass es nicht immer im Detail wirklich nachvollziehbar ist.
5: Also wo wir ja wirklich einen krassen Anstieg auch haben, wo es, glaube ich, viele gemerkt haben, die gerne naschen, Schokolade. Boah, war das Ostern krass. Also, was man da plötzlich für so ein kleines Häschen hingelegt hat, das war schon gefühlt ein Einfamilienhaus. Also, um es natürlich völlig überspitzt zu sagen. Ne? Aber wie ist da die Preisentwicklung? Haben Sie da Zahlen zu?
11: Also, Schokolade ist wirklich sehr, sehr stark gestiegen. Da gibt es so Zahlen, dass die Ende 2025 zum Teil um bis zu 70% teurer war, verglichen mit 2020, also in diesen 5-6 Jahren wirklich sehr, sehr viel teurer geworden ist.
5: Jetzt gibt es ja einen Trick, wie wir das gar nicht unbedingt so merken, dass es noch eine deutlichere Erhöhung ist, als wir das schon denken, indem weniger drin ist. Erklären Sie das mal einmal bitte.
11: Genau, so versteckte Preiserhöhungen, die wurden in den letzten Jahren auch wirklich sehr oft beobachtet. Mhm. Da haben wir auch viele Beschwerden von Verbraucherinnen und Verbrauchern bekommen. Und so ein ganz bekanntes, klassisches Beispiel ist eben hier die Tafel Schokolade, die eben nur noch 90 Gramm enthält statt 100 Gramm vorher. Wobei man das allerdings, das ist jetzt eine 100 Gramm Tafel, wenn man die mal so nebeneinander
5: das
11: hält,
5: kann man kaum
11: von
5: sehen.
11: Außen wirklich nicht sieht, sodass es einfach für die Verbraucherinnen und Verbraucher total schwer zu erkennen war oder gar nicht zu erkennen war. Steht zwar vorne klein drauf jetzt auf der Verpackung, dass es nur noch 90 Gramm sind, ist aber oft auch verdeckt, weil die ja oft in so Kartons dann auch stehen und da hilft
5: und
11: dann
5: wer
11: auch,
5: hat das schon im Kopf, dass das vorher 100 waren? Ne?
11: Beziehungsweise wer guckt dann bei so einem bekannten Produkt auch so genau hin, ob sich da was verändert hat?
5: Wenn ich das immer gekauft habe oder so, greift man da einfach wieder hin.
11: Genau.
5: Jetzt haben Sie für uns Tipps, wie wir Geld sparen können. Warum ist die Planung vorher schon wichtig? Was kann ich vor dem Einkauf machen, damit in Summe am Ende ein bisschen weniger bei rumkommt?
11: Also wenn ich einfach meine Einkäufe gut plane und mir dabei auch einen guten Überblick verschaffe über das, was ich noch zu Hause habe und was ich brauche, mir eine Einkaufsliste schreibe, an die ich mich halte beim Einkaufen, dann vermeide ich einfach, dass ich mehr so spontan Impulskäufen nachgebe oder mich irgendwie dann doch verlocken lasse, mehr zu kaufen, als ich eigentlich brauche und dann auch einfach mehr Geld auszugeben. Und da hilft es eben, wenn man planvoll vorgeht und dann auch einfach bedarfsgerechter einkauft.
5: Jetzt hatten wir eben schon Bück- und Streckware im eigenen Einkaufserlebnis sozusagen. Wir haben es im Film gesehen. Aber danach gibt es ja auch noch was, auf was wir achten können, wenn wir eingekauft haben. Jetzt haben wir die Liste gemacht. Wir haben genau danach gekauft und so weiter. Aber es ist ja manchmal, da hatte man nicht so Lust auf das eine Gericht und dann bleibt es doch stehen und so weiter. Wegwerfen ist ein Riesenpunkt. Also abgesehen davon, dass es sowieso verwerflich ist, Lebensmittel wegzuwerfen, wegwerfen macht ein Loch in die Kasse. Jedes Mal.
11: Ja, absolut. Also jedes Lebensmittel, was eigentlich im Müll landet, ist im Endeffekt bares Geld, was man wegwirft. Deswegen macht es wirklich Sinn, wenn man sparen möchte, auch darauf zu achten, dass einem Lebensmittel eben nicht kaputt gehen, nicht verderben, dass man eben Lebensmittel möglichst nicht wegwirft. Und auch da kann eben so eine gute Einkaufsplanung natürlich auch schon mal ein erster Schritt sein und helfen.
5: Und wir haben das Mindesthaltbarkeitsdatum, was natürlich bedeutet mindestens und nicht ab dann tödlich, wie man so schön sagt. Ne? Also das heißt, man kann gegebenenfalls auch einen Joghurt deutlich länger essen, als draufsteht und muss es nicht wegwerfen in dem Moment.
11: Ja, das Mindesthaltbarkeitsdatum sagt eben, wie schon gesagt, ne, dass es eben bis zu diesem Zeitpunkt seine spezifischen Eigenschaften wie Nährwert und Konsistenz behält. Wichtig ist immer, dass das Lebensmittel noch ungeöffnet ist und durchgehend richtig gelagert wurde, also im Fall vom Joghurt gekühlt. Aber dann sind auch viele Lebensmittel noch nach Ablauf des Mindesthaltbarkeitsdatums genießbar.
5: Jetzt gibt es auch so ein paar. Hier liegen welche, die sind wirklich nichts mehr. Die dürfen echt weg. Da ist schon ein bisschen Schimmel dran. Hier ist ausgetrieben. Hier ist welk und so weiter. Aber es gibt einen Trick, wie man manches Gemüse wieder mit einem schnellen Frische-Kick versorgen kann. Und dann sehen die wieder besser aus und man kann sie immer noch ganz gut essen. Nämlich zum Beispiel.
11: Also bei Schimmel erstmal würde ich sagen, absolutes No-Go, dann nicht mehr essen, dann gehört das weg.
5: Egal, nicht wegschneiden, sondern einfach komplett
11: genau,
5: weg.
11: Genau, ne? Komplett entsorgen. Wenn es jetzt so ein bisschen, man hat so ein bisschen welke, leicht weiche Möhren oder so, die kann man einfach auch nochmal in ein kaltes Wasserbad legen und dann werden die manchmal nochmal ein bisschen knackiger wieder und wieder ein bisschen frischer. Gerade auch, wir haben hier die Radieschen liegen, die sehen jetzt schon, also die sind wirklich schon nicht mehr genießbar. Also, aber da ist auch ein wichtiger Trick, dass man vor der Lagerung das Grün entfernt, auch bei Buntmöhren zum Beispiel, weil das den Früchten sonst Wasser entzieht und die dann auch schneller welk werden.
5: Also, ich merke mir, ich plane besser, gehe mit Einkaufsliste und ohne Hunger einkaufen. Ich achte ein bisschen genauer auf die Preisvergleiche, damit mich so eine 90-100 Gramm Geschichte auch nicht kriegt. Und ich werfe weniger weg, dann komme ich am Ende mit deutlich weniger aus der ganzen Chose raus. Vielen, vielen Dank für die Tipps. Also, wir werden doch noch ein bisschen was dran drehen. Morgen sehen wir uns wieder um 16 Uhr. Hallo Hessen. Dann haben wir die Brücke-Mühle in Amöneburg. Das ist ein schöner Ausflug am Wochenende, den Sie dahin machen könnten, denn die ist tatsächlich Teil vom Mühlentag, vom Hessischen. Also schalten Sie ein, wir haben für Sie schöne Ausflugstipps fürs Wochenende und sehen uns dann wieder. Schönen Abend noch, tschüss.
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16: Hallo und willkommen zur Hessenschau. Eine Frau ist tot. Gefunden wurde sie, blutüberströmt, auf einem Parkplatz eines Mehrfamilienhauses in Hanau. Ein junger Mann wurde festgenommen und das ist das, was man bisher weiß zu dem Fall.
17: Auf diesem Parkplatz im Hanauer Stadtteil Lamboy fanden die Einsatzkräfte das Opfer, eine 52-jährige Frau. Laut Polizei blutüberströmt mit Anzeichen scharfer Gewalt. Für die Frau kam jede Hilfe zu spät. Der mutmaßliche Täter, ein 23-jähriger Mann, hatte gegen 5.40 Uhr selbst den Notruf verständigt. Kurz darauf wurde er in der Nähe des Parkplatzes festgenommen. Hintergrund und Motiv der Tat sind bislang unklar. Aber nach ersten Erkenntnissen kannten sich der 23-Jährige und die getötete Frau. Seit den frühen Morgenstunden waren heute Polizei, Spurensicherung und Gerichtsmediziner am Tatort. Der Parkplatz weiträumig abgesperrt. Auf dieser Wiese vermuteten die Einsatzkräfte mögliche Tatwerkzeuge. Sie suchten das Gelände mit Hunden und Drohnen ab. Der 23-jährige mutmaßliche Täter ist in Polizeigewahrsam. Er wird spätestens morgen dem Haftrichter vorgeführt. Die Kriminalpolizei sucht nun Zeugen der Tat.
16: Die Sprache der Technik ist die Mathematik. Ohne Mathe keine Computerprogramme, Stromnetze, Maschinen, Formeln, Algorithmen. Alles basiert auf Mathe, auch die künstliche Intelligenz. Nur ist Mathe bei vielen Schülern und Schülerinnen nicht gerade das Lieblingsfach. Und deshalb setzt Hessen auf BetterMarks, eine Lernsoftware, die jetzt an allen hessischen Schulen genutzt werden kann.
18: Matheunterricht in der 8b der Sophie-Opel-Schule in Rüsselsheim. Seit rund einem Jahr wird hier die neue Lernsoftware mit dem Namen BetterMarks eingesetzt. Auf ihren Tablets lösen die Schüler Aufgaben ganz digital. Heute geht es darum, den Schnittpunkt zweier Geraden zu berechnen. Den Realschülern in Rüsselsheim macht das Spaß.
19: Zum Beispiel hier können wir halt alles bewegen, den Graphen. Dann können wir halt einfacher sehen, was das Ergebnis ist.
20: Die App ist richtig gut, weil es zeigt uns auch immer, wenn wir was falsch machen, einen Lösungsweg. Und dadurch lernen wir auch immer mehr.
18: Nicht nur Schüler profitieren, auch die Lehrkräfte sollen entlastet werden. Die Ergebnisse ihrer Klasse landen direkt digital bei der Lehrerin. Sie sieht sofort, wer mitkommt und wer nicht.
21: Ich kann auf jeden Fall sehen, wo meine Klasse Probleme hat und welches Kind dann nochmal individuell gefördert werden muss, weil ich einfach super gut erkennen kann, du hast hier ein Problem gehabt, ich erkläre das dir nochmal. Es ist eine enorme Entlastung für mich einfach.
18: Diese Förderung ist auch dringend nötig. Laut einer Studie haben zu viele Schüler in Deutschland Probleme in Mathe. Mehr als ein Drittel der Neuntklässler erfüllte zuletzt die Mindeststandards nicht. In Hessen lag der Anteil sogar bei rund 40%. Mit der neuen Mathe-Software reagiert die Politik auch auf diese Zahlen.
22: Ich bin fest davon überzeugt, dass BetterMarks ein wesentlicher Baustein für unsere qualitätsoffensive Mathematik ist. Ziel ist es, Schülerinnen und Schüler und Lehrkräfte bestmöglich zu unterstützen.
18: Doch die Opposition im Landtag bezweifelt, dass die Einführung einer neuen Software ausreicht, um die Mathe-Defizite auszugleichen.
23: Ich würde sagen, das ist ein kleiner Mosaikstein
1: in der Wüste der Kürzungen, die die Landesregierung vorgenommen hat. Das ist nicht der große Wurf.
18: Stand jetzt wollen 170 Schulen in Hessen die neue Software im Unterricht nutzen. Das Land Hessen übernimmt dafür die Kosten. Wenn sich das Programm bewährt, soll es schrittweise flächendeckend eingeführt werden.
16: Ein sehr lautes Brummen gab es heute rund um Haiger im westlichen Lahn-Dill-Kreis am Himmel. Wer nämlich nach oben schaute, sah die Polizeifliegerstaffel Hessen und die Berufsfeuerwehr Wiesbaden. Ihr Auftrag, eine Person zu retten, aus großer Höhe, in der Windkraftanlage im Gewerbegebiet Kalteiche.
2: 122 Meter, so hoch wie ein Fußballfeld lang ist. Hier oben ist die Welt eine andere. Unter dir Bäume, über dir gigantische Rotorblätter. Einsamkeit und Angst, die einzigen Begleiter von Marcel Koch. Der Techniker liegt verletzt, hier irgendwo im oberen Teil der Anlage. Sein Glück? Er wird entdeckt. Es drehen sich Rotorblätter, aber diesmal nicht vertikal, wie beim Windrad, sondern horizontal. Hilfe naht. Ein Helikopter, an Bord echte Helden, Spezialisten für Rettungen in luftiger Höhe. Und der Einsatz gelingt. Marcel Koch, der verletzte Techniker, wird gerettet, gesichert und geborgen. Zum Glück alles nur eine Übung. Und dennoch das Ganze auch für den Geretteten sehr nah am Arbeitsalltag.
4: Surreal. Also es ist, man merkt, dass man hochgeht, man merkt, dass man sich auf die Seite bewegt. Aber irgendwie, es geht alles so schnell. Also man sagt immer, es geht so schnell, also es geht wirklich so schnell. Und da findet man einfach, also man guckt zwar in die Ferne, man guckt, dass man alles hält, aber eher war ich mit mir selber beschäftigt, dass ich mich an mir selber ein bisschen festgehalten habe, dass das alles funktioniert, ja.
2: Das Training solcher Rettungseinsätze nicht einfach nur ein nice to have. Ganz schnell kann daraus bittere Realität werden und dann muss das Geübte reibungslos funktionieren.
23: Es gab schon Unfälle in Köln, ne, einen Blitzeinschlag, wo dann der Techniker da drin gelegen hat und entsprechend Verletzungen hatte. Ne, hat sich auch über langen Zeitraum hingezogen.
2: Für die Polizisten und Berufsfeuerwehrleute ist dieser Lufteinsatz kein Job wie am Boden für Ordnung sorgen oder Brände löschen. Hier sind Menschen mit echten Superkräften gefragt.
23: Natürlich muss man auch psychisch extrem belastbar sein, weil man hier nochmal in spezielle Situationen kommt und oft auch auf sich alleine gestellt ist, wo man dann trotzdem handlungsfähig sein muss.
2: Präzisionsarbeit wie bei einem Chirurg, nur eben in der Luft.
16: Die Telekom und Verdi. Noch immer gibt es keine Einigung auf einen neuen Tarifvertrag. Und so macht die Gewerkschaft seit heute und bis Donnerstag Druck. Rund 1500 Streikende sind laut Verdi in Frankfurt zusammengekommen, aus Hessen und auch aus Rheinland-Pfalz sowie dem Saarland. Die Gewerkschaft fordert unter anderem 6,6% mehr Geld bei einer Laufzeit von 12 Monaten und einen Mitgliederbonus von 660 Euro im Jahr. Die Verhandlungen betreffen bundesweit rund 70.000 Tarifbeschäftigte. Auch im Weltraum braucht man einen Wetterbericht. Das ist zwar da oben nicht so ganz das Wetter, das wir so kennen auf der Erde. Dort oben geht es um Stürme ganz anderer Art. Und die können Satelliten gefährlich werden. Die Raumsonde Smile ist deshalb jetzt ins All gestartet. Und so waren heute Morgen bei der ESA in Darmstadt viele sehr aufgeregt über das, was im fernen Französisch Guayana geschah.
2: In Französisch Guayana wird der Raketen-Countdown, na klar, auf Französisch runtergezählt. Rund 210 Tonnen machen sich scheinbar mühelos auf den Weg in die Schwerelosigkeit. An Bord vier hochkomplexe wissenschaftliche Apparate. Eine Röntgenkamera, eine UV-Kamera und zwei Messinstrumente, die lokale Magnetfelder und die Teilchen des Sonnenwindes messen sollen. Die Daten dazu werden bei der ESA in Darmstadt gesammelt.
24: Wir wünschen uns ein besseres Verständnis des Magnetfeldes und speziell der Interaktion vom solaren Wind mit dem Magnetfeld. Und da wird man schnell auch schon Resultate haben, wenn man die ersten Beobachtungen, Bilder, energetischen Analysen macht.
2: Neben 14 europäischen Ländern sind bei der SMILE-Mission zum ersten Mal auch die Chinesen mit an Bord. Die chinesische Akademie der Wissenschaften stellt drei der vier Messinstrumente und ist für den Betrieb des Raumfahrzeugs in der Umlaufbahn verantwortlich. Die Raumfahrt ist eben international
3: und unpolitisch.
24: Was wir austauschen müssen, tauschen wir aus. Und wir arbeiten auf wissenschaftlichem Niveau zusammen. Und da ist man natürlich auch offen, also was jetzt die wissenschaftlichen Daten angeht. Denn es geht ja hier darum, das Magnetfeld der Erde zu messen. Und das gehört ja weder Europa noch China noch den Amerikanern, sondern das ist für unsere ganze Spezies wichtig, nämlich überlebenswichtig, denn es schützt uns ja.
3: SMILE kann künftig also dabei helfen, Satelliten effizienter vor Sonnenstürmen zu schützen und Wettervorhersagen im Weltraum besser zu machen.
16: Und die nächsten Nachrichten gibt es um 19.30 Uhr in der Hessenschau. Heiko ist da vom Sport. Große Party beim DFB. Deutschlands Nachwuchskickerin sind Europameister.
6: Absolut. Und aufgepasst, Julian Nagelsmann und ihr Männernationalspieler. So wird das nämlich gemacht mit einem großen Titel. Deutschlands U17-Damen haben voll abgeräumt. Ja, der Hammer. Diese jungen Damen hier sind Europameisterinnen. Die U17-Juniorinnen haben das Finale in Belfast gegen Frankreich mit 1:0 gewonnen. Zwei aus Hessen entscheidend beteiligt. Und beim Empfang heute am DFB-Campus haben uns die beiden ihr Siegrezept verraten. Achtung, es wird scharf.
7: Großer Jubel beim Empfang in Frankfurt für die Europameisterinnen. Stolz tragen die U17-Juniorinnen ihre Goldmedaillen. Doch bei näherem Hinsehen stellt sich die Frage, warum pinnt daran eine kleine Chili?
8: Die Chili steht für Schärfe, dass wir ja, Passschärfe haben, Zweikampfschärfe. Und deshalb hat sich das irgendwie bei uns so etabliert, dass es überall zu sehen ist, irgendwie, ja, wie man sieht.
7: Johanna Heppen aus Offenbach war es auch, die als Kapitänin die deutsche U17 zum EM-Sieg führte und nach dem Sieg gegen Frankreich den Pokal überreicht bekam.
8: Also den Moment werde ich niemals vergessen. Es war wirklich sehr besonders. Ich habe meine Spielerin schon da, mein Team da gesehen mit den Medaillen und ich habe den Pokal genommen und ich bin einfach nur auf sie losgerannt, weil jede mich so angegrinst hat.
7: Zur Finalheldin wurde dabei Marie Klemann von Eintracht Frankfurt. Ihr Abstaubertor war es, das den Deutschen schlussendlich den Sieg bescherte.
9: Es fühlt sich gar nicht an, als hätte ich das Tor geschossen, weil einfach nur die Mannschaft zählt, weil am Ende habe ich ja auch nicht allein auf dem Platz gestanden.
7: Fast zwei Jahre haben sie sich auf das Turnier vorbereitet. Unterschiedlichste Spielerinnen sind dabei zu einem Team geworden.
25: Wir haben da eine ganz enge Bindung und die war auch mit Sicherheit der Schlüssel dafür, dass wir in Momenten, wo es mal schwieriger ist in den Spielen oder wo man vielleicht auch mal eine Niederlage kassiert, immer uns sehr schnell wieder aufrichten können und zurückkommen können und das zeichnet die Mannschaft auch aus.
7: Nicht jede der Spielerinnen wird es mal in die A-Nationalmannschaft schaffen. Doch dieser Titel wird für ewig ein prägendes Erlebnis sein.
6: Ja, und von so einem EM-Titel träumen auch die, die ab morgen in Frankfurt die Fäuste fliegen lassen. Es wird auch spektakulär gekickt bei den Europameisterschaften im Karate und Parakarate. Und auch Sie können live mit dabei sein, Samstag und Sonntag bei uns im Stream auf hessenschau.de. Ja, und diese Heim-EM wird eine richtige Familienangelegenheit. Und hessische Medaillen, die soll es auch geben.
26: Es sind die letzten Trainingseinheiten, bevor es zählt. Vor der Heim-EM für die deutschen Athleten und Athletinnen.
27: Ja klar, vor einem heimischen Publikum zu kämpfen, das gibt dann nochmal diesen extra Push, diese Freude, dass alle Familie, Freunde, Angehörigen da sind. Ich freue mich einfach riesig, hier zu sein.
26: Mia Bitsch und Johanna Kneer gehören in ihren Gewichtsklassen zu den Favoritinnen. Die deutschen Frauen sammeln seit Jahren international Goldmedaillen. Dass Mia die Schwester von Bundestrainer Noah Bitsch ist, sorgt dabei für keine Schwierigkeiten.
27: Wir wissen im Trainingsraum, das ist mein Trainer und zu Hause ist er mein Bruder. Und ich glaube eher, dass es ein Vorteil ist, weil da so ein Vertrauen herrscht, das wir schon immer haben.
26: Bei den Herren liegt die Hoffnung auch auf einem jungen Hessen. Roman Reiswig, 19 Jahre alt, macht während der EM-Vorbereitung in Kassel noch sein Abitur.
28: Ist ein bisschen stressig, muss man zugeben, aber es klappt schon irgendwie. Morgens lernen, abends zum Training, das dann täglich durchziehen.
26: Doch trotz des Stresses, die hessische Heim-EM hat klare Vorteile zu entfernten Turnieren.
28: Normalerweise hat man auch wirklich einen Jetlag, man ist einen Tag echt nicht so aktiv, man ist nicht so gut gelaunt, aber hier passt einfach alles, hier ist alles im gewohnten Bereich sozusagen und ja, die Vorfreude ist auch riesig.
26: Und vielleicht macht der Heimvorteil ja die entscheidenden Prozente aus für die Männer und Frauen bei der Karate-EM in Frankfurt.
6: Na, das wäre doch schön. So, Susanne, wie kurios wird's denn jetzt bei dir gleich?
0: Oh, wahnsinnig kurios, Heiko. Ja, wer schön ist, der hat nämlich auch ein besseres Leben. Also das denken zumindest junge Männer, die Looksmaxing betreiben. Was hinter dem extremen Trend steckt, das und mehr, gibt's jetzt von Sumaintower.
6: Sehr gespannt. Dann bis gleich, liebe Susanne. Und den nächsten Sport hier, den gibt's dann morgen wieder hier um 5:05. Tschüssi.
0: Willkommen bei Maintower. Schön, dass Sie da sind. Wir freuen uns, dass Sie eingeschaltet haben. Und das hier sind unsere Themen heute. Wie weit würden Sie für das perfekte Aussehen gehen? Ein Social-Media-Trend treibt junge Männer an ihre Grenzen. Kino unter freiem Himmel, das Subali-Wanderkino, bringt Filme und Atmosphäre an den Edersee. Und Motocross als Lebensschule. Jugendliche finden in Butzbach Halt, Verantwortung und Gemeinschaft, aber dem Projekt fehlt ein neuer Trainer. Dass Mädchen und Frauen alles dafür tun, um schöner auszusehen bzw. den gängigen Schönheitsidealen zu entsprechen, das war ja gefühlt irgendwie immer schon so. Und dank der sozialen Medien wird alles immer extremer. Jetzt machen auch die Männer mit. Looksmaxing nennt sich das. Maximilian Kleemann hat sich den Trend, bei dem perfektes Aussehen zum Schlüssel für ein tolles Leben wird, genauer angesehen.
5: Alles, um schön auszusehen, auch wenn es wehtut. Looksmaxing erobert die sozialen Medien. Das Aussehen maximieren, koste es, was es wolle.
10: Das kann hochbrisant und hochgefährlich sein für die Gesundheit. Also man muss wirklich stärkstens davor warnen, vor solchen Techniken.
5: Junge Männer, die sich auf Wangenknochen hauen, damit sie markanter nachwachsen, oder sich mit extremen Methoden, Diäten und Substanzen dem vermeintlich perfekten Männerbild annähern wollen. Auf TikTok und Instagram hunderttausende Male geklickt. Auch Leonardo Rölker kennt den Trend aus Amerika. Schon früh waren die sozialen Medien des 23-jährigen Studenten voll mit Looksmaxing-Inhalten.
11: Looksmaxing, Berührungspunkt hatte ich

0: Thema bei mir bezüglich, früher wurde ich zum Beispiel in der Schule gemobbt wegen mein Aussehen oder ähnlichem. Und da war dann halt eben so die Frage, okay, gut, wie kann ich das halt eben besser machen? Desto tiefer man da halt eben geht, desto tiefer kommt man dann halt eben, ist man halt eben in so ein Rabbit Hole gefangen. Und über die Zeit hat sich halt eben schon zu einem gewissen Extrem entwickelt.
1: Das Extrem dahinter, Schönheit als Schlüssel zu allem. Wer sein Aussehen maximiert, soll angeblich auch sein Leben maximieren.
0: Ich meine, es gibt ja auch in der Psychologie oft zum Beispiel diesen Halo-Effekt, der oft beschrieben wird, dass halt eben Leute, die gut aussehen, halt eben anders wahrgenommen werden. Wenn man gut aussieht, tut man sich leichter, Freunde zu finden, Connections zu machen und ähnliches. Aber es tendiert halt eben schnell zu dem, okay, gut, ich muss Steroide nehmen, ich muss so und so oft ins Gym gehen, ich muss das und das machen, damit ich halt eben von anderen gewollt, gesehen oder sonst noch irgendetwas werde. Und das ist dann halt eben eher das Falsche, finde ich.
1: Der hauptsächlich an junge Männer orientierte Schönheitstrend hat auch Deutschland erreicht. Mit jungen Influencern wie dem 19-jährigen Bramal, zu Gast in einem Podcast mit Star-Choreograf Detlef die Soest. Ich lag kein
2: einziges Mal falsch. Und du wärst tatsächlich auch sehr attraktiv, wenn du nicht so fett wärst.
1: Ja. Looksmaxing als überkritische Daueranalyse.
2: Ein erhöhter Körperfettanteil bringt deine Gesamtattraktivität ein bisschen runter.
3: Wie attraktiv ist Cristiano Ronaldo?
1: Das männliche Gesicht wird zum Objekt, Schönheit im Auge des Looksmaxers.
4: Die Nase zur Mundproportion ist perfekt und sein Mittelgesicht ist mit 1:1 ideal kompakt. Denn der Gesichtsdrittel an sich sind ausbalanciert. Dein Schädel könnte aber etwas länger sein.
1: Und auch auf internationalen Foren wächst die deutsche Community. Junge Männer auf der Suche nach dem Ideal. Julia Bergheit beobachtet diesen Trend mit Sorge. Besonders gefährlich werde es für die plastische und ästhetische Chirurgin dann, wenn junge Männer ihren Körper verletzen, Medikamente missbrauchen oder mit fragwürdigen Methoden versuchen, ihr Gesicht zu verändern.
5: Spätestens wenn jemand mit solchen Vorstellungen zu uns kommt oder auch Vorstellungen hat, dass er mit vielen Stellen am Körper unzufrieden ist und mehrere Operationen plant, obwohl wir sehen, dass eigentlich alles okay ist, dann ist es unsere Verantwortung zu sagen, stopp, jetzt ist der Gang zum Psychologen wichtig und erst die Analyse, was ist da los, weil man kann das mit chirurgischen Maßnahmen gar nicht gewährleisten und man sollte es auch nicht tun. Also da muss man ganz klar sagen, auch als Arzt, hier ist eine Grenze gesetzt und auf gar keinen Fall weitermachen.
1: Die Clips in den sozialen Medien gehen viral. Steroide, Appetitblocker oder experimentelle Präparate, Schläge gegen die eigenen Kieferknochen oder fragwürdige Methoden wie sogenanntes Daumenziehen, bei dem junge Männer versuchen, ihr Gesicht mit den Händen umzuformen. Ein riskantes Spiel mit dem eigenen Körper.
5: Ich beobachte, dass verstärkt junge Männer kommen mit Anfragen der Optimierung, vor allen Dingen im Gesichtsbereich. Das ist etwas, wovon wir uns distanzieren, weil es einfach viel zu invasiv ist und weil es zu überzogen ist. Wir raten selbst ab von Techniken wie Silikonimplantaten oder Techniken, wo am Knochen gesägt wird, damit das Kinn nach vorn geschoben wird, weil das einfach viel zu invasiv ist und weil dabei Blutungen, Entzündungen, Nervenschädigungen entstehen können. Wir müssen auch davor warnen. Also ich denke, also der Grat ist schmal zwischen dem, ja, was ist überhaupt noch normal und wo wird es gefährlich. Und das ist die große Verantwortung der Aufklärung.
1: Gesund und verantwortungsvoll aufklären möchte auch Nampho. Der 34-jährige Fitness-Influencer und Trainingscoach sieht den Looksmaxing-Trend als gefährlich an.
6: Ich glaube, beim Looksmaxing geht es einfach nur um die Oberflächlichkeit, dass man sehr viel Wert darauf gibt, was andere optisch von einem denken können und sich daran halt komplett orientieren. Also dass die praktisch eine Ideologie schaffen, die sehr viele Probleme kaschiert und praktisch nur oberflächlich nach außen hin einfach darstellt, dass alles zu handeln ist, wenn man das richtige Aussehen hat, was aber ein fataler Irrglaube ist.
1: Amerikanische Influencer, die vermeintlich fremde Substanzen testen, Männer, die ihre Selbstoptimierung öffentlich zur Schau stellen, andere, die versprechen, den schnellsten Weg zur Attraktivität zu kennen, vermeintlich objektive Schönheit als plötzlich festes Ziel, obwohl sie nie für alle gleich aussieht.
6: Da ist ja auch die Schwierigkeit, weil jemanden schön zu finden oder nicht, ist ein subjektives Verhalten. Und das ist bei jedem unterschiedlich. Und da können Sie sich ja noch so viel Mühe geben, Sie werden

0: ja nie dem Idealbild von jedem entsprechen. Aber wenn Sie das praktisch so priorisieren, dann wird es ja eine endlose Schleife haben. Das heißt, nach dem einen Makel kommt der nächste Makel und immer weiter. Optimiere dich doch erstmal selber im Kern. Ja? Verarbeite die Dinge, die dir Probleme bereiten. Entwickle erstmal ein gesundes Selbstwertgefühl für dich selber. Liebe dich doch erstmal so, wie du bist, ja? Bevor du dann nach der Liebe von anderen strebst. Und das ist halt der Riesenunterschied.
1: Luxmaxer stellen ihre vermeintliche Perfektion in den sozialen Medien gern öffentlich aus. Doch wird aus Fitness schnell Zwang, aus Selbstoptimierung problematische Obsession und aus dem Wunsch, besser auszusehen, im schlimmsten Fall ein gefährlicher Kampf gegen den eigenen Körper.
2: So, jetzt mal wieder zurück zu den wirklich wichtigen Dingen im Leben. Im Jugendhof Pohlgöns in Butzbach, da leben Jugendliche, die nicht mehr in ihren Familien bleiben konnten. Die Jungs, die sind so zwischen 12 und 18 und sie sollen dort auf ein selbstständiges Leben vorbereitet werden. Es gab da auch lange ein pädagogisches Motocross-Projekt. Das war sehr beliebt, da haben die Teilnehmer gelernt, Verantwortung zu übernehmen und hatten auch einfach nur Spaß. Aber jetzt fehlt leider ein neuer Trainer.
3: Mit Vollgas zu neuer Lebensfreude. Schon seit vielen Jahren können Jugendliche im Jugendhof Pohlgöns in Butzbach Motocross fahren.
4: Das ist ein gutes Gefühl. Man blendet dann alles aus, was im Alltag war, alles, was passiert ist, was schlecht war.
3: Die Jugendlichen haben viel mitgemacht, kommen aus schwierigen Verhältnissen. Ein eigenes Motorrad pflegen und gemeinsam an Grenzen gehen. Das Motocross-Projekt ist eine Lebensschule. Doch aktuell blickt Jugendhofleiterin Manuela Sann in eine ausgestorbene Werkstatt. Motorradstiefel, Helme und Brillen werden nicht benutzt. Das Projekt ruht. Der langjährige Betreuer hat aufgehört und es findet sich einfach kein neuer Trainer.
5: Das ist ganz schlimm, das zu sehen, weil schon seit 1979 können die Jungs bei uns Motocross fahren. Und das erste Mal in der ganzen Zeit ist seit einem Jahr Stillstand, weil wir einen Nachfolger fürs Projekt suchen.
3: Rückblick. Vor 4 Jahren lernen wir Dustin kennen. Seine Eltern, seit seiner Geburt getrennt. Er lebt zunächst bei seinem Vater. Der erkrankt an multipler Sklerose.
6: Also mein Papa war auch psychisch ein bisschen krank. Er hat versucht, mich zu erziehen, aber mit Maßnahmen und Regeln, die nicht gut waren sozusagen für mich.
3: Im Alter von 6 Jahren ist er hergekommen. Jugendliche zwischen 12 und 18 Jahren können hier in einer geschützten Umgebung erwachsen werden und einen Neuanfang wagen.
6: Ich war viel in Therapie, ich kam damit am Anfang nicht gut klar. Ich habe viel psychisch, hat mich das sehr belastet. Ich habe die Therapie angefangen und jetzt heutzutage kann ich gut darüber reden. Ich kann es jedem erzählen und meine Geschichte mitteilen.
3: Auf TikTok teilt Dustin sein Leben im Heim und seine Leidenschaft zum Motocross-Fahren. Über 80.000 Follower hat er damals.
7: Hey Leute, viele haben mich gefragt, in welcher Einrichtung ich lebe, in welchem Kinderheim ich lebe, das Motocross anbietet. Ich habe hier oben in meinem Profil einen Link eingefügt, da könnt ihr draufdrücken.
3: Er will zeigen, dass das Leben im Jugendhof ihn glücklich macht. Genauso wie das Motocross-Projekt.
6: Das Projekt mit dem Motocross, das finde ich ein gutes Projekt. Das hält die Jugendlichen hier in der Einrichtung fest, weil sie jetzt Spaß dran haben an dem Motocross und so hat es sehr oft dazu geführt, dass die Jugendlichen hier auch länger geblieben sind und die Hilfe auch angenommen haben.
3: Sebastian Rofner trainiert die Jugendlichen zu dieser Zeit. Über 10 Jahre hatte er die Verantwortung, bis er sich beruflich verändert. Sich eigenständig und mit viel Verantwortung um das Material und die Schutzkleidung kümmern, Regeln einhalten, Durchhaltevermögen an den Tag legen.
8: Das Projekt ist definitiv keine Wochenendbespaßung, sondern es ist ein pädagogisches, professionelles pädagogisches Projekt mit vielen Lerninhalten, besonders was Disziplin, Erfolgserlebnisse verschaffen, Teamgeist stärken, technisches Know-how entwickeln, fahrerisches Know-how entwickeln, mal über die Leistungsgrenzen hinausgehen und ja, auch durch Lernen, durch harte Arbeit, dass dann auch Erfolg kommt.
3: Als wir das Projekt jetzt wieder besuchen, kommt auch Dustin. Er hat sich sofort Marlon geschnappt, einen aktuellen Heimbewohner, und zeigt ihm seine alte Maschine. Dustin ist inzwischen 23, hat das Projekt verlassen und eine Arbeit bei einem Krankentransportunternehmen gefunden. Dass Jugendliche wie Marlon im Moment nicht fahren können, tut ihm leid.
9: Sich lockern. Es ist für mich nicht einfach, das so zu sehen, weil für mich war das eine sehr besondere Zeit. Das Motocross hat mir sehr viel Selbstbewusstsein geschenkt und hat sehr, sehr gut dazu geführt, dass ich diese Probleme, die ich verarbeiten musste durch meine Vergangenheit, dass ich die besser verarbeiten konnte.
3: Motorräder, Werkzeug, Bekleidung, alles ist noch da. Es gibt namhafte Sponsoren. Ein neuer Trainer muss aber gewisse Qualifikationen mitbringen.
5: Die Leidenschaft für den Motocross-Sport, dann, dass man eine Trainerlizenz idealerweise hat, dass man vor allem auch samstags hier den Job machen kann, weil samstags sind die Jungs nicht in der Schule oder bei der Ausbildung und deshalb müsste das samstags stattfinden. Und all das zusammen ist ein hohes Anforderungsprofil an jemand, der hier die Nachfolge antreten könnte.
3: Die Hoffnung aller ist, dass sich bald ein neuer Trainer findet und die Jugendlichen beim Motocross-Projekt wieder Gas geben können.
2: So ein tolles Projekt, das wäre doch toll. Vielleicht kennen Sie ja irgendjemanden. So, und jetzt gehen wir alle zusammen ins Kino. Das Kino, um das es jetzt geht, das hat allerdings weder so ein Dolby Surround noch eine XXL-Leinwand. Da gibt es nur Stereoboxen und vielleicht noch ein paar Klappstühle. Dafür aber ganz viel Charme und ganz viel Atmosphäre. Das Subali Wanderkino, das ist ein Open-Air-Kino, bei dem es vor allem ums Flair geht. Im Moment ist das Kino auf vier Rädern rund um den Edersee unterwegs.
10: Diese Freunde sind in einer ziemlich verrückten Mission unterwegs. Sie wollen fremden Menschen einen ganz besonderen Filmabend schenken. Ohne Eintritt, unter freiem Himmel. Und das hier ist ihr rollendes Kino.
11: Das ist jedes Mal aufs Neue ziemlich Tetris. Also mittlerweile ist das System ausgeklügelt und wir wissen genau, wo was hinpasst. Und gerade so passen noch drei Leute rein. Für die dritte Person wird es immer sehr eng hinten auf der Rückbank. Aber ja, es hat gedauert und viele Optimierungsversuche. Aber jetzt passt's.
10: Entstanden ist das alles hier aus einer Corona-Laune heraus. Mit einem Heimkino in der Scheune von Joshuas Eltern hat alles angefangen. Als er dann sein erstes eigenes Auto schrottet, kommt irgendwie eins zum anderen.
12: Als das Auto weg war und der Führerschein trotzdem noch da, wollte ich ein neues Auto finden. Und habe dann irgendwie, wie alle irgendwie gedacht, so VW-Bussen, coole Autos und so weiter und so fort. Wenn man auf Kleinanzeigen natürlich nach alten VW-Bussen sucht, findet man auch andere lustige, schöne Autos. Und da war eben auch dieser Subaru Libero dabei. Und dann war dieses Auto im Raum und das Kino-Thema irgendwie auch schon da. Und dann wurde dann irgendwie ganz schnell diese Idee mit dem Subaru Libero und dem Wanderkino geschaffen, weil dieses Glas-Panoramadach ist sehr, sehr ikonisch für diese Autos. Und dann war sehr schnell klar, wir wollen irgendwie einen Hubsternentisch haben, wie wir ihn getauft haben. Hat Marek, mein Bruder, gezimmert, er ist Tischler gelernter Tischler. Und da musste der Projekt aus dem Dach kommen und dann war das Konzept eigentlich schon da.
10: Ein japanischer Minibus mit Projektor auf dem Dach. Eine steckbare Leinwand, zwei Boxen, ein Film und etwas Popcorn. So ziehen die Grundschulfreunde jedes Jahr los. Auf große Sommertour. Zeigen Filme auf nordfriesischen Inseln und Halligen. Sie wollen genau dorthin, wo sonst keiner Open-Air-Kino macht. Auf eine Fähre zum Beispiel.
11: Wir sind ein ehrenamtlicher Verein. Alles, was wir einnehmen, fließt in die Technik, damit es irgendwie erhalten bleiben kann. Und wir sind auf Spenden angewiesen, damit das irgendwie funktioniert. Also rein durchs Popcorn generieren wir das auf keinen Fall. Für uns ist es natürlich sehr schön, dass wir das einfach mit Freunden machen. Das ist so ein bisschen Abenteuerurlaub mit was zu tun. Einfach dieses Draußensein, Leuten einen Kinoabend, der ein bisschen besonderer ist, erschaffen.
10: Zum Auftakt ihrer Kinosaison hat sie es jetzt aber erstmal an den heimischen Edersee verschlagen. Direkt an den Tierpark im Nationalpark Hellerwald. Die Besucher bestens gewappnet.
13: Wir haben unsere Campingstühle mitgebracht, die normalerweise immer zum Campen mitnehmen. Und ja,
14: Sitzauflagen von unten.
13: Sitzauflagen,
14: warm.
13: Genau.
14: Und eine Decke,
13: damit es schön warm wird.
15: Er hat Pizzabrötchen mitgebracht, dann so Waffeln, Gummibärchen, Milka, Brownies, ganz viele Chips. Für mich ist es auf jeden Fall das erste Mal, irgendwie so einen Film unter freiem Himmel zu gucken, auf so einer großen Leinwand mit noch vielen anderen Leuten. Und ich glaube, es könnte eigentlich echt ganz schön werden und ganz gemütlich.
16: Das sind Schlafsäcke.
17: Damit ihr euch richtig einmuscheln könnt.
16: Mhm.
17: Auf was freut ihr euch ganz besonders?
16: Auf den Film. Ja, ich bin voll erwartungsvoll und hoffe, dass der gut wird.
10: Vorher geht's aber noch mal zu einem ganz besonderen Gast, Schleiereule Papili.
18: der kennt es auch, hier mit mir unterwegs zu sein, also der fliegt hier auch. Und normalerweise um die Uhrzeit wäre der schon satt gefüttert. Der hat natürlich heute auch im Flugprogramm schon mitgemacht beim Wildtierparkfest. Er wäre jetzt aber gleich aus seiner Voliere nicht mehr rausgekommen, wenn er schon pappensatt gewesen wäre. Deswegen hat er jetzt halt noch Appetit. Und das heißt, er ist jetzt gerade noch so im Modus, okay, komm, lass uns was erleben. Und dementsprechend aktiv ist er halt gerade eben noch, wie man sieht.
10: Erst wenn die Sonne verschwunden ist, summt der Projektor auf dem japanischen Minibus. Eigentlich könnte es jetzt gleich losgehen. Eigentlich.
12: Da wir halt bei Tageslicht einfach nicht sehen auf der Leinwand und jetzt, wo die Dämmerung kommt, gesehen haben, okay, wir sind doch ein bisschen weit weg, müssen wir es noch ein bisschen näher ransetzen gerade und hoffen, dass es jetzt reicht. So, also die Daumen brechen und sagt, ja, könnt ihr hinhauen. Mal schauen. Das sehen wir jetzt gleich. Aber es geht gut aus, glaube ich.
10: Zwischen Improvisation und Abenteuerlust entsteht am Ende doch noch ganz großes Kino. Die besten Geschichten beginnen eben selten perfekt, aber immer gemeinsam.
2: Und wenn Sie da jetzt auch mal hinwollen, dreimal macht das Wanderkino noch Station am Edersee. Mittwoch zum Beispiel, da läuft dann der Film Unsere Wälder, Netzwerk der Tiere. So, und der Film, der jetzt hier bei uns läuft als nächstes, der ist auch ein Tierfilm. Und ob er ein Happy End haben wird, das bestimmen Sie. Total modern und interaktiv sozusagen. Nur, dass es die Rubrik Unser neuer Freund natürlich schon viel länger hier bei uns gibt. Die ist nicht neu. Heute suchen wir für eine Mama und ihre Tochter ein neues Zuhause. Für Luna und Bambi aus Heinzell.
19: Wenn ganz bei sich einen Namen hat, dann vielleicht Bambi. Oder Luna. Auch ihr Tagesziel ist schnell erreicht. Entspannt sein. Britisch Kurzhaar eben, weiß Silke Gramatzki-Wizorek. Nur beim Thema Leckerli wird der Ehrgeiz der beiden kurz messbar. Auf den ersten Blick sind Bambi und Luna zwei ganz normale Stubentiger, 6 und 4 Jahre alt. Doch das Mutter-Tochter-Duo hat eine schwere Zeit hinter sich.
20: Die wurden verkauft an eine viel zu alte Dame, die dann auch gesundheitliche Probleme bekam und in ein Krankenhaus musste und wo man nicht wusste, kommen die überhaupt wieder nach Hause oder nicht. Und die Katzen sind viel zu jung, die haben ja das ganze Leben noch vor sich.
19: Mangelnde Pflege, zu wenig Versorgung. Diese Zeit ist nicht spurlos an Bambi und Luna vorübergegangen.
20: Sie waren also total zerbissen und voller Parasiten mit Zecken und Flöhen besät. Das heißt, die Oma hat die Katze halt auch so rausgelassen und dann durften die halt gehen, wie sie wollten. Und das war nicht für die Katzen immer gut. Und sie hatten dann ganz, ganz viele Fellnarben. Und da mussten wir sie erstmal schnell dem Tierarzt vorstellen und auch ein Blutbild machen lassen.
19: Inzwischen sind Luna und Bambi medizinisch versorgt und wieder aufgepäppelt. Aber eine Sache ist dann noch.
20: Die Briten essen schon sehr gerne. Und ich würde schon darauf achten, dass ich da entweder Monosorte Fleisch bei einer Sorte eben bleibe und eben kein Trockenfutter, wenig Trockenfutter. Die sind halt vom Körperbau ziemlich stabil und haben kurze Beine. Sind halt knuffig einfach, gell? So richtige Knutschkugeln.
19: Britisch Kurzhaar, eine runde Sache eben. Mit einer Ausnahme. Wenn's ernst wird, verstehen auch Bambi und Luna keinen Spaß.
20: Briten sind sehr ruhige Katzen, sehr gechillt. Die können eigentlich so schnell nichts aus der Ruhe bringen. Selbst in der Vergesellschaftung mit anderen Tieren ist das völlig unproblematisch. Wo sie wirklich immer zeigen, was sie drauf haben durch ihren Körperbau, ist beim Blutabnehmen beim Tierarzt. Das finden sie nicht so toll. Und da packt ein Brite auch richtig aus. Hopp. Ja, fein.
19: Anders als die meisten Britisch-Kurzhaar waren Bambi und Luna schon als Freigänger unterwegs. An diese Geschichte möchten sie gern anknüpfen.
20: Eigentlich sind die ja so gechillt, dass sie gerne drin sind, aber es sind auch Katzen, die natürlich wie jede andere Katze darauf reagiert, wenn sie die Vögelchen zwitschern hören und halt über die Wiesen schlendern können. So einen Garten oder einen Balkon würden die schon auch spannend finden, auf jeden Fall.

0: Warte, zumindest besser, wenn man mehr so freizeitorientiert ist, wenn Regen einem egal ist und wenn man es gerne warm hat und ohne Jacke. Denn das kommt tatsächlich auf uns zu, auch wenn es, ich sag mal, in kleinen Schritten auf uns zukommt. Schauen wir die nächsten 24 Stunden an. Da muss man sich noch so ein bisschen durchkämpfen. Heute Nacht relativ viele Wolken. Und ja, da sind auch noch einzelne Schauer, die über uns hinwegziehen. Morgen Vormittag auch noch einzelne Schauer, ziemlich viele Wolken. Allerdings die Sonnenanteile nehmen am Nachmittag etwas zu. Vielleicht ist mal ein Gewitter noch dabei, aber es wird weniger. Frühtemperaturen 8 bis 12 Grad, das ist viel milder als das, was wir jetzt doch ziemlich lange so hatten morgens. Nachmittags 16 bis 21, teilweise sogar 22 Grad. Also auch da geht es allmählich aufwärts und zum Wochenende steht dann ja mal eine 3 vorne dran, zumindest in Teilen Hessens.
1: Ohne Worte. Du hast übrigens mich da eben beschrieben. Freizeitorientiert, gerne ohne Jacke. Und das bin ich. Was sind denn eure Themen heute?
0: Ja, erstmal bin ich hingerissen, dass wir farblich, also ich habe ja eine Jacke an, du und Pulli. Wir sind also eher noch so auf kalt eingestellt. Wir feiern natürlich, dass es allmählich wärmer wird. Und wir versuchen vielleicht in der Stadt etwas weniger einzuatmen. Das geht technisch schlecht, aber Achtung, da fliegt Mikroplastik rum. Wie viel müssen wir uns Gedanken machen? Ich habe den Leiter einer Studie da.
1: Eieiei, wichtiges Thema. Vielen Dank, lieber Thomas. Ja, Sie haben es gehört, der Sommer kommt und wir gehen, aber nur für heute. Morgen um 18 Uhr gibt es natürlich hier wieder Main Tower, das wissen Sie. Ich wünsche Ihnen noch einen schönen Abend, machen Sie es gut. Tschüss.
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7: Wie sicher sind Fahrassistenzsysteme in unseren Autos? Immer wieder kommt es ja da auch zu Unfällen. Wir sprechen da gleich mit dem ADAC drüber. Die Ratgeber um 17:15 Uhr.

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4: Für mich stand die Vermutung im Raum, dass das Auto an sich diesen Unfall verursacht hat und nicht mein Mann.
5: Ja, wie sicher sind denn eigentlich Fahrassistenzsysteme in unseren Autos? Genau darüber sprechen wir gleich mit dem ADAC. Außerdem klären wir heute, warum proteinreiche Ernährung, besonders wenn wir älter werden, wichtig ist. Und wir nehmen Sie auch mit auf den Jakobsweg Rumäniens. Schön, dass Sie mit dabei sind. Willkommen zu den Ratgebern an diesem Dienstag. Autonomes Fahren klingt für viele noch nach der fernen Zukunft, doch die Niederlande haben jetzt grünes Licht für ein neues Fahrassistenzsystem von Tesla gegeben, das immer mehr Aufgaben am Steuer übernehmen soll. Zugleich steht Tesla aber auch immer wieder in der Kritik, weil schwere Unfälle passieren, deren Hergang oft nicht geklärt werden kann. So wie bei diesem Familienvater aus Norddeutschland.
4: Ich hatte ihn noch gebeten, das andere Auto zu nehmen, aber er hat sich wohlgefühlt mit dem Tesla. Er hat unsere kleine Tochter in die Schule gebracht. 16:30 Uhr, das Telefon war nicht erreichbar. Habe ich dann versucht, über die Tesla-App zu gucken, wo er ist, und die funktionierte dann nicht. Ich habe meinen Cousin gebeten, bei Tesla anzurufen, ob sie das Auto orten können. Der mir dann sagte, Tesla hätte ihm die Auskunft gegeben, dass gegen 10 Uhr das letzte Mal in der Mine das Auto war und der Gurt gelöst wurde.
6: Am Abend erhält Anja Oldenburg durch die Polizei traurige Gewissheit. Ihr Mann Achim ist verunglückt. Sein Wagen ist von der Straße abgekommen und gegen einen Baum geprallt. Das Auto ging in Flammen auf. Achim Oldenburg konnte nicht gerettet werden.
4: Eine Woche später bekam ich den Anruf des zuständigen Polizisten, dass die Akte geschlossen wird. Und dann hat er gesagt, ja, es ist ja von dem Auto nichts mehr übrig. Was soll denn man da noch prüfen? Wir wussten ja, dass Tesla alles aufzeichnet. Es gibt ja diesen kleinen Rekorder im Auto selbst, der dann zu gewissen Zeitpunkten die gesammelten Daten hochlädt in den Hauptserver, wo alles abgespeichert wird. Der Tesla weiß ja, ist da irgendwas technisch ausgefallen? Mir schließt sich

0: Aber das passte einfach nicht zu meinem Mann. Das Auto hätte bremsen müssen, von sich aus. Das tut es sonst auch. Warum ist das Auto nicht der Spur gefolgt, sondern ungebremst an den Baum gefahren? Dann, wie kann das sein, dass man die Türen nicht mehr über diese versenkbaren Griffe aufmachen kann, wenn dort durch einen Unfall die Stromzufuhr unterbrochen ist? Wie stellt man sich vor, diese Türen zu öffnen? Ja, es gibt einen Notriegel, aber da muss man A, wissen, wo der ist. Und B, muss man die Zeit dafür haben, den zu öffnen. Der nebenan wohnende Feuerwehrmann hat den Aufprall gehört in der Mittagszeit und hat versucht, irgendwie das Auto zu öffnen, um meinen Mann rauszuholen. Aber das gelang ihm nicht.
1: Immer wieder gibt es Meldungen zu Problemen mit dem Fahrassistenten. Vollständiges autonomes Fahren ist in Deutschland noch verboten. Die Verantwortung liegt bei den Fahrenden. In den USA ist bereits mehr zugelassen. Und es kommt immer wieder zu schweren Unfällen mit Teslas. Einige Angehörige ziehen vor Gericht und kämpfen jahrelang für Aufklärung. Gleichzeitig tauchen durch einen Whistleblower interne Daten auf. Mehr als 3000 Kundenbeschwerden über Fehlfunktionen. Von plötzlichen Bremsungen bis zu unkontrollierter Beschleunigung. Kritiker warnen, die Technik in Bezug auf autonome Fahrzeuge sei noch nicht ausgereift und werde in den USA dennoch im Alltag eingesetzt. Zukünftig könnte das autonome Fahren viele Unfälle verhindern. Davon ist auch Elon Musk überzeugt.
2: I mean, the transition period to new technology is always a little bumpy. And as long as we are confident that we are doing the right thing, even if we are criticized and sued and all that, we should nonetheless do the right thing and not care about simply the perception of the right thing.
3: Ich hätte von den Aufsichtsbehörden erwartet, dass sie mehr tun, um zu gewährleisten, dass die neuen Produkte von Tesla wirklich sicher sind. Ich persönlich konnte nicht glauben, dass wir alles Nötige getan haben, um die Sicherheit der Nutzer zu garantieren. Es hat schon schwer auf mir gelastet, jeden Tag zur Arbeit zu gehen und das Gefühl zu haben, dass ich wahrscheinlich für den Tod von Menschen verantwortlich sein würde. Ich wollte nicht dabei sein, wenn das tatsächlich passiert.
4: Tesla stuft sein Fahrerassistenzsystem Full Self-Driving nach wie vor als Beta-Version ein. Das ist Software, die noch in Entwicklung ist. Wenn man sich im Klaren ist, dass etwas eine Beta-Version ist und entsprechende Dokumente unterschreibt, was man beim Tesla-Kauf tut, dann erklärt man sich damit einverstanden, dass diese Software Fehler machen kann. Sie haben diese Technologie der Öffentlichkeit zur Verfügung gestellt, damit Menschen sie testen und das Unternehmen schneller echtes autonomes Fahren erreichen kann. Zum ersten Mal wird die Bevölkerung als aktiver Sicherheitstester für eine Technologie eingesetzt. Eine sehr schlechte Idee.
1: Anja Oldenburg vermutet, dass die Technologie im Tesla ihres Mannes verantwortlich für seinen Unfall war. Ob das so ist, könnte durch die Fahrzeugdaten aufgeklärt werden. Doch genau diese fehlen.
0: Tesla hat gesagt, es gibt keine Datenaufzeichnung von diesem Tag. Über den Login auf der Homepage kann man Datensätze anfordern. Aber die endeten Anfang März und der Unfall war im April. Das heißt, über einen Monat fehlte. Morgens an dem Tag wurde ja noch gesagt, es, ne? Gut gelöst, aber in diesem Tesla-File, in diesem großen Excel, konnte ich das nicht sehen. Das war für mich ein Indiz dafür, dass sie eben gelöscht wurden.
1: Was genau an diesem Tag im April 2021 passiert ist, bleibt bis heute ungeklärt. In den USA haben die ersten Kläger Recht bekommen. Amerikanischen Medienberichten zufolge hat Tesla Berufung eingelegt.
5: Ja, ein tragischer Fall, der stellvertretend für eine größere Debatte steht. Die komplette Dokumentation, das Tesla-Experiment, finden Sie auch in der ARD-Mediathek. Und bei uns ist jetzt Oliver Reidegeld vom ADAC. Hallo, schönen guten Abend.
6: Einen schönen guten Abend.
5: Jetzt muss man sagen, es gab ja auch noch mehr solcher Unfälle, auch vor kurzem, 1. April in Bayern. Wobei man auch ganz klar sagen muss, man weiß nicht, ob es jetzt menschliches Versagen ist oder technisches Versagen, dass da irgendwelche Assistenzsysteme nicht funktioniert haben. Trotzdem sind ja viele besorgt oder sogar ängstlich und fragen sich jetzt,

0: Wie sicher ist denn so ein Assistenzsystem im Auto? Was ist Ihre Einschätzung?
1: Also vielleicht mal ganz grundsätzlich. Die Autos sind in den letzten 15, 20 Jahren deutlich sicherer geworden. Mhm. Und das ist auch ein Verdienst dieser Assistenzsysteme, die es gibt. Das ist vielleicht mal ein ganz einfaches Beispiel, das Anti-Blockiersystem, was ich habe, das mich eben bei der Bremsung unterstützt, damit die Räder nicht blockieren. Oder Notbremsassistenten, die verhindern, dass ich beim Rückwärtsfahren ein Kind überfahre oder auf ein Stauende auffahre. Also das sehen wir auch ganz klein in der Statistik, dass sie das Fahren sicherer gemacht haben. Aber sie haben natürlich trotzdem ihre Grenzen, weil sie assistieren mir bei der Fahraufgabe, aber sie nehmen sie mir aktuell noch nicht ab.
0: Es gibt auch immer wieder diese Phantombremsung, wo man denkt, jetzt hat er
1: genau, das ist zum Beispiel,
0: ja. Weshalb denn eigentlich? Also das ist ja auch dann schwierig.
1: Ja, es ist immer schwierig nachzuvollziehen, deswegen wäre das so wichtig, dass man Zugriff auf die Daten hat. Mhm. Aber diese Sensoren, die eben dafür verantwortlich sind, die können durch irgendwelche Umwelteinflüsse gestört sein. Das kann Fliegendreck sein, der da zum Beispiel drauf liegt, oder irgendeine Linie oder eine Autobahnbrücke, die falsch interpretiert wird. Deswegen ist das so wichtig, dass ich mir als Nutzer das bewusst mache und dass ich aktuell jederzeit in die Fahrsituation eingreifen kann.
0: Das muss man ganz klar sagen, es sind Assistenzsysteme. Also wir sind ja noch weit weg vom autonomen Fahren, oder sehen Sie das anders?
1: Ja, wir sind wirklich noch weit weg vom autonomen Fahren. Also ich sehe das auch nicht, dass das in 10 Jahren möglich ist, dass ich wirklich als Passagier in meinem eigenen Auto mitfahre, sondern wir müssen die Fahrtätigkeit jederzeit überwachen und auch jederzeit eingreifen können. Mhm. Es gibt Ausnahmen, also sogenannte Level-3-Systeme, wo ich eben einen bestimmten Teil der Fahraufgabe unter definierten Bedingungen abgeben kann. Mhm. Das ist aber nur noch sehr wenig am Markt verfügbar.
0: Okay, das heißt, die Verantwortung, die Haftung liegt immer bei mir.
1: Ja, die Verantwortung liegt aktuell, zumindest bei den allermeisten Fahrzeugen, die jetzt auf dem Markt sind, immer beim Fahrer.
0: Okay. Im Film ging es auch um die Türgriffe. Die sind bei einem Tesla, es gibt auch andere Modelle, wirklich versenkt. Also man hat nicht mehr den Griff so einfach in der Hand. Das ist ein Sicherheitsrisiko auf der einen Seite.
1: Ja, macht man aus aerodynamischen Gründen. Ist ja. Aber wir haben schon vor 2 Jahren davor gewarnt, dass das ein Sicherheitsrisiko sein kann bei einem Unfall, weil man eben von außen diese Tür nicht mehr so einfach aufbekommt. Mhm. Vor allen Dingen, wenn die nur noch elektronisch verriegelt werden, diese Fahrzeuge. Mhm. Weil gerade Elektrofahrzeuge, dann das Hochvoltsystem wird dann eben abgeschnitten. Ja. Sozusagen. Deswegen, es sollte dringend geändert werden. Es ist zum Beispiel so, dass die Chinesen das ab 2027 verboten haben. Und da China der größte Automarkt der Welt ist, gehen davon aus, dass das auch in Europa dann so kommen wird. Okay. Ja, aber ich habe natürlich andere Faktoren beim Unfall, die die Tür zum Beispiel verziehen können. Und dann komme ich ja auch nicht von außen.
0: Ich wollte gerade sagen, wenn es blockiert ist oder die Tür eingequetscht ist, dann ist egal, ob ich einen Griff habe oder nicht. Wie sieht es denn sonst mit diesen Technologien aus? Auch da gibt es ja verschiedene. Manche setzen nur auf Kameras, manche haben Sensoren. Wo ist der Unterschied?
1: Ja, die Autohersteller gehen da teilweise ganz unterschiedlich dran. Manche Systeme wie Tesla zum Beispiel setzen rein auf kamerabasierte Assistenzsysteme. Dann gibt es Fahrzeuge, die nehmen noch Ultraschall mit dabei oder lasergestützte Abstandswarner. Und das wird alles kombiniert dann letztendlich dazu, dass die Systeme möglichst gut funktionieren.
0: Umso besser, oder?
1: Nicht unbedingt. Also jedes System hat natürlich Stärken und Schwächen. Aber was wir in unseren Tests auch immer wieder sehen, diese Systeme kommen nicht mit allen Wetterbedingungen klar. Nebel ist ein Problem, Schneefall ist ein Problem, Regen ist ein Problem, Dunkelheit ist ein Problem oder der angesprochene Fliegendreck kann auch schon zu Problemen führen. Deswegen, ich muss als Fahrer aktuell immer noch voll dabei sein.
0: Okay, also nicht Hände weg vom Steuer, sondern es als Assistent nutzen, aber selbst wachsam sein. Gibt es sonst noch was, auf was ich achten kann? Also klar, ich kann gucken, ob die Sensoren alle frei sind im Winter, dass da kein Schnee vorne drauf ist, aber oder irgendwelche Updates, auf was soll ich achten?
1: Ja, also natürlich, Updates sind wichtig. Ein Fahrzeug ist ja heutzutage auch ein rollender Computer. Mhm. Deswegen, da sollte ich immer darauf achten, dass das Software-Update da ist. Entweder over the air, also sprich über den Mobilfunkchip, der verbaut ist im Fahrzeug, oder eben dann in der Werkstatt darauf achten, dass diese Systeme auch immer geupdatet werden. Das zweite, der viel wichtigere Tipp ist, letztendlich, dass ich mich als Nutzer wirklich mit diesen modernen Systemen mal auseinandersetze. Wie funktionieren die? Wo sind die Grenzen dieser Systeme?
0: Okay, also nicht nur einfach nur ein Video auf Insta anschauen, sondern sich wirklich damit befassen, wenn ich so ein Auto habe.
1: Ganz genau.
0: Okay. Dankeschön, Herr Reidegeld, für Ihre Tipps. Vielen Dank. Am Wochenende ist Pfingsten und da darf natürlich für viele eine Blume nicht fehlen, und zwar die Pfingstrose. Überall werden sie uns schon angeboten, selbst im Supermarkt. Aber woran erkennen wir denn, dass die auch wirklich frisch sind? Und was machen wir, wenn die Pfingstrose einfach nicht aufgehen will? Das Problem haben ja auch viele. Jens Pflüger hat sich dazu heute mal Profi-Tipps geholt.
2: Tausende von Pfingstrosen werden dieses Wochenende wieder auf den Tischen hier bei uns in Hessen stehen. Und
3: Diese hier, die duften schon richtig gut. Die sind auch schon ganz schön offen, aber wir werden jetzt gleich erfahren, auf was es ankommt, damit die Pfingstrosen auch richtig lange bei uns zu Hause auf dem Tisch stehen können. Und das machen wir zusammen mit Vincent Kitzinger. Ich freue mich sehr, dass wir heute bei dir sein dürfen. Du bist ein absoluter Pfingstrosen-Profi und hast ganz tolle Tipps für uns jetzt. Auf was kommt es denn an, wenn wir jetzt Pfingstrosen fürs Wochenende kaufen? Also wie kann ich denn feststellen, dass sie eine gute Qualität haben?
4: Also prinzipiell achten wir immer darauf beim Kauf, dass die Blüten nicht so wie hier
3: die sind
4: jetzt so schön offen sind, sondern dass wir immer so leicht zu eine Pfingstrose nehmen, damit wir dann auch noch schön lange was davon haben. Mhm. Und dass die Stiele auch einfach noch schön grün sind.
3: Wenn die jetzt nicht mehr so grün sind, sondern eher fleckig, dann lieber Finger von lassen.
4: Ja, wenn sie so matschig werden und fleckig, dann ist es immer ein Zeichen, dass sie schon ein bisschen älter sind.
3: Wie schneidet man denn Pfingstrosen richtig an? Macht man das wie bei den klassischen Rosen auch? Und auf was sollte man unbedingt achten, wenn man sie anschneidet, damit sie auch wirklich ganz lange leben und viel Wasser ziehen können?
4: Also prinzipiell ist der Schnitt ziemlich simpel. Man schneidet so ungefähr 2 cm an. Der Schnitt sollte immer schräg sein.
3: Ja.
4: Und ganz wichtig, wenn ich jetzt schneide hier, dass ich nicht zu stark drücke.
3: Was passiert sonst, wenn man zu stark drückt?
4: Ne, also, weil wenn ich zu stark hier Druck raufbringe auf die Stiele.
3: Ja, dann quetscht man die.
4: Dann quetscht man die zu stark und dann nehmen sie auch das Wasser nicht mehr so gescheit auf.
3: Ah, okay.
4: Ist ähnlich wie bei Tulpen auch.
3: Ja. Ne? Also da unbedingt drauf achten.
4: Da auf jeden Fall drauf achten.
3: Was für Wasser nimmt man denn und was für Vasen sind gut für solche Pfingstrosen, wenn wir die jetzt kaufen? Haben wir ja schon gesagt, die sind schon sehr offen, die sind jetzt für heute und morgen. Aber wenn man jetzt frische Pfingstrosen hat, auf was sollte man beim Wasser achten und wie oft muss man das wechseln?
4: Also Wasser tatsächlich kann man alle 2 Tage wechseln. Mhm. Und wichtig ist, dass Wasser schön lauwarm ist. Also gar nicht,
3: lauwarm.
4: Also lauwarm, nicht, manchmal ganz kaltes Wasser rein, braucht man nicht. Einfach lauwarmes Wasser passt, mögen sie. Mhm. Und genau, dann ungefähr eine Handbreit kann man Wasser in die Vase geben.
3: Du hast das Ganze ja schon mal vorbereitet, damit wir das gleich in die Vase stellen können. Vorher haben wir aber noch was ganz, ganz Tolles. Und zwar, dass die Köpfe, wenn man die kauft, dass sie richtig schön aufgehen, damit sie nachher so aussehen. Hast du einen Tipp oder einen Trick?
4: Genau, hier die Pfingstrosen sind immer umhüllt von einem zuckerhaltigen Saft. Mhm. Und da kann man tatsächlich einfach einen Klecks Spülmittel nehmen.
3: Spülmittel ins Wasser?
4: Genau, einfach nur so einen kleinen Klecks.
3: Ja.
4: Und dann nimmt man die Pfingstrose falsch herum und schwenkt sie dann im Wasser.
3: Was macht dann das Spülmittel?
4: Das löst so ein bisschen diesen zuckerhaltigen Saft und die Blüte kann sich besser öffnen.
3: Ach ja, damit die so schön aussehen
4: genau.
3: Wie hier.
4: Weil viele haben das Problem, ja, dass sich die Blüten nicht öffnen.
3: Und das möchten wir nicht. Es soll ja richtig schön werden. Dann tun wir hier drüben noch mal ein bisschen Wasser rein, stellen die ganz schön noch mal in die Vase, damit die am Wochenende auch bei euch zu Hause auf dem Tisch richtig schön aussehen. Ich sage vielen Dank für die tollen Tipps und wünsche jetzt ganz, ganz viel Spaß. Vorhin haben wir schon gesagt, 2,50 Euro bis 3,50 Euro kostet eine Pfingstrose in diesem Jahr. Und dann kann es losgehen zum Wochenende.
0: Ja, den Spüli-Tipp kann ich auch noch nicht. Dankeschön. Jens Pflüger aus Rodenbach. Der Jakobsweg ist wohl der bekannteste Wanderweg Europas. Rund 500.000 Pilger haben ihn vergangenes Jahr gemeistert. Da ist natürlich ordentlich was los auf diesen Pfaden. Wer es etwas ruhiger mag, der sollte vielleicht mal einen Blick in den Osten Europas werfen. Unsere Reporterin Nina Heinz nimmt uns da heute mit in der 2. Folge unserer Wochenserie auf den längsten Fernwanderweg Rumäniens.
5: Rumänien. Viel Natur. Tiere zum Staunen. Und der Mythos rund um Dracula. Wir sind Nina und Jens, unterwegs im Osten Europas. Heute wandern wir auf der Via Transilvanica. Es ist quasi der Jakobsweg Rumäniens. Die Via Transilvanica, der erste Fernwanderweg Rumäniens. 1600 Kilometer lang. Rund 70 Tage werden für die ganze Via Transilvanica benötigt. Wir laufen eine Tagesetappe. Zusammen mit Aline, dem Vorsitzenden der NGO, die diesen Wanderweg ins Leben gerufen hat. Aline hat lange Zeit in Deutschland gelebt.
6: Waking up with the hair entangled in somebody. Der Via Transilvanica heißt auch in Rumänien der Weg, der uns zusammentut. Ja? Deswegen haben wir auch rundherum diese T, auch diese Kreis, der uns zusammenhält. Weil in Rumänien müssen wir zusammenhalten. Wir müssen eine Kooperation haben. Wir müssen kooperieren. Und wir müssen auch Europa zeigen, wie schön Rumänien sein kann und wie wichtig ist es auch, diese Kulturlandschaft noch weiter zu erhalten.
5: Und apropos Kulturlandschaft.
6: Das rumänische Stadtsymbol. Jedes Mal, wenn du ein Bild mit Rumänien im Ausland siehst, dann siehst du ungefähr diese Landschaft, was wir hier haben, ja?
5: Die Via Transilvanica führt an allen wichtigen Sehenswürdigkeiten vorbei, soll aber vor allem den Tourismus im ländlichen Raum fördern. Alin und sein Team haben dafür jahrelang Überzeugungsarbeit geleistet, sodass heute viele Menschen aus den kleinen Dörfern am Wegesrand Herbergen oder Verpflegung für die Wandernden anbieten. Und genau in so eine Familie nimmt Alin uns jetzt mit.
7: Aurelia, Nina,
8: Milo. Wir sind Alin, die Romania.
9: Wie ist das für dich, wenn du dann zu den Familien gehst und merkst, dass dein Projekt funktioniert?
6: Das Problem war, dass niemand hier mehr gewesen ist. Im Gegenteil, alle Leute sind sie weggegangen. Und die sind irgendwo in Westeuropa oder in gesamte Welt zum Arbeiten gegangen. Und die kommen einen Monat hier zum Urlaub sauber machen, einen Streit mit den Nachbarn zu regeln und dann wieder irgendwo zum Arbeit gegangen ist. Für uns war das sehr, sehr zu große Bedeutung, solche Leute hier zu fixieren. Zum Beispiel, jede Familie, jedes Dorf kocht anders. Und in wahrscheinlich das feinste Restaurant in Rumänien, du kannst 5 solche Suppen essen. Aber auf dem Via Transilvanica hast du 200 solche Suppen hochwahrscheinlich. Und das ist es natürlich zu bewahren, zu beschützen. Und so kannst du beschützen, wenn du hier vorbeikommst und isst. Also guten Appetit.
9: Dankeschön. Danke. Lecker.
6: Also lecker. Mir schmeckt es gut.
9: Ist sehr gut.
5: Verlaufen kann man sich auf der Via Transilvanica nicht. Dafür sorgen diese Kilometersteine, jeder unterschiedlich gestaltet. Und auch Alin hat das Projekt auf einen neuen Weg gebracht.
6: Ich habe eine komplett andere Beziehung mit meinem Land, die ich ja früher gehasst habe. Irgendwie wollte ich auch auswandern. Ich bin auch nach Deutschland gegangen. Ich habe es nicht mehr hinterher geguckt und ich habe gesagt, nie mehr komme ich hier. Aber mein Heimweh und dann mittlerweile Via Transilvanica hat mir eine komplett neue Rumänien gezeigt. Und das möchte ich auch andere Leute zeigen.
5: Die Via Transilvanica soll auch einen Beitrag zum Naturschutz leisten.
9: Du hast ja die Route für die Via Transilvanica komplett selbst bestimmt. Und ihr habt ja Urwälder in Rumänien. Warum führt die nicht durch die richtig alten Wälder?
6: Also wir gehen fast 500 Kilometer durch Wald. Und Rumänien und Karpaten sind ja wegen dieses Wald sehr bekannt geworden. Auch weil wir auch teilweise sehr viele Skandale über Abholzung und zu viel Abholzung in Rumänien haben. Aber wenn wirklich was richtig als Schatz dieses Land hat, dann sind die Wälder. Wir wollen aber sie bewundern, wir wollen sie sehen, wir wollen ihre Schatten, aber wir wollen nicht kaputt das machen.
5: Ich will von Alin wissen, welche Etappe seine liebste ist.
6: Jeder Mensch bekommt auf so einem Fernwanderweg bekommt noch mal diese spezielle Treffen mit sich selber. Und das, glaube ich, ist so groß zu Bedeutung für jede persönlich. Und das kann nicht so schön wie hier sein, ja? Sondern es kann ganz banal irgendwo dazwischen sein. Und du hast aber dort genau eine große Erkenntnis über dich. Und das ist ja für dich dann der beste, der schönste Abschnitt.
5: Wer die Via Transilvanica läuft, lernt Rumäniens Gastfreundschaft und die unterschiedlichen Landschaften kennen. In der nächsten Folge sind wir unterwegs auf der berühmtesten Straße des Landes und machen Bekanntschaft mit dem Karpatenbraunbär.
0: Ja, mehr über diese besondere Begegnung am Straßenrand erfahren wir dann morgen Abend hier in der Sendung. Oder Sie schauen sich den kompletten Reisefilm über Rumänien jetzt schon in der ARD-Mediathek an. Ja, und dort finden Sie auch ganz viele Tipps zum Thema gesunde Ernährung. Denn vor allem, wenn wir älter werden und sich der Körper verändert und auch Hunger und Durstgefühl so langsam abnehmen, ist es ja trotzdem wichtig, noch ausreichend Nährstoffe zu sich zu nehmen. Welche Lebensmittel da besonders wichtig sind, das zeigen wir Ihnen jetzt.
10: Gemeinsam Essen zubereiten macht einfach mehr Spaß. Heute gibt's Ofenkartoffeln, ein Klassiker mit Twist. Gesünder und angepasst an das, was der Körper gerade im Alter braucht.
11: Wie sieht's da an der Proteinstation aus?
10: Denn eines ist klar, mit zunehmenden Jahren wird die richtige Ernährung immer wichtiger.
12: Die Lebensmittelauswahl ist jetzt besonders wichtig. Nährstoffkonzentriert lautet das Zauberwort.
10: Heike, Peter und Karin treffen sich regelmäßig zum gemeinsamen Kochen. Ein offenes Angebot für Seniorinnen und Senioren, organisiert vom Deutschen Roten Kreuz. Die drei sind um die 70 und kochen hier seit 2 Jahren. Heute mit Ernährungswissenschaftlerin Isabel Hessmann.
13: Aber ehrlicherweise steht das Gesundheitsthema nicht auf der ersten Position. Mhm.
14: Ich bin auch ein bequemer Mensch, muss ich sagen. Und insofern mache ich auch schon mal was, was ich nur warm machen muss. Ne? Mhm. So fertig gekaufte Frikadelle, das tue ich schon mal. Finde ich nicht so ganz wirklich gut, aber alleine.
10: Mit dem Alter verändert sich der Alltag und auch der Geschmack.
13: Und zwar brauchen wir bei den Gewürzen mehr. Das heißt, die Chilischote hat in meiner Küche Einzug gehalten. Die kannte ich vor 10 Jahren noch nicht.
10: Viele merken, es schmeckt einfach nicht mehr so intensiv und der Appetit nimmt ab.
15: Fleisch ist in letzter Zeit, wird immer weniger. Das Interesse ist einfach nicht da.
14: Ich esse nicht mehr so viel wie früher.
10: Im Hypothalamus werden Hunger und Durst reguliert. Doch diese Signale werden im Alter schwächer. Dafür dominieren jetzt die Sättigungssignale. Der Magen entleert sich langsamer, man fühlt sich schneller voll. Und? Geschmack und Geruch lassen nach. Essen wirkt weniger ansprechend. Die Folge? Der Körper bekommt weniger Energie und Nährstoffe, obwohl er sie weiterhin braucht. Umso wichtiger sind Lebensmittel mit hoher Nährstoffdichte. Gemüse und Kräuter, reich an Vitaminen und sekundären Pflanzenstoffen.
12: Die wirken antioxidativ, das heißt, die können Entzündungsgeschehen im Körper reduzieren.
10: Mit dem Alter kann sich vermehrt Fett um die Organe anlagern. Sogenanntes viszerales Fett. Es begünstigt stille Entzündungen. Dabei entstehen vermehrt freie Radikale, aggressive Moleküle, die Zellen im Körper schädigen können.
12: Dieses Phänomen nennt man Inflammaging, auf Deutsch Entzündungsaltern. Wir sind dem aber nicht hilflos ausgeliefert, sondern können zum Beispiel mit Antioxidantien entgegensteuern. Und die stecken zum Beispiel in Obst und Gemüse, in Tee und in dunkler Schokolade.
10: Tee gibt's heute auch, mit Minze und Süßholz. Daraus wird später ein Eistee. Der soll auch Lust aufs Trinken machen, denn das fällt vielen im Alter schwer.
13: Man sollte mehr trinken, wir tun es aber nicht, weil man es immer vergisst.
15: Tagsüber komme ich vielleicht mit einer Tasse Tee, einer Tasse Kaffee und einem Glas Wasser aus. Das ist natürlich viel zu wenig. Ne?
10: Wer zu wenig trinkt, merkt schnell, Konzentration, Kreislauf und Gleichgewicht lassen nach. Empfohlen sind etwa 1,5 Liter täglich. Ein weiterer Schlüssel, um im Alter fit zu bleiben, Eiweiß, zum Beispiel im Quark. Denn der Körper braucht gerade jetzt ausreichend Proteine. Ab etwa 35 Jahren verlieren wir jedes Jahr Muskelmasse. Dadurch sinkt auch der Energieverbrauch und der Körper lagert noch leichter Fett ein. So verstärken sich Muskelabbau und Fettzunahme gegenseitig. Die Folgen? Weniger Kraft, unsicheres Gehen und erhöhtes Sturzrisiko. Deshalb setzt Isabel heute bewusst auf eiweißreiche Lebensmittel, neben Quark auch Huhn und Lachs.
12: Aber es ist natürlich auch so, dass der Muskel nicht nur wächst, wenn wir ihm ordentlich Eiweiß geben, sondern der mag ja auch noch gerne trainiert werden. Wie steht's bei Ihnen mit dem Training, mit dem Krafttraining? Machen Sie da was?
15: Ich bin jeden Montag hier zum Bewegungstraining. Mhm. Dienstags bin ich beim Reha-Sport. Und jeden Tag zu Hause mache ich mein halbe Stundes Programm.
16: Toll.
13: Ich mache einmal hier im DRK den Sport im Alltag montags und dann freitags ebenfalls hier Qigong. Ich mache Aquafit.
10: Genau. Eiweißreiche Ernährung und Bewegung gehören zusammen. Jetzt wird angerichtet. Ofenkartoffeln mit Kräuterquark, Fisch oder Fleisch, alles eiweißreich. Dazu gibt's Ofengemüse, Zucchini und Paprika, bunt, abwechslungsreich, entzündungshemmend. Und richtig appetitlich. Dann noch der Eistee mit frischer Minze, Limette und Mangostücken. Die Kochrunde genießt jetzt das Essen. Alles kommt gut an. Besonders der Eistee.
13: Ist eine tolle Alternative zu Wasser, weil es einfach interessanter schmeckt.
14: Ja, und dekorativ ist er außerdem.
15: Und es riecht an zum Nachmachen.
12: Sehr schön. Den Alterungsprozess aufhalten kann Ernährung nicht, aber sie kann uns helfen, länger stark, fit und selbstständig zu bleiben.
10: Kleine Veränderungen auf dem Speiseplan können da schon viel bewirken.
0: Tja, und der Eistee wird auch perfekt zum Pfingstwochenende passen. Da soll es ja sonnig und warm werden. Ist aber noch ein bisschen hin. Ich weiß, Thomas, verrat uns erstmal, wie es morgen wird.
17: Noch nicht so warm und noch nicht ganz so sonnig. Jetzt geht es erstmal mit vielen Wolken in die Nacht rein. Bisschen Regen ist auch noch drin, morgen auch noch ein paar Schauer. Zum Abend wird es dann allmählich ruhiger, weil sich der Hochdruck dann doch mehr und mehr durchsetzt.
0: Schön, Thomas. Wir sehen dich gleich bei Alle Wetter. Was können wir denn tun gegen die invasive asiatische Hornisse? Genau darum geht es morgen Abend hier bei den Ratgebern. Daniel Johe begrüßt Sie dann um 6:45. Ich wünsche Ihnen jetzt noch einen schönen Dienstagabend. Alles Gute und bis bald. Tschüss.
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0: Guten Abend hier bei Alle Wetter. Es ist ruhig. Wie man am Puschel sieht, praktisch kein Wind. Gut, der Himmel ist halt grau in grau, verschiedenste Schattierungen. Unser Fridolin bringt ein bisschen Farbe hinein. Und ich kann Ihnen sagen, wir waren mit der Kamera heute im Bergpark Wilhelmshöhe unterwegs. Da war es natürlich auch so grau in verschiedenen Schattierungen. Wir haben ja doch längere trockene Phasen gehabt und da kann man durchaus mal so ein bisschen um den Lack herum joggen, wenn man Lust hat. Also, das sieht alles ganz freundlich aus. Und ansonsten, glaube ich, wartet mehr als die Hälfte Hessens darauf, dass sich die Pfingstfeiertage nähern. Warum? Weil es zum Wochenende ja warm werden soll. Das hat sich in der Zwischenzeit so ein Stück weit rumgesprochen. Und wenn es doch sehr warm wird, also so, dass eine 3 vorne dasteht, also man könnte sagen, dass es heiß wird, dann will man natürlich baden gehen. Wie sieht es aus bei den hessischen Badeseen? Das ist doch ein guter Grund für Robert Hübner, mal dorthin zu gehen und mal so die Wasserqualität zu checken zwischen all den Messarmaturen, Wasserproben und der Suche nach den Blaualgen. Robert, wie sieht's aus?
1: Mit einem kleinen Kanu geht es raus auf den Heuchelheimer Badesee. Nur wenige Meter vom Ufer entfernt beginnt für Winfried Staudt und seine Kollegin vom Hessischen Landesamt für Naturschutz, Umwelt und Geologie die Arbeit. Denn bevor hier an Pfingsten tausende Menschen baden gehen, muss die Wasserqualität stimmen.
2: Wir vom Hessischen Landesamt für Naturschutz, Umwelt und Geologie sind zuständig für die hessischen Badeseen. Hier sind die Aufgaben geteilt. Wir messen auf die chemisch-physikalischen Parameter. Wir arbeiten mit dem Gesundheitsamt eng zusammen. Diese beproben parallel zu unserer Probenahme auf die hygienischen Parameter, also auf die Keime. Ja. Und wir messen eben chemisch-physikalische, wie nährstoffreich der See ist.
1: Zunächst aber misst Winfried Staudt die Sichttiefe. Ganz klassisch mit einer sogenannten Secchi-Scheibe. Wie tief man sie noch erkennen kann, sagt viel über die Wasserqualität aus.
2: Wenn Sie sehen, dass ein See grünlich-blau ist, Sie sehen, dass die Sichttiefe nicht gut sind, Sie stehen mit den Knien im Wasser, Sie sehen die Füße nicht. Ich würde da nicht reingehen, das ist unser Rat.
1: Dann wird ein Probeentnahmebehälter ins tiefere Wasser abgelassen. Und dazu ein Messgerät, auf dem die ersten Werte erscheinen. Leitfähigkeit, Sauerstoffgehalt, Temperatur. Alles wichtige Hinweise darauf, wie gesund der See gerade ist.
2: Wir können nicht ganz so viel sagen, weil die Proben kommen ja ins Labor. Da werden die Nährstoffe noch bestimmt. Er hat aber schon eine Sprungschicht so bei 4,25 Meter. Das heißt, oben waren es schon 16 Grad Wassertemperatur. Und dann ab 4 Meter wurde es dann rapide kälter von 13,0 auf 8,2 Grad. Da ist die Sprungschicht und da hört dann auch der Sauerstoff auf.
1: Besonders wichtig ist eben die Nährstoffbelastung. Hier macht Winfried Staudt eine erste Messung mit einem mobilen Labor. Denn zu viele Nährstoffe können das Wachstum von Cyanobakterien fördern, besser bekannt als Blaualgen.
2: Ja, also Gesamtchlorophyll sind 6,2 Mikrogramm und davon sind 5,2 Mikrogramm pro Liter von den genannten Cyanobakterien. Man merkt, dass ein bisschen ist vorhanden, aber das entscheidet immer das Gesundheitsamt. Aber nach der Uber-Empfehlung wäre das noch im guten Bereich.
1: Auch das Wetter spielt übrigens eine Rolle bei der Entwicklung der Wasserqualität.
2: In der letzten Zeit sieht man auch überall im Stadtbild, die Nil- und Tag-Ganada-Gänse werden immer mehr. Die halten sich gerne an Seen auf, sie verkoten natürlich. Und durch Starkregen kann das eingespült werden. Das kann ein Problem sein.
1: Viermal pro Saison kontrolliert das HLNOG die hessischen Badeseen. Heute läuft bereits die zweite Messung des Jahres.
2: Da können wir dann immer, während der Badesaison ist es viel interessanter, messen, wie die Phytoplankton-Zusammensetzung ist. Phytoplankton sind eben die kleinen Algen, sage ich mal, im Wasser. Und da gibt es verschiedene. Und eine davon sind die sogenannten Cyanobakterien, Blaualgen, die nicht unbedingt gewollt sind.
1: 58 von 61 hessischen Badeseen haben laut Landesamt eine ausgezeichnete Wasserqualität. Interessierte können auf der Online-Seite des Amtes laufend die genauen Werte erfahren. Für ein ungetrübtes Badevergnügen in diesem Sommer.
0: Ausgezeichnete Nachrichten von den hessischen Badeseen und ich habe dazu die passenden Temperaturen. Sie sehen an der Farbigkeit, ist es eher warm oder ist es eher kühl. Im Moment sind wir ja noch eher im kühlen Bereich, aber ab Donnerstag Sie sehen, es wird von Südwesten die warme Luft angesaugt. Wir sind im Samstag. Wir kommen in den Sonntag hinein, der erste Feiertag. Da darf man ordentlich schwitzen. Am Montag immer noch sehr warm. Zum Dienstag könnte sich dann wieder ändern, aber dann sind die Feiertage ja auch dabei. Und was das bedeutet, am Beispiel Frankfurt, die Höchsttemperatur und die Tiefsttemperatur. Von gut 17 Grad geht es rauf auf 31, absolutes Hochsommerniveau. Und auch bei den Tiefsttemperaturen sind wir jetzt weit weg vom Gefrierpunkt. Und schauen Sie mal, was da so an den Feiertagen angesagt ist. Da haben wir Tiefsttemperaturen, die teilweise höher sind als das, was wir gestern als Höchsttemperatur hatten. Ja, wenn es morgens schon wärmer ist als sonst nachmittags, da merken Sie den Unterschied. Und das bedeutet natürlich, der Garten wird richtig durchstarten. Die Frostgefahr ist gebannt, die Nachttemperaturen verbreitet zweistellig. Das bedeutet, auch den Außenwasserhahn können Sie locker aufdrehen und auch gesichert offen lassen. Also nicht das Wasser rauslaufen, sondern so, dass überhaupt Wasser rauskommen könnte. Die Pflanzen können raus, allerdings ein bisschen dran gewöhnen, gerade was die Sonne angeht. Vielleicht erstmal im Schatten, damit die nicht direkt einen Sonnenbrand bekommen. Und dann steht ja die sogenannte dritte Mai-Dekade, also die letzten 10 Mai-Tage. Die stehen an und was verrät uns die Statistik? So ein paar Rekorde.

0: Zeit für uns haben. Sie waren Leiter einer Studie und haben geguckt, gibt es Mikroplastik in der Stadtluft? Und gibt es Mikroplastik?
1: Ja, es gibt Mikroplastik und zwar ungefähr 6 Mikrogramm pro Kubikmeter. Und das war eigentlich der erste überraschende Befund. Das sind so ungefähr 5% des Feinstaubs, den wir finden. Und es war eine Pilotstudie von uns. Und die zweite Überraschung war eigentlich, dass etwa die Hälfte dieses Mikroplastiks in den Partikeln aus Reifenabrieb kommt.
0: Das heißt, das sind nicht Plastiktüten oder irgendwas anderes Plastik, sondern das, was die Reifen durch ihres Drehen und die Reibung, was da abgerubbelt wird, das fliegt in der Luft rum. Und wir haben natürlich auch bei alle Wetter schon jahrzehntelang immer, muss man sagen, über Feinstaub geredet. Jetzt ist das ein nennenswerter Anteil. Hat man so hoch nicht erwartet, ist das richtig?
1: Genau, so ist es. Das ist eigentlich der Neuheitswert. Und ich kann sagen, wir haben jetzt auch eine Einjahresmessreihe gemacht, die die Zahlen eigentlich bestätigt. Und das haben wir so hoch nicht erwartet. Also durch den Verkehr gibt es nochmal einen erheblichen Anteil von Feinstaubbestandteilen, die wir eigentlich so stark noch nicht auf dem Radarschirm hatten.
0: Und da ist es egal, in welcher Stadt man ist, gleichen sich die Werte aus den unterschiedlichen Städten im Prinzip?
1: Im Prinzip schon. Das Problem ist, es gibt noch nicht so viele unterschiedliche Messreihen. Ich würde also dafür plädieren, dass man in mehreren Städten auch solche Untersuchungen noch macht. Es ist keine Routinebestimmung Mikro- und Nanoplastik in Feinstaubpartikeln bis jetzt.
0: Mikroplastik, das hört man an vielen Stellen, das ist ungesund. Auch das Mikroplastik, was in der Luft unterwegs ist, kann das gesundheitliche Folgen für den Menschen haben?
1: Ja, weil wir etwa 10 Kubikmeter Luft pro Tag einatmen und deswegen wird einiges dieser Partikel in der Lunge deponiert und kann daher ein bisschen das Lungenkrebsrisiko erhöhen. Und es kann auch wie andere inhalierte Partikel zu Kreislaufproblemen führen.
0: Jetzt kann man nicht einfach den Verkehr ausschalten, man kann schon, aber das, dann ist der Aufschrei berechtigterweise sehr groß, weil ich meine, Autos stehen nun mal auf, ich sag mal salopp, Gummireifen.
1: Ja.
0: So, das kann man ja schlecht beseitigen, oder? Das Problem.
1: Es ist schwieriger, es wird wahrscheinlich schwieriger werden als beim Bremsabrieb. Aber ich weiß, dass in der Reifenindustrie viel daran gearbeitet wird, zum Beispiel auf Vollgummireifen zu gehen oder auch auf Elastomere oder auf Hybridkonstruktionen, die dann auch darauf zielen, weniger Abrieb zu machen. Man arbeitet, glaube ich, an technischen Lösungen, aber das ist ein Problem, was wir angehen müssen.
0: Ja, und jetzt müssen wir natürlich auch über die Wetterkomponente reden. Wenn das in der Stadtluft ist, das ist ja nicht nur in den unteren 2 Metern der Atmosphäre, sondern es verteilt sich. Wie lang bleibt denn so ein Reifenabrieb, so ein Mikroplastik überhaupt in der Luft?
1: Das hängt eigentlich an der Partikelgröße, je nachdem, mit welchen Materialien sich der Partikel, der Gummi, Partikel vergesellschaftet. Und ungefähr kann man sagen, wenn es einige Mikrometer sind, ungefähr eine Woche Aufenthaltsdauer. Und das sehen wir auch in unseren Daten. Wir haben eine Hintergrundkonzentration schon an Mikroplastik überall, nicht nur in den Städten.
0: Ja, Sie haben schon gesagt, das wird eigentlich noch nicht flächendeckend gemessen. Und ich habe zum Eingang des Gesprächs gesagt, dass natürlich die Luftqualität insgesamt in den letzten Jahren ja doch deutlich besser geworden ist, weil wir zum Beispiel EU-Vorgaben hatten, was das Thema Feinstaub angeht, die ja noch mal jetzt verschärft werden in absehbarer Zeit. Braucht es da noch mal spezielle Regulierungen oder wird das quasi in einem Abwasch gelöst? Oder sagen Sie eben, naja, man muss nicht immer Regulierung haben?
1: Ich sage, es wird eine Regulierung kommen, und zwar EU7 wird schon Grenzwerte für Bremsabrieb und auch Reifenabrieb haben. Und wenn das kommt, haben wir sozusagen einen Einstieg, dass auch diese Quelle etwas reguliert wird, was, glaube ich, in dem Falle jetzt gut ist.
0: Also das kann man gut gebrauchen, und man kann eigentlich nur in der Republik den Landesämtern und all denen, die fürs Messen verantwortlich sind, an die Hand geben, dass man da noch mal genauer hinguckt, dass man nicht nur Feinstaub als Ganzes betrachtet, sondern eben auch das Thema

0: Mikroplastik. Dankeschön für die Information, Herr Professor Herrmann. Grüße nach Leipzig. Schönen Abend Ihnen.
1: Ja, dankeschön. Danke.
0: Und damit kommen wir zum Wetter der nächsten Stunden. Momentan ist es ja noch ziemlich grau in Hessen. Sie sehen die ziemlich geschlossene Wolkendecke, bewegt sich von West nach Ost. Und da sind auch ein paar Schauer drin. Wenn das über uns hinweggezogen ist, dann wird es interessanter, denn dann setzt sich allmählich der Hochdruckeinfluss durch. Mit den Wolken mildere Luft heute Nacht. Nur ganz im Osten, da ist es noch einigermaßen kühl, ansonsten schon zweistellige Frühwerte. Nachmittags in der Spitze 23 Grad, spürbar mehr als das, was wir heute erlebt haben. Bei uns in Hessen, ja, Wolkendecke schon dicht. Und, sehen Sie sich das an, im Laufe der Nacht einzelne Schauer. Auch morgen Vormittag sind noch einzelne Schauer drin. Der Wolkenanteil überwiegt deutlich. Zum Nachmittag kämpfen sich immer mehr blaue Lücken durch. Einzelne Gewitter noch denkbar, aber es wird weniger. Und zum Abend dann immer trockener. 8 bis 12 Grad, das sind die Frühwerte. Nichts mehr mit Bodenfrostgefahr. Das ist Geschichte, vermutlich für ziemlich lange Zeit jetzt. Der Sommer klopft an. Noch sind die Temperaturen nicht sommerlich. 16 bis 22 Grad am Nachmittag. Da müssen wir noch ein bisschen drauflegen, aber das kriegen wir in dieser Woche schon noch hin. Trotzdem, der Wettereinfluss belastend für den Organismus, wenn Sie wetterfühlig sind, die Konzentrations- und Leistungsfähigkeit vermindert, wenn Sie mit dem Blutdruck Probleme haben, Asthma- oder Rheumapatient sind und natürlich, wenn es trockener wird, die Gräserpollen, gerade in Südhessen, sind sie teilweise ganz schön stark unterwegs. Am Donnerstag schon trocken, letzte Wolken, die sich allmählich verdrücken. Freitag, Samstag immer sonniger, 15 Sonnenstunden sind überhaupt kein Problem. Und schauen Sie sich die Werte an. In der Spitze 31 Grad. Das ist Hochsommerhitze jetzt im Mai, die auf uns zukommt zum Feiertagswochenende. Schönen Abend. Tschüss.

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7: 19.30 Uhr. Hier ist die Hessenschau und damit ganz herzlich willkommen an diesem Dienstagabend. Schön, dass Sie wieder eingeschaltet haben. Ja, mein Motto früher in Mathe war, Hauptsache irgendwie durchkommen, weil mir irgendwann einfach alles viel zu kompliziert war. So geht's vielen und damit Mathe nicht zum Frustfach wird, setzt Hessen jetzt auf ein digitales Lernsystem. Die Idee dahinter ist, Kinder individueller fördern mit Aufgaben, die sich dem eigenen Lernstand anpassen. So sollen die Leistungen besser werden und die Schüler sollen auch wieder Spaß an Mathe haben.
8: Matheunterricht in der 8b der Sophie-Opel-Schule in Rüsselsheim. Seit rund einem Jahr wird hier die neue Lernsoftware mit dem Namen Betamax eingesetzt. Auf ihren Tablets lösen die Schüler Aufgaben digital. Heute geht es darum, den Schnittpunkt von zwei Geraden zu berechnen. Vielen Schülern hier in Rüsselsheim macht das Spaß.
9: Zum Beispiel hier können wir halt alles bewegen, den Graphen. Dann können wir halt einfacher sehen, was das Ergebnis ist.
10: Die App ist richtig gut, weil es zeigt uns auch immer, wenn wir was falsch machen, einen Lösungsweg. Und dadurch lernen wir auch immer mehr.
11: So, ich finde es gut, weil zum Beispiel ich verliere oft Arbeitsblätter. Deswegen hier speichert sich halt alles ab.
8: Nicht nur Schüler profitieren, auch die Lehrkräfte sollen unterstützt werden. Die Ergebnisse ihrer Klasse landen digital bei der Lehrerin. Sie kann sehen, wer beim Lernstoff mitkommt und wer noch nicht.
12: Ich kann auf jeden Fall sehen, wo meine Klasse Probleme hat und welches Kind dann nochmal individuell gefördert werden muss, weil ich einfach super gut erkennen kann, du hast hier ein Problem gehabt, ich erkläre das dir nochmal. Es ist eine enorme Entlastung für mich einfach.
8: Individuelle Förderung ist auch dringend nötig. Laut einer Studie haben zu viele Schüler in Deutschland Probleme in Mathe. Mehr als ein Drittel der Neuntklässler erfüllte zuletzt die Mindeststandards in dem Fach nicht. In Hessen lag der Anteil sogar noch höher, bei rund 40%. Für Bildungsexperten sind das alarmierende Zahlen. Laut Axel Plünecke steigt seit Jahren außerdem die Angst vor Fächern wie Mathe. Tools wie Betamax könnten helfen, diese vor allem schwachen Schülern zu nehmen.
13: Wenn ich dann Aufgaben habe, die ich ganz gezielt auf den Lernpfad eines Kindes abstimmen kann, dann kann ich diesem Kind immer wieder Erfolgserlebnisse verschaffen, Mut machen, Freude an Mathematik. Und deshalb sind solche Tools, die das ermöglichen, individuelle Lernpfade zu ermöglichen, sehr wertvoll und können helfen, dass Kinder einfach Freude am Mathematikunterricht haben.
8: 10 Euro pro Kind kostet die Lizenz der neuen Mathe-Software im Schuljahr. Das Land Hessen übernimmt die Kosten für alle Schulen, die das nutzen wollen. Der Kultusminister hält das für gut investiertes Geld.
14: Ich bin fest davon überzeugt, dass Betamax ein wesentlicher Baustein für unsere qualitätsoffensive Mathematik ist. Ziel ist es, Schülerinnen und Schüler und Lehrkräfte bestmöglich zu unterstützen.
8: Doch die Opposition im Landtag bezweifelt, dass die Einführung einer neuen Software alleine ausreicht, um die Mathe-Defizite auszugleichen.
15: Ich würde sagen, das ist ein kleiner Mosaikstein in der Wüste der Kürzungen, die die Landesregierung vorgenommen hat. Das ist nicht der große Wurf.
8: Stand jetzt wollen 170 Schulen in Hessen die neue Software im Unterricht nutzen. Wenn sich das Programm bewährt, soll es schrittweise flächendeckend eingeführt werden.
7: Wer heute rund um Haiger im Lahn-Dill-Kreis unterwegs war, hat es bestimmt gehört, das laute Brummen am Himmel. Hier waren nämlich Polizei und Feuerwehr mit Hubschraubern unterwegs und ihr Auftrag, einen Menschen retten aus ziemlich großer Höhe, und zwar der Windkraftanlage im Gewerbegebiet Kalteiche.
16: 122 Meter so hoch wie ein Fußballfeld lang ist. Hier oben ist die Welt eine andere. Unter dir Bäume, über dir gigantische Rotorblätter. Einsamkeit und Angst, die einzigen Begleiter von Marcel Koch. Der Techniker liegt verletzt, hier irgendwo im oberen Teil der Anlage. Sein Glück? Er wird entdeckt. Es drehen sich Rotorblätter. Aber diesmal nicht vertikal wie beim Windrad, sondern horizontal. Hilfe naht. Ein Helikopter, an Bord echte Helden, Spezialisten für Rettungen in luftiger Höhe. Und der Einsatz gelingt. Marcel Koch, der verletzte Techniker, wird gerettet, gesichert und geborgen. Zum Glück alles nur eine Übung. Und dennoch, das Ganze auch für den Geretteten sehr nah am Arbeitsalltag.
17: Surreal, also es ist, man merkt, dass man hochgeht, man merkt, dass man sich auf die Seite bewegt, aber irgendwie, es geht alles so schnell. Also man sagt immer, es geht so schnell, also es geht wirklich so schnell. Und da findet man einfach, also man guckt zwar in die Ferne, man guckt, dass man alles hält, aber eher weil ich mit mir selber beschäftigt, dass ich mich an mir selber ein bisschen festgehalten habe, dass das alles funktioniert, ja.
16: Das Training solcher Rettungseinsätze nicht einfach nur ein nice to have. Ganz schnell kann daraus bitterer Ernst werden. Und dann muss das Geübte reibungslos funktionieren.
18: Es gab schon Unfälle in Köln, ne? Ein Blitzeinschlag, wo dann der Techniker da drin gelegen hat und entsprechend Verletzungen hatte. Ne? Hat sich auch über langen Zeitraum hingezogen.
16: Für die Polizisten und Berufsfeuerwehrleute ist dieser Lufteinsatz kein Job wie am Boden für Ordnung sorgen oder Brände löschen. Hier sind Menschen mit echten Superkräften gefragt.
18: Luftretter sollten natürlich körperlich sehr fit sein, was aber bei uns bei der Berufsfeuerwehr ja auch regelmäßig untersucht wird und Grundvoraussetzung ist. Und natürlich muss man auch psychisch extrem belastbar sein, weil man hier nochmal in spezielle Situationen kommt und oft auch auf sich alleine gestellt ist, wo man dann trotzdem handlungsfähig sein muss.
16: Den Naturkräften ausgeliefert, hart im Wind. Präzisionsarbeit wie bei einem Chirurgen, nur eben in der Luft. Und wenn sie ihren Job getan haben, ist es ein gutes Gefühl, wenn man wieder Boden unter den Füßen hat.
7: Großrazzia in den Landkreisen Main-Kinzig, Marburg-Biedenkopf, Gießen, Bergstraße und in Frankfurt. Die Nachrichten mit Claudia Schick.
19: 6 Wohnungen hat das Landeskriminalamt durchsucht und Beweismittel sichergestellt. Neben Waffen und Pfefferspray haben die Ermittler auch Mobiltelefone, Laptops und weitere Speichermedien sichergestellt. Hintergrund für die Razzien war rechtspolitisch motivierte Kriminalität, also das Verwenden von Kennzeichen verfassungswidriger Organisationen, Volksverhetzung oder Verstoß gegen das Kriegswaffenkontrollgesetz. Ermittlern ist ein Schlag gegen die Schwarzarbeit gelungen. Im Zentrum steht ein 44-jähriger Geschäftsführer einer Baufirma aus dem Hochtaunuskreis. Er soll über Jahre hinweg Bauaufträge abgewickelt haben, ohne das eingesetzte Personal vollständig bei Sozialversicherungen und Finanzbehörden anzumelden. Dabei sei ein Schaden von rund 6 Millionen Euro entstanden. Der Mann sitzt jetzt in Untersuchungshaft. Im Fall einer vor 33 Jahren verschwundenen Frau aus der Wetterau gibt es neue Hinweise. Ermittler gehen jetzt von Mord aus. Ende April hatten Polizei und Staatsanwaltschaft Gießen einen Zeugenaufruf gestartet. Die damals 23-Jährige war 1993 aus der Türkei nach Deutschland gekommen, weil sie einem Landsmann als Ehefrau versprochen war. Dann verschwand sie spurlos. Auf einem Parkplatz eines Mehrfamilienhauses in Hanau ist eine tote Frau entdeckt worden. Ein junger Mann wurde festgenommen. Das weiß man bisher zu diesem Fall.
20: Auf diesem Parkplatz im Hanauer Stadtteil Lamboy fanden die Einsatzkräfte das Opfer, eine 52-jährige Frau. Laut Polizei blutüberströmt mit Anzeichen scharfer Gewalt. Für die Frau kam jede Hilfe zu spät. Der mutmaßliche Täter, ein 23-jähriger Mann, hatte gegen 5.40 Uhr selbst den Notruf verständigt. Kurz darauf wurde er in der Nähe des Parkplatzes festgenommen. Hintergrund und Motiv der Tat sind bislang unklar. Aber nach ersten Erkenntnissen kannten sich der 23-Jährige und die getötete Frau. Seit den frühen Morgenstunden waren heute Polizei, Spurensicherung und Gerichtsmediziner am Tatort. Der Parkplatz weiträumig abgesperrt. Auf dieser Wiese vermuteten die Einsatzkräfte mögliche Tatwerkzeuge. Sie suchten das Gelände mit Hunden und Drohnen ab. Der 23-jährige mutmaßliche Täter ist in Polizeigewahrsam. Er wird spätestens morgen dem Haftrichter vorgeführt. Die Kriminalpolizei sucht nun Zeugen der Tat.
7: Risse im Haus und Risse auch in der Straße. In Kaufungen im Kreis Kassel sorgt genau das für Unruhe. Und der Grund liegt tief unter der Erde. Da verlaufen nämlich alte Stollen und Schächte aus der Zeit des Braunkohleabbaus. Und konkreter Auslöser für diese Risse soll eine Baugrube gewesen sein. Jetzt wird der Untergrund aufwendig untersucht und gesichert.
0: Das Haus von Rebecca Rode liegt nördlich von Kaufungen und ist wohl am schlimmsten betroffen. Am 17. April entdeckt sie, dass im Heizungsraum eine Bodenplatte eingebrochen und um fast 10 cm abgesackt ist. Die Wand schwebt sozusagen in der Luft.
21: Geschrien und geheult und erstmal sortiert, weil natürlich das Problem war, was macht man? Ist es einsturzgefährdet? Das ist verneint worden und daraufhin sind die Holzflöcke drunter gemacht worden, um einfach die Stabilität der Wand zu geben, damit die nicht noch nachrutscht. Und jetzt warten wir und hoffen, dass nicht noch mehr Erdabsenkung passiert.
0: Die Ursache für die Absenkung liegt gut einen Kilometer von dem Eigenheim entfernt, im Ort selbst. Hier entsteht ein Mehrfamilienhaus. Im Februar treten in der Baugrube hunderttausende Kubikmeter Wasser aus. Die stammen aus einem sogenannten Passstollen, ein Überbleibsel aus der Bergbauzeit der Region. Die Folgen dieses Wasserdurchbruchs sind gravierend an Häusern und Asphalt.
22: Wir haben Risse in Straßen und 5 uns gemeldete Schäden an Privathäusern sowie in einem Vorgarten eine Erdabsenkung im Bereich eines dort aus Bergbauzeiten existierenden senkrechten Förderschachtes.
0: Eine bedrohliche Lage. Die Gemeinde hat sich Expertise aus Nordrhein-Westfalen geholt. Michael Klostermann ist promovierter Ingenieur und Gutachter. Die Risse in der Straße mögen auf Laien wenig besorgniserregend wirken. Doch wie groß das Ausmaß tatsächlich ist, ist für Klostermann noch nicht abzusehen.
23: Das ist jetzt nur die Spitze, die zu sehen ist. Wie groß darunter die Entzugsräume, Hohlräume sind, das wissen wir nicht. Ja, das kann ein Auto drüber fahren und es kann anschließend ein Auto auch tiefer gesetzt sein.
0: Die Gemeinde hat deshalb gestern begonnen, mit einem Spezialbohrer nach Hohlräumen zu suchen. Es sollen hunderte kleiner Bohrungen gemacht werden.
24: Wir machen jetzt erstmal eine Kette und grenzen den Schacht erstmal ab. Weil nach dem Lageplan sollte er hier liegen, kann sich aber um 1-2 Meter verschieben.
0: Die Hohlräume sollen dann ausgefüllt werden. Kostenpunkt der Maßnahme 1,4 Millionen Euro. Und damit werden nur die öffentlichen Flächen gesichert. Die privaten Eigentümer müssen sich selbst um ihre Schäden kümmern. Für den Bürgermeister ist klar, die Baufirma ist in der Verantwortung. Deren Versicherung soll alle Kosten übernehmen, die der Gemeinde und die der Eigentümer.
22: Man wäre nicht in der misslichen Lage, wenn der Bauherr die Hinweise in der Baugenehmigung so ernst genommen und bearbeitet hätte, dass er nicht so tief gräbt, dass er den Stollen angräbt.
0: Der Bauträger widerspricht. Es habe keine Auflagen im Bauverfahren gegeben. Und der Stollen sei bei den Bauarbeiten gar nicht beschädigt worden.
25: Wenn ich jetzt ganz plastisch das mal formulieren möchte, dann ist es ja so, wenn wir einen Stollen beschädigen, dann muss der Stollen auch zu sehen sein. Da muss ein Loch sein, wo die Erde reinfällt und das Wasser rauskommt oder Gleiches. Das ist nicht passiert. Ganz im Gegenteil, wir haben immer nur in der Erde gegraben. Ja? An einem Punkt kam sicherlich dann mehr Wasser, das ist so, ja, als die Auflast der Erde weg war. Wir vermuten, dass der Passstollen schon viel früher kaputt war.
0: Wer die Zeche am Ende zahlt, werden also wohl Gerichte entscheiden. Und Rebecca Rode wird noch einige Zeit mit einem mulmigen Gefühl leben müssen. Schließlich schlafen ihre Kinder direkt über dem beschädigten Raum und müssen oft durch.
21: Die Kinder fragen täglich, können wir jetzt wieder durch, ist es repariert? Und denen kann man gar nicht das Ausmaß, weil die halt noch so klein sind, deutlich machen. Und das macht es halt nicht einfacher, weil die stehen immer noch an höchster Stelle und dass da nichts passiert, keine Wand nachrutscht oder und.
0: Bislang ist in Kaufungen nur Sachschaden entstanden. Alle hoffen, dass es dabei bleibt.
7: Die Erde, die hat einen Schutzschild, unsichtbar, aber extrem wichtig. Er schützt uns nämlich vor geladenen Teilchen der Sonne. Und genau diesen Schutzschild soll die neue Raumsonde SMILE jetzt beobachten. Die ist heute gestartet und soll helfen, Sonnenstürme besser vorherzusagen, weil die gefährlich für Satelliten werden können. Die ESA in Darmstadt hat den Start der Sonde heute früh verfolgt, der im knapp 8000 Kilometer entfernten Französisch-Guayana war.
1: In Französisch-Guayana wird der Raketen-Countdown natürlich auf Französisch runtergezählt.
2: 3, 2, 1, top.
1: Rund 210 Tonnen machen sich scheinbar mühelos auf den Weg in die Schwerelosigkeit. An Bord 4 hochkomplexe wissenschaftliche Apparate. Eine Röntgenkamera, eine UV-Kamera und 2 Messinstrumente, die lokale Magnetfelder und die Teilchen des Sonnenwindes messen sollen. Die Daten dazu werden bei der ESA in Darmstadt gesammelt.
3: Die Projekte, die wir machen, gehen immer über viele, viele Jahre. Ja, also mit SMILE haben wir schon vor vielen Jahren angefangen, von der Designphase bis zur Adoption und dann dem Bau von SMILE. Das zieht sich ja. Deshalb ist man natürlich heute umso entspannter, dass das Spacecraft nun wirklich oben ist. Denn wir bauen ja Prototypen. Es gibt nicht noch einen. Also man könnte den jetzt nicht noch mal schnell nachbauen. Und dann wäre es vielleicht auch nicht mehr interessant, weil der Nachbau auch wieder viele Jahre dauern würde. Also man muss die schon sauber und ordentlich in Orbit bringen und dann auch ordentlich betreiben.
1: Die Rakete bringt die SMILE-Mission in eine erdnahe Umlaufbahn in einer Höhe von etwa 700 Kilometern. Durch mehrere Schübe soll der Satellit dann schließlich in seinen Zielorbit kommen. Eine elliptische Umlaufbahn, die bis zu 120.000 Kilometer von der Erde entfernt ist. Bis die ersten wissenschaftlichen Daten der dreijährigen Reise durchs All verfügbar sind, dürfte es mehrere Monate dauern.
3: Es kann immer was schiefgehen in der Raumfahrt. Also Rocket Science ist ist immer spannend, aber wir gehen erstmal nicht davon aus, denn der kritische Moment ist immer der Start. Dann gibt es noch mal ein paar kritische Momente, wenn Dinge aktiviert werden. Wir haben jetzt schon die Solar Panels draußen, also die Solarzellen, das ist auch ein kritischer Moment. Das Spacecraft ist an, gepowert, also ich würde mal sagen, die allergröbsten Dinge haben wir schon hinter uns. Jetzt, wie gesagt, muss man auf den finalen Orbit kommen.
1: Neben 14 europäischen Ländern sind bei der SMILE-Mission zum ersten Mal auch die Chinesen mit an Bord. Die chinesische Akademie der Wissenschaften stellt 3 der 4 Messinstrumente und ist für den Betrieb des Raumfahrzeugs in der Umlaufbahn verantwortlich. Die Raumfahrt ist eben international und unpolitisch.
3: Was wir austauschen müssen, tauschen wir aus. Und wir arbeiten auf wissenschaftlichem Niveau zusammen. Und da ist man natürlich auch offen, also was jetzt die wissenschaftlichen Daten angeht. Denn es geht ja hier darum, das Magnetfeld der Erde zu messen. Und das gehört ja weder Europa noch China noch den Amerikanern, sondern das ist für unsere ganze Spezies wichtig, nämlich überlebenswichtig, denn es schützt uns ja.
1: SMILE soll künftig also dabei helfen, auch Satelliten effizienter vor Sonnenstürmen zu schützen und Wettervorhersagen im Weltraum besser zu machen.
7: Die Frankfurter Staatsanwaltschaft ermittelt nach HR-Recherchen gegen einen Hals-Nasen-Ohrenarzt aus dem Rhein-Main-Gebiet wegen verschiedener Sexualdelikte und gefährlicher Körperverletzungen. Mehr dazu noch mal in den Nachrichten mit Claudia.
19: Der Mediziner soll mit fragwürdigen Behandlungsmethoden mindestens 9 junge Männer gequält haben. Die Staatsanwaltschaft bestätigte dem HR, dass vor knapp 2 Wochen Praxis- und Privaträume des Arztes durchsucht worden seien. Dem Mediziner werden unter anderem sexueller Missbrauch unter Ausnutzung eines Behandlungsverhältnisses vorgeworfen. Die Taten seien zwischen 2009 und Ende 2025 passiert. Die Telekom und Verdi haben sich noch immer nicht auf einen neuen Tarifvertrag geeinigt. Und so macht die Gewerkschaft seit heute Druck. Rund 1500 Streikende sind laut Verdi in Frankfurt zusammengekommen. Aus Hessen und auch aus Rheinland-Pfalz sowie dem Saarland. Die Gewerkschaft fordert unter anderem 6,6% mehr Geld bei einer Laufzeit von 12 Monaten. Und einen Mitgliederbonus von 660 Euro im Jahr. Die Verhandlungen betreffen bundesweit rund 70.000 Tarifbeschäftigte. Und in Frankfurt ist es zum ersten Warnstreik im hessischen Hotel- und Gastronomiegewerbe gekommen. Rund 400 Beschäftigte von Hotels und Caterern seien dem Aufruf gefolgt, teilte die Gewerkschaft NGG mit. Die Gewerkschaft fordert eine Lohnerhöhung von 7,5% sowie einen jährlichen Gesundheitszuschuss von 300 Euro. Zum Start der Plenumswoche hatte der Hessische Landtag heute Besuch. Das aktuelle Hessentagspaar war da. Vera und Max Duditka aus Fulda wurden von Ministerpräsident Boris Rhein und Landtagspräsidentin Astrid Weimann begrüßt. Das Ehepaar Duditka sollte eigentlich schon vor 5 Jahren den Hessentag in Fulda repräsentieren. Dieser wurde jedoch ja wegen der Corona-Pandemie abgesagt. In rund 3 Wochen soll er nun stattfinden. Und das war's von Nachrichtenhöhe. Ja.
4: Dankeschön, Claudia. Ja, wer hierher kommt, kann oft nicht mehr fliegen. Für Mauersegler ist das aber total wichtig, denn sie verbringen fast ihr ganzes Leben in der Luft. Und wenn sie verletzt sind, dann bekommen sie Hilfe bei Christiane Haupt. Sie und ihr Team kümmern sich in einer Spezialklinik in Frankfurt um die Vögel und machen sie wieder fit

Institut in ganz Europa. Also das hier ist Nadia aus Essen, der von der Krähe gegriffen wurde und dann von einer beherzten Anwohnerin mittels Schlüsselbund gerettet wurde. Der Vogel hat sich gewehrt aus Leibeskräften, hat geschrien. Darauf sind Leute aufmerksam geworden, haben dann die Krähe halt mit Klatschen und so aus der Fassung gebracht. Die Frau hat dann den Schlüsselbund nach der Krähe geworfen und daraufhin hat die Krähe den Vogel fallen lassen. Und er kam dann erst in eine Pflegestelle und dann am nächsten Tag zu uns und wird jetzt hier wegen seines Flügels behandelt, der verletzt worden ist. Er ist natürlich jetzt gerade ein sehr typisches Opfer, dass die Nistplätze dramatisch reduziert werden durch Sanierungsarbeiten und andere Einflüsse, dass die Vögel um die verbleibenden Nistplätze sehr erbittert kämpfen und dass natürlich draußen auch Prädatoren darauf aufmerksam werden, wie zum Beispiel Elstern, Krähen,

Dieser junge Mauersegler ist etwas ganz Besonderes. Das ist Florik aus der Ukraine. Die Finnerin hat ihn über den Winter gebracht im Kriegsgebiet und ist dann mit dem Bus 30 Stunden lang gefahren, um Florik in unsere Hände zu geben, damit wir ihm die Freiheit wiedergeben. Er hat jetzt neue Federn bekommen und wird bald starten.

0: ihre hohe Spezialisierung, dass sie nonstop auf den Flügeln sind, in der Luft schlafen, sich in der Luft paaren, in der Luft trinken, so alles quasi in der Luft machen. Er hat gestern in einer zweistündigen OP neue Sprungfedern bekommen und neue Schwanzfedern und wird also bald in die Freiheit starten können. Das ist für mich etwas ganz Besonderes, weil es für mich ein Fanal ist, ein Statement ist. Freiheit für die Ukraine, weil er aus der Ukraine kommt. Und wenn Florek hier startet und Frankfurter wird, dann gibt es da eine ganz besondere Verbindung. Das ist ein ganz großer Appell, den ich habe. Wenn wir jetzt nicht sehr viel Hilfe bekommen, auch in der Bevölkerung, dann wird es uns vielleicht Ende des Sommers nicht mehr geben. Diese Tiere zu erleben und sozusagen selber ein Bindeglied zu sein, ein Mittler, der diesen Vögeln hilft, wieder in den Himmel zu kommen, die sonst nur da oben sind und für mich der Inbegriff von Freiheit und Schwerelosigkeit sind. Und dazu beizutragen, ist für mich also eine Motivation, die niemals geendet hat und die mich bis zu meinem letzten Atemzug begleiten wird.
1: Ja, und von Frankfurt kommen wir nach Nordhessen und da ist die Ahlewurst fast schon ein Heiligtum. Und auch beim Käse verstehen viele Genießer keinen Spaß. Im Werra-Meißner-Kreis hat man jetzt einfach aus diesen beiden eins gemacht und rausgekommen ist Bauernkäse mit Ahlewurst. Monatelang wurde getüftelt und probiert, bis aus nordhessischer Tradition eine Lebensmittelinnovation geworden ist.
2: In Kassels Fußgängerzone. Hier wagen wir ein Experiment. Genau dort, wo die Ahlewurst doch das eigentliche Weltkulturerbe ist, verteilen wir Käse. Mit was drin. Aber was ist es denn?
3: Ja. Wurst, ne?
4: Ich würde nur sagen, Ahlewurst.
2: Tja. Den Nordhessen machst du halt nichts vor. Wie und ob's denn schmecket, klären wir später. Erstmal zu denen, die den Käse zu verantworten haben. Einer von ihnen ist Sascha Helm. Er ist hier in Weißenbach der Käsemacher von aktuell rund einem Dutzend verschiedenen Sorten. Alles feinste Bioware. Gleich nebenan wurstelt Matthias Pflüger nach alter Tradition.
5: Die Wurst ist also mehrere Monate gereift. Und das ist im Prinzip dann so, dass sie ihren typischen Charakter hat, einer

0: richtig ausgereiften Aalenwurst.
1: Die Aale Wurst produzieren seine Familie und er hier am Hohen Meißner schon seit über 75 Jahren. Und so lange hat es auch gedauert, bis allen endlich klar war, dass doch beides auch zusammen kann. Na gut, ein bisschen hat es auch gebraucht, bis tatsächlich die optimale Kuh-Milch-Käse-Rohwurst-Zusammensetzung gefunden war.
0: Probieren und wenn es dann was nicht gefällt, dann müssen wir wieder Käse herstellen, mehrere Wochen warten. Und so hat sich das tatsächlich über ein paar Monate hin gezogen, bis wir jetzt so der Meinung sind, das optimale Mischungsverhältnis zu haben zwischen Käsegeschmack und Aalewurstgeschmack.
1: So viel dürfen wir wohl verraten. Auf 2 Kilo Käse kommt eine Aale Wurst. Neu ist und bereits hochoffiziell vom Labor freigegeben. Die Kombination von 2 im Grunde rohen Zutaten mit verschiedenen Mikroorganismen und unterschiedlichen Reifeprozessen. So etwas zusammenzubringen ist eigentlich nicht vorgesehen. Doch hier darf es sein. Neben allem Herzblut und Erfindergeist für Matthias Pflüger und sein Team ist es wirtschaftlich notwendig, auch auszuprobieren und sei es aus der nordhessischen Tradition ein neues Lebensmittel zu machen. Was sagen denn die Experten?
2: Also sehr kräftig. Also sehr gut, harmonieren gut. Kann man nur empfehlen für Leute, die was Kräftiges mögen.
3: Aber es ist weich, ne? Das ist schön, das gefällt mir, aber ich mag es getrennt lieber.
4: Entweder esse ich Käse oder eine Aale Wurst.
5: So wie ich den eigentlich auch esse. Ich esse gerne Aale Wurst und Käse drauf.
6: Also meins ist es nicht unbedingt, ich würde es nicht kaufen. Lecker ist trotzdem. Aale Wurst ist immer lecker.
1: Also auch dieses Mal gilt alles Geschmackssache. Den Nordhessen, so heißt der neue Käse übrigens, gibt's ab sofort an der Käsetheke. Oder? Ja. Oder bei der Wurst.
6: Ja, und jetzt haben wir noch etwas, das Sie interessieren könnte. 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
6: Ja, und wir freuen uns dann auf Sie. Und das war die Hessenschau für heute. Nach der Tagesschau geht's weiter mit der Reihe Erlebnis Hessen und dem bezahlbaren Wohnen.
9: Und um 21.45 Uhr nochmal die späte Hessenschau.
6: Und wir sehen uns morgen. Tschüss.
9: Tschüss. Schönen Abend.
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11: Hallo und guten Abend zum Wetter. Bisher liegen die Mai-Temperaturen hier bei uns in Hessen etwa 1 Grad unter dem langjährigen Schnitt. Aber das wird sich ändern, denn zum Wochenende hin macht sich sehr warme Luft auf den Weg zu uns ins Land. Und dann sind auch die Zeiten des Morgennebels vorbei, den wir hier noch sehr schön sehen, über dem Haigerer Stadtteil Langenaubach und auch in der Schwalm. Da gab es neben diesem herrlichen Sonnenaufgang hier hinten noch ein paar Nebelschwaden in der Früh. Heute Nacht, da gibt es vor allem Wolken, die hier und da Regen oder Nieselregen bringen. Und die begleiten uns morgen auch in den Vormittag hinein. Zunächst kaum Sonne, örtliche Schauer. Am Nachmittag können auch einzelne Gewitter dabei sein. Aber je später es wird, desto mehr reißen die Wolken auf und machen dann doch noch der Sonne Platz. Unter den dichten Wolken ist die kommende Nacht recht mild, mit tiefsten Werten zwischen 7 und 12.

0: und Taunus. Und jetzt geht's ab in den Sommer. Am Donnerstag, da bleibt es schon trocken. Von Süden her wird's immer sonniger. Am Freitag dann noch mehr Sonne. Nur im Norden sind so ein paar kleine Quellwolken unterwegs. Aber schon überall trocken und Temperaturen bis 29 Grad. Und am Samstag, da sehen wir die erste 30 bei den Temperaturen in diesem Jahr. Richtung Süden, Bergstraße sogar bis 31. Also da schon fast heiß. Aber gute Nachricht, die Nächte, die sind immer noch angenehm kühl. Danke fürs Zuschauen und bis morgen.
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1: Guten Abend, ich begrüße Sie zur Tagesschau. Für den Kauf eines neuen Elektroautos gibt es wieder eine staatliche Förderung, und zwar rückwirkend seit Jahresanfang. Das Online-Portal dafür wurde heute freigeschaltet. Die Prämie gilt für Kauf oder Leasing eines Neuwagens mit Elektro- oder Hybridantrieb. Sie liegt zwischen 1.500 und 6.000 Euro und ist gestaffelt nach der Größe der Familie. Das zu versteuernde Haushaltseinkommen darf 90.000 Euro nicht überschreiten. Außerdem darf man das Auto frühestens nach 3 Jahren weiterverkaufen.
2: Heidi Roth fährt heute ein E-Auto-Probe. Im Herbst läuft das Leasing ihres alten Elektrofahrzeugs aus und sie sucht deshalb ein neues. Mit ihrem geringen Einkommen kann sie die neue E-Auto-Prämie beantragen, sagt Roth. Für sie ein weiterer Kaufanreiz.
3: Die Prämie ist natürlich, finde ich, schon wichtig zur Entscheidung des E-Autos, weil das E-Auto ja auch teurer ist wie ein normales Auto.
2: In Berlin gibt der Umweltminister den Startschuss. Wer einen Plug-in-Hybrid oder ein E-Auto auf sich zulässt, kann jetzt die Prämie digital beantragen, auch rückwirkend ab Januar. Vor allem Familien mit geringem und mittlerem Einkommen sollen profitieren.
4: Das macht allerdings eine Prüfung des Haushaltseinkommens erforderlich. Dennoch haben wir meines Erachtens sehr schlankes, einschubiges Verfahren hinbekommen, voll digitalisiert.
2: Die Automobilindustrie kritisiert, dass elektrische Gebrauchtwagen von der Förderung ausgeschlossen sind. Die Konzentration auf Neuwagen könnte laut ADAC dazu führen, dass eher kostengünstige und damit ausländische E-Autos interessant werden.
5: Nicht vergessen darf man natürlich auch, dass es nach wie vor Menschen gibt, die sich überhaupt gar keinen Neuwagen leisten können und nie in ihrem Leben einen Neuwagen kaufen werden.
2: Käufer können nur selbst den Antrag stellen, mit digitalem Personalausweis und Einkommensteuer nachweisen. Autohändler Gerd Krug kann dabei nicht unterstützen. Außerdem müssen seine Kunden das Fördergeld erst mal vorstrecken. Für Menschen mit geringem Einkommen eine finanzielle Herausforderung, findet Krug.
6: Da ist dann eben die Frage, wenn das der Kunde eben in Vorleistung geht mit 4.000, 5.000 oder 6.000 Euro, das ist für viele natürlich auch ein Hemmnis.
2: Heidi Roth möchte ein E-Auto kaufen. Deshalb hofft sie, dass die Prämie nach einem Antrag dann auch schnell kommt.
1: Union und SPD wollen in den kommenden Wochen eine Reihe von Reformen auf den Weg bringen, etwa bei Steuern und Rente. Darüber hat Bundeskanzler Merz heute mit den Abgeordneten des Koalitionspartners diskutiert. Die Vorstellungen beider Seiten liegen aber zum Teil noch weit auseinander. Merz erklärte, es brauche jetzt Ruhe, Vertrauen, aber auch Mut in der Regierung.
7: Es ist ein kurzer Besuch des Kanzlers, aber einer, der eine große Wirkung haben soll. Zum ersten Mal seit seiner Wahl zum Bundeskanzler Merz heute bei der SPD-Fraktion im Bundestag. Gut ein Jahr sind sie ein Gespann mit vielen Streitigkeiten und Uneinigkeiten. Union und SPD seien zwar unterschiedliche Parteien, betont Merz, aber
8: ich möchte uns alle bitten, das gilt für die Unionsfraktion genauso wie für die SPD-Bundestagsfraktion, uns nicht gegenseitig öffentlich rote Linien aufzuzeigen. Und ich möchte das Wort da drüben nicht hören, das ist mit der Union nicht zu machen. Ich möchte es auch hier nicht hören, das ist mit der SPD.

0: SPD nicht zu machen. Ich möchte, dass wir die Gemeinsamkeiten zeigen.
1: Wir müssen füreinander genau das Gefühl haben, was geht nicht, was überfordert den Einzelnen. Und solche Termine sind immer gut, miteinander direkt zu sprechen.
2: Sie haben viel zu besprechen. Die großen Reformvorhaben der Bundesregierung. Einkommensteuer, Bürokratieabbau, Rente. Vor allem bei den Sozialstaatsreformen überwiegen zuletzt Meinungsverschiedenheiten. Die Opposition mahnt, diese beizulegen.
3: Ich kann nur sagen, reißt euch zusammen und liefert endlich. Die Leute erwarten, dass diese Regierung funktioniert und sich nicht jeden Tag über alles zerstreitet.
2: Merz Fazit heute, kein Streit, sondern
4: sehr gute Diskussion in einer gut laufenden Koalition.
2: Unverändert bleibt der Zeitdruck. Viele Reformvorhaben sollen noch vor der Sommerpause stehen.
5: Markus Preis in Berlin, wir haben es gerade gehört, der Kanzler sprach von einer gut laufenden Koalition. Ist denn jetzt alles geklärt zwischen Union und SPD?
6: Natürlich nicht. Das ist das, was man öffentlich eben so sagt. Nach einem Treffen, das ja nur ein Ziel hatte, die Wogen zwischen Union und SPD wieder zu glätten, Vertrauen bilden, um eine Chance zu haben, innerhalb von jetzt nur wenigen Wochen gemeinsam größere Reformen zu schaffen. Wir hören, dass der Kanzler dabei eine historische Verantwortung angemahnt haben soll, dass alle Abgeordneten jetzt eine Aufgabe für das ganze Land hätten, die größer sei als das Wohl der jeweils eigenen Partei. Und Merz hat unterstrichen, dass er mit den Sozialdemokraten, Zitat, mit ihnen hier arbeiten will und nicht, wie manche ja spekulieren, irgendwann doch eine Unionsminderheitsregierung kommen könnte. Viele Sozialdemokraten fanden das heute gut. Es gibt aber auch ein paar, die bedauern, dass die Atmosphäre zwar harmonisch war, aber das Treffen dafür auch ein bisschen inhaltsleer, dass nicht darüber gesprochen wurde, wo genau denn der Kanzler zum Beispiel Kompromisse sieht, bei Rente oder Steuer. Aber das ist vielleicht auch ein bisschen viel für einen Besuch am Nachmittag.
5: Dankeschön. Markus Preis in Berlin. Beleidigungen, Verleumdungen, Angriffe, Attacken auf Mitglieder politischer Parteien haben im vergangenen Jahr deutlich zugenommen. Das geht aus einer Antwort der Bundesregierung auf eine parlamentarische Anfrage der AfD-Fraktion hervor. Insgesamt registrierte die Polizei danach 5.140 Vorfälle. Das sind fast 40% mehr als im Vorjahr. Und besonders häufig richteten sie sich gegen Vertreter der AfD mit 1.852 Fällen, gegen die CDU gab es 1.171 Angriffe. Politiker oder Mitglieder der Grünen wurden in 1.005 Fällen Ziel einer Attacke. Sie waren in den Jahren zuvor besonders stark betroffen, als die Partei noch an der Ampelregierung beteiligt war. 804 Vorfälle richteten sich gegen die SPD, 273 gegen Vertreter der Linken. Nach dem Ausbruch des Ebola-Virus in Afrika wird ein Patient zur Behandlung nach Deutschland gebracht, in die Berliner Charité. Es ist ein Arzt aus den USA, der sich bei der Arbeit im Krisengebiet infiziert hatte. Verursacht wurde der Ausbruch durch die Bundibugyo-Variante des Virus. Sie wird durch Körperflüssigkeiten übertragen und verläuft in etwa 37% der Fälle tödlich. Bislang gibt es weder einen Impfstoff noch Medikamente dagegen. Deshalb müssen die Patienten streng isoliert werden.
7: In der Berliner Charité befindet sich Deutschlands größte Sonderisolierstation, ausgerüstet, um hochansteckende Krankheiten sicher behandeln zu können. Hier soll ein Ebola-Patient betreut werden, ein US-Bürger, der als Arzt im Kongo gearbeitet und sich dort infiziert hat. Die USA hatten Deutschland gebeten, den Mann zu behandeln. Der Ebola-Ausbruch im Ostkongo breitet sich unerwartet schnell aus. Heute gab die Weltgesundheitsorganisation bekannt, dass es bereits mehr als 500 Verdachtsfälle gebe und mindestens 130 Menschen am Virus gestorben sind. Die WHO hat den internationalen Notstand ausgerufen. Diese Epidemie wird durch das Bundibugyo-Virus ausgelöst, für das es weder eine Impfung noch eine Therapie gibt. Betroffen ist die Provinz Ituri im Nordosten der Demokratischen Republik Kongo, aber auch aus dem Nachbarland Uganda wurden bereits Fälle gemeldet. Die Dunkelziffer ist hoch, weil das Gebiet durch bewaffnete Konflikte und viele Flüchtlinge destabilisiert ist. Ebola ist eine hoch ansteckende, sehr gefährliche Krankheit. Viele Infizierte sterben daran. Bei der jetzt ausgebrochenen Virusvariante können die Ärzte nur Symptome behandeln.
8: Wir sorgen dafür, dass die Patienten nicht zu hohes Fieber bekommen, dass der Flüssigkeitshaushalt, dass der Elektrolyt Haushalt ausgeglichen ist und dass wir noch andere Infektionskrankheiten und andere grundlegende Erkrankungen, die die Patienten vielleicht noch mitbringen, adäquat behandeln.
7: In Europa und Deutschland bestehe keine Gefahr, sagen Experten. In der Charité ist alles vorbereitet, den Patienten zu betreuen. Ein bundesweites Expertennetzwerk ist dafür in ständigem Kontakt.
5: 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Erst vor wenigen Tagen wurde der US-Präsident in Peking empfangen. Heute ist Russlands Präsident Putin zu einem zweitägigen Staatsbesuch nach China gereist. Er wurde in Peking vom chinesischen Außenminister Wang empfangen. Und für morgen sind dann Gespräche mit Staatschef Xi geplant. Insbesondere über wirtschaftliche Fragen und den Ausbau der strategischen Partnerschaft.
9: Wieder Besuch in Peking. Russlands Präsident Putin, kurz nach US-Präsident Trump. Der war nach 9 Jahren wieder da. Putin ist dagegen fast schon Dauergast. Roter Teppich, Empfang zwar nur vom Außenminister, dafür Unterbringung im Staatsgästehaus, gegenseitige Grußbotschaften schon vorab. Ich bin überzeugt, dass unsere freundschaftlichen Verbindungen uns ermöglichen, unsere kühnsten Pläne für die Zukunft zum Leben zu erwecken. Unter der Führung von Präsident Xi Jinping und Putin wird die Freundschaft zwischen China und Russland in den Herzen der Menschen verankert. Die Jugend beider Länder wird sich enthusiastisch die Hände reichen. Das kann so aussehen: Kinder aus Russland und China auf einer Parade zum Weltkriegsende in Wladiwostok. Die Stadt war zu Kaiserzeit noch chinesisch. Alte Gebietsstreitigkeiten sind aber beiseite gelegt. Die beiden Länder eint nun, dass sie sich einer Vormachtstellung der USA entgegenstellen. Dabei ist Russland wirtschaftlich angeschlagen und darauf angewiesen, dass China Öl und Gas kauft, trotz westlicher Sanktionen wegen des Ukraine-Kriegs. Moskau will deshalb eine weitere Gaspipeline nach China bauen, Peking aber offenbar die Preise für Lieferungen drücken. Waffen liefert China offiziell nicht an Russland, aber Hightech-Bauteile, die Moskau dringend zum Waffenbau braucht. Dass sich Putin und Trump in Peking fast die Klinke in die Hand geben, liegt auch daran, dass Trump seinen ursprünglichen Besuchstermin wegen des Irankriegs verschoben hat. Dennoch feiert die Staatspresse das Ganze als, so wörtlich, Aufwartung der Großmächte. Allerdings beim Trump-Besuch haben sich eher zwei Rivalen umschlichen. Putin ist hingegen mehr denn je auf Peking angewiesen.
5: Im Europaparlament ist heute zum ersten Mal der Europäische Verdienstorden verliehen worden. Der ist so etwas wie das Bundesverdienstkreuz, nur eben für Europa. Und als eine der ersten erhielt die frühere Bundeskanzlerin Merkel den Orden. Der ehemalige EU-Kommissionspräsident Barroso lobte ihr unermüdliches Engagement für die europäische Integration und für gemeinsame Werte. Ausgezeichnet wurden auch Polens Ex-Präsident Walesa und der ukrainische Präsident Zelensky. Dem Wald in Deutschland geht es nicht gut. Mehrere sehr trockene Jahre haben ihm zuletzt stark zugesetzt und eine Erholung ist kaum in Sicht. Das geht aus dem aktuellen Waldzustandsbericht des Bundeslandwirtschaftsministeriums hervor. Demnach sind nur 25% der Fichten und 13% der Kiefern gesund. Bei den Buchen sind es 21%, bei den Eichen 13%.
10: Auf den ersten Blick alles grün. Doch in einem gesunden Wald wäre der Himmel durch das Blätterdach nicht zu sehen. Auch im Forstrevier von Jens Merzbach und Franz van Elsbergen bei Bonn sind viele Baumkronen ausgedünnt, so wie bei dieser Buche.
11: Und das zeigt uns schon an, dass da auf jeden Fall der Baum jetzt nicht hundertprozentig vital ist. Und das Gleiche haben wir auch hier bei der Eiche da oben.
10: Nur jeder fünfte Baum in Deutschland ist komplett gesund. Das zeigt die aktuelle Waldzustandserhebung. Die extremen Sommer der letzten Jahre wirken nach. Abgestorbene Fichten. Hier auf einer relativ kleinen Fläche. Im Sauerland oder im Harz sehen tausende Hektar so aus. Und auch die Eichen leiden weiter.
11: Durch diese Trockenjahre 2018-23 hatten die einfach viel zu wenig Wasser. Und das Ergebnis war, dass die natürlich jetzt geschwächt sind. Denen geht es nicht gut. Und dann kommen Sekundärschädlinge wie der Eichenprachtkäfer zum Beispiel. Und der setzt dann richtig der Eiche zu. Das kann dann halt bis zum Absterben des Baumes führen.
10: In Köln gibt es ein Waldlabor. Hier werden nicht heimische Baumarten gepflanzt, wissenschaftlich begleitet. Pflaumeichen und Esskastanien aus Südeuropa wachsen auch hier gut. Sie könnten das Artenspektrum im Wald erweitern.
12: Das heißt nicht ersetzen. Wir wollen nicht auf die heimischen Baumarten verzichten, sondern wir mischen dann Baumarten, die etwas hitzebeständiger oder trockenheitsbeständiger sind, bei.
10: Hier im natürlichen Wald bei Bonn hat sich von ganz alleine

0: eine Esskastanie dazwischen gemischt.
1: Für das, was da kommen mag, ganz gut angepasst, ne?
0: Die Förster freut es. Ein gesunder Mischwald, das Ziel für die Zukunft.
2: In Görlitz wird in den Trümmern eines eingestürzten Wohnhauses nach drei vermissten Personen gesucht. Das Gründerzeithaus war gestern Nachmittag komplett zerstört worden. Die Ursache ist noch unklar. Vermutet wird eine Gasexplosion. Deshalb könnte sich auch in Hohlräumen zwischen dem Schutt Gas angesammelt haben. Auch die Nachbarhäuser mussten einige Bewohner vorsorglich verlassen. Der Schauspieler Alexander Held ist tot. Ein Millionenpublikum kennt ihn aus Krimireihen wie Münchenmord oder Stralsund, sowie aus Kinohits wie Der Schuh des Manitou oder Schindlers Liste. Heute wurde bekannt, dass der 67-Jährige vergangene Woche nach kurzer Krankheit starb. Und nun zum Sport. Manuel Neuer soll offenbar zur Fußball-Weltmeisterschaft ins Tor der Nationalelf zurückkehren. Wie mehrere Medien übereinstimmend berichten, hat Bundestrainer Nagelsmann seine bisherige Nummer 1, Oliver Baumann, von der TSG Hoffenheim bereits darüber informiert. Bayern-Keeper Neuer war 2024 nach der Europameisterschaft aus der Nationalmannschaft zurückgetreten. Offiziell wird der WM-Kader am Donnerstag vorgestellt. Und nun die Wettervorhersage für morgen, Mittwoch, den 20. Mai.
3: Morgen bestimmen nochmal Ausläufer des Tiefs bei Schottland unser Wetter. Danach setzt sich aber aus Südwesten ein Hoch durch. Heute Nacht ziehen von Westen viele Wolken mit etwas Regen oder Nieselregen ostwärts. Im Osten und Südosten bleibt es meist trocken. Morgen wird es wechselhaft mit Sonne und Wolken sowie einzelnen Schauern und Gewittern, die am Nachmittag auch mal kräftiger sein können. Im Südwesten wird es dann schon sonniger. Heute Nacht sinken die Temperaturen auf 13 bis örtlich 4 Grad. Morgen Höchstwerte von 15 Grad an der Nordsee bis 23 Grad an der Neiße. Am Donnerstag im Norden und Osten noch Schauer, sonst bei Sonnenschein und Wolken meist trocken. Freitag und Samstag wird es zunehmend sonnig, dazu frühsommerlich warm, im Südwesten heiß.
4: Es ist ein Traum, es ist ein langer Traum von mir.
5: Wir haben eine gute Truppe jetzt dabei.
6: Ich hatte vielleicht auch Angst vorher, bevor ich hier reingezogen bin.
7: Es ist so viel besser als alles, wie wir vorher gewohnt haben, dass es sich definitiv gelohnt hat, herzukommen.
8: Die Leonie hat es nicht beängstigt. Und dieses Grinsen hat 2 Jahre lang angehalten, bis sie endlich hier eingezogen ist.
9: Dieses gelebte Miteinander von unterschiedlichen Kulturen. Das macht es für mich spannend.
10: Hier gibt es auch Konflikte. Dazu bietet natürlich so ein Haus mehr Gelegenheiten, als man ahnt.

0: In der Stadt leben. Gemeinschaftlich, selbstbestimmt und bezahlbar. Dieser Wunsch verbindet die Menschen, die sich für eine Wohnung in der Triftstraße 34 in Frankfurt-Niederrad entschieden haben. Eigentlich wollten sie hier bloß noch einziehen. Doch jetzt müssen sie selbst Hand anlegen. Auch beim Abwasserrohr.
1: Wir schauen, dass wir das Rohr praktisch mit leichtem Gefälle anheben oder absenken, je nachdem. Dann müssen wir das in Sand verpacken, damit die Rohre von der Sonne geschützt werden, sonst gehen die irgendwann kaputt.
2: Warum müsst ihr die machen?
3: Weil der Generalunternehmer insolvent gegangen ist. Oh. Einen Sanden hat er nicht mehr geschafft.
0: Im Vorstand der Genossenschaft, die dieses Projekt geplant hat, ist auch Joachim Löhnhöffel. Er ist selbst Bauingenieur. Das Konzept war, möglichst einfach bauen. Keine verspielten Details, um die Kosten gering zu halten.
4: Irgendwie das verstehe ich sehr gut. Das ist, ne?
0: Bis 2021 hätte der Bau durch die beauftragte Firma fertig werden sollen. Doch dann kam alles anders.
5: Von heute auf morgen waren die Bauarbeiter nicht mehr da. Und Container standen rum, halbfertige Arbeiten lagen. Man konnte es sehen, jeder konnte das sehen. Was machen wir denn jetzt? Und wir haben insofern Glück gehabt, dass wir Handwerker gefunden haben, die unsere Situation nicht ausgenutzt haben. Das ist das eine. Und das andere, dass wir hier einen Allround-Handwerker beschäftigen können, der viel an den Außenanlagen macht. Mithilfe von anderen, die mitmachen, das ist sicher keine negative Erfahrung, die wir alle gemacht haben. Fertig sind wir noch nicht, aber wir werden irgendwann fertig sein.
0: Benjamin ist dieser Allrounder. Er leitet die Arbeiten an. Bettina ist eigentlich IT-Beraterin und ist mit der Familie bereits Ende 2021 eingezogen, obwohl das Haus in vielen Bereichen noch immer einer Baustelle gleicht. Rund 80 Erwachsene mit insgesamt 40 Kindern werden hier in 51 Wohnungen leben. Und die meisten sind schon da. Auch Rudi Schätzlein gehört dazu. Der Rentner ist oft in der Hausgemeinschaft unterwegs, wenn es etwas zu reparieren gibt.
6: Wir gehen in den Keller runter jetzt.
2: Was habt ihr vor?
6: Ach so, ja, jetzt wollen wir Operation machen am offenen Herzen.
2: Das bedeutet?
6: Von unserer Klingelanlage. Aha. Da gibt es größere Verdrahtungsprobleme und die bin ich dabei aufzudröseln und hoffe, dass ich das hinkriege.
0: Weil auch die Elektronik durch die Insolvenz der Baufirma nicht fertig wurde, funktionieren die Klingeln erst für einen Teil der Wohnungen. Das will Rudi ändern.
7: Jetzt kannst du oben ziehen. Ich war ursprünglich Maschinenbauer. Und da habe ich habe Maschinen konstruiert und habe die dann entsprechend auch in Betrieb genommen, aufgebaut und so weiter. Und da habe ich natürlich. So, jetzt ist mal das Ende hier. Das ist. Bei der ganzen Aufbauphase bin ich mit allen Sachen immer in Verbindung gekommen. Und ich bin von Natur aus neugierig gewesen für alles, was ich auch nicht unbedingt richtig konnte. Ja, da habe ich vieles gesehen und ja, traue mich da auch dran.
0: Trotz Schule und Sport findet die 12-jährige Milda immer wieder Zeit, im Wohnprojekt mit anzupacken.
8: Zum Beispiel bei Internetsachen, da freue ich mich halt, wenn ich halt mithelfen kann, weil ich lerne halt etwas dazu und das da freut mich sehr.
7: Wie ich so zeitweise mitgeholfen habe bei verschiedenen Leuten, da habe ich dann Patchkabel gemacht, Netzwerkkabel. Und dann war sie dabei und hat dann geholfen, die kleinen Kabelstücke zu machen. Und da war sie sehr geschickt.
0: Mit einer Klingelanlage hatte es Rudi noch nie zu

0: zuvor diskutiert.
1: Alle gemeinsam treffen die Entscheidungen, organisieren das Zusammenleben, tragen die Verantwortung und die Kosten für das Genossenschaftsprojekt.
2: Die Mitgliedschaft in der Genossenschaft setzt voraus, dass man einen Anteil an Geld in die Genossenschaft steckt, der in Relation steht zum Wohnraum, den man gerne hätte. Wir haben also in unserer Satzung festgelegt, für jeden Quadratmeter Wohnraum brauchen wir 500 Euro.
3: Das heißt, ich habe jetzt sagen wir, plus minus 60 Quadratmeter Wohnung. Und dann sind es 30.000 Euro gewesen, die ich der Genossenschaft zur Verfügung gestellt habe. Dieses Geld bleibt mein Eigentum, sollte ich irgendwann mal austreten. Wenn ich irgendwann versterbe, geht es in die Erbschaft rein.
2: Das ist so unsere Ausgangsbasis gewesen. Damit haben wir das Projekt auch finanziert. Später, wenn man wohnt, brauchen wir noch mal Geld, weil es kostet. Das ist die sogenannte Miete oder Nutzungsgebühr bei Genossenschaften. Ist aber wie eine Miete. Dann haben wir damals gesagt, wir versuchen mit 10 Euro Kaltmiete mal einen Flock zu setzen. Das war vor vielen, vielen Jahren. Neulich las ich in Berlin ein neues Projekt, die jetzt anfangen zu bauen. Die liegen mittlerweile bei über 16 Euro. So. Wir haben also alles getan, um nicht mit den Kosten, dass es durch die Decke geht. Wir liegen jetzt hier bei 12 Euro kalt plus die Nebenkosten. Und das haben wir gerade jetzt so hingekriegt. Trotz Corona, trotz explodierender Baupreise. Also das ist, glaube ich, wirklich ein schönes Ergebnis von unserer Arbeit.
1: Die Formel ist einfach. Gemeinsam statt alleine investieren, um dauerhaft bezahlbaren Wohnraum zu schaffen. Nur wenige wissen, für Genossenschaftsanteile gibt es auch geförderte Kredite.
2: Beim Wohnen habe ich manchmal den Eindruck, sind die Menschen doch ziemlich hilflos. Da ist viel Potenzial drin. Und neulich hat mal jemand gesagt, man müsste das Thema Wohnen eigentlich als Pflichtfach in der Schule einführen. Ja, das ist gar nicht so, hört sich so ein bisschen kurios an. Aber ich glaube, Essen, Ernährung, Energie, Wohnen, das wäre mal ein Gedanken wert. Wie vermitteln wir das Kindern, und damit die das mal in der Zukunft besser machen können?
1: Genossenschaftliche Wohnprojekte werfen Fragen auf. Wie viel persönliche Wohnfreiheit braucht man? Wie viel Wir darf sein? Kann man sich zusammentun und dabei doch selbstbestimmt wohnen? Wie viel Kompromisse braucht es? Seit 2013, als mit den Planungen alles anfing, sind Angelika Siegburg und Andreas Velano dabei. Sie wollten unbedingt eine Wohnung mit ein bisschen Garten. Die Wohnung Nummer 1.
4: Naja, da sieht man die alte Schule, verstehst du, die hieß, warte mal, wie hieß die Salzmannschule? Und hatten die freie Entscheidung zu sagen, wo wohnen wir im neuen Projekt? Sagen wir wohnen ganz unten im Erdgeschoss und die erste Wohnung und die Schule weiter hinten stört uns nicht. Und zwei Jahre später, es wird uns ein riesengroßer Container hierher gebaut. Ich meine, der sieht ganz pfiffig aus, er ist aus Holz und mit Grün, aber das ist sehr, sehr, sehr, sehr nah. Also das musste man wirklich erst ein kleines bisschen verkraften. Und wir sind aber treu geblieben unserer Idee, wir wohnen im Erdgeschoss, wir wollen die Wohnung Nummer 1 und die ist eben da unten und da ist jetzt eben ein Container dazu.
1: Die Schule? Beinahe im Garten. Doch als Schauspieler und Künstler sind Angelika und Andreas in die Offensive gegangen und haben gleich mal den Kontakt zu den Schülern und zur Schulleiterin gesucht.
5: Da hattest du diese Idee?
4: Ja, ganz simpel. Ich habe gedacht, wir stellen uns jetzt vor. Die haben jetzt auch 2-3 Jahre Baustelle da gehabt. Es wurde ja 4 Häuser, 5 Häuser gebaut. Ihr habt Lärm gehabt und Schmutz und so. Also tut mir leid, wir sind jetzt da, die da hier einziehen. Und wir sind halt auch die da ganz nah dran wohnen und wollen eigentlich gute Nachbarschaft haben. Die Kinder sollen wissen, dass da jetzt Menschen sind, ältere Menschen, Kinder, Erwachsene, was weiß ich. Und wir sind das Mehrgenerationen-Wohnprojekt. Und dann haben wir über das Konzept erzählt, was da ist. Und dann sagt sie, hey, ich habe da eine Idee. Was meint ihr denn? Das wäre doch passend für unser Schulfach. Das heißt?
5: Thema Verantwortung.
6: Hier in so einem Projekt muss man.

0: ja gegenseitig Verantwortung übernehmen. Wollen wir da nicht, dass ihr da was macht, also mit den Schülern?
1: Ja, ja.
0: Also das war dann.
1: Ja, und dann setze ich mich hin und fange an, Konzept zu schreiben. Also ich habe dann sofort eigentlich gedacht, wow, das könnten wir künstlerisch bearbeiten. Die Träume vorher von den Kindern, was träumen die, wie sie leben wollen, wenn sie erwachsen sind, was wird da für ein Konzept sein? Und dann eben Leute, die hier geträumt haben, hier ihren Traum erfüllt haben im Mehrgenerationen-Wohnprojekt, und dass sie das dann kennenlernen.
2: Kurzerhand haben die beiden ihre neue Lebenswirklichkeit zum Nachbarschaftsprojekt gemacht. Erst haben sie mit der Klasse in der Schule gearbeitet. Jetzt besuchen die Jugendlichen die Genossenschaft. Sie haben sich Fragen überlegt und wollen mit mehreren Bewohnern und Bewohnerinnen Interviews führen. Lehrerin Agnieszka Kimmel unterrichtet das Fach Verantwortung. Das Projekt passt für sie genau zum Thema.
3: Das Ziel des Projektes soll sein, dass die Schüler lernen, selber für sich Verantwortung zu übernehmen und gleichzeitig auch für diejenigen, die um einen herum sind, wie Nachbarn, eben das gemeinsame Leben. Denn letztendlich von der Familie, Partnerschaft bis hin zum Nachbar oder den kleinsten Gesellschaftsformen haben wir immer gegenüber den anderen eine Verantwortung.
2: Im Team können die Schüler und Schülerinnen mit ihren Fragen ausloten. Will ich vielleicht das Gleiche, was auch andere wollen? Können wir uns nicht zusammentun? Kann so etwas gelingen? Und wo gibt es Schwierigkeiten?
4: Haben Sie Vorschläge für Verbesserungen?
5: Wir können uns immer noch verbessern, wenn wir noch ein bisschen besser lernen, miteinander auf eine gute Art zu streiten.
3: Marie hat es ja auf den Punkt gebracht, eben das Streiten mit dazugehört, auch mal anderer Meinung zu sein, das kennen die ja auch. Und dass natürlich, wenn es Entscheidungen gibt und ein größerer Teil dafür ist, dann gibt es immer einen Teil, der sehr, sehr unglücklich damit sein kann. Und dass man schauen muss, wie wird man denn dann damit fertig.
6: Hier gibt es auch Reibeflächen und es gibt auch Konflikte, aber das ist normal. Und wichtig ist ja, was wir daran lernen miteinander. Also das sich gegenseitig mal zuhören und nicht gleich widersprechen oder besser wissen. Dazu bietet natürlich so ein Haus mehr Gelegenheiten, als man ahnt oder manchmal haben möchte.
2: Die Jugendlichen führen an diesem Morgen 6 Interviews.
7: Sie werden immer besser, ne? Man steigert sich, gell? Man steigert sich. Wir haben eine gute Truppe jetzt.
2: Ihre eigenen Wünsche, wie sie später mal leben möchten, kennen die Schüler. Jetzt erfahren sie, warum Menschen hier in der Genossenschaft leben. Und sie verstehen mehr und mehr auch die gesellschaftlichen Herausforderungen. Zu wenige Wohnungen, zu hohe Mieten, kaum Platz für Familien. Das bringt Menschen zusammen, die etwas ändern wollen.
8: Wir sind eine andere Form von Nachbarschaft. Wir sind auch keine Familie, wir sind ja kein Dorf. Es ist eine neue Form von sozialen Beziehungen, von Diskussionen, von Streiten und sowas. Und das ist manchmal sehr anstrengend. Und wenn wir davon dann den Freunden erzählen, denke ich, oh, zum Glück habe ich das nicht an der Backe. Aber wenn wir von den schönen Sachen erzählen, dann denken auch manche auch, ja, das verstehe ich, warum ihr das auf euch nehmt.
3: Es ist ja kein Geheimnis, dass der Wohnraum in Frankfurt ja sehr eng ist, sehr klein ist. Und die finanziellen Möglichkeiten nicht immer ausreichen, um sich eine Wohnung leisten zu können. Und dieses Projekt ist ein Projekt, was eben sagt, doch, es geht schon. Es geht halt auch anders.
2: Wohnen sollte eigentlich ein Grundrecht sein. Für jeden bezahlbar. Doch gerade in der Stadt steigen die Mieten unaufhörlich.
6: Also was machen wir, wenn wir in der Stadt bleiben wollen? Und das Grundprinzip von unserem Projekt ist, selbst was dagegen zu unternehmen. Wir wollen zeigen, dass wir nicht abhängig sind vom Immobilienmarkt, von Bauträgern, von Vermietern, sondern selbstbestimmt wohnen. Das ist tatsächlich so. Alle, die hier wohnen, können auf Lebzeit hier wohnen bleiben. Keiner setzt sie vor die Tür, weil andere Interessen ins Spiel kommen. Das Grundstück ist über 99 Jahre aus dem Immobilienmarkt draußen über den Erbbauvertrag. Also wir haben hier eine Situation geschaffen, die in dem Tohuwabohu des Vermietens und Mietens in so einer Großstadt so einen Fixpunkt, so einen Ruhepol bilden. Das wollen wir zeigen. Wir wollen aber auch zeigen, dass Wohnen mehr ist als Zimmer, Küche, Bad, Balkon. Wir wollen zeigen, dass man so ein Haus barrierefrei machen kann. Wir wollen zeigen, dass es Wohnraum bietet für ganz unterschiedliche Menschen, die wir hier im Projekt haben. Also keine gestapelte Wohnmaschine.
2: Stattdessen ein Wohnen, bei dem auch die Gemeinschaft zählt. Über einen Gruppenchat auf dem Handy können Sie sich erreichen oder um Hilfe bitten.
9: Eben kam gerade ein Anruf in der WG. Gibt es irgendein kleines Problemchen mit dem Abfluss?
2: Es gibt mehrere WGs im Haus, zum Beispiel für Studenten. Von der Stadt gab es dafür Förderungen, um verbilligten Wohnraum zu schaffen. Rudi geht zur Com-WG, einer Wohngemeinschaft, in der drei Menschen mit Beeinträchtigung leben.
9: Hallo, einen schönen guten Morgen.
10: Guten Morgen, hereinspaziert.
9: Grüß euch, ihr zwei.
10: Ja, guten Morgen, Rudi.
2: Leonie Kutandin braucht Assistenz, denn sie ist mehrfach schwerstbehindert. Ihre beiden Mitbewohner Patrick und Michi sind an diesem Morgen noch auf der Arbeit. Neben den Assistenzen für Leonie leben die drei hier alleine.
9: Sie wohnen so wie wir alle auch hier. In unserer Gemeinschaft mit allem Drum und Dran. Das sind hier vollwertige Mitglieder. Jetzt muss ich mir erstmal einen Eimer holen und irgendeinen Lappen.
2: Leonie ist vom sogenannten Rett-Syndrom betroffen. Das ist eine Genmutation, bei der nur Mädchen lebensfähig sind. Durch ihre Entwicklungsstörung kann sie nicht sprechen. Aber Dagmar, ihre Mutter, weiß, Leonie kann auf ihre eigene Art kommunizieren.
11: Die Mädchen können Sachen und verlernen sie auf einmal wieder. Und dann fallen viele auch in so ein psychisches Loch und werden dann ganz schnell auch als Autisten bezeichnet, weil sie nämlich den Kontakt dann auch zur Außenwelt kaum mehr aufrechterhalten können. Bei der Leonie war es dann oft so, sie hat mal was gefragt und dann ist ihr Blick weggegangen, ist dann wie aus der Situation von der Aufmerksamkeit rausgegangen und dann konnte es ein paar Minuten später sein, da war sie wieder da und dann war die Antwort da. Nicht mit Worten, sondern dann mit einem Augenaufschlag oder mit einem Lachen oder mit einem Verziehen vom Gesicht, so, oh nee, will ich gar nicht. Da kriegt man schon sehr klare Antworten.
10: Fühlst du dich wohl hier in der WG? Ja oder nein? Eindeutig auf ja.
2: Leonie spricht mit ihren Augen. In Zukunft soll ihr auch der Sprachcomputer helfen, sich innerhalb des Wohnprojektes mit anderen zu verständigen. Ein Sensor erkennt, wohin auf dem Bildschirm Leonies Augen blicken. Doch für eine genauere Verständigung muss der Computer noch programmiert werden. Das ist erst am Anfang. Rudi hat das Abflussproblem gelöst. Diese Form von Gemeinschaft liegt ihm. Vor der Zeit im Wohnprojekt hatte der Frankfurter am Aufbau eines buddhistischen Klosters in Norddeutschland mitgewirkt, wollte aber irgendwann hierher zurück. Freunde erzählten ihm von dem Genossenschaftsprojekt.
12: Ich habe wirklich solche Ohren gekriegt und ja, habe gesagt, das ist eigentlich das, wo ich danach suche. Das Erste, was mich gelockt hat, das war die Vielfalt der Menschen. Es waren junge Menschen, es waren alte Menschen, es waren Singles, es waren Paare und einfach so ein Querschnitt. Es waren Kinder und das habe ich mir einfach so vorgestellt, das ist Leben. Beim Erstgespräch, wo die Leute mich gefragt haben, was ich einzubringen hätte. Und da habe ich gesagt, ich habe zwei gesunde Hände und mit denen kann ich fast alles machen.
2: Von Rudis praktischem Talent profitiert nicht nur das Wohnprojekt. Im benachbarten Stadtteil Goldstein macht er sich im monatlichen Repair-Café nützlich.
12: Das ist eine Neigung, die habe ich schon immer. Ich habe das Spielzeug auseinandergenommen. Aber ich habe es auch wieder zusammengebaut. Und ich habe dann gelernt, wie es funktioniert.
2: Vernichtendes Urteil für den Toaster.
12: Der Wendel ist noch ganz, aber der ist so rausgerissen, das kann ich nicht mehr zulassen. Und eigentlich müsste man das Leitung abschneiden und sagen, der darf nicht mehr benutzt werden. Es gibt eigentlich so gut wie nichts, wo ich mich nicht dran traue. Zumindest versuche ich es. Und wenn ich feststelle, es geht nicht, dann lasse ich es halt. Aber ausprobieren kann man es immer. Wir reden alle von Nachhaltigkeit, ein wichtiger Nachhaltigkeitsgedanke. Dass man nicht alles einfach irgendwo wegschmeißt und zumindest mal den Versuch unternimmt, kann ich noch was reparieren oder nicht. Und ja, wenn natürlich einer von vornherein sagt, das gefällt mir eh nicht mehr, das Gerät, und ich will ein neues haben, dann kommt mein Gedanke auch nicht an. Und das kann man nicht leben.
2: Rudi hilft ja auch in Repair-Cafés in anderen Frankfurter Stadtteilen.
12: Da haben wir das nämlich schon erledigt. Das Schönste ist immer, wenn man fertig ist und man hat ein strahlendes Gesicht vor sich. Das ist der Lohn, den man dafür kriegt.
2: Nachhaltig zu handeln ist auch ein Ziel der Genossenschaft, was nicht immer gelingt.
6: Aktiv was zu verändern, ganz egal wo, in der Schule, am Arbeitsplatz, im Verkehr, beim Einkaufen, im Konsum, in der Klimakrise. Also das sind, glaube ich, viel wichtigere Themen, als ob wir hier irgendwo uns alle gern haben oder toll finden. Wir haben ja auch das Thema, was brauchen wir hier an Energie? Ja, es ist ein tolles Haus, das jeder, der kommt, findet es toll. Ich habe neulich mal gesagt, ich würde es nie wieder bauen. Ja, hier ist viel zu viel Energie, graue Energie in diesem Haus. Beton, Stahlbeton, das muss man anders machen, das geht nicht mehr so weiter. Das, die Baugeschichte ist ein großer verantwortlicher Faktor für die CO2-Misere, unter der wir leiden.
2: Es ist wieder ein Samstag mit Arbeitseinsatz. Heute werden die Bewohner und Bewohnerinnen von Profis unterstützt, die die endgültigen Geländer fachgerecht montieren. Die provisorischen Holzsicherungen sollen an anderer Stelle verwendet werden und müssen auseinandergeschraubt werden. Das macht Petre. Von Beruf ist er Sozialarbeiter und wohnt mit seiner Frau und zwei Kindern hier im Projekt. Auch sie hatten nicht damit gerechnet, hier auf diese Weise selbst mit anzupacken.
13: Provisorischen Abschnitt. Ich bin froh, sage ich mal, dass dieses Haus überhaupt steht, so wie es steht. Und dass wir das, was gemacht werden muss, selbstständig machen können. Das macht auch Spaß. Ist natürlich, klar, ist ein blöder Begriff, Teambuilding, aber es funktioniert, ja. Und tatsächlich lernt man die Leute kennen dabei auch. Es macht mir auch Spaß.
2: Mit 120 Bewohnern ist es das größte von 30 existierenden Gemeinschaftswohnprojekten in Frankfurt. Gemeinsames Bauen stärkt ganz offensichtlich auch das Gemeinschaftsgefühl.
14: Wir machen hier sauber, weil jetzt soll dieser zweite Innenhof schön werden und begrünt werden. Und der hat eine große Unebenheit. Ja, jetzt raus mal den Müll weg und was sich da alles angesammelt hat, das glaubt man gar nicht.
15: Es ist ein Traum, es ist ein langer Traum von mir. Ich bin ein Teammensch, ich bin ein Mensch, der gern mit anderen zusammen ist, aber mich auch gern zurückziehe, das muss ich gestehen. Ich komme aus den 70er Jahren, wo das Idee war, Arbeiten und Leben zusammen zu machen. Und da war es alles sehr eng. Man arbeitet zusammen, man lebt zusammen, 24 Stunden mit denselben Leuten. Das ging gut, aber nach 7 Jahren war es genug. Und was jetzt, also der weitere Traum war eben, eine Fortsetzung von dem, aber leben zusammen, aber nicht arbeiten zusammen und einen Rückzug zu haben. Also nicht nur ein Zimmer, sondern eine ganze Wohnung.
2: Besonders am Herzen liegen Angelika die Kinder im Wohnprojekt.
15: Als wir dort eingestiegen sind, waren lauter ältere Herrschaften. Dann war es klar, dass wir jetzt in 2 Jahren einziehen werden, so 2-3 Jahre einziehen und dann kamen die jungen Familien. Das ist ein großes Glück, weil die kommen natürlich nicht, wenn sie nicht wissen, wo ist die Schule, wo ist die Kita, was ist das für unsere Kinder. Die Sozialisation, und das merkt man jetzt schon, Kinder, die von einem halben Jahr ganz schüchtern waren, sich versteckt haben hinter der Mama. Der geht auf mich zu und sagt, Angelika, hast du Erdbeeren für mich? Ich möchte eine Erdbeere, bitte. Und so. Also zauberhaft. Es gibt ja so einen alten Spruch, es braucht ein ganzes Dorf, um ein Kind aufzuziehen. Ich meine, wir sind ein kleines Dorf.
2: Ein kleines Dorf mit sehr unterschiedlichen Bewohnern und mit Raum für Experimente des Zusammenlebens. In einer Gesellschaft, die sich verändert, neue Wohnformen ausprobieren zu können, empfinden viele hier als besonderen Vorteil des Gemeinschaftsprojekts. IT-Beraterin Bettina Kalkowski ist mit den Kindern auf dem Weg in ihre Wohnung. Noch schnell vor dem Abendessen Muffins backen für die Arbeitskollegen morgen.
16: Ich will aber drei.
17: Das ist eins nach dem anderen. Jetzt wollen wir mit.
2: Auf den ersten Blick der Alltag einer Kleinfamilie mit Vater, Mutter, zwei Kindern. Stefan Kalkowski schließt schnell noch seine Arbeit im Homeoffice ab. Dass ihre neue Wohnung Platz für ein Arbeitszimmer hat, war Bettina und Stefan nach den Erfahrungen der Corona-Zeit wichtig. Nach dem Einzug stellten sie fest, das Kinderschlafzimmer eignet sich tagsüber genauso gut als Homeoffice. Ein Raum war also übrig. Und das kam ihnen gerade recht.
17: Franka, du darfst noch mal die Tüte festhalten.
2: So konnte ein weiterer Bewohner mit einziehen. Janko, ein guter Freund, der ohnehin schon sehr viel Zeit mit der Familie verbracht hatte. Bei ihrer Wohnungssuche hatten Bettina und Stefan an diese Möglichkeit noch nicht gedacht.
17: Tatsächlich war unser Hauptsuchkriterium, dass wir in ein gemeinschaftliches Wohnprojekt wollten. Und waren da relativ flexibel, ob es jetzt in Frankfurt direkt ist oder außerhalb. Wobei wir immer die Einschränkung zum Pendeln hatten. Es muss pendelbar für die Jobs sein. Es war eine gute Größe. Es war vom der Mehrfamiliengedanke hat uns gefallen. Dass auch viele Kinder da sind. Es ist so viel besser als alles, wie wir vorher gewohnt haben, dass es sich definitiv gelohnt hat, herzukommen.
2: Bettina und Stefan hatte es immer schon gestört, dass, sobald Kinder auf die Welt kommen, junge Familien häufig unter sich bleiben. Jetzt bot sich die Chance, das anders zu machen. Und weil Janko sich als Softwareentwickler seine Zeit frei einteilen kann, können sie sich im Alltag bestens gegenseitig ergänzen.
18: Bettina und Stefan haben meistens keine Zeit vorm Abendbrot, das zu schneiden. Und deswegen bereite ich das vor.
2: Doch was leben sie da? Wie würden sie selbst ihr Wohnmodell bezeichnen?
17: Ich glaube, das passendste Wort ist WG.
18: Familien-WG.
17: Familien-WG, das stimmt, weil Kinder dabei sind. Ja, eine WG ist gerade eine Wohngemeinschaft. Von, in unserem Fall, 5 Leuten. Weil wir alle zusammen in einer Wohnung wohnen. Für die Kinder ist es total schön, jemanden zu haben, der wirklich bewusst, bedingungslos dann Zeit mit den Kindern verbringt.
18: Uns Erwachsenen ist es schön, weil eben eine Person dann mehr dabei ist, die anpacken kann. Für die Kinder ist es schön, weil sie eine weitere Bezugsperson haben. Für mich ist es schön, dass ich so viel und so wenig Kinder haben möchte, wie ich will. Also ich kann sehr viel Zeit mit den Kindern verbringen. Ich kann mich aber auch, wenn es mich überkommt, mich in ein ganz anderes Projekt stürzen. Und das ist hier okay.
17: Manche Leute haben gefragt, ob wir das aus Geldnot machen, ob wir uns die Miete nicht leisten können und deswegen einen Untermieter haben.
19: Denkt man ja vielleicht dran, Mieten in Frankfurt sind teuer und es ist ein Neubau und so. Kann halt sein. Meine Eltern waren tatsächlich auch sehr reserviert. Die haben gesagt, überlegt euch das gut, ihr lasst ja jemanden in euren Haushalt rein. Und das stimmt auch. Das ist das Abendessen mit der Familie. Ja? So sind wir als Familie. Und Jakob ist dabei jeden Tag. Das ist ja, er ist sehr nah dran einfach. Es gibt die Leute, die Kinder haben, die Leute, die keine Kinder haben. Und man hat irgendwie keine Berührpunkte. Das sind zwei so getrennte Welten und das finde ich schade.
17: Was früher, als es noch mehr in Großfamilien gelebt wurde, ganz üblich war, dass Tanten, Cousinen, Onkel, Großeltern auf Kinder mit aufgepasst haben. Und das ist für uns ein massiver Vorteil, ein alternatives Modell hier ausprobieren zu können, wo man weitere Leute hat, sei es Janko, der jetzt wirklich bei uns wohnt, oder auch im Hausprojekt, wo Leute sich die Arbeit und das Leben teilen miteinander, füreinander da sind und sich dadurch auch diese Care-Arbeit besser verteilt, dass man darüber einfach so einen Ausgleich schafft zwischen Leuten mit großen und kleinen Kindern. Und jetzt muss ich schon wieder ans Telefon gehen. Bettina Kalkowski.
2: Endlich werden die bestellten Regale geliefert, mitten in der Zu-Bett-Geh-Zeit der Kinder. Da ist es ein Vorteil, wenn man zu mehreren ist und jeder zupacken kann. Allerdings, sie wissen, dass es eine Wohngemeinschaft auf Zeit ist. Irgendwann, wenn die Kinder größer werden, brauchen sie ein eigenes Zimmer. Dann wird sich etwas ändern.
18: Sie stolziert im Nachthemd durchs Zimmer und tut ganz vornehm.
20: Busch direkt unter dem Balkon.
2: Doch jetzt zählt für sie, hier ist Raum, neue Formen des Zusammenlebens zu erproben.
18: Diesen Weg benutzt sie öfter.
6: Es ist ein Labor, es ist ein wir müssen ausprobieren, wir müssen experimentieren, machen schlechte Erfahrungen mit bestimmten Überlegungen, vielleicht machen wir auch ein paar gut und so weiter.
2: Sie wollen mit ihrem Genossenschaftswohnprojekt neue Impulse geben. Ideen, wie sich Städte in Zukunft weiterentwickeln können. Und Angelika und Andreas hoffen auch, ihren Schülern und Schülerinnen neue Anregungen mitzugeben.
21: Also das sind die ersten Kunstwerke der Kinder und es war die Idee eben, dass sie ihre Träume. Wie willst du leben, wie willst du wohnen, dein Traumhaus? Aus was für Materialien, Holz, Stein, denkst du an die Ökologie, willst du einen Garten haben? Wo willst du auch wohnen, in welchem Land? Willst du in der Stadt wohnen, willst du am Land wohnen? Ja, und das sind jetzt die Zeichnungen. Und die wollen wir jetzt gerne als Art Bühnenbild nehmen.
2: Ihre Ergebnisse wird die Schülergruppe im Gemeinschaftsraum des Wohnprojekts vorstellen.
12: Der ist jetzt gerade fertig geworden. Also es ist noch nicht alles fertig, aber es wurden die Vorhänge gehängt, weil er sehr Gehalt hat. Und hier soll wirklich unser öffentliches Leben, also unser gemeinsames Leben, auch wenn wir uns treffen, wenn wir Plenar machen, wenn wir planen auch sehr viel Kultur zu machen. Viele wollen Spiele machen, wollen Fußball gucken. Also es wird wirklich, es ist ein breites Spektrum, was wir abdecken wollen.
22: Das Konzept ist, in den Stadtteil zu wirken. Und da ist es wichtig, dass man erstmal durch Tag des offenen Wohnprojekts die Türen zu öffnen, dass man also diese Schwelle übertreten mag und dann einfach auch die Leute reinlockt, um zu sagen, hier sind Künstler. Da hinten ist die Leinwand, die haben wir schon aufgehängt. Es wird ein Filmclub hier geben, Lesungen natürlich und Theater. Performance auch. Und für Kinder natürlich. Für Kinder ist uns ganz, ganz wichtig.
6: Wir haben ein offenes Haus. Besonders an der lauten Driftstraße haben wir ganz bewusst keine Wohnung, sondern tatsächlich nur Flächen, die diese Schnittstelle vom Haus zum Stadtteil, vom Privaten zum Halböffentlichen, zum Öffentlichen bringen. Wir planen, ein Angebot zu starten, bisschen Nachbarschaftscafé, Nahversorgung mit nachhaltig angebauten Lebensmitteln und so weiter. Dann haben wir hier eine große Dachfläche. Also wir wollen dort nicht nur privat unsere Möhren anbauen, sondern wir wollen dort, das nennt man Urban Gardening, einen halboffenen Garten anbieten und zeigen, dass man eben auch Dachflächen nutzen kann.
2: Andreas und Angelika machen mit der Klasse eine Präsentation. Die eigenen Wohnträume der Jugendlichen und ihre Eindrücke vom Besuch im Wohnprojekt.
23: Ihr hört jetzt ein Radio-Future
24: der Schülerinnen und Schüler der HR1 in der KGS Frankfurt mit dem Thema
25: Wie will ich, wie willst du leben und wohnen?
26: Hallo und danke schön, dass ihr erstmal alle gekommen seid.
27: Okay.
28: Ich will in Spanien leben, weil das ist warm, so schön, Meerstrand, das brauche ich.
29: Besuch in der Wohngenossenschaft betrifft in Frankfurt.
30: Es ist schon immer ihr Traum, in einem Mehrgenerationenhaus zu leben.
31: Nö, ich wusste davon auch noch gar nicht immer.
27: Okay.
12: Erschreckend war, glaube ich, für sie, dass, oder es kam oft so rüber, mit so vielen Menschen zusammen zu wohnen, das muss doch viele Schwierigkeiten bringen. Ich hatte vielleicht auch Angst vorher, bevor ich hier reingezogen bin, mit so vielen Leuten. Wir hatten ja mal ursprünglich, wollten wir nur mit 30 insgesamt einziehen und es sind jetzt 100 geworden. Und ich muss feststellen, es ist leichter, es verteilt sich auf 100 Schultern, wenn irgendeine Sache, Geschichte auftaucht. Oder man hat einfach mehr Begegnungen. Man muss nicht mit jedem auskommen. Mal sehe ich einen zwei Wochen gar nicht und dann sehe ich dafür einen anderen. Also ich finde es angenehm.
21: Das ist jetzt diese schöne Mischung aus der Nähe, aus der Vertrautheit mit Menschen und sich unterstützen und was teilen und Impulse. Das sind ja so viele Impulse, Ideen, Fantasien, unglaubliche Anregungen, die du kriegst.
12: Ja, ja,
21: von 80, also jetzt mit weniger uns sind es 78. 78 Impulse kriegst du und Geburtstagsgeschenke und Kochrezepte und ich weiß nicht
12: was. Und gestern habe ich unsere Holzterrasse endlich aufbauen wollen mit Paletten und so, aber eine riesen Terrasse, 14 Paletten. Ja, da waren 4 Leute da und wir haben das innerhalb von 4 Stunden wurde das gewuppt.
2: Die Schüler haben von gegenseitiger Hilfe erfahren, aber auch von gesellschaftlichen Herausforderungen.
0: Also wir müssen den wenigen Wohnraum, den wir haben, besser verteilen in der Stadt. Und da ist eine Möglichkeit über das Gemeinschaftliche. Wir haben andere Flächen, die wir hier mit anderen teilen können.
21: Okay.
2: Was denken die beiden Künstler, werden die Jugendlichen mitnehmen aus dem Projekt?
21: Es arbeitet in ihnen. Ich würde mal sagen, es arbeitet.
12: Wenn es jetzt nicht passiert, jetzt wo sie 13 sind, vielleicht in 5 Jahren oder wenn sie mal 30 sind, denken sie, da habe ich doch damals mal so ein Ding. Mensch, da hatte ich mal eine Berührung damit. Und schon ist das auch, glaube ich, ein Weg, sowas dann mal zu versuchen.
21: Okay.
30: Was ist der Unterschied zwischen dem Wohnen hier und dem Wohnen in ihrer früheren Wohnung?
31: Man kennt alle Nachbarn. Man weiß, jeder wohnt hier, weil er Lust hat.

0: soll es auch eine Ausstellung geben mit Bildern, die hier im Haus entstehen.
1: Eins von den beiden.
0: Und Leonie ist die Malerin. Irgendwann fing es im elterlichen Zuhause im Odenwald an. Doch durch ihren Umzug in die WG gab es eine längere Pause. Der Schlüssel zum Malen ist auch hier diese besondere Art der Kommunikation.
1: Okay, Raum.
0: Jetzt versucht Dagmar, Leonies Mutter, Leonie zu motivieren, wieder regelmäßig zu malen. Man muss schon sehr genau hinschauen. Aber dann ist es zu sehen, dass Leonie tatsächlich mit ihrer linken Hand malt.
1: Leo hat für sich immer klar gehabt, ich will hier wohnen und koste es, was es wolle, ich will hier richtig ankommen. Aber da war für das Malen wenig Platz. Also es sind ja jetzt einige Assistenten, die jetzt auch schon 9 Monate hier sind oder mehrere Monate hier sind, die jetzt so in der Versorgung von der Leo eigentlich schon ganz tough sind. Die wissen ja schon viel. Das heißt, die Leo ist jetzt auch mit denen sicherer und diese mit ihr sicherer. Das heißt, es könnte vielleicht Raum geben dafür, dass es jetzt auch noch mal wieder was mit Farbe gemacht werden kann. Und beim letzten Mal ist dieses Bild entstanden. Ja? Und das zeigt ja schon, selbst wenn jemand, der nicht weiß, wie man die Leonie anleiten kann, hat das einen ziemlich guten Ausdruck, finde ich.
0: Wohnungen wie die, in der Leonie lebt, werden von der Stadt gefördert. Davon braucht es eigentlich mehr. Doch die Pacht für Grundstücke, auf denen solche Gemeinschaftswohnprojekte gebaut werden können, wird immer teurer und muss meist schon bezahlt werden, wenn auch gar keine Wohnungen stehen. Das ist ein Problem.
2: Unser Versprechen, wir versuchen, kostengünstig zu bauen, wird sozusagen, wird uns die Matte unter den Füßen ein bisschen wieder weggezogen. Durch das Handling der Kommune, den Erbauzins nach Vertragsabschluss zu zahlen. Und das sind immerhin bei uns hier über 70.000 Euro im Jahr. Das hat man nicht in der Portokasse. Dieser Anfangsgedanke, also wann haben die denn Erträge? Ja, wann realisieren die denn ihr kostengünstiges Bauen? Und dann greift auch der Zins. Das sollte in Zukunft so gemacht werden.
0: Wenn die Politik dem folgt, werden noch mehr Menschen mit Behinderung diese Chance auf Inklusion bekommen. Für Leonie war es ein Glück, als ein Platz in der WG frei wurde und Dagmar das erfuhr.
1: Und dann habe ich ihr das erzählt. Und dann hat die Leo eigentlich nur noch gegrinst. Beide Backen, so. Und dieses Grinsen hat 2 Jahre lang angehalten, bis sie endlich hier eingezogen ist. Also die ganzen Höhen und Tiefen, dass die Leo sich hier die Wohnung nicht angucken konnte, weil es noch keinen Aufzug gab, weil die Baustelle nicht freigegeben war. Alles das. Und geht es überhaupt, dass man in einem Rahmen von einem normalen, selbstbestimmten Leben in der Wohngemeinschaft lebt, wenn man so viel Assistenz benötigt im Leben? Es hat mich beängstigt, natürlich. Die Leonie hat es nicht beängstigt. Für die war der Motor da ganz klar, hier, ich will raus vom Dorf, ich will Vielfalt leben, ich will Gemeinschaft leben. Und das war klar, dass es hier von der Vielfalt von Menschen, von dem, wie es ausgedacht ist, die größtmögliche Umsetzung dieses Gedankens ist.
0: Unabhängig lebt Leonie hier nicht, aber selbstbestimmt.
1: Also sie fährt mit dem Rolli über die Schwelle und das Grinsen ist großartig. Und das ist einfach das Zeichen auch, ich will da sein. Ich will mit Patrick und Michi und in dem Wohnprojekt sein.
0: Die Mitbewohner Patrick und Michi kommen von der Arbeit nach Hause. Das Trio ist nach 9 Monaten, die sie hier leben, ein eingespieltes Team. Jeder der drei hat sein Zimmer. Und weil Leonie eine 24-Stunden-Betreuung braucht, gibt es ein weiteres Zimmer für die Assistenzen. Der Verein KOMM betreut die WG. Zur Besprechung ist heute Beate Schmidt da. Sie hatte die Idee, dass Leonie hier einziehen könnte. Wie sehr sie damit richtig lag, ist an Leonies Mimik abzulesen, wenn das WG-Leben um sie herum ist.
3: Michi, magst du dich hier rein?
0: Das Zusammenleben im Wohnprojekt ist ein Wagnis. Das wissen sie alle hier. Der Start

0: ist trotz aller Schwierigkeiten vielversprechend.
1: Im Grunde genommen wäre es ja schön, wenn die Gewissheit wachsen würde, ja, man kann tatsächlich auch was ändern. Man muss sich alles runterschlucken. Und man kann viel kritisieren, aber am besten ist, man nimmt die Sache selbst in die Hand und ändert etwas. Unser Grundmotiv am Anfang, also zeigen, dass man beim Wohnen etwas ändern kann, da haben wir natürlich jetzt nur mal gerade so einen winzigen Schritt gemacht. Also der Weg ist noch lang.
2: Hilda, bist du noch unten an der Klingel?
3: Ja, bin ich.
0: Rudi und Milda müssen gemeinsam die Elektronik programmieren. Vielleicht funktioniert ja jetzt endlich auch Rudis Klingel.
3: Ja, ich kann dich hören.
0: Sie haben sich an die Klingelanlage gewagt, ohne sich wirklich auszukennen. Und sie haben trotz Krisen gemeinsam ein bezahlbares Wohnprojekt hochgezogen, auch wenn es noch nicht perfekt ist. Mit vielen etwas erreichen, was der Einzelne nicht schafft. Dazu bietet die Genossenschaft eine Tür. Der Schlüssel dazu sind ein Wir-Gefühl und es einfach angehen, machen, probieren.
3: Ja, ich kann dich hören.
2: Ah, super, es ist da. Jetzt haben wir endlich geschafft, dass es bei mir auch klingelt.
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11: Man muss sicherlich über die normalen Grenzen des Maklerseins hinausgehen.
12: Hier sind wir im absolut High-End-Bereich, was Luxus betrifft.
13: Das Haus ist vor allem eine von den Juwelen des Jugendstils.
12: Luxus lebt über Empfehlungen.

0: Ah, wunderbar, Herr Niemann, vielen Dank. So.
1: Eine Baustelle in der Wiesbadener Innenstadt.
0: Dann gehen wir einmal hoch zum Fahrstuhl. Also insgesamt haben wir hier 66 Wohneinheiten. Hier unten im unteren Bereich haben wir den Concierge-Service, die Lobby. Momentan sind wir beim Stand, dass 70% bereits verkauft sind.
2: Was ist denn das Besondere hier an dem Gebäude?
0: Das ist eindeutig die Lage, weil es wird in so einer Lage in Wiesbaden keinen zweiten Wohnturm geben. Also es ist wirklich ein Landmark-Projekt. Und die Blickachsen, die man dann von den einzelnen Etagen hat. Und natürlich auch die Annehmlichkeiten wie Concierge-Service, Spa-Bereich, der für die Turmbewohner entsprechend exklusiv zu nutzen ist. Das sind so die Besonderheiten.
1: Mira van der Zalm vermittelt Millionen Objekte an eine anspruchsvolle Kundschaft. Ihr Begleiter schaut sich die Wohnung auf Wunsch eines Interessenten aus dem Ausland an.
0: Wir fahren in das Penthouse, in die 21. Etage. Und das Penthouse an sich ist natürlich auch eine einzigartige Wohnung, weil sie die komplette Etage umfasst mit fast 476 Quadratmetern und geht über zwei Etagen. Das heißt, wir haben eine Raumhöhe von 5,15 Meter, was auch einzigartig ist. Also das gibt ein ganz besonderes Raumgefühl, aber das werden wir gleich erleben, wenn wir oben sind.
3: Was soll die kosten?
0: Da liegen wir bei knapp 12 Millionen Euro, also ca. 25.000 Euro den Quadratmeter. So, hier sind wir jetzt auf der Dachterrasse, 22. Obergeschoss. Und jetzt gehen wir hier über die Außentreppe in das Penthouse rein.
1: Die Aufzüge sind noch nicht in Betrieb.
0: So, dann sind wir jetzt hier auf der Penthouse-Etage. Und dort kommen die zwei Aufzüge unten von der Lobby bis hier oben an. Mhm. Hier ist einer der beiden Wohnungseingangsbereiche und hier eröffnet sich schon der traumhafte Blick und natürlich diese spektakuläre Raumhöhe. Das ist schon einmalig. Und das musst du jetzt einfach mal auf dich wirken lassen, diese 5,15 Meter Deckenhöhe und Rundumverglasung. Da natürlich die Blickachse, die es ganz besonders macht mit dem Blick auf die russische Kapelle. Und ich sag mal, wenn man irgendwie ein Schlafzimmer hätte mit dem Blick morgens, wer geht, glaube ich nicht. Ich liebe meinen Beruf, weil es, jeder Verkauf ist neu, ist anders. Man erlebt immer wieder tolle Immobilien. Man hat aber auch nicht nur auf der einen Seite mit dem Produkt zu tun, sondern ja auch mit der Verkäuferseite auf der einen Position und der Käuferseite auf der anderen. Und die zusammenzubringen, das ist immer wieder eine große Herausforderung, weil natürlich auf beiden Seiten zwei Persönlichkeiten stehen oder auch vier. Und natürlich Emotionen auch immer eine große Rolle spielen. Und da ist schon auch sehr viel Fingerspitzengefühl oft gefragt. Das ist ja die exemplarische Planung des Bauträgers und Projektentwicklers. Momentan haben wir ja hier, wo wir jetzt gerade reingekommen sind, den Entry-Bereich. Dann haben wir oberhalb dessen eine Galerie, die angedacht ist. Hier haben wir dann einmal Dressing Room mit den angeschlossenen Schlafzimmern, Badezimmern, Ensuite, Guest Apartment, Guest Room. Hier hinten Salonbereich, der natürlich auch anderweitig genutzt werden kann. Und hier dann die Main Kitchen mit der großen Side Kitchen und der Storage Kitchen, wo letztendlich wirklich gearbeitet wird. Also das sieht man ganz häufig in solchen hochwertigen Objekten, dass es eine repräsentative Küche gibt und eine, in der dann wirklich gearbeitet wird. Gibt es. Ja. Und das ist jetzt momentan der angedachte Plan. Aber wie gesagt, da sind noch alle Möglichkeiten offen. Von Seiten des Projektentwicklers gibt es natürlich auch schon Entwürfe und auch Visualisierungen. Hier haben wir dann einmal den Turm, also das ist genau die Blickachse, die wir jetzt vor uns haben. Hier haben wir dann eine Innenvisualisierung des Badezimmers mit einer freistehenden Badewanne und diesem phänomenalen Blick. Hier hätte man diesen Bereich, wo die Galerie entsprechend mit eingebracht ist. Das wäre hinten der Esszimmerbereich. Und hier vorne wären wir wieder genau dort, wo wir jetzt uns momentan befinden. Und da natürlich auch wieder diese spektakuläre Raumhöhe, die man mit reingebracht hat.
2: Glauben Sie denn wirklich, dass Sie die Wohnung für 12 Millionen Euro verkaufen können?
0: Also wir hatten schon konkrete Interessenten. Da ist es dann an anderen Faktoren gescheitert. Aber Interesse ist durchaus gegeben.
2: Erwartet Sie eine ganz schön ordentliche Provision?
0: Darüber möchte ich jetzt nicht sprechen.
1: In der Nähe der Baustelle ein Architekturbüro. Jürgen Willen und sein Team sind Global Player im Luxussegment.
4: Das ist ein neuer Auftrag in Nigeria, in Lagos, Bayokuku. Und Bayokuku ist sozusagen das interessanteste und teuerste Wohngebiet. Also haben wir Folgendes entwickelt, und zwar anstatt Grundstücke nebeneinander haben wir die Grundstücke übereinander gestapelt. Das heißt, jede Etage ist sozusagen eine Wohnung, eine Villa, die jeweils auf der anderen sitzt. Und ich habe dann einen Lift und fahre in der Etage, wo ich wohne, aus dem Lift mit meinem Wagen raus in die Garage oder auf den Parkplatz. Jede Wohnung hat einen Pool. Das heißt also, auch hier sind wir im absolut High-End-Bereich, was Luxus betrifft. Wir sind hier in Wiesbaden 28 Leute. Wir haben Partnerbüros in Bratislava, in Nigeria, in London mit einem Sustainability-Ingenieur, also einer, der weltweit führend ist in Nachhaltigkeit, arbeiten wir zusammen. Und so haben wir ein Netzwerk, was seit über 30 Jahren sehr, sehr gut funktioniert. Die Vielfalt, die Möglichkeit, die wir als Architekten speziell im Ausland haben, ist meines Erachtens nach wesentlich größer, als das die in Deutschland ist. Die Kunden sind offener neuen Ideen gegenüber und mittlerweile auch ganz interessant die Nachhaltigkeit. Der größte Teil der Leute, mit denen wir zusammenarbeiten oder für die wir arbeiten dürfen, sind alle mit einer vernünftigen Bodenhaftung unterwegs. Luxus lebt über Empfehlung. Und wir haben die Chance gehabt, ein, zwei super Objekte bauen zu dürfen. Und da wurden wir dann weiterempfohlen. Ja, das ist der sogenannte V- oder Victory Tower. Bauherr eine Person, die im Öl- und Telekommunikationsgeschäft unterwegs ist in Afrika. Ein Teil ist sozusagen das private Wohnhaus für ihn, für die Familienmitglieder. Und der zweite Teil, man sieht es schon an dem Telekommunikationsturm, ist der Büropart, in dem die Headquarter seiner einzelnen Firmen untergebracht sind. Und da ist ein sehr dominanter, aber sehr herzlicher Bauherr ist, haben wir gesagt, Victory. Und diese Geste gefällt ihm sehr gut.
5: Wie geht man dann mit solchen Kunden um? Gibt es da Regeln?
4: Wir haben eine Sozialgesellschaft. Wir setzen uns zusammen, vereinbaren etwas, erarbeiten es, präsentieren und dann war es das. Hier in diesen Ländern, wo wir hauptsächlich unterwegs sind, sind das Beziehungsgesellschaften. Das heißt, man muss erstmal eine gewisse Beziehung, ein Vertrauen aufbauen. Und wenn dieses Vertrauen da ist, dann kann man recht frei arbeiten.
5: Wie schafft man das?
4: Indem man das liefert, was man verspricht. Bei ihm wurde das Eis gebrochen. Also wir saßen an einem riesenlangen Tisch und er am Kopfende mit seinen Bodyguards und ich am anderen Ende und habe versucht, ihm etwas zu erklären von seinem Gebäude. Und das ging halt schlecht auf die Distanz. Also bin ich aufgestanden mit meiner Skizzenrolle zu ihm gegangen, habe mich neben ihm gesetzt und da kamen schon die Bodyguards. Und dann sagte er nur, So hat er die Bodyguards zurückgewiesen und guckt mich an und sagte, you really got balls.
6: Das ist die Villa jetzt hier auf der rechten Seite mit dem schwarzen Zaun. Die Villa habe ich verkauft und mit der Eigentümer bin ich auch immer noch befreundet. War ein schöner Verkauf.
0: Wir verkaufen Villen, Einfamilienhäuser und Eigentumswohnungen, Penthouse-Wohnungen im Hochpreissegment. Villen, ich sag mal, bis 5, 6 Millionen und Penthäuser auch im Bereich um die 2, 3 Millionen. Wir hatten eine sehr schöne Villa in einer prominenten Lage in Wiesbaden der Vermarktung. Und der Kunde kam dann mit einer Entourage von, ich sag mal, 4 teuren Fahrzeugen, ist er vorgefahren, hat auch wirklich nachhaltiges Interesse bekundet und das war ein Betrüger letztendlich. Also der hatte dann nicht nur den Bonitätsnachweis gefälscht, sondern also das war wirklich eine Betrugsmasche im weiteren Sinne und das Ganze ist dann auch vor Gericht gelandet. Bei den ganz hochpreisigen Objekten ist meist eine diskrete Vermarktung erwünscht. Das heißt, dass man wirklich nur über den bestehenden Kundenstamm und Kontaktpersonen die Objekte verkauft. Jetzt fahren wir schon auf die Villa drauf zu. Das sind 2 fast identische, baugleiche Villenhälften.
6: Und die linksseitige, hier die gelbe vorne, die habe ich auch verkauft.
2: Können Sie da einen Preis nennen?
6: Darf ich nicht.
2: Können Sie alle Häuser einfach so zeigen, die Sie verkauft haben?
6: Nein, das muss ich natürlich vorher absprechen. Also bei uns wird ja Diskretion groß geschrieben. Und gerade wenn ein Objekt diskret vermarktet wurde, dass man das gar nicht öffentlich bewerben darf, dann ist natürlich meistens dann auch im Nachgang Stillschweigen darüber vereinbart. Jetzt kommt gleich ein modernes Haus mal. Das ist jetzt das moderne Haus hier auf der linken Seite. Also definitiv eine Prestigewohnlage hier auch. Die Kunden kommen aus ganz unterschiedlichen Bereichen, von CEOs von großen Firmen, Anwälten, Ärzte, bekannte Persönlichkeiten aus dem gesamten Bundesgebiet. Früher hatten wir auch viel russisches Klientel, was seit dem Ukraine-Krieg natürlich weggefallen ist. Und auch viele arabische Kunden, das ist aber seit der Corona-Krise fast gänzlich weggefallen. Hi Jolina, gab es irgendwelche Anrufe? Hallo Jutta.
7: Hi Gera.
6: Sind die Fotos angekommen?
7: Angekommen.
6: Ja super, dann können wir ja gleich da weitermachen. Dann,
7: absolut.
6: Ja, setz mich gleich dran. Also wir arbeiten grundsätzlich mit einem Fotografen zusammen, der für uns die hochwertigen Bilder erstellt, weil natürlich die Ansprüche unserer Kunden entsprechend hoch sind an die Exposé-Erstellung. Also wir sind da relativ flexibel. Ich würde mich da nach Ihnen richten. Sagen Sie einfach mal, wann es Ihnen passen würde. Ja? 19 Uhr? Das passt. Okay, prima.
7: Dann herzlichen Dank.
6: Sehr gerne. Ebenso. Schönes Wochenende. Dankeschön. Tschüss.
2: Wie viel verkaufen Sie denn so im Schnitt im Monat?
6: Von bis. Es können manchmal 5, 6 Termine, Notartermine sein. Es können aber auch nur 2 sein. Das hängt von den Objekten ab, die man im Bestand hat. Und natürlich auch dann den passenden Kunden. Also es gibt natürlich auch Monate, in denen wir nichts verkaufen. Und da läuft natürlich der ganze Kostenapparat im Hintergrund weiter. Die Büromiete macht natürlich einen entsprechend großen Teil der Kosten aus. Und das natürlich bedingt dadurch, in welcher Lage wir uns hier befinden. Also die Miete ist natürlich dann entsprechend auch im höheren Bereich.
2: Und die Lage muss sein wegen Exklusivität.
6: Richtig. Und dass wir natürlich auch die entsprechende Laufkundschaft haben, die wir uns wünschen. Hallo Bärbel.
8: Hallo.
6: Termin erfolgreich hinter dich gebracht. Okay. Das sind meine Mitarbeiterinnen, Jutta und Bärbel. Jeder betreut seinen eigenen Kundenstamm, aber die Objekte sind quasi von jedem verkäuflich. Also die arbeiten sowohl auf der Akquise-Seite, Eigentümerbetreuung und Verkauf.
5: Kannst du der Gabriele schreiben, dass wir spätestens 10 nach 4 weg müssen?
6: Ja, das mache ich.
5: Dass die informieren.
9: Wie empfinden Sie denn die Kunden und so?
5: Also ich muss sagen, meine Kunden, mit denen ich bislang zu tun hatte, empfinde ich als anspruchsvoll, aber extremst nett. Und ich glaube, was unsere Kunden sehr schätzen, dass wir immer verfügbar sind, dass wir immer ansprechbar sind, dass wir schnell reagieren und agieren. Ich finde es auch sehr, sehr interessant oft, weil man ja mit sehr vielen Persönlichkeiten auch zusammenkommt, was immer sehr nette, interessante Termine, die dann stattfinden, die dann da sind, muss ich ganz ehrlich sagen.
9: Aber es gibt bestimmt auch noch nicht nette Termine.
5: Ja, die gibt's auch. Es gibt auch nervige Kunden, aber ich glaube, das gehört dazu.
10: Oder es versetzen einen Kunden, die gerne eine Besichtigung haben wollen. Und man steht nun eventuell bei Hitze oder auch bei Regen auf der Straße und wartet. Und dann kommt nichts. Das finde ich schon sehr unangenehm.
9: Gibt's aber auch Dinge, wo man sagt, das geht jetzt über den Maklerberuf hinaus.
5: Oh ja. Oh ja, ich bin da eine Spezialistin drin. Ich sage immer meinen Kunden viel zu viel zu. Also wir haben es wirklich schon geschafft. Ich habe war ein Gemeinschaftsgeschäft mit einem Kollegen eine Villa verkauft, die toll war. Und das stand noch Mobiliar drin. Und ich habe gesagt, ja, das räumen wir für Sie aus. Das ist kein Thema. Das endete wirklich in einem Drama. Wir mussten, glaube ich, 4-mal Sperrmüll bestellen. Mira musste mit antanzen, auch andere Kollegen, weil es sich rausstellte, dass das unfassbar schweres Mobiliar war. Und vor allen Dingen habe ich vergessen, den Speicher zu öffnen. Und der war voll.
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8: Morgen.
11: Jetzt sehen wir noch gut aus. Klappe zum Vier.
12: Wenn jetzt zum Beispiel ein Cayenne hier auch da durchfährt.
13: Aber wir haben 2,20 Meter. 20.
14: Oder 40 sogar, 40, ja.
15: Ja. Da haben wir das mal.
13: Was für da kommt ja noch der Fußbodenaufbau drauf. Ja?
16: Sieht schon. Wir liegen jetzt bei 2,45 Meter.
13: Ja, passt. Wir haben ein historisches Gebäude in den Entwurf mit aufgenommen und wir haben die Möglichkeiten, den Altbau und den Neubau miteinander zu verbinden, um so interessante Wohnungen zu erhalten.
17: Haben Sie ein Faible für denkmalgeschützte Häuser?
13: Ich habe Respekt vor guter Architektur und erst recht, wenn die historisch ist, klar. Ja. Für wann ist die Anfüllung wieder geplant?
18: Hier kommt jetzt erst noch eine Seitenwand,
13: ja,
18: damit dann der Bereich angefüllt werden kann. Und hier in dem Bereich
13: wird hier terrassiert,
18: eine,
13: ne?
18: Terrassiert und eine, ja, grüne Wand entsteht hier.
13: Ja, ja, gut.
18: Also hier kommen Bambuspflanzen, die werden hier eingesetzt, die 6 bis 8 Meter hochgehen. Wenn man mal nach oben sieht, haben wir hier über 8 Meter felsiges Material, weit über 5.500 Kubikmeter, was hier abgefahren worden ist. Das entspricht circa fast 450 Sattelzüge.
13: So, und das ging auch nur mit dem Spezialtiefbau?
18: Geht nur mit Spezialtiefbau. Wie man sieht, haben wir eine
13: sehr aufwendig,
18: sehr aufwendige Wand, eine sogenannte Spritzbetonwand, damit das nicht zusammenbricht, um dieses Bauwerk, was jetzt hier entstanden ist, bauen zu können.
12: Hier grenzt ja der sogenannte Birnbaum an, wo es ja ein reines Neubaugebiet ist, wo eben viele berühmte Persönlichkeiten aus Funk und Fernsehen, Politik und Sport leben. Und diese 1700 Quadratmeter Grundstücken, was wir jetzt hier bis jetzt nur geschaffen haben, da sind wir schon nur in diesen Kosten, ohne Planungskosten, bei 7.000 bis 8.000 Euro pro Quadratmeter. Und da sieht man schon, wie die Kosten, nur alleine die Kosten, in die Höhe schnell.
13: So, wieder zurück. Ja, ja, aber ihr müsst die
18: was?
13: Klinkerwand lassen, nicht verputzen. Ja.
12: Mal sehen, das habe ich auch schön gesagt. Ich hoffe, die hören drauf.
13: Das ist jetzt hier dieser Neubau, das Gartenhaus, in dem wir stehen. Ne? Wir stehen im Augenblick hier. Also das ist der Altbau, das ist der Neubau an dem Altbau als Gelenk, Altbau sozusagen.
18: Gartenhaus,
13: genau. Und das ist das Gartenhaus. Das ist die Totale von dem Grundstück. Das Grundstück geht noch hier weiter rüber. Man sieht die Burg, die Blicke, die wir herausgekitzelt haben.
12: Also Ende dieses Jahres sind wir fertig. Und dann ist es über 8 Jahre her von unserem Kaufdatum.
17: Warum so lang?
12: Abstimmung mit Ämtern.
17: Ob man jetzt in Nigeria baut oder in Deutschland baut, was macht denn da so den Unterschied aus?
13: Also in dem gleichen Zeitraum bauen wir da ganz andere Gebäude. Ja, also Genehmigungszeitraum maximal 1 Jahr, dann bauen bis zu 4 Jahren. Aber dann bist du schon bei Gebäuden, die über 20, 30 Stockwerke haben, also bei locker bei 140 Metern Höhe. Ne? In Nigeria ist der Aufwand der Verwaltung auch sehr hoch. Die haben das englische Recht, ne? Also die planen nach dem englischen Standards und die sind ähnlich den Deutschen. Yeah.
1: Jürgen Willen und sein Team bauen nicht nur Häuser, sie gestalten auch das Innere. Ein Auftrag in Osteuropa.
19: Da haben wir diese Fliese.
13: Das ist jetzt hier für einen privaten Wein- und Champagnersammler das Probierzimmer mit einem Probiertisch, einer eigenen Bar. Und man geht hier, also zum Weinkeller hin ist es verglast. Der Weinkeller fasst 30.000 Flaschen. Bis zu 30.000 Flaschen und von dort geht es in den Champagnerkeller, der bis zu 5.000 Flaschen fasst am Ende. Jetzt sei nochmal das Barbecue-Haus, bitte. Also das Barbecue-Haus ist kein Raum, das ist ein komplettes Haus, ein eigenes Haus.
19: Zack, kann man das mal sehen?
13: Mit einem Studio 54 im Keller. Einer eigenen Disco mit einer Tanzfläche natürlich, dann einem Bereich, wo die Band spielen kann. da die Kunden ja über Empfehlung oder wir drankommen über Empfehlung, viele dann auch in diese Häuser wieder gehen, können wir nicht kopieren. Ne? Also jeder braucht was ganz Individuelles. Ne? Also das ist dann schon eine Aufgabe für sich.
8: Preis spielt keine Rolle und das macht total Spaß bei so einem Projekt.

0: Also es ist auch jemand, der gerne Autos sammelt und der hat ein automatisches Regalsystem unterirdisch eingebaut, in dem der Wagen gewaschen und um 180 Grad gedreht wird. Also er fährt gerade ins Haus rein und er fährt gerade auf die Straße wieder raus. Dies ist am Schwarzen Meer. Das ist eine Villa mit einem 50 Meter Meerwasserpool im ersten OG. Ist auch im Bau. Das sind Glasböden, die sozusagen Licht in den unterliegenden Spa-Bereich bringen.
1: Wie viele Jahre wird daran gebaut denn?
0: 4 Jahre.
1: 4 Jahre?
0: 4 Jahre.
1: Warum dauert das so lange? Ist das normal? Also ich meine, da sind ja ganze Hochhäuser entstanden in der Zeit.
0: Ja, aber die Innenausstattung ist sehr, sehr aufwendig und mit Zeitdruck funktioniert es nicht. Es ist alles one-off. Das ist nichts von der Stange. Und alles muss designt und entsprechend produziert werden. Und das dauert.
1: Und wer ist da jetzt der Auftraggeber?
0: Einer der weltgrößten Fischhändler. Deswegen das Dach über dem Eingang symbolisiert ein umgedrehtes Boot. Er fand die Idee richtig gut.
1: Menschen, also mit so einem Auftragsvolumen, sind die entspannter, auch was das Geld anbelangt? Sitzt das Geld da lockerer?
0: Das Sparen lernt man von den Reichen, ne? Also die gucken schon genau. Die gucken genau und kennen auch Preise, ne? Also das ist schon ganz interessant. Man kann nicht einfach etwas verkaufen und dann sagen, das kostet uns so viel, sondern es wird immer wieder geprüft, Qualität und Preis.
1: Weil sind diese Menschen besonders schwierig?
0: Es gibt viele, die sind wirklich mit beiden Füßen auf dem Boden geblieben, aber es gibt dann auch Leute, für die wir das dann eher nicht machen.
1: Haben Sie auch schon mal Aufträge abgelehnt?
0: Ja.
1: Aus welchem Grund?
0: Weil es zu kompliziert werden könnte und dann macht es keinen Spaß. Und wenn es keinen Spaß macht, bekommt man nicht das gewollte Ergebnis.
2: Hallo Mira.
3: Hallo Fronny, schön, dass es geklappt hat.
2: Ja,
3: Also wie immer.
2: wunderbar. Immer noch den letzten Drücker von mir.
3: Kein Problem. Wir haben ja manchmal auch die Thematik, dass der Verkaufsgrund kein positiver Grund ist. Und da ist man natürlich dann als Vertrauensperson irgendwann auch in einer anderen Rolle. Nicht der Rolle des Maklers, sondern ja, auch als Seelsorger, Freundin, Berater in verschiedenen Lebenslagen. Also das geht deutlich auch über das Maß hinaus. Das ist Frau Danielle Nees, Eigentümerin einer Villa, die ich in der diskreten Vermarktung habe. Und uns verbindet eine langjährige Beziehung schon. Vielen Dank.
2: Dankeschön.
3: Ja, wir haben ja nachher den Termin im Haus mit dem Architekten. Und der wird jetzt nochmal auf Kundenwunsch hin auch prüfen, inwiefern der Einbau einer Tiefgarage möglich ist und den Einbau eines Aufzuges im Gesindetreppenhaus.
2: Das kleine Treppenhaus, aber da kommt man nicht mehr zu Fuß nach oben.
3: Das müssten wir klären, ob das dann über eine Außentreppe entsprechend.
2: Würden Sie nicht kriegen.
3: Wir gucken, er hat gute Kontakte.
2: Ja, aber trotzdem, ich bin der Meinung, man darf das Haus nicht verschändeln.
3: Ja, wir müssen natürlich gucken, was möchte der Kunde. Also das prüft er. Und dann war noch der Einbau eines Schwimmbades gewünscht.
2: Also, wo ich Frau van der Sand kennengelernt habe, ich glaube, es hat sofort Tilt gemacht. Also, es war kurz nach dem Tod meines Mannes und man ist dann in dieser Periode, war ich ziemlich zerstört. Also, ich wollte eine Lösung finden. Ich wollte nicht mehr allein in diesem Haus bleiben, in dieser Umgebung, wo eigentlich nicht mehr mein Lebensraum war.
4: Sie treffen sich auch privat, oder?
2: Ja, ab und zu, ja. Es hat sich eine Freundschaftsverbindung hergestellt oder aufgebaut, ja.
3: Das ist gewachsen. Das ist wie eine Beziehung, die wächst. Man hat ja sehr engen Kontakt, ist ständig im Austausch und irgendwann geht das dann auch in eine freundschaftliche Ebene über. Und dann haben wir uns öfter auch schon privat getroffen.
4: Haben Sie das Gefühl, dass durch diesen privaten Kontakt es für Sie auch ein bisschen leichter wird, sich
2: Ja,
4: davon zu
2: weil ich ja
4: trennen?
2: vertraue vor allem. Ich kann nicht dieses Objekt in Hand geben, jemand, wo ich nicht vertraue. Ich sage immer, manche Häuser haben eine Seele und dieses Haus hat eine Seele und ich möchte, dass diese Seele weiterlebt.
5: Das Haus von Frau Nees ist ein Juwel des Jugendstils in Wiesbaden.
3: Herr Nees hat das seinerzeit gekauft und er hat das wirklich von Grund auf wieder entsprechend restauriert und zum Leben erweckt, so wie es ursprünglich auch mal war. Herr Nees war Jugendstilsammler und hat das Haus als Schatulle für seine Jugendstilsammlung gekauft. Hallo Jürgen.
6: Schön, dich zu sehen.
3: Danke, dass es geklappt hat. Für denkmalgeschützte Objekte ist er

0: der Ansprechpartner, der mir weiterhilft, wenn so komplexe Fragen von Seiten der Kunden kommen, wie Tiefgarage, Pooleinbau etc. So, dann sind wir auch gleich schon im Herzstück des Hauses. In der großen Eingangshalle mit diesem Wahnsinnslüster, und das musst du erstmal auf dich wirken lassen.
1: Klasse.
0: Und auch der Erhaltungszustand. Also die haben auch wirklich immer wieder alles für das Haus getan, was gemacht werden musste. Und das sieht man auch an sämtlichen Details.
1: Original.
2: Einmalig.

0: Hier in dem Haus war die größte private Jugendstilsammlung von Europa.
1: Leben in einem Museum, oder?
0: Frau Nees und Herr Nees, die haben das nicht als solches empfunden. Okay. Das ist ein ganz eigener Lebensstil.
1: Das Schöne ist ja, das ist die passende Sammlung zum passenden Haus.
0: Richtig, das ist ein Gesamtkunstwerk gewesen.
2: Die Sammlung hat das Ehepaar als Schenkung dem Museum Wiesbaden übertragen.
0: Wird dir dann auch einmal das Haus noch weiter zeigen? Ja. Dann zeige ich dir noch mal hier drüben die Nebenräume, weil die haben auch noch mal einen ganz tollen Stuck hier oben, ja, der auch wahnsinnig gut herausgearbeitet ist. Da sieht man auch, dass er nicht einfach drüber gepinselt wurde, sondern das ist wirklich...
1: Es ist liebevoll restauriert.
0: Ja. Jeder Raum hat für sich so eine ganz eigene Geschichte. Dementsprechend war das auch alles möbliert. Also alles hatte seine eigenen Themenbereiche, jedes Zimmer für sich. Hier hinten, das war ursprünglich ein Balkon gewesen, wie man sieht. Das haben sie später dann zum Wintergarten ausgebaut.
3: Ja. Schlägt das Architektenherz da höher?
1: Definitiv. Definitiv.
0: Es gibt natürlich immer wieder von Kundenseite her bestimmte Themen, die angesprochen werden. Also einmal haben wir hier die Thematik der Stellplätze. Wir haben zwar Außenstellplätze, aber die meisten Kunden haben nicht nur ein Auto, sondern auch mehrere und hätten gerne eine Garage. Und das ist so ein Punkt, der immer wieder angesprochen wird, den ich gerne jetzt mit Jürgen klären würde. Schwimmbad ist auch immer wieder ein Punkt. Könnte man das hier noch irgendwo integrieren? Auf dem Grundstück wird es wahrscheinlich nicht funktionieren. Aber da war auch schon der Gedanke, irgendwie, wenn man eine Tiefgarage schaffen würde, dass man das entsprechend noch vergrößert für, um einen Wellnessbereich. Das sind so die Punkte.
3: Ist sowas denkbar hier in dem Haus?
1: Klar, klar. Wir müssen mal durchgehen, gucken, wie es ist. Dann muss ich die Grundrisse analysieren und dann würde ich verschiedene Konzepte ausarbeiten, die verschiedene Bedürfnisse durchaus bedienen. Aber man muss sehr gefühlvoll an so einem Projekt rangehen. Und wenn man etwas eventuell ergänzt, würde ich das machen, indem ich auch das 21. Jahrhundert zeige. Also sehr reduziert, sehr minimalistisch rangehen, aber durchaus zeigen, es ist etwas passiert.
0: Dann gehen wir einfach nochmal einmal weiter. Hier siehst du auch noch die Originalböden, die wir eigentlich überall im Haus wiederfinden, glücklicherweise.
1: Wunderschön, Top-Zustand.
0: Ja, die man ja auch so belassen würde, weil die sind einwandfrei. Da hinten sind dann die Nebenräume und dann kommen wir auch wieder zu der Eingangshalle. Dann gehen wir einmal eine Etage weiter hoch. Aber die Fenster wirst du auch so belassen?
1: Auf jeden Fall. Wenn man dann die Dichtung nochmal überarbeitet oder welche einsetzt. Ne? Also so ein Fenster kann man auf neueste Technik bringen.
0: Das wollte ich ja.
1: So ein altes Haus ist in sich ein intaktes System. Und wenn ich jetzt anfange zu verschlimmbessern, indem ich neueste Industrie einbaue, dann funktioniert es oft nicht.
3: Was würden Sie sich denn wünschen für das Haus?
1: Top-Nutzer, die das verstehen.
0: Es muss jemand sein, der das einfach zu schätzen weiß und der es auch genauso erhält. Wenn da jemand mit der falschen Kompetenz dran geht, dann kann er sowas natürlich auch kaputt machen und das wäre schade.
3: Gibt es denn einen Kaufinteressenten?
0: Ja.
3: Darf ich fragen, wer?
0: Nein.
1: Hier hast du noch die fehlenden Unterlagen von der Villa Nees. Ne? Schau es dir an.
4: Danke.
1: Und dann gucken, was da zu übernehmen ist. Ne? Und dann den Schwerpunkt auf Spa, Tiefgarage.
4: Ja, sehr gerne, ja.
3: Sie arbeiten schon sehr viel.
1: Das ist keine Arbeit. Mir macht es Spaß. Das ist mein Hobby. Also mein Vater war schon Architekt und ich glaube, ich war sehr nervig, weil ich sehr jung war und wollte immer im Büro sitzen. Hab dann in Deutschland und in England studiert, war unter anderem bei Norman Foster im Büro und habe an dem Turm der Olympischen Spiele, dem Torre de Collserola in Barcelona, gearbeitet. Und war an für sich auf dem Sprung nach Japan.

0: Und Teamarbeit.
1: Aber das ist ja eigentlich ein sehr bescheidenes Büro hier.
0: Ich sitze auch mehr im Team.
1: Was bedeutet denn Luxus für Sie?
0: Das verwirklichen zu können, was man sich wünscht.
1: Können Sie sich selbst Luxus leisten?
0: Das ist immer die Definition, was Luxus wirklich ist für jemanden. Also, ich lebe nicht schlecht.
1: Das war aber nicht immer so.
0: Nein, nein. Also in den Anfängen haben wir von der Hand in den Mund gelebt. Teilweise sogar Mitarbeiter, die bei uns gewohnt haben, weil wir konnten gar nicht entsprechend bezahlen, ganz zu Anfang, sodass die Mieten nicht zahlen mussten. Und durch viel harte Arbeit sind wir jetzt da, wo wir heute sind.
1: Hat da die Familie auch drunter gelitten?
0: Gelitten, nicht wirklich. Also wenn ich Zeit hier hatte, habe ich die auch mit der Familie sehr intensiv verbracht.
1: Wer ist denn eigentlich da oben, das auf dem Bild?
0: Das ist mein Opa Paul. Der war ein Mann mit Lebensfreude. Ne? Also wenn man das sieht, ein Glas Wein, ne? Zigarette und 1, 2, 3, 4, 5, 6, 7, 8, 9, 10 und die 11. fotografiert höchstwahrscheinlich.
1: Spiegelt das Sie so ein bisschen wider oder finden Sie sich in dem Opa wieder?
0: Nein. Lach nicht.
2: Oldtimer Rally in Wiesbaden.
3: Das ist das Auto meines Vaters. Und ich darf es dann zur Rallye auch mit mir ausleihen und fahren.
1: Fahren Sie jedes Jahr mit?
3: Seit 5 Jahren circa fahren wir jedes Jahr mit, ja.
1: Und warum?
3: Weil es ein tolles Ambiente ist und für uns eine ganz gute Plattform, um unsere Firma zu repräsentieren.
1: Also hier trifft man die Kunden, die man braucht, oder?
3: Richtig, würde ich schon sagen, ja. Luxus ist für mich nicht an materiellen Dingen festzumachen. Das ist vielleicht für manch anderen so, aber für mich bedeutet Luxus Zeit mit meiner Familie zu verbringen, meinem Hobby nachgehen zu können. Das sind für mich meine Luxusmomente.
4: Das ist Luke, mein Sohn, der ist 11 Jahre alt, meine Eltern und die mich auch immer tatkräftig unterstützen. Ursprünglich wollte ich mal Journalistin werden, aber als ich mit meinem Studium fertig war, begann gerade die Medienkrise und da gab es dann die Überlegung, was mache ich? Und dann mein Vater, der ist Architekt. Und da kam von ihm der Vorschlag, es mal mit der Maklerei zu probieren. Und dann habe ich seinerzeit angefangen, habe das 3 Jahre als freie Mitarbeiterin gemacht und wollte dann aber auf die Unternehmerseite wechseln. Und das habe ich dann mit meinem Vater zusammen gemeinsam aufgebaut vor 16 Jahren.
1: Ist das ein schwieriges Metier?
5: Sehr schwierig. Das ist nicht so, wie man ein paar Schuhe verkauft. Ja? Leute müssen sehr viel Geld investieren. Ja, und da müssen sie Vertrauen haben und da muss man also eine gute Repräsentation haben.
6: Wichtig ist, dass ich die Offenheit, auch charmant zu sein, das schätzen die Menschen natürlich als erstes erstmal. So kommt sie rüber, in meinen Augen, kann man so sagen. Und ich könnte mir vorstellen, dass sich das auch über eine ganze Verkaufsverhandlung überträgt.
7: Ja, wir sind überregionales Unternehmen.
1: Haben Sie denn eigentlich schon mal von Kunden Avancen gemacht bekommen?
3: Darüber möchte ich jetzt nicht sprechen.
1: Sag mal, Luke, wie findest du denn den Beruf deiner Mutter?
8: Sehr interessant.
1: Kannst du dir vorstellen, den später auch mal machen zu wollen?
8: Definitiv. Dafür arbeite ich auch in der Schule, um das machen zu können.
1: Hast du schon Kontakt mit Kunden gehabt?
8: Ja, ich bin auch oft im Büro.
1: Wir sind nette Leute.
8: Es sind nicht alle nett. Also ich war auch einmal im Büro, da waren nicht so nette Leute. Die waren eher unfreundlich, aber das gehört auch dazu mit dem Beruf. Damit muss man lernen, umzugehen.
1: Wie gehen denn die Kunden jetzt mit Ihnen um? Sind die irgendwie respektvoll oder gibt es da auch welche, die herablassend auf Sie
4: Gibt es auch. Also die meisten zum Glück sehr respektvoll, muss ich ehrlicherweise sagen. Aber es gibt natürlich auch welche, die einen auch manchmal von oben herab behandeln.
9: Und da ist ein Auto.

0: Professionell. Weglächeln.
1: Ich fahre jetzt zum Modellbauer Andreas Grigori in Frankfurt. Der baut zurzeit ein Modell für das Danjuma-Projekt in Nigeria, Lagos.
2: Eine winzige Hinterhofwerkstatt in Frankfurt. Hier entstehen Modelle, die in die Welt hinausgehen.
3: Moin Andi.
4: Servus.
3: Na? Grüß dich.
4: Wie sieht's aus? Ja, gut.
3: Ist er doch noch nicht fertig?
4: Naja, es sind noch ein paar Änderungen zu machen. Das müssen wir mal absprechen und dann machen wir das diese Woche.
3: Funktioniert das Licht?
4: Funktioniert.
3: Du kannst es noch runterdimmen, oder?
4: Ja.
3: Ja, das ist besser. Hast du das Vordach? Das habt ihr gedruckt, ne?
4: Das haben wir gedruckt, ja. Haben wir es hingelegt? Ich weiß es
3: nicht. Ihr habt aufgeräumt, ihr findet nichts mehr.
4: Ja, wir haben aufgeräumt, wir finden
3: nichts.
4: Das
3: ist echt das Problem. Das ist der freigegebene Entwurf vom Bauherrn und den haben wir jetzt nochmal sozusagen als Modell dargestellt. Also wir arbeiten sehr viel mit Modellen, aber es ist ein Geschenk für den Bauherrn, ja.
5: Das ist ja wahrscheinlich auch ein sehr aufwendiges Geschenk dann.
3: Ja.
4: Ja. Zweieinhalb bis drei Wochen Arbeit ist es schon. Ja.
5: Was kostet sowas, wenn ich fragen darf?
4: Über Geld sprechen wir nicht hier, oder?
5: Aber schon.
4: Ja, das kann man sich ja ausrechnen.
5: Das hat seinen Preis.
4: Ja. Ja, vor allen Dingen ist es auch was Greifbares, wo jeder mal drum rumlaufen kann, was anfassen kann, was gucken kann. Das ist halt besser als irgendein Foto, das an der Wand hängt.
3: Ja, und die Frage ist ja, was schenkst du jemandem, der schon alles hat? Ne? Ja. So, und das ist natürlich auch ein nettes Giveaway. Ne?
4: Ja.
5: Bis wann muss es denn jetzt fertig sein?
3: Sonntag Freitag. Geht der Flieger.
4: Freitag.
3: Ja, Freitag, dann weiß ich sicher, also,
4: dass du Samstag mit einem abholen kannst.
3: Wenn es schlecht läuft beim Andi, dann um 11 Uhr ist der Flug, also dann 9 Uhr am Airport,
4: ja.
3: Am Sonntagvormittag. Also das ist so, er schwitzt genauso viel wie ich in dem Augenblick.
4: Ja. Weil ich es kommt drauf an, wann die letzten Änderungen kommen.
3: Nein, das ist jetzt alles gemacht. Er macht eine super Arbeit, er macht einen super Job. Ne? Und er denkt mit und ist auch sehr flexibel. Das ist ein wichtiger ganz, ganz wichtiger Punkt. Liebenswerter Chaot. Aber genial. Am Ende schafft das doch immer wieder.
6: Also noch die Structural Glazing Fassade polieren.
4: Ja.
6: Dass die Klarsicht ist. Dann
4: Haufen Grün.
6: Haufen Grün, Autos gelb und weiß. Das ist okay. Ein paar Leute, die Einfriedung.
4: Ja. Na? Zaun und Mauer, ja. Ich weiß.
3: Und dann
4: sehen wir uns spätestens
3: Freitag.
4: Freitag 17 Uhr.
3: Nein, Freitag 17 Uhr bin ich okay. Hier. Schau, wenn möglich, würde ich es gerne mitnehmen.
4: Ja.
3: Ansonsten wirklich.
4: Sonntag Flughafen.
3: Aber 9 Uhr, nicht später.
4: Genau.
3: Keine 5 Minuten später.
4: Alles klar. Ja? Dann lass mich weiterarbeiten.
3: Tschüss, mein Lieber.
4: Ciao.
3: Tschüss.
2: Das Modell ist fertig geworden. Aber wieder ganz knapp. Kurz vor 9 war es am Flughafen.
0: Ich treffe mich gleich mit Jürgen. Der wird mir seine Entwürfe zeigen bezüglich möglichen Einbau, Tiefgarage, Wellnessbereich und Pool.
7: Amira.
0: Hi Jürgen.
7: Grüß dich.
0: Wo fangen wir denn an mit deinen?
7: Wir sollten nach unten gehen,
0: okay.
7: Und die Straßenansicht anschauen, weil yeah. Dann kann ich dir das am besten erklären, wie das mit der Tiefgarage funktioniert.
0: Alles klar. Okay, gut.
7: Okay. Am tiefsten Punkt sollte die Einfahrt sein.
0: Ja.
7: Dann brauchen wir 2,20 Meter, 2,30 Meter lichte Höhe. Dann haben wir noch genug Platz für das Geschoss oben drüber. Und über eine Dachbelichtung holen wir Licht rein. Und also, die Garage wird dann mit einer Galerie mit dem oberen Geschoss verbunden.
0: Also du würdest zwei Geschosse quasi einplanen?
7: Ja.
0: Okay. Ja. Wow. Ja, von der Höhe her müsste das ja passen.
7: Muss man genau austarieren, aber es wird gehen. So, hier siehst du, wir haben verschiedene Möglichkeiten. Also das ist die Situation, wie sie momentan ist.
0: Mhm.
7: Das haben wir einfach mal überlegt, was passiert, wenn ich das Tor mit dem gleichen Stein verkleide, den ich hier rausnehme sozusagen. in Scheiben schneide und dann wieder das Tor damit dekoriere oder beklebe. Also dann fällt es gar nicht auf. Das ist also dann sehr bescheiden und zurückhaltend.
0: Und vom Denkmalschutz her siehst du da auch Möglichkeiten?
7: Ist ja alles unterirdisch. Ne? Ja. Also von daher, so, dann könnte man hier den Bereich für Spa machen. Ne? Also man könnte mit einem hinterleuchteten Naturstein arbeiten oder in Kombination mit einem Limestone, der ja auch an der Fassade ist.
0: Ja.
7: So, oder komplett in Limestone das ganze Thema machen.
0: Also ganz reduziert,
7: So eine Art Wellnessdusche, könnte auch ein Dampfbad werden. Und hier hättest du eine Sauna. Ne?
8: Sind Sie denn dem Vertragsabschluss jetzt etwas näher?
0: Ja, durch die positiven Aussagen und Ausarbeitung von Jürgen, ja, definitiv.
8: Kann jetzt noch was schiefgehen?
0: Es kann immer was schiefgehen bis zum Schluss. Es ist schon selbst beim Notartermin passiert, dass einer der Parteien aufgestanden ist. Das kann durchaus vorkommen.
8: Wie ist das dann für Sie?
0: Frustrierend. Weil man hat natürlich so viel Zeit und Zeit reingesteckt letztendlich. Und das ist natürlich extrem frustrierend. Aber da hilft nur eins, da muss man sich einmal schütteln, aufstehen und weitermachen.
8: Gibt es einen Auftrag, den Sie unwahrscheinlich gerne noch mal realisieren würden in Ihrem Berufsleben?
7: Den hier. Ist immer der neueste Auftrag, immer der beste Auftrag.

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2: Guten Abend, willkommen zur Hessenschau Spätausgabe. Schwere Stürme im Weltraum vorhersagen, das ist ein Ziel der Mission. Die Raumsonde Smile ist heute ins All gestartet. Auch die Verantwortlichen der Europäischen Weltraumorganisation in Darmstadt haben deshalb gespannt nach Französisch-Guyana geschaut.
3: In Französisch-Guyana wird der Raketen-Countdown natürlich auf Französisch runtergezählt.
4: 3, 2, 1.
3: Rund 210 Tonnen machen sich scheinbar mühelos auf den Weg in die Schwerelosigkeit. An Bord vier hochkomplexe wissenschaftliche Apparate. Eine Röntgenkamera, eine UV-Kamera und zwei Messinstrumente, die lokale Magnetfelder und die Teilchen des Sonnenwindes messen sollen. Die Daten dazu werden bei der ESA in Darmstadt gesammelt.
5: Die Projekte, die wir machen, gehen immer über viele, viele Jahre. Ja, also mit Smile haben wir schon vor vielen Jahren angefangen, von der Designphase bis zur Adoption und dann dem Bau von Smile. Das zieht sich ja. Deshalb ist man natürlich halt umso entspannter, dass das Spacecraft nun wirklich oben ist. Denn wir bauen ja Prototypen. Es gibt nicht noch einen. Also man könnte den jetzt nicht noch mal schnell nachbauen. Und dann wäre es vielleicht auch nicht mehr interessant, weil der Nachbau auch wieder viele Jahre dauern würde. Also man muss die schon sauber und ordentlich in Orbit bringen und dann auch ordentlich betreiben.
3: Die Rakete bringt die Smile-Mission in eine erdnahe Umlaufbahn in einer Höhe von etwa 700 Kilometern. Durch mehrere Schübe soll der Satellit dann schließlich in seinen Zielorbit kommen. Eine elliptische Umlaufbahn, die bis zu 120.000 Kilometer von der Erde entfernt ist. Bis die ersten wissenschaftlichen Daten der dreijährigen Reise durchs All verfügbar sind, dürfte es mehrere Monate dauern.
5: Es kann immer was schiefgehen in der Raumfahrt. Also Rocket Science ist immer spannend, aber wir gehen erstmal nicht davon aus, denn der kritische Moment ist immer der Start. Dann gibt es noch mal ein paar kritische Momente, wenn Dinge aktiviert werden. Wir haben jetzt schon die Solar Panels draußen, also die Solarzellen, das ist auch ein kritischer Moment. Das Spacecraft ist an, gepowert, also ich würde mal sagen, die allergröbsten Dinge haben wir schon hinter uns. Jetzt, wie gesagt, muss man auf den finalen Orbit kommen.
3: Neben 14 europäischen Ländern sind bei der Smile-Mission zum ersten Mal auch die Chinesen mit an Bord. Die Chinesische Akademie der Wissenschaften stellt drei der vier Messinstrumente und ist für den Betrieb des Raumfahrzeugs in der Umlaufbahn verantwortlich. Die Raumfahrt ist eben international und unpolitisch.
5: Was wir austauschen müssen, tauschen wir aus. Und wir arbeiten auf wissenschaftlichem Niveau zusammen. Und da ist man natürlich auch offen. Also was ist die wissenschaftlichen Daten hier? Denn es geht ja hier darum, das Magnetfeld der Erde zu messen. Und das gehört ja weder Europa noch China noch den Amerikanern, sondern das ist für unsere ganze Spezies wichtig, nämlich überlebenswichtig, denn es schützt uns ja.
3: Smile soll künftig also dabei helfen, auch Satelliten effizienter vor Sonnenstürmen zu schützen und Wettervorhersagen im Weltraum besser zu machen.
2: Spektakuläre Übung am Himmel über Haiger. Die Polizeifliegerstaffel und die Höhenretter der Berufsfeuerwehr Wiesbaden proben den Ernstfall. Ihre Aufgabe? Einen Menschen aus einem Windrad retten.
6: 122 Meter so hoch wie ein Fußballfeld lang ist. Hier oben ist die Welt eine andere. Unter dir Bäume, über dir gigantische Rotorblätter. Einsamkeit und Angst, die einzigen Begleiter von Marcel Koch. Der Techniker liegt verletzt, hier irgendwo im oberen Teil der Anlage. Sein Glück? Er wird entdeckt. Es drehen sich Rotorblätter. Aber diesmal nicht vertikal wie beim Windrad, sondern horizontal. Hilfe naht. Ein Helikopter, an Bord echte Helden, Spezialisten für Rettungen in luftiger Höhe. Und der Einsatz gelingt. Marcel Koch, der verletzte Techniker, wird gerettet, gesichert und geborgen. Zum Glück alles nur eine Übung. Und dennoch, das Ganze auch für den Geretteten sehr nah am Arbeitsalltag.
7: Surreal, also es ist, man merkt, dass man hochgeht, man merkt, dass man sich auf die Seite bewegt, aber irgendwie... Ja, es geht alles so schnell. Also man sagt immer, es geht so schnell, also es geht wirklich so schnell. Und da findet man einfach, also man guckt zwar in die Ferne, man guckt, dass man alles hält, aber eher, weil ich mit mir selber beschäftigt, dass ich mich an mir selber ein bisschen festgehalten habe, dass das alles funktioniert, ja.
6: Das Training solcher Rettungseinsätze nicht einfach nur ein nice to have. Ganz schnell kann daraus bitterer Ernst werden. Und dann muss das Geübte reibungslos funktionieren.
8: Es gab schon Unfälle in Köln, ne? Ein Blitzeinschlag, wo dann der Techniker da drin gelegen hat und entsprechend Verletzungen hatte. Ne? Hat sich auch über einen langen Zeitraum hingezogen.
6: Für die Polizisten und Berufsfeuerwehrleute ist dieser Lufteinsatz kein Job wie am Boden für Ordnung sorgen oder Brände löschen. Hier sind Menschen mit echten Superkräften gefragt.
8: Luftretter sollten natürlich körperlich sehr fit sein, was aber bei uns bei der Berufsfeuerwehr ja auch regelmäßig untersucht wird und Grundvoraussetzung ist. Und natürlich muss man auch psychisch extrem belastbar sein, weil man hier nochmal in spezielle Situationen kommt und oft auch auf sich alleine gestellt ist, wo man dann trotzdem handlungsfähig sein muss.
6: Den Naturkräften ausgeliefert, hart im Wind. Präzisionsarbeit wie bei einem Chirurgen, nur eben in der Luft. Und wenn sie ihren Job getan haben, ist es ein gutes Gefühl, wenn man wieder Boden unter den Füßen hat.
2: Und jetzt die Meldungen im Überblick.
9: Eine Frauenleiche ist in Hanau vor einem Mehrfamilienhaus gefunden worden. Die 52-Jährige sei blutüberströmt gewesen und habe Anzeichen scharfer Gewalt aufgewiesen, teilten Polizei und Staatsanwaltschaft mit. Die Polizei hat einen 23-Jährigen festgenommen. Ersten Erkenntnissen zufolge kannten sich das Opfer und der Tatverdächtige. Die Hintergründe und das Motiv sind noch unklar. Die Telekom und Verdi haben sich noch nicht auf einen neuen Tarifvertrag geeinigt für die bundesweit rund 70.000 Tarifbeschäftigten. Deshalb macht die Gewerkschaft Druck. Rund 1.500 Streikende sind laut Verdi in Frankfurt zusammengekommen, aus Hessen, Rheinland-Pfalz und aus dem Saarland. Die Gewerkschaft fordert unter anderem 6,6% mehr Geld und einen Mitgliederbonus von 660 Euro im Jahr. Das Hessentagspaar Vera und Max Dudüker aus Fulda sind von Ministerpräsident Boris Rhein und Landtagspräsidentin Astrid Wallmann in Wiesbaden empfangen worden. Das Ehepaar sollte eigentlich schon vor 5 Jahren den Hessentag in Fulda repräsentieren. Dieser wurde jedoch wegen der Corona-Pandemie abgesagt. Das Landesfest beginnt in rund 3 Wochen.
2: Wie widerlich! Diese übelriechende Flüssigkeit wird in öffentlichen Mülleimern in Seeheim-Jugendheim entsorgt. Wer ist verantwortlich für die Sauerei? Das Rätsel um die mysteriösen Müllbeutel, das Thema heute.
10: Ekelalarm in Seeheim-Jugendheim. Seit Monaten sorgt ein rätselhafter Müllfall hier für Ärger. Fast jeden Morgen finden Mitarbeiter des Bauhofs in öffentlichen Mülleimern Beutel voll mit stinkender Flüssigkeit.
11: Es fängt an zu stinken, da kommt diese Würgereiz langsam.
10: Was genau in den Beuteln steckt, noch unklar. Klar ist nur, das Problem eskaliert.
12: Das hat sich ausgebreitet, also wie eine Invasion,
10: sagt die Bürgermeisterin von Seeheim-Jugendheim.
12: Erst waren es 3, dann waren es 6, jetzt sind es 12 Mülleimer.
10: Wir begleiten Bauhofmitarbeiter Bora Sönkma bei seiner täglichen Müllrunde. Er arbeitet seit 35 Jahren für die Gemeinde und mag seinen Job auf dem Bauhof. Eigentlich, wenn da nicht diese ekligen Säcke wären.
11: Das ist also richtig vergorenes Zeug. Ich vermute, dass das irgendwie vom Essenzeug oder vom Restaurant hierher gebracht wird und da entsorgt wird. Weil es kostet ja auch denen ihren Geld, denke ich mal, den Restaurantbesitzern. Und das wird hier dann entsorgt.
10: Weil er mittlerweile täglich die Säcke findet, führt er Buch. Am Ende seiner normalen Tour kommen oft 10 der Säcke zusammen. Insgesamt fast 100 Kilo von der stinkenden Brühe fährt er zurück auf den Bauhof. Nicht nur körperlich ist das eine Belastung.
13: Weil auch einfach seelisch und psychisch, also ich würde es auch nicht gern machen wollen, den Müll, also den stinkenden Müll von anderen Bürgern wegmachen.
10: Dazu kommt, der Geruch sei mittlerweile kaum noch auszuhalten. Vor allem, weil die Temperaturen jetzt wieder steigen.
11: Es fängt an zu stinken. Ich denke mal, Sie haben das jetzt auch so ein bisschen mitgekriegt. Da kommt diese Würgereiz langsam. Das ist, und es wird dann schlimmer.
10: Wer für die Ekelsuppe verantwortlich ist, die Suche nach dem Verursacher bisher erfolglos und die Zeit drängt.
12: Heißt natürlich, wenn es jetzt warm wird nächste Woche, wenn die Temperaturen auf 25, 30 Grad steigen, dann werden die Gärprozesse einer solchen Flüssigkeit natürlich massiv zunehmen und dann wird es irre stinken vor Ort. Und da werden uns die Bürger natürlich nachgehen und demzufolge ist da jetzt großer Zeitdruck drauf, rauszubekommen, wer macht das.
10: Und das Problem betrifft längst nicht nur die mysteriösen Flüssigabfälle. Auch illegal entsorgter Müll beschäftigt die Gemeinde inzwischen massiv.
13: Also allein aus April haben wir nur an Altkleidern plus der Müll, der in die Altkleider entsorgt wurde, 2,8 Tonnen entsorgt oder entsorgen lassen. Zusätzlich zu unseren Containern, wo aus den Mülleimern jede Woche ungefähr 10 Kubikmeter zusammenkommen und nochmal 10 bis 12 Kubikmeter wilder Müll, den wir aus dem restlichen Gemeindegebiet zusammentragen. Also alles in allem, sage ich mal, gute 25 Kubikmeter Müll jede Woche.
10: Kosten für die Entsorgung 1.300 Euro jede Woche zusätzlich. In der Gemeinde gibt es mittlerweile viele Spekulationen rund um die mysteriöse Flüssigkeit. Sogar nächtliche Observationen werden diskutiert.
12: Ich habe schon mal drüber nachgedacht, ist das Schnapsmeische? Ja, also dass irgendjemand hier illegal brennt, wir wissen es noch nicht. Wir hatten überlegt, ob ein Labor uns das untersuchen kann. Das wird aber zu aufwendig, zu teuer. Und jetzt bleibt uns eigentlich nur rauszukriegen, wer macht das. Und wir sind da mittlerweile zu allem bereit. Also schlimmstenfalls legen wir uns auch nachts auf die Lauer als Team.
10: Videoüberwachung sei dagegen kaum möglich, wegen Datenschutz und fehlender rechtlicher Grundlage. Denn bislang handelt es sich offenbar nur um eine falsche Müllentsorgung und nicht um eine illegale. Die können nämlich teuer werden. Schon kleine Verstöße im öffentlichen Raum, etwa weggeworfene Müllbeutel, können mit Bußgeldern ab etwa 100 bis 500 Euro geahndet werden. Wer Sperrmüll oder größere Mengen illegal entsorgt, muss mit deutlich höheren Strafen rechnen. Hier sind schnell mehrere tausend Euro fällig. Besonders hart wird es bei umweltgefährdenden Stoffen wie Öl und Chemikalien. In solchen Fällen drohen Bußgelder von bis zu 100.000 Euro. Die Hoffnung der Gemeinde und der Bürgermeisterin liegt jetzt auf Hinweisen aus der Bevölkerung.
12: Wir vermuten, wir können uns gar nicht vorstellen, dass jemand das ohne ein Auto bewältigt, weil das sind solche Mengen. Und das sind, also ich sag mal, wenn sie alle Papierkörbe anfahren, ja, wir vermuten, dass das mit dem Auto oder mit dem Lieferwagen passiert. Und da sind wir natürlich für jegliche Hinweise dankbar.
10: Und solange niemand weiß, wer hinter den stinkenden Müllbeuteln steckt, beginnt für den Bauhof jeden Morgen dieselbe unangenehme Schicht von vorn.
9: Diese Klinik in Frankfurt ist sehr speziell. Christiane Haupt rettet Mauersegler. Sie gibt ihr Bestes, um die Vögel möglichst bald in die Freiheit zu entlassen.
14: Sie sind geboren, um zu fliegen. Mauersegler, ein Symbol der Freiheit. Sie schlafen und essen sogar in der Luft. Doch jedes Jahr gibt es immer mehr verletzte Vögel. Christiane Haupt hat es sich zur Aufgabe gemacht, ihnen diese Freiheit wieder zurückzugeben.
15: Also das hier ist ein Adi aus Essen, der von der Krähe gegriffen wurde und dann von einer beherzten Anwohnerin mittels Schlüsselbund gerettet wurde. Der Vogel hat sich gewehrt aus Leibeskräften, hat geschrien. Darauf sind Leute aufmerksam geworden. Haben dann die Krähe halt mit Klatschen und so aus der Fassung gebracht. Die Frau hat dann den Schlüsselbund nach der Krähe geworfen und daraufhin hat die Krähe den Vogel fallen lassen. Und er kam dann erst in eine Pflegestelle und dann am nächsten Tag zu uns und wird jetzt hier wegen seines Flügels behandelt, der verletzt worden ist.
14: Das Team in der Mauerseglerklinik kommt kaum mit der Arbeit hinterher. Gerade sind fast 120 Vögel auf Station und im Sommer ist Hochsaison. Aber um die Mauersegler wieder auf die Flügel zu bekommen, braucht es viel Geld und Zeit und beides ist knapp. Christiane Haupt arbeitet manchmal fast 20 Stunden am Tag, aber sie weiß, wofür sie das macht.
15: Diese Tiere zu erleben und sozusagen selber ein Bindeglied zu sein, ein Mittler, der diesen Vögeln hilft, wieder in den Himmel zu bekommen, die sonst nur da oben sind und für mich das, der Inbegriff von Freiheit und Schwerelosigkeit sind. Und dazu beizutragen, ist für mich also eine Motivation, die niemals geendet hat und die mich bis zu meinem letzten Atemzug begleiten wird.
14: Christiane Haupt gibt den Mauerseglern wieder ihren Lebenssinn zurück, in Freiheit zu fliegen.
16: Und hier kommt noch das Wetter. Es wird in den nächsten Tagen immer wärmer. Am Beispiel von Frankfurt sehen wir, wie die Temperaturen kräftig ansteigen. Das Pfingstwochenende wird mit 30, 31 Grad sogar richtig heiß. Die Nächte sind dabei aber noch recht angenehm. Die kommende Nacht wird vor allem stark bewölkt. Es fällt Regen oder Nieselregen. Auch am Vormittag noch meist grau mit einigen Schauern. Am Nachmittag auch einzelne Gewitter. Je später es wird, desto mehr kann sich dann aber doch noch die Sonne durchsetzen. Unter den dichten Wolken wird die kommende Nacht recht mild, mit tiefsten Werten zwischen 7 und 12 Grad. Morgen 14 Grad in der Hochhöhen, 18 in Baunatal bis 22 im Rheingau. Aber danach kennen die Temperaturen nur noch eine Richtung, und zwar nach oben. Am Donnerstag besonders im Norden noch einige Wolken, aber schon trocken. Am Freitag viel Sonne, am Samstag noch mehr. Dann mit 26 bis 31 Grad geradezu schon hochsommerlich.
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18: Heute reise ich ab, steige gleich in den Zug und bin glücklich, dieses gottverdammte Drecksloch zu verlassen. Tut mir leid, das zu sagen, weil ihr wohnt hier, aber ich bin so froh, wegzugehen.

0: Fentanyl ist stronger.
1: Fentanyl ist stärker.
0: Und cleaner.
1: Und reiner.
0: Fentanyl. But it's harder to leave.
1: Aber es soll schwerer sein, davon loszukommen. Ich weiß es nicht, weil ich noch nie einen Entzug von Fentanyl gemacht habe. Wir werden es sehen.
0: So ist sie.
1: Die Reise von hier nach Polen dauert ungefähr 3 Tage. Montagabend bin ich dann bei meiner Schwester. Und Montagnacht werde ich in einem Bett schlafen. Hoffentlich. Es sei denn, ich mache etwas Dummes. Wenn ich halt rauche, ist das Gefühl wie, uff, ich sehe die ganze Scheiße nicht mehr. Aber nein, ich gehe. Ich gehe. So dumm bin ich nicht.
0: I go. I'm not that stupid. I have time.
1: Ich habe Zeit. Also kann ich hier aufräumen. Ich habe überlegt, es nicht zu machen. Aber ja, sie waren nett zu mir hier. Also will ich keinen Müll hinterlassen. Ich habe was zu essen und zu trinken. Ich kaufe mir nur noch ein paar Knoppers.
0: Mala,
1: komm her.
0: Hey. Hallo. Hi, can I please have a Knoppers?
2: Du. 2 Knoppers. Dankeschön.
1: Ich weiß nicht, ob ihr es gemerkt habt, aber meine ganze Kleidung ist sauber. Mein Freund hat sie für mich gewaschen und ich habe mich rasiert, dann sehe ich normal aus im Zug, damit ich nicht rausgeschmissen werde.
0: Ah, shut the fuck up! I came to a decision.
1: Ich habe mich entschieden,
0: that I want a normal life.
1: Ich will ein normales Leben.
0: And by the age of 40.
1: Und mit 40, zwischen 40 und 42 oder 43, will ich ein Kind haben. Ich habe euch nie erzählt, dass ich vor 7 Jahren fast Vater geworden wäre. Meine damalige Freundin, nein, Verlobte, sie hat Ja zu meinem Antrag gesagt. Sie war schwanger, aber sie hat mir nicht vertraut, dass ich mein Leben ändern kann. Sie hat nicht geglaubt, dass ich wirklich anfangen kann zu arbeiten. Also hat sie abgetrieben. Sonst hätte ich jetzt ein 6-jähriges Kind.
0: Yeah.
1: Ja, das war so die Zeit, als die ganze Scheiße angefangen hat.

0: Du musst erstmal in diesem Simulator viele Übungen machen, wegen ein bisschen Lernen, weil LKW ist nicht wie PKW. Du musst richtig Regeln folgen, nicht so einfach spielen. Wie reagierst du, wie abbiegen, Grenze von Geschwindigkeit, viele Sachen. Du musst alles richtig machen.
1: Ich bin hier jetzt in Frankfurt und ich mache mein Qualifikationsjahrprogramm bei FES. FES ist Müllentsorgung und Straßenreinigung auch und Winterdienst. Wenn ich fertig bin, dann werde ich ein Müllabfuhr- und LKW-Fahrer. Ich musste alles auf Null beginnen, das war richtig schlimm. Und ich hatte auch meinen Job, ich hatte meine Beziehungen mit Freunden, mit Familie. Ich komme aus Marokko und ich bin 27 Jahre alt. Das war richtig schwer für mich, weil diese Entscheidung war nicht einfach so. Aber es gibt was, was motiviert. Es gibt etwas anderes, diese Chance. Es gibt viel Arbeit. Es gibt auch, du kannst deine Karriere bauen und so. Deswegen, ich habe entschieden, nach Frankfurt zu kommen.
2: Hi.
3: Hi.
2: Geht's? Alles gut?
3: Auf geht's zur Fahrstunde, komm.
2: Ja, okay. Dann bis später.
3: Viel Glück.
1: Ich musste jetzt meinen Führerschein machen und bestehen. Und das ist richtig wichtig. Ohne diesen Führerschein ich kann nicht arbeiten und ich kann nicht in diesem Quali-Programm schaffen.
2: Hi.
4: Guten Morgen.
2: Guten Morgen. Geht's?
4: Gut.
2: Ist gut? Ja, bei mir gut. Fit.
4: Ja, komm mit.
2: Okay.
4: Ich hab dir was Kleines mitgebracht.
1: Das ist meine erste Fahrstunde jetzt und ich habe ein bisschen Angst vor Regeln.
4: Was ich dir schon mal gebe?
5: Nein, da.
4: Gut drauf aufpassen?
2: Ja, natürlich.
4: So, mein Lieber, guck mal. Mach mal auf, bitte. Wenn du einsteigst.
2: Ja.
4: Bitte alle Stufen benutzen.
2: Mhm.
4: Nicht runterhüpfen, nicht hochspringen, bitte alle Stufen benutzen. Die Griffe sind da zum Benutzen. Ja. Bitte festhalten.
2: Mhm.
4: So rein und auch so rum wieder raus.
2: Ja.
4: Bitte nicht so.
2: Alles klar.
5: Du kannst jetzt hier außen. Hier?
2: Mhm.
5: Automatik. Wenn ich jetzt lange drauf drücke, manuell.
2: Manuell.
4: Wollen wir eine Runde fahren?
5: Und dann lässt die Bremse los und gibst ein bisschen Gas dazu.
1: Es gibt in Marokko eine Schule, wenn FES sucht Mitarbeiter oder so, dann sie machen diese Gespräch. Ich habe auch ein Gespräch gemacht. Dann sie hatten positiv geantwortet und dann ich habe meine Sachen so schnell gepackt und so und ich bin hier gekommen.
2: Ich bin stolz auf mich. Oder?
5: Ja.

0: grüß dich.
1: Toll, dass du kommst.
0: Grüß dich.
1: Na,
0: wie geht's dir?
1: Na, ja, ja,
0: klar doch.
1: Schön, dass
0: ich habe euch eine Zeitung mitgebracht. Oh, wo ist die Renate?
2: Ja. Grüß dich.
3: Ich bin trotzdem immer warm.
0: Ja, darfst du.
3: Ich mache ein zweites Mal.
0: Ja.
4: Renate und Ferdinand kenne ich seit über 30 Jahren. Und die sind so ein gutes halbes Jahr vor mir in diese Seniorenstift gekommen.
1: Maria?
4: Ja.
1: Mit oder ohne Milch?
4: Wenn du die Milch greifbar hast, nehme ich gerne ein bisschen.
1: Augenblick.
0: Ihr habt ja ein Timing, was nicht immer so günstig ist, ne? Ich bin angekommen. Und ihr habt mir schon geschrieben, wir freuen uns ein Loch in den Bauch, dass du kommst. Und dann kommst du auf mich zu und sagst, ich hab die Gürtelrose, halt Abstand. Dann bin ich halt mit dem Ferdinand essen gegangen, damit der nicht alleine essen muss. Und dann haben natürlich im Speisesaal unten alle immer geguckt, da kommt so eine neue Frau und die hängt sofort an dem Herrn Groß. Und die Frau Groß ist nicht mehr zu sehen. Was haben die mit der gemacht? Dann war das Getratsche da, ja.
5: Und als ich dann am Rollator kam, da hatte ich das volle Mitleid. Wieso denn nun am
0: Rollator? Ja, du hast natürlich doppelt Mitleid. Krank und betrogen. Fernando Moncher.
4: Meinen zweiten Mann habe ich in der Bank kennengelernt. In der Ehe habe ich mich einsamer gefühlt als in allen Jahren, in denen ich allein war. Also für ihn kam an allererster Stelle seine Arbeit, an zweiter Stelle kam dann seine Musik, an dritter Stelle sein Sport und wenn dann noch Zeit war, dann vielleicht auch seine Frau. Ich würde mit keinem Mann mehr zusammenziehen oder in irgendeine Beziehung eintreten. Nein, nein, nein.

0: Frankfurt hat sich sehr verändert. Jetzt, wo ich 20 Jahre weg war und wieder zurückgekommen bin, war ich erst mal entsetzt, wie dreckig das ist. Ja. Es sieht aus wie bei Hempels und am Sofa. Also diese U-Bahn-Stationen, die sind so ekelhaft schmierig. Ja. Die Rolltreppen, dass man wirklich denkt, oh, wenn ich das hier anfasse, kriege ich schlagartig die Gelbsucht.
1: Ich bin jetzt hier vor der Oper und gleich als ich nach Frankfurt zurückgekommen bin, habe ich mir wie früher auch ein Opernabo geholt. Dieses Mal aber nicht für den Abend, sondern für die Nachmittagsaufführungen. Und heute ist jetzt Boris Godunow von Modest Mussorgsky. Hallo, schönen guten Abend. Ich habe eine Karte, danke.
2: Dann wünsche ich viel Vergnügen.
1: Danke.

Ich bin unter anderem auch wieder in die Großstadt zurückgekommen, weil hier einfach ein unglaubliches Kulturangebot ist. Gerade die Oper ist mir ja sehr vertraut, weil ich auch früher hier phasenweise jede Operinszenierung im Jahr mir angeguckt habe. Und ja, es ist einfach auch ein Platz, an dem ich ein Stück weit zu Hause bin.

0: ist schon da.
1: Pünktlich, wie immer.
2: Ich treffe mit meinem Freund, ist auch meine Kollegin. Und heute, wir haben geplant, eine Bustour.
3: Assalamu alaikum.
4: Wie geht's?
3: Ja, schön.
4: Alles gut, du bist.
3: Alhamdulillah. Alhamdulillah.
4: Wie geht's?
3: Schön.
4: Alhamdulillah.
2: Freunde, sie sind wichtig im Leben. Du kannst nicht einfach so alleine bleiben. Yassin, ich habe Yassin kennengelernt in der Sprachschule in Nador. Wir helfen einander. Und es ist gut, dass du fühlst nicht, du bist so alleine in dieser Stadt.
5: Dankeschön.
3: Bitteschön.
2: LKW oder Bus, es gibt diesen besonderen Blick. Du siehst diese Straße von oben, deswegen auch macht Spaß.
0: Ich mache oft Foto. Ich teile mit meiner Familie das. Und sie wissen genau, wo ich bin.

0: Wir gehen gleich essen. Davor, wir begrüßen unsere Freunde, ist auch aus Nador.
1: Assalamu alaikum.
2: Hallo, wie geht's dir? Alles gut?
1: Bist der Friseur hier in Frankfurt, die unsere Haare schneiden lassen.
3: Magst du Kaffee? Ja, sehr gern. Mit Milch und Zucker?
4: Nur Kaffee.
3: Und du?
2: Mit Milch und Zucker.
3: Alles klar.
0: Wir vermissen natürlich die Heimat, deswegen wir finden diese Atmosphäre hier. Wir sind in Frankfurt, aber wenn haben wir diese Kurzzeit zur Frisur gehen, dann wir kommen hier und wir wissen, wir finden hier diese Atmosphäre und so. Frankfurt ist eine internationale Stadt. Und es gibt auch viele verschiedene Restaurants, zum Beispiel chinesische Essen, asiatische Essen, marokkanische Essen, afrikanische Essen.
5: Bitte schön.
0: Dankeschön. Deswegen, ich will immer diese neue Essen probieren. Das werde mein Hobby jetzt.
6: Das ist einfach, guck mal. Du machst so, ja? Und erst einmal, du musst so machen.
4: Damit dieses Stäbchen fest bleibt. Der hier bleibt fest.
2: So ungefähr?
4: So. Diesen hier, den bewegst du. Den hältst du fest.
2: Okay, der bleibt fest.
5: So, einmal das Lunch Menü 3.
4: Hast du Entscheidungen getroffen, die du bereust?
2: Nee, soweit ist alles gut.
4: Aber wie geht's dir dabei? Hast du das gefunden, wonach du hier in Deutschland gesucht hast?
2: Ja, glaub schon. Für mich hat sich's gelohnt.
4: Du kannst hier schnell vorankommen. Aber auf der anderen Seite, wenn du es falsch anstellst, kannst du auch abrutschen.
0: In Marokko, ich habe meinen Master in sozialer pädagogischer Assistenz. Und ich habe danach in der Schule gearbeitet. Das war richtig ein schöner Job und bequemer Job. Aber wenn zum Beispiel du machst einen Job und dieser Gehalt ist nicht viel oder so, dann kann ich kann nicht so motivieren bleiben. Ich bin nicht nur hier in dieser Leben nur für Arbeit, auch meine Zukunft machen. Ich will auch meine Wohnung, ich will auch mein Auto, ich will viele Sachen machen, reisen und so. Aber mit diesem Gehalt kann ich nicht.
7: Sven.
8: Sven.
7: Moin, moin. How are you, my friend?
8: Wie geht's dir, mein Freund?
7: Stay safe.
8: Pass auf dich auf, ja?
7: Goodbye, cause
8: tschüss,
7: I'm going today.
8: Ich gehe heute.
7: Okay. Stay safe, yeah?
8: No, wir werden uns nicht mehr wiedersehen. Ich gehe nach Polen.
7: I go to Poland.
2: So, ah, nach yeah. Hause.
8: Ja, stay pass safe, auf dich yeah? auf.
7: Stay safe. I don't think I will come back.
8: Ich glaube nicht, dass ich nach Frankfurt zurückkomme. Und wenn doch, dann um Leute dazu zu bringen, mit den Drogen aufzuhören.
7: Way out of the drugs.
8: Mit den Drogen aufzuhören, das ist einfach.
7: Staying out of the drugs.
8: Clean zu bleiben, das ist das Schwerste.

Mir geht's körperlich sehr, sehr schlecht. Das liegt halt an den Drogen. Meine Beine funktionieren nicht mehr richtig, meine Knochen tun weh. Atmen fällt mir schwer. Ich hoffe, dass ich bald glücklicher sein werde als jetzt. Aber ich habe Angst. Bei meinem ersten Entzug kann ich mich an die ersten 3 Tage eigentlich nicht erinnern. Ich erinnere mich nur an die Schmerzen. Ehrlich gesagt denke ich, ich sollte einfach bleiben. Aber nein, nein, nein, nein. Das machen wir nicht.

0: Es ist ein bisschen ein harter Tag für mich. Wir gucken mal, was passiert heute.
1: Ich bin stolz auf mich, natürlich. Ich habe viel gemacht. Seit ich bin hier in Frankfurt, ich habe meinen Führerschein abgeschlossen. Ich habe 3 Führerscheinklassen gemacht, B und C und CE. Alles mal, und auch diese EHK-Prüfung, ich habe geschafft. Und das ist nicht einfach. Danach, es gibt was anderes, warum ich bin stolz auf mich. Ich war richtig schnell integriert mit Leuten. Ich hatte nie diese Probleme. Ich bin fremd oder so in Frankfurt. Das war richtig gut. Und ich hatte diese Angst, weil wenn du gehst in ein anderes Land, wie kann man andere verstehen? Vielleicht die anderen verstehen mich nicht. Und immer kommt diese Angst. Aber 2 Monate oder 3 Monate, ich bin fertig mit dieser Integrierung.

0: In Frankfurt, ich war überrascht, ne, richtig, weil sie geben viel Respekt für Müllabfuhr. Ich habe nie ein Problem mit einem Kunden. Sie sind immer freundlich. Manchmal sie kommen und sagen, sie haben eine gute, wichtige Arbeit und sie danken uns einfach so. Wir haben heute schwarze Tonne und das heißt Restmüll. Das ist besser als Biotonne. In diese Touren, ich mache 30.000 Schritte. Das macht 25 Kilometer im Tag. Und das ist richtig wie ein Sport. In der Tour, wir haben einen Fahrer, er fährt diese Müllfahrzeug. Die anderen zwei, sie sind Mülllader. Eine kippt diese Tonne und die andere macht zurück.
1: Wir arbeiten immer im Team und wir haben diese Kontakte zum Beispiel nur mit Händen oder so mit Augen. So, zack, wir teilen diese Aufgabe ohne Probleme und so, ja. Deswegen alles klappt, alles geht gut. Ne?
0: Ich habe gedacht, ich gehe nach Frankfurt und dann ich arbeite und ich mache meine Karriere und Geld sparen und danach nach Marokko zurück. Aber ich will einfach hier bleiben, weil mit Zeit zeigt mir, ich bin gemütlich hier, ich bin zufrieden auch.

0: Abend. Ja, Jungs, guten Appetit.
1: Dankeschön.
2: Sie machen nur so viel mit, wie Sie selber können.
3: Ich persönlich gehe zweimal in der Woche, immer jeweils von 10 bis 11 Uhr, ins Yoga.
2: Wenn du kannst, kannst du noch mal leicht ein bisschen mehr in die Rückbeuge kommen.
3: Banker sind für mich mit die größten Betrüger schlechthin. Weil ich selbst erlebt habe, da ist vieles einfach nicht in Ordnung.
2: Und dann beginne mit dem linken Bein. Gerade ziehen.
3: Dadurch, dass ich 1984 angefangen habe, mit Yoga mich zu beschäftigen, kam ich für mich an den Punkt, wo ich dieses Bankgeschäft nicht mehr vertreten konnte vor mir selbst. Bin dann da ausgestiegen und bin in ein anderes Leben eingestiegen. Ich habe eine Yogalehrerausbildung gemacht, eine Astrologenausbildung gemacht und habe mich mit diesen Themen beschäftigt. Ich hatte nicht geplant, aus Frankfurt wegzugehen. Ich habe zu meinen Freunden gesagt, ich gehe jetzt für 3 Monate ins Kloster, Schweigekloster, verschwinde und dachte, ich komme nach 3 Monaten zurück. Daraus wurden aber über 19 Jahre. Ich habe Yoga unterrichtet, ich habe Meditation unterrichtet.

0: und ich habe in der Buchhandlung gearbeitet.
1: Fertig mit dem. Da ist jetzt Zeit für Blutdruckmessung.
0: Über den Tod denke ich dauernd nach. Es ist leider in unserer Kultur, wird der Tod so ausgeblendet. Selbst mit Schwerstkranken wird noch so geredet, naja, nichts, hier machen wir noch mal einen schönen Urlaub im Allgäu oder sowas. Ja. Finde ich ganz schlimm, dem nicht ins Auge zu sehen. Also wenn das Leben nichts mehr zu bieten hat, außer dass du dreimal am Tag gefüttert wirst und eine neue Windel ankriegst, ja. Will ich nicht. Wenn ich nicht von selbst abbaue, dann würde ich mir Tabletten und Whisky besorgen und die Tür abschließen. Maximal 10 Jahre, länger möchte ich nicht mehr leben. Es ist ja alles nur noch eine Wiederholung von der Wiederholung von der Wiederholung. So viel Neues kommt ja jetzt nicht mehr. Ja. Und dann reicht's. Das Leben ist ja auch gar nicht vorbei. Ich bin überzeugt, dass es an irgendeiner Stelle wieder weitergeht.

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2: Satelliten steuern die Welt. Fallen sie aus, ist die globale Zeitmessung gestört. Brechen Navigation und Wetterdaten zusammen. Könnten Flugzeuge abstürzen. Auf der Erde bricht Chaos aus.
3: Dieses Bild vom einen Tag ohne Weltraum und lehrt uns, dass wir uns diesen Tag nicht wünschen sollten. Ich glaube, dass die Allgemeinheit gar nicht mehr realisiert, wie sie eigentlich vom Weltraum umgeben sind. Dass ihre Straßenbahn vielleicht nicht zeitsynchronisiert fährt, ihr Geld nicht aus dem Automat kommt. Die Effekte auf die Gesellschaft wären schon gravierend. Die Abhängigkeit, in die wir uns begeben haben, sorgt immer auch mal dafür, dass andere Leute sich eben auf die Suche nach Schwachstellen begeben.

0: Wir gehen zurück in das Jahr 2014. In Europa gibt es einen Mann, der ein weltumspannendes Internet aus dem All errichten will. Denn er hat schon früh eine Idee für die Lösung möglicher Sicherheitslücken. Aber 2014 nimmt ihn keiner ernst. Es ist Matthias Spott, ein Raumfahrtingenieur aus München. Er hat Großes vor für Europa, aber ist seiner Zeit weit voraus.
1: Klar, als Gründer, wenn man eine Idee sehr früh sieht, ist

0: Es ist immer auch eine große Leistung, Überzeugungsarbeit zu leisten. Aber es braucht natürlich auch die andere Seite, die zuhört, die offen ist dafür und einem die Chancen auch zuspricht. Und das hat es leider nicht gegeben.
1: März 2022. In Europa herrscht Krieg zwischen Russland und der Ukraine. Oberst Manderfeld ist da, wo das All rund um die Uhr bewacht wird. Im deutschen Weltraumkommando. In Alarmbereitschaft. Schon wenige Minuten nach Kriegsausbruch legte Russland den amerikanischen Kommunikationssatelliten KASAT lahm. Für die ukrainische Armee fiel daraufhin die Kommunikation aus.
2: Dass man hier tatsächlich einen russischen Angriff auf dieses Satellitensystem hinreichend nachweisen kann, um hier tatsächlich auch einen Schuldigen zu benennen. Das zeigt aber eben, wie sehr der Weltraum mit allen Dingen verbunden ist und wie ein Cyberangriff Auswirkungen auf Weltrauminfrastruktur haben kann.
1: Denn nicht nur die ukrainische Armee nutzt den Satelliten, auch deutsche Windräder und französische Internetkunden. Das zeigt, Kämpfer auf der Erde könnten ganze Nationen lahmlegen, sobald sie den Weltraum erreichen.
2: Und dann in der Folge hat man eben tatsächlich auch hier Auswirkungen dieser Weltraumabhängigkeit gesehen. Wir bewegen uns hier eben genau in diesem Bereich, dass ein Risiko besteht für unsere Weltraumnutzung gegenüber Aktionen mit eindeutig schädigender Absicht.
1: Die Ukraine rettete im März 2022 kein europäisches Satellitenunternehmen. Denn Europa hat kein eigenes Kommunikationsnetz. Die Rettung kam von Elon Musk. Er versorgt das Land nun mit seinem Starlink-Satellitennetz. Und er hat es schon einmal getan. Als das Ahrtal in den Fluten versank und das Internet am Boden ausfiel. Ein Privatmann, der die Welt rettet, weil Europa sich nicht selbst retten kann? Vor 8 Jahren hätten die Weichen dafür schon gestellt werden können, als Matthias Spott seine Ideen für eine unabhängige europäische Satellitenkonstellation errichten wollte. Damals gab es noch gar keins auf der Welt. Elon Musk hatte gerade dieselbe Idee und baute sein Starlink auf. Matthias Spott suchte seine Inspiration im Silicon Valley.
0: Also es begann eben mit einer ersten Reise dorthin, wie diese ganze Silicon Valley-Idee funktioniert, groß zu denken, die Dinge umzusetzen, in Bewegung zu bringen. Aber es war eben auch die Zeit, als die Big Boys, Elon Musk, Richard Branson, Mark Zuckerberg, anfingen, sich über das Thema Internet from the Sky zu befassen. Wenn ich dann zwischen den Reisen wieder zurück nach Europa kam, wurde ich oft so von meinen Freunden und aus dem Netzwerk heraus gefragt, what did you smoke in Silicon Valley, mit diesen verrückten Ideen zu kommen. Aber es hat mich irgendwie nicht gestoppt, wie diese ganze Silicon Valley-Idee funktioniert, groß zu denken, die Dinge umzusetzen, in Bewegung zu bringen. Und gerade für mich auch als Deutscher war das die einzige Chance, in dieser Umgebung auch meine Gedanken mal aufzubrechen. Ich glaube, ich hätte sonst nicht große Ideen entwickeln können, wenn ich nicht eben in so einer Umgebung gewesen wäre, wo es auch möglich ist und auch zugelassen ist.
1: Zur selben Zeit hat auch Elon Musk große Ideen. 4000 Satelliten sollen im Orbit kreisen und für eine schnelle Internetverbindung sorgen. Ob in Westeuropa, den USA oder in noch nicht erschlossenen Gebieten. Elon Musks Chefingenieur Hans Königsmann ist von Anfang an mit seinen Ideen vertraut.
3: Also ich weiß gar nicht genau, wie die Idee zustande kam. Hat uns lange nicht ernst genommen. Und ein bisschen ausgelacht am Anfang und dann vielleicht gesagt, die haben Glück gehabt damit und was weiß ich, noch mehr Glück gehabt. Und dann waren sie richtig glücklich und dann ist das ziemlich schnell umgeschlagen in Konkurrenz halt zur europäischen Raumfahrt auch.
1: Und so beginnt ab 2014/15 ein Wettlauf um das erste Netz aus dem All. Neben Matthias Spott und Elon Musk wollen auch andere Privatleute ins Geschäft einsteigen. Dabei gilt, wer zuerst kommt und die Lizenz für seine Satelliten anmeldet, hat die Priorität im All. Und tatsächlich, über Liechtenstein bekommt das Team um Matthias Spott eine der begehrten Lizenzen zu den Funkfrequenzen und läuft Elon Musk den Rang ab.
0: Im weiteren Verlauf, als sich der Nebel so ein bisschen gelichtet hat, wurde immer mehr deutlich, wer sich eben sehr frühzeitig um Funkfrequenzen bemüht hat. Und so haben wir festgestellt, dass wir mit den ersten Funkfrequenzanmeldungen 10 Tage vor Elon Musk und SpaceX sind, was uns für diese Konstellation einen unglaublichen Wettbewerbsvorteil bringt.
1: Denn was zählt, ist die Erstanmeldung. Der Erste hat das Sagen. Alle anderen müssen weichen, wenn sie der Funkfrequenz der jeweiligen Satellitenflotte in die Quere kommen. Elon Musk meldet die Lizenz für sein Satellitensystem Starlink via Norwegen an, als Zweiter, und begann es sogleich zu bauen. Sein Vorteil? Er hat eigene Raketen, mit denen er die Satelliten in den Orbit bringen kann. Und mit den eigenen Raketen hat sich Elon Musk bereits bewährt. Seine Firma SpaceX hat sich innerhalb von 20 Jahren an die Spitze der Weltraumentwicklung katapultiert und dominiert seitdem das All. Hans Königsmann hat seine Erfolgsgeschichte maßgeblich mitbestimmt. Er ist der Vater seiner Raketen.
3: Ich meine, das ist schon irgendwie was, ich will nicht sagen, dass wir da reingerutscht sind, aber das war schon irgendwie geplant. Aber dass es dann so klappt, ist dann doch schon erstaunlich, finde ich.
1: Dabei wollte er nur für ein paar Jahre in Amerika bleiben, aber lief 2002 förmlich in Elon Musk hinein, auf einem Startplatz für Hobby-Raketenbastler. Da hatte Elon Musk gerade SpaceX gegründet und wollte eine wiederverwendbare Rakete bauen. Die sollte die Menschen irgendwann zum Mars bringen. Und obwohl es anfangs völlig verrückt klang, ließ sich Hans Königsmann sofort auf Musk ein.
3: Ich glaube nicht, dass Elon direkt der flammende Redner ist. Ja. Aber seine Argumente sind tatsächlich relativ klar. Und sein Hauptargument war halt, wir brauchen halt Sicherheit, um das Weiterleben der Menschheit zu garantieren, wenn diesem Planeten was passiert. Das ist durchaus einleuchtend in meinen Augen. Und Mars ist halt der nächste Schritt. Das ist eben auch für mich einleuchtend. Und so war es relativ leicht, mich zu überzeugen.
1: Im Gegensatz zu Elon Musk läuft es bei Matthias Spott nicht gut. Der Start mit einem deutschen Investor endet im Rechtsstreit. Er und seine Liechtensteiner Geschäftspartner finden keine weiteren Investoren in Europa. Es ist die Zeit zwischen 2015 und 2017 und er blitzt fast überall ab, auch bei der Deutschen Telekom. Sie schwört auf das kommende 5G-Netz. Und die europäische Automobilindustrie ist mit dem Dieselskandal beschäftigt.
0: Manche nahmen mich ernst, andere schauten mich an und konnten damit überhaupt nichts anfangen. Fragten eher, Matthias, das ist aber ganz schön groß. Was ist eigentlich, wenn du scheiterst? Wo ich mir dann nur noch angewöhnt habe, die Gegenfrage zu stellen ist, was ist eigentlich, wenn wir Erfolg haben damit? Und es hat mich sehr geschmerzt als Deutscher und Europäer, der glaubt, eben ein wichtiges Thema für die Zukunft hier entdeckt zu haben, die Relevanz zu sehen, auch zu sehen, wie in Amerika entschlossen dieses Thema angegangen wird, aber dann eben nicht die Mitstreiter, Unterstützer zu bekommen. Und konnte es letztendlich nur darauf zurückführen, dass ich natürlich keinen Namen in dieser Industrie hatte. Würde ich Elon heißen, wäre es vielleicht anders gelaufen.
3: Naja, fundamental ist es halt schwieriger, Kapital oder viel Kapital in Europa zusammenzustellen, ist schwierig. Europäische Investoren sind typischerweise risk-averse, also sie gehen ungern ein Risiko ein. Und der Markt oder das Kapital ist halt einfach in den USA, oder Risikokapital ist halt in den USA einfach mehr erhältlich. Und im Falle von Starlink war es im Prinzip auch nur Elon und SpaceX als Kapital, beziehungsweise auch Investoren in SpaceX.
1: Aber auch für SpaceX war es anfangs nicht leicht. Denn kein Mensch auf der Welt traute dem Start-up zu, eine Rakete zu bauen. Elon Musk und sein Team arbeiteten Tag und Nacht daran.
3: Es war schon ziemlich intensiv und vor allen Dingen halt, wenn Tests waren, dann hat man schon halt den Test zu Ende geführt, egal wie lange es gedauert hat. Größtenteils war das so damals in Kwajalein, wo wir dann gestartet sind, das war dann mehr oder weniger Arbeit und Arbeit und Leben war im Prinzip das Gleiche. Und da war es dann halt eben so, dass wir halt auch einen Office-Trailer hatten, wo das Office ein Bett hatte.
1: Eigentlich hatte Hans Königsmann geglaubt, dass die erste Rakete schon in 3 Jahren startbereit sei. Aber es sollten noch 2 weitere vergehen, bis die Falcon 1 wirklich funktionierte. Und in diesen 5 Jahren startete sie 3-mal erfolglos. Wäre auch der 4. Start missglückt, wäre Elon Musk pleite gewesen.
3: Ich meine, die Tatsache, dass wenn die vierte Rakete ein Fehlschlag gewesen wäre, dass es dann vorbei gewesen wäre, das ist irgendwie zwar im Kopf drin, aber das ist nicht so im täglichen Leben drin, sondern dann versucht man das eben einfach nochmal hinzukriegen und darauf zu fokussieren. Und das war harte Arbeit in dem Jahr und hat uns am Ende auch recht gegeben, dass wir Erfolg hatten. Nicht? Aber es war schon ziemlich intensiv.
1: Erfolglos in Europa reiste Matthias Spott 2015 sogar zu SpaceX nach Kalifornien und wollte Elon Musk ein gemeinsames Geschäft anbieten. Dabei aber verhandelte er nicht mit ihm persönlich, sondern mit seiner Nummer 2, Gwynne Shotwell.
0: Ein Vertrauter im Silicon Valley sagte mir, okay, Matthias, wenn du dorthin reist, dann wird es mit dem Parken sehr schwierig sein. Park irgendwo außerhalb, lauf dorthin. Du wirst niemals auf die Besucherparkplätze kommen. Und auf dem Weg dann dorthin kriegte ich einen Anruf von meinem Ansprechpartner bei SpaceX, der dann sagt, ja, Matthias, wir haben dir wirklich einen Parkplatz reserviert. Und als ich dann mit meinem kleinen Mietwagen dort vorgefahren bin, sah ich in den schwarzen Tesla von Elon Musk, den roten von Gwynne Shotwell, da stehen. Ich durfte auf Parkplatz Nummer 3 mit meinem kleinen Mietwagen fahren und dann doch einen Besucherparkplatz ergattern. Ja, es war eben dieses gegenseitige Kennenlernen, Beschnuppern, Austausch über Projekte. Auf der anderen Seite hat natürlich niemand sich wirklich in die Karten schauen lassen. Und insofern war dann im Grunde die Aussage, macht ihr mal weiter, wir können ja in Kontakt bleiben und dann sehen, was die Zukunft uns so bringt. Die Philosophie von Elon Musk und SpaceX ist ja schon, im Grunde alles in-house auch selber zu machen. Und das, denke ich, war auch ein wichtiger Treiber dafür, warum es eben nicht zu einer Zusammenarbeit gekommen ist.
1: Erst 2 Jahre später, 2017, hat er Glück. Über einen seiner Partner findet Matthias Spott chinesische Investoren. Nach und nach übernehmen die Chinesen 53% seiner Firma CleoConnect. Damit wird Matthias Spott Teil eines Gemeinschaftsunternehmens. Seine Idee, Internet aus dem All, kann nun mit chinesischem Geld und den Liechtensteiner Funkfrequenzen an den Start gehen. Ein Triumph, aber die Konkurrenz in Amerika schläft nicht. Das Satellitenprojekt von SpaceX, Starlink, kommt gut voran. Schon im Februar 2018 sind Elon Musks erste Testsatelliten im All. Und ein gutes Jahr später folgen weitere 60 Satelliten.
3: Meine Aufgabe war Zuverlässigkeit. Ich hatte jemanden, der dafür verantwortlich war, zu gucken, dass das Starlink zuverlässig gebaut wird oder nicht nur gebaut, auch entwickelt wird. Ja. Und dass da halt so eine Grundlage ist, dass das halt auch funktioniert und dann auch der Satellit langlebig ist und nicht irgendwann nach ein paar Jahren kaputt gehen kann. Ne?
1: Aber Erfolg hat einen hohen persönlichen Preis. Hans Königsmann ist nun rund um die Uhr mit Raketen und Satelliten beschäftigt.
3: Um ganz ehrlich zu sein, wenn man bei SpaceX arbeitet, dann ist man so ein bisschen so im Tunnel und sieht ab und zu mal das Licht da oben, aber kriegt nicht so richtig viel mit, was so in der Welt passiert.
1: Auch bei Matthias Spott geht es voran. 2019 startet eine chinesische Trägerrakete im Nordwesten Chinas. Zu sehen im chinesischen Staatsfernsehen. An Bord 2 Demosatelliten, die von den Chinesen ins All verbracht werden. Der Weg für eine eigene Satellitenkonstellation ist bereitet. Aber Matthias Spott kann sich nicht freuen.
0: Rückblickend müssen wir fast sagen, dass wir befürchten müssen, dass die Chinesen seinerzeit einen Vertrag unterschrieben haben, den sie in der Form so nie leben wollten. Sie hatten nicht die Absicht, gemeinsam ein Haus auf diesem Fundament zu bauen, sondern auch jetzt haben wir Indizien, sehr starke Indizien dafür, dass offensichtlich ein Haus in China gebaut worden ist, ohne Fundament. Und man war eben nur bemüht, dieses Fundament nach China zu holen, um es unter das Haus zu schieben. Und das galt es natürlich auch zu unterbinden, weil das war nicht das, was auch die Regulatorikbehörde uns genehmigt hat.
1: Waren die Chinesen nur an der Frequenz interessiert? Ein harter Vorwurf. Es folgte ein Streit zwischen Matthias Spotts Team und den chinesischen Partnern. Andreas Knopp ist Professor für Informationsverarbeitung und Sprecher des Raumfahrtforschungszentrums Space. Er und sein Team erforschen neue Satellitensysteme und deren Kommunikation, auch mit Hilfe von Drohnen, und beraten Regierung und Industrie.
4: Jetzt schau, jetzt Genau.
5: Sich hier was bewegt.
4: Da steht irgendwo was.
5: Der ist hochgekommen jetzt, ne? Genau.
1: Im Mittelpunkt steht die Sicherheit. Wie muss sich Europa aufstellen, um auch im Weltall sicher zu sein? Ein Thema, das Europa lange nicht ernst genommen hat.
4: Natürlich sieht man auch mit Sorge, wie beispielsweise die Chinesen mit welcher Vehemenz die in den Weltraum vordringen. Was wir halt beobachten, ist, dass eben gerade China schon vor einiger Zeit begonnen hat, strategisch Unternehmen zuzukaufen, die über Frequenzrechte verfügen, auch in Deutschland beispielsweise. Das sehen wir mit einer gewissen Sorge und hätten schon länger das Gefühl gehabt, dass man da auch von behördlicher Seite in gewisser Weise einen Riegel hätte vorschieben müssen.
1: Immer mehr gegenseitige Vorwürfe spalten Matthias Spotts Team und das der Chinesen. Als die asiatische Seite einen Zulieferer für den Bau der Satelliten einsetzt, der auch das chinesische Militär bedient, kommt der Verdacht auf, die Satellitenkonstellation könnte auch für militärische Zwecke genutzt werden. Auf Nachfrage weisen die chinesischen Geschäftspartner diesen Vorwurf von sich. Im Vertrag sei klar geregelt, dass bei einer militärischen Nutzung die Funkfrequenz sofort entzogen würde.
0: Also grundsätzlich kann natürlich jeder Satellitenbauer auch militärische Satelliten bauen. Das ist in der westlichen Welt genauso wie in China. Das per se ist erst einmal nichts, was auffällig wäre. Aber richtig hellhörig geworden sind wir tatsächlich erst durch entsprechende Presseveröffentlichungen in den Liechtensteiner und in den deutschen Medien, die diese Spekulation eben sehr, sehr stark dann auch nach vorne gebracht haben.
6: Welche Spekulation?
0: Dass es eine militärische Nutzung geben kann. Beweise dafür haben wir natürlich nicht, aber mit den beschriebenen Beobachtungen ist es eben tatsächlich nicht auszuschließen.
1: Professor Knopp kritisiert, dass es in Europa kaum ein Bewusstsein dafür gibt, wie wichtig eine sichere Satellitenkommunikation ist. Und so manche Regierung, die Frequenzen vergibt, hält sich aus geopolitischen Konflikten heraus. Das kann fatale Folgen haben.
4: Ziel ist natürlich Dominanz des Marktes. Also wer diese Rechte hat, der dominiert den Markt, der dominiert die Dienstleistungen in dem Markt. Und das ist vielleicht auch die gesellschaftlich relevante Dimension, der könnte auch die Weitergabe bestimmter Informationen verhindern. Also wer den Ausbreitungskanal besitzt, kann ja steuern, was über diesen Ausbreitungskanal übertragen wird. Und das geht halt von Zensur bis zum Thema, gewisse Informationen verstärkt zu verbreiten. Und das kann auch ein Ziel sein von einem Land, was sich um Frequenzen bemüht, dass man hier die Kontrolle bekommt.
1: April 2022. Noch immer herrscht Krieg zwischen Russland und der Ukraine. Die Lage ist ernst. Oberst Manderfeld ist besorgt. Eine russische Rakete ist gestartet und er kann sich nicht erklären, warum.
7: Guten Morgen.
8: Schönen Morgen, Herr Oberst.
7: So, dann bitte einmal Lagebriefing.
8: Ja.
1: Ein russischer Satellit namens Kosmos 2555 wurde ins All geschossen und stürzt ab.
8: Das wäre der Wiedereintritt von dem Kosmos, wieder eingetreten im letzten berechneten Zeitpunkt hier.
7: Können Sie mir den mal in seiner Höhenentwicklung zeigen?
8: Ja.
7: Oh, der ist ja doch relativ rapide dann abgesunken. Also gar nicht seine Zielhöhe erreicht.
8: Und hat anscheinend auch niemals ein Manöver durchgeführt.
7: Wir beobachten diese Starts, weil wir natürlich die Entwicklung der Population im Auge haben. Hat ein Satellitensystem militärische Relevanz? Das versuchen wir natürlich herauszufinden. Ist Teil unseres Auftrages. In diesem Fall könnte man aus der vermuteten Bahn Schlüsse ziehen. Wir werden es leider nie erfahren, weil der Satellit eben seinen Orbit nicht erreicht hat und zwischenzeitlich wieder eingetreten und verglüht ist.
1: Manches, was im All passiert, bleibt ungeklärt. Dabei geht es um eine sensible Infrastruktur, die vom Weltraum aus unseren Alltag steuert. Und gerade die gilt es zu schützen. Professor Knopp kritisiert, dass es in Europa dazu noch keine hinreichenden Strategien gibt.
4: Das ist auch noch ein wichtiger Punkt, dass die Bedrohungsszenarien eigentlich noch gar nicht genau definiert sind. Also wir haben einerseits die Bedrohung, die natürlich entsteht durch Einwirkungen vom Boden. Wir haben aber natürlich auch Bedrohungen, die durch Einwirkungen im Weltall passieren können. Denken Sie an nukleare Explosionen. Die Amerikaner setzen sich damit natürlich als echtes Kriegsszenario auseinander. Und vielleicht ist es noch nicht an dem Punkt, wo wir was verschlafen, aber es ist vielleicht an dem Punkt, wo wir so langsam ernsthaft einsteigen müssen in die Diskussionen, auch die entsprechenden Allianzen bilden müssen natürlich. Also gerade als Bundesrepublik Deutschland, ich meine, wir haben Allianzen am Boden gebildet, wir müssen Allianzen im Weltraum bilden, das ist auch Zeit.
1: Weil Europa derzeit zu wenig eigene Raketen hat, können einige europäische Satelliten nicht ins All verbracht werden. Jahrelang wurden wir durch die russischen Sojus-Raketen unterstützt. Seit Ausbruch des Krieges fliegen sie nicht mehr für uns. Auch die deutsche Bundeswehr hat Funkfrequenzen und eigene Satelliten, zum Beispiel SARA, der ins All fliegen muss. Im Juni 2022 wird SARA nicht mit einer europäischen Rakete, sondern mit der Falcon 9 von Elon Musk in den Orbit geschossen.
6: Sieben, sechs, fünf, vier, drei, zwei, eins. Und auf geht's.
1: SARA soll Radarbilder der Erdoberfläche anfertigen und der Bundeswehr zur Aufklärung dienen.
9: Das ist ein System zur Erdbeobachtung. Wir wollen ja eine Lageerkenntnis haben, was passiert in bestimmten Regionen. Ich denke, die aktuelle Krise legt es nahe, dass man eben wissen will, was passiert da unten, wer bewegt sich wo. Und SARA ist eines der Mittel, das dazu zur Verfügung stehen.
1: Lange war Europa Marktführer mit seinen Ariane-Raketen. Jetzt sollte eine noch bessere Rakete, die Ariane 6, die europäische Antwort auf die Falcon 9 von Elon Musk werden. Im Auftrag der ESA flossen Milliarden Steuergelder in ihre Entwicklung. Aber ihr Start wird seit 2020 immer wieder verschoben. Der Grund? Corona und noch einige ausstehende Tests. In Paris treffen wir André Hubert-Russell, Chef der Ariane Group. Unter seiner Regie und mit über 600 europäischen Zulieferfirmen wird die Ariane 6 gebaut und soll bald mehr Satelliten in verschiedene Orbits verbringen als ihre Vorgänger. Nun drängt die Zeit.
10: Es ist absolut notwendig, dass wir in der Lage sind, unsere Satelliten zu schicken, wohin wir wollen und wann wir wollen. Und vor allem, dass wir nicht von verschiedenen Weltraummächten oder sogar potenziell von Einzelpersonen, Milliardären, Privatpersonen abhängig sind. Im Moment müssen wir warten. Und wenn wir endlich starten können, wird es immer noch einen Satellitenstau geben. Die Preise sind gestiegen und trotzdem müssen wir irgendwie wettbewerbsfähig bleiben, damit wir unsere Dienste zu angemessenen Kosten halten können.
1: Im Berliner Weltraummuseum Orbital treffen wir Hans Königsmann vor den europäischen Raketen. Er sagt, dass die Ariane 6 schon vor ihrem Erstflug veraltet sein wird, weil sie nicht wiederverwendbar ist. Bei SpaceX dagegen sei eine Raketenstufe schon 15 Mal im All gewesen. Recycling und ständiges Ausprobieren sei das Erfolgsrezept von SpaceX. Anders in Europa.
3: Grundsätzlich muss man in der Raumfahrt Dinge tun. Man muss die machen und nicht nur eben über Studien halt nachdenken, sondern man muss einfach hingehen, die Hardware bauen und dann auch mal fliegen und damit auch ein bisschen risikofreundlicher sein.
11: Ja, das waren Exos. Ich glaube, das war eine harte Landung, wo dann halt ein oder zwei von den Beinen zu kurz waren. Autsch, auch hart gelandet.
1: Die Philosophie von SpaceX: Scheitern ist innovativ und alles wird selbst gebaut.
3: Wir haben einen Test gemacht und dann haben wir festgestellt, das geht nicht. Probieren wir das andere. Und diese Philosophie ist halt schon relativ ungewöhnlich in der Raumfahrt. Es geht halt auch nur, wenn man oft starten kann oder oft landen kann in diesem Falle und dann auch entsprechend die Daten hat, um das, die Verbesserung vorzunehmen. Und dann eben auch den Mut zu sagen, ich probiere das jetzt mal aus. Und wenn das nicht gut geht, dann habe ich gelernt, was nicht gut geht.
1: Im November 2022 kreisen bereits 3.275 Starlink-Satelliten im Erdorbit. SpaceX ist der mit Abstand größte Satellitenbetreiber weltweit. Dagegen versinkt Matthias Spotts Projekt im Streit.
0: Also natürlich haben wir das verfolgt und je mehr deutlich wurde, was Elon Musk mit Starlink auch vorhat, dann auch tatsächlich Satelliten gebaut, gestartet wurden, das System in Betrieb genommen worden ist. Das hat natürlich vielerlei mit uns gemacht. Zum einen war es eine tolle Bestätigung für das, was wir hier alle vorhaben, die sich um dieses Thema kümmern, dass es geht, dass es funktioniert. Das ist natürlich ein toller Beweis dafür. Auf der anderen Seite kommt natürlich dann sofort auch der Ehrgeiz, der Wettstreit auch miteinander rein. Wir wären auch gerne ein Stückchen weiter, haben aber viel mehr mit internen Dingen zu kämpfen. Aber besonders ärgerlich war natürlich, dass wir immer weniger Fokus auf die eigentliche Projektarbeit, immer mehr auf juristische Themen zu legen hatten.
1: Und während SpaceX allen davonfliegt, streiten sich Matthias Spott und sein Team mit den chinesischen Geschäftspartnern. Es gibt schon jetzt mehr als 60 Gerichtsverfahren.
0: Lange waren wir ja recht einsame Streiter. Und durch den Dschungel der Rechtsstreitigkeiten durchzugehen, trotzdem das Projekt zusammenzuhalten, immer wieder auch diese Kraft aufzubringen, Investoren für dieses Projekt zu motivieren, für die Glaubwürdigkeit zu kämpfen, das war ein großer Kraftakt, der einen dann irgendwann auch erschöpft.
1: Auch das Amt für Kommunikation in Liechtenstein, das Matthias Spott und seinen Partnern die Frequenz für eine Satellitenkonstellation genehmigt hatte, gerät zwischen die Fronten.
12: Hallo, guten Tag.
13: Hallo.
1: Rainer Schnepfleitner, der Leiter der Behörde, berichtet uns, dass der chinesische Investor auch sein Amt, das über die vertragsgerechte Nutzung der vergebenen Frequenz wacht, verklagt.
14: Aber ganz klar darf ich zum Glück sagen, bis jetzt, wir haben die ganzen Gerichtsverfahren gewonnen. Uns wurde immer attestiert, dass wir uns ganz, ganz klar an die Regeln des Liechtensteiner Verwaltungsrechts und auch an die Regeln des Telekommunikationsgesetzes halten.
0: Das Amt hat ja sehr transparent Anforderungen gestellt, was zum Beispiel ein Businessplan zeigen muss, damit er eben letztendlich amtsseitig verdient, dass dieses Projekt auch in die nächsten Stufen geführt werden. Und es war eben nicht möglich, diesen gemeinsam zu erstellen.
1: Fernab aller europäisch-asiatischen Streitigkeiten fasst Hans Königsmann einen Entschluss. Nach fast 20 Jahren beendet er seine Arbeit als Vizepräsident bei SpaceX und geht in Alterszeit. Er will nun öfter Europa bereisen und europäische Raumfahrtunternehmen beraten.
3: Ich sehe es eigentlich auch nur, dass halt SpaceX in eine bestimmte Richtung läuft und allen davonläuft. Und der Rest ist so ein bisschen ja noch so in der alten Welt sozusagen, nicht? Und merkt eigentlich gar nicht, was da so passiert, nicht? Und ich finde es interessant, das zu beobachten. Ich würde gerne was dazu machen, dass man die beiden Welten ein bisschen Realität sozusagen reinbringen kann in die alte Welt und dass man die beiden Welten kombinieren kann, aber das sind halt momentan ist das halt der Trend, wie er läuft.
1: Dafür aber bräuchte Europa viel mehr Kapital und Risikobereitschaft, damit junge europäische Unternehmen mit Elon Musk jemals mithalten können.
0: Wenn Elon Musk etwas anpackt, dann geht er mit viel Geld und Entschlossenheit an diese Dinge heran. Wir mögen vielleicht einen etwas anderen Ansatz im Grundsatz verfolgt haben. Aber es war schon so, dass Elon Musk Satelliten ins All verbracht hat, auch vielleicht um Claims abzustecken, während wir natürlich noch versuchten, Satelliten zu entwickeln und letztendlich gründlich aufzubauen.
1: Aber mit Starlink und vielen weiteren Satelliten wird es immer voller im Orbit. Oberst Manderfeld zeigt dem Weltraumrechtler Professor Stefan Hobe die Teleskope des Weltraumkommandos.
15: Sie einfach nach links.
1: Knapp 6000 Satelliten umkreisen derzeit die Erde. Und die Zahl der Satelliten könnte sich schon in wenigen Jahren vervielfachen. Da noch einen Überblick zu behalten, wird schwer.
15: Bitte einmal Starlink raus. So, hier sehen Sie also die im Moment im Orbit befindlichen Starlink-Satelliten mit ihren Orbits. Man sieht also dieses Wollknäuel-ähnliche, wie es sich jetzt wirklich ausbreitet, um am Ende auch dann diesen globalen Internetservice zur Verfügung zu stellen.
2: Die Grenze zwischen was ist zivil, was ist kommerziell, was ist behördlich, was ist militärisch, die ist derart fließend, dass wir in diesen althergebrachten Kategorien also nicht denken können. Ein Kriegsschiff bleibt immer ein Kriegsschiff, das können Sie anmalen wie die AIDA, Sie werden es trotzdem erkennen. Keiner malt seinen Satelliten in Tarnfarbe an, um zu sagen, das ist ein militärischer Satellit. Irgendwo in diesem Bereich bewege ich mich. Ansonsten muss man eben sagen, bei allem Verständnis für dieses letztendlich auch Profitstreben und unternehmerische Streben und diese Goldgräberstimmung, das ist kein originäres militärisches Problem. Das muss auf der zivilen und politischen Seite geklärt werden.
13: Das ist in der Tat meine allergrößte Sorge bei der ganzen Sache, dass wir diese Tendenz hin zur rechtlichen Unverbindlichkeit haben. Heute möchte man eigentlich am liebsten nur noch unverbindliche Guidelines oder Verhaltenskodizes haben. Das liegt im Interesse der Staaten, die, wenn es wirklich verbindliches Recht gäbe, sich einschränken müssten und mit ihren Aktionen nicht so weit kämen. Also den Starken, den Weltraumstaaten, China, Russland, die Vereinigten Staaten, haben ein manifestes Interesse daran, möglichst wenig zu verschriftlichen, möglichst wenig bindendes Recht zu haben, weil sie dann im Prinzip machen können, was sie wollen.
1: Und das Scheitern zwischen Matthias Spott und den chinesischen Investoren zeigt, wie gefährlich es sein könnte, wenn Unternehmen aus unterschiedlichen Ländern einen Kampf um die Macht im All führen würden.
4: Wir haben viele Spieler da. Wir haben Nationen, die befreundet sind. Wir haben Nationen, die nicht befreundet sind. Und alle nutzen den Weltraum in irgendeiner Weise. Aber man muss sich natürlich schon als Bundesrepublik Deutschland die Frage stellen, wie stark hänge ich von Weltrauminfrastruktur ab? Und was muss ich unternehmen, um sie sicher zu halten, sicherzustellen, dass da nichts passiert, sicherzustellen, dass niemand, es geht ja auch nicht immer nur um Zerstörung, sondern dass niemand Daten verfälscht beispielsweise. Aber das steckt alles hier in den Kinderschuhen. Und deswegen kann man, glaube ich, die Frage, wie sicher ist der Weltraum, heute nicht seriös beantworten. Ja.
1: Umso wichtiger wird es für Europas Sicherheit, souverän und flexibel zu sein. Die Bundeswehr arbeitet mit einem Bremer Start-up zusammen, das ein Raumfahrzeug ohne Raketenstartrampe entwickelt. Es verspricht schnelles Handeln, denn die Firma Polaris will als erste weltweit Fluggeräte direkt vom Rollfeld ins All befördern. Von jedem Flughafen aus. Erst per Turbostrahltriebwerk, dann zündet das Raketentriebwerk und es geht in steilem Winkel in den Orbit. Polaris wurde 2019 gegründet von Alexander Kopp. Er will die Grundregeln des Raketenstarts über den Haufen werfen. Seine Vision soll schon 2026 Realität werden.
16: Wir denken, es kann nicht der richtige Weg sein, wenn wir einfach das, was SpaceX macht, kopieren. Das ist ja die Idee für die Nachfolge der Ariane 6, also Ariane Next heißt sie jetzt, glaube ich, für 2030. Und auch andere Startups verfolgen diese Ideen. Das kann nicht sein, dass wir versuchen, SpaceX zu kopieren, 15 Jahre später und teurer. Also damit werden wir nicht aufholen. Wir brauchen richtige Breakthrough-Projekte und Konzepte, mit denen wir SpaceX und andere überholen können und uns an die Spitze setzen können.
1: Bei Polaris treffen wir auch Matthias Spott, der sich zunehmend neuen Aufgaben widmet. Der Streit mit den chinesischen Investoren ist noch nicht beendet. Die unzähligen Gerichtsverfahren gehen weiter.
17: Und was du hier siehst, ist, wir haben da so thermische Isolierung. Mhm.
1: In Zukunft engagiert sich Matthias Spott vermehrt als Business Angel, um junge Unternehmen zu beraten, die innovativ für Europa sind. Er wird zum Investor von Polaris.
0: Natürlich ist es am Ende eine große Wette und es gilt viele Risiken, nicht nur technische, sondern auch natürlich kommerzielle, politische, geopolitische zu überwinden. Aber da sehe ich natürlich auch meine Rolle als Business Angel, als der früher Investor, dem Unternehmen zu helfen, sich so aufzustellen, dass es investierbar wird, dass die Welt da draußen versteht, welches Potenzial auch hier in Deutschland und Europa liegt und das gezielt zu nutzen.
1: Im November muss das Modell fertig sein und soll auf Usedom seinen ersten Testflug bestehen. Es ist ein Wettlauf gegen die Zeit. Denn die Bundeswehr erwartet erste Ergebnisse.
4: Polaris ist einfach ein Beispiel für ein Unternehmen, was eben eine technologische Innovation vorgeschlagen hat, die man als strategisch wichtig ansehen muss. Natürlich geht es am Ende um Reaktionsfähigkeit. Also es geht einfach darum, alle Technologien sind wichtig, die der Bundeswehr helfen, im Einsatz schnell reagieren zu können auf verschiedene Bedrohungen oder eben auf verschiedene Bedarfe der Truppe, auch auf der Aufklärungsseite zum Beispiel.
1: Auch Hans Königsmann hofft auf Innovationen aus Europa. Was ihm immer wieder auffällt, hier gibt es längst tolle Ideen. Und eigentlich bietet die Industrie alles dafür. Auch im Vergleich zu Amerika.
3: Wäre ich auch mal gerne mitgeflogen. Diese Initiative, wie man halt was entwickelt oder dass man halt privat was entwickelt, neue Gebiete findet oder so, die fehlte eigentlich in Europa lange Zeit. Ich sehe es jetzt so langsam auch ein bisschen als eine Reaktion auf SpaceX und Elon, dass man das entwickelt. Aber es wird halt ein paar Jahre dauern, bis das dann auch kommt. Und ich hoffe auch, dass man das entsprechend entwickeln lässt, dass diese Firmen überhaupt eine Chance haben, Sachen zu fliegen und einen Markt aufzumachen und dann entsprechend dazu gedeihen.
0: Naja, Elon Musk hat natürlich in seiner ganz eigenen Art schon ganz andere Spuren hinterlassen, und als ich das tue. Allerdings, wenn ich das auf dieses Thema Satelliteninternet fokussiere, dann war es durchaus ein Kopf-an-Kopf-Rennen, wo wir beide sicherlich eine ähnliche Ausgangsposition hatten. Er natürlich mit seiner ganzen unternehmerischen Erfahrung und den Erfolgen im Kreuz, die ich noch nicht vorzuweisen hatte. Aber rein auf das, was wir machen wollten, war es durchaus ein absolutes Kopf-an-Kopf-Rennen.
1: Als das Liechtensteiner Amt wegen des Streits damit droht, die Lizenzen zu widerrufen, kündigt das Gemeinschaftsunternehmen um Matthias Spott die Nutzungsvereinbarung mit den chinesischen Geschäftspartnern. Sie setzen einen neuen amerikanischen Investor ein, die Firma Rivada. Jetzt eskaliert der Streit. Die chinesische Seite spricht von feindlicher Übernahme an der Grenze zum illegalen Handeln. Das Gemeinschaftsunternehmen hätte Vertragsbruch begangen und Liechtensteiner Interessen berücksichtigt. Im Amt für Kommunikation trifft Matthias Spott einen Chef von Rivada. Die Firma hat dem Amtsleiter erneut einen Businessplan für die Satellitenflotte vorgelegt. Das haben die Chinesen auch getan.
14: Im Prinzip hätte ja schon der Businessplan 1,0 reichen können, dann hätte man nie eine Version 2 und 3 haben müssen, oder?
18: Na, im Prinzip hätte es uns gereicht, wenn von Anfang an Einigkeit bestanden wäre zwischen den Gesellschaftern, dann hätten wir nie einen Businessplan fordern müssen.
1: Nun wird Rivada die Satellitenflotte bauen. Aber das will die chinesische Seite auch weiter tun. Ein Streit, der die Gerichte noch lange beschäftigen wird. Und der auch für Matthias Spott noch lange nicht zu Ende ist.
0: Natürlich gehören die schlaflosen Nächte auch mit dazu. Irgendwann gewöhnt man sich an den Zustand, akzeptiert ihn als normal, obwohl er ja mitnichten normal ist.
1: Im November 2022 beschließen die Minister auf der ESA-Konferenz IRIS, das sichere europäische Kommunikationsnetz aus dem All. Hätte man Matthias Spott ernst genommen, wäre das Projekt schon 2014 gestartet.
0: Mir war schon sehr klar, dass allein im wirtschaftlichen Wettstreit es sehr, sehr wichtig ist, so ein System zu haben, letztendlich auch ein souveränes System zu haben. Denn am Ende werden natürlich sensitive Daten auch über so ein System gespielt. Aber da hatte ich tatsächlich mehr die Wirtschaft im Blick als die Geopolitik.
1: Matthias Spott ist noch in Liechtenstein, als der Countdown für sein neuestes Projekt als Investor läuft. Das Raumfahrzeug von Alexander Kopp steht kurz vor seinem Jungfernflug. Matthias Spott ist per Skype zugeschaltet.
0: Ich wünsche mir, dass ich den Alexander eben jetzt mit dem, was ich lernen durfte, aber auch musste, davor ein Stück weit bewahren kann, dass Polaris extra Umwege geht, sondern im Grunde auf direkten Wege dorthin gehen kann.
1: Die erste Hürde ist genommen. Es hat gedauert, bis Ämter und Luftfahrtbehörden die Genehmigung gaben. Nun steht der erste Flugtest bevor. In Peenemünde auf Usedom.
19: Wir haben hier 4 Turbostrahltriebwerke an Bord des Fliegers. Und hinterher soll hier, wo hier noch die Öffnung vorgesehen ist, ein Raketentriebwerk installiert werden. Mit einem kryogenen Sauerstofftank oder einem Kerosintank. Und beim späteren Raumtransporter würde es so aussehen, dass wir hier hinten auch eine Öffnung haben. Und hier würde dann die Oberstufe mit dem Satelliten nach hinten rausgelassen.
1: Noch fehlt das Raketentriebwerk, aber weitere Tests folgen im nächsten Jahr. Jetzt gilt es erstmal, das 120 Kilo schwere Vehikel in die Luft zu bringen.
20: Ein super Gefühl. Dieses Fluggerät, das das Team hier in harter Arbeit mit vielen Überstunden zusammengebaut hat. Das haben wir zusammen geschafft, das ist super. Jetzt steht das Ding hier in Peenemünde auf der Startbahn. Ich habe jeden Cent, den ich habe, in die Firma reingesteckt und noch Kredite aufgenommen. Das heißt, wenn das Unternehmen scheitern sollte, dann werde ich viele Jahre Schulden zurückbezahlen müssen. Insofern bin ich auch persönlich maximal motiviert. Aber man steckt natürlich auch unglaublich viel Herzblut in die Geschichte rein. Wenn man eine Idee hat, an die man wirklich glaubt, mit der man abends ins Bett geht und mit der man morgens aufwacht, dann will man alles versuchen, was möglich ist, um das zum Erfolg zu bringen. Ich glaube, das versteht auch jeder Mensch.
1: Bei Erfolg gehen schon im nächsten Jahr die Überschallmodelle an den Start. Danach beginnt der Bau des echten Raumflugzeugs mit einer Länge von 28 Metern.
20: Das ist ein großer und wichtiger Tag für uns. Der Knackpunkt ist die sehr hohe Rollgeschwindigkeit, mit der das Fluggerät über die Startbahn rasen wird, muss man wirklich so sagen. Und das wird eine enorme Belastung für das Fahrwerk geben, vor allem bei dieser relativ unebenen Fahrbahnoberfläche hier. Wir werden das Ding in die Luft bringen, wir werden eine Runde fliegen und werden dann erstmal wieder landen und das Fluggerät dann inspizieren. Wir hoffen, dass gar nichts passiert. Im schlimmsten Falle könnte tatsächlich das Fahrwerk wegknicken. Dann wäre der Erstflug vorbei.

Der Weg ins All ist frei, aber er ist noch lang. Für Polaris war der erste Schritt schon vielversprechend. Auch für die, die in dieses Projekt investieren. Es muss noch viel passieren, damit Europa den Anschluss und seine Sicherheit im All nicht verliert.

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0: Leidenschaft. Also der Laden ist eigentlich Leidenschaft. Jetzt werde ich oft gefragt, ob ich nicht irgendwie mal, ob ich überhaupt noch Nudeln esse. Und eigentlich fast jeden Tag, muss ich leider zugeben. Ich mag das. Also ich finde es schön, am Ende des Tages so ein Ergebnis zu haben, was zu sehen, was ich gemacht habe.
1: Ich weiß nicht, ich glaube, unser Essen macht glücklich.
0: Weil halt alles ohne Konservierungsstoffe ist, ohne Farbstoffe, darauf achten wir. Und ja, also ganz, ganz traditionell und puristisch, sage ich immer. Als Familie sind wir auch wirklich immer sehr, sehr eng zusammen. Auch wir arbeiten zusammen und selten mal, dass man sich irgendwie streitet oder in die Haare kriegt. Und wenn, dann ist es auch meistens nichts Schlimmes. Ja, also es ist schon typisch Saarlich, würde ich sagen.
2: Ich brauche keine Männer.
0: Genau.
2: Ohne Spaß.
0: Theoretisch
2: das
0: nicht.
2: Das war schon so eine Sache, die ich wollte, dass sie selbstständig sind.
0: Ich war auch immer, muss ich sagen, hier in Deutschland die Italienerin. Und wenn ich dann nach Sardinien bin und meinem Cousin zum Beispiel irgendwie die Schule besucht habe, weil wir so einen Schnuppertag gemacht haben, da war ich dann die Deutsche. Ja. Limburg ist ein total süßes Städtchen. Ich finde, es ist eine sehr warme Stadt. Also die ist dadurch, dass halt hier diese Fachwerkhäuser sind, diese alten und die Altstadt auch so schön ist, ja. Und wir auch viele Manufakturen haben, ist es sehr heimisch und sehr warm vom Gefühl her auch. Ich denke mir manchmal so, ich finde es gar nicht so schlimm, ein normales Leben zu führen, wo ich alles achtsam mache und auch die Sachen selbst hinbekomme. Ich bin lieber an wenigeren Orten, aber habe dann wirklich dann jede Sekunde genossen. Ansonsten bin ich momentan wunschlos glücklich und ich denke, was bei mir an Wünschen noch kommt, das sind meistens dann nur so Projekte. Das Einzige, was ich vielleicht so ein bisschen gerne mehr von hätte, wäre Zeit, so ein bisschen für sich zu haben, ein bisschen mehr zu lesen. Man sollte das einfach als Riesenwunder sehen, dass wir existieren und so gut wie möglich halt unser Leben hinbekommen. Asibiri, wir sehen uns.
3: Das war der letzte, oder?
4: Ja.
3: Und?
4: Heute ist der große Tag. Heute werfe ich Markus der Meute zum Fraß vor. Oh Gott, der Ärmste. Und dann?
3: Eine Woche Nordsee, nur wir zwei. Und Ferdinand fährt mit den Kindern in die Berge.
4: Dann mach das blöde Ding aus und verschwinde. Viel Glück.
3: Kann ich brauchen.

0: Halt! Nimm mich mit!
1: Guten Tag, Frau Kollegin. Ich habe Sie mehrmals angefunkt, Frau Dr. Meissner.
0: Habe ich gesehen.
1: Darf man fragen, warum Sie es so furchtbar eilig haben?
0: Natürlich dürfen Sie fragen, Herr Kollege.

0: der nicht süß?
1: Na, ich weiß nicht.
0: Du hast doch keine Ahnung.
2: Valerie, Ludwig.
1: Hey, Nervzwerg. Mama ist da.
0: Nervzwerg und Bohnenstange, das perfekte Paar.

0: Valerie, hilfst du Ludwig beim Packen? Schon zu spät.
1: Und wann erfahren wir endlich, wer unser geheimnisvoller Gast ist?
2: Wann kommt er eigentlich?
0: 20 Minuten.
2: Was soll überhaupt die Geheimnistuerei? Wir wissen nicht, wie er aussieht. Wir wissen nicht, was er macht.
1: Das musst du verstehen. Er ist schließlich der erste Mann in Mamas Leben seit fast 5 Jahren.
3: Hallo, Killer.
4: Bitte? Wer sagt das denn?
1: Hast du etwa Typen getroffen, ohne uns davon zu erzählen?
4: Jetzt packt eure Sachen. Toni, würdest du einen Moment hier bleiben? Ich muss dringend mit dir reden. Habt ihr nicht gehört? Los, Sachen packen.
2: Was denn jetzt schon wieder?
4: Ich hätte längst mit dir sprechen müssen. Aber ich dachte, es ist vielleicht besser, wenn ich bis nach der Schule warte.
0: Erinnerst du dich an den Elternsprechtag im letzten Winter?
2: Warum fängst du jetzt wieder mit Mathe an? Es sind Pfingstferien, Mathe ist kein Problem mehr.
1: Mama, wo ist mein roter Pullover?
4: Auf der Leine.
1: Mein Badeanzug?
4: Valerie, ich habe keine Ahnung. Würdest du uns bitte einen Moment allein lassen? Also, bei diesem Elternsprechtag ist irgendwie... Ludwig, wieso packst du nicht?
5: Hab ich!
4: Was ist das?
5: Na, mein Gepäck.
4: Ihr fahrt 10 Tage in die Berge. Wie wär's mit ein paar Anziehsachen?
5: Ich hab das Trikot dabei. Ich trag doch immer mein Trikot.
4: Und wenn's regnet?
5: Wenn es regnet, gehen wir sowieso nicht raus.
4: Und wenn die Sonne scheint?
1: Mama, mein Badeanzug ist weg.
2: Herr Sedlow. Hallo, Toni. Was ist, wollen Sie zu mir?
4: Darf ich vorstellen? Das ist Valerie, Ludwig und Toni kennst du ja.
2: Hallo.
4: Toni! Mist. Entschuldigung.
1: Ey, Mama, das war ja wohl total legen.
5: Du bist Tonis Lehrer, oder? Krass.
4: Toni?

0: das dazwischen geraten?
1: Ich bin glücklich,
2: ich denke, die Amerikaner.
3: Schleckermäul um Haus oder einem Mut.
4: Und? Kommt was?
5: Damit wäre die Voraussetzung für eine Scheidung nicht gegeben.
4: Warte mal, mach mal eins zurück.
6: Was? Rudern? Ehrlich?
4: Ist doch super, oder? Hast du nie gerudert? Ist nicht so einfach, wie es aussieht. Ich habe 10 Jahre lang gerudert in der Schulmannschaft. Ich glaube, ich war ganz gut.
6: Ja, wie gut?
4: Deutscher Jugendmeister gut.
6: Echt? Wow. Deutscher Meister?
4: Jugendmeister. Im Achter. Und was machst du? Basketball? Das wäre doch perfekt bei deiner Größe.
7: Könnten wir uns bitte über was anderes unterhalten?
4: Warum? Ich meine, so muss man doch aussehen, wenn man Topmodel werden will.
6: Sie mag es nicht, wenn man Bodenstange zu ihr sagt.
4: Ich hab nicht Bodenstange zu ihr gesagt.
8: Valerie, wir essen gleich. Was ist mit dir los? Das mit Toni tut mir leid. Ich wollte mit ihm sprechen, aber

0: Na, vielleicht komme ich doch mit.
1: Wein?
0: Ja, gern. Wissen Sie, Herr Sedlow, die 10 Tage, die wir da in den Bergen verbringen, ist mehr als das, was Sie Aktivurlaub nennen.
2: Komm, Ferdinand, übertreib's nicht.
0: Du warst nie wirklich dabei, Susanne.
1: Ich dachte, Sie wohnen auf einem Bauernhof.
0: Es kommt doch nicht darauf an, wo man wohnt. Es kommt darauf an, was man unternimmt. Es kommt auf die Einstellung an. Sie müssen Ihren Schweinehund überwinden. Also, ehrliche Meinung? Ich glaube, Sie hätten da draußen keine Chance.
3: Papa!
4: Was ist denn passiert?
5: Dieser Killer!
4: Hast du dir wehgetan? Nicht bewegen! Ludwig, holst du mal Eis?

0: Hallo, Markus.
1: Marietta, was gibt's?
0: Ich bräuchte noch deinen Wohnungsschlüssel, wenn ich deine Blumen gießen soll.
1: Ach ja, klar. Das ist wirklich sehr nett. Ich weiß gar nicht, wie ich mich revanchieren soll.
0: Also, zu einem Glas Wein würde ich nicht Nein sagen. Und ich arbeite normalerweise nur gegen Vorkasse.
1: Jetzt? Ah, das ist dumm. Ich bin gerade umsprungen.
0: Kann man nichts machen.
1: Nach dem Urlaub, komm einfach vorbei.
0: Ich habe ja jetzt einen Schlüssel.

0: bist schon zurück. Und wie war's? So schlimm?
1: Schlimmer.
0: Der Abend war also kein Erfolg.
2: Waterloo war kein Erfolg. Das heute war ein Desaster.
0: Naja, aller Anfang ist schwer.
2: Das ist nicht witzig. Das ist die Frau, die ich liebe. Und die Kinder sind auch ganz nett. Wenn ich ganz ehrlich bin, das ist die Familie, die ich mir immer gewünscht habe.
0: Und jetzt?
2: Ja? Und? Wie geht's, Crocodile Dundee?
3: Sprunggelenk verstaucht und die Bänder gezerrt. Wo bist du?
2: Bei Jean-Luc, der wollte unbedingt noch ein Bier trinken.
3: Na dann nimm mal einen kräftigen Schluck. Ich habe nämlich einen Anschlag auf dich vor.
4: Wenn wir ankommen, können wir gleich die erste Tour starten, wie geplant.
5: Es ist dunkel, wenn wir ankommen.
6: Wir müssen ja ewig warten, bis der sich Wanderschuhe gekauft hat.
4: Und ihr fahrt jedes Jahr mit eurem Vater zu diesem Bauernhof?
5: Mama und Papa haben sich auf dem Hof kennengelernt.
4: Was hast du mir gerade erzählt?
6: Wie heißt der nochmal mit Nachnamen?
7: Der heißt Markus Sedlow, aber ihr dürft ihn Markus nennen.
6: Hier stehen alle Rudermeister der letzten 100 Jahre drin, auch die Jungmeister. Kein Markus Sedlow, nirgends.
4: Das sind ja auch nur die Finalteilnehmer. Beim Finale war ich aber krank. Davor bin ich alle Rennen gefahren. Als Kapitän. In der Aula hängt ein Foto von meiner Mannschaft.
8: Sie waren auch Schüler bei uns?
4: Ja. 8 Jahre als Schüler, 9 als Lehrer.
8: Na, Sie sind ja weit herumgekommen.

0: Susanne, wo kommst denn du her? Ja, mein, der Ferdinand kommt dieses Mal. Das freut mich. Das ist ja eine Überraschung, Christ.
1: Der Ferdinand hatte gestern einen Unfall. Der kann nicht kommen.
2: Jesus, na, was ist passiert?
1: Ja, so schlimm ist es nicht. Nur die Bänder im Knöchel.
0: Ja, Gott sei Dank. Ja, Valerie, du bist ja mindestens 10 cm gewachsen. Größer als der Toni, ja? Grüß dich, Toni. Ja, und wo ist mein Bub? Wo ist mein Bub? Ja, grüß dich Gott, Mensch.
1: Anni, das ist Markus.
3: Markus Edlo, freut mich, Sie kennenzulernen.
0: Anni Süßmeier, herzlich willkommen. Na, entschuldigen Sie, wollen Sie auch da übernachten? Weil ich weiß nicht, wo ich Sie unterbringen soll.
1: Bei mir im Zimmer.
4: Das ist Mamas neuer Lover.
0: Ja, aber in deinem Zimmer steht jetzt der große Schrank und das Doppelbett haben wir ja schon lange raus. Aber das kriegen wir schon alles geregelt.
1: Ja. Die Männer könnten doch schon mal das Gepäck reinbringen.
0: Ja.
3: Gut.
0: Und ihr Kinder geht schon rein? Ich mache euch gleich einen Kakao. Ja. Das ist ein schöner Mann. Der erinnert mich direkt ein bisschen an meinen Eduard. Dieselbe Ausstrahlung.
1: Toni, zeigst du Markus, wo alles hingehört?
3: Hättest du das mal? Danke. So, wenn du jetzt die zwei Taschen nimmst, dann brauche ich nur.
5: Entschuldigung, wo ist denn das Kinderzimmer?
0: Unterm Dach gleich links. Und Vorsicht auf der Treppe mit dem Balken.
6: Oh! Wer wird das sehen?
0: Da geht's rein.
3: Im Stall?
0: Na, ja, es ist halt die alte Knechtkammer. Ich weiß gar nicht, ob ich Ihnen das anbieten darf. So, bitteschön. Obwohl, Sie sind schon ein Riesentrum ans Bett. Und das Bett ist schon sehr kurz.
3: Macht nichts. Ich schlafe sowieso nicht so. Nicht so lang.
0: Gut, na, geht's.

0: Mögen Sie noch ein Bier, Herr Markus?
1: Sehr gern.
2: Sollen wir was spielen?
0: Mau Mau. Ich bring die Karten gleich mit.
2: Oh ja!
1: Perfekt. Bei Mau Mau bin ich unschlagbar.
2: Das werden wir sehen.
3: So wie beim Rudern?
0: Ich aber auch. Spielst du auch mit, Toni?
3: Nee, ich gehe noch runter ins Dorf. Valerie, kommst du mit?
1: Ach komm schon, ich lass dich auch gewinnen.
3: Das glaube ich Ihnen gern.
4: Ich habe doch keine Lust auf Babyspiele.
5: Ach, Valerie.
4: Ich komm.
5: Komm, bleib doch. Aber um 10 seid ihr wieder da.
0: Ja.
2: Ich glaube, ich will auch nicht. Ich lese noch ein bisschen.
5: Dann suche ich ihm seinen Schlafanzug raus.
0: Ja, was sind's denn alle? Bin jetzt so lang weg gewesen.
3: Was bildet der sich eigentlich ein?
4: Was denn?
3: Ja, merkst du nicht, wie du uns manipuliert? Klar hat er mich gewinnen lassen. Genauso wie mir keine 6 in der Mathe-Klausur gegeben hat.
4: Aber das war doch nett. Vielleicht ist er gar nicht so übel, wie du denkst.
3: Der ist übel, sogar ganz übel. Der wird noch bitter bereuen, dass er mitgekommen ist.

0: Guten Morgen, ihr beiden. Du, wir fahren jetzt in den Kletterpark. Schlaf ruhig noch eine Runde. Gegen Mittag sind wir wieder da.
1: Ich komm mit.
0: Es ist 8 Uhr und du hattest noch keinen Kaffee. Du bleibst hier.
1: Ich brauche keinen Kaffee.
0: Du brauchst 2 Liter Kaffee, um zu wissen, wer ich bin.
1: Gib mir 2 Minuten. Und wartet auf mich. Wer hat dich eigentlich eingeladen?

0: Wir machen alle die große Tour. Kann doch nicht so schwer sein.
1: Und ihr passt auf mich auf.
2: Ihr kennt euch eh alle aus. Immer doppelt gesichert. Beim Umsteigen immer eine Sicherung ins Führungsseil.
3: Und wo ist das Führungsseil? Da oben.
2: Das wird schon.

0: komm schon, Valerie, das ist super.
1: Geil, oder? Stell dir mal vor, du fällst von hier runter. Dann macht es Klatsch und du bist Matsche, wie ein überfahrener Igel.
0: Jetzt kommt schon!
2: Hetz uns nicht, Toni!
1: Du musst das Seil loslassen, Markus.
0: Wir gehen schon mal weiter. Zum Flying Fox. Yeah!
2: Super, Markus. Du machst das toll. Nicht nach unten schauen.

0: Los!
1: Nicht so schnell!
2: Was?

0: Hallo, die Kavallerie ist da. Für mich Cappuccino, vierfacher Espresso für den Herrn mit der Beule.
1: Und für uns?
0: Eis und Wasser liegt im Auto.
2: Tut mir leid, dass ich euch den ganzen Tag versaut habe. Toni, du warst schon öfter im Kletterpark, oder? Du bist echt gut.
0: Toni hat beschlossen, heute schlechte Laune zu haben.
3: Dann lass ihn doch in Ruhe, Mama.
4: Ich geh schwimmen.
3: Ich komm mit.
0: Geht langsam rein. Das Wasser ist noch ziemlich kalt.
3: Nein!
0: Toni, nicht so wild! Ich glaube, mein Sohn hält dich für ein Symptom meiner Midlife-Crisis.
2: Vielleicht bin ich das ja.
0: Dann hoffe ich, dass meine Midlife-Crisis noch ein bisschen länger dauert.
3: Mama! Hilfe!
5: Mama!
3: Mama! Die Valerie!
5: Mama!
2: Valerie!
5: Mama!
2: Valerie, was ist denn?
0: Komm, Valerie. Toni, ich hab gesagt, nicht so wild.
6: Was?
2: Was? Du hättest sie fast ertränkt mit deinem blöden Untergetauchen, Mann!
6: Ich hab sie überhaupt nicht. Egal, warum kümmern sie sich nicht um meinen eigenen Scheiß?
2: Toni! Toni!
1: Toni hat Valerie nicht untergetaucht. Ich hab's genau gesehen. Er hat versucht, dir zu helfen.
3: Ich hatte einen Krampf.
7: Na, Mahlzeit. Eine Bombenstimmung hier.
2: Soll ich nicht doch nach ihm suchen?
0: Der kommt schon. Und die Zeit kann er zum Nachdenken nutzen.
1: War keine gute Idee, ihn allein da zu lassen.
3: Der ganze Urlaub ist eine einzige Scheißidee.
0: Valerie.
2: Ich geh ihn suchen.
1: Toni!
0: Wo warst du? Wir haben uns Sorgen gemacht.
8: Ihr seid doch einfach abgehauen. Wahrscheinlich seine Idee.
0: Übertreib's nicht, hörst du?
7: Ich hol noch einen Teller für den Bumm.
3: Ich hab gesagt, dass es meine Schuld war. Dass ich einen Wadenkrampf hatte.
2: Ich möchte mich bei dir entschuldigen, Toni. Ich war ungerecht und vorschnell. Ich hätte so nicht reagieren sollen.
8: Haben Sie ein Problem mit mir, Herr Sedlow?
2: Nein, ich habe kein Problem mit dir, Toni. Ich habe einen Fehler gemacht. Das tut mir leid. Und dafür habe ich mich entschuldigt. Es war ein anstrengender Tag.
0: Wir sprechen uns noch.
3: Das war echt scheiße, Toni.
1: Er hat sich entschuldigt.
8: Und?
7: Da fällt mir gerade was ein. Letztes Jahr haben wir auch jemanden suchen müssen. Ne? Ja, genau. Und wo haben wir ihn gefunden? Und da hat er geschlafen.
0: Markus.
2: Ja?
0: Sei nicht böse. Er hat's nicht so gemeint.
2: Das ist schon okay. Ich glaube, ihr braucht mal ein bisschen Zeit ohne mich.
0: Ich werde mit Toni reden.
2: Nee, mach das nicht. Er hat ein Recht, sauer zu sein. Find's gut, dass er das auch zeigt.
0: Du bist ein weiser Mann, Markus Sedlow.
2: Ich bin Lehrer. Was erwartest du? Soll ich dir mal zeigen, was Lehrer sonst noch so können?
0: An deiner Stelle würde ich die Kräfte sparen. Du wirst sie noch brauchen.
2: Tatsächlich? Mhm. Wofür denn?

0: Na, endlich.
1: Gut.
2: Na? Ah!

Na, pass mal auf, ich zeig's dir. Legst die so rein, die Hand rum und dann mit ganz spitzem Mund die Töne erzeugen. Na, versuch's mal.

0: Willst du nicht runterkommen? Wir haben Feuer gemacht.
1: Keine Lust.
0: Du benimmst dich wie ein störrisches Kleinkind. Du gibst Markus keine Chance. Warum? Toni, ich mag Markus wirklich gern. Ich würde mir wünschen, dass
1: du hättest hier irgendwen aussuchen können. Aber nicht ausgerechnet meinen Mathelehrer. Das ist so peinlich.
0: Nur weil er dein Lehrer ist? Toni, du musst nicht eifersüchtig sein.

0: Ich bin sehr, sehr stolz auf dich. Du bist ein Held. Und deshalb will ich jetzt hemmungslosen Sex mit dir, Herr Sedlow.
1: Mit den Blasen?
0: Du bist der tollste Mann der Welt und ich liebe dich.
1: Da bist du aber die Einzige.
0: Ludwig mag dich. Und Valerie findet dich jedenfalls nicht vollkommen peinlich. Toni würde dich auch nicht so übel finden.
1: Wenn ich ihm nicht ausgerechnet die Mutter wegnehmen würde. Was?
0: Vielleicht ist das Problem.
1: Was das?
0: Na, ich?
1: Verstehe ich nicht.
0: Erkläre ich dir später. Jetzt geht es erst einmal weiter mit Leibesübungen.
1: Ich weiß nicht, ob meine Blasen das mitmachen.
2: Seht euch die Aussicht an. Hallo? Ja? Was jetzt? Na, ich bin im Urlaub. Ach, ja, frühestens in einer Stunde. Na gut. Tut mir leid, ich muss noch mal an den Computer. Es gibt Probleme mit einer Medikamentenbestellung fürs Krankenhaus.
3: Ja, da gehen wir aber alle zurück.
4: Sag mal, bist du blöd? Wir drehen doch jetzt nicht um.
2: Dann müsst ihr alleine gehen mit Markus. Schaffst du das?
5: Schaffen wir das?
6: Ja!
5: Also.
2: Super. Viel Spaß.
6: Tschüss.
5: Toni, übernimmst du die Führung?
7: In einer Stunde schaffen wir es bis zur Hütte.
5: Die Ärztin sind wir jetzt los. Wer hat Lust auf fettige Pommes?
6: Ich!
8: Also, viermal Bratwurst mit Pommes und vier Limo. Sehe ich das richtig?
3: Ich nehme Bier.
5: Gut, dann teilen wir uns eins. Da ist die Bedienung.
8: Hallo.
9: Grüß euch. Was kann ich für euch da?
8: Wir hätten gerne viermal Bratwurst mit Pommes.
4: Drei. Ich nehme doch lieber einen Salat. Der ist gesünder.
9: Die Pommes sind super. Habe ich selbst geschnitten.
4: Dann nehme ich eine kleine Portion, bitte.
8: Zwei Limo und zwei kleine Helle.
9: Ja, gern. Kommt sofort.
4: Was denn? Bist du doof?
7: Wie du den angeschmachtet hast.
8: Fand ich aber auch ganz süß.
4: Quatsch.
8: Jede Wette, der lässt sich was einfallen, um deine Telefonnummer zu bekommen?
7: Vielleicht kotzt er dir auf den Teller.
4: Ich kotze dir gleich auf den Teller.
3: Könnt ihr mal aufhören, euch wie Babys zu benehmen? Ist echt peinlich mit euch.
7: Wenn du mir auf den Teller kotzt.
4: Was ist dann?
3: Hey!
8: Stimmt, es ist viel weniger peinlich, wenn man wild durch die Gegend schreit.
7: Da kommt dein Prinz wieder.
9: Ich hab da eh ein bisschen Salat drauf da. Geht auf Kosten des Hauses.
4: Das war wahnsinnig nett vom Haus.
9: Seid ihr über die Ferien da?
4: 10 Tage. 5 sind aber schon rum.
9: Schaut. Und wohin geht's jetzt?
4: Zur Sommerrodelbahn.
3: Habt ihr eigentlich auch Ketchup hier? Oder wenigstens Salz?
9: Ja, klar. Komm sofort.
8: Das ist aber wahnsinnig nett vom Haus, mein lieber Mann Valerie. Das war die ganz große Kunst.
4: Wirklich?
9: Schlechte Nachrichten. Die Bahn ist geschlossen. Von der anderen Seite zieht ein Gewitter auf.
3: Das glaube ich nicht.
9: Ich habe extra nachgefragt. Muss ganz schön heftig sein.
4: Ich glaube dir.
8: Dann gehen wir zurück, oder?
3: Kein Fall, der Typ macht sich doch nur wichtig.
4: Quatsch, du machst dich wichtig.
3: Ach, macht, was ihr wollt. Ich gehe zur Rodelbahn. Schaut euch doch den Himmel an. Ach, die paar Wölkchen.

0: Immer noch kein Empfang.
1: Na, wenigstens wissen wir jetzt, wer sich richtig gemacht hat.
2: Jetzt reizt langsam, ja?
3: Sollen wir was spielen?
0: Ich hätte anzubieten eine halbe Schokolade, eine Mundharmonika und ein paar alte Socken.
1: Jetzt pass mal auf. Love, oh love, I gotta tell you how I feel about you. Wir spielen European Song Contest.
3: Dann mach ich die Musik.
0: Und ich mach den Background-Core, oder was?
1: Wo geht der denn hin?
4: Toni, warte doch! Hey!
2: Fassen Sie mich nicht an!
4: Was ist los? Willst du vom Blitz getroffen werden?
2: Glauben Sie, ich bin blöd oder was? Es war doch alles geplant. Der Anruf vom Krankenhaus, dass Mama zurück muss. Alles nur, damit wir Zeit mit dem tollen Markus verbringen können.
4: Und? Ist das so schlimm, wenn wir Zeit miteinander verbringen?
2: Ich weiß genau, was Sie machen. Sie wollen nicht unsere Sympathien erkaufen.
4: Womit? Mit Schokolade und ein paar alten Socken?
2: Schokolade mit Pommes, mit guten Noten. Haben Sie Mama schon erzählt, was für ein netter Kerl Sie sind?
4: Natürlich habe ich mit deiner Mutter darüber gesprochen. Und sie hätte es besser gefunden, wenn ich dir eine 6 gegeben hätte.
2: Und? Warum haben Sie es dann nicht getan?
4: Weil jeder eine zweite Chance verdient. Weil ich als Schüler selbst oft genug viel zu hart bestraft worden bin. Und weil ich weiß, was es gebracht hat. Nämlich nichts. Absolut gar nichts.
5: Mensch, ich suche euch schon die ganze Zeit. Wo ist die Valerie und der Kleine?
1: Das ist echt super nett von dir, dass du nach uns gesucht hast.
4: Darf ich dich trotzdem fragen, wie alt du bist?
6: Der kehrt mein Papa. Den freue ich schon seit ich 12 bin.
2: Also seit einem Jahr oder was?
1: Hör nicht auf ihn. Er ist ein Vollidiot.
6: Seit 4 Jahren. Darum muss man Fritz und vorne fangen. Wenn du willst, kannst du mal.
2: Nein, danke.
3: Darf ich dann?
4: Deine Mutter bringt mich um.
3: Soll sie. Hauptsache ich kann fahren.
4: Nix da.
6: Schaut's mal. Die Sonne kommt raus. Wunderschön, oder? 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

0: Also, nochmals vielen Dank für die Rettung, Kilian.
1: Kein Problem. Hätten Sie vielleicht was dagegen, wenn ich Ihre Tochter zum Eis einlade?
0: Warum fragst du meine Tochter nicht selbst?
2: Okay, gerne. Morgen?
1: Ja. Ich ruf dich an.
3: Markus, wo wart ihr denn? Anni wollte schon die Bergwacht rufen.
0: Tut mir leid, ich hatte keinen Empfang. Ist ja nichts passiert.
4: Guten Abend, Herr Sedlow.
5: Papa!
2: Und dein Fuß?
4: Was war denn los? Schaut euch das an. Klaus hat mir diese Spezialschiene verpasst. Ich kann absolut alles damit machen.
6: Toll.
4: Na, komm her.
3: Bleibst du eigentlich über Nacht?
4: Ich bleib bis Sonntag. Es war wirklich sehr nett von euch, dass ihr mich die paar Tage da vertreten habt. Aber jetzt übernehme ich wieder. Ihr könnt zurück nach München. Und ihr wollt sofort. Der Abend ist nur jung.
3: Das kommt überhaupt nicht in Frage. Wir bleiben hier. Du fährst.
1: Nein, Papa bleibt hier.
5: Ja, klar.
4: Natürlich bleib ich.
2: Wir können doch auch alle hier bleiben, oder?
7: Darf ich einen Vorschlag machen? Du schläfst bei den Kindern, Ferdinand, und der Ludwig schläft bei seiner Mama. Und alles andere könnt ihr dann morgen früh klären, wenn ihr ausgeschlafen seid.
3: Ich muss noch in den Stall.
7: Gute Nacht, Mittag.
1: Gute Nacht, Anni.
4: Gute Nacht.
6: Gute Nacht.
3: Ich bring mal hier diesen jungen Mann ins Bett.
4: Ja, lass, ich mach schon.
2: Papa, dürfen wir noch ein bisschen ins Dorf gehen? Bitte.
3: Es ist schon spät. Wir wollen morgen früh nach Lienz fahren. Ach,
4: Susanne, jetzt lass sie. Es sind Ferien. Na, haut ab. Aber Mitternacht seid ihr zurück, okay?
2: Tschüss. Komm.
4: Gerne. Ich wollte nicht sagen, solange die Kinder da sind. Aber das war ja ein ganz schönes Ding, was Sie sich da geleistet haben.
6: Bitte was?
4: Na, erst führen Sie die Kinder da mitten in ein Gewitter und dann lassen Sie sich von einem 16-Jährigen ohne Führerschein retten. Kinder bedeuten Verantwortung, Herr Sedlow. Als Lehrer vergisst man das vielleicht, weil man sie nur ein paar Stunden am Tag hat. Als Vater sind Sie immer verantwortlich. 24 Stunden, 7 Tage die Woche.
6: Außer man ist geschieden und überlässt alles seiner Ex-Frau.
3: So, der schläft tief und fest.
6: Ich glaube, ich gehe auch.
3: Bleib doch nur.
6: War ein langer Tag. Gute Nacht.
3: Gute Nacht.
4: Ist das wirklich dein Ernst? Auf solche Typen stehst du?
3: Ferdinand, halt dich aus meinem Leben raus, ja?
4: Warum?
3: Weil ich Markus liebe. Darum. Wir machen morgen einen Ausflug nach Lienz. Wenn wir zurück sind, möchte ich, dass du weg bist. Hast du mich verstanden?

0: Ich habe mit Ferdinand geredet. Der fährt morgen wieder.
1: Super. Die Kids werden begeistert sein. Erst befördere ich ihren Vater ins Krankenhaus. Der lässt sich extra eine Spezialschiene anfertigen, um ihnen nachzureisen. Und jetzt vertreibe ich ihn auch noch aus seinem eigenen Urlaubsdomizil.
0: Und vergiss nicht, dass du den Kindern auch noch die Mutter wegnimmst.
1: Richtig.

0: riecht denn hier so lecker?
1: Papa Spezial mit Speck und Sahne. Wer nicht am Tisch sitzt, kriegt nichts.
2: Ludwig, Valerie, kommt schnell. Papa Spezial.
3: Schnell, macht schon.
4: Was ist denn hier los?
5: Die besten Rühreier der ganzen Welt.
6: Oh, das sieht ja super aus.
5: Probier mal.
7: Leider nicht für euch. Die Kinder brauchen was im Magen, bevor wir zum Rafting gehen.
4: Wir fahren nach Lienz.
5: Nee, Rafting, hat Papa gesagt.
8: Komm doch mit. Warst du schon mal raften, Markus?
4: Nee. Ferdinand, was soll das? Du fährst nach München.
6: Was? Wirklich?
7: Nein, also da hat deine Mutter was falsch verstanden.
8: Also, was machen wir jetzt?
9: Susanne und ich fahren nach Lienz. Also, wer mit möchte, ist herzlich eingeladen.
2: Dann Rafting.
9: Lassen Sie mal. Ich gehe schon.
8: Vielleicht sollten wir doch alle nach Lienz.
3: Quatsch, sollen die doch fahren.
10: Toni hat schon recht. Ich glaube, der Markus ist sehr froh, wenn er die Mama mal für sich allein hat.
7: Gib mir mal die Rühreier.

0: was ist denn hier los?
1: Ach du Scheiße.
2: Kommt schon, das geht bestimmt ganz schnell.
3: Können wir uns in der Zwischenzeit ein Eis holen?
2: Wo soll ich denn jetzt ein Eis auftreiben?
1: Was ist los?
4: Ja, was schon?
1: Du hast doch nicht wirklich geglaubt, dass Crocodile Dundee das Feld kampflos räumt.
4: Ach, Ferdinand. Weißt du, ich bin einfach enttäuscht. Ich habe mir das alles viel einfacher vorgestellt.
1: So schlimm ist es auch nicht. Ludwig und Valerie geben mir wenigstens eine Chance.
4: Aber Toni.
1: Das wird schon.
2: Entschuldigung. Kein Eis, keine Softdrinks. Das ist die letzte Flasche Wasser. Ja. Was ist? Von Mama?
5: Nee, von einer Freundin. Wir sind dran! Macht schon!
6: Na los! Alle Mann an Bord! Das wird der absolute Höllentrip!
1: Magst du noch ein Glas?
4: Ich muss noch fahren.
1: Wir können uns hier ein Zimmer nehmen.
4: Markus.
1: Ach, komm schon. Die vermissen uns nicht. Die hatten einen perfekten Tag mit ihrem tollen Vater. Wahrscheinlich waren sie erst beim Rafting. Dann haben sie sich mit Hirschkot eingerieben und sind auf Bärenjagd gegangen. Mit bloßen Händen, versteht sich.
4: Sorry.
1: Was ist denn?
4: Du hast Ferdinand ziemlich schnell durchschaut. Ich habe dafür sehr viel länger gebraucht.
1: Du warst 12 Jahre mit ihm verheiratet. Er muss ein toller Mann sein.
4: Mm-mm.
7: Hallo? Ja, das ganze Boot hat es abgerissen. Es sind 4 Löcher drinnen. Das ist komplett, das kannst du vergessen. Es ist alles komplett auseinander. Es tut mir leid, es ist uns noch nie passiert. Bus müsste in einer Stunde da sein.
6: Eine Stunde? Kann man von hier nicht laufen?
7: Laufen? Am Fluss ist es zwar eine kurze Strecke, aber zu Fuß ist es ein Mordstück.
6: Was meinst du hier? Wir laufen, oder? Was soll denn das jetzt? Ein bisschen Bewegung wird uns gut tun auf die Beine, ihr müden Krieger. Halbe Stunde und wir sind da.
8: Hier ist keine Brücke eingezeichnet.
3: Ich hab Hunger und Durst.
8: Valerie, muss das sein?
9: Hast du nicht gehört?
0: Kümmere dich um deinen eigenen Kram. Hey, Toni?
9: Ich fand dich sofort spannend auf den ersten Blick. Wie süß.
0: Gib das Handy wieder her.
9: Welche Freundin ist das denn?
8: Jetzt gib ihr das Telefon.
0: Ich war nicht.
8: Toni!
0: Gib's sofort wieder her.
8: Valerie, was soll das denn, Toni? Was ist denn los?
9: Die SMS sind von dem blöden Kellner aus dem Bergrestaurant.
3: Kilian, ich fand den...
9: Du hast die Klappe.
0: Es geht dich ein Dreck an, wem ich schreibe.
9: Es geht mich aber was an, wenn meine Schwester von einem schmierigen Typen angegraben wird. Und es geht mich was an, wenn du deinem Kilian Markus als deinen Vater vorstellst.
0: Was? Das habe ich nicht.
8: Jetzt ist Schluss, Herrschaft. Wir sind alle müde und genervt. Gleich sind wir am Parkplatz und dann fahren wir nach Hause. Dort wartet eine Dusche, Abendbrot und ein großes Eis auf uns. Also reißt euch zusammen. Ich möchte jetzt keinen Mucks mehr hören.
0: Du kaufst mir ein neues Handy, das sage ich dir.
9: Hör auf damit, sonst schmeißt das Ding direkt hinterher und dich dazu.

0: Wo ist denn die Venus? Sieht jemand die Venus?
1: Wir könnten uns ein Taxi rufen, wenn mein Handy nicht gerade nach München schwimmen würde.
0: Okay, ich hab's. Also wenn mich nicht alles täuscht, dann müsste die Hauptstraße genau da vorne verlaufen.

0: Und wie war das mit deinem Handy?
1: Kilian hat mir eine SMS geschrieben. Und dann hat Toni...
2: Wirklich? Das freut mich.
1: Er will mich noch mal treffen.
2: Wenn du ihm schreiben willst, kannst du gerne mein Handy benutzen.
1: Wirklich? Dankeschön.
2: Bitte. So, ich schmeiß den Grill an.
3: Ich helfe dir.
4: Oh, toll. Komm.
0: Tja, dann mache ich wohl die Salatsauce.
2: Verbrenn dir nicht die Finger.
3: Ich bin doch kein Baby.
2: Ach, weiß ich doch.
5: Ich glaube, wir brauchen noch mehr Kohle.
6: Und? Wie war Innsbruck?
5: Lienz, wunderschön. Das Rafting?
6: Oh. Ja, hören Sie, Markus, ich möchte etwas mit Ihnen besprechen. Es passt mir nicht, dass Valerie sich mit einem Jungen verabredet, den ich noch nie gesehen habe.
5: Ach, wieso? Kilian ist doch sehr nett.
6: Das würde ich gerne selbst beurteilen, wenn es Ihnen recht ist.
5: Natürlich.
6: Außerdem würde ich es begrüßen, wenn Sie sich nicht als Valeries Vater ausgeben würden.
5: Und ich würde es begrüßen, wenn Sie endlich akzeptieren, dass ich Susanne liebe. Und Sie mich. Also hören Sie auf, mich wie eine Grippe zu behandeln, die vorübergeht.
3: Hier ist Kohle. Darf ich schütten?
5: Aber vorsichtig.
6: Wissen Sie was? Vielleicht sollten wir uns einfach ein bisschen besser kennenlernen. Nur wir zwei.
5: Wie meinen Sie das?
6: Toni übernimmt den Grill und wir gehen ein Bierchen zwischen, unten im Dorf. Was halten Sie davon?
5: Jetzt? Und Susanne?
6: Hat sicher nichts dagegen, im Gegenteil. Außerdem mag sie die Dorfkneipe nicht.
5: Die machen doch sicher gleich zu.
6: Wir fahren sofort los.
5: Ja, und zurück?
6: Zurück? Zurück ist doch nie das Problem, oder?
7: Don't forget to scream. Hey!
8: Aber du weißt, dass Susanne die tollste Frau auf diesem ganzen beschissenen Planeten ist. Also mach.
7: Hab ich nicht vor.
8: Du mach keinen Scheiß, Susanne.
7: Hab ich nicht vor.
5: Versprochen.
8: Du, wie habt ihr euch denn eigentlich kennengelernt?
7: Elternsprechtag. Vor Weihnachten. Habe ich sie zum ersten Mal gesehen. Das war gleich.
8: Vor Weihnachten schon? Silvester hat sie nichts von dir erzählt.
7: Silvester? Hm. Dieses Silvester?
8: Blödsinn. Vergiss es. Mein Fehler. Gute Nacht, Herr Oberschulrat.
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0: Markus? Markus? Wir fahren jetzt zum Obersee. Wenn du mitkommen willst, müsstest du jetzt aufstehen.
1: Susanne. Gefällig?
2: Papa!
1: Täusche ich mich oder haben wir die tollsten Kinder der Welt?
3: Du täuschst dich nicht.
1: Das ist dein Verdienst, Susanne. Ganz ehrlich, ich sage nicht, dass ich nicht auch meinen Beitrag geleistet habe, aber dass sie so perfekt sind, das liegt ganz allein an dir. Aha. Was? Darf ich mich nicht für unsere Kinder bedanken?
3: Okay, bitte. Gern geschehen.
1: warte. Du hast da was.

0: Wer kommt denn da aus seiner Höhle gekrochen?
1: Kommst du nicht mit rein, Markus? Das ist super. Ach,
2: später.
3: Sag mal, willst du nicht deinen Kellner anrufen und ihn fragen, ob er zu uns kommt?
1: Meinst du das ernst?
3: Ja, wie soll ich ihm sonst einen Hals umdrehen, wenn ich den nie zu Gesicht bekomme?
1: Nur, mein Handy liegt im Wildbach.
2: Hier.
1: Dankeschön. Du bist der Beste.
4: Achtung! Ich komme!
2: Hat er dich geküsst?
1: Was? Wer?
2: Ferdinand, der hat dich doch eben geküsst. Von da oben sah es jedenfalls so aus.
5: Bist du verrückt? Nein.
2: Letztes Silvester, als du mit Freunden auf der Skihütte warst, war er dabei?
5: Markus, die Situation ist für keinen von uns einfach. Bitte lass uns jetzt nicht über Dinge reden, die nicht so einfach zu erklären sind. Ja?
2: Also war er dabei. Du hast mit ihm Silvester gefeiert, während ich allein in München saß.
5: Ich möchte jetzt nicht darüber reden.
1: Er kommt! Er kommt! Dankeschön. Ende 10 Minuten, ihr seid Kilian kommt.
6: Oh, das ist schön.

0: finde ihn übrigens auch total cool. Kennst du sein neues Album schon?
1: Valerie, wir wollen gehen.
2: Was tuscheln die ganze Zeit?
3: Soll ich zu ihnen gehen?
1: Das lassen wir schön bleiben.
2: Holst du bitte die Luftmatratzen? Hey.
3: Ja.
2: Was ist denn los?
1: Warum hast du Markus von Silvester erzählt?
2: Ich habe gar nichts erzählt. Na okay, vielleicht ist mir da was rausgerutscht, aber nicht absichtlich. Ist er deshalb abgehauen? Ganz schön sensibel, der Herr Oberstudienrat.
1: Ferdinand?
0: Papa? Jetzt Kilian, ich gehe noch ein Eis essen. Ist das okay?
2: Nein, ist es nicht. Wir gehen.
1: Natürlich könnt ihr noch ein Eis essen gehen. Aber um 10 bist du zu Hause, ja?
0: Okay.
1: Wo ist denn plötzlich der verständnisvolle Vorzeigepapa geblieben? Oder gibt's den nur, wenn du Markus ausstechen kannst?

0: Bringst du uns gleich zwei, Alberta?
1: Ja, gern.
0: Altes Hausmittel gegen einen Brummschädel. Noch ein Bier. Was machen Sie denn da so allein? Wo ist der Rest der Familie? Die haben sie im Nachkastel gefunden, gell?
2: Ich hätte fragen sollen, bevor ich sie benutze, oder?
0: Ach, Mann. Die hat mein Mann gehört. Der Eduard ist auf unserem Hof Knecht gewesen. Jeden Abend ist er unter meinem Fenster gesessen und hat für mich gespielt. Mein Vater hat ihn ein paar Mal verdroschen, weil er Bauerntochter und der Knecht, das geht natürlich nicht.
2: Und dann?
0: Dann ist er am nächsten Abend wieder da gesessen. Und wie schön, dass er gespielt hat. Für die wirklich guten Sachen muss man kämpfen.
3: Und dann hat sie gesagt, ich kann gar nicht schwimmen.

0: Na, wie war's?
1: Ich erzähl's dir morgen, Mama. Mama, ich mag Markus wirklich sehr gerne. Ich hoffe, ihr vertragt euch wieder. Gute Nacht.
2: Susanne. Hey. Was ist?
0: Das würde ich dich gern fragen. Was für ein Spielchen spielst du?
2: Ich spiele keine Spielchen.
0: Warum bist du dann hier? Warum bist du nicht in München?
2: Ich liebe dich, Susanne.
0: Nein, Ferdinand, du liebst mich nicht. Du liebst nur dich.
2: Susanne.
0: Dir geht es auch gar nicht um mich oder um die Kinder. Du hast nur Angst, dass dir jemand etwas wegnimmt.
2: Es sind auch meine Kinder. Ich bin ihr Vater.
0: Ja, das wirst du auch immer bleiben. Aber du musst aufhören, uns wie deinen Besitz zu behandeln. Sonst wirst du uns eines Tages für immer verlieren.

0: Na? Das ist wieder eine von deinen Gemeinheiten?
1: Es gibt mehr als genug für alle. Auch für den Herrn Oberstudienrat. Susanne, wegen gestern. Es tut mir leid. Ich bin ein Idiot. Aber das weißt du ja.
2: Ja, das weiß ich.
0: Allerdings.

0: Guten Morgen zusammen.
1: Morgen.
2: Morgen. Du bist heute früh auf. Ich hab dich gestern noch spielen gehört.
3: Also, wer hat den größten Hunger?
1: Ich.
2: So, letzter Tag. Was wollen wir heute unternehmen?
4: Na was schon? Letzter Tag ist immer Klettergarten. Die ganz schwere Tour.
3: Daraus wird dieses Jahr nichts, Toni. Nächstes Mal, wenn ich richtig fit bin.
4: Du hast gesagt, dass du alles machen kannst.
5: Wir können doch wieder zum See gehen.
1: Oder nochmal Rafting. Für die schwere Tour bin ich zu klein.
5: Nie wieder Rafting.
4: Ey, seid ihr alle wahnsinnig? Wir gehen klettern wie jedes Jahr. Ich wollte doch nur nicht gehen, weil der nicht mithalten kann.
2: Toni!
4: Das ist doch wahr, oder?
2: Kannst du nicht einfach mal die Klappe halten?
5: Ist doch vollkommen schnurz, ob jemand klettern kann oder nicht.
6: Es ist ja wirklich nett, dass sich alle Gedanken darüber machen, was ich kann oder was ich nicht kann. Also, um es kurz zu machen, ich gehe heute in den Kletterpark. Und wer mitkommen will, ist herzlich eingeladen. So, und jetzt möchte ich frühstücken, ich habe nämlich Hunger.
5: Finde ich auch.
7: Und wir zwei, wir machen heute endlich unser Minigolfturnier.
1: Ja!
3: Toni, noch den Haken und dann nach oben einen zur Sicherung.
4: Okay, alles klar.
3: Gut. Wer ist der Erste?
5: Ich.
3: Na komm her. So. Also, wir haben eine Sicherung oben und eine unten. Also kann nichts passieren, okay? Gut. Bereit? Sehr gut. Gut, Valerie. Upp. Klasse.
4: Sieht gar nicht so hoch aus.
3: Versuch mal, die Linie zu finden.
2: Ich war Silvester mit Ferdinand zusammen. Aber es hat absolut nichts zu bedeuten. Nicht für uns.
6: Habt ihr miteinander geschlafen?
3: Markus!
6: Habt ihr miteinander geschlafen?
2: Lass uns...
3: Markus, du bist dran! Seil! Gut. So. Hier. Langsam und konzentriert.
4: Ja, weiß ich.
3: Erst Halt finden und dann den nächsten Schritt planen. Gut. Warte. Bereit?
4: Oh, Scheiße.
3: Langsam, Markus. Nicht so schnell.
2: Nicht so schnell!

0: macht denn der das so schnell? Ich hab ihn. Das Seil hängt fest. Toni, geh runter.
1: Okay.
2: Papa, was ist denn los?
1: Kann man nur so doof sein? Papa hat ihnen mehrmals gesagt, dass sie zu schnell sind. Sie wissen, dass ich sie nicht leiden kann, oder?
3: Ist mir nicht entgangen.
1: Als sie gestern geschmollt haben, da ist bei uns einiges passiert. Naja, ich schlafe direkt an der Wand neben Mamas Zimmer und was ich da gehört habe, war mehr als eindeutig. Und so viel ich weiß, waren sie nicht dabei. Alles klar. Gute Reise, Herr Sedlow.
4: Markus, ist alles in Ordnung?
5: Das war knapp. Warum hast du nicht auf mich gehört?
6: Warte, ich helfe dir.
4: Oh. Bist du verrückt geworden? Was ist mit dir los?
6: Lass mich in Ruhe. Die ganze Familie. Alle. Verstanden?

0: Markus!
1: Marietta, was machst du denn hier?
0: Gegenfrage, was machst du hier? Ich denke, du kommst erst morgen zurück.
1: Das ist eine lange Geschichte. Oh.
0: Okay. Oh, sorry. Ich bin schon weg. Aber wenn du schon im Land bist, warum kommst du nicht auf ein Glas Wein rüber?
1: Klingt gut.
0: Sagen wir in einer Stunde?
1: Okay.
0: Du brauchst dich auch nicht umzuziehen.

0: Toni? Valerie, Ludwig, kommt mal bitte her.
1: Mama, ich krieg die Nummer von der Berghütte nicht raus.
0: Ich will, dass ihr eure Sachen aufräumt.
2: Jetzt? Warum jetzt?
1: Und Liens Nummer ist nur in Markus' Telefon.
2: Weil du schlechte Laune hast, musst du sie nicht an uns auslassen.
0: Ich habe keine schlechte Laune. Ich will nur, dass ihr eure Sachen aufräumt.
2: Was soll das, Mama? Du solltest froh sein, dass du den Typen los bist.
0: Bitte?
1: Er hat Papa geschlagen.
3: Und der hat dich angeschrien, hat mir Valerie erzählt.
0: Markus hat sich mit euch immer sehr große Mühe gegeben, das wisst ihr ganz genau. Du hast dich doch mit ihm bis gestern super verstanden. Er hat dir Mundharmonika beigebracht. Er hat sich immer um dich gekümmert, wenn deine lieben Geschwister dich abserviert haben. Und du? Papa hätte dir nie erlaubt, Kilian zu treffen ohne Markus.
2: Um das klarzustellen, Mama, du hast Sedlo zur Aufnahmeprüfung bestellt. Es ist nicht unsere Schuld, dass er mit Pauken und Trompeten durchgerasselt ist.
0: Wessen Schuld ist es denn?
2: Warum fragst du überhaupt, wenn dir die Antwort dann nicht gefällt? Du machst doch sowieso nur, was du willst.
0: Nein, mach ich eben nicht.
4: Hallo? Was steht ihr denn hier alle so rum? Gibt's was zu essen? Ich hab tierisch Hunger.
0: Raus! Raus! Alle! Sofort!
4: Was hab ich denn getan?
0: Ich dreh durch, wenn ich noch einen von euch hier länger um mich haben muss. Packt eure Sachen und raus! Ihr könnt die nächste Woche bei eurem Vater verbringen. So war es doch im Scheidungsvertrag vorgesehen, Ferdinand, oder? Eine Woche du, eine Woche ich. Diese Woche ist deine Woche, Ferdinand.
4: Ich hatte sie noch nie eine Woche.
0: Dann fangen wir jetzt damit an.
1: Oh, das geht nicht. Mein ganzes Zeug ist hier.
3: Morgen ist Schule.
0: Euer Vater bringt euch hin.
2: Also ich bleibe. Ich lass mich doch nicht von dir rumschubsen, nur weil du Liebeskummer hast.
0: Ich gehe jetzt mit Killer eine Runde. Wenn ich zurückkomme, will ich keinen von euch mehr hier sehen.
4: Susanne!
0: Stundenpläne hängen am Kühlschrank. Dienstag hat Toni eine Geschichtsklausur. Die Jungs kennen ihre Zeiten fürs Fußballtraining. Klavier für Valerie ist mittwochs um 4. Nachhilfe für Ludwig Montag und Donnerstag von 4 bis 5. Schönen Abend!

0: Welche OP steht denn heute als erstes auf dem Plan?
1: Der Bandscheibenvorfall aus der 2, aber das hat Zeit. Alle OPs sind 2 Stunden nach hinten verschoben. Frag mich nicht, warum.
2: Auf der Rückfahrt sitze ich vorn.
3: Vergiss es.
4: Es gibt sowieso keine Rückfahrt.

0: den Bus nehmen.
1: Wieso das denn?
0: Ich habe mittags keine Zeit, um euch abzuholen.
2: Ich spüre mein rechtes Bein nicht mehr.
0: Dann zwick dich mal rein.
1: Au!
2: Ach, das war dein Bein. Au! Hey!
0: Wo muss ich denn hin?
3: Hier rechts und dann zweimal links.

0: Hallo, Toni.
1: Dann machen wir die Bronchoskopie auf den 18.
2: Wir könnten die Gallensteine von der 124 auf den 18.
3: Ich muss mit dir reden, sofort. Du musst die Kinder nehmen.
2: Du hast sie noch keine 12 Stunden, Ferdinand.
3: Ludwig hat Saft in meinem Wagen verschüttet.
2: Oh Gott, Orange oder Apfel?
3: Hast du überhaupt eine Vorstellung, wie mein heutiger Morgen aussah?
2: Keine Ahnung. Erzähl mal.
3: Schau, wenn das alles ein Scherz für dich ist, dann hast du gar keinen Sinn, mit dir zu reden. Susanne, bitte.
4: Nein, ich brauche Zeit für mich.
3: Wofür? Was machst du denn ohne mich und die Kinder? Susanne, was brauchst du? Anerkennung. Okay. Vielen, vielen Dank, Susanne. Und jetzt nimm bitte die Gören zurück.
2: Schönen Tag noch, Ferdinand. Und grüß die tollsten Kinder der Welt.

0: Was macht ihr denn hier?
1: Papa hat gesagt, wir wohnen wieder bei dir. Er hat keinen Platz für uns.
2: Hallo, Mama.
3: Ja, das macht 22,60.
4: Du hast ihn niedergeschlagen? Du?
5: Was? Glaubst du mir das etwa nicht?
4: Ehrliche Antwort, Herr Lehrer.
5: War aber so.
4: Und du bist dir sicher, dass der Junge, dieser Toni, dass der das nicht einfach nur erfunden hat, um dich zu provozieren?
5: Schon möglich. Und wenn schon. Susanne hat mich auch wegen Silvester belogen.
4: Markus, wie lange habt ihr euch gekannt? 3 Wochen? Ihr habt euch vielleicht 5-mal gesehen.
5: Sie hat mit ihm geschlafen.
4: Na und? Was ist schon eine Nacht mit dem Ex? Du bist der erste Mann seit 5 Jahren, den sie ihren Kindern vorgestellt hat. Das bedeutet, sie muss verrückt nach dir sein.

0: Kannst du nicht schlafen?
1: Warum vergisst du den Typ nicht einfach, Mama? Das ist er doch gar nicht wert. Du bist viel zu gut für ihn.
0: Warum hast du Markus so? Was hat er dir getan?
1: Ich hasse ihn nicht, aber seine ganze Art, wie er dich anfasst, wie er versucht hat, mich mit der Mathearbeit zu bestechen, dass er behauptet, deutscher Meister zu sein.
0: Jugendmeister.
1: Niemand kann ihn leiden, Mama, außer dir. Niemand mag ihn.
2: Killer mag ihn. Ludwig. Valerie.
1: Quatsch. Killer mag nur die Mundharmonika. Pass auf.
3: Markus! Markus, wo ist der? Findest du das lustig?
1: Okay, ein blöder Hund und eine kleine Nervensäge.

0: Meißner?
1: Ja?
0: Naja, es ist schon ziemlich spät, Kilian. Moment. Ludwig, kannst du mal schauen, ob Valerie noch wach ist?
2: Valerie! Telefon!
3: Die schläft schon.
1: Gib her. Hallo? Kilian! Wie hast du meine Nummer bekommen? Wirklich?
0: Ich fahr zu Markus.
4: Aber du kannst nicht fahren.
0: Toni, ob's dir passt oder nicht, ich liebe Markus.
4: Aber er liebt dich nicht mehr.
0: Das würde ich gern selber rausfinden. Wie kommst du eigentlich darauf, dass Markus mich nicht mehr liebt? Toni, was hast du ihm erzählt?
1: Markus!

0: ship had a door. In other words, please be true. In other words.
1: Vielleicht solltest du deinen Wohnungsschlüssel nicht an zu viele Frauen gleichzeitig verteilen.

0: Wusste ich's doch.
1: Man sollte immer auch das Kleingedruckte lesen.
0: Markus Sedlo, Kapitän.
1: Ja. Ich habe alle Wettkämpfe mitgemacht. Alle. Nur das Finale. Das haben sie mir genommen. Ich hatte Mist gebaut und einer meiner Lehrer glaubte, mich unbedingt bestrafen zu müssen. Er wollte mir einfach keine zweite Chance geben.

0: Toni, Valerie, eure Sachen. Was ist denn hier los? Hier riecht's irgendwie angebrannt.
1: Fang du nicht auch noch damit an. Ich hab alles im Griff.
0: Erwarten wir Gäste?
2: Keine Gäste.
3: Einen Gast. Und da ist er schon. Ta-ta-ta-ta.
2: Papa.
4: Ja klar. Wen habt ihr denn erwartet? Grillt ihr? Riecht irgendwie verkokelt.
1: Hör auf.
4: So festlich. Mit Kerzen.
0: Ich habe damit jedenfalls nichts zu tun. Das waren die Kinder.
5: Hallo, Susanne.
4: Was willst denn du hier? Ich glaube nicht, dass du hier noch willkommen bist.
0: Dann bist du der... Dann habt ihr...
4: Kann mir mal einer erklären, was hier los ist?
2: Später, Papa. Ich komme morgen mal bei dir vorbei und erkläre dir alles. Der heutige Abend ist ganz allein für Mama und Markus.
1: Und für uns.
2: Und für uns.
4: Na, wenn das so ist, dann wünsche ich euch noch einen schönen Abend.
5: Heißt das, dass jetzt alles in Ordnung ist?
0: Prüfung bestanden.
5: Echt? Das habe ich mir deutlich schwieriger vorgestellt.
1: Hat jemand Hunger? Ist aber ein bisschen sehr dumm.

0: Der Flieger 300 Tonnen. Der Schlepper 55 Tonnen. Und die Verbindungsstange?
1: Die eine ist sogar 450 Kilo.
0: Kein Problem für Frankfurts erste Pushback-Fahrerin.
1: Als erste Frau, man wird beobachtet. Aber irgendwann lässt es nach.
0: Mittendrin, Flughafen Frankfurt. Heute, 21 Uhr.
2: Heute reise ich ab. Steige gleich in den Zug und bin glücklich, dieses gottverdammte Drecksloch zu verlassen. Tut mir leid, das zu sagen, weil ihr wohnt hier, aber ich bin so froh, wegzugehen.

0: Fentanyl ist stronger.
1: Fentanyl ist stärker.
0: And cleaner.
1: Und reiner.
0: Fentanyl. But it's harder to leave.
1: Aber es soll schwerer sein, davon loszukommen. Ich weiß es nicht, weil ich noch nie einen Entzug von Fentanyl gemacht habe. Wir werden es sehen.
0: So ist sie.
1: Die Reise von hier nach Polen dauert ungefähr 3 Tage. Montagabend bin ich dann bei meiner Schwester. Und Montagnacht werde ich in einem Bett schlafen. Hoffentlich. Es sei denn, ich mache etwas Dummes. Wenn ich halt rauche, ist das Gefühl wie, uff, ich sehe die ganze Scheiße nicht mehr. Aber nein, ich gehe. Ich gehe. So dumm bin ich nicht.
0: I go. I'm not that stupid.
1: Ich habe Zeit. Also kann ich hier aufräumen. Ich habe überlegt, es nicht zu machen. Aber ja, sie waren nett zu mir hier. Also will ich keinen Müll hinterlassen. Ich habe was zu essen und zu trinken. Ich kaufe mir nur noch ein paar Knoppers.
0: Mala.
1: Mala, komm her.
0: Hey,

0: Hallo.
1: Hallo.
0: Hi, can I please have a Knoppe?
2: Du. Zwei Knoppe. Dankeschön. Okay.
3: Ich weiß nicht, ob ihr es gemerkt habt, aber meine ganze Kleidung ist sauber. Mein Freund hat sie für mich gewaschen und ich habe mich rasiert, dann sehe ich normal aus dem Zug, damit ich nicht rausgeschmissen werde.
0: Ah, shut the fuck up! I came to a decision.
3: Ich habe mich entschieden, ich will ein normales Leben.
0: And by the age of 40.
3: Und mit 40, zwischen 40 und 42 oder 43, will ich ein Kind haben. Ich habe euch nie erzählt, dass ich vor 7 Jahren fast Vater geworden wäre. Meine damalige Freundin, nein, Verlobte, sie hat Ja zu meinem Antrag gesagt. Sie war schwanger, aber sie hat mir nicht vertraut, dass ich mein Leben ändern kann. Sie hat nicht geglaubt, dass ich wirklich anfangen kann zu arbeiten. Also hat sie abgetrieben. Sonst hätte ich jetzt ein 6-jähriges Kind.
0: Yeah. That was about
3: ja, das war so die Zeit, als die ganze Scheiße angefangen hat.

0: du musst erstmal in diesem Simulator viele Übungen machen, wegen ein bisschen lernen, weil LKW ist nicht wie PKW. Du musst richtig Regeln folgen, nicht so einfach spielen. Wie reagierst du, wie abbiegen, Grenze von Geschwindigkeit, viele Sachen. Du musst alles richtig machen.
1: Ich bin hier jetzt in Frankfurt und ich mache mein Qualifikationsjahrprogramm bei FES. FES ist Müllentsorgung und Straßenreinigung auch und Winterdienst. Wenn ich fertig bin, ich werde ein Müllabfuhr- und LKW-Fahrer. Ich musste alles auf Null beginnen, das war richtig schlimm. Und ich hatte auch meinen Job, ich hatte meine Beziehungen mit Freunden, mit Familie. Ich komme aus Marokko und ich bin 27 Jahre alt. Das war richtig schwer für mich, weil diese Entscheidung war nicht einfach so. Aber es gibt was, was motiviert. Es gibt etwas anderes, diese Chance. Es gibt viel Arbeit, es gibt auch, du kannst deine Karriere bauen und so. Deswegen, ich habe entschieden, nach Frankfurt zu kommen.
0: Hi.
2: Hi.
0: Geht's? Alles gut?
2: Auf geht's zur Fahrstunde, komm.
0: Ja, okay. Dann bis später.
2: Bis dann. Viel Glück.
1: Ich muss jetzt meinen Führerschein machen und bestehen. Und das ist richtig wichtig. Ohne diesen Führerschein ich kann nicht arbeiten und ich kann nicht in diesem Quali-Programm schaffen.
3: Hi.
4: Guten Morgen.
3: Guten Morgen. Wie geht's?
4: Gut.
3: Ist gut? Ja, bei mir gut. Fit.
4: Ja, komm mit.
3: Okay.
4: Ich hab dir was Kleines mitgebracht.
1: Das ist meine erste Fahrstunden jetzt und ich habe ein bisschen Angst vor Regeln.
4: Was ich dir schon mal gebe?
5: Nein, da.
4: Gut drauf aufpassen?
3: Ja, natürlich.
4: So, mein Lieber, guck mal. Mach mal auf, bitte. Wenn du einsteigst.
3: Ja.
4: Bitte alle Stufen benutzen.
3: Okay.
4: Nicht

0: runterhüpfen, nicht hochspringen, bitte alle Stufen benutzen. Die Griffe sind da zum Benutzen. Ja. Bitte festhalten. Mhm. So rein und auch so rum wieder raus.
1: Ja.
0: Bitte nicht so.
1: Alles klar.
2: Du kannst jetzt hier außen, hier, mhm. Automatik. Wenn ich jetzt lange drauf drücke, manuell.
1: Manuell.
2: Wollen wir eine Runde fahren?
1: Und dann lässt die Bremse los und gibst ein bisschen Gas dazu.
3: Es gibt in Marokko eine Schule, wenn FAS sucht Mitarbeiter oder so, dann sie machen diese Gespräch. Ich habe auch ein Gespräch gemacht. Dann sie hatten positiv geantwortet und dann ich habe meine Sachen so schnell gepackt und so und ich bin hier gekommen.
1: Ich bin stolz auf mich. Oder?
2: Ja.

0: kommst.
1: Grüß dich.
2: Wie geht's dir?
1: Ja, klar doch. Ich habe euch die Zeitung mitgebracht. Wo ist die Granate?
2: Grüß dich.
3: Will ich trotzdem umarmen?
2: Ja, darfst du.
3: Ein zweites Mal.
4: Renate und Ferdinand kenne ich seit über 30 Jahren. Und die sind so ein gutes halbes Jahr vor mir in diese Seniorenstift gekommen.
1: Maria?
4: Ja.
1: Mit oder ohne Milch?
4: Wenn du die Milch greifbar hast, nehme ich gerne ein bisschen.
1: Augenblick.
4: Ihr habt ja ein Timing, was nicht immer so günstig ist, ne? Ich bin angekommen. Und ihr habt mir schon geschrieben, wir freuen uns ein Loch in den Bauch, dass du kommst. Und dann kommst du auf mich zu und sagst, ich hab die Gürtelhose, halt Abstand. Dann bin ich halt mit dem Ferdinand essen gegangen, damit der nicht alleine essen muss. Und dann haben natürlich im Speisesaal unten alle immer geguckt, da kommt so eine neue Frau und die hängt sofort an dem Herrn Groß. Und die Frau Groß ist nicht mehr zu sehen. Was haben die mit der gemacht? Dann war das Getratsche da, ja.
5: Und als ich dann am Rollator kam, da hatte ich das volle Mitleid. Wieso denn nun am
4: Rollator? Ja, du hast natürlich doppelt Mitleid. Krank und betrogen. Fernando, Roger.
6: Meinen zweiten Mann habe ich in der Bank kennengelernt. In der Ehe habe ich mich einsamer gefühlt als in allen Jahren, in denen ich allein war. Also für ihn kam an allererster Stelle seine Arbeit, an zweiter Stelle kam dann seine Musik, an dritter Stelle sein Sport und wenn dann noch Zeit war, dann vielleicht auch seine Frau. Ich würde mit keinem Mann mehr zusammenziehen oder in irgendeine Beziehung eintreten. Nein, nein, nein, nein, nein, nein.

0: Frankfurt hat sich sehr verändert. Jetzt, wo ich 20 Jahre weg war und wieder zurückgekommen bin, war ich erst mal entsetzt, wie dreckig das ist. Ja. Es sieht aus wie bei Hempels und am Sofa. Also diese U-Bahn-Stationen, die sind so ekelhaft schmierig. Ja. Die Rolltreppen, dass man wirklich denkt, oh, wenn ich das hier anfasse, kriege ich schlagartig die Gelbsucht.
1: Ich bin jetzt hier vor der Oper und gleich als ich nach Frankfurt zurückgekommen bin, habe ich mir wie früher auch ein Opernabo geholt. Dieses Mal aber nicht für den Abend, sondern für die Nachmittagsaufführungen. Und heute ist jetzt Boris Godunow von Modest Mussorgsky. Hallo, schönen guten Abend. Ich habe eine Karte, danke.
2: Dann wünsche ich viel Vergnügen.
1: Danke.

bin unter anderem auch wieder in die Großstadt zurückgekommen, weil hier einfach ein unglaubliches Kulturangebot ist. Gerade die Oper ist mir ja sehr vertraut, weil ich auch früher hier phasenweise jede Operinszenierung im Jahr mir angeguckt habe. Und ja, es ist einfach auch ein Platz, an dem ich ein Stück weit zu Hause bin.

0: Ist schon da.
1: Pünktlich, wie immer.
2: Ich treffe mit meinen Freunden, das ist auch meine Kollegin. Und heute, wir haben geplant, eine Bustour.
3: Salam alaikum.
0: Wie geht's?
3: Ja, schön.
0: Alles gut, du bist. Schön,
3: wie geht's?
0: Schön,
3: wie geht's?
2: Freunde, sie sind wichtig im Leben. Du kannst nicht einfach so alleine bleiben. Yassin, ich habe Yassin kennengelernt in der Sprachschule in Nador. Wir helfen einander. Und es ist gut, dass du fühlst nicht, du bist so alleine in dieser Stadt.
4: Dankeschön.
0: Bitte schön.
2: LKW oder Bus, es gibt diesen besonderen Blick. Du siehst diese Straße von oben, deswegen auch macht Spaß.
0: Ich mache oft Foto. Ich teile mit meiner Familie das. Und sie wissen genau, wo ich bin.

0: Wir gehen gleich essen. Davor, wir begrüßen unsere Freunde, ist auch aus Nador.
1: Assalamu alaikum.
2: Hallo, wie geht's dir? Alles gut?
1: Bist der Friseur hier in Frankfurt, die unsere Haare schneiden lassen?
3: Magst du Kaffee? Ja, sehr gern. Mit Milch und Zucker?
4: Nur Kaffee.
3: Und du?
2: Mit Milch und Zucker.
3: Alles klar.
0: Wir vermissen natürlich die Heimat, deswegen wir finden diese Atmosphäre hier. Wir sind in Frankfurt, aber wenn haben wir diese kurze Zeit zur Frisur gehen, dann wir kommen hier und wir wissen, wir finden hier diese Atmosphäre und so. Frankfurt ist eine internationale Stadt. Und es gibt auch viele verschiedene Restaurants, zum Beispiel chinesische Essen, asiatische Essen, marokkanische Essen, afrikanische Essen.
5: Bitte schön.
0: Dankeschön. Deswegen, ich will immer diese neue Essen probieren. Das werde mein Hobby jetzt.
6: Das ist einfach, guck mal. Du machst so, ja? Und erst einmal, du musst so machen.
4: Damit dieses Stäbchen fest bleibt. Der hier bleibt fest.
2: So ungefähr?
4: So. Diesen hier, den bewegst du. Den hältst du fest.
2: Okay, der bleibt fest.
5: So, einmal das Lunch Menü 3.
4: Hast du Entscheidungen getroffen, die du bereust?
2: Nee, soweit ist alles gut.
4: Aber wie geht's dir dabei? Hast du das gefunden, wonach du hier in Deutschland gesucht hast?